0: nicht verweigert werden. In den vergangenen Wochen hatten junge Menschen in zahlreichen Städten gegen eine mögliche Wiedereinführung der Wehrpflicht demonstriert. Einen Monat nach der Wahl in Sachsen-Anhalt tritt heute in Magdeburg der Landtag zu seiner konstituierenden Sitzung zusammen. Zunächst müssen die Abgeordneten den Parlamentspräsidenten bestimmen. Die AfD als stärkste Fraktion hat ihren bisherigen parlamentarischen Geschäftsführer Rausch vorgeschlagen. Die in Sachsen-Anhalt vom Verfassungsschutz als gesichert rechtsextrem eingestufte AfD könnte damit zum ersten Mal einen Landtagspräsidenten stellen. Dafür hat die Fraktion mit dem BSW die Absprache getroffen, dass auch sie den Kandidaten unterstützt. Damit könnte Rausch die erforderliche Mehrheit von 42 Stimmen erreichen. Die AfD verfügt über 39 Mandate, das BSW über 5. Ebenfalls im Parlament vertreten sind CDU, Linke, SPD und Grüne. Bis zur Abstimmung über den Landtagspräsidenten wird die Sitzung von der linken Politikerin von Angern als dienstälteste Parlamentarierin geleitet. Sie hatte die geplante Wahl eines AfD-Politikers zum Parlamentspräsidenten von Sachsen-Anhalt zuletzt mit dem NS-Verbrecher Göring in Verbindung gebracht, der als Reichstagspräsident ab 1932 erheblich daran beteiligt war, Hitler den Weg an die Macht zu ebnen. In Frankreich wollen Schülerinnen und Schüler erneut landesweit für bessere Lernbedingungen demonstrieren. Sie fordern unter anderem mehr Lehrer, kürzere Schultage und kleinere Klassen. Am Mittag soll es in Paris eine Demonstration auf dem Place de la République geben. Auch zahlreiche Organisationen und Bildungsgewerkschaften haben zu Kundgebungen aufgerufen. Die Schülerproteste in Frankreich dauern seit Wochen an. Teilweise kam es zu gewalttätigen Auseinandersetzungen mit der Polizei. Ähnliche Demonstrationen finden in Belgien statt. Dort wurden nach gewaltsamen Zusammenstößen 18 Polizisten verletzt und Dutzende Menschen festgenommen. Die 78. Frankfurter Buchmesse beginnt. Am Nachmittag wird der Pavillon des Gastlandes Tschechien offiziell eröffnet. Ab morgen ist die Messe zunächst für Fachbesucher geöffnet, ab Freitag dann auch für das breite Publikum. Auf 10 Bühnen treten bis Sonntag mehr als 1000 Rednerinnen und Redner auf. Zum Abschluss wird der Friedenspreis des deutschen Buchhandels dem französisch-britischen Juristen und Schriftsteller Philippe Sands verliehen. Gestern, am Vorabend der Messe, wurde bereits der deutsche Buchpreis verliehen. Ausgezeichnet wurde Sheida Basia für ihren Roman Die Lücken. Abschließend das Wetter. In der Nacht im Norden stark bewölkt, vereinzelt Schauer. Sonst gering bewölkt oder klar, Tiefstwerte 16 bis 5 Grad. Am Tag in der Mitte und im Süden nach Nebelauflösung heiter und trocken, im Norden und im Südosten mit etwas Regen 17 bis 24 Grad. Und die weiteren Aussichten? Am Mittwoch verbreitet sonnig, im Nordwesten bereits wolkiger, später auch zunehmend im Westen mehr Wolken und ab dem Abend Schauer oder Gewitter 17 bis 25 Grad. Das waren die Nachrichten.
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2: Die Musiknacht im Deutschlandfunk Kultur. Am Mikrofon ist Witzel Neumann. Schön, dass ihr mit dabei seid.

Brother, Where Are You? Ein Song, der in dieser Remix-Version 2013 nochmal zu Ehren kam, also einige Jahre nach dem Tod von Oscar Brown Jr., der den Song geschrieben und aufgenommen hat. Das Original stammt aus dem Jahr 1974. Die erfolgreichste Zeit seiner Karriere hatte Oscar Brown Jr. da schon hinter sich. Das war Anfang der 60er, kurz nach seinem gefeierten Debüt. Die ganz große Karriere wurde ihm vielleicht auch deshalb verwehrt, weil er zeitlebens ein politisch sehr engagierter Mensch war, der damit natürlich auch oft angeeckt ist, gerade bei der weißen Bevölkerung der damaligen Zeit. Er kämpfte gegen Rassismus und für Gleichberechtigung, aber auch wenn er selbst nicht auf den ganz großen Bühnen stand, mit seinen Songs versorgte er viele große Stars der Zeit, von Dee Bridgewater bis hin zu Sammy Davis Jr. und Al Wilson. Und auch die große Nina Simone spielte sein Material, den Work Song, den er seinerzeit gemeinsam mit Ned Adderley geschrieben hatte, beziehungsweise er hat einen Text zum Instrumental von Adderley geschrieben. Kommende Woche, am 10. Oktober, jährt sich der Geburtstag von Oscar Brown Jr. zum 100. Mal.

Ray Brown, geboren im Oktober 1926, also vor fast genau 100 Jahren. Erst an der Seite von Dizzy Gillespie, dann von Ella Fitzgerald, beruflich als musikalischer Direktor und auch privat als ihr Ehemann, zumindest für knapp 5 Jahre. Danach war er als Bassist fester Bestandteil des Oscar Peterson Trios, startete dann aber auch noch eine Solokarriere, sein eigenes Trio und wurde als Komponist ein ziemlich gefragter Mann. Sein Gravy Waltz, den wir gerade live mit dem Oscar Peterson Trio gehört haben, wurde nicht nur mit einem Grammy ausgezeichnet, sondern später auch zur Erkennungsmelodie diverser US-Shows. Er arbeitete in Hollywood, war nebenher noch Autor, Lehrer, Verleger, Produzent und Manager. Später dann auch Mentor für aufstrebende Talente. Er half zum Beispiel Diana Krall zu ihrem Durchbruch. Also ein unglaublich vielseitiger und vielseitig begabter Mensch. Ray Brown in Deutschlandfunk Kultur hier nochmal mit seinem eigenen Trio und der Nummer Ja Da.

Im Kern handele diese Musik von Frieden, Poesie, Sanftheit und Liebe, sagt Emil Parisien. Aber den hören wir jetzt gleich. Ich natürlich hier gleich mit meinem Zettel verrutscht. Es geht nämlich eher um eine ganz andere Begegnung. Um eine zufällige Begegnung am Straßenrand. So, eine zufällige Begegnung am Straßenrand. Eine Romanze, ein Glücksfall oder eben doch Schicksal. So oder so eine schöne Geschichte, une belle histoire, ein Chanson-Klassiker aus dem Jahr 1972. Und in diesem Fall, wie wir es gerade gehört haben, neu eingespielt, der Auftakt und der Titelgeber zu einem gemeinsamen Abenteuer der beiden Bands Cuadro Nuevo und Marion and Sobo. Die einen seit vielen Jahren im Geschäft, die anderen deutlich jünger. Cuadro Nuevo, 1996 gegründet, seitdem sehr erfolgreich im Graubereich zwischen Weltmusik und Jazz unterwegs. Marion et Sobo, das sind die französische Sängerin Marion L'Enfant-Preux und der polnische Gitarrist Alexander Sobocinski. Stilistisch in ähnlichen Gefilden unterwegs, aber mit einem etwas moderneren Ansatz, diesem vokalen Swing Manouche und einer gehörigen Prise Chanson, wie gerade gehört. Gesungen mal in Spanisch, dann wieder Französisch, Deutsch und Romanes. Ja, und sie haben auch Songs beigesteuert zum gemeinsamen Album Belle Histoire, so wie diesen hier, Epina Swing, um 2:30 Uhr gleich im Deutschlandfunk Kultur, 2:30 Uhr.

Im Kern handle diese Musik von Frieden, Poesie, Sanftheit und Liebe, sagt Émile Parisien. Die Welt dreht sich so schnell, ist so verrückt, so voller Sorgen und Konflikte. Diese Musik soll ein Gegenpol dazu sein. Ja, und dafür hat sich der französische Saxophonist für sein neues Album Floating nicht nur drei extrem versierte Musiker, sondern gleichzeitig auch drei Freunde eingeladen, nämlich Jaron Hermann am Klavier, die Bassistin Linda Mai Han Oh und den Tabla-Spieler Prabhu Edouard. Allesamt seit vielen Jahren bekannt und auch als Ensemble eingespielt, dank einer zweijährigen Residency von Émile Parisien am Pariser Théâtre de la Cité. Beziehungsweise mit Jaron Hermann spielt Parisien natürlich schon seit Ewigkeiten zusammen. Zwei Jahrzehnte plus minus, sozusagen aus musikalischer Sicht seine bessere Hälfte. Eine solch musikalische Verbundenheit, dieses blinde Verständnis, das hilft natürlich auch extrem. Und so konnte man nach nur drei gemeinsamen Konzerten und ohne weitere Vorbereitung zu viert mit diesen Songs ins Studio gehen und in nur zwei Tagen dieses Album aufnehmen. Mit dem erklärten Ziel, die Frische der ersten Begegnung zu bewahren, der Spontanität, dem Zuhören und der Improvisation freien Lauf zu lassen. Ein Wagnis, so Émile Parisien, aber eins, das sich gelohnt hat. Denn Floating ist ein ganz besonderes Album, fast schon mehr Kammermusik als Jazzquartett. Offen und jenseits aller Kategorien oder, wie er selbst es so schön sagt, Musik, die die Welt braucht.

Emil, Parisien, Jaron Hermann, Prabhu Edouard und Linda Mayhano. Zusammen haben die vier das Album Floating aufgenommen, das jetzt beim Label ACT erschienen ist. Und passend dazu gibt es auch ein paar Konzerttermine in Deutschland. Am 17. Oktober beim Deutschen Jazz Festival Frankfurt, am 20. Oktober beim Enjoy Jazz Festival in Ludwigshafen und dann am 12. und 13. November im Hamburger Rolf-Liebermann-Studio. Der 100. Geburtstag von John Coltrane ist ja neben dem von Miles Davis eins der ganz großen Ereignisse in diesem Jahr gewesen, muss man inzwischen ja sagen. Und ein solcher Name, eine solche Legende inspiriert natürlich auch immer andere Künstler zu neuen Werken oder Neuinterpretationen. Vorhin haben wir schon Branford Marsalis und Diane Reeves gehört mit ihrem John Coltrane Tribute. Das hier ist eine neue Version der Coltrane-Komposition Miles Mood, eingespielt, ihm zu Ehren, vom US-Gitarristen Jeff Parker, gemeinsam mit dem Saxophonisten Chris Beat, bekannt von The Bad Plus, Kavir Rastegar am E-Bass und Aaron Steele am Schlagzeug. Schon seit er ganz klein war, sei John Coltrane eine stete Inspiration für ihn gewesen, sagt Jeff Parker. Insofern sei das hier für ihn eine ganz besondere Ehre.

0: veraltet. Das Bundesverkehrsministerium gibt heute seine Pläne für eine Modernisierung des Schienennetzes in Deutschland bekannt. Sie sollen einen Zeitplan zeigen, wie die Infrastruktur schrittweise wieder leistungsfähiger werden kann. Vorgesehen ist auch eine bessere Steuerung der bundeseigenen Deutschen Bahn durch das Ministerium. Das Schienennetz ist teilweise marode, die Folge sind viele unpünktliche Züge. Auf die Verbesserungspläne haben sich Union und SPD im Koalitionsvertrag geeinigt. Geplant sind außerdem Maßnahmen wie etwa ein Infrastrukturfonds für die Bahn. Bundeskanzler Merz hat ein mögliches Scheitern der EU-Haushaltsverhandlungen für 2028 bis 2034 ins Gespräch gebracht. Keinen neuen Finanzrahmen zu haben, sei für Deutschland die finanziell mit Abstand günstigste Lösung, sagte Merz nach einem Treffen mit dem litauischen Ministerpräsidenten Sinkevičius in Berlin. Dennoch wolle er bis Jahresende einen Verhandlungsabschluss erreichen. Der Haushaltsentwurf der Europäischen Kommission umfasst Ausgaben in Höhe von 1,76 Billionen Euro. Das ist deutlich mehr als für die Jahre von 2021 bis Ende 2027 eingeplant war. Merz tritt für eine Kürzung um mehrere hundert Milliarden Euro ein. Österreich, Schweden, Dänemark, Finnland und die Niederlande unterstützten die Forderung. Deutschland ist der größte Nettozahler in der EU, überweist also mehr Geld nach Brüssel, als es an Subventionen zurückbekommt. Saudi-Arabien hat wegen der Angriffe der jemenitischen Houthi-Miliz das vor 2 Monaten geschlossene Verteidigungsbündnis mit Pakistan und der Türkei aktiviert. Wie die drei Länder in einer gemeinsamen Erklärung mitteilten, werden Streitkräfte und militärische Mittel nach Saudi-Arabien entsandt. Sie sollen dabei helfen, die Angriffe der Houthi abzuwehren. Die islamistische Miliz hatte gestern Ziele in Saudi-Arabien angegriffen. Auch am Abend wurden aus der Hauptstadt Riad wieder Explosionen gemeldet. Die Houthi erklärten, sie hätten unter anderem den internationalen Flughafen und eine Raffinerie des staatlichen Ölkonzerns angegriffen. Aus Saudi-Arabien gibt es bisher keine offizielle Stellungnahme. Das Königreich unterstützt im Jemen die Regierungstruppen, die derzeit eine Militäroffensive gegen die Houthi durchführen. Die islamistische Miliz erhält Unterstützung vor allem aus dem Iran. Die Proteste von Schülerinnen und Schülern in Frankreich könnten heute einen neuen Höhepunkt erreichen. Es ist ein landesweiter Aktionstag geplant, um für bessere Lernbedingungen zu demonstrieren. Mehrere große Bildungsgewerkschaften wollen sich den Kundgebungen anschließen. Allein im Großraum Paris sollen 200 Gymnasien vorsorglich geschlossen bleiben. In den vergangenen Tagen war es im Rahmen der Proteste teils zu Ausschreitungen gekommen. Das Justizministerium beziffert den an Schulgebäuden und im öffentlichen Raum entstandenen Schaden auf mehrere Millionen Euro. Innerhalb einer Woche gab es mehr als 5000 Festnahmen. Aber auch die französische Polizei steht in der Kritik. Ihr wird vorgeworfen, mit unverhältnismäßiger Gewalt gegen Minderjährige vorzugehen. Auch aus Belgien werden Schülerproteste gemeldet. In Lüttich nahm die Polizei nach Ausschreitungen Dutzende Menschen fest. Abschließend das Wetter. In der Nacht im Norden stark bewölkt, vereinzelt Schauer. Sonst gering bewölkt oder klar, Tiefstwerte 16 bis 5 Grad. Am Tag in der Mitte und im Süden nach Nebelauflösung heiter und trocken, im Norden und im Südosten mit etwas Regen 17 bis 24 Grad. Am Mittwoch verbreitet sonnig, im Nordwesten bereits wolkiger, später auch zunehmend im Westen mehr Wolken und ab dem Abend Schauer oder Gewitter 17 bis 25 Grad. Das waren die Nachrichten.
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2: Weiterhin mit Vincent Neumann am Mikrofon. Willkommen zurück. Noch bis 5 Uhr habe ich jede Menge spannende neue Musik für Sie. Angefangen jetzt mit Botticelli Baby und ihrer aktuellen Single Omaha.

Botticelli, Baby. Diese siebenköpfige Formation aus Essen war, ist und bleibt ein unlösbares Problem für jeden Plattenladenbesitzer. Soll man die jetzt bei Jazz einsortieren, Folk, Balkanmusik, Pop oder doch Punk? Ist alles richtig und alles falsch irgendwie? Marlon, Bösherz und Kollegen sind stilistisch einfach nicht zu greifen und zelebrieren diese Unberechenbarkeit, wie ganz aktuell bei ihrer neuen Single Omaha. Haben sich dafür in ein abgelegenes Haus in Belgien zurückgezogen und einfach mal geguckt, was dabei rauskommt. Die Kurzzusammenfassung der Band: Wir hatten Beerdigungen zu besuchen, eventuelle Geburten im Hinterkopf, kaputte Knochen unter der Haut und Tierfäkalien am Schuh. Dafür klingt das ja eigentlich noch fast ziemlich normal, die Musik. Anfang kommenden Jahres soll dann die komplette EP von Botticelli Baby erscheinen. Ähnlich wild und ähnlich schwer zu greifen sind ihre österreichischen Kollegen von Takeshi's Cashew. Kann man ja eigentlich auch schon am Namen erkennen, dass da keine 0815-Musik zu erwarten ist. Inspiriert von alten Spielekonsolen aus Kindheitstagen. Eine Psychedelic Cosmo Funk Band oder Psych Medieval Nintendo Core, so die Beschreibung der Band selbst. Hier mit neuer Musik namens Amadeo.

Josh Johnson stammt aus Chicago, lebt mittlerweile im musikalischen Hotspot L.A. und hat sich in den letzten Jahren nicht nur als Musiker einen Namen gemacht, sondern auch als Produzent, unter anderem für Michelle DeGeocello mit ihrem Grammy-prämierten Album The Omnicord Realbook und auch für den Red Hot Chili Peppers Bassist Flea bei seinem bemerkenswerten Jazz-Solo-Debüt Honora Anfang des Jahres. Auch in der Popwelt war er unterwegs für Acts wie Miley Cyrus und Harry Styles, dazu als musikalischer Leiter für Leon Bridges. Also bei Josh Johnson darf man durchaus das Unerwartbare erwarten. Mit jeder dieser Kooperationen gewinnt er auch neue Erkenntnisse, erweitert dabei sein eigenes musikalisches Spektrum. Und das Ergebnis kann man jetzt zumindest ansatzweise schon mal bestaunen. Das Soloalbum Animative erscheint am 23. Oktober. Aber es gibt schon einige Vorab-Tracks. Reese haben wir gerade gehört und ganz aktuell ist jetzt die neue Single It Can Be Everywhere erschienen.

Erst war er Teil des neuen Blue Note-Projekts Fathers. Jetzt ist auch sein erstes Soloalbum bei diesem altehrwürdigen Label erschienen. Kiefer Shackelford, kurz Kiefer, ist einer der jungen Vertreter seines Standes. Sein Sound modern, die Einflüsse divers von R&B und Hip-Hop bis hin zu elektronischer Musik. Aber die Tradition, die Musikgeschichte ist ihm heilig. Schon als Kind lernte er die Musik von John Coltrane, Dexter Gordon oder Sonny Clarke über die Plattensammlung seines Vaters kennen. Alles Aufnahmen aus dem Blue Note-Katalog. Und jetzt ist er eben selbst bei diesem legendären Jazzlabel unter Vertrag. Hat dort gerade sein Soloalbum Memory Bomb veröffentlicht. Klingt ein bisschen martialisch, der Titel, aber ist tatsächlich die poetische Umschreibung für einen Traum, Memory Bomb. Ja, und genauso klingen die Tracks auch an vielen Stellen. Schwebende Sounds, sphärische Synthes und verträumt verspielte Beats, aber eigentlich nie langweilig. Er selbst nennt das Over the Breaks, Musik, die Jazz, Hip-Hop, Soul und elektronische Klangwelten organisch miteinander verbinden.

Christian Frenzen. Unter seinem Namen läuft dieses Projekt, Pianist und Keyboarder aus Köln. Aber auch die anderen Musiker sind hier durchaus erwähnenswert. Zum Beispiel Nir Felda, von der New York Times schon als Wizkid gefeiert, als eine Art Wunderkind an der Gitarre. Man konnte eben vielleicht einen Eindruck kriegen, warum. Dazu Thomas Stieger am Bass, Moritz Müller am Schlagzeug und diverse Gäste. Pulses hat Christian Frenzen dieses neue Projekt genannt, mit dem er in den kommenden Tagen auch für einige Konzerte in Deutschland unterwegs ist. Übermorgen am Donnerstag geht's los in Bergheim, danach Minden, Hameln, Berlin und Düsseldorf dann am 16.10. Aber man bekommt auch so schon einen ganz guten Eindruck davon, was einen erwartet bei einem elektronischen Schnicknack von Tape-Delays, Drum-Machines und so weiter. Wurde das Album nämlich fast komplett live eingespielt und das spricht nicht nur für die Qualität jedes Einzelnen und auch der Band, sondern auch für die Lebendigkeit der Musik. Christian Frenzens Pulses hier im Deutschlandfunk Kultur.

10 Jahre. Es ist inzwischen her, dass sich diese 5 Musiker durch das Musikangebot eines Jugendclubs kennenlernten und kurzerhand eine Band gründeten. Das Ezra Collective war geboren. Einfach nur klassischen Jazz zu spielen war ihnen dabei nicht genug. Es sollten die verschiedenen musikalischen Einflüsse zu hören sein, die auch ihre Heimatstadt London ausmachen. Die nigerianischen Wurzeln von Drummer und Frontmann Femi Koleoso zum Beispiel. Sie sollten zu hören sein, jamaikanischer Reggae, Habibi-Funk aus Ägypten und vieles mehr. Dafür gibt's dann auch immer zahlreiche Gastmusiker, Popstars wie Leona Lewis, aber auch die gambische Künstler Pasa Liu. Das ist über die Jahre sowas, das wie zum Erfolgsrezept des Ezra Collectives geworden, wurde 2023 mit dem britischen Mercury-Preis geehrt und ist auch jetzt auf dem 3. Album der Formation wieder zu hören, dieses Erfolgsrezept. Here Because of Hope heißt es. Keine leere Phrase, sondern sowas wie das Lebensmotto der 5 Musiker. Denn gerade für Femi Koleoso ist Hoffnung nicht nur eine Grundeinstellung, sondern eine Haltung und eine Verpflichtung. Er selbst fand Hoffnung, seine Liebe zur Musik und zum Schlagzeug im Jugendclub. Und daher ist er ihm unglaublich wichtig und auch wichtig, das weiterzugeben. Mittlerweile arbeitet er nämlich selbst als Betreuer und Musiklehrer im gleichen Jugendclub, in dem für ihn alles angefangen hat.

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1: Uhr die Nachrichten. Die Zahl der Anträge auf Kriegsdienstverweigerung ist in diesem Jahr stark gestiegen. Wie die Funke-Medien berichten, gingen beim Bundesamt für Familie und zivilgesellschaftliche Aufgaben bis Ende August rund 12.100 Anträge ein. Das waren mehr als dreimal so viele wie im gesamten vergangenen Jahr. Ein möglicher Grund ist das neue Wehrdienstmodernisierungsgesetz. Es trat im Januar in Kraft und verpflichtet alle Männer ab dem Jahrgang 2008, einen Fragebogen zu ihrer Eignung für den Dienst an der Waffe auszufüllen. Eine Wehrpflicht besteht weiterhin nicht. Sie wurde vor 15 Jahren ausgesetzt. Der Kriegsdienst mit der Waffe kann aber vorsorglich verweigert werden. In den vergangenen Wochen hatten junge Menschen in zahlreichen Städten gegen eine mögliche Wiedereinführung der Wehrpflicht demonstriert. Einen Monat nach der Wahl in Sachsen-Anhalt tritt heute in Magdeburg der Landtag zu seiner konstituierenden Sitzung zusammen. Zunächst müssen die Abgeordneten den Parlamentspräsidenten bestimmen. Die AfD hat ihren bisherigen parlamentarischen Geschäftsführer Rausch als Kandidaten benannt. Mit den vom BSW zugesagten Stimmen könnte seine Wahl gelingen. Es wäre das erste Mal, dass die AfD einen Landtagspräsidenten stellt. Die BSW-Gründerin Wagenknecht verteidigte das Vorhaben der Fraktion in Sachsen-Anhalt, Rausch zu unterstützen. Ihre Partei beende die, Zitat, Brandmauer-Idiotie, sagte Wagenknecht der deutschen Presseagentur. Die AfD hatte bei der Landtagswahl knapp 44% der Stimmen bekommen. Ihr fehlen drei Mandate zur absoluten Mehrheit, das BSW hat 5. Im Parlament in Magdeburg sind außerdem CDU, Linke, SPD und Grüne vertreten. Sie haben eine Zusammenarbeit mit der AfD ausgeschlossen. Bundesfamilienministerin Prien hat bei einem Besuch in der Ukraine an die im russischen Angriffskrieg getöteten Kinder erinnert. Die CDU-Politikerin besuchte in Kiew einen Gedenkort für minderjährige Kriegsopfer sowie eine Schule und einen Kindergarten. Außerdem verlegte sie einen Stolperstein zur Erinnerung an den jüdischen Historiker Ilja Galant. Er war 1941 beim Massaker von Babinja von deutschen Nationalsozialisten ermordet worden. Prien äußerte sich besorgt über verstärkt auftretenden Antisemitismus in vielen Ländern Europas. Der Internationale Strafgerichtshof in Den Haag hat zwei bisher geheim gehaltene Haftbefehle gegen Minister der Taliban-Herrscher in Afghanistan veröffentlicht. Demnach geht es um Bildungsminister Agar und Hochschulminister Nadim. Der Gerichtshof hält sie für verdächtig, mit der Verfolgung von Frauen Verbrechen gegen die Menschlichkeit begangen zu haben. Ihnen werde das Recht auf Bildung, Privatsphäre und Familienleben sowie die Bewegungs-, Meinungs- und Religionsfreiheit vorenthalten. Die Haftbefehle wurden dem Internationalen Strafgerichtshof zufolge bereits am 9. September 2025 erlassen. Warum sie nicht früher veröffentlicht wurden, sagte das Gericht nicht. Vor der Stichwahl um das Präsidentenamt in Brasilien hat sich der rechtsgerichtete Kandidat Bolsonaro die Unterstützung zweier ehemaliger Konkurrenten gesichert. Ronaldo Caiado und Romeu Zema hatten in der ersten Runde am vergangenen Sonntag zusammen knapp 2,5% der Stimmen erhalten. Sie wollen nun dafür werben, dass Bolsonaro die Stichwahl in 2 Wochen gewinnt. Aus dem ersten Wahlgang war er als Sieger hervorgegangen, mit einem Vorsprung von knapp 3 Prozentpunkten vor dem amtierenden Linksgerichtsgerichtshof. Präsidenten Lula da Silva. Sollte sich Bolsonaro auch in der Stichwahl durchsetzen, bekäme ein weiteres Land in Lateinamerika eine rechte Regierung neben Kolumbien, Peru und Chile. In Stockholm wird am Mittag bekannt gegeben, wer in diesem Jahr den Nobelpreis für Physik erhält. Die Auszeichnung ist mit umgerechnet rund 1 Million Euro dotiert und wird am 10. Dezember verliehen, dem Todestag des Stifters Alfred Nobel. Gestern hatte die Königlich Schwedische Akademie mitgeteilt, dass der Nobelpreis für Medizin in diesem Jahr an 2 Deutsche und einen US-amerikanischen Forscher geht. Bis Freitag werden noch die Preisträger in den Kategorien Chemie, Literatur und Frieden bekannt gegeben. Abschließend das Wetter. In der Nacht im Norden stark bewölkt, vereinzelt Schauer. Sonst gering bewölkt oder klar, Tiefstwerte 16 bis 5 Grad. Am Tag in der Mitte und im Süden nach Nebelauflösung heiter und trocken, im Norden und im Südosten mit etwas Regen. 17 bis 24 Grad. Das waren die Nachrichten.
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2: Barcelona und Schwerin. Auf den ersten Blick fällt mir nicht besonders viel ein, was diese beiden Städte verbinden könnte, außer diese Band. Luna Soul nennen sie sich. Die Sängerin Lisa Michelle Dietz stammt aus Schwerin, Gitarrist Jordi Anau Rubio aus Barcelona. Gemeinsam schreiben sie wunderschön warm, wohlige Disco-Soul-Tracks. Ganz aktuell die neue Single Only Human, ein Song über verzeihbare, über menschliche Fehler. Sie wird die Tonart im Deutschlandfunk Kultur. Am Mikrofon ist Vincent Neumann.

Das ist auch mal ein interessanter Karriereweg. Jahrelang war Tamara Gütschlü nämlich als Musikjournalistin unterwegs, unter anderem bei den Kollegen vom Bayerischen Rundfunk, bevor sie dann unter ihrem Künstlernamen Tam anfing, selbst Musik zu machen. Inspiriert, wir haben es gehört, von R&B, Hip-Hop, Neo-Soul-Ikonen wie Alicia Keys. Was die ehemaligen Kollegen jetzt wohl über ihre Musik sagen oder was sie das selbst, wie sie das einschätzen würde, ganz objektiv natürlich. Einige Songs hat sie in den letzten Jahren ja schon veröffentlicht, inklusive dem gerade gehörten Jealous ganz neu. Kommenden März soll dann endlich auch das Debütalbum erscheinen. Sie hören die Tonart im Deutschlandfunk Kultur, 4.13 Uhr jetzt mit der Wahlberlinerin Tokunbo und Musik von ihrem neuen Album Lost and Found, To Be Alive.

Auch diese Dame ist in Berlin zu Hause. Es sind einige in der heutigen Sendung, fällt mir gerade auf, war aber keine Absicht. Chimeri heißt sie hier mit ihrer neuen Single Close Enough. Ganz nah dran, apropos Close, ist auch Soul-Legende Lee Fields, oder er war es, nämlich praktisch noch ein Arbeitskollege der Beatles, ein Zeitgenosse. Ist ja selbst schon seit den späten 60er Jahren im Geschäft, damals wegen seiner Nähe zu James Brown bekannt als Little JB. Und so kann man es ihm irgendwie überhaupt nicht übel nehmen, dass der Soul-Veteran jetzt mit einer Beatles-Cover-Version um die Ecke kommt. Don't Let Me Down, hier im Deutschlandfunk Kultur.

Das ist sicherlich keine Band wie jede andere. Diese Vermutung kann man schon haben, wenn man sich den Titel ihrer allerersten EP jetzt anguckt. Fast schon gut ist nicht schlecht. Von fruchtiger Beigeschmack. Ja, so heißen sie wirklich. Die sind drei aus München. Sängerin Milena und ihre beiden Mitstreiter Levi und Felix mit ihrem, ja, nennen wir es mal Indie-Jazz. Sehr originell auf jeden Fall. Lohnt sich auch mal die anderen vier Songs auf der EP anzuhören. Gerade auch die etwas auf Krawall gebürstete Nummer Löschzug. Das hier ist deutlich weniger kontrovers, vermutlich auch nicht ganz so aufregend, dafür aber produktionstechnisch eine extrem runde Sache. Ja,

Moses Boyd, ein wahnsinnig spannender Musiker von der Insel, hier gemeinsam mit seiner Landsfrau, der britischen Sängerin Amber Simone. Ende Oktober soll sein neues Album erscheinen, sein zweites erst, kann man eigentlich gar nicht so richtig glauben. Songs for Sinners wird es heißen und gehört haben wir gerade die Vorabsingle Criticize. Und eine neue Single gibt's auch von Jordan Rakai. Ein Song, in dem der gebürtige Neuseeländer voller Nostalgie auf seine Kindheit zurückblickt. Paradise ist eine Erinnerung an die gemeinsamen Erlebnisse mit meinen Brüdern, die das emotionale Zentrum meiner Kindheit waren, erzählt er. Der Song handelt von diesem besonderen Zusammenhalt und davon, wie uns diese Erinnerung dann auch begleiten, wenn wir erwachsen werden und die Welt komplizierter wird. Ja, ist doch toll, wenn man so positive Erinnerungen hat.

Happiness Anytime, so heißt das neue Album von Leon Bridges, für das sich der Sänger aus Texas mit Lydia Kitte und Josh Lloyd Watson namhafte Unterstützung ins Studio geholt hat. Beide von der extrem angesagten Londoner Neo-Soul-Band Jungle. Sein Ziel dabei, Songs schreiben und aufzunehmen, zu denen man auf der Bühne und vermutlich auch davor tanzen kann. Ja, Ziel erreicht, würde ich sagen. Leon Bridges, gerade gehört mit der Nummer The Way It Goes im Deutschlandfunk Kultur. Und ja, tanzen ist sicherlich auch bei Gia Ford und ihrem neuen Album A Room Within a Room ein Thema. In erster Linie geht's der 29-jährigen Musikerin aus Sheffield aber um etwas anderes, um ein Gefühl der Menschlichkeit nämlich. In der heutigen Zeit, in der alles so stark voneinander getrennt und digital ist, wollten wir, dass man die Menschen dahinter hört und spürt, dass tatsächlich Menschen in dem Raum anwesend sind, in dem wir die Musik aufgenommen haben, sagt sie. Bei vielen heutigen Musikproduktionen höre sie einfach nicht mehr heraus, dass sie von Menschenhand geschaffen wurden, weil sie bis zur Unkenntlichkeit optimiert wurden. Weswegen sich für sie dann die Frage stelle, warum sie überhaupt entstanden sind und welche Botschaft sie vermitteln wollen. Gia Ford, also eine große Freundin des Handgemachten.

Man kann sich über sowas ja immer streiten, aber für mich und für einige andere ist Songs in the Key of Life von Stevie Wonder eins der besten Alben, das je veröffentlicht wurde. Fast genau 50 Jahre ist das jetzt her und zur Feier des Tages hat der Meister jetzt nochmal eine EP mit insgesamt 4 unveröffentlichten Songs aus der damaligen Aufnahmesession rausgebracht. My Life Story of Love haben wir gerade gehört und bis zu den 8:05 gibt's jetzt gleich noch I'm Into Living. Ende Oktober ist Stevie Wonder dann übrigens nochmal für 2 Konzerte in Deutschland, in Hannover und in Köln. Ein paar Tickets gibt's noch, habe ich gesehen, sind aber nicht gerade billig. Ich denke mal, mein Kollege Dieter Kassel könnte sich das bestimmt leisten, aber der muss halt immer so viel arbeiten. Keine Zeit für derlei Frivolitäten. Gleich übernimmt er hier in Deutschlandfunk Kultur mit der Sendung Studio 9. Für die Tonart verabschiedet sich Vincent Neumann. Machen Sie es gut und kommen Sie entspannt in diesen

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1: Fünf Uhr, die Nachrichten. Kurz vor dem dritten Jahrestag des Hamas-Überfalls auf Israel hat UNO-Generalsekretär Guterres an die Opfer erinnert. Gräuel wie jene vom 7. Oktober 2023 dürften sich niemals wiederholen und seien durch nichts zu rechtfertigen, sagte Guterres in New York. Er appellierte an Israelis und Palästinenser, eine andere Zukunft aufzubauen und in Frieden Seite an Seite zu leben. Kämpfer der Hamas und anderer extremistischer Organisationen hatten vor 3 Jahren rund 1200 Menschen in Israel getötet und mehr als 250 weitere als Geiseln verschleppt. Der terroristische Überfall löste den Gazakrieg aus. Die von der Hamas kontrollierte Gesundheitsbehörde im Gazastreifen beziffert die Zahl der Opfer israelischer Angriffe auf mehr als 74.000. Seit einem Jahr herrscht eigentlich eine Waffenruhe, es gibt aber immer wieder tödliche Angriffe. Guterres hat das israelische Vorgehen im Gazastreifen wiederholt kritisiert. In seiner Erklärung zum 7. Oktober bekräftigte er aber seine Forderung, dass auch das Leid der palästinensischen Zivilbevölkerung ein Ende haben müsse. Saudi-Arabien hat wegen der Angriffe der jemenitischen Houthi-Miliz das vor 2 Monaten geschlossene Verteidigungsbündnis mit Pakistan und der Türkei aktiviert. Wie die 3 Länder in einer gemeinsamen Erklärung mitteilten, werden Streitkräfte und militärische Mittel nach Saudi-Arabien entsandt. Sie sollen dabei helfen, die Angriffe der Houthi abzuwehren. Die islamistische Miliz hatte gestern Ziele in Saudi-Arabien angegriffen. Auch am Abend wurden aus der Hauptstadt Riad wieder Explosionen gemeldet. Die Houthi erklärten, sie hätten unter anderem den internationalen Flughafen und eine Raffinerie des staatlichen Ölkonzerns angegriffen. Aus Saudi-Arabien gibt es bisher keine offizielle Stellungnahme. Das Königreich unterstützt im Jemen die Regierungstruppen, die derzeit eine Militäroffensive gegen die Houthi durchführen. Die islamistische Miliz erhält Unterstützung vor allem aus dem Iran. In den USA bekommen ab sofort alle Autofahrer Zugang zu steuerbegünstigtem rotem Diesel. US-Präsident Trump unterzeichnete auf einer Wahlkampfveranstaltung im Bundesstaat Nebraska ein entsprechendes Dekret. Rot eingefärbter Diesel war bisher auf die Nutzung in landwirtschaftlichen Maschinen oder Heizungsanlagen beschränkt. Nun sollen alle ihn tanken können. Trump sagte, Lastwagenfahrer würden dadurch im Durchschnitt $100 pro Tankfüllung sparen. In der Folge würden auch die Kosten für andere Waren, zum Beispiel Lebensmittel, sinken. Die Preise für Diesel sind seit dem Beginn des von Trump begonnenen Iran-Kriegs dramatisch gestiegen. Der Präsident steht deshalb vor den Zwischenwahlen am 3. November unter Druck zu handeln. Das Bundesverkehrsministerium gibt heute seine Pläne für eine Modernisierung des Schienennetzes in Deutschland bekannt. Sie sollen einen Zeitplan zeigen, wie die Infrastruktur schrittweise wieder leistungsfähiger werden kann. Vorgesehen ist auch eine bessere Steuerung der bundeseigenen Deutschen Bahn durch das Ministerium. Das Schienennetz ist teilweise marode, die Folge sind viele unpünktliche Züge. Auf die Verbesserungspläne haben sich Union und SPD im Koalitionsvertrag geeinigt. Geplant sind außerdem Maßnahmen wie etwa ein Infrastrukturfonds für die Bahn. Die 78. Frankfurter Buchmesse wird am Nachmittag eröffnet. Bereits am Vormittag informieren Branchenvertreter in Frankfurt am Main über die wichtigsten Themen der Ausstellung und die wirtschaftliche Situation der Verlage. Ab morgen ist die Messe zunächst für Fachbesucher geöffnet, Privatleute sind ab Freitag willkommen. Auf 10 Bühnen treten bis Sonntag mehr als 1000 Rednerinnen und Redner auf. Ehrengastland in diesem Jahr ist Tschechien. Zum Abschluss am Sonntag wird der Friedenspreis des deutschen Buchhandels dem französisch-britischen Juristen und Schriftsteller Philippe Sands verliehen. Am Vorabend der Messe wurde bereits traditionell der beste deutschsprachige Roman geehrt. Der Deutsche Buchpreis ging in diesem Jahr an Shaida Basia für ihren Roman Die Lücken. Die Auszeichnung des Börsenvereins des deutschen Buchhandels wird seit 2005 verliehen und gilt als eine der wichtigsten Auszeichnungen der Branche. Abschließend das Wetter. In der Mitte und im Süden nach Nebelauflösung meist sonnig und trocken. In Alpennähe und an den Küsten einzelne Niederschläge, Höchstwerte 17 bis 25 Grad. Morgen erneut sonnig oder locker bewölkt. Im Norden und Westen aufziehender Regen, vereinzelt Gewitter, 17 bis 25 Grad. Das waren die Nachrichten.
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2: Ich wünsche Ihnen einen schönen guten Morgen. Es geht ums Geld, auch bei den Protesten in Frankreich. Denn die Schülerinnen und Schüler, die da schon seit über einer Woche jetzt auf die Straße gehen, die wünschen sich ja weniger Unterrichtsausfall, besseren Unterricht, mehr Lehrer und auch bessere Instandhaltung der Schulgebäude. Und das kostet alles Geld, während gleichzeitig sowohl die größte Oppositionspartei als auch die französische Regierung in dieser Woche ihre Haushaltspläne veröffentlichen. Und vor allen Dingen die Regierung will vor allem sparen. Das hängt also alles zusammen und deshalb werden wir auch zusammenhängend darüber gleich berichten. Das hier ist erstmal The Record Company mit Never Leave You.

0: Deutschlandfunk Kultur am Dienstagmorgen. Es wird gleich 5.10 Uhr. Ausgelöst wurden die Proteste an den Schulen in Frankreich, die das Land teilweise stillgelegt haben in der vergangenen Woche. Ausgelöst wurden die ursprünglich von Sparplänen der französischen Regierung, die eben konkret die Schulen betroffen hätten. Dieser Teil der Sparpläne wurde sogar inzwischen aufgrund der Proteste wieder zurückgenommen. Aber es ist halt immer noch so, dass Frankreich seit Jahren über seine Verhältnisse lebt. Insofern ist in dieser Woche die spannende Frage zu beantworten, wie man die Forderungen der Schülerinnen und Schüler wirklich beantworten kann, ohne eben doch mehr Geld auszugeben, als man hat. Es wird nämlich einen Haushaltsentwurf geben in dieser Woche der Regierung und heute schon einen der größten Oppositionspartei. Stefan Detjen berichtet aus Paris.
1: In Frankreich verdichten sich in diesen Tagen soziale Spannungen, politische Debatten vor der Präsidentschaftswahl im nächsten Jahr und Weichenstellungen in einer krisenhaften Haushaltslage. Im ganzen Land haben Schüler und Studierende nach gewalttätigen Protesten in der vergangenen Woche für heute neue Demonstrationen angekündigt. Zeitgleich will die Präsidentschaftskandidatin des extrem rechten Rassemblement National, Marine Le Pen, am Vormittag ihre haushaltspolitischen Vorstellungen präsentieren. Wenig später beginnen Mitte der Woche in der Nationalversammlung die Beratungen über einen Haushalt für das kommende Jahr. Der Entwurf dafür, den Finanzminister Roland Lescure letzte Woche vorgestellt hat, liest sich als Spiegel der schwierigen Lage des Landes.
2: Konsolidation.
1: Es geht um Konsolidierung. Wir planen eine Neuverschuldung von 5% des Bruttoinlandsprodukts und es ist möglich, das Ziel von 3% bis 2029 zu erreichen. Das Problem, die Regierung dürfte dann nicht mehr im Amt sein. Schon die jetzige Regierung hat keine Mehrheit in der Nationalversammlung mehr. Den Haushalt kann sie dennoch per Verordnung in Kraft setzen. Voraussetzung, sie wird nicht noch vorher durch ein Misstrauensvotum gestürzt. Politischen und sozialen Sprengstoff enthält der Haushaltsentwurf genug.
3: Was man schon sagen kann, ist, dass es ein Sparhaushalt ist,
1: sagt Aline Keller, Wirtschaftswissenschaftlerin am Deutsch-Französischen Institut, dem Deutschlandfunk.
3: Das werden die Bürger in Frankreich dann natürlich in unterschiedlichen Zusammenhängen letztlich auch spüren.
1: Die Proteste der Schüler und Studierenden zeigen, wie leicht die Unzufriedenheit betroffener Bevölkerungsgruppen in Frankreich in offene Wut umschlagen kann. Das wird auch den beginnenden Präsidentschaftswahlkampf prägen. 7 Monate vor der Wahl ist das extrem rechte Rassemblement National mit seiner Präsidentschaftskandidatin Marine Le Pen die stärkste politische Kraft im Land.
4: Nous présenterons également notre contre-budget.
1: Wir werden einen Gegenentwurf zum Haushalt der Regierung vorlegen, der auch der erste Haushalt einer von uns geführten Regierung sein wird.
4: De la mandature.
1: Jordan Bardella, Le Pens Kandidat für das Amt des Ministerpräsidenten, erklärt, er sehe das Potenzial, rund 125 Milliarden Euro überflüssiger Ausgaben für Bürokratie sowie Zahlungen für die Europäische Union einzusparen.
5: Nous souhaitons.
1: Das wird die größte Operation zur Reinigung des Haushalts und gegen die Verschwendung öffentlicher Gelder. Kern des Programms der Le Pen-Partei ist die Einführung einer sogenannten Préférence nationale, der Bevorzugung französischer Staatsbürger vor legal im Land lebenden Ausländern bei der Vergabe von Sozialleistungen, öffentlich geförderten Wohnungen und Arbeitsplätzen, vor allem im öffentlichen Dienst. Und noch ein Sparpotenzial sieht Le Pen. Wir können der Ukraine keine Hilfszahlungen mehr leisten. Wir haben nicht mehr die Mittel dafür. Mit gleichlautenden Ankündigungen wird auch die radikal linke La France Insoumise in den Wahlkampf ziehen. Nach jetzigem Stand hat sie gute Chancen, mit ihrem Präsidentschaftskandidaten Jean-Luc Mélenchon Anfang Mai nächsten Jahres in die Stichwahl gegen Le Pen zu ziehen. Für Alaba wird es dann nicht nur darum gehen, die Stimmen der Wähler zu gewinnen. Frankreich ist hoch verschuldet und abhängig vom Vertrauen der Finanzmärkte.
3: Deswegen glaube ich, ist rein aus Sicht der Märkte betrachtet ein ganz wichtiges Signal eben auch, wie sich die Kandidaten positionieren.
1: Analysten der Ratingagenturen und Banken dürften deshalb heute und in den nächsten Tagen intensiv nach Frankreich blicken, auf die haushaltspolitischen Vorstellungen von Marine Le Pen und Jordan Bardella, die Haushaltsberatungen im Parlament, aber auch auf die Proteste auf Straßen und Plätzen im ganzen Land.
0: Und über diese, wie auch gerade erwähnt, gerade für heute wieder angekündigten Proteste werden wir mit der Präsidentin des Deutsch-Französischen Instituts, eine ihrer Mitarbeiterinnen war ja da gerade schon zu hören, live sprechen, so gegen 7:30 oder kurz danach. Jetzt ist es 5 Uhr.

0: Good Morning. Ein Song, in dem Lizzo unter anderem auch ganz deutlich singt, Hände weg von der Schlummertaste. Und es gibt ja inzwischen sogar wissenschaftliche Studien, die nachweisen, dass das ungesund ist, wenn man da immer wieder draufhaut auf den Wecker und so diese Schlaf- und Aufwachvermischphase verlängert. Also tun Sie es nicht. Es ist jetzt immerhin ja auch schon 5.18 Uhr. Wir haben hier im Deutschlandfunk Kultur den ganzen Sommer über immer wieder über verschwundene Dinge gesprochen, die wieder aufgetaucht sind. Aufgrund der Trockenheit und der Hitze in diesem Sommer. Da sind natürlich viele Flüsse und auch Seen ausgetrocknet. Waren oft Kleinigkeiten, über die wir hier gesprochen haben. Manchmal sind es aber auch ganz große Dinge. Und es ist auch noch nicht vorbei. In Tschechien ist jetzt ein Stausee ausgetrocknet und hat ein ganzes Dorf plötzlich wieder sichtbar gemacht, das seit ungefähr 75 Jahren verschwunden war. Und das, was die Leute da als erstes gesehen haben, das waren deutsche Gräber.
1: Es ist ein skurriles Bild. Wasser umspült Grabsteine am Lipno-Stausee im Süden Tschechiens. Wir stehen hier an der Mauer des einstigen Friedhofs, der 1899 in Dolní Vltavice gegründet wurde, erzählt der Schriftsteller Jan Stifter im tschechischen Fernsehen. Die Trockenheit ist so langanhaltend und intensiv, dass sie Orte offenbart, an die man normalerweise nicht gelangt. Die Inschriften auf den Grabmälern, die zu Stifters Füßen im Schlamm stecken, sind deutsch. Denn da, wo sich heute der Lipno-Stausee ausbreitet, befand sich einst das Dorf Dolní Vltavice, auf Deutsch Unter Moldau. Der Großteil der Bewohner war deutschsprachig und wurde nach dem Zweiten Weltkrieg vertrieben. In den 1950er Jahren wurde der Ort beim Bau der Lipno-Talsperre geflutet. Vor einiger Zeit waren auf dem Gebiet von Untermoldau Bagger im Wasser zugange. Plötzlich hörte man unten im Wasser etwas plumpsen und rollen. Und dann schwammen Kompottgläser an die Oberfläche. Die Keller der Häuser sind noch intakt und in ihnen steht noch immer das Eingemachte der Deutschen. Stoff für einen Roman, dachte sich Jan Stifter und schrieb ein Buch über die Geschichte von Untermoldau. Es erschien im August dieses Jahres. Eine der Leserinnen stieß bei einer Wanderung nun auf die aus dem Wasser ragenden Grabsteine und kontaktierte den Autor. Wir haben uns gesagt, dass wir die Steine hier nicht liegen lassen können. Daraufhin begann eine recht spontane Rettungsaktion. Unter der Aufsicht von Historikern und Experten aus dem Denkmalschutzamt wurden die Steine mit Hilfe von Freiwilligen aus dem Wasser gehievt. Es war gar nicht so einfach, den Schlamm, Morast und Sand von den Steinen zu entfernen, erklärt Peter Hudičak. Wir mussten aber mit den Gerätschaften darunter gelangen, um sie herauszuziehen. Hudičak leitet das Archiv des Fotoateliers Seidel im nahegelegenen Český Krumlov. Das Atelier verwaltet eine Sammlung historischer Aufnahmen aus der Region. Darunter sind auch Bilder des Böhmerwaldortes Untermoldau. Aus diesen geht hervor, dass sich die Grabsteine nicht an ihrem ursprünglichen Standort befanden, sondern hinter der Friedhofsmauer. Vor der Flutung wurden die Überreste der Bestatteten in ein Massengrab auf einem nahegelegenen Friedhof umgebettet. Die Grabmäler der einstigen deutschen Bewohner aber wurden ganz offensichtlich achtlos auf einen großen Haufen geworfen. Dieses Beispiel zeigt, wie in den 1950er Jahren mit dem historischen Gedächtnis umgegangen wurde. Dieses Vorgehen war rücksichtslos all denjenigen gegenüber, die von hier fortgehen mussten. Die 12 Grabsteine aus dem 19. Jahrhundert, die nun aus dem Wasser geborgen wurden, sollen restauriert und an einem würdigen Ort platziert werden. Außerdem ist eine Ausstellung über die Gemeinde Untermoldau geplant. Mit den Familiengeschichten der Verstorbenen hoffen die Grabsteinretter.
0: Marianne Alweis berichtete aus Tschechien, 5.21 Uhr. Wenn Ihnen vorhin Lizzo vielleicht ein bisschen zu hart war zum Aufwachen, also im Sinne von zu fröhlich, mag es auch nicht, wenn morgens zu fröhlich ist, das hier ist Jack Johnson, der ist entspannter.

0: und vor allem ihre Schönheit. Seit 30 Jahren sammelt der Autor Florian Illies die kleinen Wolkenstudien des 19. Jahrhunderts. Im Literaturhaus Stuttgart sind sie nun das erste Mal öffentlich zu sehen in der neuen Ausstellung Geschenke des Himmels.
1: Das steckt alles in dieser Wolkenmalerei drin. Neben dem Ganzen, was da gleichzeitig naturwissenschaftlich und künstlerisch geschieht, ist da auch was ganz Großes Mentalitätsgeschichtliches, dass die Wolken immer eine unterschiedliche Bedeutung haben. Die gelten mal als etwas Transzendentales, mal gelten sie als was besonders Irdisches.
0: Florian Illies, Geschenke des Himmels. Kann man Wolken sammeln? Die Ausstellung im Rahmen der Reihe 25 Jahre Literaturhaus Schweben, ein Kontrastprogramm in schweren Zeiten, ist bis zum 20. November zu sehen im Literaturhaus Stuttgart.
2: Hören Sie den Hund heulen? Fragte der Apotheker. Es heißt, sie wittern die Toten.
0: Gustave Flauberts Roman Madame Bovary gilt als Meisterwerk des französischen Realismus und als Wegbereiter der literarischen Moderne. Mit seiner präzisen, distanziert beobachtenden Sprache schuf Flaubert eine neue Form des Erzählens, die innere Zustände und gesellschaftliche Zwänge in scharfer Klarheit sichtbar machte. Diese Spannung zwischen Traum und Realität bildet die Grundlage für die Theaterproduktion Bovary von Christian Spuck, die jetzt wieder auf dem Spielplan der Deutschen Oper Berlin steht.

Bovary, heute um 19.30 Uhr an der Deutschen Oper Berlin. Die nächste Vorstellung ist am Samstag. Klavier, ihre Stimme und ein paar Saiten. Mit ihren Alben Philharmonics und Aventine wurde die in Berlin lebende dänische Singer-Songwriterin Agnes Obel bekannt. Ihre melancholischen Kompositionen erinnern an ihre musikalischen Einflüsse, Satie und Debussy. Beim Festival Nuit de Fouvière in diesem Sommer in Lyon interpretierte Agnes Obel einige ihrer bekanntesten Stücke. Ein Mitschnitt dieses Konzertes ist nun bei Arte Concert online zu sehen.

0: Agnes Obel, die Aufzeichnung vom 9. Juli 26 beim Festival Nuit de Fouvière in Lyon ist nun bei Arte Concert online.
1: Das waren die Kulturtipps von Ilka Lorenzen. Es ist 5:28 Uhr.

0: Anna of the North mit Swirl, 5.31 Uhr. Sie hören Deutschlandfunk Kultur am Dienstagmorgen. Eigentlich ist das ja nicht besonders überraschend, dass nämlich immer weniger Deutsche in die USA auswandern. Da fallen einem ja viele nachvollziehbare Gründe für ein, aber es gibt jetzt auch konkrete Zahlen und die haben mich dann doch ein bisschen überrascht. Seit über 20 Jahren waren es noch nie so wenige deutsche Auswanderer wie im vergangenen Jahr, gerade mal 9.000. Das ist jetzt wirklich nicht so viel. Und um herauszufinden, was das für die USA bedeutet, hat sich unser Korrespondent Marc Feuser mal unter Deutsche gemischt, die schon ziemlich lange in Chicago leben.
1: Ready? 1, 2, 3.
2: Es hat schon was ziemlich Skurriles. Brezel, Bratwurst und Blasmusik mitten in Chicago. Beim German American Fest feiern jedes Jahr Hunderte in Dirndl, Lederhosen und viel Schwarz-Rot-Gold. Ein Mix aus Rosenmontag und Oktoberfest. Mittendrin ist Auswanderer Steffen Müller aus Speyer in Rheinland-Pfalz. Er lebt seit Jahrzehnten in Chicago und spürt, dass sich in der deutsch-amerikanischen Community etwas verändert.
3: Es sind halt immer so viele Leute da, ne? die noch erst Einwanderer sind. Viele deutsche Restaurants haben zugemacht in den 30 Jahren, die ich hier war. Und ich versuche halt beide Kulturen so ein bisschen beizubehalten. Und deswegen habe ich mich hier auch eingesetzt, dass wir den Schublattler-Tanz hier vorführen. Und es liegt mir ein bisschen am Herzen, dass man das hier so beibehält.
2: Schublattler als Zeichen der Völkerverständigung? Zuletzt sind immer weniger Deutsche in die USA ausgewandert. Vergangenes Jahr nicht mal mehr 9.000. So wenige wie seit 20 Jahren nicht. Einmal im Monat trifft sich in einer Vorstadt von Chicago eine Gruppe Auswanderer. Die einen sind schon lange hier, die anderen erst ein Jahr. Wie Michael und seine Frau Ursula. Sie sind vergangenes Jahr aus Rheinhessen nach Chicago gekommen, weil ihre Tochter hier lebt. Michael wollte die Enkel aufwachsen sehen und kurz nach der Rente war es dann soweit, sie packen ihre Koffer. Nicht alle haben das verstanden.
4: Das haben einige gesagt. Wo zieht ihr da hin? Was macht ihr da drüben? Aber ich möchte nur noch mein Leben genießen mit den Enkeln und meiner Tochters Familie. Das war's.
2: Michaels Frau Ursula war da skeptischer, die USA vor allem fremd. Inzwischen hat sie sich eingelebt, erzählt sie, aber die Stimmung erlebe sie doch angespannt.
5: Mit der Eispolizei hier, wie die Leute festgenommen werden und abtransportiert, keine Ahnung wohin, was mit denen passiert, ist schon schlimm.
2: Verschärfte Einreisebestimmungen und immer mehr Abschiebungen. Die Migrationspolitik ist ein Schwerpunkt von US-Präsident Trump. Deutsche Auswanderer sind zwar nicht erklärtes Ziel, zuletzt hatte die US-Regierung aber ihre Regeln für einen dauerhaften Aufenthalt deutlich verschärft. Wer zum Beispiel eine Green Card möchte, muss den Antrag künftig im Heimatland stellen, auch wenn der Lebensmittelpunkt schon in den USA ist.
5: Seitdem der Trump dran ist, weiß ich nicht, ob wir die Green Card überhaupt bekommen hätten. Wenn ich die Tochter nicht hier hätte und die Enkelkinder und mein Mann wird sagen, wir gehen zurück, würde ich zurückgehen. Sofort.
2: Politische Schwierigkeiten, Zolldrohungen und gesellschaftliche Spannungen. Die Wirtschaftsverbindungen zwischen Deutschland und den Vereinigten Staaten sind trotzdem noch stark, erklärt Mark Tompkins von der Außenhandelskammer.
6: Die Investitionszahlen sind relativ stabil. Jahr für Jahr, letztes Jahr sogar, war Deutschland die Nummer 1 Investor, ausländische Investor in den USA.
2: Zurück im Bierzelt in Lincoln Square. US-Amerikanerin Amy Williamson war zwar bisher noch nie in Deutschland, schunkelt hier aber kräftig mit. Dass weniger Deutsche kommen, das sei ihr auch schon aufgefallen. Aber
7: sicher schauen sich viele die USA gerade an und sagen, vielleicht kommen wir besser nicht. Ich hoffe wirklich, dass sich das auch wieder ändert. Vielleicht sind die USA gerade ein komisches Land, aber wir kommen schon wieder auf den richtigen Weg. Vertraut uns.
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0: Misha Miller mit It's You, 5.39 Uhr, Deutschlandfunk Kultur. In Frankreich ist ein Roman auf der Nominierungsliste für den wichtigsten Literaturpreis, den Prix Goncourt, gelandet und hat vorher auch schon einen anderen wichtigen Preis bekommen, von dem es inzwischen als fast erwiesen gilt, dass sein Autor den Roman gar nicht geschrieben hat, sondern dafür eine künstliche Intelligenz genutzt. Das versetzt natürlich nun die französische Literaturszene in Aufregung. Aber inzwischen stellen sich Fragen, die weit über die Literatur und auch über Frankreich hinausgehen. Es geht um die Frage, ob es in der Europäischen Union eigentlich verboten ist, eine KI einen Roman schreiben zu lassen. Jean-Marie Magro berichtet.
1: Es ist ein Skandal, der weit über Frankreich hinausstrahlt. Der kanadisch-haitianische Autor Télison Aurélien wird verdächtigt, seinen Roman C'était ça ou mourir mit einer künstlichen Intelligenz geschrieben zu haben. Ein Roman, der schon einen wichtigen französischen Literaturpreis, den Prix FNAC, gewann und für den Prix Goncourt nominiert war, ehe das Buch wegen weiterer Vorwürfe gegen Aurélien von der Nominiertenliste gestrichen wurde. Der Autor streitet die Vorwürfe ab. Weltweit beschäftigt sich die Literaturszene mit den Folgen des Skandals. Der französische Essayist David Jace sagt, noch vor wenigen Jahren habe er KI als Werkzeug gesehen, wie den Computer, Google oder Wikipedia.
2: Aber inzwischen sage ich, es ist ein Irrtum zu glauben, dass eine KI stilistisch nicht genauso gut schreiben kann wie ein Mensch. Die Literatur muss ein Raum bleiben, in dem eine Seele mit einer anderen Seele kommuniziert. Denn Literatur ist nicht nur generierte Sprache, sie ist menschlich und Sprache zugleich. Und dafür, so glaube ich, müssen wir klare Regeln festlegen und dafür kämpfen, sie zu verteidigen.
1: Solche Regeln legt in Europa die EU fest. Dafür sind zwei Gesetzestexte wichtig, das Urheberrecht und die KI-Verordnung, der AI Act. Zuerst zum Urheberrecht. Der CDU-Rechtspolitiker im EU-Parlament Axel Voss.
3: Diese Vorstellung im Urheberrecht, es gibt eine künstliche Intelligenz, die mir ein Buch schreibt, das war so gedanklich noch nicht so angelegt.
1: Das Urheberrecht schreibt vor, damit ein Werk urheberrechtlich geschützt ist, muss es originell und menschlich sein. Diese Vorgaben ziehen jedoch keine klare Grenze, sagt KI-Experte Maximilian Garns von der gemeinnützigen Initiative Economic Democracy Project.
4: Selbst Texte, in deren Entstehen KI genutzt wird, sind ja häufig nicht komplett KI-generiert. Da sind vielleicht einzelne Sätze von KI geschrieben. Macht das einen Text dann zum KI-Text?
1: Im Endeffekt müsste immer von Fall zu Fall entschieden werden. Der SPD-Europaabgeordnete Timo Wölken meint, Leserinnen und Leser müssten das Recht haben zu erfahren, ob ein Buch von Autoren oder einer KI verfasst wurde.
5: Ich sehe hier allerdings mehr die Verlage in der Pflicht als Urheberinnen und Urheber, die von ihnen veröffentlichten Werke daraufhin auch zu überprüfen und für die Leserinnen und Leser Klarheit zu schaffen.
1: Neben dem Urheberrecht schreibt die KI-Verordnung Transparenz vor, erklärt EU-Kommissionssprecher Thomas Regnier.
6: Providers of AI systems that generate text,
2: Anbieter von KI-Systemen, die Texte, Bilder, Audio- oder Videodateien generieren, müssen sicherstellen, dass die Ergebnisse in einem maschinenlesbaren Format gekennzeichnet sind.
6: The outputs are marked in a machine-readable format.
1: Ein KI-Wasserzeichen, das jedoch für Nutzerinnen und Nutzer unsichtbar ist. Es gibt nur wenige Erzeugnisse, auf denen explizit stehen muss, dass sie von KI künstlich geschaffen oder bearbeitet wurden. Dazu zählen sogenannte Deepfakes, also mit KI erzeugte und manipulierte Videos und Fotos, wenn sie kommerzielle Ziele verfolgen oder echte Menschen und Orte verfälschen. Das gleiche gilt für Texte, die öffentliches Interesse betreffen. Aber bei journalistischen Texten und Romanen ist keine Kennzeichnung notwendig. Leserinnen und Leser müssten, wenn sie wissen wollen, inwieweit ein Buch von einer KI erstellt wurde, es in eine Detektorsoftware hochladen, die aber nicht immer zuverlässig ist.
0: Dieser Fall aus Frankreich beschäftigt natürlich auch viele Menschen in Deutschland. Nicht nur, aber vor allem Menschen, die mit Literatur zu tun haben. Und er ist deshalb heute Morgen auch Thema in ziemlich vielen Feuilletons. Das werden wir gleich ein bisschen genauer betrachten in unserer Feuilleton-Presseschau. Jetzt ist es 5.44 Uhr.
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0: Krämer mit Sophia. 5.47 Uhr, Deutschlandfunk Kultur. Es gibt ja schon seit einer Weile die sogenannte Abnehmspritze, die auch funktioniert, auch wenn man nicht weiß, was passiert auf Dauer. Und man weiß, es passiert Unschönes, wenn man sie absetzt. Aber es gibt sie und viele Leute nehmen sie. Und es gibt jetzt auch die Abnehmtablette. Und da gibt es auch einen nicht intendierten Nebeneffekt. Und der sorgt jetzt für Aufregung in der Lebensmittelbranche. Lynn Ruschka ist bei mir. Lynn, wir nehmen das beide nicht.
1: Nee.
0: Und da kann man so weit gehen. Da
1: und wir werden es auch nicht nehmen, oder?
0: Wir werden es nicht. Wir versprechen es einander.
1: Wir versprechen es untereinander. Ein Pakt.
0: Wir machen es ein Pakt, der die Lebensmittelbranche freut. Weil umgekehrt ist sie jetzt beunruhigt wegen dieser Sachen.
1: Ja, sehr beunruhigt. Es gibt eine neue Studie von YouGov. Die hat nämlich gezeigt, dass Haushalte, wo eine Person das nur nimmt, also wenn wir beide jetzt mit jemandem wohnen würden, der das nehmen würde, die haben dann insgesamt ihre Einkaufsmengen um mindestens 3% reduziert. Und du musst dir vorstellen, es interessieren sich ja in Deutschland knapp 3 Millionen Haushalte dafür in Deutsch, also zukünftig das einzunehmen, eine Pille oder die Spritze.
0: Aber lass mich da mal nachfragen, was heißt denn das genau? Wenn jetzt einer in so einem Haushalt diese Spritze oder die Tablette nimmt, dann kauft der Haushalt insgesamt einfach weniger zu essen ein?
1: Ja, vor allen Dingen weniger Süßigkeiten. Also Chips gingen um 25% zurück in Italien. Also es gibt auch nationale Unterschiede. In Italien wird weniger Wein gekauft. In den Niederlanden weniger Eistee, finde ich auch irgendwie ein bisschen komisch.
0: Ja, wobei, komm, dieser Eistee in den Flaschen ist teilweise brutal gesüß, ne? Muss
1: ja,
0: man schon sagen.
1: Stimmt.
0: Das verstehe ich fast.
1: Ich bin nicht so ein Eistee-Fan.
0: Ich auch nicht.
1: Dafür wird aber insgesamt mehr Gemüse und Obst eingekauft. Also so ein bisschen das Klischee, was man sich eh vorstellt.
0: Aber wenn das so ist, so wenn ich mir vorstelle, man sagt vielleicht sogar sehr gutes Obst und Gemüse. Ich habe ja fast den Bio-Gedanken. Ist es dann nicht so für die Industrie jetzt, über die wir ja auch reden, dass dann diese hochwertigen Produkte, weil sie doch teurer sind, dass sie das wieder ausgleichen?
1: Na, darauf wird jetzt gehofft, ne? Also wenn jetzt gerade die Lebensmittelbranche sich trifft in den Meetings, dann fragen die sich natürlich schon, wie können wir darauf jetzt reagieren, die Umstrukturierung machen. Und ich glaube, die große Idee ist jetzt gerade einfach den Protein-Hype durchzuziehen. Also ich meine, auch Leute, die gerade nicht die Abnehmspritze nehmen, wissen, es wird Skier konsumiert, es wird dieser Hüttenkäse, ja, 50% Protein, darunter machen wir es nicht mehr. Und deswegen gibt es jetzt ganz viele Linsenchips, Proteinchips. Ich weiß nicht, ob es was hilft. In Großbritannien ist es so, dieses Jahr alleine haben sie schon 800 Millionen Pfund an Umsatz verloren und das führen sie auf die Abnehmspritze zurück.
0: Jetzt hast du gesagt, an Umsatz verloren. Als wir vorhin schon drüber geredet haben, hast du gesagt, die haben 800 Millionen Pfund verloren. Da dachte ich 400 Millionen Kilo oder so. Es ist Missverständnisse über Missverständnisse. Das Einzige, was klar ist, Lynn und ich, wir werden die Abnehmspritze nicht nehmen, wir werden die Abnehmpille nicht nehmen. Aber Linsenchips, darüber kann man ja diskutieren.

0: Tsunami Warning. Mit Blessing and Curse, 5.53 Uhr, Deutschlandfunk Kultur. Ich hab's ja gesagt, KI und Literatur aufgrund dieser Vorkommnisse in Frankreich, das beschäftigt heute Morgen auch ganz intensiv die deutschen Feuilletons. Und das merken wir jetzt auch in der Feuilleton-Presseschau von Florian Werner.
1: Ist das nur die Spitze des Eisbergs? Das fragt Richard Kämmerlings in der Welt und meint damit den Fall des haitianisch-kanadischen Schriftstellers Thélyson Aurélien. Dieser soll, zahlreichen Anschuldigungen zufolge, seinen aktuellen Roman mit Hilfe künstlicher Intelligenz geschrieben haben. Was die Frage aufwirft, wie viele KI-generierte Werke demnächst noch auftauchen werden. Ziemlich viele, meint Kämmerlings. Und wenn nicht, dann allenfalls deswegen, weil die Modelle sich so verbessert haben, dass die Verwendung von KI nicht mehr an simplen Eigenheiten des Stils erkannt werden kann. Aber könnte man einwenden, wo liegt das Problem? Zur Beantwortung dieser Frage führt Kämmerlings das Konzept des autografischen Pakts ein. Ihm zufolge besteht zwischen dem Leser und dem auf dem Cover genannten Autor eine implizite Vereinbarung, dass letzterer das Buch eigenhändig verfasst hat. Romane von Geisterhand wären ein Verrat am Geist des Romans, so Kämmerlings. Würde in Zukunft Literatur von künstlicher Intelligenz salonfähig, wäre es das Ende der literarischen Kultur, wie wir sie kennen. Dass diese Kultur derzeit noch existiert, lässt sich etwa darin ersehen, dass am Dienstag die Frankfurter Buchmesse eröffnet. In der Frankfurter Rundschau macht Michael Hesser sich aus diesem Anlass Gedanken über das Lesen in beispiellosen Zeiten. Das Politische ist zurück in der Literatur, konstatiert er. Aber es ist eine merkwürdige Gleichzeitigkeit. Die Welt wird komplizierter, während es uns schwerer fällt, die Konzentration aufzubringen, die nötig wäre, um ihre Komplexität zu erfassen. Maßgebliche Treiber dieser Komplexitätserfassungsinkompetenz dürften die sogenannten sozialen Medien sein. Von ihrer Macht erzählt der Film The Social Reckoning, der diesen Donnerstag ins Kino kommt. Aaron Sorkin rechnet noch einmal mit Facebook ab, so die Frankfurter Allgemeine Zeitung. Der Regisseur, Autor des Films The Social Network aus dem Jahr 2010, erzählt in diesem neuen Werk, wie eine Whistleblowerin die dubiosen Geschäftspraktiken des Unternehmens offenlegte. Die Akten wurden später als die sogenannten Facebook-Files im Wall Street Journal veröffentlicht. Ich mag Helden, die keine Superkräfte haben, so Sorkin im Interview. Einfache Leute, die trotzdem Großes erreichen. Ich bin froh, dass in diesem Film sozusagen auch der Printjournalismus der Held ist. Und ja, ich möchte auch, dass man das Kino mit einem Anflug von Optimismus verlässt. Und damit noch ein Blick in die bildende Kunst. Eine Ausstellung im Metropolitan Museum in New York erzählt derzeit die Geschichte eines der wichtigsten und schillerndsten Künstlerpaare der Moderne, Jackson Pollock und Lee Krasner. Er wurde berühmt, sie unterschätzt. Fasst Hannes Stein in der Welt die unterschiedliche Wahrnehmung des Paars in der Öffentlichkeit zusammen. Um ihre ganz unterschiedlichen künstlerischen Wege zu beschreiben, bemüht er aber ein Gleichnis des griechischen Dichters Archilochos. Der Fuchs weiß viele Dinge, aber der Igel weiß ein großes Ding. Jackson Pollock war demnach ein Igel. Er musste sich erst einmal finden. Als er sich gefunden hatte, blieb er im Kern, der er war. Lee Krasner aber, die Füchsin, wandelte sich, wechselte die Stilrichtungen, die Methoden, die Arbeitswerkzeuge. Und sie überlebte ihren Mann, der sich vorzeitig zu Tode soff, um 28 Jahre. Schlaflos schuf sie Großformate voller Gelb und Weiß und Schwarz, auf denen die Trauer förmlich zu explodieren scheint, schreibt Stein. Aber Krasner war noch lange nicht fertig. Am Schluss fand sie alte Bilder, kubistisches Zeug aus den 1930er Jahren. Sie nahm die Schere, zerschnitt sie und setzte sie zu nie dagewesenen Kunstwerken zusammen. Füchsin bis zuletzt.
0: Die Verleihung des Deutschen Buchpreises war da noch gar nicht drin in den deutschen Feuilletons, aber bei uns hier im Deutschlandfunk Kultur ist sie drin, jetzt gleich schon in den Nachrichten und dann auch in einem kurzen Gespräch gegen 17:45 Uhr, 5.57 Uhr.

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6: Mit Miriam Rossius. In Deutschland stellen immer mehr Menschen einen Antrag auf Kriegsdienstverweigerung. In Spaniens Metropole Barcelona protestieren Zehntausende gegen Wohnungsnot. Und die Schriftstellerin Shida Basia erhält den Deutschen Buchpreis. In Deutschland haben dieses Jahr deutlich mehr Menschen einen Antrag auf Kriegsdienstverweigerung gestellt als vorher. Bis Ende August gingen beim Bundesamt für Familie und zivilgesellschaftliche Aufgaben rund 12.100 Anträge ein, berichten die Funke-Medien. Das waren mehr als dreimal so viele wie im ganzen letzten Jahr. Ein Grund dafür ist das neue Wehrdienstgesetz. Seit Januar werden junge Menschen ab 18 Jahren erfasst. Männer müssen einen Fragebogen zu ihrer Eignung ausfüllen. Eine Wehrpflicht besteht nach wie vor nicht. Der Kriegsdienst mit der Waffe kann aber vorsorglich verweigert werden. Die Spitzen der deutschen Geheimdienste haben gestern bei einer öffentlichen Anhörung vor dem Parlamentarischen Kontrollgremium des Bundestags vor der Gefahr eines gewaltsamen Konflikts mit Russland gewarnt. Aus Sicht von grünen Innenpolitiker von Notz ist der Ernst der Lage aber noch nicht überall angekommen. Seinen Worten zufolge gibt es ein Delta zwischen der Wahrnehmung der Öffentlichkeit und den Erkenntnissen der Sicherheitsbehörden, das geschlossen werden muss. Von Notz nannte im Deutschlandfunk Gründe für die Diskrepanz.
7: Also einmal, weil es natürlich Desinformationskampagnen und auch politische Logiken gibt, die versuchen, diese Ernsthaftigkeit zu kaschieren oder kleinzureden oder zu simplifizieren. Aber auch, weil vielleicht auch nicht aus unnachvollziehbaren Gründen die deutsche Öffentlichkeit diese Aggression, die da transportiert wird und auch die Ernsthaftigkeit der Bedrohung eben schwer akzeptieren kann, nachdem man viele Jahrzehnte im Frieden gelebt hat.
6: Konstantin von Notz, Mitglied im Parlamentarischen Kontrollgremium und stellvertretender Fraktionschef von Bündnis 90 Die Grünen. In der spanischen Metropole Barcelona sind am Abend wieder viele Menschen gegen die Wohnungsnot auf die Straße gegangen. Die Behörden sprachen von 20.000 Teilnehmern, die Organisatoren von 120.000. Die Proteste verliefen überwiegend friedlich. Landesweit demonstrieren Zehntausende immer wieder gegen hohe Mieten, fehlende Wohnungen und ungenügenden Schutz vor Zwangsräumungen. Ministerpräsident Sanchez rief die Neuwahl gestern aus, nachdem Dekrete seiner Minderheitsregierung für mehr Mieterschutz nicht die nötige Mehrheit im Parlament bekommen hatten. Saudi-Arabien hat wegen der Angriffe der jemenitischen Houthi-Miliz das vor 2 Monaten geschlossene Verteidigungsbündnis mit Pakistan und der Türkei aktiviert. Wie die drei Länder in einer gemeinsamen Erklärung mitteilten, werden nun Streitkräfte und militärische Mittel nach Saudi-Arabien entsandt. Die islamistische Miliz griff nach eigenen Angaben in der Nacht mehrere Ziele in dem Königreich an, unter anderem den internationalen Flughafen in Riad. Saudi-Arabien unterstützt im Jemen die Regierungstruppen, die derzeit eine Militäroffensive gegen die Houthi durchführen. Dort verschärft sich der Konflikt weiter. Moritz Behrendt.
8: Die gegnerischen Kriegsparteien vermeldeten jeweils Geländegewinne an unterschiedlichen Fronten. Truppen, die mit der international anerkannten Regierung Jemens verbündet sind, haben nach eigenen Angaben die Houthi-Miliz aus mehreren Orten an der Küste des Roten Meeres vertrieben. Dabei handelt es sich um Gebiete in unmittelbarer Nähe des Bab el-Mandab, der Meerenge am südlichen Ausgang des Roten Meeres. Die mit dem Iran verbündeten Houthi wiederum rückten Berichten zufolge im Landesinneren auf Taiz vor, die zweitgrößte Stadt des Landes.
6: Der Deutsche Buchpreis geht in diesem Jahr an Shida Basia. Die Schriftstellerin wurde in Frankfurt am Main für ihren Roman Die Lücken ausgezeichnet. Ihr Buch erzählt 100 Jahre deutscher Geschichte und handelt von jüdischen Familien, von NS-Profiteuren und von kurdischen und iranischen Menschen, die in Deutschland Zuflucht suchen. Die Handlung von Die Lücken ist in einem fiktiven Ort im Hunsrück angesiedelt, angelehnt an Basias Heimatort. Im Deutschlandfunk Kultur sagte sie:
9: Der Preis bedeutet mir insofern etwas, als er Aufmerksamkeit schafft auf das Thema, das mir am Herzen lag und weswegen ich den Roman geschrieben habe. Und das ist eben die NS-Geschichte meines Geburtsorts Hermeskeils in literarisierter Variante und vor allen Dingen die Geschichte der Juden und Jüdinnen, die dort einmal gelebt haben und die ein Teil dieses Ortes waren und auch noch gewesen wären, wenn sich die Menschen um sie herum nicht für den NS entschieden hätten.
6: Die Schriftstellerin Shida Basia, Gewinnerin des Deutschen Buchpreises. Die renommierte Auszeichnung wird vom Börsenverein des Deutschen Buchhandels traditionell zum Auftakt der Frankfurter Buchmesse verliehen, die heute Abend beginnt.
5: Das Wetter.
6: In der Mitte und im Süden wird es meist sonnig, an den Alpen ziehen im Tagesverlauf einzelne Schauer oder Gewitter auf. Im Norden ist es stärker bewölkt, an den Küsten fällt etwas Regen. Die Höchstwerte heute 17 bis 25 Grad.
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10: Einen schönen guten Morgen wünsche ich Ihnen. Ein US-amerikanischer Think Tank hat gerade festgestellt, dass Russland in diesem Jahr jetzt im Herbst viel früher mit Angriffen auf die ukrainische Energieinfrastruktur beginnt als in den Jahren zuvor. Man will damit offenbar, so behauptet es dieser Think Tank, einen militärischen Vorsprung, den man jetzt hat, ausnutzen. Was das für den kommenden Winter bedeutet und wie die Lage auch schon jetzt ist, darüber reden wir hier in wenigen Minuten.

0: 6.18 Uhr hören Deutschlandfunk Kultur am Dienstagmorgen. Es gab am Wochenende, vor allem am Sonntag, mehrere Bilder mit großer Symbolkraft, die aus der Ukraine, konkret aus Kiew, in die Welt hinausgingen. Ja, zum einen natürlich der Besuch des Bundeskanzlers, trotz der Warnungen aus Moskau, man solle sich als Ausländer fernhalten von der ukrainischen Hauptstadt. Zum anderen aber auch dieser eine Angriff auf eine Brücke in Kiew während des Besuchs von Merz. Dieses Feuer, das man da gesehen hat auf dieser zentralen Brücke, ist auch um die Welt gegangen. Das war aber nicht der einzige Angriff auf Brücken über den Dnipro in der ukrainischen Hauptstadt in letzter Zeit. Und deshalb wollen wir gerade über die unter anderem jetzt reden mit Gesine Dornblüt, unsere langjährige Russland-Korrespondentin. Guckt weiterhin von Berlin aus auf die Entwicklung. Schönen guten Morgen.
1: Guten Morgen.
0: Was will Russland gerade mit diesen Angriffen auf Brücken in Kiew? Will man die Hauptstadt irgendwie teilen?
1: Ja, es gibt jetzt mittlerweile zahlreiche Einschätzungen von Militärexperten, ukrainischen, auch von sogenannten Kriegsbloggern in Russland, die sagen, diese Schäden mit den Ladungen der Jetdrohnen, die reichen nicht, um diese Brücken in Kiew zum Einsturz zu bringen. Die verweisen, diese Experten, auf ähnliche Versuche der Ukraine, zum Beispiel bei der Antonov-Brücke bei Cherson. Vor mehreren Jahren schon, da war ja das westliche Ufer mal russisch besetzt und die Ukraine hat damals diese Brücke auch über den Dnipro sogar mit HIMARS-Raketen beschossen, um den russischen Nachschub zu unterbinden. Das hat nicht geklappt und erst als die Russen sich zurückgezogen haben, haben sie die Brücke mit Sprengladungen so beschädigt, dass sie dann unbrauchbar wurde. Und wenn man fragt, was denn dann das Ziel der Russen ist, darauf hat Roman Svitan, ukrainischer General in Reserve, eine Antwort. Er sagt, es geht den Russen schlichtweg darum, die ukrainische Flugabwehr auszuschöpfen. Die Ukraine soll ihre teuren Abwehrraketen aufbrauchen, um vergleichsweise billige russische Drohnen abzufangen, die dann fehlen, die ukrainischen Abwehrraketen, um zum Beispiel die Energieinfrastruktur oder die Wasserversorgung zu schützen.
0: Das Institute for the Study of War, das ist ein ziemlich renommierter US-amerikanischer Think Tank, der die russischen Angriffe auf die Ukraine genau beobachtet und analysiert. Dieses Institute for the Study of War hat behauptet, dass Russland deshalb in diesem Jahr sehr viel früher mit Angriffen auf die Energieinfrastruktur in der Ukraine beginnt, weil es eben diesen militärischen Vorsprung unter anderem durch Drohnenjets hat und dass man jetzt quasi einen Zeitvorsprung ausnutzt. Ist das eine Rechnung, die aus russischer Sicht aufgehen kann?
1: Also das ist wirklich ein Wettlauf mit der Zeit, denn Russland hat jetzt diesen technologischen Vorsprung gerade, aber vielleicht nicht lange. Also dieser ukrainische General in Reserve, Roman Svitan, den ich eben schon zitiert habe, der sagt, das Problem sei für die Ukraine in etwa anderthalb Monaten gelöst. Die Ukraine rüste jetzt nach und entwickle neue Systeme gegen eben diese jetbetriebenen Drohnen. Da ist die Rede von zwei Systemen. Eines sei bereits in Serienproduktion. Und dieser Experte sagt, auch solche Phasen hätte es früher schon in diesem groß angelegten Angriffskrieg Russlands gegeben, dass Russland immer mal wieder einen Vorsprung hatte. Jetzt sind aber auch diese 4 bis 6 Wochen tatsächlich extrem schwierig, denn Russland hat angekündigt, seine Angriffe nochmal zu intensivieren und das trifft ja zunehmend auch die ukrainische Wirtschaft. Schon vor einigen Tagen wurde bekannt, dass ein großer Teil der ukrainischen Stahlindustrie zerstört ist. Die Getreideexporte über das Schwarze Meer sind zurzeit extrem reduziert. Da gab es gestern wieder einen Angriff auf einen Frachter, der ukrainisches Getreide exportierte. Also ja, es ist wirklich ein Wettlauf mit der Zeit.
0: Aber wie sehr schafft Russland mit all diesen Angriffen, mit dieser Zermürbungstaktik, es auch wirklich die ukrainische Gesellschaft tatsächlich zu zermürben? Inwieweit ist da eine große Müdigkeit spürbar, vielleicht sogar der Gedanke an Aufgeben?
1: Also da ist in den vergangenen Tagen eine interessante Diskussion hochgekommen und das wurde tatsächlich auch auf höchster Ebene Thema. Nämlich hat ein Parlamentsabgeordneter, Oleksiy Honcharenko aus Odessa von der Oppositionspartei Europäische Solidarität, gepostet vor einigen Tagen, die Ukraine solle doch mit Russland verhandeln über alles, was es nur gibt, weil nämlich die Ukraine den Krieg verliere. Und er hat zum Beispiel auch vorgeschlagen, die Ukraine solle dafür sein, Sanktionen gegen Russland aufzuheben, wenn Russland seine weitreichenden Raketenangriffe einstelle und man solle auch nochmal über die Neutralität der Ukraine nachdenken oder über den Status der russischen Sprache in der Ukraine. Darauf hat Präsident Selenskyj reagiert, hat das zurückgewiesen, scharf zurückgewiesen. bewiesen. Und mittlerweile hat auch die Fraktion Europäische Solidarität diesen Abgeordneten ausgeschlossen mit der Begründung, Frieden könne nicht erkauft werden, indem man das aufgibt, weshalb die Ukraine den Krieg besteht. Nämlich die Unabhängigkeit und die europäische Zukunft der Ukraine, die stünden nicht zur Diskussion. Und es gibt auch eine Umfrage des renommierten Kiewer Internationalen Instituts für Soziologie aus dem August und September. Demnach sind 77% der Ukrainer dafür, den bewaffneten Widerstand gegen Russlands Aggression fortzusetzen, auch wenn Russland im Winter versucht, Strom, Wärme und Kanalisation außer Betrieb zu setzen. Und interessant, am höchsten ist die Zustimmung in der Hauptstadt Kiew, nämlich bei 83%, wo ja die Menschen am stärksten seit Wochen unter den Angriffen und ständigen Luftalarmen leiden.
0: Aktuelle Informationen heute Morgen hier im Deutschlandfunk Kultur von Gesine Dornblüt.

0: 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Ich muss sagen, dass nicht nur eine sehr glückliche Lynn Ruschka bei mir im Studio ist, sondern auch eine, wo mein Respekt noch ein bisschen gewachsen ist, Lynn, muss ich sagen, weil du hast gestern auf meine Frage, wer den Deutschen Buchpreis kriegen wird, bisschen dich nicht festlegen wollen, aber am Ende hast du gesagt, wahrscheinlich aber doch steht dabei, ja, für ihren Roman Die Lücken. Und was soll ich sagen, du hast recht.
1: Hä, das stimmt überhaupt nicht.
0: Doch.
1: Ich habe gesagt, ich glaube, ich wusste, dass sie Favoritin ist, ja. Aber ich dachte irgendwie, am Ende wird es dann doch eh immer nicht der Favorit.
0: Nee. Du hast aber zum Beispiel auch gesagt, dass du die anderen, ja, aber die haben ja schon den Preis und jenen und diesen und deshalb. Du hast es sogar gesagt. Ja, ich weiß doch nichts über den Deutschen Buchpreis. Du hast es logisch hergeleitet. Sei doch nicht so bescheiden. Du hast es sogar logisch hergeleitet.
1: Also in any case, Shahida Basiar hat ihn ja gestern jetzt gewonnen. Und ich finde ja ganz toll an ihrer Geschichte, die hat ja vor zehn Jahren, richtig. Da hat sie ja Nachts ist es leise in Teheran rausgebracht. Und der hat jetzt, letztes Jahr war der auf der Shortlist für den International Booker Prize, weil der erst dann übersetzt wurde, also 10 Jahre quasi später. Und jetzt räumt sie auch noch den Buchpreis ab. Ich finde es irgendwie eine tolle Erfolgsgeschichte. Und ich finde interessant, dass ja in Die Lücken geht es ja jetzt um dieses Heimatdorf, ne, das fiktionalisiert wurde. Und ich habe das Gefühl, das greift jetzt vor allen Dingen das auf, was dieses Jahr nochmal passiert ist, als jetzt diese ganzen NSDAP-Akten nochmal rauskamen und man die bei Spiegel und SZ und alle Zeitungen haben die ja nochmal so aufbereitet und man konnte das suchen. Hast du das auch gemacht, deine Vergangenheit?
0: Habe ich tatsächlich nicht gemacht. Das wäre jetzt aber ein ganz langes Thema. Dann machen wir bis neun nichts anderes mehr, warum ich das für gefährlichen Unfug halte. Aber, es ist trotzdem interessant, dass diese Aktion von Zeitspiegel, Süddeutschland, sonst eben nicht diesen Roman, Die Lücken, dass das ein aktuelles Buch ist, ist ja ganz spannend, weil sie ja auf eine gewisse Art und Weise eigentlich auch nur ihre eigene Geschichte da ein bisschen erzählt oder die ihrer Familie.
1: Ja, und dass eigentlich dieses Gefühl, dass sie da aufgedeckt hat, dass eben ihr Heimatdorf so eine krasse Vergangenheit hatte. Das ist ja vielleicht was wir schon nachempfinden können.
0: Das ist auch der Grund, das fand ich gestern beeindruckend, dass sie sich nicht wirklich so, sagen wir mal, euphorisch gefreut hat über den Preis. Ne?
1: Ja, hören wir mal rein.
2: Fällt mir nicht so richtig leicht, so richtig Freude zu empfinden, muss ich sagen, weil das schon ein sehr merkwürdiges Gefühl ist, wenn man einen Roman schreibt über Menschen, die verfolgt wurden und terrorisiert wurden.
1: Ja, ich verstehe es schon, aber ich hoffe, also ich verstehe, dass sie quasi da ambivalente Gefühle hat, aber ich hoffe, sie hat sich dann doch richtig gefreut gestern noch.
0: Das kann ich sogar rausfinden, da habe ich dann Wissensvorsprung vor dir sehr bald, aber das werden alle live hören um 7:45. Rede ich nämlich mit unserer Kollegin Lara Siehlmann aus der Literaturredaktion, die ist vor Ort in Frankfurt. Bei mir im Studio ist Lynn Ruschka, die es nicht zugeben will, aber die richtig getippt hat, wer bekommt den Deutschen Buchpreis. Willst du nochmal sagen, nein, stimmt nicht?
1: Ja, nein, stimmt nicht.

0: Teddy Swims mit The Door. Es wird 6.24 Uhr und es folgt das Wort zum Tage von Stefan Dibowski von der katholischen Kirche.
1: Wenn ich einmal reich wär, deidel, deidel, deidel, deidel, deidel, deidel, deidel, dumm. Erinnern Sie sich noch an das Musical Anna Tefka? Tefje, der Milchmann in dem kleinen Dorf Anna Tefka, träumt davon, dass er reich wäre und was er mit dem Reichtum alles machen könnte. Doch dazu muss ich nicht erst nach Anna Tefka fahren. Immer wieder höre ich im Radio, dass Menschen einen Jackpot knacken und damit mehrere Millionen gewinnen. Die Gewinner jubeln vor Glück. Doch ich frage mich oft, wie lange das Glück hält und ob sie wirklich glücklich werden. Wenn ich einmal reich wäre, davon träumen auch ein kleiner Bär und ein kleiner Tiger. In seinem hübschen Büchlein »Komm, wir finden einen Schatz« erzählt Janosch, wie die beiden davon schwärmen, was sie sich alles leisten können, wenn sie reich sind. Mit den bunten Bildern würde man das Buch vermutlich zunächst als Kinderbuch einordnen. Doch der Inhalt macht schnell deutlich, dass es weit über die Welt eines Kindes hinausgeht. Es geht

0: die solche Menschen kennen, die ihnen zuhören wollen. Tatsächlich finden die beiden auch einen Schatz, den Baum mit den goldenen Äpfeln. Jetzt sind sie reich, aber glücklich werden sie nicht. Das Geld ist schwer und drückt, sie müssen Steuern zahlen und am Ende werden sie noch beklaut. Nun haben sie wieder nichts. »Warum gehst du so krumm?« fragt der Bär. »Weil wir nun wieder nichts haben«, antwortet der Tiger. »Dann steig mal auf meinen Buckel, ich trag dich ein Stück.« Und dann sieht man einen Tiger, der sich auf dem Rücken glücklich an seinen Freund anschmiegt. Wenn ich einmal reich wäre. Der kleine Bär und der kleine Tiger haben gelernt, was das wirklich bedeutet. Auch ich durfte das im Laufe meines Lebens oft erfahren. Sich an einen lieben Menschen anschmiegen und von ihm getragen werden, das hat mich schon oft nicht nur reich, sondern vor allem auch glücklich gemacht.
1: Das war Stefan Dibowski im Auftrag der katholischen Kirche.

0: Gleich wird es 6.31 Uhr.
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2: Mit Miriam Rossius. In Deutschland haben dieses Jahr deutlich mehr Menschen einen Antrag auf Kriegsdienstverweigerung gestellt als vorher. Bis Ende August gingen beim Bundesamt für Familie und zivilgesellschaftliche Aufgaben rund 12.100 Anträge ein, berichten die Funke Medien. Das waren mehr als dreimal so viele wie im ganzen letzten Jahr. Ein Grund dafür ist das neue Wehrdienstgesetz. Seit Januar werden junge Menschen ab 18 Jahren erfasst. Männer müssen einen Fragebogen zu ihrer Eignung ausfüllen. Eine Wehrpflicht besteht nach wie vor nicht. Der Kriegsdienst mit der Waffe kann aber vorsorglich verweigert werden. Bei russischen Angriffen auf die Stadt Kharkiv im Osten der Ukraine sind mindestens 6 Menschen getötet worden. Mehr als 50 weitere Personen mussten Behördenangaben zufolge in Krankenhäusern versorgt werden. Getroffen wurden unter anderem ein Industriegebiet und ein Wohnhaus. Im Gegenzug griff die ukrainische Armee mit Drohnen Ziele in der Nähe der russischen Hauptstadt Moskau an. Die meisten Flugkörper wurden von der Luftabwehr unschädlich gemacht, wie die lokale Behörden mitteilten. Über Schäden oder Verletzte liegen keine Informationen vor. Vor der Stichwahl um das Präsidentenamt in Brasilien hat sich der rechtsgerichtete Kandidat Bolsonaro die Unterstützung zweier ehemaliger Konkurrenten gesichert. Ronaldo Caiado und Romeu Zema hatten in der ersten Runde am vergangenen Sonntag zusammen knapp 2,5% der Stimmen erhalten. Sie wollen nun dafür werben, dass Bolsonaro die Stichwahl in 3 Wochen gewinnt. Aus dem ersten Wahlgang war er als Sieger hervorgegangen, mit einem Vorsprung von knapp 3 Prozentpunkten vor dem amtierenden linksgerichteten Präsidenten Lula da Silva. Wegen der hohen Treibstoffpreise in den USA dürfen jetzt auch Autofahrer rot eingefärbten sogenannten Offroad-Diesel kaufen. Er ist normalerweise landwirtschaftlichen Maschinen vorbehalten und darum steuerfrei. Präsident Trump hat per Dekret den Zugang erweitert. Gut einen Monat vor den Kongresszwischenwahlen teilte er das auf einer Wahlkampfveranstaltung im Bundesstaat Nebraska mit. Nach Informationen aus dem Weißen Haus ist die Maßnahme allerdings eingeschränkter, als es der Präsident bei der Veranstaltung beschrieben hat. Von einer Abschaffung der Steuer für roten Diesel im Straßenverkehr ist darin nicht die Rede. Aber die Abgabe soll bis zum Jahresende aufgeschoben werden. Der britische Autor und ehemaliger Politiker Jeffrey Archer ist im Alter von 86 Jahren gestorben. Seine Bücher über die Reichen und Mächtigen verkauften sich millionenfach. Archers politische Karriere begann mit 29, als er einen Sitz im Parlament bekam. 1974 ging er fast pleite und verarbeitete diese Erfahrung in seinem ersten Buch »Not a Penny More, Not a Penny Less«. Danach schrieb er eine ganze Serie von Romanen, die im Milieu der Upper Class spielten. Auf Deutsch erschienen unter anderem »Der Aufstieg«, »Imperium« und »Ein Mann von Ehre«.
1: Das Wetter.
2: In der Mitte und im Süden wird es meist sonnig. An den Alpen ziehen einzelne Schauer oder Gewitter auf. Im Norden ist es stärker bewölkt. An den Küsten fällt etwas Regen. Die Höchstwerte heute 17 bis 25 Grad.
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0: Einen schönen guten Morgen wünsche ich Ihnen. Ist Ihnen eigentlich so richtig klar, was den Schwarzwald als Urlaubsregion so beliebt macht, so erfolgreich? Antwort ist nämlich, es ist die eisige Kälte, die da selbst im Sommer herrscht. Nun mag man das übertrieben finden, war ja auch deutlich über 30 Grad in diesem Jahr. Aber es ist im Schwarzwald im Sommer erheblich kühler als in den meisten Regionen Spaniens. Und das ist der Grund, warum tatsächlich seit Jahren immer mehr Spanier im Sommer in Schwarzwald Urlaub machen. Sie wollen sich abkühlen. Und darüber reden wir in einer Viertelstunde im Rahmen unserer Reihe Leben in der Klimakrise.

0: die Kirks mit If They Could Only Know. 6:38 wird es gleich. Sie hören Deutschlandfunk Kultur am Dienstagmorgen. Morgen ist der 3. Jahrestag des Massakers vom 7. Oktober, des Terrorangriffs der Hamas auf Israel. Das ist ein Tag, der in der öffentlichen Diskussion erschreckend wenig noch beachtet wird. Es geht ja mehr um das Leiden der Menschen im Gazastreifen. Aber die Angehörigen der Opfer dieses Tages des 7. Oktober 2023, die können ihn natürlich niemals vergessen. Menschen wie die Mutter von Caroline Bohl zum Beispiel.
1: Es ist genau 6.16 Uhr, als Sonja Bohl-Denker am 7. Oktober vor 3 Jahren zum Smartphone greift.
2: Am 7. Oktober morgens bin ich auch früh aufgestanden. Da kam dann eine Nachricht von Caroline über WhatsApp.
3: Hey Mom, wenn du das liest, bleib ganz ruhig. Jetzt ist tatsächlich Krieg ausgebrochen aus dem Nichts. Aber wir sind im Bunker.
1: Es sollte für die 22-jährige Caroline Bohl ein unbeschwerter Urlaub im Süden Israels mit Freunden werden. Im Kibbutz Neos, unmittelbar an der Grenze zum Gazastreifen. Doch an diesem Morgen durchbrechen Terroristen der Hamas die Grenze. In Deutschland ahnt Sonja Bohl-Denker noch nicht, wie dramatisch die Lage wirklich ist. Auf ihrem Handy liest sie die beruhigenden Worte ihrer Tochter Caroline, die vor allem eines will, der eigenen Mutter die Angst nehmen.
2: Sie hat doch geschrieben, dass ich mir keine Sorgen machen sollte, dass ich natürlich das nicht kann. Ich mache mir natürlich schreckliche Sorgen und sie wollte mich beruhigen die ganze Zeit, das hat man noch gemerkt.
1: Wenige Tage vor dem Überfall postet Caroline Bohl auf Social Media noch ein Video aus Neos. Darin schildert sie die widersprüchliche Atmosphäre im Kibbutz.
4: Wir haben gestern vom Gazastreifen aus so ganz viel Rauch gesehen und sogar eine Bombe gehört und man hört immer wieder Hubschrauber von der israelischen Armee. Das ist so ein Contrast, dass so auf der einen Seite Himmel auf Erden ist und auf der anderen Seite jede Minute quasi was passieren kann. Und deswegen mache ich auch das Video, weil ich kurz eine Sache teilen möchte. Und zwar, ich meine, es ist no surprise, wie fucking privilegiert wir in Europa sind.
1: In den Morgenstunden des 7. Oktober wird aus der permanenten Bedrohung tödlicher Ernst. In ihrem Schutzraum in Neos wird die Lage immer verzweifelter. Caroline tippt.
3: Die Chancen sind hoch, dass wir heute nicht fliegen können. Es gibt News, dass Terroristen die Grenze überschreiten wollten. Wir werden bald fliehen können, hoffentlich.
1: Doch die Hoffnung schwindet. Die Angreifer dringen immer weiter in den Kibbutz vor. Neos wird zum Schauplatz eines Massakers. Um 8.06 Uhr kommt die letzte Nachricht von Caroline an.
3: Ich liebe dich mit meinem ganzen Herzen, Mommichen. Und ich bin dir unendlich dankbar für alles, alles, alles.
2: Also nach der Nachricht von Caroline, dass sie mich über alles liebt, habe ich wirklich einen fürchterlichen Schreck bekommen, weil ich dann schon vermutet habe, dass es eine Abschiedsnachricht ist. Aber ich habe das alles noch von mir weggedrängt, habe gesagt, um Gottes Willen, du kommst da raus, habe ich ihr noch geschrieben. Diese Nachricht hat sie aber auch nicht mehr gelesen.
1: Caroline Bohl wird an diesem Tag von den Terroristen der Hamas ermordet. Ihr brutaler Tod reißt eine tiefe, bleibende Lücke. Wenn Sonja Bohl-Denker heute zurückblickt, ist es aber nicht nur der Verlust der Tochter, der sie quält, sondern auch ein bitterer Moment in Deutschland.
2: Die Berichte über Menschen, die die Mörder meiner Tochter feiern, das ist eine zusätzliche Belastung, die ich kaum ertragen kann. Kaum noch ertragen kann, weil es ja schon schwer genug ist.
1: Caroline Bohl ist eines von mehr als 1.200 Opfern der Terroranschläge vom 7. Oktober. Ihrer Mutter bleiben die Nachrichten auf dem Smartphone, Chatprotokolle, die die letzten Stunden einer jungen Frau dokumentieren, deren Leben im Terror von Neos endete.
0: Mehr von der Mutter von Caroline Bohl gibt's heute Abend zu hören und zu sehen im Ersten um 21.45 Uhr in der Sendung Report. Gerade bei uns berichtete Julio Segador.

0: Jimmy Cliff, The Harder They Come. Das ist Musik aus einem jamaikanischen Spielfilm, der 1972 produziert wurde und in dem Jimmy Cliff auch die Hauptrolle gespielt hat.
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0: 6.48 Uhr, Sie hören Deutschlandfunk Kultur am Dienstagmorgen. Komm zu uns und kühl dich ab. Das ist nicht das offizielle Motto der Urlaubsregierung Schwarzwald, aber es wäre gar nicht so dumm, damit jetzt langsam mal anzufangen, so zu werben. Denn in jedem Jahr, seit einer ganzen Weile, steigt die Zahl der Südeuropäer, vor allem der Spanier, die im Sommer in den Schwarzwald fahren, weil es da kühler ist als in ihrer Heimat. Wie sich das entwickelt hat und auch wie sich die Region inzwischen darauf einstellt, das fragen wir Christina Schanz. Sie leitet die Marktbearbeitung national und international bei der Schwarzwald Tourismus GmbH. Schönen guten Morgen, Frau Schanz.
1: Guten Morgen.
0: Was ist das für ein Ausmaß? Also wenn ich jetzt gerade an heißen Tagen im Sommer über die Hügel und die Berge des Schwarzwalds laufe, höre ich da nur noch Spanisch?
1: Nee, natürlich nicht. Also so krass ist es noch nicht. Wir haben im letzten Jahr so ungefähr 200.000 Übernachtungen gehabt von spanischen Gästen. Im Vergleich insgesamt haben wir über 23 Millionen Übernachtungen verzeichnen können. Also ist trotzdem noch ein relativ geringer Anteil, aber wir sehen einfach eine krasse Dynamik über die letzten Jahre, gerade in den letzten 10 Jahren ungefähr ein Wachstum von über 80%. Also wir sehen auf jeden Fall eine Tendenz.
0: Und die kommen wirklich, also die Spanier, um sich abzukühlen im Hochsommer?
1: Also wir haben natürlich keine belegbaren Zahlen, aber in den Gesprächen mit den Gästen kommt es dann schon durch, ne, dass die einfach aus den Städten, aus den heißen Städten im Sommer in Spanien auch ein bisschen fliehen wollen und sich dann schon Regionen auch suchen, die kühler sind. Und gerade unsere Schwarzwaldhöhen bieten da einfach das gewisse Etwas. Also gerade in der Nacht, wenn dann es wieder abkühlt und man einfach besser schlafen kann und einfach durchatmen kann und auch tagsüber es irgendwie nicht schlimm ist, rauszugehen, sondern sich gerne, wenn man auch draußen aufhalten kann in der Natur.
0: Nun denke ich natürlich bei Natur, ob oben auf in den hohen Lagen oder auch weiter unten, natürlich ans Wandern. Irgendwie, ich lasse mal meinen Vorurteilen völlig freien Lauf hier, sehe ich Spanier nicht so als die ganz große Wanderer-Region, Nation. Was machen die denn eigentlich im Urlaub dann bei Ihnen?
1: Ja, da haben Sie vollkommen recht. Also das ist tatsächlich nichts, was Sie jetzt anstreben. Also gerade die langen Wanderungen oder Radtouren ist jetzt nicht so das, was die Spanier total gerne machen, aber natürlich gehen sie trotzdem gerne raus, sie machen kurze Rundtouren. Ich glaube, gerade die Natur ist für die natürlich schon auch ein Highlight, weil sie das auch teilweise gar nicht haben bei ihnen, mit den Bergen, mit den Wäldern, mit den Wasserfällen. Deswegen ist es auf jeden Fall ein Anreiz. Dann sind sie natürlich auch viel in den Städtchen unterwegs. Oder die Kulinarik, das Thema Wellness, das sind alles Sachen, die natürlich bei uns wunderbar vereinbar sind.
0: Ja, jetzt haben Sie Kulinarik gesagt, Frau Schanz. Ich weiß ja aus meinen Spanienurlauben, dass wirklich kein europäisches Volk so spät isst wie die Spanier. Ja. Also auch Italien, Südfrankreich, Griechenland kann man überhaupt nicht vergleichen. In Spanien wird extrem spät gegessen, gerade auch abends. Und in Deutschland, gerade in ländlichen Regionen, kriegt man ja manchmal schon um 20.30 Uhr nichts mehr. Also das ist irgendwie nicht so kompatibel.
1: Das ist korrekt. Also da hat man wirklich auch schon öfter mal spanische Gäste verzweifelt vor den Restaurants stehen sehen, wenn sie dann eben um 20, 30 oder 21 Uhr einfach kein Abendessen mehr bekommen. Das ist wirklich was, da muss man sich gegenseitig drauf einstellen. Ich glaube vor allem, wir müssen informieren die spanischen Gäste, dass sie sich da ein bisschen auch tatsächlich anpassen, weil es natürlich auch schwierig ist, jetzt, dass jedes Restaurant da tatsächlich auch länger offen bleibt.
0: Auf der anderen Seite werde ich jetzt mal Ihre Rolle einnehmen, nicht Werbung für den Schwarzwald zu machen. Da gibt es extrem gute Restaurants. Also nicht nur davon gibt es ja auch ein paar, diese Sterne-Restaurants, die man kennt, sondern da kann man eigentlich auch, vielleicht nicht überall, aber meistens auch so einfach spontan irgendwo reinfallen und gut essen, wenn auch eben noch nicht um 23 Uhr. Aber davon abgesehen, inwiefern stellt sich denn der Schwarzwald auch schon konkret ein auf diese neue Zielgruppe, auf die Spanier?
1: Also was wir natürlich jetzt schon die letzten Jahre machen, ist, dass wir Kampagnen fahren im Markt, dass wir wirklich aufmerksam machen auf den Schwarzwald, also natürlich Social-Media-Kampagnen etc. und auch mit Presse und Influencern zusammenarbeiten. Und wir versuchen natürlich auch die Informationen auf Spanisch bereitzustellen. Also wir haben eine spanische Website, wir haben eine App, die fragt Schwarzwald Marie. Das heißt, wenn man schon in der Region ist, kann man damit sich wunderbar informieren, wo sind die nächsten Restaurants, was ist die nächste Veranstaltung, und das ist auch auf Spanisch verfügbar. Wir haben Infomaterial, das wir auch an die Touristinformationen ausgeben, also zum Beispiel eine große Panoramakarte auf Spanisch, und dann versuchen wir natürlich die Partner auch zu sensibilisieren, zum Beispiel Touristinfos, dass es natürlich super ist, wenn sie merken, dass sie vermehrt spanische Gäste haben, dass sie dann auch vielleicht jemanden einstellen, der Spanischkenntnisse hat, weil wir das jetzt schon öfter gehört haben, dass die Englischkenntnisse von den Spaniern doch relativ gering ist und dass die sich immer total freuen, wenn jemand Spanisch spricht. Und ja, und wenn dann natürlich vermehrt Gäste aus Spanien da sind, dass dann auch die Speisekarten vielleicht auf Spanisch sind oder vielleicht der Gastgeber sagt, okay, gut, vielleicht lohnt es sich für ihn tatsächlich dann auch seine Küche ein bisschen länger offen zu lassen.
0: Sie haben es ja am Anfang gesagt, so unglaublich groß im Vergleich zu anderen Gruppen ist die Anzahl der spanischen Touristen auch noch nicht, aber die Tendenz ist eindeutig da, dass es immer mehr werden. Könnte das ein Ausgleich sein, vielleicht auch dafür, dass auf der anderen Seite weniger kommen? Ich meine, es könnte manchen zu heiß sein im Hochsommer und im Winter ist natürlich, das ist die andere Seite des Klimawandels, auch die Schneesicherheit immer geringer geworden in den letzten Jahren. Also ist das auch eine Chance, vielleicht was auszugleichen, wenn, wir haben jetzt immer über Spanier geredet, es könnten ja auch andere aus heißen Ländern kommen, Leute zum Abkühlen in den Schwarzwald kommen?
1: Ja, definitiv. Also, dass wir das auf jeden Fall als Chance sehen, ist auf jeden Fall so. Wir haben auch vermehrtes Wachstum aus Italien feststellen können, also auch aus dem Land kommen mehr Gäste. Wir haben jetzt noch nicht gemerkt, dass aus anderen Zielmärkten jetzt ein Rückgang zu verzeichnen ist. Aber ich denke, das ist auf jeden Fall eine Chance. Und natürlich mit dem Wintersport, da müssen wir auch Alternativen suchen für die nächsten Jahre.
0: Wenn jetzt so wie Sie in Freiburg lebt, das weiß ich, ob Sie da leben, aber die Zentrale Ihres Arbeitgebers ist in Freiburg, eine der heißesten Städte Deutschlands. Machen Sie dann Urlaub in Island?
1: Im Sommer wäre das natürlich nicht schlecht, aber tatsächlich reicht es auch oft, einfach in die Schwarzwaldhöhen zu gehen und sich da abzukühlen, weil man mag es nicht glauben, da hat es dann teilweise wirklich 8 Grad weniger und das bringt auf jeden Fall was. Und vor allem eben auch in der Nacht kommt dann auch vom Schwarzwald der kühle, wir sagen der Höllentäler runter nach Freiburg, was dann schon auch wieder ein bisschen Abkühlung bringt und die Region auch deutlich angenehmer macht.
0: Die Schwarzwald-Tourismusmanagerin Christina Schanz im Deutschlandfunk Kultur. Ich danke Ihnen sehr für das Gespräch.
1: Ja, danke schön.
0: 6.55 Uhr ist es jetzt. Taylor Man kommen jetzt mit einem Lied über eine Stadt, die nicht so abkühlungsgeeignet ist. Düsseldorf.

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5: Mit Miriam Rossius. Die Bundesregierung plant eine neue Plastiksteuer. In Deutschland stellen immer mehr Menschen einen Antrag auf Kriegsdienstverweigerung. Und die Schriftstellerin Shida Basia erhält den Deutschen Buchpreis. Die Bundesregierung plant eine Plastiksteuer, die Produkte wie Joghurtbecher und PET-Flaschen für Verbraucher verteuern könnte. Die Abgabe soll ab Mitte nächsten Jahres erhoben werden und 550 Euro je Tonne Kunststoff betragen. Das geht aus einem Gesetzentwurf hervor, der der Nachrichtenagentur Reuters vorliegt. Ziel ist es demnach, den Verbrauch von Kunststoffverpackungen zu verringern. Laut dem Entwurf rechnet die Bundesregierung für das kommende Jahr mit Einnahmen von 670 Millionen Euro. Ab 2028 sollen es rund 1,5 Milliarden Euro jährlich sein. In Deutschland stellen immer mehr Männer einen Antrag auf Kriegsdienstverweigerung. Und das, obwohl die Wehrpflicht weiter ausgesetzt ist. In den ersten 8 Monaten des Jahres sind Medienberichten zufolge beim zuständigen Bundesamt für Familie und zivilgesellschaftliche Aufgaben schon mehr als 12.000 entsprechende Anträge eingegangen. Im gesamten letzten Jahr waren es knapp 3.900, im Jahr davor etwa 2.250. Nicole Markwald.
6: Ein Grund ist die Einführung des neuen Wehrdienstgesetzes. Die Bundeswehr schickt seit Anfang 2026 jedem und jeder 18-Jährigen einen Fragebogen zu. Männer müssen ihn ausfüllen und zurückschicken. Für Frauen bleibt eine Rückmeldung freiwillig. Trotz dieses Fragebogens ist niemand zum Wehrdienst verpflichtet. Alle haben das Recht, den Dienst bei der Bundeswehr zu verweigern.
5: In den schwierigen Verhandlungen über den künftigen EU-Finanzrahmen erhöht Kanzler Merz den Druck. Der CDU-Politiker schloss in Berlin auch ein Scheitern der Verhandlungen über den Haushalt für den Zeitraum von 2028 bis 2034 nicht aus.
7: Keinen neuen Finanzrahmen zu haben, ist für Deutschland die finanziell mit Abstand günstigste Lösung. Aber wir wollen sie nicht, denn das würde die Handlungsfähigkeit Europas stark einschränken. Das wollen wir nach außen und nach innen nicht, dass ein solches Szenario eintritt. Deswegen ist es der feste Wille der Bundesregierung, auch mein fester Wille, die Verhandlungen, wenn eben möglich, bis zum Ende des laufenden Jahres abzuschließen.
5: Sagt Bundeskanzler Friedrich Merz von der CDU. Der aktuelle Haushaltsentwurf der Europäischen Kommission umfasst Ausgaben in Höhe von 1,76 Billionen Euro. Das ist deutlich mehr als für die Jahre von 2021 bis Ende 2027 eingeplant war. Merz tritt für eine Kürzung um mehrere hundert Milliarden Euro ein. Österreich, Schweden, Dänemark, Finnland und die Niederlande unterstützen die Forderung. In der spanischen Metropole Barcelona sind am Abend wieder viele Menschen gegen die Wohnungsnot auf die Straße gegangen. Die Behörden sprachen von 20.000 Teilnehmern, die Organisatoren von 120.000. Die Proteste verliefen überwiegend friedlich. Die beiden großen Gewerkschaften des Landes kündigten einen Generalstreik wegen der Wohnungsnot an. Er soll noch vor der Neuwahl des Parlaments Ende November stattfinden. Landesweit demonstrieren Zehntausende immer wieder gegen hohe Mieten, fehlende Wohnungen und ungenügenden Schutz vor Zwangsräumungen. Der Deutsche Buchpreis geht in diesem Jahr an Chida Basya. Die Schriftstellerin wurde in Frankfurt am Main für ihren Roman Die Lücken ausgezeichnet. Ihr Buch erzählt 100 Jahre deutscher Geschichte und handelt von jüdischen Familien, von NS-Profiteuren und von kurdischen und iranischen Menschen, die in Deutschland Zuflucht suchen. Die Handlung von Die Lücken ist in einem fiktiven Ort im Hunsrück angesiedelt, angelehnt an Basyas Heimatort Hermeskeil. Im Deutschlandfunk Kultur sagte sie:
8: Für mich war das einfach ein sehr, sehr einschneidendes Erlebnis, von dieser NS-Geschichte zu hören als Erwachsene und festzustellen, dass ich auf das Schweigen reingefallen bin, dass ich in Hermeskeil geboren bin, zur Schule gegangen bin, aufgewachsen bin und als erwachsene Person auf diesen Ort geguckt habe und überhaupt nicht nach der NS-Geschichte gefragt habe, weil die Geschichte ja so ein bisschen, das Narrativ immer so ein bisschen ist, das fand in den großen Städten statt. Und der Moment, in dem ich verstanden habe, dass das nicht stimmt, war einmal einer, der meinen Blick auf Hermeskeil grundlegend verändert hat.
5: Die Schriftstellerin Chida Basya, Gewinnerin des Deutschen Buchpreises. Die Auszeichnung wird vom Börsenverein des Deutschen Buchhandels traditionell am Vorabend der Frankfurter Buchmesse verliehen, die heute beginnt.
0: Das Wetter.
5: In der Mitte und im Süden wird es meist sonnig. An den Alpen ziehen im Tagesverlauf einzelne Schauer oder Gewitter auf. Im Norden ist es stärker bewölkt, an den Küsten fällt etwas Regen. Die Höchstwerte heute 17 bis 25 Grad.
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9: Ich wünsche Ihnen einen schönen guten Morgen und ich kann Ihnen was verraten, wo ich mir absolut sicher bin. Ich kann Ihnen sagen, was heute in Magdeburg nicht passiert. Da wird heute kein neuer Ministerpräsident gewählt. Das passiert frühestens in 2 Monaten. Geplant ist aber für heute in der ersten Sitzung des Landtags nach der Wahl die Wahl eines neuen Landtagspräsidenten. Und das soll der AfD-Politiker Tobias Rausch werden. Wer das ist und wie wahrscheinlich seine Wahl ist, das erfahren wir gleich von unserem Korrespondenten.

0: Curtis Harding im Deutschlandfunk Kultur mit True Love Can't Be Blind. 7.09 Uhr wird es gleich. Bei den Wahlen am 6. September hat die AfD in Sachsen-Anhalt knapp 44% der Stimmen bekommen. Ein Riesenerfolg für die Partei und ihren Spitzenkandidaten, aber eben noch nicht die absolute Mehrheit. Ihre eigenen Stimmen im neuen Landtag reichen also nicht, um einen Ministerpräsidenten oder andere Personen zu wählen. Das mit dem Ministerpräsidenten hat auch noch ein bisschen Zeit. Das soll wohl Anfang Dezember passieren, aber heute schon soll ein neuer Landtagspräsident gewählt werden. Die AfD wünscht sich dafür Tobias Rausch. Und wer der ist und ob er heute auch wirklich gewählt wird, das fragen wir jetzt unseren Korrespondenten in Sachsen-Anhalt, Niklas Ottersbach. Schönen guten Morgen.
1: Ja, guten Morgen.
0: Wie wahrscheinlich, manche Leute sagen, es sei regelrecht sicher, wie wahrscheinlich ist es denn, dass Tobias Rausch heute tatsächlich gewählt wird?
1: Also das ist schon sehr sicher, weil das BSW schon angekündigt hat, unabhängig jetzt von der Personalie Tobias Rausch, einen AfD-Landtagspräsidenten mitzuwählen. Und das BSW hat gesagt, das sind nun mal die parlamentarischen Gepflogenheiten. Die stärkste Fraktion stellt den Landtagspräsidenten. Spannend wird es ja eher bei der Frage der Vizepräsidenten. Die AfD will ja die Geschäftsordnung des Landtages ändern und zu einer alten Regelung zurückkehren, die da sagt, die stärkste Fraktion stellt den Präsidenten und den Vizepräsidenten. Und wen hat die AfD für diesen Stellvertreterposten nominiert? Hans-Thomas Tillschneider, einer der radikalen Vordenker und Ideologen der Partei. Das wiederum selbst dem BSW zu extrem. Also bei diesen Stellvertreterposten, drei Stück an der Zahl sind es, da wird es nachher nochmal spannend. Aber die Wahl des AfD-Landtagspräsidenten, die wiederum, die gilt als ziemlich sicher.
0: Und was würde sich unter ihm, unter Tobias Rausch, dann im Landtag alles ändern?
1: Naja, er wird, wenn er dann gewählt wird, die Plenardebatten leiten, kann dort eingreifen. Früher hat er ja selbst Ordnungsrufe kassiert, jetzt wird er sie dann verteilen. Er ist dann als Landtagspräsident oberster Repräsentant des Landes, die Nummer 1. Das steht, glaube ich, auch auf dem Nummernschild, wenn ich das richtig gesehen habe, auf der Limousine des Landtagspräsidenten. Ja, dieser Mann kann dann Veranstaltungen im Landtag machen, er wird bei Gedenkveranstaltungen sprechen. Kann aber auch so ein bisschen Reisediplomatie betreiben, möglicherweise nach Moskau reisen. Das haben wir gestern die AfD gefragt in der Presserunde vorm Landtag. Das wäre denkbar, hat die AfD dann auf Nachfrage gesagt, ohne ins Detail zu gehen. Und dann ist der Landtagspräsident auch Hausherr von rund 130 Mitarbeitern in der Landtagsverwaltung. Er kann neue Leute einstellen, er kann Beamte versetzen oder zum Beispiel Zuständigkeiten neu festzurren. Die Pressearbeit beispielsweise des Landtags komplett über seinen Tisch laufen lassen. Also so ein Landtagspräsident hat viele Einflussmöglichkeiten.
0: Tobias Rausch hat nicht nur Ordnungsrufe kassiert bisher im Parlament, sondern er hat sich auch mit Vorwürfen konfrontiert gesehen, was Vetternwirtschaft angeht. Er soll drei, glaube ich, seiner Brüder, er soll mehrere Mitglieder eines Fußballclubs, für den er tätig ist, mit Jobs in der AfD versorgt haben bei verschiedenen Abgeordneten. Ist das eigentlich inzwischen alles aufgeklärt?
1: Es gab ja eine Kommission in Sachen Vetternwirtschaft. Affäre, aber nicht wirklich eine Aufklärung. Diese Kommission ist versandet. Es gab immer diese Doppelstrategie der AfD, diese Veröffentlichung der Vetternwirtschaftsvorwürfe, das sei eine Kampagne der Medien und gleichzeitig setzen wir dem eine Kommission entgegen. Was aber auffällt, also mal abseits davon, dass diese Kommission versandet, viele dieser Beschäftigungsverhältnisse hat die AfD peu à peu abgewickelt. So auch bei Tobias Rausch, dessen Geschwister Sie haben es ja gesagt, bei einer AfD-Bundestagsabgeordneten aus Magdeburg gearbeitet haben. Das wurde peu à peu abgewickelt. Inzwischen arbeitet auch nur noch einer von seinen Fußballfreunden in seinem Abgeordnetenbüro. Es waren mal vier. Also auch da zeigt sich, die AfD macht dann im Kleinen Dinge, die sie aber nicht groß ankündigt. Und man muss aber auch sagen, das Wahlergebnis hat ja gezeigt, diese Vetternwirtschaftsvorwürfe haben der AfD nicht wirklich geschadet. Es hat Rausch nicht geschadet. Tobias Rausch gilt als Vertrauter von Ulrich Siegmund und das zählt.
0: Und zum Schluss noch eine Frage, die ich tatsächlich unter anderem auch wörtlich meine. Wie will die AfD das Parlament in Magdeburg umbauen?
1: Naja, das hat sie ja tatsächlich schon. Die Sitzordnung ist komplett neu. Die Sitze wurden auch ganz anders verschraubt im Plenarsaal. Das hat die AfD durchgesetzt zusammen mit dem BSW. Also diese 39-köpfige AfD-Fraktion saß früher ganz rechts außen. Jetzt sitzt sie in der Mitte des Parlaments und direkt daneben das BSW. Am rechten Rand sitzen jetzt die Grünen. Das stellt natürlich schon die politische Farbenlehre auf den Kopf. Und das bedeutet natürlich auch für alle Redner am Pult, sie schauen jetzt direkt auf die 39-köpfige AfD-Fraktion in der Mitte, Klammer auf, davon 37 Männer. Und dann haben sie aller Wahrscheinlichkeit nach einen AfD-Landtagspräsidenten im Rücken. Thomas Schulze, der BSW-Fraktionschef, findet, die neue Sitzordnung entspricht einfach den neuen politischen Realitäten.
2: Ich denke, dass die Partei, die mit 44% hier gewählt worden ist, also die absolut stärkste Partei, das auch im Parlament zum Ausdruck bringen sollte. Und das macht sie ja auch, indem sie sich im Zentrum setzt. Warum wir jetzt daneben sitzen, ist vielleicht so die Art, dass wir die Brandmauer sind, die eingerissen werden soll oder wir uns so sehen.
1: Soweit das BSW in Sachsen-Anhalt, das bei den Fragen der Parlamentsorganisation, Sitzordnung, Fraktionsräume und so weiter im Wesentlichen auf AfD-Linie ist.
0: Heute kommt der neue Landtag in Magdeburg, in Sachsen-Anhalt zu seiner konstituierenden Sitzung zusammen und wird mit relativ großer Sicherheit den ersten AfD-Landtagspräsidenten dort wählen. Niklas Ottersbach war das im Deutschlandfunk Kultur.

0: Velmar Luis Wilhelmine war das im Deutschlandfunk Kultur, 7.17 Uhr. Es ist ja tatsächlich so, dass Lynn Ruschka und ich, Lynn aus unserem Frühteam, ich irgendwie auch aus dem Frühteam, oder?
1: Eigentlich ein bisschen beide, schon,
0: muss
1: ja.
0: Sagen, ja. Ja, gerne Serien gucken, nicht immer dieselben. Allerdings, ich kann mich erinnern, vor ungefähr einem Jahr hast du hier ganz begeistert, du warst ja ein bisschen aus deinem persönlichen Häuschen, Heated Rivalry, gehypt, muss man fast sagen, diese Eishockey-Serie aus Kanada, was die Sache leicht verkürzt, eine Serie über zwei schwule Eishockeyspieler aus Kanada.
1: Gute Zeiten.
0: Und jetzt ist aber das ja sowieso viel. Jetzt kommst du mir mit einer neuen Obsession von dir an. Obsession aus China diesmal.
1: Ja, aus China. Ich habe quasi das Land gewechselt. Es ist wirklich, also Dieter, es ist wirklich schlimm. Ich kann mein Leben auch gerade nicht normal führen. Es ist ein Wunder, dass ich hier gerade vor dir stehe. Es war wirklich so, über Mund-zu-Mund-Propaganda wurde mir eben diese Serie The Early Spring, also Frühjahr, Frühling empfohlen.
0: Das klingt aber schon ein bisschen, als müsste ich eingreifen. Das klingt sehr extrem jetzt wirklich bei dir.
1: Ja, irgendwer muss wirklich eingreifen. Also ich bin froh, es sind 24 Folgen. Ich habe die natürlich komplett durchgeguckt, nachts innerhalb von wenigen Tagen. Ich bin froh, dass ich es jetzt geschafft habe und jetzt, dass ich quasi mit dir nochmal drüber spreche. Jetzt kann ich die Obsession dann auch wieder zu Bette legen.
0: Da muss ich sagen, du hast auch mit mehreren hier draußen gesprochen, war gar nicht exklusiv, nur ich, und wir haben festgestellt, K-Dramen, also ja. Produktion aus Korea, Südkorea sind relativ normal. Ich habe auch schon mal Sachen aus Japan geguckt oder so. Aber jetzt China ist relativ neu.
1: Ja, so ein C-Drama, ne? Also aus China, das Early Spring hat da auch total Rekorde gebrochen. Es ist ja auch ein Wunsch von China, eigentlich so ein bisschen mehr kulturelle Softpower zu haben. Also, dass ich jetzt so eine Serie gucke und so abfeiere hier mit dir, das ist ja eigentlich ganz in deren Sinne. Es ist auch zum ersten Mal eine chinesische Serie, die überhaupt es geschafft hat, in den globalen Top 2 von Netflix zu kommen. Also, dass die überhaupt bei Netflix läuft, ist auch schon was Besonderes. Und sie hatten auch zum ersten Mal einen Intimitätskoordinator.
0: Das klingt nach einem tollen Job. Sage ich ohne genau.
1: Dich, oh,
0: ja, ich wollte gerade sagen, sage ich ohne genau zu wissen, was es ist. Was ist das? Was tut so jemand?
1: Es geht einfach nur darum, es ist ja natürlich eine Romance, Dieter, du kennst mich. Es ist total romantisch und es gibt auch ein paar Szenen, wo es ein bisschen intimer wird, jetzt nicht wahnsinnig. Und der Intimitätskoordinator sorgt eben dafür, dass sich alle wohlfühlen. Und das ist in Hollywood schon sehr gang und gäbe, aber in China gab es das bisher noch nicht.
0: Darf ich zum Schluss noch eine total unwichtige Frage stellen?
1: Was denn?
0: Worum geht es denn eigentlich in der Serie?
1: Also es geht natürlich, es ist eine sehr, sehr kitschige, ganz, ganz tolle Office-Romance. Also es spielt in einer Werbeagentur in Peking. Und ich habe, also ich kann es dir nur empfehlen, ich habe ganz viel gelernt über chinesische Dating-Kultur und dass man bei jedem Business-Deal zum Beispiel in China was trinken muss, also Alkohol.
0: Damit hat, glaube ich, auch jeder jetzt verstanden, warum du mir die Serie empfiehlst. Jeder da draußen. Fahren wir ein bisschen europäisch jetzt an oder machen damit weiter. Budapest von George Ezra.

0: Wir sind ein bisschen sanitär fixiert hier morgens in Deutschlandfunk Kultur in dieser Woche. Gestern habe ich mit Linden Ruschka darüber gesprochen, was es bedeutet, wenn Paare gemeinsam ins Badezimmer gehen oder wenn sie es nicht tun. Eine wissenschaftliche Studie sagt da ganz klar, es bedeutet nichts. Und heute weist jetzt die Umweltjournalistin Annette Jensen in ihrem politischen Feuilleton darauf hin, dass wir alle eigentlich jeden Tag, einige sogar mehrmals, einen wichtigen Rohstoff einfach das Klo runterspülen.
1: Wenn Sie jetzt gerade in Ihr Frühstücksbrötchen beißen oder Ihr Müsli löffeln, nehmen Sie garantiert Phosphor zu sich. Der Nährstoff ist lebensnotwendig für Pflanzen, Tiere und für ihre Gesundheit. Eine Weile wandert er durch Ihren Körper, baut Knochen auf, versorgt die Zellen mit Energie. Aber schon bald wird etwa die gleiche Menge Phosphor Ihren Körper wieder verlassen. Auf dem Klo. Ein kurzer Druck auf die Spülung und das Mineral ist mit etlichen Litern Trinkwasser verdünnt in der Kanalisation verschwunden. Dort vermischt sich der Phosphor mit einem Cocktail aus Schwermetallen, PFAS aus Sportkleidung und Mikroplastik von den Straßen. Im Klärwerk angekommen, beginnt ein gewaltiger Aufwand, um den Phosphor wieder aus der Brühe herauszuholen. Schließlich darf er nicht in Flüsse und Seen gelangen, dort Algen düngen und Fische zum Ersticken bringen. Aber Milliarden Mikroorganismen werden darauf angesetzt, den Phosphor zu fressen. Damit sie gut arbeiten können, pumpen Gebläse rund um die Uhr Sauerstoff ins Klärbecken. Gigantische Stromfresser. Am Ende kommen noch Metallsalze ins Wasser, damit der Phosphor in den Klärschlamm absinkt. Klärschlamm wurde früher von Landwirten als Dünger auf die Äcker gebracht, denn er enthält ja genau jene wertvollen Nährstoffe, die wir vorher gegessen haben. Doch weil auch massenhaft Schadstoffe darin stecken, ist das inzwischen weitgehend verboten. So wird der Klärschlamm heute entwässert, getrocknet und verbrannt. Doch Phosphor wird dringend als Dünger gebraucht. In der EU gilt er als kritischer Rohstoff, weil die Versorgung stark von wenigen Ländern wie Marokko und China abhängt. Deshalb sind große Klärwerke ab 2029 verpflichtet, den Phosphor zurückzugewinnen. Die Entsorgungsindustrie freut sich über ein Milliardengeschäft, das über die Abwassergebühren finanziert wird. Also von uns allen. Konzerne wie Remondis haben schon hunderte Millionen Euro in den Bau von Monoverbrennungsanlagen investiert, die ausschließlich Klärschlamm verarbeiten. Doch großtechnische Recyclinganlagen, die den Phosphor tatsächlich aus der Asche herausholen, gibt es bisher so gut wie nicht. Die Kläranlagenbetreiber geraten langsam in Panik. 2029 ist nicht mehr lange hin. Sie drängen darauf, mehr Zeit zu bekommen. Absehbar ist, dass die phosphorreiche Asche erst einmal auf unbestimmte Zeit gelagert wird, in der Hoffnung, den Stoff

0: sicher günstiger als die heutigen Prozesse. Auch bei Strangsanierungen, die in Wohnhäusern nach 40 bis 50 Jahren fällig werden, können die Techniken mit vertretbarem Aufwand eingebaut werden. Zwar wird in den kommenden Jahrzehnten sicher noch viel Urin durch das bestehende Abwassersystem fließen, doch auch das wird alles andere als billig. Allein für die Sanierung der Kanäle rechnet die Abwasserwirtschaft in den nächsten 20 Jahren mit einem Investitionsbedarf von 500 Milliarden Euro. So könnten sich die technischen Probleme, den Phosphor aus Kläranlagen zurückzugewinnen, als Chance zum Umsteuern erweisen. Der Phosphor aus ihrem Brötchen würde dann auf kurzem Weg wieder auf einem Acker landen. Ein geschlossener Stoffkreislauf. So macht es die Natur seit 3,5 Milliarden Jahren.
1: Das war das politische Feuilleton der Umweltjournalistin Annette Jensen.

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1: Hallo Parks mit Blades. Es ist jetzt 7.30 Uhr.
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3: Mit Miriam Rossius. Die Bundesregierung plant eine Plastiksteuer, die Produkte wie Joghurtbecher und PET-Flaschen für Verbraucher verteuern könnte. Die Abgabe soll ab Mitte nächsten Jahres erhoben werden und 550 Euro je Tonne Kunststoff betragen. Das geht aus einem Gesetzentwurf hervor, der Nachrichtenagentur Reuters vorliegt. Ziel ist demnach, den Verbrauch von Kunststoffverpackungen zu verringern. Laut dem Entwurf rechnet die Bundesregierung für das kommende Jahr mit Einnahmen von 670 Millionen Euro. Ab 2028 sollen es rund 1,5 Milliarden Euro jährlich sein. In Deutschland haben dieses Jahr deutlich mehr Menschen einen Antrag auf Kriegsdienstverweigerung gestellt als vorher. Bis Ende August gingen beim Bundesamt für Familie und zivilgesellschaftliche Aufgaben rund 12.100 Anträge ein, berichten die Funke-Medien. Das waren mehr als dreimal so viele wie im ganzen letzten Jahr. Ein Grund dafür ist das neue Wehrdienstgesetz. Seit Januar werden junge Menschen ab 18 Jahren erfasst. Männer müssen einen Fragebogen zu ihrer Eignung ausfüllen. Eine Wehrpflicht besteht nach wie vor nicht. Der Kriegsdienst mit der

0: Waffe kann aber vorsorglich verweigert werden. Die Lage auf der arabischen Halbinsel droht weiter zu eskalieren. Die islamische Houthi-Miliz griff nach eigenen Angaben in der Nacht mehrere Ziele in Saudi-Arabien an, unter anderem den internationalen Flughafen in Riad. Das Königreich hat wegen der Angriffe ein vor 2 Monaten geschlossenes Verteidigungsbündnis mit Pakistan und der Türkei aktiviert. Wie die 3 Länder in einer gemeinsamen Erklärung mitteilten, werden nun Streitkräfte und militärische Mittel nach Saudi-Arabien entsandt. Saudi-Arabien unterstützt im Jemen die Regierungstruppen, die derzeit eine Militäroffensive gegen die Houthi durchführen. Vor der Stichwahl um das Präsidentenamt in Brasilien hat sich der rechtsgerichtete Kandidat Bolsonaro die Unterstützung 2 ehemaliger Konkurrenten gesichert. Ronaldo Caiado und Romeu Zema hatten in der ersten Runde am vergangenen Sonntag zusammen knapp 2,5% der Stimmen erhalten. Sie wollen nun dafür werben, dass Bolsonaro die Stichwahl in 3 Wochen gewinnt. Aus dem ersten Wahlgang war er als Sieger hervorgegangen, mit einem Vorsprung von knapp 3 Prozentpunkten vor dem amtierenden linksgerichteten Präsidenten Lula da Silva. Die extrem langen Warteschlangen für den Teppich von Bayeux im Britischen Museum sorgen schon länger für Streit. Verbesserungsvorschläge kommen nun auch aus dem Kuratorium des Museums. Die Historikerin Mary Beard führte Gespräche mit den Wartenden, wie die Zeitung The Guardian berichtet. Demnach schlug Beard vor, Sitzbänke aufzustellen und besser über die Wartezeiten zu informieren. Besucher hatten sich über das stundenlange Anstehen beschwert, zumal einige am Ende abgewiesen wurden, ohne dass sie den Teppich gesehen hatten. Der bestickte Teppich von Bayeux ist eines der berühmtesten Artefakte des Mittelalters.
1: Das Wetter.
0: In der Mitte und im Süden wird es meist sonnig. An den Alpen ziehen im Tagesverlauf einzelne Schauer auf. Im Norden ist es stärker bewölkt, an den Küsten fällt etwas Regen. Die Höchstwerte heute 17 bis 25 Grad.
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2: Einen schönen guten Morgen wünsche ich Ihnen. Obwohl Frankreich heute wieder im Chaos versinken wird, so wie fast an jedem Tag in der vergangenen Woche. Schülervertretungen und auch Bildungsgewerkschaften haben nämlich auch für heute wieder zu Protesten aufgerufen. Und wir reden gleich über die Hintergründe und auch das Potenzial dieser Proteste.

0: 7.37 Uhr. Sie hören Deutschlandfunk Kultur an diesem Dienstagmorgen. Weniger Unterrichtsausfall, mehr Investitionen in Gebäude, generell eine bessere Ausstattung der Schulen, kleinere Klassen oder noch einfacher ausgedrückt, einfach bessere Schulen, ein besseres Bildungssystem. Das fordern die Schülerinnen und Schüler, die seit Anfang der letzten Woche in Frankreich auf die Straße gegangen sind, bei Protesten, die dann ziemlich heftig wurden. Es gab Ausschreitungen, mehr als 5000 wurden zwischendurch festgenommen. Es gab Brände, es gab Sachbeschädigungen, es gab auch Verletzte auf beiden Seiten. Und für heute nun wurde wieder zu Demonstrationen aufgerufen. Diesmal neben den Schülervertretungen sind es auch Bildungsgewerkschaften, die dazu aufrufen, zu protestieren an Schulen und auch an Universitäten in Frankreich. Und wir reden darüber mit Isabelle Hoffmann. Sie ist die Direktorin des Deutsch-Französischen Instituts in Ludwigsburg. Schönen guten Morgen, Frau Hoffmann.
1: Guten Morgen.
0: Wenn Sie im Moment in Frankreich wären, was Sie nicht sind, aber wenn Sie es wären, hätten Sie ein bisschen Angst vor dem heutigen Tag? Rechnen Sie wieder mit Ausschreitungen?
1: Man muss damit rechnen, dass es auch noch mal heftig wird. Das hat man ja in den vergangenen Tagen gesehen. Und letztlich, zumindest am Rand, kann man auch erwarten, dass es noch mal vereinzelt zu Zwischenfällen kommt. In der großen Masse wird es vermutlich friedlich bleiben. Das war ja auch ein Grund, warum die Gewerkschaften und andere Verbände gesagt haben, sie gehen damit rein, weil sie dann auch ihre Erfahrungen und ihre Ordnungsdienste mitbringen für eine solche Situation. Angst hätte ich jetzt nicht. Die Franzosen sind ja schon auch ein Land, das gewöhnt ist, auch an große Protestationen, große Demonstrationen. Damit muss man umgehen.
0: Wird es denn langsam noch größer? Ich meine, es war nicht klein in der letzten Woche, aber wird aus einem Protest an Schulen und Universitäten so langsam wieder ein Protest im ganzen Land?
1: Das ist das Risiko, denke ich, das auf der Gesamtsituation liegt, jetzt wenn man aus der Perspektive der Regierung spricht. Man hatte ja in den letzten Wochen durchaus sehr aufmerksam beobachtet, ob es denn wieder zu einem Mouvement Social, also einer Sozialbewegung, einer Protestbewegung in Frankreich kommen würde, hatte sie aber aus einer ganz anderen Richtung erwartet, nämlich eher sowas wie eine Art Fortsetzung oder Wiederauflebung der Gilets Jaunes. Sie erinnern sich, vor einigen Jahren, da gab es schon mal Proteste wegen erhöhter Spritpreise, die sehr heftig wurden und über das ganze Land verteilt waren. Man hatte jetzt angesichts der neuen Energiekrise eher in diese Richtung geschaut, war überhaupt nicht darauf vorbereitet, dass es zu einer Protestbewegung kommt, aber dieses Mal von Seiten der Schulen.
0: Was ich interessant finde, aus meiner Sicht stellt es sich so dar, als ob der französische Premierminister schon reagiert hat und sich sehr viel mit diesen Protesten beschäftigt. Es war auch sein Plan zu sparen, der die ursprünglich mit ausgelöst hat. Dass aber Präsident Macron noch nicht darauf reagiert hat, ist dem sowas langsam egal?
1: Der Präsident ist in Frankreich ausgesprochen unbeliebt. Er ist auch qua Verfassung für diese Art von Tagesgeschäft erstmal nicht zuständig. Deshalb gibt es viele gute Gründe, dass er sich an dieser Stelle zurückhält und nicht unter Umständen nochmal Öl aufs Feuer gießt. Das wäre jetzt, wenn ich aus dieser Perspektive drauf schauen würde, meine erste Reaktion. Ich würde nicht sagen, dass es ihm egal ist. Frankreich ist ja insgesamt in einer sehr schwierigen Situation. Es ist ja nicht so, dass wir hier eine Protestbewegung sehen, wie wir sie ja aus Frankreich in regelmäßigen Abständen kennen. Und die Deutschen wundern sich dann immer, was ist da nur in Frankreich los? Sondern das trifft ja jetzt Frankreich in einer Situation, in der die Fähigkeit des Staates zu reagieren ausgesprochen limitiert ist, weil die finanzielle Situation so schwierig ist. Also es gibt hier zwei Schwierigkeiten von Seiten der Regierung, auf diese Situation zu reagieren. Erstens waren frühere Schulproteste eher geknüpft an sehr spezifische Reformen, die angekündigt wurden. Dann gab es einen Protest und man konnte diese Form zurücknehmen oder verändern. Das war ein klares Signal, wir haben euch gehört. Das hat sozusagen die Situation beruhigt. Zweitens, es gibt keinen Bewegungsspielraum der französischen Regierung in dieser Situation. Die Forderungen, die gestellt werden, sind sehr struktureller Natur, sind sehr langfristiger Natur. Sie haben es ja eben selbst gesagt. Kleinere Klassen, bessere Unterrichtsqualitäten, bessere Qualität in den Schulgebäuden. Also da heißt es, da ist es im Winter eiskalt, da ist es im Sommer wahnsinnig heiß. Sie dürfen ja auch nicht vergessen, dass der Klimawandel in Frankreich noch mal ganz anders ankommt. Wir hatten einen super heißen Sommer, aber in Frankreich war es ja sehr viel wärmer noch mal als bei uns.
0: Wo Sie das erwähnen, wo Sie auch jetzt schon wieder Dinge erwähnen, die zum Teil ja auch in Deutschland genauso sind, was die Probleme an den Schulen betrifft. Sie haben schon gesagt, man wundert sich in Deutschland oft, wie schnell in Frankreich protestiert wird. Aber umgekehrt wundere ich mich jetzt in dem Fall auch, warum sagen die Franzosen, das nehmen wir nicht mehr hin, dass es so ist an unseren Schulen. Und wir in Deutschland sagen, seit Jahren ist ein Problem, löst keiner, naja, wir können irgendwie damit leben.
1: Die Perspektive, denke ich, ist aus verschiedenen Bundesländern sehr unterschiedlich. Also ich glaube, der erste und allergrößte Unterschied ist, dass Frankreich ein zentralisiertes Land ist und auch die Bildungspolitik natürlich zentralisiert gesteuert wird. Das ist in Deutschland anders. Sie haben 16 Bundesländer, die Hoheit für die Bildungspolitik liegt bei den Bundesländern. Die Bildungspolitik in den Bundesländern ist oft sehr, sehr unterschiedlich. Und so ist auch die Aufstellung sozusagen des landesinternen Schulsystems und auch die Ausstattung an den Schulen. Die Situation in Berlin ist natürlich überhaupt nicht zu vergleichen mit der Situation in Baden-Württemberg. Diese sozusagen wieder politisch interveniert wird oder wann mal Impulse kommen oder Entscheidungen kommen, ist ja auch an vollkommen unterschiedlichen Zeitpunkten. Sehen Sie, das alles, da ist vielleicht ein Frust ganz ähnlich, die Adressaten sind ganz unterschiedlich, die Zeitpläne sind ganz unterschiedlich und natürlich, wir haben nicht diese Protestkultur.
0: Die Direktorin des Deutsch-Französischen Instituts in Ludwigsburg, Isabel Hoffmann, hier im Deutschlandfunk Kultur. Ich danke Ihnen für das Gespräch.
1: Danke Ihnen.

0: Luke Noir mit What a Day, 7.47 Uhr.
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0: Lou Dullion mit Devil or Angel, 7.50 Uhr, Deutschlandfunk Kultur. Als sie gestern mit einigen anderen im Saal saß, in Frankfurt am Main, bei der Verleihung des Deutschen Buchpreises, und als sie dann unvorbereitet, wie das immer ist, es gibt ja da vorher keinerlei Tipps, keinerlei Geheimnisse, die irgendjemand ausplaudert, ist zumindest bisher noch nie passiert, als sie völlig unvorbereitet erfahren hat, dass sie für ihren Roman Die Lücken den Deutschen Buchpreis in diesem Jahr bekommt, da reagierte Gida Beiser nicht unbedingt euphorisch. Und sie hat dann auch hier bei uns im Deutschlandfunk Kultur relativ gut erklären können, warum sie sich zwar gefreut hat, aber doch auch mit einiger Zurückhaltung, als sie erklärt hat, warum sie dieses Buch überhaupt geschrieben hat.
1: Der Preis bedeutet mir insofern etwas, als er Aufmerksamkeit schafft auf das Thema, das mir am Herzen lag und weswegen ich den Roman geschrieben habe. Und das ist eben die NS-Geschichte meines Geburtsorts Hermeskeils in literarisierter Variante.
0: Gida Beiser im Deutschlandfunk Kultur. Das Gespräch aus unserer Sendung Fazit können Sie jederzeit nachhören in der Deutschlandfunk-App zum Beispiel. Aber jetzt unterhalten wir uns live mit Lara Silmann aus unserer Literaturredaktion, die das in Frankfurt gestern auch miterlebt hat. Morgen, Lara.
2: Guten Morgen, Dieter.
0: Wir haben über dieses Buch schon viel berichtet und geredet, also Die Lücken. Du warst ja auch im Saal, als es dann verkündet wurde, Die Lücken bekommt den Deutschen Buchpreis. War das noch eine Überraschung?
2: Also eine Überraschung in diesem Sinne, natürlich, Juryentscheidungen sind so unvorhersehbar, ja, wie ein Sechser im Lotto, weil man ja wirklich einfach nicht weiß, wie das Zusammenspiel ist, nach welchen Kriterien sich eine Jury auch richtet, mit was für Hintergründen und Literaturprägung jeder und jeder Einzelne von denen dort auch sitzt. Deshalb hätte es wirklich jedes dieser 6 nominierten Titel wieder werden können. Aber, und das hast du eben auch schon gesagt, so ein bisschen, sie galt als Favoritin, ja, sie steht weit oben auf der Spiegel-Bestsellerliste. Jubelnde Kritiken im Feuilleton, aber auch auf BookTok oder Bookstagram. Ein Buch also, das bei Lesenden ankommt und auch schon ganz ohne Buchpreis ein absoluter Erfolg ist.
0: War sie denn auch deine Favoritin?
2: Ja, tatsächlich. Für mich ist dieses Buch ein absolutes Ausnahmebuch. Ein Buch, das so wirklich nur alle paar Jahre erscheint. In diesem Sinne war es für mich auch wirklich konkurrenzlos auf dieser Liste, die auch wirklich sehr gut war. Ich habe alle Titel gelesen, fand sie teilweise großartig und kann auch wirklich bei jedem nachvollziehen, worum es auf der Shortlist steht.
0: Das klingt eindeutig und ehrlich gesagt, Lara, das ist überhaupt nicht böse gemeint, aber das ist so begeistert, wie du über dieses Buch sprichst, sprechen auch einige andere darüber. Kannst du nochmal versuchen, das für Leute, die es nicht gelesen haben, zu erklären? Was macht Die Lücken so besonders?
2: Ja, also Gida Beiser leuchtet wirklich so unterm Brennglas das dunkelste Kapitel der deutschen Geschichte aus, die Zeit kurz vor, während und auch nach dem Sozialismus, geht aber auch hinein fast in unsere Gegenwart bis in die 2010er Jahre und zeigt dabei so Kontinuitäten und geopolitische Zusammenhänge auf. Sie erzählt von 2 geflüchteten Familien aus dem Iran in einer späteren Zeitebene, für die Heimisbach der Ort, an dem diese Geschichte angesiedelt ist, der angelehnt ist wiederum an ihren Heimatort, auch ein Schutzraum ist, trotz des Rassismus, der ihnen entgegengebracht wird. Und auch diese Familien bringen ein eigenes Schweigen mit, weil sie nicht über das reden, vor dem sie geflohen sind. Also man hat es wirklich mit vielen Geistern und Nichtgesagten zu tun, von dem die Autorin aber wiederum ganz deutlich und auch sehr poetisch erzählt.
0: Wenn man mal das, dann muss man, glaube ich, dann streng ist, muss man sagen, der Deutsche Buchpreis, den bekommt ja eigentlich keine Autorin oder ein Autor für das Gesamtwerk. Das ist ein Preis für ein bestimmtes Buch, für einen Roman. Aber lass uns doch trotzdem mal über die Autorin jetzt ein bisschen großflächiger reden. Beiser ist Jahrgang 1988 und das ist jetzt erst ihr drittes Buch, aber auch schon die beiden ersten. Nachts ist es leise in Teheran und Die drei Kameradinnen wurden sehr gelobt von der Kritik. Viele Menschen haben diese Bücher mit Begeisterung gelesen. Was zeichnet denn Gida Beiser eigentlich aus?
2: Ja, also vorab, du hast es ja eben schon aufgegriffen, diese ersten beiden Titel von ihr. 2026 ist wirklich das Jahr von Gida Beiser. Ihr Debütroman, eben Nachts ist es leise in Teheran, von 2016 stand dieses Jahr auf der Shortlist für den International Booker Prize. Und ihr zweites Buch, 3 Kameradinnen, kommt jetzt Anfang November in die Kinos. Und sie hat ja für Die Lücken nicht nur den Deutschen Buchpreis bekommen, sondern auch den Rabe Literaturpreis von Deutschlandfunk. Und das liegt auch daran, dass sie eine sehr vielseitige Autorin ist, die sich auf ganz unterschiedliche Art mit Gewalt, Exil, politischer Unterdrückung und auch Unrecht beschäftigt. Und sie verhandelt diese Themen, ja, wie gesellschaftliche Konflikte und Unrechtsregime eben in das Leben einzelner Menschen und Familien reinbrechen und sie auch prägen. Basias Eltern kommen aus dem Iran, sie selbst ist in Deutschland aufgewachsen und diese beiden Länder spielen auch eine zentrale Rolle in ihrem Schreiben. Gleichzeitig sind diese drei Bücher komplett unterschiedlich, also von den Charakteren, wie sie erzählt sind und was sie auch konkret verhandeln.
0: Es wird übrigens über dieses Buch Die Lücken auch in unserer Lesart heute um 10 Uhr gehen. Das nur mal als Hinweis. Es gibt ganz viel, aber ich habe noch eine letzte Frage an dich, Lara. Du warst ja live dabei und ich habe seit 2005, seit es den Deutschen Buchpreis gibt, diese Verleihung immer nur im Fernsehen gesehen oder im Internet. Und dann hat das für mich so was Sakrales. Dieser Raum sieht schon so ein bisschen so aus. Was war das gestern Abend für eine Stimmung?
2: Ja, die Stimmung war sehr gut. Ich habe sie als geradezu entspannt empfunden, was natürlich gar nicht stimmen kann. Die Verlage, die Nominierten und die AutorInnen und alle Menschen, die da ranhingen, die werden sehr aufgeregt gewesen sein. Aber ich glaube, dadurch, dass auch dieses Buch gewonnen hat, das wirklich von allen so gut auch aufgenommen wurde, war man ja auch eher wirklich, hat man Sheyda Bazia wirklich auch sehr großen Applaus zugestanden, weil alle einfach sehr beeindruckt waren von diesem Buch. Und sie hat dann ja auch eine ganz tolle, eindrucksvolle Rede gehalten, in der sie auch nochmal darauf eingegangen ist, dass wirklich aktuell in Deutschland keine Minderheit geschützt ist, dass Antisemitismus und Rassismus gleichzeitig so hoch sind wie lange schon nicht mehr. Also es war auch wirklich eine sehr feierliche Stimmung und mit sehr nachhallenden Worten.
0: Sheyda Bazia hat für ihren Roman Die Lücken den Deutschen Buchpreis 2026 bekommen. Lara Sielmann war das live im Deutschlandfunk Kultur. Lara, ich danke dir und wünsche dir noch viel Spaß auf der Messe, die ja ganz offiziell erst in ein paar Stunden beginnt.
2: Das stimmt. Vielen lieben Dank. Tschüss, Dieter.
0: Tschüss.

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1: Mit Miriam Rossius. Bei russischen Angriffen auf die ukrainische Stadt Kharkiv sterben mindestens 6 Menschen. In Deutschland stellen immer mehr Menschen einen Antrag auf Kriegsdienstverweigerung. Und der britische Bestsellerautor Jeffrey Archer ist mit 86 Jahren gestorben. Bei russischen Angriffen auf die Stadt Kharkiv im Osten der Ukraine sind mindestens 6 Menschen getötet worden. Mehr als 50 weitere Personen mussten Behördenangaben zufolge in Krankenhäusern versorgt werden. Getroffen wurden unter anderem ein Industriegebiet und ein Wohnhaus. Im Gegenzug griff die ukrainische Armee mit Drohnen Ziele in der Nähe der russischen Hauptstadt Moskau an. Die meisten Flugkörper wurden von der Luftabwehr unschädlich gemacht, wie lokale Behörden mitteilten. Über Schäden oder Verletzte liegen keine Informationen vor. In Deutschland stellen immer mehr Männer einen Antrag auf Kriegsdienstverweigerung. Und das, obwohl die Wehrpflicht weiter ausgesetzt ist. In den ersten 8 Monaten des Jahres sind Medienberichten zufolge beim zuständigen Bundesamt für Familie und zivilgesellschaftliche Aufgaben schon mehr als 12.000 entsprechende Anträge eingegangen. Im Gesamtjahr 2025 waren es knapp 3.900, im Jahr davor etwa 2.250. Nicole Markwald.
2: Ein Grund ist die Einführung des neuen Wehrdienstgesetzes. Die Bundeswehr schickt seit Anfang 2026 jedem und jeder 18-Jährigen einen Fragebogen zu. Männer müssen ihn ausfüllen und zurückschicken. Für Frauen bleibt eine Rückmeldung freiwillig. Trotz dieses Fragebogens ist niemand zum Wehrdienst verpflichtet. Alle haben das Recht, den Dienst bei der Bundeswehr zu verweigern.
1: Die Bundesregierung plant eine Plastiksteuer, die Produkte wie Joghurtbecher und PET-Flaschen für Verbraucher verteuern könnte. Die Abgabe soll ab Mitte nächsten Jahres erhoben werden und 550 Euro je Tonne Kunststoff betragen. Das geht aus einem Gesetzentwurf hervor, der der Nachrichtenagentur Reuters vorliegt. Ziel ist demnach, den Verbrauch von Kunststoffverpackungen zu verringern. Laut dem Entwurf rechnet die Bundesregierung für das kommende Jahr mit Einnahmen von 670 Millionen Euro. Ab 2028 sollen es rund 1,5 Milliarden Euro jährlich sein. Seit Wochen wird in Spanien landesweit gegen hohe Mieten und ungenügenden Schutz vor Zwangsräumungen demonstriert. So auch am Abend in der spanischen Metropole Barcelona. Gestern kündigte Ministerpräsident Sanchez eine Neuwahl des Parlaments an, nachdem Dekrete seiner Minderheitsregierung für mehr Mieterschutz nicht die nötige Mehrheit im Parlament bekommen hatten. In Umfragen liegt seine sozialistische Partei allerdings zurück. Aus Sicht des Historikers Carlos Collado Seidel versucht Sanchez mit dem Thema dennoch zu punkten.
3: Ich denke auch, dass das seine letzte Chance ist, angesichts der unterschiedlichen Problemfelder, vor allen Dingen der Migrationskrise in Ceuta, die intensiv durch die konservative Volkspartei und durch die rechtsextreme Partei Vox ausgenutzt worden ist. Der Vorwurf lautet Missmanagement, Vernachlässigung der Souveränität Spaniens. Das hat die Spanier auch sehr stark aufgewühlt. Nun mit diesem neuen, nicht ganz neuen oder keinesfalls neuen Thema, aber nun hier mit dieser aufwallenden Bewegung zum Mieterschutz hofft er, punkten zu können.
1: Der deutsch-spanische Historiker Carlos Collado Seidel von der Philipps-Universität in Marburg. Vor der Stichwahl um das Präsidentenamt in Brasilien hat sich der rechtsgerichtete Kandidat Bolsonaro die Unterstützung zweier ehemaliger Konkurrenten gesichert. Ronaldo Caiado und Romeo Zema hatten in der ersten Runde am vergangenen Sonntag zusammen knapp 2,5% der Stimmen erhalten. Sie wollen nun dafür werben, dass Bolsonaro die Stichwahl in 3 Wochen gewinnt. Aus dem ersten Wahlgang war er als Sieger hervorgegangen, mit einem Vorsprung von knapp 3 Prozentpunkten vor dem amtierenden linksgerichteten Präsidenten Lula da Silva. Der britische Autor und ehemaliger Politiker Jeffrey Archer ist im Alter von 86 Jahren gestorben. Seine Bücher über die Reichen und Mächtigen verkauften sich millionenfach. Archers politische Karriere begann mit 29, als er einen Sitz im Parlament bekam. 1974 ging er fast pleite und verarbeitete diese Erfahrung in seinem ersten Buch Not a Penny More, Not a Penny Less. Danach schrieb er eine ganze Serie von Romanen, die im Milieu der Upper Class spielten. Lisa Maria Röhling.
4: Zu seinen bekanntesten und erfolgreichsten Werken gehört Kain und Abel aus dem Jahr 1979. Auch da ging es um zwei Männer und ihre Jagd nach finanziellem Erfolg und nach Ruhm. Und das war auch irgendwie sein Rezept. Es geht in seinen Romanen um Machtspiele, um politische Skandale, um Spionage, große Familiensagen und eben oft um Fragen von Klasse und Geld. Und ja, das hat seinen Fans gefallen.
0: Das Wetter.
1: In der Mitte und im Süden wird es meist sonnig. An den Alpen ziehen im Tagesverlauf einzelne Schauer auf. Im Norden ist es stärker bewölkt. An den Küsten fällt etwas Regen. Die Höchstwerte heute 17 bis 25 Grad.
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5: Ich wünsche Ihnen einen schönen guten Morgen. Seit Tagen diskutiert eigentlich das ganze Land, diskutieren die kompletten USA über die mutmaßliche Gruppenvergewaltigung an der Elite-Universität Cornell. Jetzt hat sich auch der Präsident des Landes eingeschaltet in einer Art und Weise, die nicht zu einer Versachlichung beitragen wird. Wie im Moment an der Uni selber darüber diskutiert wird, darüber werden wir gleich berichten.

0: The Autumn Defense, Why Don't We? 8.09 Uhr, Deutschlandfunk Kultur. Eine frühere Studentin der Cornell University im US-Bundesstaat New York behauptet, dass 7 Mitglieder einer Studentenverbindung sie vor 2 Jahren mit einem Narkosemittel betäubt haben und dann stundenlang vergewaltigt. Das gesamte Land diskutiert inzwischen über diesen Fall, auch darüber, wie die Universität darauf reagiert hat, nämlich mehr oder weniger gar nicht. Inzwischen hat sich auch der Präsident eingemischt. Donald Trump sagt, er glaubt den 7 Männern, denen das vorgeworfen wird, glaubt aber nicht, dass die in einem Bundesstaat wie New York ein faires Verfahren bekommen. Das hilft nicht weiter, eine solche Äußerung. Es hilft vor allen Dingen auch nicht den Menschen, die jetzt an dieser Elite-Universität studieren und bei denen Martin Ganselmeier eine ziemliche Verunsicherung festgestellt hat.
1: Mehr als 1000 Studentinnen und Studenten haben sich auf dem Gelände der Cornell University versammelt. Viele von ihnen tragen violette Schleifen als Zeichen der Solidarität mit Jane Doe. So nennt sich das Opfer der mutmaßlichen Gruppenvergewaltigung, weil sie anonym bleiben will, da sie um ihre Sicherheit fürchtet. Alles an diesem Vorfall ist sehr emotional für uns, sagt eine der protestierenden Studentinnen. Es geht um unsere Körper, um unsere Leben, um alles. Es ist wirklich schwer, hier zu sein.
2: Everything about this is emotional for us. It's our bodies, it's our lives, it's everything. So it's really hard to be here.
1: Der Zorn der Studierenden richtet sich nicht nur gegen die mutmaßlichen Täter. 7 Verbindungsstudenten, von denen einige behaupten, sie hätten sich an der Gruppenvergewaltigung nicht beteiligt. Andere sagen, der Sex sei einvernehmlich gewesen. Was wirklich vor 2 Jahren passiert ist, soll nun die Generalstaatsanwältin des Bundesstaates New York ermitteln. Der Physikstudent Lewis Holland sieht eine Mitschuld bei den Studentenverbindungen. Sie fördern eine toxische Männlichkeit, sagt er, und betrachten Frauen als Objekte.
3: Frats, as they are now, encourage toxic masculinity. They encourage people to objectify women.
1: Fast noch wütender sind die Demonstrierenden auf die Universitätsleitung. Sie tut nichts, um die wehrlosen Opfer zu beschützen, kritisiert Grace aus New Jersey. Dagegen kommen die Vergewaltiger straffrei davon. Die Leitung will doch nur das Image der Uni schützen.
4: The administration just won't do anything to protect the most vulnerable people while they let rapists get away with this. They're more interested in protecting their image.
1: Studentin Hannah findet schlimm, dass einige der mutmaßlichen Vergewaltiger noch immer an der Elite-Uni studieren. Dagegen musste Jane Doe Cornell verlassen, weil sie nicht länger ertragen konnte, mit jenen zu studieren, die ihr solches Leid zugefügt hatten. Ich weiß, dass Jane Doe sehr hart arbeiten musste, um sich das Studium hier leisten zu können, sagt Hannah. Und dann geschieht ihr sowas Schreckliches. Das ist fürchterlich.
5: From what I know, Jane Doe worked really hard to be able to even afford Cornell. So for people to work so hard and to make it here and then have something terrible like this happen to them, it's just really terrible.
1: Nicht nur Studentinnen protestieren. Eine Studentin hat ihren Freund mitgebracht. Er sagt, dies ist ein Problem, das uns alle als Menschen bewegen sollte. Denn jeder, den du kennst, könnte davon betroffen sein.
3: I feel like this is a problem that should really move you on a human basis. Just like anybody you know could be affected by this.
1: Seine Freundin sagt, er sei freiwillig zur Demo gekommen. Hätte ich ihn bitten müssen, wäre er nicht mein Freund. Er wollte selbst hierher kommen, so ist er nun mal.
5: He wouldn't be my partner if I had to ask him to come here. He wanted to do this of his own volition and that's just the kind of guy he is.
1: Nach langer Funkstille äußerte sich am Wochenende auch der Präsident der Cornell University, Michael Kotlikoff. Er versprach, zuzuhören, zu lernen und besser zu kommunizieren. Viele Studierende nehmen ihm das nicht mehr ab. Zu lange habe die Unileitung den Fall vertuscht. Sie fordern jetzt seinen Rücktritt.

0: aus den frühen 80ern. Genesis mit That's All. 8.17 Uhr. 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Helga Schubert hat vor 3 Jahren ein Buch veröffentlicht mit dem Titel Der heutige Tag, ein Stundenbuch der Liebe. Und in diesem Buch hat sie damals die schwere Krankheit ihres Mannes und ihre Rolle als seine Pflegerin beschrieben. Der Mann lebt jetzt nicht mehr und um den Tod und um die Zeit vor allen Dingen unmittelbar nach dem Tod ihres Mannes geht es in Helga Schuberts neuem Buch Die Woche danach. Und dazu ist jetzt unser Kritiker Nico Bleutke hier bei mir im Studio. Schönen guten Morgen erstmal.
1: Hallo, guten Morgen.
0: Der Untertitel, ich habe ihn extra noch nicht erwähnt, der Untertitel dieses neuen Buches lautet Ein Stundenbuch der Hoffnung. Was natürlich erstaunt, wenn man ein Buch erwartet, das unmittelbar die Zeit nach dem Tod des eigenen Mannes beschreibt. Ist das ein Buch der Hoffnung, ein positives Buch?
1: Also erstmal ist es schon ein großes Trauerbuch, ne? Und gleichzeitig entdeckt die Erzählerin dann nach dem Tod ihres Mannes oder verspürt ein Gefühl der Freiheit in sich. Kriegt sofort ein schlechtes Gewissen, weil sie das auch mit Erlösung verbindet. Und muss sich dann gleichzeitig wieder dieses Freiheitsgefühl, das sie immer verspürt, vergegenwärtigen. Und so hat man so eine Art dauernde Wellenbewegung, die wirklich beeindruckend ist und einen auch durch das ganze Buch trägt.
0: Was beschreibt sie denn genau in dem Buch?
1: Erstmal vor allen Dingen die Rituale nach dem Tod eines Menschen. Es müssen die Ärzte und Pfleger benachrichtigt werden. Es kommen Menschen, um sich von dem Verstorbenen zu verabschieden. Später fahren so die Bestattungsgehilfen vor und wollen die Beerdigung planen. Und parallel dazu sondiert sie aber, was in ihr vorgeht, erzählt von der gemeinsamen Zeit dieser Ehe und stellt die großen Fragen, die dieses Buch ausmachen. Was heißt es, wenn man seinen Lebensmenschen verliert? Was passiert mit einem selbst? Wie widersprüchlich sind vielleicht die Empfindungen und welche Rolle spielt eigentlich die Erinnerung bei dem Ganzen?
0: Es gibt ja einige Bücher, denen Frauen, umgekehrt ist seltener, finde ich, den Frauen über den Tod und die letzten Phasen ihres Mannes schreiben. Ein ziemlich berühmtes ist das von Joan Didion und das trägt ja den Titel Das Jahr des magischen Denkens. In diesem Buch hier, haben Sie da auch sowas vorgefunden wie magisches Denken?
1: Das gibt es tatsächlich, aber viel bewusster und manchmal sogar ironisch angehaucht. Die Erzählerin steckt sich zum Beispiel nach dem Tod des Mannes den Ring ihres Mannes an ihren eigenen Finger über ihren Ehering und immer wenn sie ihn sehen will, dreht sie diesen Ring und imaginiert sich dann aus der Erinnerung ihren Mann und hat die Möglichkeit ganz frei mit ihm dann zu reden oder sie stellt sich vor, ihn zum Beispiel in Tieren zu sehen, auch ein sehr magisches Motiv, in einer Amsel, die auf einem Baum singt, einer Eidechse, die vorbei wuselt oder, das ist vielleicht das schönste und auch liebevollste Bild, in einem Schmetterling in ihrem Zimmer und wenn man sich jetzt erinnert, dass der Schmetterling traditionell ein Bild für die Seele des Verstorbenen ist, ist das natürlich besonders gelungen als Bild.
0: Das klingt alles so positiv, Herr Bleutke. Und ich wage mal zu behaupten, dass es keine Beziehung gibt zwischen Menschen, die zu 100% ausnahmslos positiv sind. Helga Schubert, kommt sie auch in diesem Buch irgendwie auf Gedanken an ihren Mann, die nicht so positiv sind?
1: Es gibt auch da so eine Art Kippbewegung, ungefähr ein Dreivierteljahr nach dem Tod des Mannes. Denkt sie über dieses Freiheitsgefühl ganz bewusst nach und dann wird ihr klar, Mensch, mein Liebster hat sich eigentlich nie für meine Texte interessiert. Der Mann war Psychologe, aber auch Maler. Der hat sich vor allen Dingen, merkt sie, dann für seine eigene Kunst, für seine Bilder interessiert. Hat sie auch schon vor seiner Krankheit sehr stark für sich vereinnahmt, wollte nicht, dass sie auf Lesungen geht und solche Sachen. Und das Spannende ist, dass das jetzt gerade nicht zu Resignation oder sowas führt, sondern sie denkt über die Freiheit nach, entdeckt, dass eigentlich alle Gefühle ambivalent sind und Trauer genauso wie Erlösungsgedanken ihre Berechtigung haben. Sie denkt über ihre eigene, Stichwort Freiheitssituation, ihr Leben in der DDR nach, wo sie lange bespitzelt wurde. 1980 hätte sie am Bachmann-Preis teilnehmen dürfen, ihr wurde aber auch die Ausreise verweigert. Und dieses Nachdenken führt dazu, dass dieses Freiheitsgefühl, das sie anfangs nur so dumpf verspürt, dann wirklich ganz bewusst von ihr angenommen wird und sie am Ende sagt, sie will von nun an eine autarke Schriftstellerin sein.
0: Sie haben was Komisches gemacht, Herr Bleutke, während die Musik noch lief. Sie haben mir das Buch in die Hand gedrückt und gesagt, blättern Sie es doch mal ganz schnell durch. Habe ich sofort verstanden, als ich es dann wirklich gemacht habe. Denn, sagen wir so, die Seiten sind mit relativ großen Zeilenabständen bedruckt. Man kann sagen, es ist ein sehr luftiges Buch. Jetzt mal böse gefragt, hatten Sie da zwischendurch den Eindruck, der Autorin ist nicht so ganz viel eingefallen?
1: Oder es ist eine Verlagsstrategie, dachte ich am Anfang kurz. Aber wenn man sich jetzt anguckt, wie sie das eigentlich macht, also ihre Kunst, Helga Schuberts Kunst, besteht darin, aus dem Rückblick zu erzählen, aber in diesem Rückblick eine sehr große Gegenwärtigkeit zu erzeugen, indem sie zum Beispiel die Zeitschichten überlagert. Oder man kennt diese typische Helga Schubert-Sprache, das sind kurze, wahrnehmungsgenaue Sätze, die aber immer wieder sehr prägnante, offene Stellen haben. Und vor dem Hintergrund ist natürlich dieser viele weiße Raum auf den Seiten eine sehr genaue Umsetzung dieser Offenheit und das ist wirklich sehr schön gemacht.
0: Dankeschön. Nico Bleutke war das über die Woche danach. Das Buch von Helga Schubert ist bei DTV erschienen, hat einen Umfang von 173 Seiten, kostet 22 Euro und dazu wie immer auch weitere Informationen im Internet unter deutschlandfunkkultur.de. Jetzt aber um 8.22 Uhr, nachdem ich vorhin 40 Jahre alte Musik gespielt habe, was aktuell ist. Ariana Grande mit Hate That I Made You Love Me.

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1: Lorenzo, Caspar und Miss Detroit sind unterwegs im alten Saab zu den Friedhöfen Mitteleuropas. Warum? Na, sie fühlen sich unter den Toten wohler als unter den Lebenden. Lorenzo will eine Doktorarbeit über die toten europäischen Dichter schreiben. Miss Detroit träumt davon, Friedhofsbotanikerin zu werden. Und Caspar denkt an seinen Vater im böhmischen Paradies. Wo die Toten sprechen, heißt der neue große Roman von Jaroslav Rudisch. Heute Abend liest er daraus in Hannover. Literaturkritiker Tobias Wenzel war mit dem Autor in seinem Saab unterwegs.
2: Rudisch fährt dasselbe Modell wie diese Friedhofsgärtnerin, die die Toten durch die Blumen sprechen hört. Mit Lorenzo, der Literatur wortwörtlich verspeist, teilt der Autor die Leidenschaft für Grabinschriften.
3: Es war schön, aber es hat gereicht, habe ich zum Beispiel mal gelesen.
2: Der dritte Protagonist ist Caspar.

0: In seinem Dokumentarfilm begleitet der Regisseur Matthias Ditscherlein die Münchner Musikerfamilie Himpsel auf ihren Reisen um die Welt.
1: Ich weiß es nicht, ob das stimmt, was ich singe, aber es macht so einen Spaß.
0: Vater Franz lernt als unermüdlicher Botschafter einer universellen Musiksprache Arabisch und Türkisch, während er gleichzeitig auf der Suche nach seiner eigenen Heimat ist, im tiefsten bayerischen Wald.
1: Der beste Trompeter auf der Welt, Claudio Roditi.
2: It's always good to be crazy, to be a little bit crazy.
0: Über Unterbiberger, vom Void in die Welt. Der Musikdokumentarfilm ist jetzt im Kino. In diesem Jahr tourt die irische Künstlerin Wallis Bird endlich wieder mit ihrer Band und hat im Gepäck ihr neues Album I Can See Your House From Here, auf dem sie existenzielle Themen eindringlich verarbeitet hat.

Nach dem Motto, das Private ist politisch, nimmt sie ihr Publikum mit auf eine Reise durch persönliche und kollektive Erfahrungen von Verlust, Hoffnung und Menschlichkeit. Morgen Abend in Dresden.

0: keep you alive. Wallace Bird, das Konzert morgen Abend im Beatpool in Dresden. Übermorgen spielt sie in Leipzig.
1: Das waren die Kulturtipps von Ilka Lorenzen. Es ist jetzt 8.29 Uhr.
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3: Mit Miriam Rossius. Bei russischen Angriffen auf die Stadt Kharkiv im Osten der Ukraine sind mindestens 6 Menschen getötet worden. Mehr als 50 weitere Personen mussten Behördenangaben zufolge in Krankenhäusern versorgt werden. Getroffen wurden unter anderem ein Industriegebiet und ein Wohnhaus. Im Gegenzug griff die ukrainische Armee mit Drohnen Ziele in der Nähe der russischen Hauptstadt Moskau an. Die meisten Flugkörper wurden von der Luftabwehr unschädlich gemacht, wie lokale Behörden mitteilten. Über Schäden oder Verletzte liegen keine Informationen vor. In Deutschland haben dieses Jahr deutlich mehr Menschen einen Antrag auf Kriegsdienstverweigerung gestellt als vorher. Bis Ende August gingen beim Bundesamt für Familie und zivilgesellschaftliche Aufgaben rund 12.100 Anträge ein, berichten die Funke-Medien. Das waren mehr als 3-mal so viele wie im ganzen letzten Jahr. Ein Grund dafür ist das neue Wehrdienstgesetz. Seit Januar werden junge Menschen ab 18 Jahren erfasst. Männer müssen einen Fragebogen zu ihrer Eignung ausfüllen. Eine Wehrpflicht besteht nach wie vor nicht. Der Kriegsdienst mit der Waffe kann aber vorsorglich verweigert werden. Die Lage auf der arabischen Halbinsel droht weiter zu eskalieren. Die islamistische Houthi-Miliz griff nach eigenen Angaben in der Nacht mehrere Ziele in Saudi-Arabien an, unter anderem den internationalen Flughafen in Riad. Das Königreich hat wegen der Angriffe ein vor 2 Monaten geschlossenes Verteidigungsbündnis mit Pakistan und der Türkei aktiviert. Wie die 3 Länder in einer gemeinsamen Erklärung mitteilten, werden nun Streitkräfte und militärische Mittel nach Saudi-Arabien entsandt. Saudi-Arabien unterstützt im Jemen die Regierungstruppen, die derzeit eine Militäroffensive gegen die Houthi durchführen. Vor der Stichwahl um das Präsidentenamt in Brasilien hat sich der rechtsgerichtete Kandidat Bolsonaro die Unterstützung 2 ehemaliger Konkurrenten gesichert. Ronaldo Caiado und Romeu Zema hatten in der ersten Runde am vergangenen Sonntag zusammen knapp 2,5% der Stimmen erhalten. Sie wollen nun dafür werben, dass Bolsonaro die Stichwahl in 3 Wochen gewinnt. Aus dem ersten Wahlgang war er als Sieger hervorgegangen. Mit einem Vorsprung von knapp 3 Prozentpunkten vor dem amtierenden linksgerichteten Präsidenten Lula da Silva. Er zählt zu den Gründungsvätern der afrikanischen Literatur, auch wenn er nur 2 Romane schrieb. Der senegalesische Autor Sheikh Hamidou Kane ist im Alter von 98 Jahren gestorben. Seinen Ruf begründete der Roman Der Zwiespalt des Samba Diallo, für den er 1962 den renommierten Grand Prix Littéraire d'Afrique Noire erhielt. Auf Deutsch erschien das Buch erst 1980. Der autobiografische Text beschrieb die Krise der traditionellen senegalesischen Gesellschaft,

0: durch ihre Begegnung mit der französischen Kolonialmacht. 30 Jahre später führte Kane das Thema mit seinem zweiten Buch fort, Les Gardiens du Temple. Darin ging es um die politischen Konflikte im Senegal nach der Unabhängigkeit.
1: Das Wetter.
0: In der Mitte und im Süden wird es meist sonnig oder nur locker bewölkt. An den Alpen ziehen im Tagesverlauf einzelne Schauer auf. Im Norden ist es stärker bewölkt mit etwas Regen. Die Höchstwerte heute 17 bis 25 Grad.
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2: Einen schönen guten Morgen wünsche ich Ihnen. Wer ist Tobias Rausch? Falls Ihnen das noch nicht so richtig klar ist, wird es höchste Zeit, da ein bisschen was nachzuholen. Denn in ein paar Stunden wird er mit hoher Wahrscheinlichkeit zum ersten AfD-Landtagspräsidenten in der Geschichte der Bundesrepublik gewählt, bei der konstituierenden Sitzung des Landtags von Sachsen-Anhalt. Und wir werden dazu gleich einige Fragen stellen an unseren Korrespondenten.
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0: Duffy mit Mercy im Deutschlandfunk Kultur. 8.37 Uhr ist es jetzt. Die AfD ist bei der Landtagswahl in Sachsen-Anhalt zwar mit Abstand stärkste Partei geworden, aber die absolute Mehrheit hat sie knapp verfehlt. Und deshalb wird sie zum Beispiel Anfang Dezember, wenn voraussichtlich da ein neuer Ministerpräsident gewählt wird, auf die Stimmen aus anderen Fraktionen, insbesondere auf die des BSW, angewiesen sein. Und ob sie sich auf die verlassen kann, dafür ist die konstituierende Sitzung des neuen Landtags in Magdeburg heute ein Testlauf. Da soll nämlich AfD-Kandidat Tobias Rausch zum neuen Landtagspräsidenten gewählt werden. Und ich habe heute Morgen unseren Korrespondenten Niklas Ottersbach gefragt, wie wahrscheinlich es ist, dass das wirklich klappt.
1: Also das ist schon sehr sicher, weil das BSW schon angekündigt hat, unabhängig jetzt von der Personalie Tobias Rausch, einen AfD-Landtagspräsidenten mitzuwählen. Und das BSW hat gesagt, das sind nun mal die parlamentarischen Gepflogenheiten. Die stärkste Fraktion stellt den Landtagspräsidenten. Spannend wird es ja eher bei der Frage der Vizepräsidenten. Die AfD will ja die Geschäftsordnung des Landtages ändern und zu einer alten Regelung zurückkehren, die da sagt, die stärkste Fraktion stellt den Präsidenten und den Vizepräsidenten. Und wen hat die AfD für diesen Stellvertreterposten nominiert? Hans-Thomas Tillschneider, einer der radikalen Vordenker und Ideologen der Partei. Das wiederum ist selbst dem BSW zu extrem. Also bei diesen Stellvertreterposten, drei Stück an der Zahl sind es, da wird es nachher nochmal spannend. Aber die Wahl des AfD-Landtagspräsidenten, die wiederum, die gilt als ziemlich sicher.
0: Und was würde sich unter ihm, unter Tobias Rausch, dann im Landtag alles ändern?
1: Naja, er wird, wenn er dann gewählt wird, die Plenardebatten leiten, kann dort eingreifen. Früher hat er ja selbst Ordnungsrufe kassiert, jetzt wird er sie dann verteilen. Er ist dann als Landtagspräsident oberster Repräsentant des Landes, die Nummer 1. Das steht, glaube ich, auch auf dem Nummernschild, wenn ich das richtig gesehen habe, auf der Limousine des Landtagspräsidenten. Dieser Mann kann dann Veranstaltungen im Landtag machen, er wird bei Gedenkveranstaltungen sprechen. Kann aber auch so ein bisschen Reisediplomatie betreiben, möglicherweise nach Moskau reisen. Das haben wir gestern die AfD gefragt in der Presserunde vorm Landtag. Das wäre denkbar, hat die AfD dann auf Nachfrage gesagt, ohne ins Detail zu gehen. Und dann ist der Landtagspräsident auch Hausherr von rund 130 Mitarbeitern in der Landtagsverwaltung. Er kann neue Leute einstellen, er kann Beamte versetzen oder zum Beispiel Zuständigkeiten neu festzurren, die Pressearbeit beispielsweise des Landtags komplett über seinen Tisch laufen lassen. Also so ein Landtagspräsident hat viele Einflussmöglichkeiten.
0: Also zum Schluss noch eine Frage, die ich tatsächlich unter anderem auch wörtlich meine. Wie will die AfD das Parlament in Magdeburg umbauen?
1: Naja, das hat sie ja tatsächlich schon. Die Sitzordnung ist komplett neu. Die Sitze wurden auch ganz anders verschraubt im Plenarsaal. Das hat die AfD durchgesetzt, zusammen mit dem BSW. Also diese 39-köpfige AfD-Fraktion saß früher ganz rechts außen. Jetzt sitzt sie in der Mitte des Parlaments und direkt daneben das BSW. Am rechten Rand sitzen jetzt die Grünen. Das stellt natürlich schon die politische Farbenlehre auf den Kopf. Und das bedeutet natürlich auch für alle Redner am Pult, sie schauen jetzt direkt auf die 39-köpfige AfD-Fraktion in der Mitte, Klammer auf, davon 37 Männer. Und dann haben sie aller Wahrscheinlichkeit nach einen AfD-Landtagspräsidenten im Rücken. Thomas Schulze, der BSW-Fraktionschef, findet, die neue Sitzordnung entspricht einfach den neuen politischen Realitäten.
2: Ich denke, dass die Partei, die mit 44% hier gewählt worden ist, also die absolut stärkste Partei, das auch im Parlament zum Ausdruck bringen sollte. Und das macht sie ja auch, indem sie sich im Zentrum setzt. Warum wir jetzt daneben sitzen, ist vielleicht so die Art, dass wir die Brandmauer sind, die eingerissen werden soll oder wir uns so sehen.
1: Soweit das BSW in Sachsen-Anhalt, das bei den Fragen der Parlamentsorganisation, Sitzordnung, Fraktionsräume und so weiter im Wesentlichen auf AfD-Linie ist.
0: Niklas Ottersbach war das, Deutschlandfunk Kultur, Landeskorrespondent in Sachsen-Anhalt.

0: quiero llegar. 8.43 Uhr, Deutschlandfunk Kultur. Ich glaube, man kann fast sagen, wir, den Lynn Ruschka, schon wieder im Studio. Warte, aber ich glaube, du glaubst das schon auch. Wenn nicht, widersprich mir halt
1: was
0: wieder.
1: Was denn, ja? Na,
0: dass der deutsche Büchermarkt noch etwas vor sich hat, was dem amerikanischen schon ziemlich massiv passiert ist und gerade auch dem französischen. Mhm. Da hat ja sogar ein Buch, das offenbar von KI verfasst wurde, fast den wichtigsten Kulturpreis bekommen. Hat es am Ende nicht, aber es war knapp. Und heute erscheint nun hier in Deutschland ein Roman namens Daggermouth von H.M. Wolfe. Das Ding war Nummer 1 in den USA in den Büchercharts, aber es wird behauptet, es sei zu 60% von KI geschrieben worden.
1: Ja, und Daggermouth ist wirklich für mich der Beginn meiner großen KI-Paranoia, muss ich sagen.
0: Weil dir das Buch so gut gefallen hat?
1: Nein, weil ich das gelesen habe und es ist so eine Romantasy, weißt du, und es ist in den USA total durch die Decke gegangen und wurde jetzt eben deswegen auch auf Deutsch übersetzt, weil es einfach sich gut verkaufen wird und ich habe es nicht gemerkt. Also es war für mich nicht greifbar und für mich ist es eigentlich jetzt auch nur noch eine Frage der Zeit, Dieter, bis wir hier ein deutsches Buch besprechen werden und uns fragen, das muss doch von der KI geschrieben sein. Geht es ja auch so, dass
0: ja,
1: du so...
0: Ja, genau. Ich habe es nicht bemerkt, ist ganz wichtig. Das geht ja auch bei anderen Sachen so. Weil wenn jetzt zwischen Werbespots mit KI gemacht und sonst was, dass ich manchmal sogar sage, ist mir in einem Fall sehr peinlicherweise passiert, das ist KI 100%. Nicht mal eine besonders gute. Es war echt.
1: Wirklich?
0: Ja, ist mir erstmal peinlich. War eine Kollegin im Radio sogar.
1: Ja, erinnerst du dich noch? Ich habe ja mal von dir sogar so eine KI-Figur erstellt, als das ganz neu war, dass man eben so Bilder machen konnte. Und ich finde, das verändert sich auch total.
0: Ja.
1: Ich würde das heute nicht mehr machen, weil ich irgendwie das Gefühl habe, es gibt so einen Switch. Also jetzt, wo irgendwie Bücher von der KI geschrieben werden, wo ich jetzt, wenn ich irgendwie einen Arzttermin mache neulich, rufe ich da an, habe ich so eine KI-Stimme am Hörer. Ich denke mir so, habe ich gar keine Lust drauf, weil der mir natürlich überhaupt nicht weiterhelfen konnte. Also ich habe das Gefühl, der menschliche Kontakt, ob es jetzt beim Arzt wird, ist oder... wenn ich jetzt einen Text lese, dass ich mir sicher sein kann, auf der anderen Seite ist ein Mensch, das wird irgendwie zum Privileg.
0: Wenn du möchtest, dass ich dem zustimme, drücke jetzt bitte die 1.
1: Mhm,
0: wenn du
1: ja
0: möchtest, dass ich dem widerspreche, drücke die 2. Wenn du möchtest, dass ich die Uhrzeit sage und einfach weitermache, drücke bitte die Raute-Taste.
1: Raute-Taste.
0: 8.45 Uhr.

0: Lady Blackbird mit Woman im Deutschlandfunk Kultur. Uns erreichen immer noch recht grundsätzliche Fragen zu Tausend und einer Nacht. Deshalb will ich es nochmal kurz erklären. Scheherazade erzählt jede Nacht eine neue Geschichte, um den tyrannischen König Schahriar davon abzuhalten, sich jede Nacht eine neue Frau zu nehmen, die er dann am nächsten Morgen umbringt aus Eifersucht, weil er nicht will, dass sie irgendwann noch mit einem anderen Mann eine Nacht verbringen kann. Und Scheherazade hat sich ihre Schwester mitgebracht. Das ist zum Beispiel diese Stimme, die wir immer am Ende jeder Folge hören, die dann sagt, du kannst doch jetzt nicht aufhören. Haben sie wahrscheinlich schon gewusst und sie fragen sich, warum erzählt er das? Ich will die neue Folge hören. Na gut.
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2: Alf, Layla, Walayla.
3: Tausend und eine Nacht. Die 111.
2: فلما كانت الليلة القابلة قالت دينارزاد لأختها شهرزاد.
3: Und wieder war es Nacht geworden und Dinarasad sagte zu ihrer Schwester:
2: Ja, Shahrazad. إن كنت غير نائمة.
3: Shahrazad. Wenn du nicht schläfst, dann erzähl uns eine Geschichte. Und Shahrazad antwortete:
2: قالت, mit Vergnügen, حبًا وكرامةً.
4: Es ist mir zu Ohren gekommen, dass Königin Lab zu König Badr meinte: Ich frag dich beim Feuer und beim Licht. Ist es nicht so, dass du mich liebst und ich dich zu meinem glücklichen Los auf dieser Welt erwählt habe?
5: Doch, doch, genau das,
4: lallte König Badr völlig betrunken.
5: Genau das wollte ich auch gerade sagen.
4: Sie zog ihn fest an ihre Brust. Sie küsste ihn, zeigte ihm alle Zeichen ihrer Liebe. Dann gingen die beiden schlafen, Seite an Seite. Um Mitternacht stand die Königin plötzlich aus ihrem Bett auf. König Badr bemerkte das, stellte sich aber schlafend und öffnete ein Auge, um beobachten zu können, was sie tat. Er sah, wie sie aus einem Beutel rotes Pulver nahm und in der Mitte des Palastes ausstreute. Auf einmal floss dort ein Fluss. Sie nahm eine Handvoll Gerste, warf sie neben dem Fluss auf den Boden und begoss die Saat mit dem Flusswasser. Da wuchsen Pflanzen daraus und bildeten Ähren, die sie erntete, zu Mehl mahlte und davon einen Gerstenbrei anrührte. Alles andere zauberte sie weg. Dann legte sie sich leise neben den König und schlief bis zum Morgengrauen. Der Morgen dämmerte. König Badr machte sich sofort auf den Weg zum alten Abu Abdallah. Er berichtete ihm, was er in der Nacht beobachtet hatte, was die Königin getan hatte. Der Alte musste lachen.
5: Sie will dich in das Licht führen, dieses gottlose, ehrenlose Weib.
4: Dann schaffte der Alte ein Ratel Gerstenbrei heran und überreichte es König Badr.
5: Nimm das mit dir und achte darauf, immer nur von diesem Brei hier zu essen. Iss niemals einen anderen Gerstenbrei, hast du verstanden?
4: König Badr verstand und machte sich auf den Weg zurück in den Palast. Dort erwartete die Königin ihn bereits sehnsüchtig. Willkommen zurück. Du hast mich lange warten lassen, aber ich nehm's dir nicht übel. Ich hab eine Überraschung für dich.
5: Bei uns gibt's heute Gerstenbrei. Setz dich.
4: König Badr setzte sich hin. Und sie überreichte ihm eine Schüssel mit frisch gekochtem Gerstenbrei. Heimlich schaffte er es so zu tun, als würde er von ihrem Brei essen, aß aber in Wirklichkeit nur den von Abu Abdallah. Sobald die Königin sich sicher war, dass er davon gegessen hatte, nahm sie eine Handvoll Wasser und warf es ihm ins Gesicht. Tritt heraus aus dieser Gestalt, du nichtswürdiger Lump.
6: Ikhruj min hadhihi surati ya alaq zanim.
4: Du Hurensohn, du dreckiges, hinkendes, hässliches Maultier.
6: Baghl al-la'im, i'ruj mu'akkar qabih al-mandar.

0: وأدرك شهرزاد الصبح فسكتت عن الحديث.
1: Da erreichte das Morgengrauen Scheherazade und sie hörte auf zu erzählen.
0: فقالت دينارزاد لأختها:
1: Schwester,
0: ما أطيب حديثك يا أختي.
1: Du kannst jetzt nicht aufhören zu erzählen, deine Geschichte ist so unglaublich spannend, sagte Dinarzad. Und Scheherazade antwortete:
2: Das ist noch gar nichts gegen das, was ich euch morgen Nacht erzählen werde.
0: قالت: أين هذه مما أحدثكم به في ليلة القابلة؟
2: Vorausgesetzt, ich lebe dann noch.
0: إن عشت و...
2: Und der König verschont mich.
0: أبقاني الملك.
3: Folge 111, 111 von unseren Geschichten aus Tausend und einer Nacht. Wie immer nach der Übersetzung von Claudia Ott. Gleich ist eine Frau zu Gast bei uns, die gerne ein Naturschutzgebiet gründen möchte, das so groß ist wie Luxemburg. Fairerweise will sie das nicht in Luxemburg machen, sondern in ihrer Wahlheimat Rumänien. Barbara Promberger gleich bei uns. Jetzt aber sofort brandneue Musik von Warhouse im Deutschlandfunk Kultur. Hier ist Simple Pleasure.

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4: Mit Miriam Rossius. UNO-Generalsekretär Guterres erinnert an die Opfer des Hamas-Überfalls auf Israel. Saudi-Arabien bekommt nach Houthi-Angriffen militärische Hilfe aus Pakistan und der Türkei. Und die Schriftstellerin Shida Basia erhält den Deutschen Buchpreis. Kurz vor dem dritten Jahrestag des Hamas-Überfalls auf Israel hat UNO-Generalsekretär Guterres an die Opfer erinnert. Er sagte in New York, dass Gräuel wie jene vom 7. Oktober 2023 durch nichts zu rechtfertigen sind und sich niemals wiederholen dürfen. Guterres appellierte an Israelis und Palästinenser, Seite an Seite in Frieden zu leben. Kämpfer der Hamas und anderer extremistischer Organisationen hatten vor 3 Jahren rund 1200 Menschen in Israel getötet und mehr als 250 weitere als Geiseln verschleppt. Der terroristische Überfall löste den Gazakrieg aus. Saudi-Arabien hat wegen der Angriffe der jemenitischen Houthi-Miliz das vor 2 Monaten geschlossene Verteidigungsbündnis mit Pakistan und der Türkei aktiviert. Wie die 3 Länder in einer gemeinsamen Erklärung mitteilten, werden nun Streitkräfte und militärische Mittel nach Saudi-Arabien entsandt. Die islamistische Miliz griff nach eigenen Angaben in der Nacht mehrere Ziele in dem Königreich an, unter anderem den internationalen Flughafen in Riad. Saudi-Arabien unterstützt im Jemen die Regierungstruppen, die derzeit eine Militäroffensive gegen die Houthi durchführen. Dort verschärft sich der Konflikt weiter. Moritz Behrendt.
5: Die gegnerischen Kriegsparteien vermeldeten jeweils Geländegewinne an unterschiedlichen Fronten. Truppen, die mit der international anerkannten Regierung Jemens verbündet sind, haben nach eigenen Angaben die Houthi-Miliz aus mehreren Orten an der Küste des Roten Meeres vertrieben. Dabei handelt es sich um Gebiete in unmittelbarer Nähe des Bab el-Mandab, der Meerenge am südlichen Ausgang des Roten Meeres. Die mit dem Iran verbündeten Houthi wiederum rückten Berichten zufolge im Landesinneren auf Taiz vor, die zweitgrößte Stadt des Landes.
4: Bei russischen Angriffen auf die Stadt Kharkiv im Osten der Ukraine sind mindestens 6 Menschen getötet worden. Mehr als 50 weitere Personen mussten Behördenangaben zufolge in Krankenhäusern versorgt werden. Getroffen wurden unter anderem ein Industriegebiet und ein Wohnhaus. Im Gegenzug griff die ukrainische Armee mit Drohnen Ziele in der Nähe der russischen Hauptstadt Moskau an. Die meisten Flugkörper wurden von der Luftabwehr unschädlich gemacht, wie lokale Behörden mitteilten. Über Schäden oder Verletzte liegen keine Informationen vor. Die Spitzen der deutschen Geheimdienste haben gestern bei einer öffentlichen Anhörung vor dem Parlamentarischen Kontrollgremium des Bundestags vor der Gefahr eines gewaltsamen Konflikts mit Russland gewarnt. Aus Sicht von grünen Innenpolitiker von Notz ist der Ernst der Lage aber noch nicht überall angekommen. Seinen Worten zufolge gibt es einen Delta zwischen der Wahrnehmung der Öffentlichkeit und den Erkenntnissen der Sicherheitsbehörden, das geschlossen werden muss. Von Notz nannte im Deutschlandfunk Gründe für die Diskrepanz.
6: Also einmal, weil es natürlich Desinformationskampagnen und auch politische Logiken gibt, die versuchen, diese Ernsthaftigkeit zu kaschieren oder kleinzureden oder zu simplifizieren. Aber auch, weil vielleicht auch nicht aus unnachvollziehbaren Gründen die deutsche Öffentlichkeit diese Aggression, die da transportiert wird und auch die Ernsthaftigkeit der Bedrohung eben schwer akzeptieren kann, nachdem man viele Jahrzehnte im Frieden gelebt hat.
4: Konstantin von Notz, Mitglied im Parlamentarischen Kontrollgremium und stellvertretender Fraktionschef von Bündnis 90 Die Grünen. Der Deutsche Buchpreis geht in diesem Jahr an Shida Basia. Die Schriftstellerin wurde in Frankfurt am Main für ihren Roman Die Lücken ausgezeichnet. Ihr Buch erzählt 100 Jahre deutscher Geschichte und handelt von jüdischen Familien, von NS-Profiteuren und von kurdischen und iranischen Menschen, die in Deutschland Zuflucht suchen. Die Handlung von Die Lücken ist in einem fiktiven Ort im Hunsrück angesiedelt, angelehnt an Basias Heimatort Hermeskeil. Im Deutschlandfunk Kultur sagte sie:
7: Für mich war das einfach ein sehr, sehr einschneidendes Erlebnis, von dieser NS-Geschichte zu hören als Erwachsene und festzustellen, dass ich auf das Schweigen reingefallen bin, dass ich in Hermeskeil geboren bin, zur Schule gegangen bin, aufgewachsen bin und als erwachsene Person auf diesen Ort geguckt habe und überhaupt nicht nach der NS-Geschichte gefragt habe, weil die Geschichte ja so ein bisschen, das Narrativ immer so ein bisschen ist, das fand in den großen Städten statt. Und der Moment, in dem ich verstanden habe, dass das nicht stimmt, war einmal einer, der meinen Blick auf Hermeskeil grundlegend verändert hat.
4: Shida Basia, Gewinnerin des Deutschen Buchpreises. Die Auszeichnung wird vom Börsenverein des Deutschen Buchhandels traditionell am Vorabend der Frankfurter Buchmesse verliehen, die heute beginnt.
0: Das Wetter.
4: In der Mitte und im Süden wird es meist sonnig. An den Alpen ziehen im Tagesverlauf einzelne Schauer oder Gewitter auf. Im Norden ist es stärker bewölkt, an den Küsten fällt etwas Regen. Die Höchstwerte heute 17 bis 25 Grad.
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8: Schönen guten Tag. Heute nehmen wir Sie mit in Urwälder, in denen noch nie ein Mensch etwas verändert hat. Dafür müssen wir gar nicht so weit reisen. Es geht nach Rumänien in die Wahlheimat von Barbara Bromberger. Dort will sie zusammen mit ihrem Mann einen Nationalpark schaffen, so groß wie Luxemburg. Dafür kauft sie mit ihrer Stiftung nach und nach Wälder, um sie vor Abholzung zu bewahren. Damit schützen sie den Lebensraum von Wildtieren wie Bären, Wölfen und Luchsen. Vor einem Jahr war die Biologin mein Gast, das heißt zugeschaltet war sie mir aus Rumänien, wo sie am Fagarasch-Massiv lebt.
9: Genau, ich sitze gerade am Fuße dieser Fagarascher Berge, wo wir unseren Nationalpark kreieren wollen. Und das liegt mitten in diesem Ellbogen, den die Karpaten durch Rumänien machen. Also im Prinzip ein bisschen wirklich im Herzen Rumäniens.
8: Sie leben da auf einem Pferdehof, mitten in der transsilvanischen Natur, kann man sagen, für den ersten Eindruck. Was sehen Sie, wenn Sie jetzt aus dem Fenster schauen?
9: Ich sehe vor allem grün. Direkt vor meinem Fenster habe ich die Fagarascher Berge, und zwar die ersten Ausläufer, das heißt ein Wäldermeer und davor ein Meer von Wiesen.
8: Da tauchen wir gleich ein bisschen ein zusammen mit Ihnen, Barbara Bromberger. Wir werden hier das Gebiet rund um den Pferdehof ein wenig erkunden und über Ihren großen Traum sprechen, dort Europas größten Nationalpark zu schaffen.

0: Deutschlandfunk Kultur, Barbara Promberger arbeitet im Herzen Rumänien zusammen mit ihrem Mann an einem ehrgeizigen Naturschutzprojekt. In den Südkarpaten soll ein Nationalpark entstehen. Das ist ein sehr besonderes Gebiet, in dem es auch noch echte Urwälder gibt. Vielleicht können Sie uns dorthin mal kurz mit hinnehmen. Was für eine Natur lässt sich dort entdecken in diesen Wäldern?
1: Also die Fagernaer Berge sind wirklich noch eine letzte Insel von wirklich wunderschönen und vor allem zusammenhängenden Wäldern. Wir schätzen so 10% dieser Wälder sind wirklich noch total unberührt. Das heißt also sogenannte Urwälder oder Primärwälder, Wälder, die noch nie eingeschlagen wurden. Und die zeichnen sich vor allem dadurch aus, dass die eine Altersstruktur haben, die sehr divers ist. Also man hat alles von wirklich ganz alten Baumriesen, alle Altersstrukturen. Man hat eine Artenvielfalt. Das fängt bei uns bei den Buchenwäldern wirklich in den Tallagen an, bis hin zu diesen typischen Bergmischwäldern, wo man eine Vielzahl von Arten hat, von Buche, Tanne, Ahorn. Und dann kommt man langsam in diese Fichtenzone mit Bäumen, die zwar nicht so alt aussehen, aber durchaus mehrere hundert Jahre alt sein können.
0: Diese Vielfalt, die bezieht sich ja auch auf die Lebewesen, also auf die Tierwelt. Gibt es dort Arten, die wir vielleicht hier in Deutschland nicht mehr haben, weil es hier eben keinen Lebensraum mehr für sie gibt?
1: Ja, es gibt natürlich einige Arten, die in diesen Urwäldern noch vorkommen, vor allem auch also Käferarten, die gerade diese alten Bestände brauchen und das Totholz brauchen. Wir haben sehr hohe Menge an toten, abgestorbenen Bäumen in diesen Urwäldern, die entweder, wenn sie noch stehen oder wenn sie dann schon umgefallen sind, natürlich ein Lebensraum sind für viele Insekten, für Moose, für Flechten. Und das findet man wirklich nur noch in diesen Wäldern.
0: Was sind denn heute die größten Bedrohungen, die diesem Wald zu schaffen machen?
1: Eine große Bedrohung hat begonnen damals 2004, 2005, 2006, als diese Wälder wieder an die Vorbesitzer zurückgegeben wurden. Also diese Restitution von Landbesitz nach dem Kommunismus an die vorherigen Besitzer hat ein bisschen die Tür geöffnet. Diese Wälder jetzt waren dann ein bisschen wieder kleiner parzelliert als während dem Kommunismus und wurden damit ja auch Ziel von Einschlag und von Kahlschlag leider auch. Und neben dieser reinen Abholzung, also für den Holzgewinn, sehen wir heute auch ein Problem darin, dass diese unglaublich schönen Bergtäler natürlich auch attraktiv sind für Entwicklung, also von Hotels, Ferienhäusern und da ein gewisser Druck entsteht und die Menschen damit immer weiter in diese Wälder vordringen.
0: Damit sind natürlich auch wirtschaftliche Interessen einfach verbunden. Also wenn Sie zum Beispiel den Tourismus ansprechen oder natürlich auch den Holzeinschlag, die Menschen leben teilweise mit und von dem Wald. Wie überzeugen Sie die jetzt, Flächen an Sie zu verkaufen?
1: Also für die privaten Waldbesitzer, die diese Wälder verkaufen wollten, gab es zwei Möglichkeiten, entweder an Einschlagsfirmen zu verkaufen oder an uns zu verkaufen. Und meistens ist es durchaus so, dass die eigentlich lieber den Wald erhalten wollen und damit an uns verkaufen und nicht unbedingt an die Einschlagsfirmen. Tourismus selbst ist ja nichts Schlechtes. Also es ist ja auch schön, wenn Menschen diese Wälder sehen und erwandern können. Wichtig ist nur, wo man diese Infrastruktur aufbaut und ja, wie das Ganze vonstatten geht.
0: Ja, bei Ihnen auf dem Reiterhof beherbergen Sie ja auch Touristen. Was bieten Sie denen an? Also wie sieht dann so ein Tag bei Ihnen, Urlaub auf dem Reiterhof dort in dem Gebiet aus?
1: Dieser Reiterhof Eco Silvania ist ja wunderschön gelegen, direkt am Fuße der Fagerascher Berge. Das heißt, wir haben den Vorteil, dass wir sowohl die Berge und die Wälder zeigen können, als auch diese unglaublich schöne Kulturlandschaft am Fuße der Berge. Das heißt, endlose Wiesen, die aber dadurch, dass sie auch sehr klein parzelliert sind, wurden die nie wirklich eingezäunt oder die werden auch nie großflächig gemäht, sondern da hat man immer so ein Patchwork an Nutzungsgraden und damit eine unglaublich hohe Biodiversität. Das heißt, man kann da Tagesritte machen und diese Artenvielfalt auf den Wiesen miterleben. So ein Galopp über so eine wunderschöne Blumenwiese und diese Wiesenwege ist schon etwas ganz Besonderes.
0: Ja, da entstehen natürlich auch gleich Bilder im Kopf, ne? Wenn ich da auf dem Rücken der Pferde unterwegs bin. Und das ist wahrscheinlich dann auch nachhaltiger, als wenn ich, keine Ahnung, mit dem E-Bike durch die Gegend fahre. Wobei so Pferdehufe natürlich auch schon Schaden anstellen können.
1: Also natürlich ist man mit Pferd meistens langsamer unterwegs und hat damit auch vielleicht mehr Möglichkeiten, Wildtiere zu sehen. Gerade in diesem Jahr haben ganz viele unserer Gäste auf diesen Ritten Bären gesehen, Bären in ihrer natürlichen Umgebung. Man kommt näher ran an die Wildtiere. Wir haben hier Schreiadler. Manchmal sind die am Jagen und wenn man da am Pferd sitzt und vorbeikommt, nehmen diese Wildtiere das oft gar nicht so als Gefahr war. Wogegen, wenn man als Mensch durchwandert oder mit dem Fahrrad unterwegs ist, verscheucht man diese Tiere halt viel, viel schneller.
0: Dieses Schutzgebiet, was da entstehen soll, das soll da mal, ich glaube, 240.000 Hektar groß sein, ne? Also 2.400 Quadratkilometer, etwa die Fläche von Luxemburg. Wie finanziert sich das, also was Sie dort machen, diese Käufe von Wald?
1: Wir hatten das Glück, dass wir am Anfang dieses Projekts ganz tolle Unterstützung bekommen haben und noch immer bekommen von einem Schweizer Amerikaner, der ein großes Herz für Naturschutz hat und der uns im Landkauf unterstützt hat und einen Großteil dieser Flächen finanziert hat.
0: Und der will sich da aber nicht dann mit einmischen und versucht nicht seine Vorstellung durchzudrücken.
1: Ja, das war von Anfang an irgendwie klar, dass diese Flächen für Naturschutz gekauft werden und langfristig hoffentlich in einen Nationalpark umgewandelt werden. Dieser Mann ist auch bei uns im Stiftungsrat und weiß auch, was wir machen und was unsere Ziele sind und steht da voll dahinter.
0: Dieser Nationalpark, also Sie wollen ja tatsächlich die Flächen dann irgendwann Rumänien übergeben, also dem Land, dem Staat. Wie wollen Sie sich dann absichern, dass der Wald tatsächlich geschützt bleibt?
1: Einerseits natürlich über langfristige Verträge. Das ist natürlich wichtig. Generell ist es so, dass ein Nationalpark schon einen sehr hohen Schutzstatus genießt. Und es gibt wirklich, ich kenne kein Beispiel, wo ein Nationalpark zum Beispiel wieder aufgelöst wurde. Also es ist schon ein bisschen der Goldstandard, wenn es um Naturschutz geht. Natürlich, wie dieser Park dann gemanagt ist, ist eine andere Sache. Und dort werden wir versuchen, zusammen mit dem Staat, also mit den staatlichen Organen, ein Managementsystem aufzubauen, also so eine Public-Private Partnership vielleicht, ein Co-Management, wo eben auch die Stiftung durchaus noch eine Rolle spielen kann. Und zwar auch deshalb, weil wir glauben, dass dieser Nationalpark unglaublich groß ist, selbst für einen Staat und gerade für einen Staat wie Rumänien, der im Moment auch wirklich andere Probleme hat. Und wir glauben, dass wir über die Stiftung da auch mithelfen können, diesen Nationalpark finanziell langfristig zu tragen.
0: Barbara Bromberger, die sich übrigens besonders gut mit großen Raubtieren auskennt, die dort in diesem Gebiet auch leben. Also ich spreche von Wölfen, von Bären, von Luchsen. Mehr dazu gleich hier im Deutschlandfunk Kultur.

0: Nichts ist im Leben wirklich wichtig und wir sollten uns mehr feiern, findet zumindest Jacotto. Und davon handelt ihr Song, den wir gerade gehört haben, I Agree. Deutschlandfunk Kultur, die Biologin Barbara Promberger hat uns gerade schon einen Eindruck gegeben von ihrem großen Projekt in Rumänien. Gemeinsam mit ihrem Mann will sie einen besonderen Naturschatz im Herzen Europas bewahren. Eine Wildnis, die sich durch eine große Artenvielfalt auszeichnet. Unter anderem leben dort auch so viele Großraubtiere wie sonst nirgendwo in Mitteleuropa. Bären, Wölfe und Luchse. Und diese Raubtiere, die erfüllen ja auch eine wichtige Funktion im Ökosystem Wald. Vielleicht können Sie das erklären.
1: Also Wölfe, Bären und Luchse, die spielen ja eine ganz große Rolle, um dieses System aufrechtzuerhalten. Und viele kennen ja auch die Problematik in Deutschland oder in Mitteleuropa, dass das Rotwild, die Rehe den Wald nicht wachsen lassen. Das Problem haben wir hier in Rumänien nicht.
0: Die fressen eben die kleinen Triebe schon auf, sozusagen, die Rehe.
1: Genau, die fressen die kleinen Bäumchen auf und es wächst der Wald halt ganz schwer nach, weil es eine wahrscheinlich zu hohe Dichte von diesen Tieren gibt. Und dieses Problem haben wir in Rumänien eigentlich überhaupt nicht. Wir haben eine geringere Dichte von Rehen und Rotwild, aber wir haben eine gute Population von Wolf, Bär und Luchs und die halten die einfach ein bisschen im Zaum. Und andererseits halten sie sich auch ein bisschen aktiver, sagen wir mal so. Also es ist für die Huftiere natürlich schwieriger, in einem Lebensraum mit diesen Top-Prädatoren sich ganz unbedarft
0: zu bewegen. Entspannt zurückzulehnen.
1: Genau, die können sich nicht zurück, oder die können auch nicht eine Futterquelle bis zum absoluten Minimum ausbeuten, weil sie dann natürlich verwundbarer werden. Und sie müssen ein bisschen mehr aufpassen, dadurch, dass diese Prädatoren im Gebiet sind.
0: Prädatoren, das klingt natürlich gleich auch schon so gewaltig, aber es ist, was es ist. Und Sie haben gerade gesagt, also große Population. Von wie vielen Tieren sprechen wir da?
1: Ich kann nur sagen, was wir in unserem Gebiet haben. Und da haben wir eine genaue Untersuchung. Bei den Bären liegt es bei, sagen wir so, im Schnitt 20 Bären auf 100 Quadratkilometern. Das ist schon recht viel. Die offiziellen Schätzungen sind etwas höher. Bei den Wölfen muss man sich das so vorstellen, wir haben ungefähr ein Rudel auf 150 bis 200 Quadratkilometern. Die sind ja territorial und das können Verbände sein von 2, 3 Wölfen, also die Eltern mit 1, 2 Jungen in manchen Fällen, bis hin zu Rudeln von sowieso 5 bis 7 Wölfen.
0: Nun sind das ja sehr scheue Tiere. Wie viel bekommen Sie von denen mit?
1: Das kommt wirklich darauf an. Also von den Wölfen und Luchsen bekommt man tatsächlich sehr wenig mit. Die sind meist nachtaktiv, recht scheu. Von den Bären, die sind ja weniger Raubtiere als vielmehr Allesfresser bei uns. Und von denen sieht man schon recht viel. Also auch hier, wo ich wohne, am Fuß der Berge, wir haben Bärenspuren. Gerade heute in der Früh war ich unterwegs spazieren und hatte ganz frische Bärenspuren etwa 300 Meter vom Haus entfernt.
0: Es gibt ja auch durchaus Berichte von Bären, die zum Beispiel in Schweineställe einbrechen, wenn der kleine Hunger zwischendurch kommt. Sie haben Pferde. Haben Sie da keine Angst um Ihre Tiere?
1: Also wir haben hier jetzt seit über 20 Jahren Pferde und hatten noch nie ein Problem. Die Bären sind präsent, die sind auch teilweise sogar bei uns über die Koppel marschiert. Wir hatten sogar ein paar Fälle, wo ein Bär durch unser Paddock, also direkt am Stall, zwischen die Pferdeherde gelangt ist, aber haben tatsächlich bisher überhaupt keine Probleme gehabt. Das heißt nicht, dass das anderswo nicht durchaus passiert. Also wir haben bei uns im Projektgebiet auch Ortschaften, wo das genaue Gegenteil der Fall ist, wo Bären jede Nacht in die Ortschaft kommen und Probleme bereiten, also bis hin zu eben wirklich in Stallungen einzubrechen und das Schwein oder das Kalb rauszuholen. Und wir verstehen noch immer nicht ganz, warum das der Fall ist, warum es in manchen Gebieten so überhaupt die Bären überhaupt keine Probleme machen und anderen extrem viel. Aber sicher auch eine Folge von dem Verhalten der Menschen. Also gerade in dem Gebiet, wo wir die Probleme haben, sehen wir schon auch, dass das Management vom Müll nicht funktioniert. Also viele Reste, auch organische Reste, Schlachtabfälle werden dann in den Wald geworfen. Das zieht die Bären natürlich kilometerweit an.
0: Ihre Stiftung hat ja auch eine schnelle Eingreiftruppe, die dann anrückt, wenn es dann irgendwie Probleme gibt. Ist dann die Aufgabe Aufklärung oder setzen die den Bären noch irgendwas anderes entgegen?
1: Genau, die Eingreiftruppe, die wird wirklich gerufen, wenn die Bären im Dorf sind. Die kümmern sich auch um Prävention. Also wir teilen auch Elektrozäune aus, versuchen die Leute aufzuklären, versuchen dieses Müllproblem in den Griff zu bekommen. Wir haben jetzt über 40 Tonnen von diesen organischen Resten, Schlachtabfällen auf Stiftungskosten im Prinzip eingesammelt und verbrannt, damit das nicht in der Landschaft landet. Und das hat schon einen Effekt. Aber es kommt trotzdem natürlich zu Fällen, wo unsere Truppe ausmarschieren muss und wirklich vor Ort die Bären vergrämt. Das ist jetzt mit Gummikugeln. Wir haben karelische Bärenhunde und im schlimmsten Fall müssen wir diese Bären dann auch schießen.
0: Wie ist das bei den Landwirten? Sehen die das entspannt? Also in Deutschland gibt es ja natürlich dann viele Konflikte mit den Wölfen oder wächst da schon auch so eine Art Verärgerung?
1: Also wenn ich das vergleiche mit den 90er Jahren, als ich gekommen bin, da haben die ganzen Schäfer, für die war es also täglich Brot. Also natürlich waren die nicht glücklich darüber, wenn die Bären- oder Wolfsattacken auf ihre Schafe hatten, aber das war Teil ihres täglichen Lebens und das hat auch sehr gut funktioniert. Ein guter Schäfer mit guten Hunden hatte eigentlich überhaupt keine Probleme. Das ist auch heute noch dort, wo wir in den Bergen Schäfereien haben. Die sind sehr gut gewappnet, die haben ihre Schäferhunde und die kennen das Spiel. Schwieriger wird es bei den Landwirten und Nutztierhaltern, die diese Strukturen nicht mehr haben, also die jetzt vielleicht weniger Leute haben als früher, weniger Schäfer, weniger Hunde oder nicht mehr die richtigen Hunde. Das sehen wir hier auch ganz stark, dass diese Herdenschutzhunde, die es hier in Rumänien ja gibt, und da gibt es ganz tolle Hunde, verschiedene Rassen, und die ganz, ganz toll funktionieren, ersetzt haben mit anderen Rassen und die sich vermischt haben und die dann eigentlich nicht mehr diese guten Instinkte haben. Und dort sehen wir Probleme und das sind auch dann die Landwirte, die dann durchaus sehr unglücklich drüber sind und sich wünschen, dass die Großraubtiere entweder abgeschossen werden oder eben zumindest ja, ferngehalten werden.
0: Nun bringen Sie ja auch

0: Dörfer aufmachen und das dort suchen und einfordern.
1: Also Sie setzen auf Zufallsbegegnungen und das funktioniert auch ganz gut.
0: Genau, wir setzen auf Zufallsbegegnungen. Wir haben auch solche Beobachtungsstände, aber die sind teilweise in Gebieten, die sehr, sehr weit entfernt sind von Dörfern und andererseits ein natürliches Habitat haben, das die Bären oder andere Wildtiere eben spannend finden. Zum Beispiel auf einer großen alpinen Wiese und dort ist es automatisch so, dass die Hirsche dann hinkommen. Die Wiesende, die wir eingebürgert haben, gehen dort gerne hin. Und auch die Bären, die ja auch als Allesfresser zeitweise wirklich weiden und Gras fressen. Also es ist dann auch sehr, sehr spannend. Und dann finden sie dort auf diesen Wiesen auch Insektenlarven. Das heißt, man kann dieses Habitat ein bisschen gestalten, dass es durchaus natürliche Futterquellen dort gibt und die Bären hin und wieder dort vorbeikommen.
1: Ja, da kann man sich gleich gerade wieder richtig schön vorstellen, wie man da vielleicht in diesem Schutzstand steht und diese ganze Szenerie vor sich hat und beobachtet. Barbara Promberger, wie sie nach Rumänien gekommen ist, dort ein neues Zuhause gefunden hat, das werden wir gleich erfahren hier im Deutschlandfunk Kultur. 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
1: Carol G featuring Manu Chao, Viajando por el Mundo, eine Reise um die Welt im Deutschlandfunk Kultur. Die Biologin Barbara Promberger hat ja gerade von ihrem großen Naturschutzprojekt in Rumänien berichtet, wie sie zusammen mit ihrem Mann in den Südkarpaten eine ursprüngliche Wildnis und somit Lebensraum für viele Tiere bewahren möchte. Geboren und aufgewachsen ist sie in der Steiermark an der Grenze zu Slowenien. Wie viel Wildnis gab es denn dort in ihrer Kindheit und Jugend in den 70er und 80er Jahren?
2: Es gab gezähmte Wildnis. Also ich bin schon in einer Region aufgewachsen, die bewaldet war, sehr viel Natur hatte. Aber natürlich war das eine gezähmte Wildnis. Es gibt ja bis heute keine Großraubtiere mehr in vernünftigen Zahlen. Das heißt, es war schon alles ein bisschen abgespeckt.
1: Ihre Eltern, die stammen ja aus einer steirischen Bergbauernfamilie. Hat die Landwirtschaft da in ihrer Kindheit noch eine Rolle gespielt?
2: Also meine Eltern sind eben auf Bergbahnhöfen aufgewachsen, haben sich dann aber entschlossen, diese Höfe nicht zu übernehmen. Und trotzdem war es so, durch meine ganze Verwandtschaft war ich natürlich sehr viel in diesen Bergregionen unterwegs und habe das als Kind auch unglaublich genossen.
1: Aber es gab jetzt nicht noch eine Landwirtschaft, wo Sie dann mitgeholfen haben, bei den Großeltern zum Beispiel?
2: Also doch, bei der Verwandtschaft, aber natürlich nicht in diesem Ausmaß, wie das vielleicht andere Kinder dann zu diesem Zeitpunkt noch erlebt haben. Also ich habe das immer gemacht, weil es mir Spaß gemacht hat, nicht weil ich es machen musste.
1: Das ist natürlich dann auch ein großer Unterschied, ne? Wenn man es machen darf und nicht machen muss.
2: Auf alle Fälle.
1: Überhaupt als Kind auf dem Land groß zu werden, das findet man natürlich toll. Als Jugendliche oder Jugendlicher weiß dann vielleicht nicht mehr jede das Landleben so unbedingt zu schätzen. Hat es Sie auch mal in die Stadt gezogen?
2: Bei mir war das tatsächlich so, dass ich die Stadt immer nur als Zwischenstation gesehen habe. Natürlich habe ich es auch genossen. Ich habe in Graz und in Wien studiert, die kulturellen Vorteile einer Stadt. Aber für mich war immer ganz klar, dass ich nur zu Studienzwecken in der Stadt sein werde. Und meine berufliche Karriere habe ich dann immer woanders gesehen.
1: Warum war Ihnen das so klar?
2: Weil ich eigentlich von klein auf ein ziemliches Faible für Wildnisgebiete hatte und ich habe immer davon geträumt, entweder im Norden Kanadas oder in Sibirien Wildtierforschung machen zu können. Das war eigentlich immer schon ein Traum von mir.
1: Sind Sie dann als Kind oder Jugendliche auch schon so auf kleine Expeditionen gegangen? Also Wildtiere, das geht ja dann erstmal meistens mit Vögeln los oder vielleicht auch mal, dass man den Regenwürmern auf die Spur geht?
2: Also gibt es nur Anekdoten aus meiner Kindheit und zum Leidwesen meiner Mutter habe ich schon als Kleinkind alles eingesammelt, was da draußen rumgelaufen ist und habe das dann leider erst ganz spät abends in meinen ganzen Hosentaschen und so wiedergefunden. Das heißt, in meiner Jugend habe ich dann die ersten Bücher von Konrad Lorenz gelesen und verschlungen und von da an war für mich der Weg irgendwie vorgezeichnet.
1: Ja, und das ist ja manchmal auch hilfreich, wenn man weiß, was man werden möchte, dann kann man das natürlich dann auch sehr gezielt verfolgen. Sie und Ihr Bruder waren auch die Ersten in der Familie, die Matura machen konnten, also das österreichische Abitur. Waren damit dann auch, ja, sagen wir mal, besondere Erwartungen von Seiten Ihrer Eltern verbunden?
2: Nö, ich glaube nicht, dass die jetzt Erwartungen hatten. Es war eher so, dass die wirklich für uns erhofft hatten, dass wir vielleicht ein leichteres Leben, ein besseres Leben haben. Ich weiß nicht, wie glücklich Sie darüber waren, über die Entscheidung, dass ich dann nach Rumänien gegangen bin. Ich glaube, Sie hätten sich sehr gewünscht, dass ich hier nur in der Steiermark geblieben wäre. Aber Sie haben das durchaus unterstützt. Also ich muss sagen, dass wir hatten beide immer volle Unterstützung unserer Eltern für unsere Bildungsentscheidungen.
1: Ja, und wie wir gerade schon gesagt haben, Sie haben das ja zielstrebig verfolgt, Biologie studiert. Wie sind denn dann die Raubtiere in das Zentrum Ihres wissenschaftlichen Interesses gerückt? Weil Sie sind eben natürlich auch eine sehr bekannte Raubtierexpertin, haben auch ein Buch geschrieben, Faszination Wolf heißt das, Mythos, Gefährdung, Rückkehr. Wie ist dieses wissenschaftliche Interesse an den Raubtieren entstanden?
2: Also bei den Wölfen ist es natürlich so, dass es einfach unglaublich spannende Tiere sind. Nicht nur, weil sie so ein bisschen auch diese großen Landschaften, die sie brauchen, widerspiegeln und repräsentieren, also gerade dieses Wildnisgefühl, aber gleichzeitig auch unglaublich spannend, weil sie als Rudeltier sozial sehr stark interagieren. Also die haben kommunizieren sehr stark. Und das hat mich schon zu Studienzeiten unglaublich fasziniert. Und ich habe damals an der Uni Wien ein kleines Praktikum gemacht mit Wölfen. Und das hat das ein bisschen getriggert, um zu sagen, okay, ich möchte die Wölfe jetzt nicht nur in Gefangenschaft beobachten, sondern vor allem auch in freier Wildbahn sehen und studieren. Und das war dann der ausschlaggebende Grund, warum ich nach Rumänien gegangen bin.
1: Was war das damals dann für ein Projekt in Rumänien? Also, warum Sie nach Rumänien gegangen sind?
2: Ich hatte damals über Kontakte in Kanada, weil da hat es mich erstmal hingezogen, von diesem Projekt in Rumänien, einem Wolfsprojekt, gehört, das angeblich von einem Deutschen geführt wurde. Und ja, habe gedacht, okay, das hört sich schon mal spannend an. Habe den kontaktiert, das war eben der Christoph,
1: Ihr
2: mein
1: heutiger
2: Mann,
1: Mann, ja.
2: mein heutiger Mann, und habe mich dann eben zu Studienzeiten schon beworben, um da mal einen Sommer zu verbringen, und dann wurde daraus auch ein Winter, und ja, dann kam eine Diplomarbeit, die ich dann hier gemacht habe, und so bin ich verblieben.
1: Wie haben Sie dann festgestellt oder wann haben Sie dann festgestellt, dass Sie mit Ihrem Mann Christoph also mehr verbindet als nur das Forschungsinteresse?
2: Das ging tatsächlich recht schnell, also beim ersten Besuch in Rumänien 1995 haben wir uns noch gar nicht getroffen. Da war Christoph gerade selbst in Kanada. Aber schon beim zweiten Aufeinandertreffen war das eigentlich eine ziemlich klare Sache. Aber ich kann trotzdem sagen, ich habe mich erst in das Land verliebt und dann in den Christoph.
1: Und beides hat dann dazu geführt, dass Sie auch nicht mehr darüber nachgedacht haben, zum Beispiel nach Deutschland zurückzukehren oder woanders hinzugehen.
2: Genau, also Rumänien war wirklich nicht auf meiner Präferenzliste, wenn ich das jetzt so sagen kann. Aber je mehr ich das Land kennengelernt habe, desto mehr habe ich gemerkt, es hat eigentlich alles zu bieten, was man sich wünschen kann. Also gerade für uns, was die Lebensqualität angeht, für uns ist eben Natur und eine intakte Natur einer der wichtigsten Faktoren, hat dieses Land eigentlich alles zu bieten, was man sich wünschen kann.
1: Ist es nur die Natur oder sind es auch die Menschen?
2: Es sind natürlich auch die Menschen, die das Ganze sehr lebenswert machen. Die Rumänen sind sehr unkompliziert, sehr am Improvisieren. Also das finde ich auch immer sehr angenehm und haben einen guten Humor. Also funktioniert eigentlich sehr gut.
1: Sagt Wildbiologin Barbara Bromberger.
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0: Katie Melua im Deutschlandfunk Kultur. Wildbiologin Barbara Promberger hat erzählt, wie Rumänien zu ihrer zweiten Heimat geworden ist. Dort will sie zusammen mit ihrem Mann einen großen Nationalpark schaffen. Dafür kaufen sie nach und nach Wälder mit ihrer Stiftung auf. Was hat denn ursprünglich mal den Impuls gegeben, damit zu beginnen? Ich glaube, das war Anfang der 2000er Jahre, ne?
1: Genau, wir hatten ja erst mal 10 Jahre dieses Großraubtierprojekt und haben uns dann entschlossen, erstmal in Rumänien zu bleiben, haben diesen Reiterhof aufgebaut und haben dann in diesen beginnenden 2000er Jahren, also vor allem 2004 bis 2006, leider mitzusehen müssen, wie diese Wälder langsam verschwinden und eingeschlagen wurden, nachdem sie eben an die Vorbesitzer zurückgegeben wurden. Hm. Und das ist auch passiert in einem existierenden Nationalpark, der direkt bei uns in der Nähe ist, der Königstein-Nationalpark, wo die Leute Besitz zurückbekommen haben, und das war vielleicht auch etwas ungeschickt gemacht vom rumänischen Staat. Man hat den Leuten Wald zurückgegeben, den sie im Prinzip nicht nutzen konnten, und das war natürlich also nicht ganz fair und hat dann dazu geführt, dass diese Wälder illegal eingeschlagen wurden. Und das war eigentlich ausschlaggebend dafür, dass wir gesagt haben, da können wir nicht einfach so zuschauen, und haben eben versucht, dem Ganzen entgegenzuwirken.
0: Ihr Vorbild ist ja so ein bisschen der Nationalpark Bayerischer Wald. Was ließ sich von dort auf Ihr Projekt übertragen?
1: Ja, der Bayerische Wald ist natürlich ein gutes Beispiel dafür, wie Naturschutz auch ökonomisch funktionieren kann. Also auch im Bayerischen Wald war es so, dass der Nationalpark am Anfang nicht sehr positiv aufgenommen wurde, und mittlerweile ist es ein absolut tolles Naturschutzprojekt, das gleichzeitig aber auch Gemeinden rund um den Nationalpark ökonomisch über Wasser hält. Da sehen wir eben ganz viele Parallelen zu Rumänien. Der zukünftige Nationalpark ist umgeben von 27 Gemeinden, die jetzt ökonomisch ziemlich isoliert sind. Und die junge Generation wandert ab in die Städte. Von dem her wird es ein recht unattraktiver Wohnort. Und wir versuchen über diesen Nationalpark einerseits die Natur dort zu schützen, andererseits aber auch diese Gemeinden zu unterstützen und dort eine Ökonomie aufzubauen, die jetzt nicht darauf basiert, den Wald einzuschlagen, sondern den Wald eben für Tourismus zu nutzen, die Präsenz der Wildtiere zu nutzen, um dort den Lebensstandard zu erhöhen.
0: Und letztlich soll ja auch der Wald sich selbst überlassen werden. Vielleicht können Sie das auch nochmal sagen. Also warum macht das grundsätzlich Sinn Ihrer Meinung nach?
1: Also die Natur, die braucht uns nicht. Es hat ganz gut funktioniert, Millionen von Jahren ohne uns. Und wir sind hier in der glücklichen Lage, dass wir noch ein Ökosystem haben, das sich selbst sehr gut erhalten kann, vor allem auf dieser großen Fläche. Also man hört ja öfters mal, der Wald muss genutzt werden und gemanagt werden. Der Wald braucht uns nicht. Er hat alle Elemente dort, um sich selber gesund zu erhalten. Und was wir tun können, ist, diesen Wald stehen zu lassen und damit ihm die Möglichkeit zu geben, das ganze Potenzial auch auszuspielen, das er für uns wiederum hat. Und das ist gerade im Zeitalter vom Klimawandel enorm wichtig. Die Fagerascher Berge, dort haben wir das Quellgebiet von dem Wasser, das Bukarest versorgt zum Beispiel. Das wird völlig vergessen. Wenn diese Wälder abgeholzt werden, ist das Wasserrückhaltevermögen von diesem Gebiet extrem geschrumpft, und das hat einen direkten Einfluss auf den Wasserhaushalt und die Wasserversorgung von einer Millionenstadt.
0: Wälder sind natürlich auch CO2-Speicher, klar, aber wenn Sie den Klimawandel ansprechen, muss nicht zumindest dafür Sorge getragen werden, dass da dann auch Bäume wachsen, die mit dem Klimawandel klarkommen?
1: Das stimmt natürlich. Also wir versuchen auch diese Flächen, die wir zum Beispiel aufkaufen, die bereits eingeschlagen waren, also die kahlgeschlagen wurden, wenn wir die wieder bepflanzen, berücksichtigen wir genau das. Also wir versuchen auch Arten jetzt in Gebiete zu pflanzen, vielleicht 100 Meter höher, 200 Meter höher, wo sie ursprünglich nicht gewachsen wären, aber durch den Klimawandel jetzt natürlich diese Grenze nach oben verschoben wird.
0: Ihr Forschungsgebiet, wir haben es angesprochen, sind ja die großen Raubtiere. Über die wird ja hier in Deutschland sehr emotional diskutiert, also über den Wolf. Landwirte beklagen, dass ihre Tiere von Wölfen gerissen werden. Und haben die da nicht, also wenn wir jetzt auf die Situation hier in Deutschland gucken, einen Punkt? Denn die Situation hier lässt sich natürlich nur schwer mit der Wildnis in den Karpaten vergleichen. Dort gibt es Täler ohne Landwirtschaft und Menschen. Deutschland dagegen ist sehr eng besiedelt.
1: Ja, das ist ein Argument, das wir sehr oft hören, aber man darf sich Rumänien jetzt nicht vorstellen, dass sie nicht so vorstellen, dass die Großraubtiere nur in diesen Wildnisgebieten leben. Die Großraubtiere gibt es hier fast flächendeckend, jetzt außer in Gebieten der industriellen Landwirtschaft. Und die sind sehr opportunistisch. Also Wölfe können ziemlich überall leben, selbst Luchse. Man erfährt immer mehr, dass sie nicht nur diese großflächigen Wälder brauchen, sondern dass sie auch in ganz anderen Habitaten sehr gut zurechtkommen, wenn der Mensch sie lässt. Und das ist, glaube ich, der springende Punkt. Die Wölfe können auch in Deutschland sehr gut mit der Situation dort umgehen. Wichtig ist, dass man Prävention macht, also dass die Landwirte wissen, wie sie sich schützen können. Und da gibt es viele Möglichkeiten, von Elektrozäunen angefangen bis zu Herdenschutzhunden. Und die Bereitschaft da ist, das zu tun. Dann kann der Wolf auch in Deutschland leben, kann auch der Bär in Deutschland leben. Wichtig ist, dass diese Präventionsmaßnahmen durchgeführt werden und auch vielleicht Kompensationsmaßnahmen, wenn es dann doch mal schief geht.
0: Das heißt, Sie würden hier sogar auch Platz für den Bären sehen in Deutschland.
1: In manchen Regionen auf alle Fälle. Und da geht es wirklich nur, also ob diese Tiere bei uns leben können oder nicht, hängt davon ab, ob sich die Einstellung der Menschen in diese Richtung bewegt. Wo ich lebe, also wo wir unser Haus haben und wo wir die Bären rund um unser Haus sehen, das ist kein dichter Wald. Also das ist eine Landschaft, die so mosaikartig ist, die sehr viel zu bieten hat, nahrungstechnisch für die Bären. Und das funktioniert unglaublich gut. Und in dem Zusammenhang kann man das vielleicht auch als Anstoß nehmen, dass man sagt, viele also der Landschaften in Deutschland oder Österreich sollten vielleicht auch wieder umgebaut werden, renaturiert werden, sodass sie einfach mehr Platz lassen für Wildtiere und damit auch vielleicht weniger Konflikte dann mit diesen Wildtieren passieren würden.
0: Meint Barbara Bromberger. Jetzt gibt's Musik von My Morning Jacket. Die Band aus Louisville hat letztes Jahr ihr 10. Studioalbum rausgebracht. Interessante Mischung aus Art Rock, Psychedelic und Southern Rock mit einem Hauch von Glam Rock und Funk. Sehr gut zu hören bei diesem Song. My Morning Jacket mit I Can Hear Your Love im Deutschlandfunk Kultur.

0: Deutschlandfunk Kultur, Barbara Promberger hat uns von ihrem ehrgeizigen Projekt erzählt, in Rumänien den größten Nationalpark Europas zu schaffen, mit einer Fläche größer als Luxemburg. Wie weit sind Sie denn eigentlich schon?
1: Wenn wir das jetzt flächenmäßig sehen, wir haben über die Stiftung mittlerweile 28.000 Hektar gekauft und unter Schutz gestellt. Vielleicht ein bisschen mehr als ein Zehntel von den Flächen des zukünftigen Nationalparks. Die Vision ist ja nicht, alle dieser Flächen aufzukaufen, sondern die Vision ist, alle Landbesitzer in diesem Gebiet dazu zu bringen, einem Nationalpark zuzustimmen. Das heißt, wir arbeiten ganz viel mit den Gemeinden und dort wird sich auch entscheiden, wann dieser Nationalpark eröffnet werden wird und ob er eröffnet werden wird. Aber ich glaube, wir sind auf einem sehr guten Weg und hoffen, dass es in ein paar Jahren schon der Fall sein wird.
0: Das klingt auf jeden Fall nach dicken Brettern, die da auch gebohrt werden müssen. So Naturschutz hat ja auch keine Öffnungszeiten. Wie sieht Ihr Arbeitsalltag aus? Also das ist ja wahrscheinlich kein 9-to-5-Job. Also was steht jetzt als nächstes an heute noch?
1: Das ist natürlich kein normaler Job. Für uns, wir sagen ganz oft, für uns ist das auch kein Job. Das ist eigentlich unser Leben. Das macht uns wahnsinnig Spaß. Es fordert, weil man natürlich nicht nur mit Tieren und mit der Natur arbeitet, sondern vor allem mit Menschen. Und das ist immer ungleich anstrengender und man muss ja innovativer sein. Heute habe ich noch ein paar Online-Meetings. Die meiste Zeit verbringen wir tatsächlich mittlerweile damit mit Überzeugungsarbeit und mit Strategieentwicklung, um diese Ökonomie umzubauen.
0: Aber zumindest bleibt ja dann noch der schöne Blick aus dem Fenster, den Sie vorhin beschrieben haben. Und vielleicht tapst ja auch ein Bär vorbei. Barbara Promberger, vielen Dank für das Gespräch heute Vormittag.
1: Vielen Dank.
0: Und dieses Gespräch haben wir im September letzten Jahres miteinander geführt. In der nächsten Stunde erfahren Sie hier im Deutschlandfunk Kultur alles zum Deutschen Buchpreis. Der ist gestern in Frankfurt verliehen worden.

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6: Mit Miriam Rossius. Im Handelsstreit zwischen der EU und China warnen deutsche Unternehmen vor einer Eskalation. UNO-Generalsekretär Guterres erinnert an die Opfer des Hamas-Überfalls auf Israel. Und der britische Bestsellerautor Jeffrey Archer ist mit 86 Jahren gestorben. Im Handelsstreit zwischen der Europäischen Union und China warnen deutsche Unternehmen vor einer Eskalation. Mit Blick auf die China-Reise von EU-Handelskommissar Šefčovič wirbt die deutsche Auslandshandelskammer in Peking dafür, dass die EU ihre Maßnahmen gezielt auf einzelne Branchen zuschneidet, statt pauschale Zölle oder allgemeine Vorgaben zu erlassen. Sollte sich der Streit weiter verschärfen, erwarten 80% der in China tätigen deutschen Firmen Konsequenzen für ihr Geschäft. Das ergab eine Umfrage der Auslandshandelskammer. Eva Lambi-Schmidt.
7: Die EU hatte eine Frist bis Oktober gesetzt. Sollte China der EU in Handelsfragen nicht entgegenkommen, will Brüssel wirtschaftliche Gegenmaßnahmen ergreifen. Die EU wirft China Wettbewerbsverzerrung durch staatliche Subventionen für chinesische Unternehmen vor, die ihre Waren so billig in der EU verkaufen, dass heimische Hersteller kaum mithalten können.
6: Die Bundesregierung plant eine Plastiksteuer, die Produkte wie Joghurtbecher und PET-Flaschen für Verbraucher verteuern könnte. Die Abgabe soll ab Mitte nächsten Jahres erhoben werden und 550 Euro je Tonne Kunststoff betragen. Das geht aus einem Gesetzentwurf hervor, der der Nachrichtenagentur Reuters vorliegt. Ziel ist demnach, den Verbrauch von Kunststoffverpackungen zu verringern. Laut dem Entwurf rechnet die Bundesregierung für das kommende Jahr mit Einnahmen von 670 Millionen Euro. Ab 2028 sollen es rund 1,5 Milliarden Euro jährlich sein. Kurz vor dem dritten Jahrestag des Hamas-Überfalls auf Israel hat UNO-Generalsekretär Guterres an die Opfer erinnert. Er sagte in New York, dass Gräuel wie jene vom 7. Oktober 2023 durch nichts zu rechtfertigen sind und sich niemals wiederholen dürfen. Guterres appellierte an Israelis und Palästinenser, Seite an Seite in Frieden zu leben. Kämpfer der Hamas und anderer extremistischer Organisationen hatten vor 3 Jahren rund 1200 Menschen in Israel getötet und mehr als 250 weitere als Geiseln verschleppt. Der terroristische Überfall löste den Gaza-Krieg aus. Seit Wochen wird in Spanien landesweit gegen hohe Mieten und ungenügenden Schutz vor Zwangsräumungen demonstriert, so auch am Abend in Barcelona. Gestern kündigte Ministerpräsident Sanchez eine Neuwahl des Parlaments an, nachdem Dekrete seiner Minderheitsregierung für mehr Mieterschutz nicht die nötige Mehrheit im Parlament bekommen hatten. In Umfragen liegt seine sozialistische Partei allerdings zurück. Aus Sicht des Historikers Carlos Collado Seidel versucht Sanchez mit dem Thema dennoch zu punkten.
8: Ich denke auch, dass das seine letzte Chance ist, angesichts der unterschiedlichen Problemfelder, vor allen Dingen der Migrationskrise in Ceuta, die intensiv durch die konservative Volkspartei und durch die rechtsextreme Partei Vox ausgenutzt worden ist. Der Vorwurf lautet Missmanagement, Vernachlässigung der Souveränität Spaniens. Das hat die Spanier auch sehr stark aufgewühlt. Nun mit diesem neuen, nicht ganz neuen oder keinesfalls neuen Thema, aber nun hier mit dieser aufwallenden Bewegung zum Mieterschutz, hofft er, punkten zu können.
6: Der deutsch-spanische Historiker Carlos Collado Seidel von der Philipps-Universität in Marburg. Die Lage auf der arabischen Halbinsel droht weiter zu eskalieren. Die islamistische Houthi-Miliz griff nach eigenen Angaben in der Nacht mehrere Ziele in Saudi-Arabien an, unter anderem den internationalen Flughafen in Riad. Das Königreich hat wegen der Angriffe ein vor 2 Monaten geschlossenes Verteidigungsbündnis mit Pakistan und der Türkei aktiviert. Wie die 3 Länder in einer gemeinsamen Erklärung mitteilten, werden nun Streitkräfte und militärische Mittel nach Saudi-Arabien entsandt. Saudi-Arabien unterstützt im Jemen die Regierungstruppen, die derzeit eine Militäroffensive gegen die Houthi durchführen. Der britische Autor und ehemalige Politiker Jeffrey Archer ist im Alter von 86 Jahren gestorben. Seine Bücher über die Reichen und Mächtigen verkauften sich millionenfach. Archers politische Karriere begann mit 29, als er einen Sitz im Parlament bekam. 1974 ging er fast pleite und verarbeitete diese Erfahrung in seinem ersten Buch Not a Penny More, Not a Penny Less. Danach schrieb er eine ganze Serie von Romanen, die im Milieu der Upper Class spielen.
0: Das Wetter.
6: In der Mitte und im Süden wird es meist sonnig. An den Alpen ziehen im Tagesverlauf einzelne Schauer oder Gewitter auf. Im Norden ist es stärker bewölkt, an den Küsten fällt Regen. Die Höchstwerte heute 17 bis 25 Grad.
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9: Seien Sie ganz herzlich willkommen. Gestern Abend wurde nun die Spannung gelöst. Es wurde verkündet, wer den wichtigsten deutschen Romanpreis bekommt. Shada Basia bekommt in diesem Jahr den deutschen Buchpreis für ihren Roman Die Lücken. Wir von Deutschlandfunk Kultur haben nach der Preisverleihung mit ihr gesprochen, auch darüber, was ihr diese Auszeichnung bedeutet.
10: Also ich glaube, der Preis bedeutet mir insofern etwas, als er Aufmerksamkeit schafft auf das Thema, das mir am Herzen lag und weswegen ich den Roman geschrieben habe. Und das ist eben die NS-Geschichte meines Geburtsorts Hermeskeils in literarisierter Variante und vor allen Dingen die Geschichte der Juden und Jüdinnen, die dort einmal gelebt haben und die ein Teil dieses Ortes waren und auch noch gewesen wären, wenn sich die Menschen um sie herum nicht für den NS entschieden hätten.
9: Und gleich reden wir hier in der Lesart über diese Auszeichnung für Shada Basia, auch darüber, was die bedeutet für unsere Auseinandersetzung mit unserer NS-Geschichte und für die Sorgen von Minderheiten heute. Und das hier ist der Soul-Sänger Leon Bridges mit seinem Song Watch You Dance.

0: Wahrscheinlich waren Sie gestern nicht dabei, als der wichtigste Preis für einen deutschsprachigen Roman verkündet und vergeben wurde. Aber wir nehmen Sie jetzt mit zu dieser Preisverleihung zum Deutschen Buchpreis in den Frankfurter Römer. Mein Kollege Gregor Lischka war da für uns im Getümmel.
1: Im Foyer des Frankfurter Römers herrscht so etwas wie Klassentreffenstimmung. Journalistinnen, Lektoren, Verleger und Autorinnen begrüßen sich, als hätten sie sich seit Jahren nicht mehr gesehen. Silberhaarige Verleger mit Einstecktuch stehen da neben jungen Book-Influencern mit hellblauen Seidentüchern um den Hals.
2: Ich bin als Buchpreis-Blogger eingeladen. Ich finde es wahnsinnig aufregend. Ich fiebere natürlich auch mit und freue mich jetzt sehr zu erfahren, wer es wird.
1: Der Buchmarkt schwächelt und Abende wie dieser sollen auch zeigen, dass Literatur noch Gewicht hat. Für den Buchblogger Samuel Benke geht es dabei um mehr als Werbung.
2: Ich denke, Literatur gerade in Zeiten von zunehmender Polarisierung ist wahnsinnig wichtig, um unsere Empathie für unterschiedliche Lebensrealitäten zu stärken. Und deswegen ist es ganz, ganz wichtig, dass Leute lesen und dass dieser Preis auch von vielen gesehen wird.
1: Sein persönlicher Buchpreisfavorit Anton und Alma von Dana Vohwinkel. Eine Liebesgeschichte, die von Antisemitismus und deutsch-jüdischer Identität erzählt. Martina Wunderer hat den Roman bei Suhrkamp lektoriert. Schon der Moment der Nominierung für diesen Abend war für sie und die Autorin ein Ereignis.
3: Der Verlag bekommt Bescheid, kurz bevor es in der Presse verkündet wird. Das war sehr toll, da war ich in den Bergen bei meinen Eltern und sie war gerade auf der Autobahn auf der Rückreise vom Urlaub und die haben, glaube ich, erstmal einfach nur geschrien.
1: Letztendlich geht es beim Deutschen Buchpreis nicht nur um Wertschätzung für ein literarisches Kunstwerk. Es geht auch um den wirtschaftlichen Erfolg eines Produkts. Der Abend entscheidet mit darüber, ob ein Buch nicht nur 10, sondern gar 100.000-fach gekauft wird.
3: Also man kann dann nachts reingucken und dann ist es wirklich bei allen Online-Händlern auf Platz 1. Dann muss man versuchen, als Verlag sehr, sehr, sehr schnell nachzudrucken. Da ist ein Slot in der Druckerei für das Buchpreisbuch reserviert.
1: Rund 300 Gäste drängen sich schließlich gut gelaunt in den Kaisersaal des Frankfurter Römers. In diesem holzvertäfelten Saal voller goldener Kronleuchter feierten die Kaiser des Heiligen Römischen Reichs deutscher Nationen einst ihre Krönung. An diesem Abend krönt eine Jury hier eine Erzählerin oder einen Erzähler. 5 Autorinnen und ein Autor schafften es in die engere Auswahl. Nur eine von ihnen ist gerade mal älter als 40 Jahre alt.
4: Die diesjährige Shortlist ist also auffallend jung.
1: Betont die Frankfurter Kulturdezernentin Ina Hartwig in ihrer Eröffnungsrede.
4: Es ist die Perspektive einer jüngeren Generation auf beispielsweise Themenkomplexe wie Ost-West, die deutsche Geschichte des 20. Jahrhunderts oder deutsch-jüdische Identität.
1: Dann tritt nach einer Weile Sebastian Gugolz ans Pult, der Vorsteher des Börsenvereins des Deutschen Buchhandels. In seinen Händen hält er ein verschlossenes Kuvert.
5: Den Deutschen Buchpreis 2026 für den Roman des Jahres verleiht die Stiftung Buchkultur und Leseförderung des Börsenvereins des Deutschen Buchhandels an Sheda Basyaghi.
1: Der Titel ihres Romans wird von dem Jubel der Anwesenden verschluckt. Die Lücken lautet der Titel des Buches. Es setzt sich mit der verdrängten Geschichte einer westdeutschen Kleinstadt auseinander. Es erzählt von jüdischen Familien, von NS-Mitläufern und NS-Profiteuren sowie von kurdischen und iranischen Menschen, die Jahrzehnte später genau dort Schutz und Zuflucht suchen. Der Saal jubelt lange. Die Preisträgerin selbst tut sich schwer damit. Ihre Rede nutzt sie für einen Appell, der die Partystimmung im Saal kurz verstummen lässt.
4: Ich möchte darauf hinweisen, dass antisemitische Straftaten für den Höchststand sind und es im Moment keine Minderheit in Deutschland gibt, die keinen Grund zur Sorge hat.
1: Zum Schluss zitiert sie Hannah Arendt.
4: Das Problem an 1933 war doch nicht, was unsere Feinde gemacht haben, sondern was unsere Freunde gemacht haben.
0: Das hat Sheda Basyaghi gesagt gestern, als sie ausgezeichnet wurde mit dem Deutschen Buchpreis 2026 für ihren Roman Die Lücken. Und über diese Auszeichnung und was sie vielleicht bedeutet, darüber spreche ich jetzt mit Lara Sielmann und Miriam C. aus unserer Literaturredaktion. Seid beide willkommen. Hallo.
6: Hallo Frank.
7: Hallo Frank, guten Morgen.
0: Ich wüsste zunächst erstmal gerne, wie glücklich ihr denn seid mit dieser Entscheidung für Sheda Basyaghi. Lara, vielleicht fängst du mal an.
7: Ja, ich bin wirklich sehr glücklich mit dieser Entscheidung, weil dieser Roman wirklich eine Lücke innerhalb der deutschsprachigen Gegenwartsliteratur schließt und auch öffnet. Wir haben es ja eben schon kurz gehört, er erzählt knapp 100 Jahre deutsche Geschichte anhand eines Dorfes im Hunsrück, in dem eben einst eine jüdische Gemeinde existierte, und davon, wie schnell sich die politische Stimmung mit dem Aufkommen der Nationalsozialistinnen gegen sie veränderte. Und dabei geht Shahida Basyar eben ganz tief rein in dieses Schweigen auch der deutschen Nachkriegsgesellschaft, spannt gleichzeitig den Bogen bis in die 2010er Jahre, erzählt von geopolitischen Krisen in unserer Gegenwart, die eben auch auf die NS-Zeit zurückgehen, und davon, wie ein Ort einerseits das absolute Grauen für Menschen bedeuten kann, aber auch Zufluchtsort sein kann.
6: Ja, und ich bin da absolut bei dir, Lara. Ich bin also auch ganz überzeugt von dieser Entscheidung. Ein Roman, der für mich wirklich am stärksten ist, da wo er so ganz konkret am Alltag erzählt, ne, vom Alltag von Ausgrenzung, wie eine jüdische Schülerin schikaniert wird oder wie dann ein Heimesbacher Modehaus einfach den Namen von jüdischen Vorbesitzer so aus der Geschäftschronik streicht. Also wo so diese große Weltgeschichte, wo die so klein lokal veranschaulicht wird, das finde ich, macht dieser Roman ganz toll.
0: Wir haben eben in dem Beitrag gehört, dass der Buchblogger, der da bei der Preisverleihung war, eine andere Favoritin hatte, nämlich Dana Vohwinkel. Habe ich auch öfter gehört vorher, dass die auch sehr im Rennen war, als Favoritin gehandelt wurde für den Deutschen Buchpreis. Wie wird jetzt diese Entscheidung für Shahida Basyar aufgenommen, so in der literarischen Szene?
7: Also ich würde sagen, rundum positiv, das hat man jetzt auch schon in den Nachrichten im Feuilleton lesen können. Und dafür steht ja auch so der bisherige Erfolg, den sie mit diesem Buch hat. Also auch bisher nur gute Kritiken bekommen im Feuilleton oder auch auf Social Media. Sie steht ganz weit oben auf der Spiegel-Bestsellerliste und hat ja auch schon den Rabe-Literaturpreis bekommen. Sie war wirklich auch die Favoritin, dementsprechend wurde sich gestern auch wirklich einfach von allen Seiten gefreut. Dabei wirkte jetzt niemand, muss ich sagen, überrascht, und es deckt sich auch so mit den Eindrücken, die ich hatte durch die Gespräche, die ich im Vorfeld geführt habe. Auch wenn man vielleicht ein anderes Buch mitfavorisiert hat, war es immer ihr Name, der wirklich fiel.
6: Und Lara, du hattest das, glaube ich, gestern Abend, als wir noch telefoniert haben, so hervorgehoben, es scheint auch irgendwie das Jahr von Shahida Basyar zu sein. Also sie war dieses Jahr nominiert für den International Booker Prize mit der Übersetzung ihres Debütromans Nachts ist es leise in Teheran. Und in die Kinos kommt jetzt also eine Verfilmung ihres zweiten Romans, Drei Kameradinnen. Also die hat gerade wirklich einen Run, diese Autorin.
0: Und jetzt ist ja auch das Besondere an diesem Buch, das habt ihr schon angesprochen, dass da eine Schriftstellerin mit migrantischer Geschichte über die NS-Geschichte Deutschlands schreibt, anhand eines konkreten Ortes, eines Dorfes eben. Was meint ihr, wird das unsere Debatte in unserem Land über unsere NS-Geschichte und vielleicht auch über den Umgang heute mit Minderheiten, wird das diese Debatte prägen über diese Preisverleihung hinaus?
6: Ja, also ich hoffe das. Shahida Basyar ist ja in Hermeskeil in Deutschland, im Hunsrück geboren. Ihre Eltern sind Ende der 80er vor der Islamischen Revolution aus dem Iran geflohen. Und es gibt so eine etwas merkwürdige Erzählerin in diesem Roman. Die kam als geflüchtetes Kind in dieses fiktive Heimesbach. Und ich finde, das Buch zeigt an vielen Stellen, wie so ein postmigrantischer Blick oder migrantischer Blick in dem Fall, wie der auch nochmal andere Fragen an so eine deutsche Erinnerungskultur stellen kann. Ne? Zum Beispiel bestimmten Figuren im Buch ganz entschieden widerspricht. Ja, so war es nicht, auch konfrontativ teilweise. Und ich glaube, das ist ein absolut interessanter Punkt, darüber nachzudenken, wie verändert sich auch so ein Erinnern, wie bereichert es unser Erinnern, wenn eben auch Menschen mit einer anderen Familiengeschichte auf dieses Deutschland, auf die deutsche Vergangenheit schauen.
7: Ja, und da kann ich vielleicht noch ergänzen, dass es sich bei Shahida Basyar auch wirklich um eine sehr vielseitige Autorin handelt. Sie setzt sich eben mit ganz unterschiedliche Weise mit Exil, Gewalt, politischer Unterdrückung und Unrecht auseinander und beleuchtet dabei immer wieder, ja, wie so gesellschaftliche Konflikte oder Unrechtsregime das Leben von Menschen und Familien prägen. Ihr habt es eben schon gesagt, ihre Eltern kommen aus dem Iran, sie selbst ist in Deutschland aufgewachsen und diese beiden Länder spielen in ihrem Werk eine zentrale Rolle. Dabei unterscheiden sich diese drei Bücher auch inhaltlich von den Charakteren und Geschichten, die sie erzählt. Und das unterstreicht ja auch genau ihr Können als Autorin. Und wenn ich noch hinzufügen darf, wir haben sie auch eben in den O-Tönen gehört, Shehda Bazyar ist eine Autorin mit Haltung, eine ganz integere Person. Und ich glaube, das ist genauso eine Haltung, die wir in unseren politisch aufgeladenen, polarisierenden Zeiten brauchen.
0: Jetzt haben wir vor allem über die inhaltliche Ebene dieses Buches gesprochen. Jetzt wird dieses Buch vielfach verkauft werden. Wir haben vorhin von der Surkamp-Lektorin gehört, die ausgezeichneten Bücher schnellen dann oft an die Spitze bei den Online-Händlern zuerst, dann auch bei den anderen Anbietern. Was für ein Leseerlebnis erwartet einen denn, wenn man sich jetzt tatsächlich diese 512 Seiten kauft für 25 Euro und sich in dieses Buch stürzt? Lara, vielleicht fängst du mal an.
7: Ja, also das ist für mich wirklich, dass der Lesefluss trotz dieses Themas einen total reinzieht. Also man kann fast sagen, so leichtfüßig kann das Schweigen gebrochen werden und das ist geradezu befreiend.
6: Leichtfüßig und sinnlich würde ich noch ergänzen, weil man liest in dem Buch wirklich, wie die Menschen Dialekt sprechen in diesem Heimesbach, wie es da duftet in den Küchen und auf den Straßen. Also es ist auch ein sehr sinnliches Buch tatsächlich.
0: Der Deutsche Buchpreis für Shehda Bazyar und ihren Roman Die Lücken im Verlag Kiepenheuer und Witsch ist der erschienen. Und das war gestern Abend auch der Startschuss, kann man sagen, für die Frankfurter Buchmesse, die ja heute Abend offiziell eröffnet wird. Wir drei reden nachher noch darüber hier in der Lesart im Deutschlandfunk Kultur, was für eine Messe das werden könnte, worüber da gestritten werden könnte, was die Buchbranche gerade bewegt vor allem. Das machen wir in 20 Minuten etwa. Also sage ich vielen Dank an euch bis hierher.

0: Der Song After All, das ist ein neues Werk der kanadischen Sängerin und Songschreiberin Carly Rae Jepsen von ihrem Album Day and Night. Und wie zwischen Tag und Nacht ging es da hin und her zwischen fröhlichem Indie-Pop in der Strophe und im Refrain dann Disco-Synthie-Pop, der nach langen Nächten klingt.
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2: Ich heiße Ellen Koch, bin 77 Jahre alt, wohne hier auf dem Darß und bin Stammkunde in der Bibliothek Zingst. Zurzeit habe ich gerade die Serie von Trude Teige gelesen. Es sind fantastische Bücher. Das letzte war Der Gesang der See. Es geht los im 19. Jahrhundert über den Krieg hinweg und die Verbindung zu Deutschland ist auch da. Es sind primär Frauenschicksale, etwas für Ältere, die die Geschichte kennen. Es ist ein ganz tolles Buch. Es spielt in Norwegen. Und es ist eine fantastische Urlaubslektüre. Ich kann die nur empfehlen.
0: Ellen Koch aus Mecklenburg-Vorpommern, aus Zingst, hat gelesen von Trude Teige, der norwegischen Schriftstellerin. Das Buch Der Gesang der See, das Buch wurde übersetzt von Günter Frauenlob, ist im S. Fischer Verlag erschienen, 256 Seiten, 22 Euro ist der Preis. Und hier kommt Habib Kouaté, ein Musiker aus Mali, mit seinem Song Wasiya.

0: neues Buch, Arctic Meltdown, die Neuvermessung der Welt, so heißt das. Und das hat uns Robert Habeck darüber erzählt, wie er denn zum Thema Arktis gekommen ist.
1: Ich bin mit den Geschichten von Scott und Amundsen und den Polarforschern und Fridtjof Nansen groß geworden. Ich musste mir ein Beschäftigungsthema suchen und habe gedacht, okay, du hast dein Leben lang Klimaschutz gemacht. Jetzt guckst du dir an, wie die Klimaveränderung sich auf die Sicherheitsbeziehung der Staaten auswirkt. Und dann war der Nordpol im gewissen Sinne Zufall, im gewissen Sinne wahrscheinlich Fügung oder Schicksal. Ich habe teilweise in Kopenhagen gearbeitet. Dann war es aber für mich nicht so sehr Dänemark, Grönland, Donald Trump, sondern die russische Narrative über den hohen Norden, die in der mythischen Überhöhung so ähnlich sind wie die russische Sprache vor dem Angriff auf die Ukraine.
0: Das sagt Robert Habeck, und unser Kritiker Benjamin Knödler, der hat Habecks neues Buch über die Arktis für uns gelesen. Hallo, seien Sie willkommen.
2: Hallo.
0: Ich finde ja schön offen, dass Robert Habeck da auch sagt, wir haben es gerade gehört, ich musste mir ein Beschäftigungsthema suchen, wenn man eben nicht mehr in der Politik ist. Er war ja freier Schriftsteller, Robert Habeck, bevor er in die Politik gegangen ist. Was zeigt denn jetzt das neue Buch? Kann er denn noch schreiben?
3: Ja, also man muss sagen, die Bürokratie hat ihn nicht komplett geschliffen, sondern er kann wirklich noch schreiben. Vor allem, wenn man mal bedenkt, was er da für ein Buch vorgelegt hat. Also Robert Habeck ist ja berühmt geworden im Wahlkampf als Kinderbuchautor. So wurde er ja etwas despektierlich bezeichnet von Friedrich Merz. Dann hat er Romane geschrieben, vor allem in letzter Zeit ja dann auch das, was er politische Kommentare nennt, also so politische Standortbestimmungen. Und wenn man sich jetzt dieses Buch anguckt, dann sollte man vielleicht erstmal ganz nach hinten gucken. Da sind nämlich 50 Seiten Fußnoten und Literaturverzeichnis. Oh. Also man sieht, er war gut beschäftigt im letzten Jahr, das alles zu lesen und sich damit auseinanderzusetzen. Und ich würde dann am Ende auch sagen, es geht schon in eine politische Analyse, fast schon wissenschaftliche Richtung. Da könnten vielleicht manche sagen, oh, das klingt aber trocken. Manchmal ist es das auch ein bisschen, also gerade wenn er dann über irgendwelche Truppenstandorte an den Küsten da im arktischen Meer oder sowas schreibt, das ist dann so ein bisschen schwarzbrotig. Aber ansonsten ist es insgesamt doch sehr lebendig, weil er halt das vermischt mit Anekdoten, mit persönlichen Einschätzungen, auch mit kulturgeschichtlichen Ausflügen, und dadurch wird das sehr lebendig.
0: Manche werden das Buch vielleicht eher wegen des Autors als wegen des Themas in die Hand nehmen, und Robert Habeck, der war ja in der Zeit der rot-grün-gelben Ampelregierung eine wirklich viel diskutierte öffentliche Person, auch aus verschiedenen Lagern sehr verschieden diskutiert. Lernt man ihn denn jetzt mit diesem Buch nochmal anders kennen?
3: Auf eine Weise würde ich sagen schon. Insgesamt muss man sagen, er nimmt sich sehr zurück, gerade im Kontrast zu diesen politischen Kommentaren, die er zuletzt geschrieben hat. Also sein letztes Buch, das hieß ja Den Bach rauf, und das ist 6 Wochen vor der Bundestagswahl erschienen, zu der er ja als Spitzenkandidat für die Grünen antrat, und das las sich damals auch so. Also da stand er wirklich sehr im Zentrum, er und sein Denken. Und jetzt merkt man, es geht ihm wirklich ganz stark um die Sache. Und trotzdem ist das natürlich so, am Ende entsteht dadurch auch ein Bild eines Menschen. Also er blickt zum Beispiel schon auch auf seine Zeit in der Regierung zurück, und man merkt auch, er ist zufrieden mit dem, was er da gemacht hat. Also dass er rechtzeitig für Energiereserven gesorgt hat, weil er die Warnsignale gehört hat. Da merkt man also schon auch so, da möchte er schon auch nochmal diesen Punkt ein bisschen machen. Und andererseits merkt man auch, da positioniert sich ein Mensch einerseits auf dem geopolitischen Spielfeld als eine Art Experte und andererseits aber auch als ein Mensch, der nachdenklich ist, der ein Realist ist, dem das aber oft nicht leicht fällt. Also er sagt zum Beispiel häufiger, ja, er findet Krieg auch ganz schlimm, trotzdem ohne Aufrüstung geht es auch nicht. Also da merkt man so dieses Realistische sehr stark raus.
0: Und diese geopolitischen Fragen behandelt er jetzt am Beispiel der Arktis. Und wie geht er das jetzt an in diesem Buch über die Arktis?
3: Na, also tatsächlich ist diese Idee, dass die Arktis ein Brennglas ist, der zentrale Punkt. Also einerseits sehen wir da was weltpolitisch passiert dort in a nutshell sozusagen, und andererseits wird es aber auch ein Brennglas, erzeugt ja auch Hitze durch die Bündelung von Licht, und auch da sagt er, genau das passiert hier. Also es wird einfach schlicht und ergreifend warm, die Polkappen schmelzen ab, und das hat eben auch geopolitische Folgen. Er geht das Ganze dann aber erstaunlich generalistisch an, und das ist natürlich immer so eine gewisse Gefahr, könnte man sagen, dass es wahnsinnig überblickshaft wird, sehr beliebig, viele Fäden aufgenommen und dann irgendwie unterwegs verloren. Das passiert aber nicht, weil er eben dann doch rote Fäden in der Hand hält. Ich würde sagen, das sind 2 bis 3. Das eine ist eben da kommt er ja auch her, schon die klimapolitische Frage, was bedeutet das denn eigentlich, wenn die Polkappen abschmelzen, wenn es immer wärmer wird? Was hat das dann aber eben auch für Folgen? Und das ist der zweite Aspekt für die Sicherheitspolitik, für die Geopolitik. Auf einmal werden Handelswege frei. Darum entsteht ein Machtkampf

0: zum Beispiel zwischen China und Russland und natürlich auch den USA. Auf einmal sind Sicherheitsfragen, in dem Fall tatsächlich von Russland, das hat er ja auch gesagt, dass er da einen besonderen Fokus drauf legt, die sind aus Sicht von Russland auf einmal bedroht. Und all das hängt irgendwie zusammen. Und das würde ich dann auch sagen, ist im Grunde genommen der die zentrale These, alles hängt irgendwie mit allem zusammen. Also spannend fand ich auch, dass er zum Beispiel sagt, diese Erhitzung und das fossile Zeitalter, das löst das Wohlstandsversprechen aber gleichzeitig nicht mehr ein. Und dadurch haben wir Krisen in der Demokratie, auf einmal haben wir autoritäre Herrscher und so weiter.
1: Jetzt haben Sie ja schon gesagt, dass er da, wie war es, 50 Seiten Fußnoten hinten dran hängen. Also offenbar ist ja hier viel Wissen zusammengetragen worden von Robert Habeck für dieses Buch. Ist denn etwas dabei, wo Sie sagen, das hat mir jetzt wirklich die Augen geöffnet oder da habe ich wirklich was Neues erfahren durch dieses Buch?
0: Also mir ging es tatsächlich so, diese mythologische Verankerung. Ich persönlich komme aus München, ich bin mit dem allen gar nicht groß geworden. Wahrscheinlich geht es anderen so aus der skandinavischen Richtung, so dass sie vieles davon kannten. Ich fand tatsächlich spannend diese die russische Perspektive darauf. Also der Mythos von Hyperborea zum Beispiel. Also da ein Volk, das jenseits des Nordwindes lebt und besonders edel ist. Und dass diese Erzählung total aufgegriffen wird in der russischen Erzählung und dann eben auch vermengt wird mit Geopolitik und Sicherheitspolitik. Und dann fand ich aber auch spannend, wie Habeck da wiederum den Bogen schlägt hin zu einer Parallele in der Rhetorik Trumps. Mhm. Und das war wirklich sowas, wo ich dachte, das habe ich so noch nie gesehen.
1: Und jetzt gelesen in dem Buch Arctic Meltdown, die Neuvermessung der Welt. Das Buch von Robert Habeck ist bei Kiepenheuer & Witsch erschienen in dem Verlag mit 416 Seiten. 26 Euro ist der Preis. Vielen Dank an unseren Kritiker Benjamin Knöler. Vielen Dank.
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0: Dieses Jazz-Pop-Stück gerade, das kam von Cat Eaton, der britischen Sängerin. Not Pretending heißt der Song, gehört zu ihrem neuen Album What Happens Now. Und mit dem Album wird Cat Eaton im kommenden Monat auf Tour in Deutschland gehen. Am 3. November spielt sie ein Konzert in München. Dann ist sie beim Jazzfest in Aalen. Und außerdem kommt sie nach Berlin und nach Hamburg.
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2: Mein Name ist Dana Vohwinkel und das Buch meines Lebens jetzt gerade ist What I Loved von Siri Hostvedt, im Deutschen Was ich liebte. Es ist ein Roman über einen Kunsthistoriker und seine Frau und über seinen besten Freund und dessen Frau. Für mich ist es der Roman über das Lügen. Und dieses Buch hat mich im Schreiben meines neuen Romans immer wieder beschäftigt. Die Art, in der Siri Hostvedt es schafft, das akademische Schreiben und Denken und das Nachdenken über die Welt in diesen Kontexten und über die Kunst zu verweben mit einem unglaublich dichten Plot, der irgendwann zu einem Thriller wird. Das hat mich immer wieder, ich habe das Buch immer wieder in die Hand genommen. Es geht um das Leben selbst. Es geht darum, wie wir uns durch dieses Leben bewegen. Es ist herzzerreißend und es ist lustig und es ist klug und es ist unglaublich spannend, ohne je seicht zu werden dabei. Es ist einfach ein unglaublicher Roman. Und ich wünschte, ich könnte auch nur einmal in meinem Leben auch nur eine Seite schreiben, die dem irgendwie gleicht.
0: Dana Vohwinkel, schwer begeistert von einem Buch ihres Lebens, von Siri Hostvedts Roman Was ich liebte. Der Roman wurde ins Deutsche übersetzt von Uli Aumüller, Erika Fischer und Grete Osterwoldt. Erschienen ist er im Rowohlt Verlag. Da gibt es auch eine Taschenbuchausgabe des Romans für 15 Euro. Und Dana Vohwinkel, die wurde mit ihrem neuen Roman Anton und Alma in den letzten Wochen viel genannt als Favoritin für den Deutschen Buchpreis. Der ist nun gestern an die andere Favoritin gegangen, an Shader Basia. Und wir hatten Dana Vohwinkel zu Gast hier letztens in der Lesart im Deutschlandfunk Kultur. Das Gespräch mit ihr, das können Sie hören in der Deutschlandfunk-App.

0: Incubus hören wir da, eine Rockband aus Kalifornien mit ihrem erfolgreichsten Song Drive. Es wird wahrscheinlich volle Messehallen geben bei der Frankfurter Buchmesse ab morgen. Es wird sicher lange Schlangen geben an den Signiertischen dort. Bestimmt gibt es auch jede Menge Begeisterung für Bücher. Aber die Buchbranche, die reist in diesem Jahr auch mit einigen Sorgen zur Messe. Und es könnte auch politischen Streit bei der Buchmesse geben. Und darüber will ich jetzt sprechen mit Lara Sielmann und Miriam C. aus unserer Literaturredaktion. Hallo nochmal an euch beide.
1: Hallo.
2: Hallo.
0: Und Lara, politischer Streit könnte es wieder um den Kulturstaatsminister Wolfram Weimer geben. Bei der Buchmesse, da wird auch der Deutsche Verlagspreis verliehen vom Staatsministerium für Kultur und Medien, was ja der Kulturstaatsminister Weimer anführt. Und ich habe schon von dir gehört, du hast versucht, dich für diese Preisverleihung zu akkreditieren, was gar nicht so leicht war, widersinnigerweise. Denn eigentlich will man doch Öffentlichkeit für so einen Preis, oder?
2: Ja, absolut. Ich kann auch schon mal Entwarnung geben. Mittlerweile habe ich es geschafft. Ich bin akkreditiert.
0: Glückwunsch.
2: Aber es hat wirklich, danke, ja, ich habe auch gar nicht mehr dran geglaubt, weil es total undurchsichtig war. Ich habe nämlich niemanden beim BKM erreicht. Ich hatte nachgefragt, weil ich auf der Internetseite gar keine Infos zu diesem Preis gefunden habe. Also ich konnte nicht rausfinden, wann der stattfindet oder wo der stattfindet, an wen man sich wegen Infos zu wenden hat. Ich habe dann beim Börsenverein nachgefragt, weil ich dachte, wenn eine Anlaufstelle im deutschsprachigen Literaturbetrieb weiß, was mit diesem Preis los ist, dann ist es der Börsenverein. Die wussten aber auch nichts, hatten dann auch beim BKM nachgefragt, erhielten auch keine wirkliche Antwort. Ich hatte dann wiederum einfach mal bei bereits ausgezeichneten Verlagen nachgefragt, also die dieses Jahr diesen Preis auch erhalten, die mir dann netterweise unter der Hand gesagt haben, wann und wo das stattfindet. Mittlerweile am Freitag kam dann auch die Pressemitteilung mit all diesen Infos und ich wurde auch akkreditiert. Aber ich muss sagen, ich finde das reichlich spät. So eine Woche vor der Verleihung, die Messe findet davor ja auch schon bereits statt. Man hat dann ja auch wirklich schon einen vollen Terminkalender, sodass bei mir so ein bisschen der Verdacht aufkam, eben mit Blick auf diese aktuellen Debatten um Wolfram Weimer, man möchte das möglichst diskret und unter der Hand über die Bühne gehen lassen.
0: Was ja wirklich absurd ist für so einen mit öffentlichen Geldern finanzierten Preis, den dann unterm Radar fliegen zu lassen. Das Ganze hat ja auch eine Vorgeschichte. Es gab ja bei der Buchmesse in Leipzig im Frühjahr sehr deutliche öffentliche Proteste gegen Wolfram Weimer. Damals ging es um den Deutschen Buchhandlungspreis und das Vorgehen des Ministers, da drei linke Buchhandlungen auszuschließen von diesem Preis. Kannst du denn absehen, Lara, ob es in Frankfurt wieder so eine Proteststimmung gegen den Kulturstaatsminister geben wird?
2: Also ich bin gespannt, wie groß der Protest sein wird. Er ist natürlich einfach anhaltendes Dauergesprächsthema. Du hattest ja eben auch schon ein paar Punkte erwähnt. Es gibt einfach diese anhaltenden Kontroversen um ihn, der ja doch in der Vergangenheit sich einigermaßen massiv in die Kultur- und Literaturlandschaft eingegriffen hat, vor allem eben bei Preisvergaben. Du hast den Buchhandlungspreis eben angesprochen. Jetzt kam ja auch gerade ans Licht, dass Wolfram Weimer wahrscheinlich nicht ganz die Wahrheit gesagt hat, was das Ausschlussverfahren betrifft. Und es wohl gar keine stichhaltigen Argumente oder sogar Warnungen vor diesen Buchhandlungen gab, wie er es dargestellt hat. Und beim Deutschen Verlagspreis wiederum hat er mit Jörg Thaddäus einen engen Verbündeten von ihm an die Spitze der Jury gesetzt. Und auch, wir erinnern uns, beim Hauptstadtkulturfonds in Berlin hat er sich in die Arbeit der Jury eingemischt. Er scheint eigene Interessen zu verfolgen, die er trotz externen Expertinnen durchsetzen möchte. Und wenn dem so sein sollte, muss ich sagen, hat das weniger mit demokratischen Vorgängen zu tun.
1: Ja, und die große Frage, die natürlich auch im Raum steht, ne, wer entscheidet bei so einer Preisvergabe über solche Preise und Auszeichnungen? Ne? Wenn eine unabhängige Jury eingesetzt wird, entscheidet die wirklich oder entscheidet am Ende die Politik? Also ich muss sagen, Lara, ich bin vor allem gespannt, was du vielleicht von den Verlagen erzählst. Ne? Was bedeutet jetzt so eine Auszeichnung noch für die? Haben die noch Vertrauen in dieses Verfahren? Also ja, bin ich auch sehr gespannt, was du berichtest.
0: Und über diese politische Frage hinaus, Miriam, wie ist denn überhaupt die Stimmung jetzt in der Buchbranche vor der Buchmesse?
1: Also angespannt. Die Buchbranche fürchtet ja schon seit ein paar Jahren, ne, dass ihr die Leserinnen und Leser abhanden kommen, auch nicht ganz zu Unrecht. Und der Umsatz vom deutschen Buchmarkt, der war ja in den letzten Jahren, man muss fast schon sagen, überraschenderweise immer recht stabil geblieben. Teils hatte das einfach mit Preissteigerungen zu tun. Also Bücher sind teurer geworden, das einzelne Buch. Und jetzt ist eben der Moment, wo das nicht mehr ausreicht. Es gibt aktuelle Zahlen vom Börsenverein des deutschen Buchhandels, die zeigen, also der Umsatz ist 2025 gesunken um 2,7%. Jetzt auch schon für dieses Jahr ist absehbar. In den ersten 8 Monaten ist der Umsatz nochmal in so einer ähnlichen Größenordnung gesunken. Und was ich immer so dramatisch finde, ist aber vor allem, dass eben auch, also man muss sagen, Käuferinnen und Käufer werden da ja ermittelt, ne? Also dass diese Menschen einfach schwinden. Also seit 2013 sind schon mal 10 Millionen Menschen weniger, die also einfach keine Bücher mehr kaufen.
0: 10 Millionen, 10 das ist
1: Millionen.
0: Ja wirklich viel.
1: Ja, ja. Echt, ne? Und vor allem dramatisch ist das eben immer bei so einer jungen Altersgruppe, ne? 10- bis 15-Jährige. Und es hat was Paradoxes dabei, ne? Weil gerade diese Genre-Literatur für junge Menschen, ne? Romance, Fantasy, das ist ja für so eine junge Zielgruppe, das läuft total gut. Da sind Menschen sehr begeistert vom Buch. Aber gleichzeitig wird eben diese große Gruppe der Leserinnen und Leser, die Bücher kaufen, die wird eben insgesamt kleiner.
0: Und wie reagiert jetzt oder reagiert die Frankfurter Buchmesse auf solche Tendenzen?
1: Ja, sie setzt ganz stark auf Begegnungen in diesem Jahr. Also was kann ich eben nicht zu Hause im Lesesessel erleben, sondern was kann ich nur da auf der Messe erfahren? Die Messe wird eher wie so eine Art Festival gedacht, würde ich fast sagen. Ne? So kleine Kuriosität. Es gibt dieses Mal auf der Buchmesse eine Tätowiererin, bei der man also spontan sich so seine liebste Buchillustration irgendwie stechen lassen kann. Aha. Und ganz zentral eben dieses Jahr platziert ein Bereich, wo man sich eben Unterschriften so
0: Bücher von, signieren
1: genau,
0: lassen?
1: Wo man ja. Bücher signieren lassen Aha. kann. Ne? Von seinem Lieblingsautor, Lieblingsautorin, da sind dann die großen Stars. Mona Kasten aus der Romance-Literatur, Christoph Kramer, der Fußballer, der jetzt auch Bücher schreibt. Also auf so einen Event-Charakter wird gesetzt jetzt in Frankfurt.
0: Lara, was hast du gehört zur Buchmesse, wie die reagieren auf die Schwierigkeiten der Branche?
2: Ja, ich kann das total unterstreichen, was Miriam gerade gesagt hat. Eigentlich gilt ja so Leipzig als so die Publikumsmesse. Aber wenn man sich jetzt auch mal so das Programm von Open Books anschaut, das ist das Lesefest in der Stadt Frankfurt zu Buchmesse, fällt auch sofort auf, dass es wahnsinnig groß und vielfältig findet, auch an unterschiedlichen Orten statt und ist eben ja ein ganz klares Bekenntnis zum Publikum. Auch online ist die Messe stark vertreten. Also ich muss jetzt vor allem auch an so die Buchpreisberichterstattung denken. Es waren unglaublich viele BuchbloggerInnen und BuchhändlerInnen daran beteiligt, die das Preisgeschehen ganz offiziell ja auch begleitet haben und dadurch nochmal eine ganz andere literaturinteressierte Masse, muss man schon fast sagen, erreicht haben. Und Miriam hat eben schon kurz über das Hallenkonzept gesprochen, was sich eben verändert hat durch diese massiven Schlangen von Fans vor diesen Signiertischen der angesagten AutorInnen, die eben so lang waren, dass sie schlicht die Gehwege blockiert haben.
0: Jetzt sind die ausgelagert da auf die einen zentralen Platz. Jetzt bist du schon in Frankfurt, Lara. Du warst ja gestern eben schon bei der Buchpreisverleihung dabei für uns. Miriam, du wirst gleich aus dem Studio in den Zug springen.
1: Ganz genau.
0: Nach Frankfurt am Main düsen. Wir werden auch ganz viel senden wieder live von der Buchmesse, wie wir das eigentlich jedes Jahr tun. Auch unsere Büchersendung Lesart wird dann von der Messe kommen. Vielleicht könnt ihr mal noch sagen, wer so bei uns zu Gast sein wird und dann auch hier im Radio zu hören sein wird.
1: Wir haben eine große Bühne in Halle 3.0 sind wir, Stand 105. Da gibt es durchgehend Programm ab 10.05 Uhr. Die nächsten 3 Tage hast du gesagt, Frank. Die Lesart, dann live, kann man auch live zugucken, wie Radio gemacht wird. Da sind zu Gast zum Beispiel Ingo Schulze, Feridun Saimoglu, die Krimi-Autorin Melanie Rabe oder auch Shootingstar Caroline Wahl. Die sind dann da auf unserer Bühne. Und ein großer Schwerpunkt, wie jedes Jahr, der Bücherherbst ab Samstag um 13.05 Uhr sind da 3 Stunden lang immer so die interessantesten Autorinnen und Autoren der Saison zu Gast, unter anderem die Buchpreisträgerin Shaida Basia, dann im Gespräch mit Max Czollek und die fangen, glaube ich, genau an, über so eine neue Erinnerungskultur zu sprechen bei uns dann live on air.
0: Worüber wir in dieser Sendung heute auch gesprochen haben. Und Lara, auf welche schöne Arbeit bei der Buchmesse freust du dich besonders?
2: Ja, ich freue mich. Miriam hat jetzt eigentlich schon so viel gesagt. Ich glaube, das muss man erstmal überhaupt sacken lassen. Aber ich freue mich wirklich auf die vielen Begegnungen, auf das, was bei uns am Stand, auf der Bühne stattfindet und einfach auf dieses Getummel. Also das ist ja wirklich einfach mal das Tolle bei Buchmessen, dass man so viel entdecken kann, man Gespräche führt, die man sonst so konzentriert eigentlich gar nicht führen kann.
0: Und wir sind zu treffen, du hast es gesagt, Halle 3.0.
1: Halle 3.0 Stand H105.
0: Dort treffen Sie uns, Sie treffen uns im Radio oder im Podcast, wo immer Sie uns hören mögen oder uns begegnen mögen, eben in Frankfurt am Main. Morgen um 10 geht's los mit der Lesart live von der Frankfurter Buchmesse. Herzlichen Dank an meine Kollegin Lara Sielmann und Miriam C. aus unserer Literaturredaktion.

Das war Qualcosa, ein Abtemposong der italienischen Sängerin und Songschreiberin Svelia Ginevra. Die Geschichte einer Musikband kommt jetzt ins Theater, in Stereophonic, einem Theaterabend an der Berliner Schaubühne. Und der Abend wird von Schaubühnenintendant Thomas Ostermeier inszeniert. Mit dem reden wir gleich über dieses Stereophonic-Bandstück in unserem Musikmagazin Tonart nach 11 Uhr hier im Deutschlandfunk Kultur.

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5: Mit Miriam Rossius. Der frühere Chef des Bundesnachrichtendienstes, Hanning, wird wegen Spionageverdachts festgenommen. In Sachsen-Anhalt kommt zur Stunde der neu gewählte Landtag zu seiner ersten Sitzung zusammen. Und das Herzberg-Festival in Hessen wird durch Ticketbetrug geschädigt. Der frühere Chef des Bundesnachrichtendienstes Hanning ist wegen Spionageverdachts festgenommen worden. Der Generalbundesanwalt ermittelt. Nach Informationen des Deutschlandfunks geht es unter anderem um versuchten Landesverrat, geheimdienstliche Agententätigkeit und das Auskundschaften von Staatsgeheimnissen. Ein weiterer langjähriger Mitarbeiter des Geheimdienstes wird demnach der Beihilfe verdächtigt. Medienberichten zufolge soll Hanning von dem Mitarbeiter bis mindestens 2022 gegen Geld mit streng geheimen Informationen versorgt worden sein. Hanning habe damit vermutlich in mindestens einem Fall eine Sicherheitsanalyse für den Nachrichtendienst eines anderen Landes erstellt. Dabei soll es sich aber nicht um Russland handeln. In Magdeburg in Sachsen-Anhalt kommt zur Stunde das neu gewählte Parlament zu seiner ersten Sitzung zusammen. Auf der Tagesordnung steht die Wahl des Landtagspräsidenten. Die AfD hat als stärkste Fraktion Vorschlagsrecht und benannte ihren bisherigen parlamentarischen Geschäftsführer Rausch. Der 35-Jährige ist ein Vertrauter von Spitzenkandidat Siegmund.
6: Er gilt zwar nicht als Hardliner, war aber in die sogenannte Vetternwirtschaftsaffäre verstrickt. Seine Wahl zum Landtagspräsidenten heute gilt als sehr wahrscheinlich. Zwar fehlen der AfD 3 Stimmen zur Mehrheit, das Bündnis Sarah Wagenknecht, BSW, hat aber mehrfach versichert, Rausch mitwählen zu wollen. Linke, Grüne und SPD werden ihn nicht wählen. Der Kandidat einer rechtsextremen Partei sei als Landtagspräsident nicht geeignet. Die CDU-Fraktion will sich enthalten.
5: Jochen Müller berichtete. Im Handelsstreit zwischen der Europäischen Union und China warnen deutsche Unternehmer vor einer möglichen Eskalation. Mit Blick auf die China-Reise von EU-Handelskommissar Sefcovic wirbt die deutsche Auslandshandelskammer in Peking dafür, dass die EU ihre Maßnahmen gezielt auf einzelne Branchen zuschneidet, statt pauschale Zölle oder allgemeine Vorgaben zu erlassen. Sollte sich der Streit weiter verschärfen, erwarten 80% der in China tätigen deutschen Firmen Konsequenzen für ihr Geschäft. Das ergab eine Umfrage der Auslandshandelskammer. Eva Lambi-Schmidt.
7: Die EU hatte eine Frist bis Oktober gesetzt. Sollte China der EU in Handelsfragen nicht entgegenkommen, will Brüssel wirtschaftliche Gegenmaßnahmen ergreifen. Die EU wirft China Wettbewerbsverzerrung durch staatliche Subventionen für chinesische Unternehmen vor, die ihre Waren so billig in der EU verkaufen, dass heimische Hersteller kaum mithalten können.
5: In Frankreich wird ein landesweiter Protesttag gegen Lehrermangel, überfüllte Klassen und marode Schulen erwartet. Zu den Demonstrationen aufgerufen haben Schüler- und Studentenverbände, unterstützt von großen Bildungsgewerkschaften. In den vergangenen Tagen war es mehrfach zu Ausschreitungen gekommen. Aus Sicht der Politikwissenschaftlerin Isabelle Hoffmann wurde die französische Regierung von den Protesten überrascht. Hoffmann sagte hier im Deutschlandfunk Kultur:
8: Man hatte ja in den letzten Wochen durchaus sehr aufmerksam beobachtet, ob es denn wieder zu einem Mouvement social, also einer Sozialbewegung, einer Protestbewegung in Frankreich kommen würde, hatte sie aber aus einer ganz anderen Richtung erwartet. Man hatte jetzt angesichts der neuen Energiekrise eher in diese Richtung geschaut, war überhaupt nicht darauf vorbereitet, dass es zu einer Protestbewegung kommt, aber dieses Mal von Seiten der Schulen.
5: Isabel Hoffmann, Direktorin des Deutsch-Französischen Instituts in Ludwigsburg. Das Herzberg-Festival im hessischen Breitenbach am Herzberg ist durch Ticketbetrug um 150.000 Euro geprellt worden. Rund 800 gefälschte Tickets sollen an die Besucher verkauft worden sein. Das sagte Festival-Geschäftsführerin Katja Schmeler-Wortmann auf Anfrage der Hessenschau. Demnach sahen die Tickets täuschend echt aus und wurden beispielsweise über die Plattform eBay verkauft. Das Herzberg-Festival gilt als eines der größten und ältesten Freiluft-Hippie-Festivals in Europa. Die Musik ist ein Mix aus Rock, Jazz, Reggae und anderen Genres. Mehr als 200 Künstler und Künstlerinnen traten in diesem Sommer auf 5 Bühnen auf.
0: Das Wetter.
5: In der Mitte und im Süden wird es meist sonnig oder nur locker bewölkt. An den Alpen ziehen im Tagesverlauf einzelne Schauer oder Gewitter auf. Im Norden ist es stärker bewölkt, an den Küsten fällt etwas Regen. Die Höchstwerte heute 17 bis 25 Grad.
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9: Guten Tag, hallo. Eine Band am Rande des Nervenzusammenbruchs. Wir gehen in die 70er Jahre, Ende der 70er, in einem Studio in Kalifornien. Da steht ein Quintett im Studio. Die Band ist enorm zerstritten. Nach dem großen Erfolg ihres ersten Albums herrscht jetzt großer kommerzieller Druck. Und dann gibt's noch egomanische Sänger und zerstrittene Bandmitglieder. Das Ganze klingt so ein bisschen... ja, Kalifornien, Ende der 70er nach Fleetwood Mac. Und an die Geschichte von Fleetwood Mac ist auch das Theaterstück Stereophonic angelehnt, das jetzt an der Schaubühne in Berlin Premiere hat. Und das stellen wir gleich vor nach Rikas Changes. Schön, dass Sie eingeschaltet haben. Hallo. Changes.

Ricasa Stuttgart mit Changes. Wir gehen nach Kalifornien ins Jahr 1976. Eine junge, aufstrebende Band geht ins Studio, um ihr neues Album aufzunehmen. Da liegt viel kreative Energie in der Luft, aber auch eine Menge Spannung. Jedes der 5 Bandmitglieder bringt nämlich so seine Problemchen mit zu den Aufnahmen. Mancher will lieber Solo arbeiten, dann gibt es einen Ex-Partner, der nervt und dann ist da auch noch ein kontrollsüchtiger Leadsänger. Typischer Rock'n'Roll-Stoff der 70er in Kalifornien. Genau, man ist ein bisschen erinnert an Fleetwood Mac. Das ist jedenfalls die Prämisse des Theaterstücks Stereophonic des amerikanischen Theaterautors David Atchmee. Hier ist ein Ausschnitt.

0: Nun kommt Stereophonic nach Deutschland. In der laufenden Spielzeit inszeniert der künstlerische Leiter der Schaubühne Thomas Ostermeier Stereophonic an der Schaubühne in Berlin. Ein Herzensprojekt, und dazu möchte ich ihn jetzt selbst befragen. Ich freue mich sehr, dass er Zeit gefunden hat. Thomas Ostermeier, guten Tag, hallo.
1: Hallo.
0: Ja, eine Band zur Hochzeit des amerikanischen 70er Jahre Rock in Kalifornien. Die Brücke zu Fleetwood Mac, die kriegt man ja schnell geschlagen. Was hat Sie an dem Stück so gefesselt?
1: Ja, also natürlich auch die Musik oder einen Abend mit Musik zu machen, ohne ein doofes Musical zu machen, die von dem Arcade Fire Mitbegründer Bill Butler geschrieben wurde und die wirklich ziemlich gut ist. Und dann die Frage danach, wie abgründig es werden kann, wenn man versucht, kollektiv kreativ zu sein, was natürlich auch eine Analogie ist auf Theaterarbeit.
0: Mhm. Was haben Sie eigentlich für eine Verbindung zur Musik als Theatermensch? Gibt es da eine lange Verbindung?
1: Ich bin nach Berlin gekommen, um in Berlin Musik zu machen und wollte eigentlich professioneller Musiker werden, habe aber dann gemerkt, dass ich mit Theater, was auch kurios war, auf einmal meinen Lebensunterhalt verdienen kann und habe dann mich dafür entschieden, Dienst zu machen, wo ich Geld für kriege. Weil für die anderen gab es am Abend damals noch maximal 50 Mark, wenn man irgendwo gespielt hat.
0: Es gibt von Stereophonic schon Videos im Netz. Man sieht also ein Kammerspiel, dass man live dabei, wenn die Band komponiert, diskutiert und streitet. Das erinnert ein bisschen auch an viele große Banddokus, die man so im Kino sehen konnte. Haben Sie denn die auch zu Rate gezogen in der Vorbereitung oder wie haben Sie sich darauf vorbereitet?
1: Also so viel Vorbereitung brauchten wir nicht. Wir haben uns natürlich jede erdenkliche Doku über Fleetwood Mac reingezogen. Ich habe auch nochmal eine sehr schöne Doku über Pink Floyd und die Aufnahmen zu Wish You Were Here mir angeguckt. Aber wir brauchten nicht so viel Vorbereitung, weil jeder Moment, der da passierte, wurde dann eigentlich in den Diskussionen so aufgelöst, dass ich gesagt habe, das kennen wir doch von den Theaterproben, das kennen wir doch von Krisen in den Theaterproben, aber wir kennen doch auch diesen Kampf darum, das Beste rausholen zu wollen. Wir kennen aber auch die Phänomene wie Neid und Eifersucht oder bestimmtes Dieven-Auftreten, all das kennen wir von unserer Arbeit, also von daher mussten wir eigentlich immer nur versuchen, möglichst aufrichtig mit unseren eigenen Erfahrungen umzugehen und davon zu erzählen.
0: Jetzt haben Sie Fleetwood Mac schon erwähnt. Also es ist ja ein bisschen auch wieder bei der Geschichte von Fleetwood Mac, also die Spannung in der Band, haben aber auch kreatives Feuer für die Musik bereitgestellt. Ist das bei dem Stück hier auch so?
1: Naja, es ist, glaube ich, eher so, dass man sich fragen muss, wie haben Sie es bei diesen Auseinandersetzungen eigentlich geschafft, trotzdem noch so tolle Musik zu machen? Auf der anderen Seite haben Sie natürlich sehr viel von dem Schmerz, weil sich beide Paare, es gibt ja zwei Paare oder gab zwei Paare bei Fleetwood Mac, John McVie und Christy McVie und Lindsey Buckingham und Stevie Nicks. Und die beiden Paare haben sich ja während der Aufnahmen zu Rumors, was so ein bisschen, wo sich der Abend so etwas dran orientiert, getrennt und sich von seinem langjährigen Lebenspartner zu trennen mit viel Schmerz und Tränen und dann auch noch eine Musik darüber zu schreiben und einen Text darüber zu schreiben über den Ex-Partner, der dann gemeinsam im Chorus, im Satzgesang von dem Ex-Partner gesungen wird. Das hat schon eine besondere Note von Perfidie, von Größe, von Wahnsinn, von Abgrund. Und das ist das, was an dem Abend auch erzählt wird.
0: Welche Rolle bekommt denn die Musik in der Dramaturgie bei dem Stück?
1: Es ist ein bisschen ein Spiel mit dem Publikum. Ich weiß gar nicht, ob ich das jetzt schon verraten soll. Viele Freunde von mir waren schon in Proben und haben dann immer gesagt, ach so. Also am Anfang dachten sie immer, ach so, die haben es nicht geschafft, die Musik wirklich einzustudieren. Und deswegen spielen sie nicht, weil die ersten Bilder des Abends zählt der Drummer immer ein, dann kommt ein Black und dann kommt das nächste Bild. Also das Publikum wird in einer extremen Spannung gehalten, bis dann der erste wirkliche Bandsong kommt. Aber dann nehmen diese Songs, die wirklich großartig sind, vor allen Dingen, wenn man sie live erleben kann, einen durchaus beachtlichen Rahmen ein. Und auch der Satzgesang und das Arrangement besonders bei diesen Songs.
0: Im Theaterensemble sind ja in der Regel weniger ausgebildete Musikerinnen und Musiker zu finden. Wie haben Sie denn die Musik im Stück mit Ihnen erarbeitet?
1: Ja, das ist richtig. Ich habe ja auch viel in England gearbeitet, da ist das ein bisschen anders. Also wenn da ein Schauspieler in seiner Vita schreibt, Gitarre, dann können die englischen Schauspieler auch wirklich Gitarre spielen. Das ist in Deutschland ein bisschen anders. Aber wir haben bei uns im Ensemble ganz hervorragende Schauspieler und Schauspielerinnen, die auch unglaublich tolle Musiker sind und die das auch zum Teil in ihrer Vita haben. Also Eva Meckbach zum Beispiel hat noch, als sie, glaube ich, 16, 17 war, das Angebot von einem Major-Label bekommen, eine Schallplatte aufzunehmen. Also die war so ein bisschen so ein Teenie-Star oder sollte zumindest einer werden. Moritz Gottwald ist sowieso allumfassend begabt. Und dann haben wir uns etwas erlaubt, den Musiker Thomas Witte, mit dem ich seit jetzt demnächst 30 Jahren zusammenarbeite als Schlagzeuger, einmal zu bitten, nicht nur als Schlagzeuger dabei zu sein, sondern auch als Schauspieler. Das wollte er auch unbedingt. Das war immer sein Traum, mal Schauspieler zu sein. Und also haben wir auch einen Fall, wo ein Musiker Schauspielerei macht.
0: Wir können ja mal auf die Bühne schauen. Bei der Inszenierung in New York, das kann man im Netz sehen, sieht man ein Tonstudio, Mischpult, Aufnahmeraum, Sofas, Teppiche, stilechtes Equipment und Mikros aus der Zeit, aus den 70ern. Übernehmen Sie das auch für die deutsche Inszenierung?
1: Die amerikanische Inszenierung und ihre Ästhetik hat nach meinem Geschmack etwas zu sehr versucht, die 70er Jahre in den Oberflächen erkennbar zu machen. Darauf haben wir verzichtet. Unser Raum ist etwas nüchterner und gutwillig gesprochen, versuchte auch so etwas, eine, ich sag jetzt mal zum Beispiel eine Fargo-Ästhetik nachzuempfinden, also auch ein bisschen was Abgeschrabbeltes und etwas Tristes auch in den Raum reinzubringen. Aber es ist in der Tat so, dass wir auf den Aufnahmeraum gucken vom Regieraum, also von dem Raum mit dem großen Mischpult und den Bandmaschinen. Wir haben auch extra eine alte Bandmaschine nach monatelanger Recherche gefunden und gekauft, die dann auch damit auf der Bühne steht. Also das ist schon ein realistisch eingerichtetes Tonstudio mit Aufnahmeraum.
0: Sie haben ja vorhin schon so ein bisschen davon gesprochen, dass es über die Geschichte hinaus natürlich auch noch um die große Frage geht, wie man Kreativität, wie weit man damit geht oder wie viel Freiheit man opfert für Kreativität. Also was ist denn so ein bisschen das übergreifende, die übergreifende universelle Frage, die das Stück Stereophonic behandelt für Sie?
1: Es ist wirklich eine Frage über, wie man gemeinsam kreativ sein kann und dann eben nicht nur eine Frage von der Band oder eine Analogie auf Theaterproben. Ich glaube, das gilt auch für eine Zeitungsredaktion oder für eine Werbeagentur, für alle kleinen Einheiten, die gemeinsam ein kreatives Projekt haben. Und diese Frage, braucht es da die extra Anstrengung? Wie hoch ist der Druck? Die Abgabetermine spielen eine Wahnsinnsrolle, also Premierentermin oder Redaktionsschluss. Ich glaube, es geht wirklich darum, um diesen Druck, auch um den kommerziellen Druck und wie dieser kommerzielle Druck, so ein Tag im Studio kostet ja wahnsinnig viel Geld, und wie dieser kommerzielle Druck dann zu Reibereien führt. Und wenn dann noch dazu kommt, dass diese Menschen auch noch in Paarkonstellationen zusammen sind, dann wird es natürlich besonders brenzlig. Am Ende des Tages geht es auch um allgemeinmenschliche Abgründe und nicht nur um diese kreativen Kontexte.
0: Stereophonic, das Stück des New Yorker Librettisten David Atchmi, jetzt an der Schaubühne in Berlin, inszeniert von Thomas Ostermeier, dem künstlerischen Leiter der Schaubühne in Berlin. Premiere ist morgen und was soll ich sagen? Es ist alles ausverkauft, volles Haus kann man fast nicht mehr wünschen, aber trotzdem, ich wünsche Ihnen viel Erfolg und danke fürs Gespräch und die Zeit.
1: Ja, danke, dass ich mit Ihnen reden durfte.

0: Aus Antwerpen kommt Nunzi, Plan is Bad, heißt sein neues Album. Daraus gab es hier Talk to Me. Und bei neuer Musik bleiben wir jetzt gleich mal.
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0: Das Album der Woche kommt aus den USA von der Musikerin Michelle DiGiocello. Synonym heißt diese Platte und das ist ein Album mit Coverversionen, sehr vielen sogar, wo sie unter anderem mit vielen anderen Leuten zusammengespielt hat. Songs von anderen aus den 60ern bis in die 90er geht das Programm, aber es ist kein reines Coveralbum, sondern ein Album mit einer eigenen Färbung und auch irgendwie einer eigenen Marschrichtung. Gefragt nach den Themen der Musik auf dieser Platte, da hatte Michelle DiGiocello gesagt, dass es in ihrer Songauswahl immer auch um Stücke geht, die in denen es um Freude geht, um Selbsterkenntnis und überhaupt um universelle menschliche Erfahrung. Wir alle sind unterschiedlich, sagt sie im Pressetext, aber im Kern haben wir doch immer dieselben Bedürfnisse wie zum Beispiel gesundes Essen oder einen sicheren Ort zum Leben. Und um die Liebe geht es natürlich auch, sind ja Coverversionen drauf auf dieser Platte, Synonym. 1987 kam es zu einem tollen Gipfeltreffen, George Michael und Aretha Franklin, die haben den Song I Knew You Were Waiting For Me eingespielt und Michelle DiGiocello hat ihn mit der britischen Musiker Sängerin und Schauspielerin Cynthia Erivo auch nochmal eingesungen, hier auf diesem Album Synonym, unser Album der Woche.

0: Michelle DiGiocello zusammen mit Cynthia Erivo. I Knew You Were Waiting For Me vom neuen Michelle DiGiocello Album Synonym, unser Album der Woche. Morgen gibt's den nächsten Titel. Zu etwas ganz anderem. Wir kommen zu einem ernsten, aber wichtigen Thema. Es geht um soziokulturelle Zentren. Die sind ja mit ihren Kultur- und Freizeitangeboten für viele Menschen weit mehr als nur ein Ort, an dem man irgendwie mal so abhängen kann. Es ist oft die erste Möglichkeit, sich in einer Gemeinschaft einzubringen, Diskussionskultur zu üben, sich auf Musikinstrumenten zu üben oder in anderen Bereichen auszuprobieren. Gelebte Demokratie, wie ich immer gern sage. Aber um diese Orte wird ja immer wieder auch gekämpft, weil viele dieser soziokulturellen Zentren auf Fördergelder angewiesen sind. Und die sind in den letzten Jahren oftmals schon drastisch gekürzt worden. Im Falle einer AfD-Landesregierung, wie sie in Sachsen-Anhalt möglich wäre, würden zum Beispiel Förderungen wie diese ganz und gar wegfallen. Die Monom-Stiftung aus Leipzig möchte dem mit einer Kampagne entgegenwirken und Götz Steger stellt uns diese Stiftung und ihre Kampagne jetzt vor.
1: Voll egal!

0: vielleicht gar nicht finden wollen.
1: Sagt Carla Riese von der Monum Stiftung, die sich 2012 in Leipzig gegründet hat. Worum geht es der Monum Stiftung?
0: Ziel ist die Förderung von Initiativen, Vereinen, Personen, die sich kritisch mit der Gesellschaft auseinandersetzen, die sich mit bestehenden Diskriminierungen wie Rassismus, wie Antisemitismus und Sexismus beschäftigen.
1: Aus der Dringlichkeit heraus wurde Ende letzten Jahres zusätzlich zur Stiftung die Kampagne Alles beginnt im Zentrum ins Leben gerufen, bei der Spenden gesammelt werden.
0: Uns geht es dabei um die finanzielle Unterstützung von soziokulturellen Zentren, von selbstverwalteten Jugendclubs oder auch queeren Cafés, die angegriffen werden, denen Fördergelder entzogen werden oder die sonstige finanzielle Schwierigkeiten haben, eben aufgrund von politischem Druck vor Ort, wie zum Beispiel, wenn der Mietvertrag gekündigt wird, weil in der Kommune Druck gemacht wird.
1: UnterstützerInnen sind bislang unter anderem der Autor Max Czollek oder Bands wie die eben gehörten Achteimer Hühnerherzen, Tokotronic oder die Beatsteaks. Bands, die heute auf Festivals wie Rock am Ring spielen, angefangen haben sie alle in den stickigen Proberäumen des örtlichen AJZ.
0: Diese Orte brauchen Förderung, um eben überhaupt solche Bands hervorbringen zu können. Da entsteht nicht nur Kultur, da entsteht auch Politik, da wird politisch diskutiert, da werden Demos gegen rechts organisiert, da werden CSDs organisiert. Und natürlich kann man dort auch abhängen, ohne viel Geld zu zahlen, was ja heute auch rar geworden ist.
1: Das Label Uncle M veranstaltet zurzeit gerade eine Soli-Tour zugunsten der Kampagne mit diversen Bands, wie unter anderem Friends Don't Lie. Die Motivation für das Projekt schöpft Labelbetreiber Mirko Gläser aus seiner eigenen Jugend von
2: dem kleinen 16-jährigen Mirko, der Ende der 90er Jahre in Salzgitter aufgewachsen ist,
1: wo er im dortigen Zentrum Forellenhof nicht nur alle möglichen Punk- und Hardcore-Bands kennengelernt hat, sondern auch schnell einbezogen wurde.
2: Bereits am 2./3. Abend wurde ich vom Team aufgefordert, bitte nicht einfach nur Eintritt zu zahlen, sondern auch mitzuhelfen. Also mir wurde wirklich sprichwörtlich ein Besen in die Hand gedrückt nach einem Konzert. Und es wurde gesagt, hey kleiner Mann, mach mal bitte mit. Und das war für mich wirklich Gold wert. Genau diesen Impuls habe ich damals gebraucht, weil ich Teil davon sein wollte. Und ohne die Person, die mir diesen Besen in die Hand gedrückt hätte, wäre ich heute nicht hier auf diesem Stuhl und würde das machen, was ich tue.
1: Aber diese Orte sind heute bedroht. Beispiele für Schäden, die durch rechte Attacken entstehen, gibt es leider mehr als genug.
0: Atomkinder e.V. in Schwarzenberg, die werden immer wieder von rechten Akteuren angegriffen. Ende 2025 wurde versucht, die Haustüre aus den Angeln zu sprengen. Und da konnten wir Geld geben für Reparaturen und auch für die Verstärkung der Sicherheitsmaßnahmen. So auch im Bagel in Rostock. Da gab es auch mehrere Brandanschläge, wo wir danach auch finanziell unterstützen könnten.
1: Unbürokratisch schnelle Akuthilfe für solche Fälle ist der eine Kampagnenpfeiler. Aber es soll auch langfristigere Hilfe ermöglicht werden.
0: Und dann gibt es noch die Strukturförderung. Das heißt, jetzt im Herbst bekommen 4 Zentren von uns über 3 Jahre lang hinweg Geld, das in die Struktur vor Ort fließen soll. Also damit Raum geschaffen werden kann, um überhaupt Projekte zu entwickeln und die auch durchzuziehen und nicht ständig nur überlegen zu müssen, wie jetzt die nächste Stromrechnung bezahlt werden kann.
1: Vor allen Dingen mit dem Blick nach Sachsen-Anhalt wird klar, dass das Überleben von soziokulturellen Zentren von derartiger Unterstützung abhängen wird.

Genau, einfach mal gemütlich abhängen. Orte zum Abhängen, das sind soziokulturelle Zentren, die werden immer wichtiger. Die Monum-Stiftung mit ihrer Kampagne Alles beginnt im Zentrum möchte Orte unterstützen, die sich gegen Diskriminierung und Rassismus aussprechen und Orte unterstützen, wo man einfach mal abhängen kann. Götz Steger stellte diese Stiftung und ihre Kampagne vor.

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1: Klavier, ihre Stimme und ein paar Saiten. Mit ihren Alben Philharmonics und Aventine wurde die in Berlin lebende dänische Singer-Songwriterin Agnes Obel bekannt. Ihre melancholischen Kompositionen erinnern an ihre musikalischen Einflüsse, Satie und Debussy. Beim Festival Nuit de Fouvière in diesem Sommer in Lyon interpretierte Agnes Obel einige ihrer bekanntesten Stücke. Ein Mitschnitt dieses Konzertes ist nun bei Arte Concert online zu sehen.

Agnes Obel, die Aufzeichnung vom 9. Juli 26 beim Festival Nuit de Fouvière in Lyon ist nun bei Arte Concert online. In diesem Jahr tourt die irische Künstlerin Wallis Bird endlich wieder mit ihrer Band und hat im Gepäck ihr neues Album I Can See Your House From Here, auf dem sie existenzielle Themen eindringlich verarbeitet hat.

Nach dem Motto, das Private ist politisch, nimmt sie ihr Publikum mit auf eine Reise durch persönliche und kollektive Erfahrungen von Verlust, Hoffnung und Menschlichkeit. Morgen Abend in Dresden.

0: Wallace Bird, das Konzert morgen Abend im Beatpool in Dresden. Übermorgen spielt sie in Leipzig.
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1: Haben Sie schon mal was von Clémence de Grandval gehört? Das war eine französische Komponistin, die Ende des 19. Jahrhunderts in Paris tätig war. Und die gilt es wieder zu entdecken. Ein italienisches Forschungszentrum möchte jetzt diese Komponistin neu entdecken mit ein paar Konzerten. Das stellen wir gleich vor. Vorher gibt es nochmal Musik aus Italien. Malika Ayane, Detto tra noi.

Deutschlandfunk Kultur, 11.43 Uhr ist es. Sie zählte zum engen Kreis um die Komponisten Camille Saint-Saëns oder Charles Godot zum Beispiel. 7 Opern gehen auf ihr Konto. Zwischen 1860 und 1892 hat sie die komponiert und trotzdem nach ihrem Tod ist sie in Vergessenheit geraten. Clémence de Grandval, die französische Komponistin. Ein in Venedig ansässiges Forschungszentrum, das Palazzo Brusane, hat sich zur Aufgabe gemacht, vergessene Komponistinnen und Komponisten der französischen Romantik wiederzuentdecken, zum Beispiel in einigen Konzerten. Und Clémence de Grandval ist einer von ihnen und wir können sie jetzt mitentdecken. Elisabeth Richter stellt die Konzerte des Palazzetto Brusane vor.

0: für mich, das ist wirklich die Melodie. Er singt immer. Die war auch eine Sängerin und ich glaube, wir können das wirklich fühlen in ihrer Musik.
1: Das sagt Lola Descour, Solofagottistin im Rotterdam Philharmonic Orchestra. Gemeinsam mit dem Pianisten Theo Fouchenerey und dem Oboisten Ilyes Bouffardin präsentierte sie beim Festival zur französischen Komponistin Clémence de Grandval in Venedig unter anderem ein Trio de Salon der Komponistin. Oboist Ilyes Bouffardin hebt die langen, intensiven Melodien von Grandval hervor. Sie seien wie die Stimme einer Frau.
2: In the music of Clémence de Grandval, there is long melody, very with the oboe, it's like the voice of a woman.

0: Sehr ausdrucksstark spielte Ilyès Bouffardon beim Kammermusikkonzert des Clémence de Grandval Festivals auch auf dem English Horn. Überhaupt präsentierten sich die drei jungen französischen Musiker auf internationalem Topniveau und sie harmonierten hervorragend. Pianist Théo Fouchéneret über die harmonische Sprache von Clémence de Grandval.
1: Ich kann den Einfluss von Camille Saint-Saëns deutlich spüren. Auch wie sie die Farben benutzt, das ist pure französische Tradition. Es ist ein Gefühl von dazwischen, eben nicht schwarz oder weiß. Und es gibt immer einen fließenden Gestus.
0: Die Nähe zu Camille Saint-Saëns in der Musik von Clémence de Grandval ist kein Wunder. Sie war seine Schülerin und zeitlebens mit ihm freundschaftlich verbunden. Dass die Komponistin erstaunlich viele Werke für Holzblasinstrumente schrieb, hängt auch mit Camille Saint-Saëns zusammen. Er war einer der Gründerväter der Société Nationale de Musique in den 1870er Jahren. Diese nationale Musikgesellschaft wollte nach dem Deutsch-Französischen Krieg besonders die französische Musik fördern und Clémence de Grandval unterstützte dies. Alexandre Dratwicki, der künstlerische Leiter des Forschungszentrums für französische Musik der Romantik Palazzetto Brusane.
1: Sie wurde von dieser Gruppe von Männern gefragt, nicht nur für die Société Nationale de Musique zu komponieren, sondern besonders auch für Holzblasinstrumente. Wir haben in Frankreich eine große Holzbläserschule für Flöte, Oboe, Klarinette. Saint-Saëns und eigentlich alle Komponisten der Société haben einen Teil ihrer Werke diesen Instrumenten gewidmet.

Terzetto für Oboe, Fagott und Klavier von Théophile Lallier, einem Zeitgenossen von Clémence de Grandval. Ein wesentlicher Grundsatz des Palazzetto Brysane ist, die neu zu entdeckenden Komponistinnen und Komponisten immer im Spiegel ihrer Zeit zu zeigen. Beim Kammermusikkonzert standen Grandvals zwei Trios und Einzelstücke für Oboe und English Horn Werken von Lallier und Gabriel Pianier gegenüber. Bei den gebotenen Opernausschnitten von Clémence de Grandval überzeugte besonders die Mezzosopranistin Marie-Andrée Bouchard-Lézieux.

0: Die Konzerte des Clémence de Grandval-Festivals in Venedig zeigten eindrücklich das kompositorische Potenzial der Komponistin. Manche Werke erreichen sicher nicht das Niveau von Bizet oder Massenet, deren Musik auch zu hören war. Dennoch, Clémence de Grandval ist eine Komponistin, die es lohnt, weiter zu entdecken, besonders was die Kammermusik in ungewöhnlichen Besetzungen angeht.
1: Das sagt Elisabeth Richter, eine Wiederentdeckung der französischen Komponistin Clémence de Grandval. Das Forschungszentrum Palazzetto Bruzzane hat jetzt Konzerte mit Stücken von ihr aufgeführt.

0: schöner Psychedelic Rock. Aus Cardiff kommen Part-Time Signals. Das war der Track Lazy.
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0: Chormusik und Humor, das passt erstaunlich gut zusammen, vor allem dann, wenn bekannte Melodien plötzlich ganz neue Geschichten erzählen. Ein Chor kann so zum musikalischen Kommentator des Alltags werden, mal liebevoll, mal ein bisschen frech und durchaus mit Sinn für gesellschaftliche Zwischentöne. In Bielefeld hat sich ein Ensemble genau diese Freiheit genommen und macht daraus seinen ganz eigenen Chorklang. Der Chor Die Vetternwirtschaft ist unser Chor der Woche, der sich jetzt hier vorstellt.
2: Ich bin Eva von Buch. Ich singe im Chor Die Vetternwirtschaft in Bielefeld.
3: Und ich bin Sebastian Döring und bin der Chorleiter.
2: Wir sind circa 60 Menschen. Wir sind schon, glaube ich, im Schnitt ziemlich alt. Also ich würde mal sagen, um die 50. Wir haben viele ältere Chormitglieder, weil wir eben auch schon seit 1999 zusammen singen. Wir haben aber auch ein paar tolle junge Neuzugänge in den letzten Jahren gewinnen können und das macht besonders viel Spaß.
3: Ja, ich habe als Chorleiter ein riesengroßes Privileg, mit diesem Chor arbeiten zu dürfen, einfach weil da viele Menschen drin sind, die sich sehr engagieren für den Chor auch selber. Wir haben das aufgeteilt, dass wir zum Beispiel für Konzerte bestimmte kleine Gremien bilden, wie Programmgruppen oder Dekorationsgruppen oder. Und habe ansonsten mit dem Chor einfach ganz viele super, super liebe und nette Leute, mit denen ich auch in meiner Freizeit sehr gerne Zeit verbringe. Ursprünglich hat sich der Chor mal gegründet als Chor der Nichtsänger. Das hat sich natürlich sehr gewandelt. Aber es wurde damals schon bei der Gründung des Chores vom Repertoire ganz viel gesungen, wo auf bekannte Stücke aus der Pop-Rock-Literatur neue eigene deutsche Texte drauf geschrieben wurden. Das heißt, wir haben auch jetzt noch einige Songs mit aktuellen deutschen humoristischen Texten drinne, aber singen mittlerweile auch ganz normal Popsongs, gehen ein bisschen in die Klassik rein, machen manchmal einen kleinen Schwenker in Richtung der Jazzmusik. Also es ist eigentlich bunt gewürfelt alles dabei.
4: Gibt es Applaus?
2: Gemeinsam alle zusammentreffen tun wir uns in den Sommerferien regelmäßig, wenn die Chorprobe ja nicht stattfindet. Also gibt es 6 oder 7 sogenannte Gartentreffen. Da kommen auch immer ziemlich viele Chorkolleginnen und Kollegen und das macht total Spaß. Zum Glück kommt auch Sebastian Döring oft dazu, sodass wir auch ein bisschen singfähig sind. Aber wir haben ganz viele andere Hobbys und Freuden, die wir teilen. Also wir spielen zusammen, es gibt Doppelkopfgruppen, es gibt Reisegruppen. Wir sind ein Handelsplatz für Autos, Fernseher und Sonstiges. Wir sind Fahrgemeinschaften.
3: Wir sind teilweise nicht nur Fahrgemeinschaften, wir sind sogar teilweise Wohngemeinschaften, weil wir viele Pärchen im Chor einerseits drin haben und andererseits aber auch teilweise Schwestern, die wir im Chor zusammen haben, teilweise Schwägerinnen und Schwäger. Also wir sind wirklich sehr, sehr, sehr eng miteinander, auch außerhalb der Chorproben.
2: Das trifft auch den Chorleiter, der mischt da nämlich ordentlich mit. Also normal wäre ja, dass ein Chorleiter seine Freizeit für sich verbringt, aber dieser Chorleiter, Sebastian, ist besonders. Der spielt mit uns Doppelkopf, der erntet mit uns irgendwelches Obst. Dieser Chorleiter, der ist wirklich das Beste, was einem passieren kann. Es macht einfach großen, großen Spaß, mit ihm zu singen, zu arbeiten und auch all die anderen beschriebenen Sachen zu tun. Ja, danke, Sebastian.
0: Eva von Buch lobt ihren Chorleiter Sebastian Döring. Die beiden haben die Vetternwirtschaft aus Bielefeld vorgestellt, unseren Chor der Woche. Und ihren Chor können wir ja auch vorstellen. chor-der-woche@deutschlandradio.de ist die E-Mail-Adresse. chor-der-woche@deutschlandradio.de. Nach den Nachrichten begrüßt Jana Münkel den Journalisten Ronen Steinke und geht mit ihm die Themen des Tages durch. Und bis dahin noch Vince Staples. Cotton, ich wünsche Ihnen schönen Tag.

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3: Mit Miriam Rossius. Der Nobelpreis für Physik geht an den belgisch-amerikanischen Astrophysiker Francis Hansen. Der ukrainische Präsident Zelensky hofft auf Verhandlungen mit Russland noch im Oktober. Und der britische Bestsellerautor Jeffrey Archer ist mit 86 Jahren gestorben. Der Nobelpreis für Physik geht an den belgisch-amerikanischen Astrophysiker Francis Hansen. Ausgezeichnet werden seine Beiträge zu hochenergetischen Neutrinos. Sie dienen als Hinweise auf die Entstehung der Universen. Das teilte die Königlich Schwedische Akademie der Wissenschaften in Stockholm mit. Der Preis ist mit umgerechnet rund 1 Million Euro dotiert. Verliehen wird er am 10. Dezember, dem Todestag des Stifters Alfred Nobel. Bis Freitag werden noch die Preise in den Kategorien Chemie, Literatur und Frieden bekannt gegeben. Der ukrainische Präsident Zelensky hofft auf eine baldige Wiederaufnahme von Gesprächen mit Russland zur Beendigung des Krieges. In seiner abendlichen Videoansprache äußerte er die Hoffnung, dass es den US-Vermittlern im Oktober gelingen wird, ein Dreiertreffen zu organisieren. Am Morgen machte Zelensky Russland für einen Drohnenangriff auf zwei Frachtschiffe vor der Küste Bulgariens im Schwarzen Meer verantwortlich. Oliver Schosch.
4: Das Schiff aus Togo wurde stark beschädigt und ist gesunken. Über die Besatzung ist bislang nichts bekannt. An Bord des Schiffes aus Palau ist nach dem Drohnenangriff ein Feuer ausgebrochen. 18 Besatzungsmitglieder wurden gerettet, eine Person erlitt schwere Verbrennungen, eine weitere Kopfverletzungen und es gab noch weitere leicht verletzte Seeleute. Die Verletzten wurden in die bulgarische Schwarzmeerstadt Varna in ein Militärkrankenhaus gebracht. Es handelt sich um Seeleute aus der Türkei und aus Indien. Das Schiff war mit Weizen beladen.
3: Der frühere Chef des Bundesnachrichtendienstes Hanning ist wegen Spionageverdachts festgenommen worden. Der Generalbundesanwalt ermittelt. Nach Informationen des Deutschlandfunks geht es unter anderem um versuchten Landesverrat, geheimdienstliche Agententätigkeit und das Auskundschaften von Staatsgeheimnissen. Medienberichten zufolge hat Hanning vermutlich in mindestens einem Fall eine Sicherheitsanalyse für den Nachrichtendienst eines anderen Landes erstellt. Dabei soll es sich aber nicht um Russland handeln. Seit Wochen wird in Spanien landesweit gegen hohe Mieten und ungenügenden Schutz vor Zwangsräumungen demonstriert, so auch am Abend in Barcelona. Gestern kündigte Ministerpräsident Sanchez eine Neuwahl des Parlaments an, nachdem Dekrete seiner Minderheitsregierung für mehr Mieterschutz nicht die nötige Mehrheit im Parlament bekommen hatten. In Umfragen liegt seine sozialistische Partei allerdings zurück. Aus Sicht des Historikers Carlos Collado Seidel versucht Sanchez mit dem Thema dennoch zu punkten.
5: Ich denke auch, dass das seine letzte Chance ist angesichts der unterschiedlichen Problemfelder, vor allen Dingen der Migrationskrise in Ceuta, die intensiv durch die konservative Volkspartei und durch die rechtsextreme Partei Vox ausgenutzt worden ist. Der Vorwurf lautet Missmanagement, Vernachlässigung der Souveränität Spaniens. Das hat die Spanier auch sehr stark aufgewühlt. Nun mit diesem neuen, nicht ganz neuen oder keinesfalls neuen Thema, aber nun hier mit dieser aufwallenden Bewegung zum Mieterschutz hofft er, punkten zu können.
3: Der deutsch-spanische Historiker Carlos Collado Seidel von der Philipps-Universität in Marburg. Kurz vor dem dritten Jahrestag des Hamas-Überfalls auf Israel hat UNO-Generalsekretär Guterres an die Opfer erinnert. Er sagte in New York, dass Gräuel wie jene vom 7. Oktober 2023 durch nichts zu rechtfertigen sind und sich niemals wiederholen dürfen. Guterres appellierte an Israelis und Palästinenser, Seite an Seite in Frieden zu leben. Kämpfer der Hamas und anderer extremistischer Organisationen hatten vor 3 Jahren rund 1200 Menschen in Israel getötet und mehr als 250 weitere als Geiseln verschleppt. Der terroristische Überfall löste den Gaza-Krieg aus. Der britische Autor und ehemalige Politiker Jeffrey Archer ist im Alter von 86 Jahren gestorben. Seine Bücher über die Reichen und Mächtigen verkauften sich millionenfach. Archers politische Karriere begann mit 29, als er einen Sitz im Parlament bekam. 1974 ging er fast pleite und verarbeitete diese Erfahrung in seinem ersten Buch Not a Penny More, Not a Penny Less. Danach schrieb er eine ganze Serie von Romanen, die im Milieu der Upper Class spielten. Lisa Maria Röhling.
6: Zu seinen bekanntesten und erfolgreichsten Werken gehört Kain und Abel aus dem Jahr 1979. Auch da ging es um zwei Männer und ihre Jagd nach finanziellem Erfolg und nach Ruhm. Und das war auch irgendwie sein Rezept. Es geht in seinen Romanen um Machtspiele, um politische Skandale, um Spionage, große Familiensagen und eben oft um Fragen von Klasse und Geld. Und ja, das hat seinen Fans gefallen.
0: Das Wetter.
3: In der Mitte und im Süden wird es meist sonnig. An den Alpen ziehen später einzelne Schauer auf. Im Norden ist es stärker bewölkt. An den Küsten fällt etwas Regen. Die Höchstwerte heute 17 bis 25 Grad.
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7: Ronen Steinke, promovierter Jurist und leitender Redakteur im Politikressort der Süddeutschen Zeitung. Hallo, herzlich willkommen.
8: Hallo, schönen Dank für die Einladung.
7: Schön, dass Sie da sind. Herr Steinke, ich nehme an, Sie verfolgen es auch. Ich weiß zwar nicht, ob auf Ihrem Livestream, auf dem Handy, aber zumindest gedanklich in den Nachrichten. Genau in diesen Minuten tritt der neue Landtag in Sachsen-Anhalt zum ersten Mal zusammen. Es steht unter anderem die Wahl des Landtagspräsidenten an und der AfD-Politiker Tobias Rausch könnte mit den Stimmen von AfD und BSW der erste Landtagspräsident der AfD jemals werden. Was ist Ihre Reaktion auf dieses Szenario?
8: Ja, man denkt ja immer bei so Parlamentspräsidenten, das sind doch eigentlich Frühstücksdirektoren, die leiten eine Sitzung, ansonsten machen sie schön ins Gesicht nach außen, aber das unterschätzt diese Bedeutung dieses Amtes massiv. Ein Landtagspräsident hat eine ganz, ganz große Macht nach innen, der verwaltet die IT zum Beispiel, die Zugänge zu Informationen, zu Kommunikationsmitteln, auch sowas wie den wissenschaftlichen Dienst, also eigentlich die wichtigsten Arbeitsmittel von Abgeordneten. Und wenn man sich mal vorstellt, man wäre bei den Grünen oder bei der SPD, also bei irgendeiner Fraktion, die der AfD wirklich nicht freundlich gegenübersteht, und dann hakt's und man muss dann da anrufen und sagen, können Sie mir helfen mit der IT? Und dann kommt die Antwort, na, das dauert jetzt aber 3 Wochen. Also ein Schelm, wer dann denkt, dass da vielleicht auch politischer böser Wille mit reinspielen könnte.
7: Wir schauen auf jeden Fall auf dieses Thema auch nochmal genauer im Laufe der Sendung, schalten dann auch zu unserem Korrespondenten nach Magdeburg, um eben zu gucken, wie läuft es da vor Ort. Und wir gucken hier ja auch allgemein auf alle Themen des Tages oder zumindest die 4 bis 5 wichtigsten, muss ich vielleicht dazu sagen. Und ein Thema des Tages, das ist hier heute Vormittag per Eilmeldung reingekommen, der ehemalige BND-Chef August Hanning ist wegen Spionageverdacht festgenommen worden. Ist also viel los heute. Schön, dass Sie da sind, um das hier einzuordnen. Und ich freue mich, dass auch Sie dabei sind, von wo auch immer Sie zuhören. Und das ist ja bei uns Usus. Wir beginnen mit einem Song, Sam Sprouts mit On the Line.

0: 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Das ist 12.10 Uhr und ein paar Sekunden. Und mein Gast ist Ronen Steinke. Er ist promovierter Jurist und leitender Politikredakteur bei der Süddeutschen Zeitung. Und das ist eigentlich genau der Gast, den wir brauchen bei einer Eilmeldung wie der, die heute Vormittag hier reingekommen ist. Der ehemalige BND-Chef August Hanning ist verhaftet worden. Es steht der Verdacht auf Spionage im Raum und dass er noch Jahre, nachdem er nicht mehr beim BND war, mit geheimen Informationen von seinem ehemaligen Büroleiter versorgt worden sein soll. Herr Steinke, Ihre Zeitung, die Süddeutsche, die schreibt davon, dass das einer der ganz großen Spionagefälle der Bundesrepublik werden könnte. Sehen Sie das auch so?
1: Ja, es ist heftig, ja, was da im Raum steht, die Vorwürfe, also dass der August Hanning Geld gezahlt haben soll an seinen ehemaligen Büroleiter, damit der ihm da Dokumente rüberschiebt, mit denen er dann Geschäfte machen kann. Und gleichzeitig, es ist ein Teil von einem Sumpf, der schon recht groß ist. Also es gibt ähnliche Geschichten über etliche Ex-Geheimdienstgrößen, ja, also der Gerhard Schindler, der auch zum Beispiel BND-Chef war, hat eine Lobbyfirma später gehabt. Günter Heiß, der Geheimdienstkoordinator von Angela Merkel, ist auch bei derselben Lobbyfirma gewesen. Hans-Georg Maaßen dürfen wir nicht vergessen zu erwähnen, der ist jetzt eher politisch unterwegs, aber auch zwischendurch einige Jahre bei verschiedenen Beratungsfirmen, auch in enger Zusammenarbeit mit August Hanning zum Beispiel, Geschäfte gemacht. Also es ist gar nicht die Ausnahme, ist eher die Regel, dass ehemalige Geheimdienstchefs später genau mit dieser Berufserfahrung Geld machen wollen, und es ist vielleicht nicht so einfach abgrenzbar. Also klar, so ein Fall, dass da wirklich Dokumente, wenn das dann stimmt, was Herrn Hanning vorgeworfen wird, von einem zum anderen wandern, das ist ja dann relativ klar nachweisbar, dass das ein Tabubruch ist. Aber was ist denn mit einfach Erfahrungen? Also wenn du jahrelang in so einem Betrieb gearbeitet hast und einfach weißt, worauf zu achten ist, was wichtig ist bei einer Analyse, wie Dinge zu werten sind, das kann man ja also schwer vergessen, und man kann schwer später dann in einer Beratungstätigkeit privatwirtschaftlich arbeiten und sagen, diese Geheimnisse behalte ich aber für mich, die teile ich nicht. Nein, natürlich fließt das ein, natürlich ist das auch das, wofür man dann später Geld bekommt. Also ich habe das Gefühl, wenn wir eigentlich über den Fall Hanning sprechen, sollten wir über ein viel größeres Thema noch sprechen.
0: Mhm. Ja, aber finde ich interessant, dass Sie das noch so aufziehen und sagen, okay, da sind die Grenzen auch fließend. Und ich habe es auch aus Ihrer sehr vorsichtigen Formulierung rausgehört. Ne? Sie haben nochmal gesagt, wenn das denn so sich bestätigen sollte, weil das ist vielleicht auch nochmal wichtig an der Stelle zu sagen. Auch für Herrn Hanning gilt Stand jetzt die Unschuldsvermutung. Aber ja, ich möchte auf den Aspekt raus, dass Sie gesagt haben, das ist manchmal gar nicht so leicht zu trennen. Was ist denn dann etwas, was man aus der BND-Zeit mitnimmt und dann weiter verwertet. Da stellt sich ja schon die Frage, wie man sowas verhindern kann. Also was sagt es denn über die Sicherheitsstandards beim BND aus, dass sowas dann, so wie Sie schildern, dann doch in größerer Dimension passiert.
1: Ja, also.
0: Sie lachen.
1: Ja, rein technisch kann man es natürlich nicht richtig verhindern. Also heutzutage kann man ja ganz leicht mit einem mini kleinen USB-Stick Sachen raustragen aus einem Gebäude, rein physisch. So gut kann man gar nicht die BND-Mitarbeiter filzen, und will man auch nicht. Und dann, abgesehen davon, gibt es die ganzen digitalen Übermittlungswege. Und auch mit Drohungen. Also da wird man nie wirklich lückenlos alle kontrollieren können. Und wir haben. Es ist heute Dienstag, ja. Jeden Dienstag trifft sich im Bundeskanzleramt traditionell die Runde der Geheimdienstchefs, und dazu kommt noch der Bundespolizeipräsident und der Bundeskriminalamtspräsident, und in einem ganz kleinen Kreis mit dem Kanzleramtschef. Und wenn wir jetzt hier zusammenstehen, ist gerade Mittagessenszeit, und da wird jetzt auch traditionell das Tellergericht gereicht. So ist es jeden Dienstag. Und dann sitzen die im ganz kleinen Kreis, und das sind alles Personen, die auch irgendwann eine Rente vor sich haben, eine Pensionszeit, und die sich alle die Frage stellen, was mache ich dann mit meiner Zeit? Und für die allermeisten gibt es da allerlei lockende Angebote. Und dann zu sagen, na, ich bleibe aber beim Ethos des treuen Beamten und ich züchte nur Rosen oder gehe mit dem Hund Gassi. Also, das ist schon schwierig.
0: Aber was wären denn dann Maßnahmen, die man ergreifen kann? Ich meine, die Pensionen sind ja schon wahrscheinlich recht üppig von den Menschen, die beim BND eine hohe Position hatten und dann ausscheiden. Klar, kann man wahrscheinlich nie komplette Sicherheit generieren, dass jemand da nicht anfällig wird oder so. Aber was sind denn aus Ihrer Sicht Maßnahmen, die man ergreifen könnte, damit man sowas doch eindämmt zumindest?
1: Also klar ist, egal was für Regeln wir aufstellen, es wird die Möglichkeit da sein, dass man die unterläuft. Aber allein mal die Regeln könnten deutlich strenger sein. Und vielleicht haben die ja doch irgendeine Wirkung. Also derzeit sind die Regeln denkbar lax in Deutschland. Wer als Geheimnisträger gearbeitet hat beim Nachrichtendienst, der muss natürlich seine Geheimnisse mit ins Grab nehmen. Also ist die Regel. Aber ansonsten muss er nur 5 Jahre nach seinem Ausscheiden aus dem Dienst der Bundesregierung Bescheid sagen, wo er neu anheuert. Gut, und Bescheid sagen ist ja leicht gemacht. Da gibt es dann keine Diskussion. Man muss dann nur die Info deponieren. Und das Schlimmste, was dann passieren kann, ist, dass dann das Bundeskanzleramt oder das Bundesinnenministerium sagt, das verrechnen wir jetzt mit Ihrer Pension. Naja gut, das ist da ist nicht keine große Tragik, wenn man da große Summen aus der Privatwirtschaft bekommt. Man könnte das auch viel strenger gestalten. Man könnte sagen, nicht nur 5 Jahre lang, sondern sein Leben lang. Alles, was irgendwie in einen Konflikt mit früherer Tätigkeit stehen könnte, muss man melden und man muss es nicht nur melden, sondern man muss auch diskutieren, ob man das darf. Also man könnte ja durchaus sagen, das Kanzleramt darf da auch Nein sagen. Und das ist bislang nur bei Leuten ab der Ebene Staatssekretär der Fall. Da gab es auch Fälle, ja, Klaus-Dieter Fritsche, der für Angela Merkel der Koordinator der Geheimdienste war bis 2018, der wollte dann später Aufsichtsrat bei Heckler & Koch werden, bei der Waffenfirma. Da wurde dann einmal Nein gesagt, aber bei allen Leuten drunter, bei allen Behördenleitern kann man noch nicht mal Nein sagen.
0: Mhm. Ja, interessant. Gleichzeitig ist ja, wenn der Fall Hanning sich jetzt so darstellt, wie er ja reportiert wird, die Infos, die wir jetzt haben, ist das ja offenbar ein Vorgang, der auch gar nicht offiziell gewesen wäre. Ne? Also man kann ja dann, Herr Hanning hätte sich ja bestimmt nicht hingestellt und gesagt, so, darf ich jetzt einen geheimen USB-Stick in meiner Wohnung haben mit geheimen Dokumenten des BND, die ich eigentlich gar nicht hätte besitzen dürfen. Ne? Ja. Also das ist ja so ein Dunkelfeld. Und das ist ja, finde ich, auch, ja, ich nenne es jetzt mal Plot-Twist in dieser Geschichte, dass die Ermittler Hanning eigentlich nur auf die Spur gekommen sind, weil sie in einem anderen Fall, nämlich dem spektakulären Entführungsfall rund um die Kinder von Christina Block ermittelt hatten. Und bei einer Hausdurchsuchung sind sie dann eben zufällig auf diesen Datenträger gestoßen, auf dem die geheimen BND-Dokumente gespeichert waren. Also ist ja das, was Sie sagen mit diesem Drehtüreffekt oder mit diesen Regelungen, die man verschärfen könnte, etwas, was dann die offizielle Seite stärkt, aber was eben dieses, was unterm Radar passiert, auch in der Illegalität möglicherweise gar nicht eindämmen kann, oder?
1: Das ist klar, ja. Also man kann mit neuen Gesetzen auch nicht verhindern, dass Gesetze gebrochen werden. Aber ich glaube, was man schon machen könnte, was jetzt wirklich auch ein Gebot der Stunde ist, und da gibt es auch schon Pläne, die in der Schublade liegen. Die Ampelkoalition hatte da schon ziemlich weitgehende Überlegungen, die dann aus denen nichts geworden ist. Was man schon machen könnte, ist, dass man mal statuiert, was denn eigentlich der Normalfall ist. Und der Normalfall, finde ich, sollte sein, ey, ihr wart beim Staat angestellt, ihr seid deswegen Beamte auf Lebenszeit, weil wir ein Leben lang von euch Loyalität erwarten und nicht, dass ihr dann mit dem, was ihr an Wissen angehäuft habt, euch ein schönes Leben machen könnt.
0: Jetzt lassen Sie uns noch einmal kurz zurück zum Fall Hanning selber gehen. Mein erster Gedanke, als diese Eilmeldung kam, ging erstmal in Richtung, bestimmt sind da Informationen Richtung Russland oder es könnte sein, dass Informationen Richtung Russland abgeflossen sein könnten. Das ist nicht geklärt und diese Frage ist eben laut der Recherche von Ihrer Zeitung, der Süddeutschen, von NDR und WDR auch wirklich nicht ganz geklärt. Also in dem Artikel steht, dass es einen Fall auf jeden Fall gegeben haben soll, wo Hanning für einen fremden Nachrichtendienst eine Analyse gemacht haben soll. Da soll es aber nicht um Russland gewesen sein. Allerdings steht in dem Artikel auch, dass August Hanning, der ehemalige BND-Chef, auch früher immer mal mit engen Verbindungen nach Russland aufgefallen sein soll. Also machen Sie sich diese Gedanken auch oder vermuten Sie vielleicht sogar, dass da Informationen nach Russland geflossen sein könnten?
1: Also das wäre unter den gegenwärtigen Sicherheitsverhältnissen natürlich der Worst Case, ja, den jetzt alle befürchten. Und gleichzeitig, es gibt mannigfaltige Verbindungen auch in die USA beispielsweise, über die dann viel weniger die Nase gerümpft wird, was man vielleicht aber auch mal machen sollte. Das ist also gang und gäbe, wenn man mal überlegt, Leute, die dann später bei der Münchner Sicherheitskonferenz anheuern und da enge Verbindungen pflegen. Oder zu anderen Staaten, ja, die wir vielleicht gar nicht so in den aktuellen politischen Nachrichten auf dem Schirm haben, aber Iran oder auch China, ja, die gut zahlen können und die langfristig ihre Macht dadurch konsolidieren wollen, dass sie Expertise und Einblicke ankaufen.
0: Der ehemalige BND-Chef August Hanning ist verhaftet worden wegen des Verdachts auf Spionage. Und ich habe darüber gesprochen mit meinem Gast, mit Ronen Steinke von der Süddeutschen Zeitung.

0: Unstoppable war das von Anna Rossinelli hier bei uns im Deutschlandfunk Kultur. Ronen Steinke ist leitender Redakteur des Politikressorts bei der Süddeutschen Zeitung und heute mein Gast, um auf die Themen dieses Tages zu schauen. Heute findet in Frankreich ein nationaler Protesttag von Schülerinnen und Schülern statt. An vielen französischen Gymnasien und auch an ein paar Unis haben Blockadeaktionen bereits begonnen. Und das ist jetzt nicht heute gestartet, haben Sie sicherlich auch mitbekommen, liebe Hörerinnen und Hörer. Seit einer Woche gibt es Proteste, unter anderem dafür, dass die Schulen besser ausgestattet werden sollen und die Lernbedingungen sich verbessern. Auch die Gewerkschaften protestieren inzwischen mit und auch Lehrkräfte und Eltern sind dabei. Und dieses Thema ist aber, bleibt nicht beim Bildungsthema stehen. Das wird ziemlich überdeckt von der zum Teil eskalierenden Gewalt. Ein 15-Jähriger hat bei den Protesten eine Hand durch eine von der Polizei abgefeuerte Granate verloren. Ein anderer Schüler hat mutmaßlich ein Auge durch ein Gummigeschoss der Polizei verloren. Ronen Steinke, ist das Thema also eigentlich nicht die Bildung, sondern die Gewalt?
1: Ja, das ist das Fürchterliche, wenn Demonstranten zu so einer Gewalt greifen, dass das dann ganz schnell das Thema überlagert. Weil das Thema an sich ist ja eins, das ist uns ja auch sehr nah und sehr einleuchtend. Also für die Instandsetzung von Schulgebäuden oder für ausreichend Personalausstattung an den Schulen zu demonstrieren, ist nötig, ist richtig. Ja, also jeder Erfolg ist diesen jungen Leuten zu wünschen und gut, dass sie sich Gehör verschaffen. Und und wie tragisch, dass dann manche Kids ja auf keine bessere Idee kommen, als Feuerwerkskörper auf Polizeibeamte zu schießen oder sogar Feuer zu legen an Schulen. Also wenn wir darüber reden, dass die Schulen marode sind, dass der Putz von den Decken fällt und die Fenster nicht richtig schließen, dann ist natürlich das Allerhirnrissigste, da Feuer zu legen. Und wenn dann jemand kommt und löscht, dann hinterher nochmal wieder Feuer zu legen, wie es jetzt berichtet worden ist. Also wir haben ähnliche Debatten ja in Deutschland gehabt zwischen Fridays for Future einerseits und der letzten Generation andererseits. Fridays for Future, die also, um der Forderung nach einer stärkeren Klimapolitik Ausdruck zu verleihen, relativ brav einfach der Schule ferngeblieben sind und traditionell Demos gemacht haben. Und letzte Generation andererseits, die ja eigentlich auch noch relativ im Rahmen, also Sachbeschädigungen und Verkehrsblockaden, keine Gewalt gegen Menschen verübt haben. Und schon da war es eine große Frage, ja, inwiefern ist es gerechtfertigt, um einem Thema Nachdruck zu verleihen und einer Dringlichkeit und einer Verzweiflung auch Ausdruck zu verleihen, zu solchen härteren Methoden zu greifen und inwiefern ist es vielleicht sogar kontraproduktiv. Und ich glaube, der Fall in Frankreich, der führt uns jetzt vor Augen, wie kontraproduktiv es ist, weil dass wir jetzt über Gewalt sprechen, anstatt über die Themen, die eigentlich so wichtig sind, ja, das zeigt schon, und ich bin mir sicher, in Frankreich laufen die Debatten ähnlich, das zeigt schon, dass man sich da mit einem Eigentor schießt.
0: Und Sie haben die Schäden an den Gebäuden angesprochen. Das Justizministerium hat auch Zahlen genannt. Also der Justizminister Gérald Darmanin, der sagt, ja, an Schulgebäuden und im öffentlichen Raum liegt der Schaden wirklich bei mehreren Millionen Euro. Also jetzt gar keine Lappalie. Nicht mal so eine Wand, die neu gestrichen werden muss. Ich habe mich trotzdem gefragt, ich habe auch mal in Frankreich studiert und habe da auch Uni-Proteste miterlebt. Die sind nicht so gewaltsam eskaliert, aber haben sich auch über sehr viele Wochen gezogen. Das ist ja ein Land, das seit jeher eine sehr lebhafte Demonstrationskultur hat. Auch eine schon scharfe Demonstrationskultur, würde ich sagen. Ja. Das kann ja auch was Gutes sein, Sie haben es selbst gesagt.
1: Das ist total gut,
0: holt man, da, ja, verschafft man sich Gehör, da sagt man wirklich, wir stehen dafür. Das gehört, so habe ich es zumindest in Frankreich wahrgenommen, schon auch zum Teil zur Identität. Also die Menschen sind auch stolz darauf, dass sie sagen, wir gehen
1: auf die
0: Straße.
1: Das ist auch toll, wenn auch Jugendliche das auch mitmachen. Also das ist ja, wenn es ja nicht gewalttätig wird, ist das ja was sehr Wertvolles, dass man auch Demokratien nicht nur wie bei uns irgendwie im Unterricht oder in Bayern in der Verfassungsviertelstunde im wöchentlichen Schullehrplan hat, sondern dass man das erlebt. Ja, was heißt das, auf die Straße zu gehen oder zu demonstrieren? Also das finde ich ist genauso wertvoll wie irgendwelche Credit Points zu sammeln an der Uni oder Vokabeln zu pauken an der Schule. Ja, aber vielleicht ist dann auch Teil der Lektion fürs Leben, was eben nicht funktioniert. Mhm. Und die Schule anzünden, sodass man dann wochenlang nicht da rein kann und das Chemielabor nicht mehr benutzen kann, das sollte man wirklich nicht machen.
0: Mhm. Wo ist denn da für Sie die Grenze zwischen Demonstrationen, die, ich nenne es jetzt mal, legitim sind? Es gibt ja aber auch den zivilen Ungehorsam, der sich eigentlich, ja, der schon wissentlich das Gesetz übertritt, um auf Dinge aufmerksam zu machen. Das wäre dann, ja, wenn man es so fassen will, illegal. Wo sind denn da für Sie die Grenzen? Was ist da noch okay und ab wann eskaliert es dann? Also spätestens dann, wenn Gewalt ins Spiel kommt oder?
1: Also genau, ziviler Ungehorsam ist ja so ein eigentlich ein Begriff, der so ein Dilemma übertünchen soll, weil wir reden davon, dass Leute bewusst Gesetze brechen. Also sowas wie sich festkleben an der Hauptstraße, um zu verhindern, dass Autos durchkommen, ist natürlich verboten und finde ich auch sollte verboten sein. Und gleichzeitig machen das Leute bewusst, weil sie dadurch mehr Aufmerksamkeit bekommen. Also dann nennt man zivilen Ungehorsam. Und ja, also ich finde nicht, dass man das legal machen soll, weil da die Absichten dahinter vielleicht ehrenvoll sind, was ja auch dann wieder Ansichtssache ist, ob die so ehrenvoll sind, je nachdem, wer da demonstriert. Nein, also die Grenze ist schon da, wo Gesetze übertreten werden. Und man braucht sich nicht wundern, egal für welches hehre oder weniger hehre Anliegen man demonstriert, wenn man dann weggetragen wird, wenn man irgendwas blockiert. Und erst recht natürlich, wenn man irgendwo Feuer legt oder was ich wirklich gar nicht verstehe und was ich wirklich auch überhaupt nicht lustig finde, wenn man Polizeibeamte angreift. Ja, die schlecht bezahlt in aller Regel einfach nur abends nach Feierabend wieder zu ihrer Familie zurück wollen, die nichts dafür können, dass sie da stehen. Was soll das?

0: L'Amour à Trois war das von St. Graal hier bei uns im Deutschlandfunk Kultur. Ronen Steinke ist promovierter Jurist und leitender Politikredakteur bei der Süddeutschen Zeitung. Buchautor ist er ebenfalls und Podcasts macht er auch. Und Herr Steinke, jetzt aber eine ganz andere Frage, nicht aus Ihrem Wirkungsbereich. Wie standen Sie denn so zum Fach Physik in der Schule?
1: Ah, das war jetzt nicht meine allergrößte Stärke, aber in so einer kindlichen Naivität, so der Traum, Erfinder zu werden oder das Perpetuum mobile zu erfinden, so ein bisschen inspiriert von Michael Ende, soweit hat es schon gereicht.
0: Okay, also nicht ganz Physik abgeneigt, das ist ja gut. Also ich habe es nach der 10. abgewählt, muss ich zugeben. Also habe, glaube ich, auch so ein paar Grundlagen vielleicht dann doch nicht so gut mitbekommen. Aber wir haben jetzt hier jemanden zugeschaltet, der hat sehr viel mehr mit Physik am Hut. Und es gibt natürlich auch einen Grund, ich sage auch gleich welchen. Es ist ja Nobelpreiswoche und die Schwedische Akademie der Wissenschaften hat heute enthüllt, wer in diesem Jahr den Nobelpreis für Physik erhält. Gab um 10:10 die Eilmeldung, den Physik-Nobelpreis, den kriegt der belgische Astrophysiker Francis Hallsen. Und wir haben jetzt, um da nochmal genauer drauf zu schauen, wer das eigentlich ist und was der erforscht hat, haben wir den Wissenschaftsjournalisten Frank Grotelüschen zugeschaltet. Herr Grotelüschen, wer ist Francis Hallsen?
2: Ja, der ist tatsächlich in Belgien geboren im Jahr 1944, ist dann aber schon lange US-Bürger. So wie viele Leute aus Europa ist er dann in die Staaten zum Forschen gegangen. Und der hatte vor Jahrzehnten die Idee für das wohl ungewöhnlichste astronomische Teleskop der Welt. Also tausende Lichtsensoren, die tief im Eis der Antarktis stecken, und zwar direkt am Südpol. Ja, und diese Sensoren, die fangen kein Licht auf wie so ein normales Teleskop, sondern die Signale von winzigen Elementarteilchen, sogenannten Neutrinos, davon gibt's Unmengen im All. Also letztendlich hat Hallsen eine ganz neue Art von Astronomie erfunden, die Neutrinoastronomie.
0: Okay, und das mit den Neutrinos, ich weiß nicht, ob Sie es verstanden haben, Herr Steinke, ich habe es noch nicht ganz verstanden. Herr Grotelüschen, was ist das? Also wie funktioniert dieses Riesenteleskop mit diesen Neutrinos?
2: Ja, ja, kein Wunder. Also die kommen in der Schulphysik überhaupt nicht vor. Das ist ein wirklich höheres Semester.
0: Ich habe nochmal Glück gehabt.
2: Ja, das ist also wirklich winzige, fadenscheinige, unglaublich leichte Teilchen, die entstehen können, zum Beispiel in der Sonne. Und die haben die Eigenschaft, dass sie eigentlich fast ungehindert durch Materie durchfliegen. Also die fliegen tatsächlich lichtschnell durchs All, aber Milliarden davon fliegen eigentlich durch und sind deswegen extrem schwer nachzuweisen. Aber Hallsens Idee war eigentlich ganz einfach. Er hat sich gesagt, also wenn diese Teilchen, diese Geisterteilchen so schwer einzufangen sind, dann braucht es eben einen entsprechend riesigen Detektor. Und dafür nahm er sich einfach einen Kubikkilometer Eis am Südpol mit den 5000 Lichtsensoren, die da eingebacken sind. Ja, und ganz selten stößt so ein Neutrino mit einem Atom zusammen und dann entsteht ein winziger Lichtblick. Genau das messen die Sensoren. Und damit kann man ja ziemlich interessante Sachen über das Weltall, über den Kosmos lernen.
1: Und wenn Sie das jetzt einem Kindergartenkind erklären müssten, hat der Mann also ein Fernglas erfunden, mit dem man so weit gucken kann wie noch nie zuvor?
2: Kann man fast so sagen, ja. Also man kann jedenfalls mit diesem Teleskop, mit diesem Fernglas Dinge sehen, die man sonst nicht sehen kann. Also wenn man zum Beispiel Licht hat, ja, Licht wird ja zum Beispiel, wenn es durchs Weltall geistert, stoßt gegen die Sonne oder gegen den Planeten und wird verschluckt. Es kommt also nicht durch. Und diese Neutrinos, die flitzen halt irgendwie von Milliarden von Lichtjahren, also ganz, ganz weit weg, wo sie entstanden sind, fliegen ungehindert durch, kommen bei uns an und man kann sie sozusagen als kosmische Kuriere, als kosmische Boten nehmen, um ja ganz, ganz abstruse Sachen zu machen, zum Beispiel schwarze Löcher, die irgendwie zum Beispiel Sterne irgendwie verschlingen, ja. Die senden Neutrinos aus und die Neutrinos berichten uns dann über diese absurd gewalttätigen kosmischen Katastrophen.
0: Okay, aber das heißt, das sind dann auch die Erkenntnisse, die man mit diesem Riesenteleskop

0: Ice Cube hieß es, glaube ich,
1: toller Name.
0: Kriegen kann, ja.
2: Ja, schöner Name. Ice Cube ist ja auch würfelförmig, aber eben kein kleiner Eiswürfel im Becherglas, sondern ein Kubikkilometer großes Volumen im Südpol. Genau, also es ist tatsächlich Grundlagenforschung. Also man kann tatsächlich etwas lernen über schwarze Löcher, das sind ja so ganz riesige Gravitationsmonster, die alles um sich herum verschlingen. Wer den Film Interstellar gesehen hat, der hat damit zu tun gehabt und so weiter. Man kriegt also durch diese kosmischen Kuriere einfach Informationen, die man ansonsten nicht bekommt, die man ansonsten nicht kriegen kann. Und das hat die Sache jetzt so faszinierend gemacht und deswegen auch den Nobelpreis, weil dieser Ralston hat das ja hartnäckig verfolgt, muss man sagen. Also es war eigentlich damals, als er mit der Idee kamen, fanden das viele absurd, aber die haben sich dann so stückweise rangetastet und dann so vor etwa 10 Jahren haben sie tatsächlich die ersten Neutrinos aus den Fernen des Weltalls aufgeschnappt und da war die Fachwelt begeistert und da war vielleicht ein Nobelpreis nur noch eine Frage der Zeit.
1: Und wenn Sie jetzt sagen, Grundlagenforschung, das ist ja immer das höfliche Wort für, man kann nicht so ganz leicht sagen, wofür es eigentlich gut ist hier auf Erden. Was hat der Blick durch dieses Mega-Fernrohr uns denn gelehrt über unseren Stellenwert im Universum vielleicht oder über, ja, wie wir uns so zu der Welt um uns herum verhalten?
2: Also man hat vor allem auch was gelernt über den frühen Kosmos. Wir fragen uns ja alle irgendwie, naja, wie hat das Ganze hier angefangen? Ja, also wie ist das Universum und letztendlich auch wie überhaupt zustande gekommen? Da gibt's ja diese Urknalltheorie, also dass das Weltall tatsächlich mal so vor etwa 14 Milliarden Jahren in so einem gewaltigen Big Bang entstanden ist und sich dann immer weiter ausgedehnt hat und sich dann im Grunde genommen mit der Zeit erst die ganzen Strukturen, die wir heute kennen, also Sterne, Planeten, letztendlich auch Leben, die haben sich dann mit der Entwicklung des Universums gebildet. Und was Ice Cube eigentlich machen kann, ist im Grunde genommen so in die Frühzeit auch des Universums zu schauen. Ja, also was ist passiert? Was gab es damals, als das Universum noch ein Baby war eigentlich? Ein sehr gewalttätiges Baby. Also damals war alles sehr dicht und sehr heiß. Und es gab also wirklich unfassbare Zusammenstöße von schwarzen Löchern und so weiter und so fort. Also Energien, die wir uns gar nicht vorstellen können. Heute ist das Universum viel größer und viel zahmer. Und genau aus dieser Babyphase, aus diesen wilden jungen Jahren, da kann so ein Apparat wie Ice Cube doch ganz neue Informationen rausholen.
0: Okay, das nehme ich mit. Das Universum war mal ein gewalttätiges Baby. Hätte ich auch nicht gedacht, dass ich das im Zusammenhang mit einem Physik-Nobelpreis mal abmoderiere sozusagen. Wir haben es gehört, Francis Ralston hat jetzt verhasst ich mich hier.
2: Nee, das ist ein gewalttätiges Baby. Also genau. Es war nicht friedlich, das junge Universum.
0: Nee, das war genau. Nicht friedlich. Der hat den Physik-Nobelpreis erhalten. Astrophysiker ist er. Und die Preisverleihung findet am 10. Dezember statt. Das ist ja der Todestag von Alfred Nobel, dem Preisstifter. Wir haben genauer drauf geschaut. Danke an den Wissenschaftsjournalisten Frank Grotelüschen und danke an Ronen Steinke hier im Studio.

0: Gentleman von Butera hier im Deutschlandfunk Kultur. Um 11 Uhr ist das erste Mal der neu gewählte Landtag in Sachsen-Anhalt zusammengetreten, heute Vormittag. Und inzwischen ist auch klar, dass es zum ersten Mal einen Landtagspräsidenten von der AfD gibt. In diesen Momenten ist das verkündet worden. Die AfD hatte ja ihren parlamentarischen Geschäftsführer Tobias Rausch für das Amt nominiert. Und es war auch erwartet worden, dass er gewählt wird, weil das Bündnis Sarah Wagenknecht schon gesagt hatte, dass es mitstimmt, was dann eine Mehrheit ergeben hätte von 44 Stimmen. Und ja, wir, mein Gast, der Journalist und Jurist Ronen Steinke und ich, wir schalten jetzt nach Magdeburg zu unserem Korrespondenten Niklas Ottersbach. Sie hören es schon im Hintergrund, der ist direkt vor Ort. Ja, Herr Ottersbach, die Wahl, ich habe es gesagt, ist in diesen Momenten durch. Was ist gerade los im Landtag?
1: Ja, gerade eben wurden die Stimmen ausgezählt. Tobias Rausch hat als Landtagspräsident 48 Ja-Stimmen bekommen. Das sind sozusagen 4 Stimmen über den Durst, denn AfD und BSW zusammen haben 44 Stimmen. Also beide hatten ja auch schon im Vorfeld angekündigt, wir werden diesen Mann wählen. Also auch das BSW hat explizit gesagt, wir werden den Landtagspräsidenten mitwählen. Aber er muss noch weitere Ja-Stimmen bekommen haben, 4 Stück an der Zahl. Es gab auch ein paar Enthaltungen. Und momentan hält die Grüne Susanne Gibora-Seidlitz noch ein. Gleich wird Tobias Rausch als gewählter neuer AfD-Landtagspräsident auch eine Rede halten. Ja, das ist ein historischer Tag, das muss man sagen. Das fing schon an, heute Morgen um 10 Uhr eine große Demo auf dem Domplatz vor dem Landtag. Die Alterspräsidentin Eva von Angern von den Linken hat hier eine Rede gehalten. Und jetzt werden wir mal sehen, wie es weitergeht. Also nach dieser Rede von Tobias Rausch wird es eine Pause geben. Da wird um die Geschäftsordnung gerungen. Das war hier zwischendurch auch schon mal Thema. Da hatte ich starke Thüringen 2024-Vibes, als es um die Frage ging, machen wir eine Geschäftsordnungsdebatte, ja oder nein. Die wurde dann abgewendet. Also man merkt schon, das ist alles historisch. Hier wird um Kleinigkeiten gefeilscht und jetzt relativ geräuschlos die Wahl des ersten AfD-Landtagspräsidenten. Diese 39-köpfige Fraktion der AfD ist geschlossen aufgestanden, hat einmal applaudiert und das war es dann wieder. Und jetzt geht's weiter.
0: Ja, und hier kommen jetzt in diesen Sekunden auch von allen Agenturen die Eilmeldungen rein. Ronen Steinke hier bei mir im Studio. Wir haben es gehört, 44 Stimmen wäre die Mehrheit gewesen aus AfD und BSW. Der Tobias Rausch hat aber 4 Stimmen mehr bekommen. Wo kommen die her?
2: Also das ist wirklich ein entsetzlicher Tag. Ja, das ist so beginnt das mit der Übernahme von Machtpositionen im Staat durch die AfD. Mit Unterstützung, klammheimlich, ja, verschämt, nicht offen zugegeben von Leuten aus anderen Parteien. Das ist wirklich entsetzlich. Hm. Und der Tobias Rausch ist ja auch nicht irgendein ein Feigenblatt, der so vermeintlich überparteilich ist und der präsentabel wäre. Nein, das ist ein kämpferischer Generalsekretär. Das ist der Mann, der den aggressiven, harten Wahlkampf der AfD gemanagt hat und auch in Zukunft managen wird. Der wird auch weiterhin, so ist angekündigt, Generalsekretär bleiben. Also das ist ein Tabubruch. Der wäre, auch wenn es jetzt die SPD oder die Grünen beträfe, ein Tabubruch. Das ist ein Amt, was eigentlich überparteilich sein soll und was es demnächst nicht mehr sein wird. Also Sie sehen mich echt ein bisschen vom Donner gerührt, weil das ist eine historische Situation von der übelsten Sorte.
0: Hm. Das Ottersbach, Sie hatten jetzt wahrscheinlich noch keine Gelegenheit, erste Reaktionen einzusammeln, nehme ich an, weil es ja wirklich in diesen Momenten erst verkündet wurde. Aber Sie haben ja wahrscheinlich einen Blick auf den Landtag, auch mit dieser neuen Sitzordnung. Die AfD ist ja eben stärkste Kraft bei der Wahl geworden. Die sitzt jetzt in der Mitte des Parlaments. CDU und Grüne sitzen rechts der AfD, Linke, SPD und BSW links. Wie wirkt dieser neue Landtag jetzt erstmal auf Sie?
1: Ja, es ist völlig neu. Die politische Farbenlehre ist quasi auf den Kopf gestellt. Dieser 39-köpfige AfD-Block, wirklich zentral in der Mitte. Jede Rednerin, jeder Redner guckt und spricht auf diesen Mittelblock der AfD. Ja, das ist etwas ganz Neues. Direkt daneben das BSW. Die beiden, das merkt man jetzt auch in den letzten Wochen, die sind wirklich auf einer Wellenlänge. Also gerade bei diesen Fragen der Parlamentsorganisation hat das BSW immer mitgestimmt mit der AfD, hat immer gesagt, ja, okay, können wir so machen, die Ausschüsse verändern, machen wir. Von mir aus hat der BSW-Co-Parteichef John Lukas Dietrich gesagt. Und genau darauf hat auch heute die Alterspräsidentin Eva von Angern hingewiesen, die Ulrich Siegmund, den AfD-Spitzenkandidaten und Ministerpräsidentenkandidaten im Dezember, auch direkt angesprochen hat in ihrer Eröffnungsrede. Wir können ja einmal reinhören.
3: Sie, Herr Kollege Siegmund, haben mit Ihrer Partei die Landtagswahlen deutlich gewonnen. Dass Sie und Ihre Fraktion im Landtag und im Alltag angekommen sind, zeigten bereits die Beratungen im Vorältestenrat. Machttrunken wurden in der ersten Sitzung 12 statt der verfassungsrechtlich gebotenen 11 Ausschusssitze gefordert. Machttrunken wollten Sie die Fraktionen der Bündnisgrünen und der SPD gegen ihren Willen aus dem Haupthaus verbannen. Freundlich gesagt, das war kein guter Start in die für Sie neue staatspolitische Verantwortung.
1: Ja, und diese AfD-Fraktion hat die Rede der Alterspräsidentin von Eva von Angern, von der Linken, wirklich stoisch quittiert. Keine einzige Regung habe ich gesehen. Es gab hier und da mal Klatscher von den anderen Fraktionen, aber die AfD hat wirklich gar keine Reaktion gezeigt.
0: Und Herr Ottersbach, haben Sie irgendeinen Einblick, wo diese vier Stimmen hergekommen sein könnten?
1: Es ist schwer zu sagen, es ist ja eine geheime Wahl. Also die CDU hatte im Vorfeld angekündigt, oder Sven Schulze als neuer Fraktionschef und immer noch Ministerpräsident, also auch eine Doppelrolle, legislative und exekutive Macht vermischt. Da gibt es viel Kritik auch in seiner Fraktion. Der Mann ist hoch umstritten. Er hat seiner Fraktion empfohlen, wir enthalten uns, weil er gestern gesagt hat, auf unsere Stimmen kommt es ja nicht an. Aber es ist durchaus möglich, dass da die ein oder andere Ja-Stimme aus der CDU-Fraktion gekommen ist. Möglicherweise auch von jemand anders. Am Ende wissen wir das nicht. Das ist immer mal wieder so im Magdeburger Landtag, dass geheime Wahlen etwas anders ausgehen als vermutet und so auch heute wieder.
2: Ich finde, man muss mal dazu sagen, weil natürlich geheime Wahl und die Freiheit des Mandates, also auf dem Papier ist das die Entscheidung, die einsame Entscheidung jedes Abgeordneten selber. Und trotzdem, das schreit nach einer Bewertung, denn es ist ein Verrat an den Wählerinnen und Wählern. Die haben ja gegen die AfD Leute ins Parlament geschickt. Und zwar eine Mehrheit hat das getan. Und wenn dann Leute mit diesem Rückenwind, mit diesem Mandat stattdessen für die AfD stimmen und AfD-Leute an die Macht hieven, also das ist wirklich antidemokratisches Verhalten. Und das macht einem nochmal eine größere Sorge mit Blick auf den Dezember, wo sich ja Ulrich Siegmund zur Wahl stellen möchte als nächster Ministerpräsident, um dann wirklich die Exekutive zu übernehmen in diesem Bundesland. Wenn da jetzt schon einzelne wackeln auf der Seite der Nicht-AfD-Fraktionen, über das BSW hinaus, von dem wir es eh schon wissen, dann wird Herr Siegmund in seiner Machtrauschigkeit also wirklich abheben.
1: Ganz kurz, was hier jetzt gerade passiert. Tobias Rausch wird gerade beglückwünscht von allen, von seiner Fraktion. Sven Schulze als CDU-Fraktionschef war einer der Ersten, der gratuliert hat. Es gibt Blumensträuße. Der alte Landtagspräsident Gunnar Schellenberger, die beiden kennen sich aus dem Salzlandkreis, hat ihm gratuliert. Er hat auch mir neulich im Gespräch im Landtag gesagt, es wird eine Übergabe geben. Es wird eine freundschaftliche Nummer werden. Gunnar Schellenberger, CDU und Tobias Rausch, AfD, die kennen sich ja, wie gesagt, aus dem Salzlandkreis, aus dem Kreistag dort. Also es ist jetzt ein Abgeklatsche und ja, jetzt die eigentlich spannende Frage am heutigen Tag ist die Frage der Stellvertreterposten, ja. Weil da ist völlig unklar, wie das passiert, wer da gewählt wird. Die AfD hat Hans-Thomas Tillschneider nominiert, einen der radikalsten in dieser AfD, der selbst beim BSW keine Zustimmung findet. Und ich stelle mich ehrlich gesagt auf einen ziemlich langen Abend ein.
0: Und da muss man aber noch dazu sagen, dass ja eigentlich in der Parlamentsreform in der letzten Legislaturperiode festgelegt wurde, dass die stärkste Fraktion keinen Vizepräsidenten bekommen soll. Das heißt, die AfD beansprucht diesen Posten, muss aber ja auch erstmal beantragen, dass das überhaupt möglich ist. Wie schauen Sie darauf? Also ist das in Anbetracht der Stimmen, die die AfD mit dem BSW und noch vier Unbekannten jetzt schon mehr hat, auch möglich, dass das dann durchgeht, dieser Antrag?
1: Geht es um eine Mehrheitsentscheidung im Ältestenrat. Also gleich wird es eine längere Pause geben. Tobias Rausch sitzt jetzt übrigens auf dem Stuhl des Landtagspräsidenten. Auch ein neues Bild, der erste AfD-Landtagspräsident, der dort sitzt. Er wirkt noch so ein bisschen, ja, ich will mal sagen, alles neu. Neuer Stuhl, neue Position. Er wird auch gleich eine Rede halten. Zurück zu den Vizeposten. Also die Geschäftsordnung muss geändert werden. Das ist ja ein Zurück in die Zukunft quasi. Also es war auch in der Vergangenheit so, dass die stärkste Fraktion den Vize-Landtagspräsidenten stellt. Das hatte auch die CDU so. Sie hatte einen Landtagspräsidenten mit Gunnar Schellenberger und einen eine Vizepräsidentin. Und die AfD möchte im Prinzip zur alten Regel. Die wurde nämlich im Frühjahr geändert. Da gab es eine große Parlamentsreform, auch mit einer neuen Geschäftsordnung des Landtags. Die will die AfD jetzt rückabwickeln. Und das wird jetzt gleich in der Mittagspause quasi passieren. Und muss man mal einfach sehen, ob die AfD das durchbekommt. Ich gehe ehrlich gesagt davon aus, dass sie das schaffen wird.
0: Herr Steinke, Sie wollten auch noch reagieren.
2: Wie würde Sie gerade die Geschäftsordnung des Landtages ansprechen? Das ist, glaube ich, ganz wichtig zu sagen, nur weil die AfD die größte Fraktion ist, hat sie nicht automatisch das Recht darauf, den Landtagspräsidenten zu nominieren. Das ist gerade einer der Kernpunkte gewesen in dieser Reform der Geschäftsordnung im Frühling. Da hatten sich alle Fraktionen außerhalb der AfD darauf geeinigt zu sagen, wenn nicht der Kandidat der stärksten Fraktion Zustimmung findet, dann genügt auch die einfache Mehrheit. Dann kann auch eine andere Partei jemanden nominieren und das hätte auch die CDU sein können. Also das alles, was wir heute erleben, hätte überhaupt nicht sein müssen. Es gibt ja dafür keinerlei juristische Zwänge. Das ist einfach gewollt und das ist wirklich, wirklich übel.
0: Ich sag an dieser Stelle danke. Das Thema wird uns den Tag über auch in unseren anderen aktuellen Sendungen weiterhin begleiten, unter anderem nach den Nachrichten im Länderreport. Danke an Niklas Ottersbach nach Magdeburg, der die große Aufgabe hier gerade hatte, live eine Reportage zu liefern und einzuordnen. Vielen Dank dafür und vielen Dank, Rodin Steinke hier im Studio, für Ihre differenzierten Einordnungen. Und wir machen weiter mit erstmal Taylor Swift, I Knew It, I Knew You.

0: 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Mein Gast hier in dieser Stunde war, muss ich an dieser Stelle schon sagen, der promovierte Jurist, Journalist, Politik, Ressortchef der Süddeutschen Zeitung.
1: Leitender Redakteur, nicht Ressortchef.
0: Okay, sorry, ich habe es mir extra hier überall hingeschrieben und jetzt habe ich es doch falsch gesagt. Okay, das ist bei der Süddeutschen, das sind ja dann so Spitzfindigkeiten in den Jobbeschreibungen wahrscheinlich. Also leitender Redakteur im Politikressort, richtig?
1: Ja.
0: Rode Steige, danke für die Korrektur, war hier zu Gast in dieser Stunde und ja, vielleicht noch ein Wort dazu. Ich hatte gerade den Eindruck, dass Sie diese Nachricht aus Sachsen-Anhalt, dass es einen AfD-Landtagspräsidenten gibt, der auch mit noch mehr Stimmen als vielleicht vorher gedacht gewählt wurde, sehr beschäftigt. Gibt's was in den nächsten Wochen, worauf Sie auf eine Art jetzt hoffen oder was Sie doch auch irgendwie optimistisch sein lässt?
1: Also ich hoffe sehr, dass die CDU aufwacht und ihre historische Verantwortung jetzt erkennt. Also wir haben ja gerade von einem Korrespondenten aus Magdeburg erzählt bekommen, wie freundschaftlich da knuddelig der Umgang ist zwischen Einzelnen in der CDU und in der AfD. Was soll das? Was soll das? Ja, da wählen Menschen die CDU ja aus einem Grund, weil sie gegen die AfD sind. Und dann bekommen sie sowas von ihren Politikern serviert. Also ich hoffe sehr, dass die CDU erkennt, wie groß die Verantwortung ist. Und wir haben 2 Monate noch, bis da die Wahl des Ministerpräsidenten ansteht. Keine Stimme für einen solchen Rechtsradikalen. Keine Stimme.
0: Ronen Steinke, hier bei uns im Deutschlandfunk Kultur. Ich danke Ihnen für die Stunde und für die Einblicke.
1: Danke auch.
0: Und bei uns geht der Blick nach den Nachrichten noch einmal nach Sachsen-Anhalt. Wir schalten, und Sie haben es ja gerade mitbekommen, da passiert gerade ziemlich viel. Da kann man sehr viel berichten. Also gleich nochmal der Blick dorthin und vorher aber Rosmarin und Emma Rose mit Weit weg. Schön, dass Sie dabei waren.

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1: Mit Viktoria Eglau. In Sachsen-Anhalt wird der AfD-Politiker Rausch zum Landtagspräsidenten gewählt. Der Nobelpreis für Physik geht an den belgisch-US-amerikanischen Astrophysiker Francis Helsen und der britische Filmkomponist George Fenton ist tot. Erstmals in Deutschland stellt die AfD einen Landtagspräsidenten. Das Landesparlament von Sachsen-Anhalt wählte vor wenigen Minuten Tobias Rausch in das höchste Amt des Landes. Der 35-Jährige erhielt bei der konstituierenden Sitzung die erforderliche Mehrheit der 83 Parlamentarier, nämlich 48 Stimmen. 29 Abgeordnete stimmten gegen ihn. Zuvor hatte die Alterspräsidentin des Landtags, die linken Fraktionschefin von Angern, die AfD zu verantwortungsvoller Politik aufgerufen. Aus großer Macht folgt große Verantwortung, mahnte sie mehrfach in ihrer Eröffnungsrede. Von Angern ermahnte alle Abgeordneten, ihrer politischen Verantwortung gerecht zu werden und sich für die Bewahrung der Demokratie einzusetzen. Der Nobelpreis für Physik geht an den belgisch-US-amerikanischen Astrophysiker Francis Helsen. Das teilte die Königlich-Schwedische Akademie der Wissenschaften in Stockholm mit. Ausgezeichnet werden Helsens Beiträge zu hochenergetischen Neutrinos. Das sind winzige, elektrisch neutrale Elementarteilchen, die fast gar nicht mit normaler Materie reagieren und sich daher kaum nachweisen lassen. Sie liefern Hinweise über die Entstehung der Universen. Stefan Geier.
2: Francis Helsen hatte in den 1980er Jahren eine verwegene Idee. Er wollte diese Neutrinos im Eis des Südpols fangen. Und daraus ist Ice Cube geworden. Ein Kubikkilometer Eis, in dem über 5000 Lichtsensoren versenkt sind, teilweise bis zu 2,5 Kilometer tief. Stößt doch einmal ein Neutrino mit dem Eis zusammen, dann entsteht ein bläulicher Lichtblitz. So hat Helsens Team 2013 die ersten Neutrinos aus dem fernen Kosmos aufgespürt. Und er hat damit ein ganz neues Fenster ins Universum aufgestoßen.
1: Der frühere Chef des Bundesnachrichtendienstes Hanning ist wegen Spionageverdachts festgenommen worden. Wie der Generalbundesanwalt mitteilte, wird Hanning unter anderem des versuchten Landesverrats und der geheimdienstlichen Agententätigkeit verdächtigt. Ein ehemaliger Büroleiter Hannings beim BND steht im Verdacht der Beihilfe. Holger Schmidt.
3: Die Ermittlungsbehörden sind auf Hanning im Zusammenhang mit dem Ermittlungsverfahren gegen die Hamburger Unternehmerin Christina Block aufmerksam geworden, die sich derzeit wegen der Entführung ihrer Kinder in Hamburg vor Gericht verantworten muss. Die Vorwürfe gegen Hanning gehen aber weit über dieses Verfahren hinaus. So soll er sich durch seinen früheren Büroleiter regelmäßig mit internen Informationen aus dem Bundesnachrichtendienst versorgt haben lassen und dem Büroleiter dafür Geld gezahlt haben. Diese Informationen soll Hanning für seine eigene Sicherheitsfirma genutzt und möglicherweise auch an einen fremden Staat weitergegeben haben.
1: In Frankreich wird ein landesweiter Protesttag gegen Lehrermangel, überfüllte Klassen und marode Schulen erwartet. Zu den Demonstrationen aufgerufen haben Schüler- und Studentenverbände, unterstützt von großen Bildungsgewerkschaften. In den vergangenen Tagen war es mehrfach zu Ausschreitungen gekommen. Aus Sicht der Politikwissenschaftlerin Isabelle Hoffmann wurde die französische Regierung von den Protesten überrascht. Hoffmann sagte hier im Deutschlandfunk Kultur:
4: Man hatte ja in den letzten Wochen durchaus sehr aufmerksam beobachtet, ob es denn wieder zu einem Mouvement social, also einer Sozialbewegung, einer Protestbewegung in Frankreich kommen würde, hatte sie aber aus einer ganz anderen Richtung erwartet. Man hatte jetzt angesichts der neuen Energiekrise eher in diese Richtung geschaut, war überhaupt nicht darauf vorbereitet, dass es zu einer Protestbewegung kommt, aber dieses Mal von Seiten der Schulen.
1: Isabelle Hoffmann, Direktorin des Deutsch-Französischen Instituts in Ludwigsburg. Gandhi, Gefährliche Liebschaften sowie und täglich grüßt das Murmeltier sind Filme, zu denen George Fenton die Musik geschrieben hat. Jetzt ist der britische Komponist im Alter von 76 Jahren gestorben. 5-mal war er für den Oscar nominiert, bekommen hat er ihn nie. Fenton kam über Umwege zu seinem Beruf. Erst studierte er Orgel und trat dann als Schauspieler auf, bevor er 1974 seinen ersten Job als Komponist am Theater bekam. Fentons Stammregisseur wurde Ken Loach, mit dem er 18-mal zusammenarbeitete.
0: Das Wetter.
1: In der Mitte und im Süden ist es meist sonnig oder nur locker bewölkt. An den Alpen ziehen im Tagesverlauf einzelne Schauer oder Gewitter auf. Im Norden ist es stärker bewölkt. An den Küsten fällt etwas Regen. Die Höchstwerte 17 bis 25 Grad.
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5: Sachsen-Anhalt hat einen AfD-Landtagspräsidenten, den ersten in Deutschland. Tobias Rausch ist eben in der konstituierenden Sitzung des neuen Parlaments in Magdeburg gewählt worden. Mit den Stimmen des BSW und 4 Stimmen anderer Abgeordneter. Als stärkste Fraktion hat die AfD das Vorschlagsrecht für diesen Posten. Tobias Rausch ist der parlamentarische Geschäftsführer der AfD-Fraktion. Wie ist diese Wahl verlaufen? Welche Reaktionen hat es im Landtag und davor gegeben? Da die Wahl eben erst abgeschlossen worden ist, das Wahlergebnis eben erst bekannt gegeben worden ist, werden wir uns mit diesen Fragen am Ende unserer Sendung damit beschäftigen.

0: Die schwedische Band The Cardigans mit Carnival. 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Zwei Wochen nach der Wahl in Berlin ist es mit der Regierungsbildung noch nicht so richtig vorangegangen. Die Sondierungen zwischen der Wahlsiegerin, Die Linke, mit Grünen und SPD haben noch nicht begonnen. Es hat lediglich Vorgespräche gegeben. Grüne und SPD haben das Problem, sie sind einerseits klare Wahlverlierer und könnten andererseits trotzdem an der nächsten Regierung beteiligt sein. Claudia van Laak hat sich mit zwei Abgeordneten getroffen, die dem nächsten Parlament nicht mehr angehören.
1: Es tut mir leid, hallo.
2: Vassili Franco kommt eine halbe Stunde zu spät.
1: Ich bin heute schon mal direkt zum falschen Ort gefahren. Wenn der Terminkalender nicht mehr ganz so voll ist, dann blickt man nicht mehr jede Sekunde drauf.
2: Der Grünen-Politiker ist aus Versehen ins Abgeordnetenhaus gefahren. Als innenpolitischer Sprecher seiner Fraktion war das Landesparlament in den letzten 5 Jahren sein Lebensmittelpunkt. Dabei hat Vassili Franco sein Büro dort bereits ausgeräumt. Jetzt lässt er das Rollo zu seinem Bürgerbüro im Stadtteil Friedrichshain hoch. Drinnen sind die Spuren des verlorenen Wahlkampfes noch lange nicht beseitigt. 2 mit Wahlslogans beklebte Lastenfahrräder stehen herum, daneben mit Kabelbindern vollgestopfte Tüten. Der Aufkleber auf einer Schublade verspricht Giveaways: Gummibärchen, Sattelschutz, Saatgut, Tee. Die Stimmung war super im Wahlkampf, keine Pöbeleien an den Ständen, viel positives Feedback, sagt der 34-Jährige. Besser als früher.
3: Wir waren für die Berlinerinnen und Berliner kein rotes Tuch, aber eben auch nur die zweitbeste Wahl. Und die zweitbeste Wahl gewinnt am Ende keine Wahl.
2: Fast überall haben die Linken die Grünen verdrängt. Besonders bitter für die Partei die massiven Verluste im Bezirk Friedrichshain-Kreuzberg. Seit Jahrzehnten stellen die Grünen hier die Bezirksbürgermeisterin. Bundestags- und Abgeordnetenhausmandate wurden immer direkt gewonnen. Damit ist es jetzt vorbei.
3: Natürlich schmerzt das besonders, wenn man in den Hochburgen massiv verliert, über 10%. Das tut uns auch sehr weh.
2: Die Wahlanalyse des pragmatischen Flügels der Grünen geht so. Wir haben unsere ureigenen Themen zu wenig nach vorne gestellt. Klimaschutz, Umwelt, Verkehrspolitik. Vassili Franco sieht das anders. Er gehört dem linken Flügel der Grünen an, wirbt für ein Bündnis mit Linken und SPD.
3: Wenn Herr Özdemir in Baden-Württemberg ein konservativeres Profil braucht, um Wahlen zu gewinnen, heißt das für Berlin, wir brauchen hier ein linkeres Profil, um in dem linken Großstadtmilieu, das Berlin nun mal hat, auch bestehen zu können.
2: Genau diese Debatte führen auch gerade die Sozialdemokraten, wobei ihr Absturz noch größer war als der der Grünen. Mehr als 6 Prozentpunkte hat die SPD verloren. Mit gut 12% hat sie das schlechteste Ergebnis in ihrer Berliner Geschichte eingefahren. Das bekannteste Gesicht der Hauptstadt-SPD, Franziska Giffey, gehört dem nächsten Landesparlament nicht mehr an. Wie ist Ihr momentaner Gemütszustand?
4: Was heißt Gemütszustand? Was wollen Sie denn wissen?
2: Na, wie geht es Ihnen, Frau Giffey?
4: Ach, ich sag immer gemischt, ja.
2: Franziska Giffey, frühere Bundesfamilienministerin, ex-regierende Bürgermeisterin, hat in ihr Büro ins Rote Rathaus eingeladen. Bis zum Amtsantritt des neuen Senats ist sie Stellvertreterin von Kai Wegner, dem noch regierenden Bürgermeister. An der Stirnseite ihres großzügigen Büros hängt ein Ölgemälde, das die Umgebung des Roten Rathauses zeigt.
4: Das ist Christopher Lehmfuß, ein Berliner Maler.
2: Giffey nimmt einen Schluck Kaffee. Bis der neue Senat im Amt ist, kann es dauern. So lange arbeitet sie mit voller Kraft als Wirtschaftssenatorin. Die SPD-Frau vom eher konservativen Flügel ihrer Partei dürfte sich schwer tun damit, weder dem nächsten Parlament noch einem künftigen Senat anzugehören. Was sie macht, macht sie richtig.
4: Das sind 80 Stunden mindestens in der Woche, die man damit verbringt. Das ist einfach ein ganz wesentlicher Teil der eigenen Persönlichkeit. Es gibt eigentlich kaum Freizeit. Also ich bin eigentlich immer, von dem Moment, wo ich aufwache, bis ich schlafen gehe, bin ich im Dienst.
2: Ihre Analyse der SPD-Wahlniederlage ist klar. Manuela Schwesig in Mecklenburg-Vorpommern ist für Giffey das Vorbild. Der Kampf gegen den Bundestrend sei möglich. Nötig wäre gewesen
4: ein klarer Dafür-Wahlkampf. Ja? Das reicht nicht zu sagen, wir sind gegen die und die.
2: Von Franziska Giffey ist bekannt, dass sie keine erklärte Freundin der Linkspartei ist. Ein mögliches Dreierbündnis unter Führung der Linken sieht die Wirtschaftssenatorin skeptisch. Die Unternehmen signalisierten ihr gerade Zurückhaltung in puncto Investitionen.
4: Sie reagieren in Richtung Sicherheit und gehen dann eben woanders hin.
2: Am morgigen Mittwoch gehen zunächst die Vorsondierungen von Linken, Grünen und SPD weiter. Die 48-Jährige gehört diesem Team nicht an. Zwar sagt Giffey es nicht offiziell, aber in der SPD ist bekannt, dass sie einiges dafür tun wird, ein künftiges rot-grün-rotes Bündnis in Berlin noch zu verhindern.
0: Nach der Wahl in Berlin, wie Berlins Grüne und die SPD ihre Verluste verarbeiten. Und hier ist Miles Smith mit River.

0: 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Die Landtagswahlen in Sachsen-Anhalt, Berlin und besonders in Mecklenburg-Vorpommern waren ein Debakel für die CDU. So schlechte Wahlergebnisse hatte die Partei seit Jahrzehnten nicht. Die nächsten Landtagswahlen und damit Bewährungsproben für die CDU sind im April des kommenden Jahres im Saarland und in Schleswig-Holstein. Beide Bundesländer wählen Mitte April einen neuen Landtag. Die Parole bei der Nord-CDU: Flagge zeigen im ländlichen Raum. Wie zwei Wahlkreiskandidaten das schaffen wollen, hat sich unser Schleswig-Holstein-Korrespondent Jörn Schaar angesehen.
1: Wochenmarkt in Ratzeburg, einer Kleinstadt mit rund 15.000 Einwohnern. Von hier sind es nur ein paar Kilometer bis zur Landesgrenze nach Mecklenburg-Vorpommern. 20 Kilometer nördlich liegt Lübeck. Auf dem Marktplatz hat Rasmus Vöge seinen Infostand aufgebaut. Ein Sonnenschirm mit CDU-Logo, ein Bistrotisch mit Flyern und kleinen Geschenken. Daneben ein Aufsteller: Kommen Sie ins Gespräch mit Rasmus Vöge, steht darauf. Vöge sitzt für den Kreis Herzogtum Lauenburg im Landtag und tritt auch im April wieder für den Wahlkreis an.
2: Ratzeburg ist unsere Kreisstadt und es ist mein Wahlkreis. Und in diesen Zeiten gilt es, Präsenz und Flagge zu zeigen.
1: Die Ausgangsbedingungen sind an diesem Freitagmorgen um 8:30 eher mäßig. Es regnet. Die wenigen Marktschwärmer drängeln sich eher am Kaffeestand als um Vöge. Für ihn ist es der vierte Termin mit seinem Infostand im Wahlkreis. Die Stimmung nimmt er unterschiedlich wahr.
2: Es gibt die eigenen Anhänger, die sagen, schön, dass sie da sind und gut, dass sie Flagge zeigen. Es gibt Menschen, die sagen, dass sie Angst haben vor der politischen Entwicklung in unserem Land. Es gibt natürlich auch viele, die ihren Unmut äußern. Aber ich mache seit 30 Jahren Straßenwahlkampf, das gab es schon immer. Mit denen muss man ins Gespräch kommen, versuchen sie zu überzeugen. Ich glaube, das ist die Aufgabe der Partei, nah beim Bürger zu sein und hier als Abgeordneter mit den Menschen zu sprechen.
1: Anfangs hasten die meisten an ihm vorbei, haben wenig Interesse an einem Gespräch oder auch nur einem Flyer, so wie diese Marktbesucherin.
3: Die Leute müssen ja informiert werden, ne? Ist egal von welcher Partei, ne? Ich spreche mit keinem, ob das SPD oder Linke oder wer, ich spreche mit keinem.
1: Vöge geht freundlich auf die Menschen zu und bleibt es auch bei schroffen Antworten. Das Desinteresse scheint mit dem schlechten Wetter zusammenzuhängen. Viele sagen im Vorbeigehen, sie wollten schnell wieder nach Hause. Als es am späten Vormittag aufklart, bleibt eine Frau aus Ratzeburg für einige Minuten am Infostand stehen. Die 81-Jährige ist langjährige CDU-Wählerin und findet es gut, dass Vöge auf dem Marktplatz steht. Sie schaut besorgt auf die Wahlergebnisse der letzten drei Landtagswahlen.
4: Es ist traurig. Es ist wirklich traurig, was da abgeht. Also wirklich traurig. Und wir haben viele Bekannte drüben im Osten und wie die darüber reden und so. Und da habe ich gesagt, Leute, denkt dran, die CDU war das, die euch den Weg bereitet hat, dass es euch jetzt gut geht. Das ist alles vergessen. Alles vergessen. Traurig, schade.
1: Das schlechte Abschneiden der CDU und überhaupt das Wahlergebnis in Sachsen-Anhalt mache ihn nachdenklich, sagt Rasmus Vöge. Dort seien seine und andere Parteien zu wenig im Land präsent gewesen, sagt er. Das sei in Schleswig-Holstein aber anders. Und als Reaktion darauf will er seinen Infostand auch nicht verstanden wissen.
2: Wir können das für uns nicht in Anspruch nehmen. Infostand auf dem Wochenmarkt, das machen wir seit Jahren auch zwischen den Wahlen, bei verkaufsoffenen Sonntagen oder bei Herbstmärkten oder zu Ostern. Also insofern, das ist sicherlich kein Grund. Aber nichtsdestotrotz, jetzt Flagge zu zeigen, die Stimmung ist ja bundesweit schlecht. Und zu zeigen, die CDU ist da. Wir drücken uns nicht vor der Diskussion. Das ist, glaube ich, der richtige Ansatz.
1: Ortswechsel. In Westensee bei Kiel, rund 90 Kilometer nordwestlich von Ratzeburg, hat Felix Siegmund zur Wo drückt der Schuh-Tour in ein Ausflugslokal geladen. Der 28-jährige Juradoktorand ist Landesvorsitzender der Jungen Union und frisch gekürter Wahlkreiskandidat. Er ist als engagierter Wahlkämpfer bekannt, gilt als ehrgeizig und macht den Eindruck, unbedingt in den Landtag zu wollen. Der Termin an diesem Abend ist der 9. seiner Tour mit 10 Stationen.
5: Ich nehme das so wahr, dass die Menschen durchaus sehr positiv überrascht sind, dass jemand auch deutlich vor Wahlen vorbeikommt, nicht erst 6 Wochen vor der Wahl, wenn irgendwie alle da sind, sondern sich auch die Zeit nimmt, zuzuhören und deshalb auch so ein bisschen der Überraschungseffekt bei vielen Wählerinnen und Wählern in dieser Phase. Und das ist, glaube ich, auch gut so.
1: Die CDU in Schleswig-Holstein ist eigentlich erfolgsverwöhnt und sie stellt einen beliebten Ministerpräsidenten Daniel Günther. Bei der Landtagswahl vor fast 5 Jahren hat die Partei fast alle 35 Wahlkreise gewonnen. Nur 2 Direktmandate gingen an die Grünen. Nun herrscht aber auch hier die Sorge, dass die AfD Boden gut machen könnte. Die Landes-CDU hat die Ortsverbände in diesem Herbst zu 2 Aktionswochen aufgerufen, um die CDU vor allem im ländlichen Raum sichtbarer zu machen. Felix Siegmund nutzt die Dynamik für seine Terminreihe.
5: Naja, ich bin Kandidat, habe mir das überlegt, dass ich eine Wo drückt der Schuh-Tour machen möchte, auch mit dem Spruch bewusst als Provokation, und habe sie taktisch klug in die Aktionswochen der Ortsverbände der CDU Schleswig-Holsteins gelegt. Man muss auch mal ein bisschen clever sein.
1: Der Andrang ist groß im Lokal. Immer wieder müssen Tische dazugestellt werden. Am Ende sitzen fast 30 Leute zusammen. Allerdings, gut ein Drittel ist aus der Jungen Union. Viele andere sind Gemeindevertreter mit CDU-Parteibuch. Nur zwei Männer outen sich als Nichtmitglieder der Partei. Einer von ihnen, Fritz Müller, ist über 80 und hat früher im Nachbardorf als Landwirt gearbeitet. Ein Kollege habe ihn mitgenommen und er wolle sich nur mal informieren, sagt er. Auf das gute Abschneiden der AfD bei den letzten Landtagswahlen blickt auch er mit Sorge.
6: Aber als Landwirt wählt man CDU, sage ich jedenfalls. Das ist unmöglich mit der AfD. Die muss unbedingt gestoppt werden hier. Das kann so nicht weitergehen hier, denn die pflügen uns unter, sage ich einfach mal so. Hier.
1: Im Mai 2022 war die AfD in Schleswig-Holstein noch an der 5%-Hürde gescheitert. Die neueste Wahlumfrage von Infratest DIMAP aus April dieses Jahres sieht die AfD in Schleswig-Holstein bei 15%. Die CDU, die bei der letzten Landtagswahl noch an der absoluten Mehrheit kratzte, hat der Umfrage zufolge 10 Prozentpunkte eingebüßt. Felix Siegmann gibt sich unbeeindruckt.
5: Ich glaube, zu diesem Zeitpunkt sind Umfragen Schall und Rauch. Für mich sind entscheidend, was Wahlergebnisse sind. Das, was immer so erzählt wird, dass die AfD überall stark ist und alles überrennt, das nehme ich überhaupt nicht wahr. Sondern die Menschen wollen, dass die Probleme der Menschen gelöst werden. Und insofern blicke ich sehr positiv auf die Landtagswahl im nächsten Jahr und sage das auch sehr deutlich. Ich habe vor nichts und niemandem Angst. Das ist ein bisschen wie mit Hase und dem Igel. Wenn die AfD kommt, war ich schon da.
0: Vorwahlkampf, wie die CDU in Schleswig-Holstein auf dem Land Präsenz zeigt. To End the Sun mit Stay With Me.

0: Wir haben noch keinen Winter, aber im Verhältnis zwischen der grün-schwarzen Landesregierung und den verschuldeten Kommunen in Baden-Württemberg droht eine neue Eiszeit aufzuziehen. So formuliert das der Präsident des Landkreistages Achim Brötel. Die Kommunen fordern mehr Unterstützung vom Land, um zum Beispiel ihre Kliniken am Laufen zu halten. Das Versprechen von Ministerpräsident Özdemir, im kommenden Haushalt bis an die finanzielle Schmerzgrenze zu gehen, kommt bisher nicht an. Ob es dem Ministerpräsidenten gelungen ist, die Kommunen auf dem gestrigen Landkreistag zu überzeugen, berichtet unser Landeskorrespondent Moritz Fährle.
1: Im Grunde weiß Cem Özdemir selbst, dass das, was er anbietet, die Zuhörerinnen und Zuhörer in der Stadthalle in Tuttlingen nicht zufriedenstellen kann. Trotz sinkender Steuereinnahmen hat die Landesregierung in ihrem Haushalt neues Geld locker gemacht. Der Großteil soll an die finanziell angeschlagenen Kommunen gehen.
2: 1,2 Milliarden Euro haben wir für das Jahr 2027 aufgelegt. Und wie gesagt, ich verstehe Sie bestens, dass Sie sagen, das langt doch vorne und hinten nicht angesichts unserer Aufgaben.
1: Bis an die eigene Schmerzgrenze wolle man gehen für die Kommunen, hatte Özdemir früh in den Haushaltsverhandlungen angekündigt. Allein die Schmerzgrenze der Kommunen, hier vertreten von Mitgliedern der 36 Landkreise, bleibt eine andere. Im vergangenen Jahr haben diese ein Rekorddefizit von über 4 Milliarden Euro verzeichnen müssen. Und beim Landkreistag rechnet man für dieses Jahr damit, dass allein die roten Zahlen bei den Krankenhäusern die Zuschüsse übersteigen, die das Land im Haushalt in Aussicht stellt. Verschieben ließe sich die Schmerzgrenze der Landesregierung, indem sie ihrerseits neue Schulden über die sogenannte Strukturkomponente aufnimmt. Das aber hat die Regierung auf Drängen der CDU in ihrem Koalitionsvertrag ausgeschlossen.
2: Grundsätzliche Lösungen zwischen Bund, Ländern und Kommunen, die die Realität tatsächlich abbilden, die braucht es jetzt dringend. Und solange die fehlen, arbeiten wir halt mit dem, was wir haben.
1: Özdemir verweist also in seiner Rede darauf, dass man mit dem geplanten Abbau von Dokumentationspflichten auch die Kommunen entlaste. Özdemir greift nochmals das grüne Wahlversprechen auf, sich auf Bundesebene dafür stark zu machen, den Anteil der Kommunen an der Umsatzsteuer zu erhöhen. Özdemir zeigt wiederholt mit dem Finger nach Berlin, wo man viel Geld für teure Projekte wie die Mütterrente verpulvere, die Kommunen aber nicht ausreichend entlaste. Aber Özdemir kann auch den Widerspruch nicht auflösen, dass zwischen dem, was die Landesregierung finanziell in Aussicht stellt, und den roten Zahlen der Kommunen eine Lücke von mehreren Milliarden Euro klafft.
2: Ich verstehe das, Dr. Brötel, dass Sie sagen, das langt nicht. Ich würde Ihre Rede wahrscheinlich ähnlich halten.
1: Der angesprochene Achim Brötel, CDU-Landrat im Nordwesten Baden-Württembergs und Präsident des Landkreistages, ist zuvor hart ins Gericht gegangen mit Özdemirs Haushaltsentwurf.
3: Wenn es dabei bleiben sollte, muss ich stattdessen ganz eindeutig feststellen, dass die im Grundgesetz garantierte finanzielle Mindestausstattung der Städte, Gemeinden und Landkreise in Baden-Württemberg Stand heute nicht mehr gewährleistet ist. Wir müssen endlich damit aufhören, uns in die eigene Tasche zu lügen.
1: Brötels Kritik an Landes- und Bundesregierung lautet, seit Jahren wüchsen die Aufgaben im Gesundheits- und Sozialbereich, ohne dass den Kommunen dafür ausreichend Mittel zur Verfügung gestellt würden.
3: Wir haben jedenfalls definitiv keines dieser Gesetze, um die es dabei geht, im Bundestag beschlossen oder ihm im Bundesrat zugestimmt. Aber wir bekommen jeden Tag die Rechnungen dafür. Da muss man wirklich sagen, es reicht.
1: Ende Juni haben Bund und Länder eine Vereinbarung zur sogenannten Veranlassungskonnexität getroffen.

0: Begleitung oder die Eingliederungshilfe für Menschen mit Behinderung. Dammann würde sich hier eine grundlegende Reform wünschen. Bisher, kritisiert die Landrätin, werde kleinteilig jeder Einzelfall geprüft.
1: Da werden zig Fragen gestellt, das bindet unheimlich viel Kapazitäten. Und ob die Person dann am Ende tatsächlich eine bessere Leistung kriegt, als wenn wir das pauschal zuweisen würden, da haben wir erhebliche Zweifel.
0: Zum anderen rechnet Dammann damit, dass die Entlastungen für die Krankenkassen durch die Gesundheitsreform bei den Kliniken hängen bleiben. Um Kosten zu sparen, hat der Landkreis in den vergangenen Jahren mehrere Krankenhäuser zugemacht und zu einem großen Komplex gebündelt. Eine Insolvenz würde somit die medizinische Versorgung im ganzen Landkreis gefährden.
1: Wir haben im Umfeld keine weiteren Kliniken. Wir sind also Grund- und Regelversorger auf jeden Fall. Und die nächste größere Klinik, auch Uniklinik, ist in Freiburg. Und in die Schweiz können überwiegend, wenn überhaupt, Privatpatienten.
0: Dass das Land für die Mehrkosten aufkommt, die bei den Krankenhäusern durch die Krankenkassenreform des Bundes entstehen, sei utopisch, hört man aus Kreisen der Regierungsparteien. Den Knacks, der zwischen Regierung und Landkreisen besteht, kann auch der höfliche Applaus nicht verdecken, den der Ministerpräsident am Ende seiner rund halbstündigen Rede erhält.
2: Gehen wir an unsere Arbeit mit Hoffnung und Zuversicht. Herzlichen Dank.
0: Landkreispräsident Achim Brötel führt den Ministerpräsidenten nach draußen und hat noch Gesprächsbedarf.
3: Lieber Herr Ministerpräsident, vielen Dank für Ihre Worte, auch für die Aussage, wir wollen unser Land gemeinsam besser machen. Das wollen wir und genau deswegen müssen wir noch mal reden. Das, was da auf dem Tisch liegt, kann bei weitem nicht das letzte Wort sein. Es wird bei weitem nicht ausreichen, unser Land besser zu machen.
0: In 2 Wochen will die Regierung ihren Haushalt im Parlament vorstellen.
4: Der Streit um die Kommunalfinanzen in Baden-Württemberg.

0: Das schwedische Popduo Klara Ochjak mit Tame Impala.
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2: Lorenzo, Caspar und Miss Detroit sind unterwegs im alten Saab zu den Friedhöfen Mitteleuropas. Warum? Na, sie fühlen sich unter den Toten wohler als unter den Lebenden. Lorenzo will eine Doktorarbeit über die toten europäischen Dichter schreiben. Miss Detroit träumt davon, Friedhofsbotanikerin zu werden und Caspar denkt an seinen Vater im böhmischen Paradies. Wo die Toten sprechen, heißt der neue große Roman von Jaroslav Rudisch. Heute Abend liest er daraus in Hannover. Literaturkritiker Tobias Wenzel war mit dem Autor in seinem Saab unterwegs.
3: Rudisch fährt dasselbe Modell wie diese Friedhofsgärtnerin, die die Toten durch die Blumen sprechen hört. Mit Lorenzo, der Literatur wortwörtlich verspeist, teilt der Autor die Leidenschaft für Grabinschriften.
4: Es war schön, aber es hat gereicht, habe ich zum Beispiel im A gelesen.
2: Wo die Toten sprechen, Jaroslav Rudisch erzählt von Freundschaft, von Vergänglichkeit und davon, was uns in Europa zusammenhält. Heute Abend ab 19 Uhr liest er im Literaturhaus Hannover. Morgen auf der Frankfurter Buchmesse spricht er auf der Bühne von Deutschlandfunk Kultur.
5: Wenn ich habe keine Dokumente und so, dann warum soll ich hier weiterleben und so?
2: Zwei jugendliche Geflüchtete suchen in Deutschland ihren Platz in einer Gesellschaft, die sie nicht mitdenkt. Zwischen Asylverfahren, Identitätssuche und dem Wunsch nach Normalität. Die beiden leben in einer Wohngruppe für unbegleitete, minderjährige Geflüchtete in Deutschland. Der Film Wohin mit mir beleuchtet die schwierige Lebensphase des Erwachsenwerdens. Gleichzeitig zeigt er eindringlich die Erfahrungen junger Geflüchteter.
6: Die Agentur für Arbeit muss erst zustimmen, dass du diesen Job machen darfst. Ne? Dass kein anderer Deutscher das machen möchte, dass das in Ordnung ist, wenn das ein Flüchtling macht.
5: Ich bin nicht sauer, aber ich bin nicht glücklich.
2: Wohin mit mir? Der Dokumentarfilm von Marvin Menet ist jetzt in den Kinos.
6: Ich sag dir jetzt erstmal, was in dem Bescheid steht. Danach werden wir überlegen, was wir weitermachen, welche Möglichkeiten es gibt.
2: Ein Klavier, ihre Stimme und ein paar Saiten. Mit ihren Alben Philharmonics und Aventine wurde die in Berlin lebende dänische Singer-Songwriterin Agnes Obel bekannt. Ihre melancholischen Kompositionen erinnern an ihre musikalischen Einflüsse, Satie und Debussy. Beim Festival Nuit de Fouvière in diesem Sommer in Lyon interpretierte Agnes Obel einige ihrer bekanntesten Stücke. Ein Mitschnitt dieses Konzertes ist nun bei Arte Concert online zu sehen.

0: Agnes Obel, die Aufzeichnung vom 9. Juli 26 beim Festival Nuit de Fouvière in Lyon ist nun bei Arte Concert online.
1: Die Kulturtipps von Ilka Lorenzen. Und hier ist Xavier Polycarp mit Dancing in the Ring.

0: 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Tobias Rausch ist der erste Landtagspräsident der AfD in Deutschland. Er ist in der konstituierenden Sitzung des Parlaments in Magdeburg heute gewählt worden. Die AfD hat die Landtagswahl mit fast 44% der Stimmen gewonnen und als stärkste Fraktion hat sie das Vorschlagsrecht für den Landtagspräsidenten. Das BSW hatte bereits im Vorfeld angekündigt, ebenfalls für Rausch zu stimmen. Zusammen haben AfD und BSW im Landtag die Mehrheit, 44 Stimmen von insgesamt 83 Abgeordneten. Tobias Rausch hat 48 Stimmen bekommen. Meine Kollegin Nora Wilker hat die Wahl des Landtagspräsidenten in Magdeburg für uns verfolgt. Frau Wilker, wie ist denn die Wahl verlaufen? Ging alles reibungslos vonstatten?
1: Genau, die Wahl an sich ging reibungslos und zügig vonstatten. Also alle 83 Abgeordneten sind einzeln nach vorne getreten für ihre Wahl. Und dann hat, wie du gerade gesagt hast, eben Tobias Rausch die Wahl gewonnen und klang danach Blumensträußen und Gratulationen von seinen AfD-Fraktionskollegen so.
2: Heute stehe ich mit großer Dankbarkeit, aber vor allem mit großem Respekt vor diesem Amt vor Ihnen. Zuerst möchte ich dem Landtagspräsidenten der 8. Wahlperiode, Herrn Dr. Gunnar Schellenberger, für die Führung der Amtsgeschäfte danken. Für mich persönlich ist dieser Moment etwas Besonderes.
1: Ja, Rausch hat mit den 48 von 82 Stimmen eben 4 Stimmen mehr bekommen, als allein durch AfD und BSW zusammengekommen sein können. Die haben zusammen ja 44 Stimmen. Da müssen also noch mindestens von einer anderen Partei auch Stimmen gekommen sein. Die Wahl war geheim. Sven Schulze hat gestern noch betont, dass keine CDU-Stimmen an Rausch gehen. Es kann aber natürlich sein, dass da jetzt doch welche kamen. Nach seinen Beglückwünschungen hat Rausch gesagt, er wolle das Amt überparteilich und fair ausüben. Applaus und Gratulation gab es dafür nur von der AfD. Die anderen sind demonstrativ auf ihren Sitzen geblieben und ruhig geblieben.
0: Ich habe es ja eben auch schon erwähnt, Sie haben es jetzt auch nochmal gesagt, Tobias Rausch hat 48 Stimmen bekommen. AfD und BSW hatten 44 Stimmen zusammen. Also es heißt also, 4 andere Abgeordnete haben auch für Tobias Rausch gestimmt. Sie haben ja jetzt noch ein bisschen Zeit gehabt, nach der Wahl auch vielleicht noch so ein bisschen da im Landtag zu gucken. Was bedeutet das denn? Gab es da schon irgendwie natürlich Diskussionen und so, wie das zustande kommen konnte?
1: Nee, nicht viel. Also ne, einige waren natürlich schon überrascht, Journalisten hier sagen aber auch, das ist auch gang und gäbe im Landtag in Sachsen-Anhalt, dass solche Überraschungen passieren. Und man weiß tatsächlich, ja, man kann jetzt nicht wissen, von wem die Stimmen kamen.
0: Das wird wahrscheinlich noch ein großes Geheimnis bleiben. Vielleicht löst es sich auch irgendwann auf. Tobias Rausch ist jetzt der neue Landtagspräsident, der erste AfD-Politiker in diesem Amt. Wofür steht denn eigentlich Tobias Rausch?
1: Ja, also als Landtagspräsident, genau, leitet er dann ja künftig die Landesverwaltung, ne, mit rund 130 Mitarbeitern, kann da Zuständigkeiten ändern und die Sitzungen leiten, also wird da schon einen politischen Hebel haben. Und bei den anderen Parteien wird er vor allen Dingen, ist er umstritten wegen seiner Rolle in der AfD-Vetternwirtschaftsaffäre. 3 seiner Geschwister waren bei einer AfD-Bundestagsabgeordneten beschäftigt zum Beispiel. Und er gibt sich immer als sehr gemäßigt, wird aber auch ja dem radikalen Lager zugeordnet sozusagen.
0: Wie haben denn die anderen Parteien im Landtag auf die Wahl von Tobias Rausch reagiert? Wie war denn die Stimmung?
1: Genau, also die haben nicht applaudiert. Ansonsten war die Stimmung hier aber eigentlich sozusagen gemäßigt. Los ging es ja mit einer Eröffnungsrede von Eva von Angern von der Linken. Sie ist die Alterspräsidentin hier und hat klare Worte gefunden zu dem, was hier seit der Landtagswahl überhaupt los war.
3: Sie, Herr Kollege Siegmund, haben mit Ihrer Partei die Landtagswahlen deutlich gewonnen. Dass Sie und Ihre Fraktion im Landtag und im Alltag angekommen sind, zeigten bereits die Beratungen im Vorältestenrat. Machttrunken wurden in der ersten Sitzung 12 statt der verfassungsrechtlich gebotenen 11 Ausschusssitze gefordert. Machttrunken wollten Sie die Fraktionen der Bündnisgrünen und der SPD gegen ihren Willen aus dem Haupthaus verbannen. Freundlich gesagt, das war kein guter Start in die für Sie neue staatspolitische Verantwortung.
1: Sie hat unter anderem auch kritisiert, dass das BSW die AfD unterstützt bei einzelnen Entscheidungen, immer wieder auch von einer Abwendung von Demokratie und Rechtsstaat gewarnt. Eine Rede auch mit vielen politischen Reibungspunkten für die AfD. Die Reaktionen darauf waren auch, also Applaus von vielen Fraktionen, die AfD während der kompletten Rede aber ruhig. Ne, und das fällt dann schon auf. Die AfD sitzt jetzt hier in der breiten Mitte des Saals und von da kam dann eben kein Applaus für diese Rede, aber auch keine Zwischenrufe.
0: Es geht ja noch spannend, es bleibt spannend heute in Magdeburg, denn neben dem Landtagspräsidenten werden heute ja auch die Vizepräsidenten gewählt. Und die AfD hat Hans-Thomas Tillschneider aufgestellt. Der Verfassungsschutz in Sachsen-Anhalt zählt ihn zu den prägenden Akteuren des als gesichert rechtsextrem eingestuften AfD-Landesverbandes. Welche Chancen hat denn Tillschneider?
1: Ja, das muss man jetzt sehen. Also bis drei ist jetzt hier erstmal Pause und dann steht die Wahl des Vizepräsidenten an. Das wird aber spannend, weil dafür auch noch die Geschäftsordnung geändert werden muss. Also die AfD will die Geschäftsordnung ändern, sodass sie als größte Fraktion zusätzlich zum Landtagspräsidenten auch noch einen Vizepräsidenten stellen darf. Das wurde im Frühjahr geändert, um, ne, dass das sozusagen nicht mehr möglich war, um die Machtverhältnisse besser aufzuteilen. Also das muss erstmal passieren und dann stellt die AfD den Landtags, also Hans-Thomas Tillschneider zur Wahl auf, ja.
0: Und dann wird man gucken, weil das BSW hat ja schon gesagt, dass sie da nicht mitstimmen wird.
1: Genau, also da muss man ja, da muss man gucken, ob dann wieder eine Überraschung passiert. Aber da ist die Mehrheit dann schwerer zu kriegen als jetzt bei Rausch.
0: Also es wird auf alle Fälle heute noch spannend bleiben in Magdeburg. Genau. Nora Wilker über die Wahl von Tobias Rausch zum Landtagspräsidenten in Sachsen-Anhalt, dem ersten AfD-Politiker in diesem Amt deutschlandweit.

Simple Pleasures, die schlichten Bedürfnisse eines Mannes, darum geht es in dem Song des belgischen Indie-Pop-Projekts Warhouse. Und der Song ist neu bei uns im Programm von Deutschlandfunk Kultur. Und zum Schluss kommt Tanita Tikaram mit Twist in My Sobriety.

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5: Mit Viktoria Eglau. Der Landtag von Sachsen-Anhalt wählt den AfD-Politiker Rausch zu seinem Präsidenten. Spaniens Regierung verabschiedet neue Maßnahmen zur Bewältigung der Wohnungskrise. Und Wien übernimmt das Archiv der Literatur-Nobelpreisträgerin Elfriede Jelinek. Erstmals in Deutschland stellt die AfD einen Landtagspräsidenten. Das Landesparlament von Sachsen-Anhalt wählte heute Tobias Rausch in das höchste Amt des Landes. Der 35-Jährige erhielt bei der konstituierenden Sitzung 48 Stimmen. 29 Abgeordnete stimmten gegen ihn. Über die Abstimmung Ulrich Wittstock.
6: Ist eine geheime Wahl, aber wir rechnen mal. 39 Abgeordnete AfD, 5 BSW macht in der Summe 44. Aber es waren 48. 4 Stimmen von woanders. Von wo? Ja, wer weiß das schon. Allerdings, ob die Linken oder auch die Grünen für die Partei AfD gestimmt haben, darf man sich fragen. CDU ist eher verdächtig.
5: Vor der Abstimmung hatte die Alterspräsidentin des Landtags, die Linken-Fraktionschefin von Angern, die AfD zur verantwortungsvoller Politik aufgerufen. Aus großer Macht folgt große Verantwortung, mahnte sie mehrfach in ihrer Eröffnungsrede. Von Angern ermahnte alle Abgeordneten, ihrer politischen Verantwortung gerecht zu werden und sich für die Bewahrung der Demokratie einzusetzen. Im Prozess um zusätzliches Schmerzensgeld für Angehörige der Opfer des Absturzes einer Germanwings-Maschine ist die Klage abgewiesen worden. 30 Hinterbliebene hatten Ansprüche gegen die Bundesrepublik Deutschland angemeldet von jeweils bis zu 110.000 Euro. Nach Auffassung des Braunschweiger Gerichts ist die Bundesrepublik nicht die richtige Adressatin der Klage. Die Kläger könnten ihre Ansprüche eher gegen die Fluggesellschaft geltend machen. Die Lufthansa, zu der damals Germanwings gehörte, hatte nach dem Unglück bereits Zahlungen geleistet. Im März 2015 war das Flugzeug auf dem Weg von Barcelona nach Düsseldorf abgestürzt. 150 Menschen kamen ums Leben. Den Ermittlungen zufolge hatte der Co-Pilot die Maschine absichtlich gegen einen Berg gesteuert. Der ukrainische Präsident Selenskyj hofft auf eine baldige Wiederaufnahme von Gesprächen mit Russland zur Beendigung des Krieges. In einer Videoansprache äußerte er die Hoffnung, dass es den US-Vermittlern diesen Monat gelingen wird, ein Dreiertreffen zu organisieren. Am Morgen machte Selenskyj Russland für einen Drohnenangriff auf zwei Frachtschiffe vor der Küste Bulgariens im Schwarzen Meer verantwortlich. Oliver Schosch.
7: Das Schiff aus Togo wurde stark beschädigt und ist gesunken. Über die Besatzung ist bislang nichts bekannt. An Bord des Schiffes aus Palau ist nach dem Drohnenangriff ein Feuer ausgebrochen. 18 Besatzungsmitglieder wurden gerettet, eine Person erlitt schwere Verbrennungen, eine weitere Kopfverletzungen und es gab noch weitere leicht verletzte Seeleute. Die Verletzten wurden in die bulgarische Schwarzmeerstadt Varna in ein Militärkrankenhaus gebracht. Es handelt sich um Seeleute aus der Türkei und aus Indien. Das Schiff war mit Weizen beladen.
5: Die spanische Regierung hat sofort Maßnahmen zur Bewältigung der Wohnungskrise im Land verabschiedet. Gestern Abend war es bei Protesten in Barcelona zu gewalttätigen Ausschreitungen gekommen. Die heute von der Regierung von Ministerpräsident Sanchez beschlossenen Maßnahmen ähneln denen, die das Parlament am vergangenen Freitag abgelehnt hatte. Sanchez setzte daraufhin vorgezogene Wahlen für Ende November an. In Umfragen liegt seine sozialistische Partei zurück. Aus Sicht des Historikers Carlos Collado Seidel versucht Sanchez mit dem Thema zu punkten.
8: ich denke auch, dass das seine letzte Chance ist, angesichts der unterschiedlichen Problemfelder, vor allen Dingen der Migrationskrise in Ceuta, die intensiv durch die konservative Volkspartei und durch die rechtsextreme Partei Vox ausgenutzt worden ist. Der Vorwurf lautet Missmanagement, Vernachlässigung der Souveränität Spaniens. Das hat die Spanier auch sehr stark aufgewühlt. Nun mit diesem neuen, nicht ganz neuen oder keinesfalls neuen Thema, aber nun hier mit dieser aufwallenden Bewegung zum Mieterschutz, hofft er, punkten zu können.
5: Der Historiker Carlos Collado Seidel von der Philipps-Universität in Marburg. Wien übernimmt das Archiv der Literatur-Nobelpreisträgerin Elfriede Jelinek. Das gab die Stadtregierung heute bekannt. Der Teilvorlass enthält das gesamte erhaltene literarische Archiv Jelineks von ihren publizistischen Anfängen bis in die 2000er Jahre. Aufbewahrt wird es in der Wien-Bibliothek im Rathaus. Für den Vorlass sollen 600.000 Euro gezahlt werden. Jelinek ist seit 2023 Ehrenbürgerin von Wien. Am 20. Oktober wird sie 80 Jahre alt.
0: Das Wetter.
5: In der Mitte und im Süden Deutschlands ist es meist sonnig oder nur locker bewölkt. An den Alpen ziehen einzelne Schauer oder Gewitter auf. Im Norden ist es stärker bewölkt. An den Küsten fällt etwas Regen. Die Höchstwerte 17 bis 25 Grad.
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9: Hallo zusammen. Alle reden ja immer vom Migrationshintergrund. Der Musiker Eze aus Burkina Faso kehrt den Begriff einfach um.

10 Jahre in Deutschland und stolz drauf, wie der Musiker Eze seinen Migrationsvordergrund lebt. Gleich ist er zu Gast hier im Kompressor und ich freue mich, wenn Sie zuhören. Herzlich willkommen.

0: Camel Power Club featuring Pedro Blue mit Don't Make a Song, It a Song hier im Kompressor im Deutschlandfunk Kultur. Der burkinisch-deutsche Musiker Eze geht ab morgen auf Jubiläumstour. Anlass sind die 10 Jahre, die er hier lebt, gekommen zum Germanistikstudium, geblieben als jemand, der die Vielfalt feiert, auch in Zeiten der AfD-Erfolge. Das Besondere an seinen Songs, sie haben deutsche Texte und sind doch mit echten Burkina Faso African Vibes gemacht. Und ich freue mich, dass Eze heute bei uns live im Kompressorstudio zu Gast ist. Hallo und willkommen.
1: Hallo, ja, ich freue mich auch sehr, hier zu sein.
0: Ja, du bist damals zum Studium nach Deutschland gekommen und promovierst heute sogar. Mhm. Also vielleicht kurz, warum Germanistik, warum Deutschland und die deutsche Sprache so speziell?
1: Ja, also ich bin der deutschen Sprache bereits in Burkina Faso begegnet. Damals war ich Schüler im Gymnasium und das hat mich unglaublich fasziniert, in der ersten Stunde Deutschunterricht zu bekommen. Und seitdem lässt mich die Sprache nicht los. Ich bin voll neugierig und ich hatte damals auch eine Sprache gefunden, die ich freiwillig lernen wollte. Und seitdem ja lerne ich die Sprache leidenschaftlich und hatte auch schon in der Schule damals davon geträumt, in dieser Sprache auch eines Tages in Deutschland Musik zu machen, mit Menschen zu feiern. Heute ist es krass, dass ich einfach diesen Traum lebe. Und ja, ich erinnere mich damals, dass viele meiner Schulkommilitoninnen meinten auch, dass die deutsche Sprache wirklich eine schwierige Sprache ist und sie verstehen auch nicht, warum ich mich für diese Sprache entscheide. Und ich kann mir das auch nicht so richtig erklären, aber gerade deswegen, weil die Sprache ja gewisse Strukturen hat und man könnte auch sozusagen mit der eigenen Muttersprache vergleichen, finde ich das mega spannend. Und ich finde immer wieder diesen Spruch faszinierend. Mhm. Deutsch ist eine schwere Sprache. Tagsüber heißt es der Weizen und das Korn und abends das Weizen und der Korn.
0: Ja, das ist ein sehr schöner Karlauer, in der Tat. Aber Deutsch ist ja auch nicht nur die Sprache der Karlauer, sondern eben der Dichter und Denker. Das muss man schon immer noch betonen. Ja. Allerdings bist du anfangs nach Dresden gekommen. Das ist eine Stadt, die, sagen wir mal, medial zumindest nicht das beste Image hat, obwohl sie natürlich wunderschön ist, rein optisch gesehen. Mhm. Du hast das in einem Song verarbeitet, der heißt Dresden daheim.

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1: Also, eine Hommage an Dresden. Ja. Vielleicht kurz, dass wir es klar kriegen. Wer sind die Freunde, wer sind die Feinde?
0: Das ist ganz klar. Heute, nach 10 Jahren, kann man die klar sehen. Man sieht, dass Hass und Ausgrenzung in Deutschland, ziemlich lauter geworden ist. Man sieht, wie die Wahlergebnisse in Sachsen-Anhalt auch es zeigen, die AfD wird stärker. Und wenn man sich das Wahlprogramm genauer anguckt, weiß man, dass viel Stimmung auch gegen MigrantInnen gemacht wird. Ich finde so schade, dass auch Parteien wie die CDU, Parteien von der Mitte mittlerweile auch schon viel mitgemacht haben und die der AfD auch in die Schuhe gespielt haben. Mhm. Aber das kommt natürlich auch aus der Ecke und Neonazis oder die identitäre Bewegung. Es sind auf jeden Fall einige Gruppierungen, die diesen Hass verbreiten, und die Politik macht auch Stimmung mit Migration. Alles wird auf die Migration geschoben. Mhm. Und wir wissen, es gibt echte Probleme. Die Mieten steigen und es gibt auf jeden Fall sehr viele Brennpunkte, die man eigentlich hätte angehen können, als alles auf die Migration zu schieben. Und wir wissen, Deutschland ist eine postmigrantische Gesellschaft. Die Migration ist geschehen. Es gibt kein Zurück. Wir müssen klar miteinander kommen. Es ist besser, wir akzeptieren die Vielfalt Deutschland, weil die eine Stärke ist, und damit dann auch sozusagen nach vorne blicken. Mhm. Weil wenn Migranten ausfallen, weiß ich gar nicht, wie gewisse Sektoren wie die Pflege oder so weiter funktionieren würden.
1: Absolut, wobei so AfD-Funktionäre wahrscheinlich sagen würden, jemand wie du, der so perfekt Deutsch spricht, besser übrigens als viele AfD-Anhänger, denke ich, dass die ja gewünscht sind und dass es ja nur um die anderen geht. Aber es ist immer eine Frage der Differenzierung natürlich. Aber du hast eben auch von Freunden gesprochen. Das heißt also, in Dresden gibt es eben auch das Gegenteil.
0: Man hat immer Allies, man hat immer Freunde, mit denen FreundInnen, mit denen man auch sozusagen eine Community schaffen kann. Und ich glaube, gerade in diesen Zeiten ist es auch sehr wichtig, dass wir auch so Menschen finden, mit denen wir uns gegenseitig stärken können, die aber auch so bereit sind für einen Austausch, für Perspektivenwechsel, weil wir alle haben gewisse Privilegien und es ist einfach in der Gesellschaft nicht so gerecht verteilt. Deswegen ist es unglaublich wichtig, dass wir auch andere zuhören, ihre Perspektiven auch verstehen und dass wir uns gegenseitig unterstützen, um diese Gesellschaft besser zu machen. Um auf das Argument zurückzukommen, dass manche Menschen besser sind als andere. Wenn man Deutsch kann, ist man besser angesehen. Ich finde das einfach kompletter Bullshit, weil Menschen sind Menschen, und wenn wir anfangen, Menschen in Klassen auszusortieren, gehen wir auch zurück auf diese Ideologie, wie Rassismus entstanden ist, indem man sozusagen auch Menschen als wild oder als minderwertig oder und so weiter deklariert hat und sie damit entmenschlicht hat und dann auch die Rechtfertigung gehabt, sie zu dominieren, zu kolonisieren und so weiter und so fort. Und ich glaube, das ist das ganze System, die bis heute sich fortschreibt.
1: Also du singst ja auch vom Migrationsvordergrund eben ganz bewusst, dass du das eben zeigst. Ich denke, das ist also klar in deinem Fall auch total offensichtlich, aber das ist natürlich auch eine sehr spannende Mischung, eben dich zu hören, deinen Gesang eben auch auf Deutsch, also dass du diese Sprache eben so verinnerlicht hast und so angenommen hast und gleichzeitig eben deine burkinischen Wurzeln dabei hast. Also ich denke, so Kritik richtet sich auch oft gegen Menschen, die eben, wie soll ich sagen, die einfach nicht so anpassungsfähig sein wollen, die nicht sozusagen selbstbewusst das eine mit dem anderen vermischen, sondern eben nur das eine bevorzugen. Mhm. Du hast dich eben entschlossen, Deutsch zu nehmen, diesen Klang der Wörter, da spürt man eben auch deine Begeisterung. Dann kriegen wir nochmal ein kurzes Beispiel für einen Song. Okay.

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1: Also da könnte ich auch Wilhelm Busch hinter vermuten. Ratzfatz Platz heißt dieser Song. Klar, ich spüre schon, was dir daran gefällt, obwohl es ja manchmal auch hart klingt. Vielleicht, dass wir einen Vergleich kriegen, wenn du in deiner eigentlichen Muttersprache sprichst. Gibt es da ähnliche Wörter? Können die auch so hart sein oder ist das speziell Deutsch?
0: Ich glaube auf jeden Fall, es ist bestimmt ein Klischee, dass Deutsch mega hart klingt. Genau, aber ich weiß nicht, wenn man in der Sprache beheimatet ist, vielleicht ist diese Wahrnehmung nicht unbedingt mehr da. Aber genau, in meiner Muttersprache würde ich so sagen, mam Jula Eze, mam Ke, mam E, mam Sura No, mam E, mam Sumbikane Runa. Das, so klingt meine Muttersprache. Ich weiß nicht, ob der Vergleich, ob man das so gut vergleichen kann. Ich finde nur, dass jede Sprache oder allgemein die Sprache hat unglaublich viel Macht und oft wird man von außen definiert und ich habe angefangen drüber nachzudenken, dass ich freiwillig auch meine Wörter suchen möchte, weil damit gibt man auch sozusagen eine Richtung, man ist auch Teil von den Machtverhältnissen, weil es geht am Ende um Machtverhältnissen auch und je mehr man eine Sprache kann, kann man auch sich besser verteidigen und für mich ist die Sprache auch in der Musik ein Medium von Widerstand und dass man sozusagen auch sich dadurch empowert. Deswegen finde ich zum Beispiel sowas wie Migrationsvordergrund besser, weil ich bin mehr, ich bin nicht halb. Ich habe die Sprache in Burkina gelernt und eine Identität in mir gehabt oder ich habe sie. Und ich nenne die dynamische Identität, weil es wächst weiter. Ich bin nach Deutschland gekommen und habe viele Dinge gelernt und entwickle mich weiter. Deswegen finde ich, dass Sprache unglaublich wichtig sind.
1: Hört sich schon sehr elaboriert, sehr reflektiert an, eigentlich nach Promotion, mehr oder weniger. Du promovierst ja eben gerade auch in Germanistik.
0: Ja.
1: Ist das nämlich auch dein Thema dann?
0: Nicht direkt. Mein Thema ist das Afrika-Image auf Social Media am Beispiel von TikTok. Und es geht um eine linguistische Image-Analyse. Das bedeutet, ich schaue mir Kurzvideos an und identifiziere Muster, die den Begriff Afrika prägen, auf der multimodalen Ebene. Das heißt, sowohl in der geschriebenen Sprache, gesprochenen Sprache, auf der visuellen Ebene, aber auch auditiven Ebene. Was kommt ständig vor? Weil Medien wie auch wie das Ganze funktioniert und wählen gezielt Narrative, um sozusagen schnell verstanden zu werden bei den Konsumenten.
1: Also Klischees auch, ne? Hast du ein Beispiel?
0: Genau. Mhm. Ja, also ein gängiger Stereotyp, was man kennt, ist zum Beispiel, dass Afrikaner können rennen oder singen, tanzen. Mhm. Aber ein Stereotyp ist ja nicht per se negativ. Es kann auch natürlich genutzt werden, um sich zu empowern. Am Ende geht es, ein Stereotyp ist, das kann auch zum Beispiel guten Appetit sein. Mhm. Alles, was sich routiniert hat und sich in den Köpfen eingesetzt hat. Und das wiederum hat man nicht von dem Nix. Man hat das durch seine Sozialisation, durch Bücher, durch Fernseher, durch Familie und so weiter und so fort. Das heißt, was wir wissen, wissen wir nicht aus dem Nix, sondern das wird uns erstmal vor den Augen geführt und wir konsumieren das und wir denken dann auch so. Und es braucht immer Reflexion, um mit diesen Mustern zu brechen. Mhm. Aber im Sinne von Foucault ist ein Diskurs sozusagen die Menge von Aussagen, die man auf einem Sachverhalt trifft. Das heißt, wenn Afrika immer wieder mit negativen Aussagen geprägt wird, bleibt es in der großen Öffentlichkeit in Deutschland, dass Afrikaner Afrika zum Beispiel arm und ausgebeutet, vielleicht wenn ja, in der Reflexion ja, so. Ja, ja. Und darum geht es in ja, meiner Arbeit.
1: Das ist natürlich
0: Arbeit.
1: Spannend. Und wie du durchbrichst ja dieses Klischee, würde ich sagen, jetzt auf eine sehr profunde Art und Weise hier in Deutschland durch deinen Umgang mit der Sprache. Wie reagieren Menschen so?
0: Also ich spiele damit, ich glaube, keiner kann, jeder Mensch denkt in Stereotypen. Wie ich vorher erklärt habe, es entsteht durch die Medien und so weiter. Und ich bin selbst Teil von diesem System und ich finde auch meinen Weg. Und als Künstler versuche ich entweder damit zu spielen auf einer positiven Weise oder vielleicht damit zu brechen. Aber ich glaube, es ist die harteste Arbeit der Welt für jemanden zu versuchen, Stereotype zu bekämpfen. Deswegen finde ich, mittlere Weg für mich ist es, mit Humor damit umzugehen und auch auf diese Themen aufmerksam zu machen.
1: Also du coverst ja auch alle möglichen deutschen Songs, Stichwort Humor. Du hast einen Song über das Fahrrad gemacht. Ist ein Max Rabe Cover und Klassiker, wenn man so will, von Max Rabe, der ja durchaus humoristisch unterwegs ist. Hören wir auch da rein.

0: Also, ich finde auch musikalisch ist das jetzt auch sehr spannend. Also, du bist selber Multi-Instrumentalist, Gitarre unter anderem, aber auch Schlagzeug und andere Instrumente. Du hast auch ein paar kleine Perkussionsinstrumente mitgebracht. Hören wir mal ganz kurz rein.
1: Mhm. Hm? Ja. Soll ich jetzt?
0: Ja, gerne.
1: Ja, voll gerne. Das heißt, Kemah, das sind Metalle, Kastagnetten erklärt, aber der Name ist Kemah.
0: Ja.

0: Bravo, vielen Dank für diese kleine Demonstration.
1: Gerne.
0: Auf der Tour wird das alles natürlich in etwas größerem Stil sein, auch mit Musikern aus Burkina Faso. Ja. Wirst du da jetzt auf der Tour hauptsächlich Deutsch singen oder verschiedene Lieder in verschiedenen Sprachen? Wie wird das ablaufen?
1: Ja, das ist eine Reise. Es sind 10 Jahre hinter mir und die Reise hat sogar vor den 10 Jahren begonnen, auch mit vielen Songs. Von daher wird es eine gute Mischung sein. Ne? Ich habe bisher allein in Deutschland 3 Alben veröffentlicht und wir werden sozusagen das Beste von all diesen Alben sozusagen rauspicken und eine Mischung machen. Und ich freue mich besonders, dass alles gut geklappt hat mit Visa und so weiter und dass Unterstützung direkt aus Burkina Faso gekommen ist und wir zu dritt auf Tour sein dürfen.
0: Also wir wünschen auf jeden Fall sehr, sehr viel Erfolg dabei und es wird sicher auch eine spannende Erfahrung. Also ich kann mir vorstellen, dass es gerade in dieser Stimmung in Deutschland spannend sein wird, zu sehen, wie die Leute auch reagieren. Das Ganze beginnt in Hannover.
1: Ja.
0: Und dann morgen gibt es 15 Auftritte dann bis Anfang November. Also wer jetzt vielleicht Interesse hat, und das würde ich sehr empfehlen, Näheres auf der Webseite Eze Music kann man im Internet finden. Vielen, vielen Dank für den Besuch hier im Studio.
1: Dankeschön.
0: Gehört im Deutschlandfunk Kultur.

0: Ne, von seinem Lieblingsautor, Lieblingsautorin, da sind dann die großen Stars. Mona Kasten aus der Romance-Literatur, Christoph Kramer, der Fußballer, der jetzt auch Bücher schreibt. Also auf so einen Event-Charakter wird gesetzt jetzt in Frankfurt.
1: Miriam C., Literaturredakteurin bei Deutschlandfunk Kultur. Die Frankfurter Messe ist die größte Buchmesse der Welt. Im letzten Jahr waren 4.350 Aussteller aus über 100 Ländern da. Traditionell wurde gestern am Abend vor der Eröffnung der Messe der Deutsche Buchpreis verliehen. Gewonnen hat die mit 25.000 Euro dotierte Auszeichnung Shader Basya für ihren Roman Die Lücken. Das Buch erzählt 100 Jahre deutscher Geschichte und handelt von jüdischen Familien, von NS-Profiteuren und von kurdischen und iranischen Menschen, die in Deutschland Zuflucht suchen. Die Handlung von Die Lücken ist in einem fiktiven Ort im Hunsrück angesiedelt, angelehnt an Basyas Heimatort. Im Deutschlandfunk Kultur sagte sie:
2: Für mich war das einfach ein sehr, sehr einschneidendes Erlebnis, von dieser NS-Geschichte zu hören als Erwachsene und festzustellen, dass ich auf das Schweigen reingefallen bin, dass ich in Hermeskeil geboren bin, zur Schule gegangen bin, aufgewachsen bin und als erwachsene Person auf diesen Ort geguckt habe und überhaupt nicht nach der NS-Geschichte gefragt habe, weil die Geschichte ja so ein bisschen, das Narrativ immer so ein bisschen ist, das fand in den großen Städten statt. Und der Moment, in dem ich verstanden habe, dass das nicht stimmt, war einmal einer, der meinen Blick auf Hermeskeil grundlegend verändert hat.
1: Die Schriftstellerin Shader Basya, Gewinnerin des Deutschen Buchpreises. Der britische Autor und ehemalige Politiker Jeffrey Archer ist im Alter von 86 Jahren gestorben. Seine Bücher über die Reichen und Mächtigen verkauften sich millionenfach. Über sein jüngstes Werk Adam and Eve sollte er in dieser Woche eigentlich bei einem Literaturfestival sprechen. Archers politische Karriere begann mit 29 Jahren, als er einen Sitz im Parlament bekam. 1974 ging er fast pleite und verarbeitete diese Erfahrung in seinem ersten Buch Not a Penny More, Not a Penny Less. Danach schrieb er eine ganze Serie von Romanen, die im Milieu der Upper Class spielten. Lisa Maria Röhling.
3: Zu seinen bekanntesten und erfolgreichsten Werken gehört Kain und Abel aus dem Jahr 1979. Auch da ging es um zwei Männer und ihre Jagd nach finanziellem Erfolg und nach Ruhm. Und das war auch irgendwie sein Rezept. Es geht in seinen Romanen um Machtspiele, um politische Skandale, um Spionage, große Familiensagen und eben oft um Fragen von Klasse und Geld. Und ja, das hat seinen Fans gefallen.
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5: Weiter mit Max Oppel im Studio. Hallo. Wer trägt die Verantwortung für Drogenkonsum im Club? Auch der Betreiber, hat die Justiz jetzt in einem Fall in München entschieden. Was das für die Szene und für die Partyorte bedeutet, gleich ein Gespräch mit Ex-Clubgröße und heute Stadtpolitiker David Süß. Und das ist Sienna Spiro. 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

0: hier ist der Kompressor. Bei einer Razzia im Münchner Techno- und Hausclub Rote Sonne im Juli 25 hat die Polizei jede Menge Drogen sichergestellt. Soweit so vielleicht wenig überraschend. Aber jetzt wurde der Betreiber des Clubs, Peter Wacher alias DJ Upstart, zu einer Geldstrafe in Höhe von 15.000 Euro verurteilt, weil er zu wenig gegen den Konsum unternommen habe. Der Staatsanwalt sagt, dass das Urteil Modellcharakter in der Szene haben dürfte. Das ist eine durchaus umstrittene These, über die wir hier im Kompressor mit David Süß sprechen wollen. Er war selbst Clubbetreiber und ist aktuell kultur- und gesundheitspolitischer Sprecher der Grünen-Fraktion der Stadt München. Ich grüße Sie, hallo.
1: Hallo, schön hier zu sein.
0: Ja, Herr Süß, erstmal zur Vorgeschichte. Sie haben ja mit Peter Wacher schon im legendären Ultraschall zusammengearbeitet. Sie waren da Geschäftsführer und hatten später auch einen eigenen Club in München, das Harry Klein. Inzwischen vermitteln Sie ja zwischen den Interessen der Clubbetreiber, aber auch der Polizei und eben auch der Gäste, selbstverständlich. Diesem Urteil vorausgegangen jetzt war eine Razzia. Vielleicht, dass wir das mal klarkriegen. Wie umfangreich war das? Wie ist das gelaufen? Wie haben die Gäste das erlebt?
1: Ja, also von den Gästen habe ich tatsächlich die ersten Reaktionen bekommen, weil ich auf Instagram angeschrieben wurde, weil mich einige kennen oder sagen wir mal DJs mich kennen, andere Veranstalter mich kennen und die von Gästen berichtet haben, die doch einigermaßen verstört waren von der Razzia. Man muss sich das vielleicht so vorstellen. Es ist Freitagnacht um 3 Uhr. Die Rote Sonne ist ein Club, den würde ich schon als Safer Space bezeichnen. Diverses Publikum, internationales Publikum. Und wenn dann dort auf einmal das Licht angeht, wenn da Polizei reinrumpelt, sicher auch, sagen wir, eine Ausrüstung, so dass die sich selber schützen, es wird dann sicher auch lautstark, weil die, sagen wir, Anweisungen geben, dann kann das schon sehr erschreckend sein und wurde von einem Teil der Gäste schon auch zumindest als teilweise traumatisierend beschrieben.
0: Also hätte man auch weniger hart vorgehen können. Meinen Sie, dass dieses rustikale Auftreten der Polizei mit dem Drogenskandal der Münchner Polizei zusammenhängt? Das war ja eine Riesenaffäre um dealende Polizisten als Drogenkuriere und so weiter. Also war das gewissermaßen ein Signal nach innen an die Polizei selber? So, Jungs, jetzt laufen die Uhren hier anders?
1: Das denke ich nicht, sondern dass selbst, also die Polizei gegen sich selbst ermittelt hat mit dem Ausgang, also es wurden da ja auch Menschen verurteilt, glaube ich, das ist Signal genug. Ich kenne Razzien seit 34 Jahren. Ich habe selber vor 34 Jahren eine erlebt. Das Auftreten wird immer so sein, weil die Polizei Beweise sichern möchte. Also der Drogenbesitz ist ja strafbar. Entsprechend wird die Polizei schauen, dass die Gäste, die dort sind, eben nichts wegschmeißen, nicht irgendwie was schlucken oder davonlaufen. Also die werden schon, sagen wir, einsatztaktisch in so einem Club, in dem viele Menschen sind, müssen die ja auch mit entsprechend viel Polizei reingehen. Das wird, denke ich, immer als etwas sehr Unangenehmes empfunden werden. Also gerade wenn man vorher ist es dunkel, man hört Musik, man trifft Freunde, man hat vielleicht was getrunken, da ist das schon eine deutliche Unterbrechung.
0: Ja, und ich meine, das liegt ja auch irgendwie nahe, dass da Drogen genommen werden. Aber sagen wir mal so, war es in der Roten Sonne extremer als in anderen Techno- oder Hausclubs?
1: Das kann ich nicht sagen. Also dafür bin ich zu wenig drin. Drogen werden überall genommen. Das ist ein gesamtgesellschaftliches Problem. Deswegen haben wir ja auch ein Betäubungsmittelgesetz. Und ich denke, wir haben auch, sagen wir, die vier Säulen der Drogenpolitik in Deutschland. Und ein Teil davon ist auch, man nennt es eben Angebotsreduzierung und Strafverfolgung, also die Repression.
0: Also jetzt mit diesem Urteil gegen Peter Wacher, dem also die Verantwortung mit zugeschoben oder angelastet wird für diesen Drogenkonsum dort, sehen Sie das auch so, dass er eben als Betreiber haftbar gemacht werden kann?
1: Als Betreiber so einer Location kann man für viel haftbar gemacht werden. Und ich denke, auch wenn ich so einen Club betreibe, bin ich auch verantwortlich für ganz viele Dinge. Also ich bin für den Arbeitsschutz verantwortlich. Ich bin dafür verantwortlich, dass die Notausgänge freigehalten werden, dass es Sicherheitsbeleuchtung gibt, dass Gäste, die dort sind, nicht so viel Alkohol trinken. Ich bin auch dafür zuständig, dass es nicht zu Gewalt kommt, dass es nicht zu sexualisierter Gewalt kommt. Und ja, nach dem Gesetz ist selbstverständlich ein Betreiber auch dafür verantwortlich, ob dort drin zum Beispiel Drogenhandel stattfindet. Und selbstverständlich sollte man Maßnahmen ergreifen, dass Drogenbesitz auch mitverfolgt wird. Auch wenn man, ich glaube, auch das muss klar sein. Ein U-Bahn-Fahrer kann das nicht machen und ein Busfahrer nicht. Und auch im im Club kann ich am Ende nicht wirklich verhindern, was die einzelnen Gäste machen. Das, glaube ich, ist aber nicht Teil des Urteils.
0: Naja, es wird aber gesagt, also das hat Modellcharakter und im Prinzip hätte man dafür sorgen müssen, dass diese Menge Drogen da nicht so in Umlauf sein könnte. Also was bedeutet das für die Szene dann am Ende?
1: Am Ende bedeutet das, ich hatte ja berichtet, also meine erste Razzia war vor 34 Jahren und wir hatten so ein Urteil noch nicht. Auch dort gab es immer wieder Razzien, in denen Betäubungsmittel gefunden worden sind. Ich glaube schon, dass die Staatsanwaltschaft sich das wünscht, dass das einen Modellcharakter hat. Aber wir sind in der ersten Instanz. Das Ganze war vom Amtsgericht. Das kann in Berufung gegangen werden. Und auch dann sehe ich doch das Ganze sehr, sehr individuell, also vom Club, vom Betreiber abhängig. Ich denke, in dem Fall muss man ja erstmal abwarten, ob dieses Urteil überhaupt Bestand hat. Mhm. Aber auch dann ist es für sich genommen an der roten Sonne, am Geschäftsführer für diesen einen Tag zuständig und nicht allgemeingültig.
0: Also, um das nochmal klarzukriegen, also die Interessen des Staates müssen natürlich geschützt sein und der Polizei, aber natürlich auch der Betreiber und der Gäste. Das ist in diesem Fall eine sehr sensible Frage. Also, wenn Sie sich mit der Polizei austauschen, und das müssen Sie jetzt auch in Ihrem Job, wie sieht da der Interessenausgleich aus? Denn man will ja den Club auch nicht gleich zumachen, ne? Wenn die Leute nicht mehr kommen.
1: Nein, also und ich sehe das Interesse bei der Polizei München auf gar keinen Fall. Ich denke, ich hatte ja von den vier Säulen berichtet, die Drogenpolitik ausmacht. Es geht sicher auch um Prävention. Es geht darum, dass die Leute beraten werden, dass es Schadensreduzierung gibt. Das alles sieht die Polizei auch und die möchte, dass es diese Clubs gibt. Sie möchte aber auch, dass sich eben die Betreiber verantwortlich zeigen. Und das ist möglich. Also Sie haben ja gesagt, ich hatte selber einen Club. Mhm. Wir hatten im Harry Klein und im Ultraschall keine Razzia. Es war vielleicht auch mal davor, aber es wurden dann auch Gespräche mit der Polizei geführt. Ich habe die Gespräche mit der Polizei geführt und man hat halt sich ausgetauscht. Also was sind die Erwartungen der Polizei? Also was erwarten die von mir als Clubbetreiber? Möchten die, dass ich zum Beispiel zufällig an der Tür kontrolliere, weil ich glaube, das ist schon ein sehr deutliches Zeichen, wenn die Türsteher gelegentlich mal Gäste auch in die Taschen reinschauen, weil es zeigt, dass der Club nicht bereit ist, dass dort oder dass man es nicht akzeptiert, dass einfach so konsumiert wird. Und ich glaube, man kann das sehr gut mit der Münchner Polizei ausdiskutieren, was die Erwartungen sind und was man selber vielleicht auch leisten kann oder auch nicht leisten kann.
0: Das wird sich man sich in der roten Sonne entsprechend auch überlegen müssen. Das war das Gespräch zum Urteil gegen den Clubbetreiber Peter Wacher, das aber eben noch nicht letztinstanzlich war, haben wir jetzt gehört von David Süß, Kultur- und gesundheitspolitischer Sprecher der Grünen in München. Ich danke Ihnen für das Gespräch.
1: Ich danke auch.
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0: Hier ist der Kompressor. Ich glaube nicht, dass wir eine andere, bessere Welt erschaffen können, ohne dass uns zuvor das Herz gebrochen wurde. Das ist ein Zitat aus dem Buch We the Heartbroken der Londoner Soziologin Gargi Bhattacharya aus dem Jahr 2020. Und was diese These bedeutet und wie das gebrochene Herz, also die Trauer über den Zustand der Welt, überwunden werden kann, das ist das Thema eines Theaterfestivals am Berliner Hebbel am Ufer. Love is a Verb, heißt es, startet heute mit Performance, Tanz, Musik und Diskussionen. Und Festivalkuratorin ist Petra Pölze. Ich grüße Sie, hallo.
1: Hallo, schönen guten Tag.
0: Was ist so besonders an diesem Text von Gargi Bhattacharya, dass Sie gleich da ein ganzes Festival drumherum stricken?
1: Ja, der Titel dieses Texts ist ja We the Heartbroken. Und ich bin zufällig über diesen Text im Internet gestolpert und er hat mich irgendwie einfach berührt. Weil in dem Text beschäftigt sich Gargi mit der Frage, was machen wir mit unserem Schmerz angesichts einer Welt, in der gerade so vieles zerbricht. Und sie hat diesen Text geschrieben, der ja wirklich ein sehr kurzer Text ist, vor dem Hintergrund von Gesprächen mit jungen Aktivistinnen, die quasi gesagt haben, was bringt mein politisches Engagement überhaupt noch? Was bringt es, auf die Straße zu gehen? Wozu kämpfe ich überhaupt noch für eine andere oder bessere Welt, wenn unsere Zeiten eigentlich eh immer düsterer werden? Hm. Und die Antwort darauf war dann irgendwie, ich ziehe mich einfach zurück. Und aus diesem Zustand heraus hat sie quasi diesen Text geschrieben und schlägt darin auch vor, dass wir quasi unseren Herzschmerz, unseren Heartbreak auf unseren Lippen tragen sollen und den miteinander teilen und gemeinsam darüber ins Gespräch kommen sollen, weil dadurch können neue Formen der Verbindungen oder Solidarität entstehen. Und mich hat dieser Text damals, als ich ihn gelesen habe, das erste Mal irrsinnig berührt.
0: Okay, also
1: und
0: jetzt
1: auch
0: mal
1: motiviert.
0: Ja, also jetzt mal ganz verkürzt gesagt, Krise als Chance, also das ist ja in dem Sinne nicht unbedingt neu, aber wie setzen Sie dieses Konzept jetzt um? Also wie machen Sie da jetzt Theater draus?
1: Also viele Künstlerinnen natürlich beschäftigen sich auch mit dieser Frage oder auch Denkerinnen, weil für das Festivalkonzept ist auch noch eine zweite Person total wichtig gewesen. Das ist die Journalistin Ece Temel Koran, die sich in ihrem Arbeiten mit der Erfahrung beschäftigt, sich im eigenen Land plötzlich fremd zu fühlen, wenn durch politische Veränderungen das verloren geht, was einmal Heimat oder Zugehörigkeit
0: der türkischen Hintergrund, ne?
1: Hat.
0: Da geht es um Erdogan,
1: genau,
0: und diese Veränderungen
1: genau,
0: in der Türkei.
1: Genau, die ist 2016 weggegangen aus der Türkei wegen ihrer kritischen Berichterstattung nach Zagreb, dann nach Hamburg und mittlerweile lebt sie in Berlin und stellt in ihrer Arbeit halt oft die Frage, wie können wir neue Formen von Zugehörigkeit schaffen, wenn das, worauf wir vertraut haben, nicht mehr trägt. Und das ist jetzt nicht so, dass wir im Festival, wie schon gesagt, auf ein romantisches Gefühl der Liebe zurückgreifen, sondern eher auf eine Praxis, also etwas, das man tut und die Frage stellt, wie können wir handlungsfähig bleiben oder wieder handlungsfähig werden. Und genau, das zeigt sich jetzt auch, um auf Ihre Frage zurückzukommen, in der Dramaturgie des Festivals. Wir beginnen heute mit einem sogenannten Prelude mit der österreichischen Musikerin von Soap and Skin. Und am Donnerstag geht es dann weiter mit der Produktion von Jolie Ngemi. Mbok Elengi heißt die. Das ist eine groß angelegte Tanzproduktion, die die Energie der kongolesischen Sebene-Tänze gepaart mit kongolesischer Popmusik auf die Bühne bringt. Das ist natürlich ein getanztes Manifest, das aus einem Land kommt, der Demokratischen Republik Kongo, das natürlich politisch sehr instabil und zerrüttet ist und hier quasi Vergnügen und Lebensfreude hochgehalten wird vor dem Hintergrund dieses instabilen Landes.
0: Und wie konkret ist die Verbindung zu dem, was wir zurzeit in Deutschland erleben?
1: Also da haben wir zum Beispiel in der sogenannten Vessel of Love, das ist das Herzstück des Festivals, einige auch Diskussionsveranstaltungen, wo zum Beispiel auch Ece Temel Koran da zum Beispiel in Diskussion treten mit der Journalistin Shamchaf und auch über die deutsche Situation sprechen. Aber ich glaube, man kann auch in diesen ganzen Diskussionen sehr viel mitnehmen. Es wird auch zum Beispiel Sheda Kurt und Alice Hasters über die Frage diskutieren, was uns eigentlich trägt, wenn Sicherheiten verloren gehen.
0: Vielleicht aber nochmal ganz simpel gefragt, also ausgehend von diesem Text We the Heartbroken, gibt es ein Stück, das das Ganze konkret macht, diesen Weg vorzeichnet, aufzeichnet?
1: Ich glaube, es gibt halt nicht nur einen Weg. Also ich glaube, es geht halt darum, diese verschiedenen Wege oder Ideen oder Leben oder Stimmen oder Perspektiven tatsächlich gemeinsam zu bringen und diese verschiedenen Arten oder Formen des Heartbreaks nicht in Relation zu bringen, sondern darüber zu sprechen. Also es gibt zum Beispiel ein Stück Nothing Political, das kommt von einem georgischen Kollektiv. Das sind junge Aktivistinnen, die 2024 bei den umstrittenen Parlamentswahlen selbst auf die Straße gegangen sind. Und in diesem Stück sprechen die Künstlerinnen über diese Demonstrationen, an denen sie beteiligt waren, und verbinden persönliche Erinnerungen mit dokumentarischem Material. Also erzählen quasi, wie politische Ereignisse in ihr persönliches Leben eingedrungen sind.
0: Und wenn Sie jetzt im Wissen um diese Stoffe, um diese Texte, die Sie gerade vorgestellt haben, ist es sozusagen wirklich notwendig, dass das Herz gebrochen wird, also dass man erst diesen Schmerz erleben muss, dass aus der eigenen Welt, aus dem eigenen Land etwas geworden ist, in dem man nicht mehr leben kann, nicht mehr leben will, um dann eben das als Ausgangsbasis zu nehmen, um es besser zu machen, dass es besser wird wieder?
1: Ja, so steht es auf jeden Fall in Garis Text. Und ich denke mir, also natürlich mit diesem Herzbruch, also wie zu Anfang gesagt, kann ich mich natürlich zurückziehen und in eine Ohnmacht verfallen, in eine Erschöpfung verfallen und mich dem hingeben. Oder ich kann halt aus diesem Herzbruch heraus oder diesem Broken Heart, Heartbreak herauskommen und mir denken, okay, how can I make it better? Also wie kann ich eine neue Form von Zugehörigkeit oder Gemeinschaft schaffen in dieser Welt, die halt gerade sich so stark verändert und brüchig geworden ist.
0: Was man also von diesen Künstlern entsprechend lernen kann, die das selber erlebt haben. Das Theaterfestival Love is a Verb am Hau in Berlin ab heute geht bis zum 18. Oktober. Und das war Festivalkuratorin Petra Pölze. Dankeschön.
1: Danke.

Elena Sheeran kämpft mit der Blank Page, mit der leeren Seite Papier. Gleich gibt's hier eine Tonart-Session nach den Nachrichten. Die schwedische Musikerin Dottie Anderson wartet dann. Und hier ist noch Viper Rula mit Something Out of Nothing.

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9: Mit Viktoria Eglau. Der Landtag von Sachsen-Anhalt wählt den AfD-Politiker Rausch zu seinem Präsidenten. Der katalanische Separatistenführer Puigdemont kann in seine Heimat zurückkehren. Und in Indonesien wird das Konzert eines US-Sängers wegen dessen Israel-Solidarität abgesagt. Erstmals in Deutschland stellt die AfD einen Landtagspräsidenten. Das Parlament von Sachsen-Anhalt wählte heute Tobias Rausch in das höchste Amt des Landes. Rausch sprach sich in seiner Antrittsrede für einen offeneren Umgang mit seiner Partei aus. Die Zeiten der politischen Brandmauern sollten der Vergangenheit angehören, sagte der 35-Jährige in Magdeburg. Er erklärte, er wolle sein Amt überparteilich führen und Sachpolitik über Parteipolitik stellen. Rausch wurde mit 48 Stimmen gewählt. Das sind 4 mehr als die AfD und das BSW gemeinsam an Mandaten haben. Das BSW hatte angekündigt, ihn zu wählen. Frank Eichmann.
10: Dies ist ein bedrückender Tag für die Demokratie, für Sachsen-Anhalt und die gesamte Republik, sagte Grünen-Fraktionschefin Hasselmann in einem Pressestatement im Bundestag. Das fand zufällig genau zu dem Zeitpunkt statt, an dem im Magdeburger Landtag das Abstimmungsergebnis bekannt gegeben wurde. Der erste AfD-Landtagspräsident ist gewählt. Gesichert rechtsextreme Parteien hätten nichts in solchen Funktionen zu suchen, sagte Hasselmann von den Grünen. Umso mehr bedauere sie, dass AfD-Politiker Rausch auch Stimmen aus anderen Landtagsfraktionen erhalten habe.
9: Der Nobelpreis für Physik geht an den belgisch-US-amerikanischen Astrophysiker Francis Hulson. Das teilte die Königlich Schwedische Akademie der Wissenschaften in Stockholm mit. Ausgezeichnet werden Hulsons Beiträge zu hochenergetischen Neutrinos. Das sind winzige, elektrisch neutrale Elementarteilchen, die fast gar nicht mit normaler Materie reagieren und sich daher kaum nachweisen lassen. Sie liefern Hinweise über die Entstehung der Universen. Christian Stichler.
11: Der in den USA lehrende Hulson erkannte, dass man mit Hilfe von Eis am Südpol nachweisen kann, woher besonders energiereiche Neutrinos aus dem Weltall in Richtung Erde fliegen. Die Forschung des 82-Jährigen legte die wissenschaftliche Grundlage für das 2011 eingeweihte IceCube-Neutrino-Observatorium am Südpol. Francis Hulson präsentierte erstmals 1988 seine Vision für ein solches Observatorium. Seine Beharrlichkeit und wissenschaftliche Vision haben den Weg für eine neue Art von Astronomie geebnet, sagte der Vorsitzende des Nobelkomitees für Physik.
9: Das spanische Verfassungsgericht ermöglicht eine Rückkehr des katalanischen Separatistenführers Puigdemont in seine Heimat. Medienberichten zufolge entschieden die Richter in Madrid, dass Puigdemonts Verwendung öffentlicher Gelder für die Organisation des umstrittenen katalanischen Unabhängigkeitsreferendums 2017 keine persönliche Bereicherung darstellte. Mit diesem Vorwurf hatte das Gericht jahrelang einen Haftbefehl gegen Puigdemont aufrechterhalten, der jetzt aufgehoben werden muss. Puigdemont lebt seit dem Referendum im belgischen Exil. Die Katalanen hatten sich damals mehrheitlich für die Unabhängigkeit der Region ausgesprochen, obwohl die Abstimmung vom spanischen Verfassungsgericht verboten worden war. Spaniens Regierung löste als Reaktion das katalanische Parlament auf und setzte die Regionalregierung unter Puigdemont ab. In Frankreich gehen die Schülerproteste weiter. Sie erreichten heute einen Höhepunkt mit Zehntausenden Demonstranten, nach Gewerkschaftsangaben mehr als 200.000. In Straßburg und Lyon gab es Zusammenstöße mit der Polizei, bei denen Böller flogen, Barrikaden errichtet wurden und von der Polizei Tränengas eingesetzt wurde. Die Sicherheitskräfte sehen sich zunehmend dem Vorwurf von Polizeigewalt ausgesetzt. Kai Rienecker.
12: In Marseille, Lyon oder Straßburg sind tausende jugendliche Demonstranten unterwegs zu den zentralen Plätzen. Begleitet werden die ordnungsgemäß angemeldeten Demonstrationen von vielen Gewerkschaften und Politikern aus dem linken politischen Spektrum. Ordnungsdienste dieser Organisationen sollen dafür sorgen, dass die Proteste friedlich bleiben. Aus Straßburg werden erste Konfrontationen mit der Polizei gemeldet. Seit Beginn der Proteste in Frankreich sind nach Regierungsangaben über 200 Schüler verletzt worden, aber auch über 700 Polizisten und 85 Angehörige des Lehrpersonals.
9: Wegen seiner Solidaritätsbekundungen mit dem Staat Israel hat Indonesien ein anstehendes Konzert des US-Gospelsängers Israel Houghton abgesagt. Geplant war ein Auftritt des Musikers am 24. Oktober in Jakarta im Rahmen seiner Tour. Indonesiens Justizminister zufolge wurden Houghtons Auftritte in anderen Ländern genutzt, um politische Unterstützung für Israel zu äußern. Der Absage waren Proteste pro-palästinensischer Gruppen vorausgegangen. Indonesiens Gesellschaft ist stark vom Islam geprägt. Etwa 90% der 240 Millionen Einwohner sind Muslime.
0: Das Wetter.
9: In der Mitte und im Süden ist es meist sonnig oder nur locker bewölkt. An den Alpen ziehen im Tagesverlauf einzelne Schauer oder Gewitter auf. An den Küsten fällt etwas Regen. Die Höchstwerte 17 bis 25 Grad.
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13: Hallo und herzlich willkommen. Es gefällt, zu Recht, nicht jedem, aber Drogen im Nachtleben sind keine Ausnahme. Sie gehören für viele dazu. Die Musik thematisiert das immer wieder. Hier mal ein paar Beispiele.
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Wir sprechen gleich mit einem DJ-Kollektiv, das gegen Drogen und Alkohol angehen will und nüchterne Clubabende bestreitet. Sogenannte Sober DJing erwartet uns da und auch eine spannende Diskussion, die gleich hier in knapp 3 Minuten auf uns wartet.

0: Machen wir uns nichts vor, so bunt und so lustig das Nachtleben sein kann, ohne den entsprechenden Treibstoff, da würden Konzerte, Clubs, Raves, da würde das ganze Wochenende ganz anders aussehen. Alkohol und andere Drogen haben schon immer das Feiern beeinflusst, im Guten wie im Schlechten. Und auch bei den Menschen, die im Nachtleben professionell unterwegs sind, die also in der Feierkultur arbeiten, spielen diese Substanzen eine Rolle und gefährden nochmal besonders, weil man ja jede Woche unterwegs ist und vielleicht sogar fast jeden Tag bzw. jede Nacht. Das nur als Vorbemerkung zum folgenden Interview, in dem es um die Frage geht, wie man als DJ nüchtern bleibt. How to DJ Sober, so der Name eines Workshops des Sober-Kollektivs Club Tender. Linda Duvidat ist Teil dieses Kollektivs. Hallo.
1: Hallo.
0: How to DJ Sober, wie man nüchtern auflegt. Meine Antwort, nichts trinken, keine Drogen nehmen. Aber so einfach ist es vermutlich nicht, beziehungsweise da ist noch nicht alles gesagt, oder?
1: Ja, genau. Also das ist meistens ja ein bisschen schwieriger, weil wenn wir in einen Club kommen, dann sind wir als DJs natürlich häufig mit Herausforderungen konfrontiert. Und das sind unter anderem ein Performance-Druck. Also man möchte irgendwie kreativ sein und in der gleichen Stimmung wie die Tanzenden. Und auf der anderen Seite haben wir natürlich auch eine Umgebung, die total fordernd ist. Also wir sind mit Lichtern, mit Rauch, mit Lautstärke, mit vielen Menschen, die natürlich auch wiederum im Rausch sind, konfrontiert, die vielleicht auch nicht verstehen, wo unsere Grenzen liegen. Und das ist natürlich total die Belastung fürs Nervensystem. Ich würde auch sagen, es gibt viele kreative Menschen, die neurodivers sind. Das heißt, die sind dann nochmal wieder sensibler. Und ich glaube, da ist Alkohol bzw. sind andere Drogen auch ein Mittel, um sich zu beruhigen.
0: Das heißt, man kann schon sagen, DJs sind besonders gefährdet, wenn es um Alkohol und andere Drogen geht?
1: Ja, auf jeden Fall. Also es kommt ja auch noch dazu, dass man natürlich in einem Setting ist, wo wir nicht tagsüber auflegen, sondern man muss vielleicht auch länger wach bleiben, man ist viel am Reisen. Es ist auch ein bisschen Normalität, dass angenommen wird, dass man Alkohol trinkt, wenn man dann im Club ist.
0: Kommen wir sicherlich noch zu. Gibt es denn Zahlen auch, die das belegen? Oder ist das erstmal nur so ein Gefühl, beziehungsweise man weiß es halt aus all den Gesprächen, die man vielleicht geführt hat?
1: Also bei mir ist es auf jeden Fall eher ein Gefühl. Ich bin da noch nicht wissenschaftlich rangegangen an die Frage. Aber ich bekomme das halt schon von vielen Freunden im Umkreis, die auflegen auch mit, die mittlerweile auch gewechselt haben, weil sie halt gesagt haben, ey, ich habe es einfach nicht mehr geschafft. Das ist dann psychisch auch einfach eine Belastung und wird halt viel zu intensiv.
0: Es gibt ja krasse Geschichten und die werden manchmal in so einem Grundton, der ja fast schon Bewunderung erzählt. Und daran kann man vielleicht auch merken, was das Ganze für ein Problem ist. Zum Beispiel Ricardo Villalobos, der 12 Stunden auflegt. Sven Faith, der sogar mal 30 Stunden an den Decks gestanden haben soll. Und wenn man sich dann die Bilder davon ansieht, sober waren die ganz sicher nicht. Man kennt ja auch diese Geschichten. Gehören Drogen und Alkohol nicht doch dazu?
1: Also ich glaube, dass sie auf jeden Fall auch eine wichtige Rolle spielen, ne? Also dass es auch ein Thema ist, dass man wirklich in diesen kreativen Zustand kommt, dass man vielleicht seinen Körper verliert, dass man einfach auf einmal auch andere Zusammenhänge in der Musik sieht und dann einfach alles einfacher wird. Und ne, wenn wir jetzt sagen, okay, ein 12-Stunden-Set, das muss man körperlich ja auch erstmal schaffen. Ich glaube aber auch, dass das nüchtern gehen könnte und man durch die Musik auch in eine Art Trance-Zustand oder kreativen Flow kommen kann. Das ist natürlich eine Frage des, wie viel Mühe mache ich mir dann auch dabei oder was ist einfacher? Und da ist es, glaube ich, nüchtern auf jeden Fall viel intensiver und schwieriger, in so einen Zustand zu kommen.
0: Was würdet ihr denn sagen oder was würdest du sagen? Leidet die DJ-Leistung unter Substanzen oder profitiert sie davon?
1: Ich glaube beides. Also ich möchte jetzt niemandem absprechen, das so weiterzuführen, wie sie es machen. Ich glaube aber auf der anderen Seite, dass es vielleicht teilweise auch leidet, weil dann Übergänge nicht so perfekt sind oder es kann halt auch dazu führen, dass sie in irgendwelche Abgründe gehen und dann vielleicht doch nicht mehr so mitbekommen, was auf der Tanzfläche passiert, dass sie auch vielleicht übergriffig werden. Also das haben wir vor allem so jetzt häufig auch in der Szene gesehen, dass es sehr viele Übergriffe von DJs gab, so die dann einfach vielleicht zu viel konsumiert haben und denken, sie dürfen alles tun.
0: Wie ist das denn bei euch, wenn ihr auflegt und ja alle nüchtern seid? Erwartet ihr dann vom Publikum auch, dass das auch nüchtern ist?
1: Nee, der Club Tender, also unsere Partyreihe, die komplett nüchtern ist, ist jetzt nicht für uns ausgelegt. Also Claire bzw. DJ Flounce hat 2024 diese Reihe ins Leben gerufen, vor allem für Menschen, die halt einfach Lust haben, ohne Konsum feiern zu gehen, weil sie mitbekommen hat, wie das als nüchterne Person auch ist, in der Berliner Clubszene zu sein. Also es ist gar nicht so gedacht, dass wir als DJs jetzt unbedingt nüchtern sein wollen, sondern wir wollen einen Raum schaffen, wo es halt keine Drogen und keinen Alkohol gibt, wo man einfach eine Community finden kann und der Fokus nicht auf Abstinenz, sondern auf Musik, Tanzen und Austausch liegt. Und bei mir war es damals auch vor 10 Jahren, als ich nach Berlin gekommen bin, dass ich irgendwie häufig die Fragestellung hatte, wie wäre es denn eigentlich, wenn es wirklich Partys gäbe, wo es keine Drogen und Alkohol gibt, weil ich schon von der Intensität des Konsums im Clubleben geschockt war. Also ich kam naiv vom Land damals. Da wiederum war es dann das andere Extrem, ne? Da spielt Alkohol eine total große Rolle. Und ich hatte immer das Gefühl, wenn man da nicht mitmacht, ist man schon schnell raus. Und das ist jetzt so bei der Club Tender, dass wir gesagt haben, hey, es gibt ganz viele Menschen, die aus unterschiedlichen Gründen nicht trinken oder konsumieren wollen. Das können irgendwie gesundheitliche Gründe sein. Da gibt es ja ein ganzes Spektrum irgendwie von der Psyche bis hin zu Suchterkrankungen oder auch chronischen Krankheiten oder auch religiöse Gründe, persönliche Gründe oder halt Menschen, die einfach am nächsten Tag fit sein wollen.
0: Ist das denn eine besondere Atmosphäre dann, die bei solchen nüchternen Veranstaltungen entsteht? Also erkennst du da einen Unterschied?
1: Also ich glaube, es ist schon anders. Ich glaube, es gehört schon mehr Mut auch vor allem am Anfang dazu, sich so gehen zu lassen. Aber es ist dann total schön, wenn das im nüchternen Zustand gelingt, dass ich quasi über meinen Schatten springe und trotzdem mich vielleicht beim Tanzen gehen lasse und einfach so bin, wie ich bin. Was halt immer der Vorteil ist, ist, dass ich mich danach auf jeden Fall noch erinnern kann und auch noch weiß, mit wem ich gesprochen habe. Und ich glaube, dass halt einfach die Verbindungen, die ich dann zu anderen Menschen finde, auch intensiver sind.
0: Ist die Musik dann die Droge?
1: Ja, auf jeden Fall. Also ich würde auch sagen, es dreht sich halt viel mehr um die Musik und um die Reisen, die der DJ dann kreiert. Und da ist viel mehr das Bewusstsein drauf.
0: Wie ist das denn? Clubs brauchen ja die Einnahmen von der Bar, hört man immer wieder. Wie kommt das dann an, wenn ihr Nüchternheit propagiert? Das beinhaltet ja dann auch Alkohol.
1: Auf jeden Fall. Also das ist natürlich ein Punkt, der schwierig ist. Was wir halt haben, ist, dass wir natürlich unsere Veranstaltungen auch tagsüber beziehungsweise abends machen, sodass wir gar nicht irgendwelche Mittelchen brauchen, um länger wach zu bleiben. Da haben wir aber natürlich auch dann Essen im Angebot. Das heißt, ich glaube, das gleicht sich dann ganz gut aus. Es gibt auch nicht alkoholische Cocktails. Das ist natürlich nicht zu vergleichen mit dem, was Menschen trinken, wenn sie jetzt irgendwie ein Bier nach dem anderen trinken und vergessen haben, dass sie eigentlich aufhören wollten. Aber ich glaube, dass sich das dann ganz gut ausgleicht und so ein bisschen anderer Shift auch ist.
0: Linda Dovidat vom Kollektiv Club Tender zur Frage, wie man nüchtern auflegt, und dazu morgen im Rahmen der Woche der Clubkultur in Berlin ein Workshop, und zwar im Giri in Neukölln von 16 bis 18 Uhr. Hier im Deutschlandfunk Kultur jetzt Musik von Fadi. Cinema.

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Musik von Bonobo zusammen mit der Sängerin Joy Crooks hier gehört im Deutschlandfunk Kultur. Kleine Meldung aus Großbritannien. Paul McCartney, der ist ja mittlerweile 84 Jahre alt. Und er hat vor einem halben Jahr ja sein Album Boys of Dungeon Lane veröffentlicht, Erinnerungen an die Kindheit und die Jugend. Und wir hören mal kurz rein in einen seiner Songs von diesem Album. Da erzählt er von den billigen Gitarren, die damals so ja ihnen in die Hände gekommen sind. Okay.

Die Cheap Guitars. Und dazu gibt's eine ganz interessante Geschichte und vielleicht auch eine riesige Gelegenheit für echte Beatles-Fans. Das Haus nämlich, in dem Paul McCartney das Gitarrespielen gelernt hat, das ist jetzt zu verkaufen. Es ist nicht sein Haus und auch nicht das Haus seiner Familie gewesen. Es steht in der 43 Elswick Street in Liverpool. Ist so ein typisches englisches rotes Reihenhaus. Und das wird jetzt versteigert und wird wahrscheinlich so 150 bis 170.000 britische Pfund einbringen. In dem Haus, da hat früher Ian James gewohnt. Ein Freund von McCartney, der ihm die ersten Griffe gezeigt hat und dabei haben die beiden Rock'n'Roll-Platten gehört. Was ich an der ganzen Geschichte, die Paul McCartney übrigens selbst auch schon öfter erzählt hat, also wie er da zusammen mit seinem Freund saß und erste Riffs geübt hat, was ich an dieser Geschichte witzig finde, die Gitarre selbst, auf der diese Griffe da gelernt wurden, die ist vor 20 Jahren schon versteigert worden und die hat 330.000 britische Pfund eingebracht. Also mehr als doppelt so viel, wie dieses Haus dann wahrscheinlich bringen wird. Wir hören jetzt Musik nicht von den Beatles, sondern von Tamada. Homeless heißt das Stück.

0: weiß es nicht, ob das stimmt, was ich singe, aber es macht so einen Spaß.
1: Vater Franz lernt als unermüdlicher Botschafter einer universellen Musiksprache Arabisch und Türkisch, während er gleichzeitig auf der Suche nach seiner eigenen Heimat ist, im tiefsten bayerischen Wald.
0: Trompeter, der beste Trompeter auf der Welt, Claudio Roditi.
2: It's always good to be crazy, to be a little bit crazy.
1: Über Unterbiberger, vom Void in die Welt. Der Musikdokumentarfilm ist jetzt im Kino. In diesem Jahr tourt die irische Künstlerin Wallis Bird endlich wieder mit ihrer Band und hat im Gepäck ihr neues Album I Can See Your House From Here, auf dem sie existenzielle Themen eindringlich verarbeitet hat.

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Nach dem Motto, das Private ist politisch, nimmt sie ihr Publikum mit auf eine Reise durch persönliche und kollektive Erfahrungen von Verlust, Hoffnung und Menschlichkeit. Morgen Abend in Dresden.

0: Wallace Bird, das Konzert morgen Abend im Beatpool in Dresden. Übermorgen spielt sie in Leipzig.
1: Musiktipps von Ilka Lorenzen hier im Deutschlandfunk Kultur. Jeden Tag erzählen wir hier jede Menge Geschichten rund um die Musik. Schon alles Mögliche ist mir da untergekommen. Zum Beispiel gab es mal eine Platte über das Leben und Sterben eines Schweins. Wirklich vom ersten bis zum letzten Augenblick. Und wenn ich mich richtig erinnere, sogar das, was dann auf dem Teller landete. Aber das, was uns gleich beschäftigen wird, das hatte ich noch nicht. Ein Album, das wie eine Begräbnisfeier aufgebaut ist. Begrüßungsrede am Anfang, Hymne am Ende und mittendrin wird bestattet. Was genau da bestattet wird, das wird uns die Musikerin Dottie Anderson gleich selbst verraten. Aber hören wir mal kurz in diesen Sermon am Anfang hinein. Nachdem sich dann alles entfaltet.
2: We're gathered here today to honor life, to grieve the passing and to say farewell. We put up flowers, we wipe our tears. We remember it's beautiful really in all its sadness. This is how we acknowledge the pain, how we acknowledge the emptiness it leaves, as it comes with a promise of healing, a promise of a new thing.
1: Andersons Sermon von Dottie Anderson, Schwedin, die auf Englisch dieses neue Album eingespielt hat. Ihr Debütalbum, das trägt den Titel Anderson Funeral Home, also Bestattungsinstitut Anderson. Interessante Platte, die sehr viel fröhlicher klingt, als jetzt dieses erste Stück hier verraten hat. Und auch thematisch gar nicht unbedingt so voll mit Trauer ist, sondern da finden ganz viele verschiedene Emotionen ihren Platz. Bevor ich mit Dottie Anderson spreche, hören wir noch mal rein in einen der etwas mehr nach vorne gehenden Tracks. I love being sad. Ich liebe es, traurig zu sein. Sagt ja auch schon viel.

0: I Love Being Sad, Musik von Dottie Anderson, deren Album Anderson Funeral Home gerade erschienen ist. Hi Dottie, it's so nice to have you in the show.
1: Hi Martin, it's so great to be here.
0: Anderson Funeral Home, Bestattungsinstitut Anderson. Wer nennt seine Platte so? Ein besonders morbider Charakter?

0: Maybe a little bit. I've always liked the darker things a little bit, yeah. I always wanted to work at a funeral home, but I knew that it would never happen, so I made one in my creative world.
1: Dottie Anderson hat gerade gesagt, dass sie hier schon immer so ein bisschen düsterer Charakter ist. Und sie hat früher immer gedacht, sie wird vielleicht mal in einem, oder sie wollte in einem, ja, in einem Bestattungsinstitut arbeiten. Ihr war aber klar, das wird wahrscheinlich nicht passieren. Und deshalb hat sie sich entschieden, praktisch ihr eigenes Funeral Home, ihr eigenes Bestattungsinstitut auf diese Platte zu pressen, auf dieses Album. Wer oder was wird da beerdigt? Warum dieses natürlich extrem interessante, aber auch ein bisschen, ja, für die Popmusik seltsame Konzept?
0: The Anderson Funeral Home is about saying goodbye to a time period or a feeling. It initially started for me after a breakup that came very suddenly, and for me to work through the closure and the grief of losing someone who's still there, but still losing them. I somehow drew the conclusion or the comparison of a funeral home that because my heart became kind of like a funeral home.
1: Das ist eine interessante Antwort. Hätte ich so nicht unbedingt erwartet. Es ist so, Dottie Anderson hat nach einer, ja, nach dem Ende einer Beziehung, dem sehr plötzlichen Ende einer Beziehung, diese Idee gehabt, diese Beziehung wird da irgendwie beerdigt. Es geht um eine Person, ja, die ist nach wie vor da, aber sie selber, dieses Beziehungsende, sie brauchte so eine Art Closure, so eine Art, das Ganze muss irgendwie beendet werden, verarbeitet werden und deshalb diese Platte. Wie ist denn dein Verhältnis insgesamt zum Tod? Beschäftigt dich das viel? Bestimmt der Gedanke an den Tod dein Leben?
0: I do think about it a lot. It's not in my life as a s scary presence. I'm not walking around being scared of death. I think about the fragility of life and the shortness of life often, and that even for me, it can come at any time. But I don't have a bad relationship with death.
1: Dottie Anderson hier zu Besuch im Deutschlandfunk Kultur. Sie hat gerade gesagt, der Tod, sie denkt schon viel drüber nach, aber der Tod ist jetzt nicht etwas, was ihr Angst macht, sondern eher so, ja, sie beschäftigt sich intellektuell damit oder mit den Gefühlen eben auch. Da spielt der Tod eine große Rolle, aber eben keine, die so unbedingt Angst macht. Gerade in Bezug auf das Ende des Lebens oder den Tod stellt sich auch immer die Frage, was kommt eventuell danach? Bist du ein gläubiger Mensch?
0: Yes, I believe in God, and I believe that there is life after death, and I think that even though this album is not about that specifically, that for me, what helped me after this very difficult time for me was to have faith. Because also kind of like I also talk about this in the album, but I don't have to feel alone, because moments where we get so left alone and so disappointed by the people who are supposed to love us, but even in that moment, I don't have to feel like I have to face everything alone.
1: Dottie Anderson ist ein gläubiger Mensch, glaubt an Gott und hat gerade gesagt, nach dieser plötzlichen Trennung, wo der Mensch, den man so geliebt hat, einen so enttäuscht hat, kann man sich natürlich sehr allein fühlen. Hat sie aber nicht, weil sie eben den Glauben hatte und wusste, sie ist da nicht alleine. Das hat ihr Kraft gegeben. Braucht so ein Thema denn auch einen bestimmten Sound? Vielleicht nicht zu euphorisch, sondern es muss ein bisschen gedämpft und wir befinden uns ja hier auf einer Art Bestattungsrede, ja, einer Art, da wird eine Eulogy gehalten, also es geht nochmal darum, so zu würdigen. Derjenige, der da beerdigt wird, was war das für ein Mensch, was bleibt von ihm im Gedächtnis? Braucht das einen bestimmten Sound?
0: I think the amazing thing about grief is that it doesn't come one-sided. Even when we're at an actual funeral, when we talk about a eulogy, we talk about the good things, we talk about the sad things or the things that didn't work or the amazing things, the amazing memories we have with the people. And it's not about being sad, it's about honoring the memory and enjoying the memories that we have, and to also bury it in a beautiful way that lets us move on. So in terms of the sound of the album, it's joyful. It's a joyful album. And we approach those, now I'm talking very long, I'm sorry, but we approach those songs not sadly, but thinking about the good things while not forgetting the things that were not good.
1: Das ist ein interessanter Aspekt. So in der Klischeevorstellung könnte man denken, so ein Album, was wie eine Beerdigungszeremonie aufgebaut ist, muss sehr schwer und traurig klingen. Aber Dottie Anderson hat gerade gesagt, so ist es ja nicht. Wenn wir auf einer Bestattungszeremonie sind, da erinnert man sich dann ja auch an die guten Seiten. Man erzählt auch manchmal lustige Geschichten, natürlich auch die nicht so guten Geschichten, die schweren Geschichten. Man beschäftigt sich mit der Trauer, die man empfindet. Aber Trauer kommt eben nicht nur so von einer Richtung, aus einer Emotion, sondern setzt sich aus verschiedenen Bestandteilen zusammen. Und deshalb ist das insgesamt ein sehr freudvolles Album. Ein ja, gut gelauntes Album, könnte man fast sagen. Und das hört man dann eben auch in diesen einzelnen Songs, auch wenn die Sermon am Anfang natürlich so ein bisschen schwerer ist. Ich habe gelesen, bevor du immer aufnimmst oder bevor du loslegst, so mit dem Singen, du machst Yoga. Also bringst du stretchst deinen Körper und bringst dich da in so eine besondere Verfassung. Warum ist das denn so?
0: Well, I love stretching my body and like stretching my mind before I go to the studio. So when Ben Jackson Cook and me, my producer, when we have a session, I want to be in the best possible state in my body. I want to have slept well. I want to have fresh thoughts, and I want to have a body that feels good. And so sometimes, you know, you do the most mundane things, you take a shower or you do yoga, and then an idea comes. And especially when we were in the studio and I would do yoga, thoughts and ideas would come that then would actually be actualized in the studio on that day.
1: Dottie Anderson möchte im bestmöglichen Zustand sein, wenn sie ihre Musik aufnimmt. Und da hilft ihr Yoga sehr. Sie achtet sehr auf sich, scheint ein sehr achtsamer Mensch zu sein, achtet darauf, dass sie gut geschlafen hat. Und wenn sie dann mit ihrem Produzenten Ben Jackson Cook da im Studio steht, möchte sie ihm natürlich das Beste liefern. Und den Körper zu stretchen, sich zu dehnen, das hat dann auch Auswirkungen auf den Geist. Den dehnt man da eben mit. Und deshalb bringt sie in einen besonderen Zustand. Du spielst noch einen Song mit für uns hier im Studio. Ben Jackson Cook wird am Klavier sitzen. Was ist das für ein Song? Um was geht's da genau?
0: So the song I'm gonna play is I Leave the Party, which is kind of the focus track of the album. I Leave the Party we can see as I'm going away from a party or I'm going away from a situation or I'm leaving a relationship. It's absolutely one of my favorite songs. It's a song we really, really enjoyed to record, and we had so much fun doing it. And that's why we're going to play it for you today.
1: I Leave the Party könnte man so interpretieren, ich gehe von der Party, könnte aber auch sein, ich verlasse etwas, eine Situation oder eben eine Beziehung, ist sozusagen der Fokus-Track von diesem Album Anderson Funeral Home. Hat viel Spaß gemacht, den aufzunehmen, und deshalb haben Dottie Anderson und ihr Produzent und Klavierspieler Ben Jackson Cook den ausgewählt für heute. Den hören wir hier in der Tonart Session im Deutschlandfunk Kultur. Dottie Anderson, thanks for coming by.
0: Thank you so much, Martin. The questions were amazing. I enjoyed it so much.
1: Thanks.
0: Thank you. 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

Dottie Anderson, die Tonart Session hier im Deutschlandfunk Kultur. I Leave the Party von ihrem Album Anderson Funeral Home. Ich war gerade nochmal auf ihrer Webseite. Man kann tatsächlich T-Shirts kaufen, auf denen das so abgedruckt ist. Anderson Funeral Home. Hat sie ja selber gesagt. Sie hat so einen Sinn fürs Morbide, fürs Dunkle, aber offensichtlich auch für den Witz. Hier in diesem Song, da geht's um die Harmonie von Role Model.

Mario, so heißt dieser Song von Lorde, hier gehört im Deutschlandfunk Kultur. Um 16 Uhr, da kommen die Nachrichten und direkt danach, da geht's bei uns sehr mysteriös, geheimnisvoll zu. Ein Kriminalfall innerhalb der Musik steht auf dem Programm. Auf jeden Fall eine spannende Geschichte. Also dranbleiben.

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3: Mit Viktoria Eglau. Der ehemalige BND-Chef Hanning wird unter Spionageverdacht festgenommen. In Frankreich gibt es bei Schülerprotesten Zusammenstöße mit der Polizei. Und der Börsenverein des deutschen Buchhandels warnt vor den Folgen der zunehmenden Leseschwäche. Der ehemalige Chef des Bundesnachrichtendienstes Hanning ist festgenommen worden. Der Vorwurf: Spionage, Landesverrat und geheimdienstliche Agententätigkeit. Hanning soll über seinen ehemaligen Büroleiter Dokumente des Nachrichtendienstes erhalten und diese für seine Beratertätigkeit genutzt haben. Über die Berliner Reaktionen Jasper Ruppert.
4: Das schlägt richtig ein wie eine Bombe. So beschreibt es der CDU-Politiker Marc Henrichmann. Er ist Vorsitzender im parlamentarischen Kontrollgremium, das die Nachrichtendienste kontrolliert. Man habe in der Vergangenheit vielleicht zu sehr geschlafen, sagt Henrichmann weiter. Das hole uns jetzt ein. Grünen Sicherheitspolitiker Konstantin von Notz, der ebenfalls Mitglied im parlamentarischen Kontrollgremium ist, spricht von einer eisenharten Affäre. Von Notz fordert Konsequenzen. Man müsse die Lobbytätigkeiten ehemaliger Spitzenbeamter und höchster Geheimnisträger stärker in den Blick nehmen. Diese sind offenkundig auch ein Einfallstor für gegnerische Geheimdienste, so von Notz.
3: Der neu gewählte Landtagspräsident von Sachsen-Anhalt, der AfD-Politiker Rausch, hat sich für einen offeneren Umgang mit seiner Partei ausgesprochen. Die Zeiten der politischen Brandmauern sollten der Vergangenheit angehören, sagte der 35-Jährige in Magdeburg. Er erklärte, er wolle sein Amt überparteilich führen und Sachpolitik über Parteipolitik stellen. Rausch wurde mit 48 Stimmen gewählt. Das sind 4 mehr als die AfD und das BSW gemeinsam an Mandat haben. Das BSW hatte angekündigt, ihn zu wählen. AfD-Wahlsieger Siegmund hat angekündigt, sich im Dezember zum Ministerpräsidenten wählen zu lassen. Der Landesverfassungsschutz hat die AfD in Sachsen-Anhalt als gesichert rechtsextremistisch eingestuft. Der katalanische Separatistenführer Puigdemont kann nach Spanien zurückkehren. Der spanische Oberste Gerichtshof hob den Haftbefehl gegen ihn auf. Puigdemont war 2017 vor der juristischen Verfolgung durch die spanische Justiz geflohen und lebt seitdem in Belgien. Aus Madrid, Lena Leun.
5: Das Verfassungsgericht hat entschieden, das vor 2 Jahren eingeführte Amnestiegesetz gilt, neben anderen Strafen, auch für den Vorwurf der Veruntreuung. Der spanische Oberste Gerichtshof hatte das bisher anders gesehen. Deshalb blieben die Haftbefehle gegen den früheren katalanischen Ministerpräsidenten Carles Puigdemont und 2 seiner Mitstreiter bestehen. Der zuständige Richter warf ihnen vor, im Jahr 2017 öffentliche Gelder für das Referendum über die Unabhängigkeit Kataloniens verwendet zu haben. Das Verfassungsgericht hatte dieses Referendum damals für unzulässig erklärt.
3: In Frankreich gehen die Schülerproteste weiter. Sie erreichten heute einen Höhepunkt mit Zehntausenden Demonstranten, nach Gewerkschaftsangaben mehr als 200.000. In Straßburg, Lyon und Rennes gab es Zusammenstöße von Demonstranten mit der Polizei. Die Sicherheitskräfte sehen sich zunehmend dem Vorwurf von Polizeigewalt ausgesetzt. Aus Sicht der Politikwissenschaftlerin Isabel Hoffmann wurde die französische Regierung von den Protesten überrascht. Hoffmann sagte hier im Deutschlandfunk: Kultur.
6: Man hatte ja in den letzten Wochen durchaus sehr aufmerksam beobachtet, ob es denn wieder zu einem Mouvement Social, also einer Sozialbewegung, einer Protestbewegung in Frankreich kommen würde, hatte sie aber aus einer ganz anderen Richtung erwartet. Man hatte jetzt angesichts der neuen Energiekrise eher in diese Richtung geschaut, war überhaupt nicht darauf vorbereitet, dass es zu einer Protestbewegung kommt, aber dieses Mal von Seiten der Schulen.
3: Isabel Hoffmann, die Direktorin des Deutsch-Französischen Instituts in Ludwigsburg. Der Vorsteher des Börsenvereins des deutschen Buchhandels, Sebastian Gogolz, hat vor den Folgen der zunehmenden Leseschwäche in der jüngeren Generation gewarnt. Gogolz äußerte sich anlässlich der heute beginnenden Frankfurter Buchmesse. Ihm zufolge wird spätestens mit dem Erwachsenwerden eine Leseschwäche auch zu einer Meinungsbildungsschwäche. Gogolz verwies auf Zahlen der jüngsten PISA-Studie. Demnach fehlte jedem dritten 15-Jährigen die grundlegende Kompetenz beim Lesen.
0: Das Wetter.
3: In der Mitte und im Süden Deutschlands ist es meist sonnig oder nur locker bewölkt. An den Alpen ziehen einzelne Schauer oder Gewitter auf. Im Norden ist es stärker bewölkt. An den Küsten fällt etwas Regen. Die Höchstwerte 17 bis 25 Grad.
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7: Hallo und herzlich willkommen. Wenn man zu Festivals geht oder zu Konzerten, diese Ticketpreise, die können einen ja schon in den Wahnsinn treiben, was da manchmal aufgerufen wird, hunderte von Euros. Und wenn dann auch noch die Tickets gefälscht sind, dann ist man doppelt reingefallen. Wir hören gleich von einem krassen Fall von Ticketbetrug. Das ist eine spannende Geschichte, gleich nach diesem Song hier von Ash, Stop the Wedding.

0: Ash mit Stop the Wedding hier im Deutschlandfunk Kultur. Wir kommen zu einer echten Krimi-Geschichte. Sie hat mit dem Herzberg-Festival zu tun. Das Herzberg-Festival gilt als das größte und älteste Freiluft-Hippie-Festival Europas. Ende Juli, Anfang August ist es über die Bühne gegangen. Aufgetreten sind da Acts wie Derya Yildirim, Steiner und Madleiner, Fortuna Ehrenfeld, Mina Richman, Guru Guru, die alten Krautrock-Helden. Und jetzt kommen wir zum Krimi-Teil. Hunderte von Besuchern dort hatten gefälschte Tickets. Dem Herzberg-Festival sind nach eigenen Angaben 150.000 Euro an Einnahmen entgangen. Wie konnte das passieren? Wie ist das aufgefallen? Und was macht das mit einem Hippie-Festival, das für Love, Peace und letztlich ja auch Vertrauen ineinander steht? Das will ich jetzt mit der Geschäftsführerin Katja Schmirler-Wortmann besprechen, mit der ich per Telefon verbunden bin. Hallo, guten Tag.
1: Ja, hallo, hallo.
0: Vielleicht erstmal die Fakten. Wer hat diese gefälschten Tickets für das Herzberg-Festival verkauft? Ist da was bekannt?
1: Naja, wir haben bisher einige Hinweise bekommen auf die möglichen Verkäufer. Und das könnte über eBay tatsächlich verkauft worden sein, die Tickets. Da haben wir schon jetzt so etwas gesichertere Erkenntnisse. Aber die Kriminalpolizei ermittelt weiterhin und deswegen... Also wir wissen nicht genau, wie die Vertriebswege waren.
0: Haben Sie denn einen Überblick darüber, wie viele falsche Tickets da verkauft worden sind und in den Umlauf gekommen sind?
1: Ja, also wir haben ja im Nachhinein akribisch nochmal die Abschnitte kontrolliert und sind dann bei einer schrecklichen Zahl von über 800 Tickets tatsächlich gelandet an gefälschten Tickets.
0: Wie haben Sie denn den Betrug bemerkt? Also, weil Sie meinen, Sie haben die Ticketabschnitte nochmal kontrolliert?
1: Ja,
0: Nach dem Festival, nicht während des Festivals? Oder gab es da auch schon Anzeichen dafür?
1: Also, wir haben tatsächlich am Freitagabend, das war das Festival schon im vollen Gange, ein gefälschtes Ticket schon zufällig entdeckt. Und sind dann aber dadurch, dass das in den letzten Jahren auch schon immer mal passiert ist, dass so schlechte Fälschungen, ein oder zwei Tickets da waren, sind wir jetzt noch nicht total erschrocken gewesen, haben aber dann auch bemerkt, da wir das Festival ja sehr gut kennen, dass doch sehr viele Leute, Menschen auf dem Festival waren, eigentlich ein bisschen mehr als wir erwartet haben, genau. Das war so das, was uns tatsächlich dann dazu gebracht hat, direkt am Montag nach dem Festival dann wirklich alles nochmal, die ganzen Hard-Tickets, wie wir sie nennen, nochmal die ganzen Abschnitte zu kontrollieren.
0: Sie arbeiten noch mit diesen Hard-Tickets. Das sind nicht digitale Eintrittskarten. Würden Sie sagen, die sind eigentlich anfälliger für so einen Betrug?
1: Im Nachhinein würde ich sagen, auf jeden Fall. Wir haben die aber auch immer als fälschungssicher gesehen, weil wir eine eigene Prägung haben und eben nummeriert sind und das Papier ist nicht zerreißbar und das uns eben auch noch nie so passiert ist und die eben immer auch sehr schön sind. Das heißt, gerade unsere Stammbesucher, Besucher davon noch nicht abgekommen.
0: Sie waren gerade kurz weg hier bei uns, aber ich glaube, Sie haben gesagt, Ihre Hardtickets, das sind, da gibt es auch sogenannte Sammler, ne? Die, weil die so schön gestaltet sind, dann auch immer haben wollen. Woran haben Sie es genau gemerkt, dass da die Ticketnummern doppelt waren und dreifach oder?
1: Ja, genau. Wir hatten tatsächlich dann, ich saß selber dran, dann direkt an dem Montag danach und musste das irgendwie einfach wissen, weil wir dann auch irgendwie alle sehr, wir waren dann aufgeregt und haben dann die Tickets kontrolliert und haben dann gesehen, dass zum Beispiel die Nummer 1305 dreimal gab. So. Und so ist das zustande gekommen. Die Tickets waren super gefälscht. Das waren richtig, richtig gute Fälschungen. Wir haben die sonst nicht auseinanderhalten können. Außer an den Ticketnummern, die doppelt waren.
0: Sie haben schon gesagt, die Polizei, die ermittelt jetzt da, wird wahrscheinlich noch eine Weile dauern, wenn man da überhaupt zu irgendwelchen Erkenntnissen kommt. Aber was macht das denn mit dem Herzberg-Festival? Was macht das mit Ihnen und den anderen Mitarbeitern? Erschüttert das vielleicht auch so ein bisschen den Glauben an die Menschen, sage ich jetzt mal pathetisch?
1: Doch, das kann man schon sagen. Wir sind ja so ein Community-Festival. Das war wunderschön dieses Jahr. Wir haben gedacht, wir haben die Talsohle durchschritten. Wir haben endlich wieder mehr Menschen. Also und wussten damals natürlich nicht, wie viel mehr Menschen es dann doch waren. Und wir waren entsetzt. Und also ich bin bis ins Mark erschüttert tatsächlich. Und das muss ich auch, das ist auch kommt auch aus vollem Herzen, weil ich das wirklich nicht erwartet habe. Natürlich bekommt man dann im Nachhinein gesagt, ja, also ihr seid einfach gutgläubig und was denkt ihr euch denn? Das macht man doch heutzutage. Und aber wir hatten das so nicht im Blick.
0: Aber was man vielleicht nochmal festhalten soll, wenn ich es richtig verstanden habe, die Besucher selber, die diese gefälschten Tickets gekauft haben, die wussten davon nichts, ne? Also das war nicht deren Schuld, das war auch kein Vorsatz, sondern die haben die ja irgendwo ersteigert in guten Glauben.
1: Genau, so war es wohl. Und das ist auch das, was wir weiterhin glauben. Und wir glauben tatsächlich an organisiertes Verbrechen sozusagen, wenn man das jetzt mal auch so pathetisch sagen will. Da hat sich jemand richtig die Taschen voll gemacht, so kann man es vielleicht sagen.
0: Ja, 150.000 Euro geschätzt ist ja auch kein Pappenstiel. Was ist denn jetzt die Konsequenz? Mhm. Also keine Haartickets mehr, sonst noch was?
1: Naja, wir werden jetzt natürlich trotzdem wir keine Haartickets mehr haben, nochmal genauer darauf achten an den Kassen, was da auch für Menschen vielleicht noch stehen und Tickets verkaufen wollen. Naja, und dann eben appellieren an alle Menschen, die Tickets immer nur bei uns, bei Reservix oder bei Infield, wo wir auch Tickets verkaufen, zu kaufen und sich nicht irgendwelche auch anderen Sachen andrehen zu lassen, weil da einfach die Möglichkeit, da zu betrügen, einfach da ist. Mhm. Und ja, wir werden jetzt mit digitalisierten Tickets arbeiten, auf jeden Fall.
0: Das heißt aber, nächstes Jahr geht es auf jeden Fall weiter mit dem Herzberg-Festival.
1: Auf jeden Fall, ja.
0: Weil ich meine, es ist ein Festival mit einer langen Geschichte. Ja. Ne? Ich glaube, es ist fast 60 Jahre her, dass da die erste Veranstaltung über die Bühne gegangen ist. Zwischendurch gab es mal ein paar Unterbrechungen. Aber Sie haben es ja, glaube ich, auch schon gesagt, Corona nochmal so ein Einschnitt. Und jetzt dachten Sie, es geht endlich bergauf.
1: Genau. Ja, genau. Und wir haben auch schon jetzt für 2027 eben ordentlich Tickets verkauft und sind frohen Mutes, dass das nächste Festival so schön wird wie die Ausgabe 2026, eben ohne gefälschte Tickets. Und wir hätten das Geld natürlich sehr gut gebrauchen können, weil wir, wie gesagt, durch diese Talsohle geschritten sind. Und aber wir hoffen natürlich, dass nächstes Jahr ordentlich Leute kommen und das Festival wieder mit uns feiern und dass sowas nicht wieder passiert.
0: Steht denn schon ein Headliner fest für nächstes Jahr, den man hier vielleicht verraten könnte? Oder ist es noch geheim?
1: Nein, ist geheim. Wir haben noch keine Headliner und haben aber schon, also es gibt irgendwie so Menschen, die einfach trotzdem Tickets kaufen. Die nächsten Headliner werden in den nächsten Wochen aber bekannt gegeben, auf jeden Fall.
0: Katja Schmörler-Wortmann, die Geschäftsführerin des Herzberg-Festivals hier im Deutschlandfunk Kultur. Vielen Dank für dieses Gespräch.
1: Ja, vielen Dank Ihnen.

aus dem Jahr 1979, Walking on the Moon von The Police. Hier gehört im Deutschlandfunk Kultur. Und da rauscht jetzt Lola Young heran, From Down Here.

Sie hat ein Klavier im Himmel, ein Piano in the Sky. Mikaela, so spricht man sie aus, Mikaela Geyer, kanadisch-amerikanische Singer-Songwriterin, früher Balletttänzerin. Und ich bilde mir ein, dass man das in ihrer Musik so ein ganz kleines bisschen hört. Vielleicht, weil da so eine Art, weiß nicht, so eine Art Kabarett-Rhythmus drin ist, so Kabarettmusik, sowas in der Art, ein bisschen Musical-mäßig, Piano in the Sky. Kann man bei Leon Bridges auf jeden Fall nicht feststellen, weder das Ballettartige noch das Kabarettartige. Leon Bridges macht jetzt mit uns gemeinsam etwas, und zwar Watch You Dance. Also auch da geht es ums Tanzen, aber aus eher einer souligen Ecke.

0: Leon Bridges mit Watch You Dance.
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0: Die kommen jetzt von Ben Ebeling.
2: In Frankfurt am Main wird in einer knappen halben Stunde die 78. Buchmesse mit einem Ehrenpavillon des Gastlandes Tschechien eröffnet. Bei der Eröffnungsfeier sprechen Kulturstaatsminister Wolfram Weimer und Tschechiens Kulturminister Otto Klempirsch. Ab morgen ist die Messe für das Fachpublikum geöffnet, ab Freitag dann für Privatbesucher. Bei der Pressekonferenz zur Eröffnung ging es auch um künstliche Intelligenz. Ida Hermes.
3: Wie so oft in letzter Zeit war das große Thema KI. Aus den USA war die Historikerin und Autorin Jill Lepore da. Sie hat davor gewarnt, das Lesen und Denken und überhaupt menschliches Wissen der künstlichen Intelligenz auszuliefern. Das klingt alarmierend und sollte es auch sein. Der Direktor der Buchmesse Jürgen Boos wollte damit vor allem die Politik daran erinnern, hier zu regulieren. Gleichzeitig möchte man bei der Frankfurter Buchmesse die Debatte differenziert führen. Boos sieht auch Vorteile, die KI für Verlage bieten kann und meint, dass man Leserinnen und Lesern einfach auch was zutrauen muss und eine gute Kennzeichnung nötig ist.
2: Traditionell wurde gestern am Abend vor der Eröffnung der Messe der Deutsche Buchpreis verliehen. Gewonnen hat die mit 25.000 Euro dotierte Auszeichnung Shader Basya für ihren Roman Die Lücken. Das Buch erzählt 100 Jahre deutscher Geschichte und handelt von jüdischen Familien, von NS-Profiteuren und von kurdischen und iranischen Menschen, die in Deutschland Zuflucht suchen. Die Handlung von Die Lücken ist in einem fiktiven Ort im Hunsrück angesiedelt, angelehnt an Basyas Heimatort. Im Deutschlandfunk Kultur sagte sie:
4: Für mich war das einfach ein sehr, sehr einschneidendes Erlebnis, von dieser NS-Geschichte zu hören als Erwachsene und festzustellen, dass ich auf das Schweigen reingefallen bin, dass ich in Hermeskeil geboren bin, zur Schule gegangen bin, aufgewachsen bin und als erwachsene Person auf diesen Ort geguckt habe und überhaupt nicht nach der NS-Geschichte gefragt habe, weil die Geschichte ja so ein bisschen, das Narrativ immer so ein bisschen ist, das fand in den großen Städten statt. Und der Moment, in dem ich verstanden habe, dass das nicht stimmt, war einmal einer, der meinen Blick auf Hermeskeil grundlegend verändert hat.
2: Die Schriftstellerin Shader Basya, Gewinnerin des Deutschen Buchpreises. Wegen seiner Solidaritätsbekundungen mit dem Staat Israel hat Indonesien ein anstehendes Konzert des US-Gospelsängers Israel Horton abgesagt. Geplant war ein Auftritt des Musikers am 24. Oktober in Jakarta im Rahmen seiner Tournee. Indonesiens Justizminister zufolge wurde Hortons Auftritt in anderen Ländern genutzt, um politische Unterstützung für Israel zu äußern. Die Ticketagenturen sollen angewiesen worden sein, den Kartenverkauf zu stoppen und bereits erworbene Tickets zurückzuerstatten. Der Absage waren Proteste pro-palästinensischer Gruppen vorausgegangen. Indonesiens Gesellschaft ist stark vom Islam geprägt. Etwa 90% der

Necesito silencio, ich brauche Ruhe, Xabi Bro hier im Deutschlandfunk Kultur. Soziokulturelle Zentren, so heißen sie ja etwas unsinnlich, ja, soziokulturelle Zentren, was da passiert, die diversen Kultur- und Freizeitangebote, das ist ganz und gar nicht unsinnig. Das ist für viele Menschen weit mehr als nur ein Ort, an dem man kostengünstig oder umsonst abhängen kann. Es ist oft die erste Möglichkeit, sich in einer Gemeinschaft einzubringen, in Diskussionskultur zu üben, sich auf einem Musikinstrument auszuprobieren oder auch in anderen Bereichen. Die meisten dieser Zentren, die sind auf Fördergelder angewiesen, die in den letzten Jahren sowieso schon drastisch gekürzt wurden. Und jetzt, ja, im Fall einer AfD-Landesregierung, wie sie in Sachsen-Anhalt ja möglicherweise bevorsteht, da ist ja heute zum ersten Mal in Deutschland ein Politiker der in Teilen rechtsextremistischen AfD zum Landtagspräsidenten gewählt worden. Im Fall einer AfD-Landesregierung würde diese Förderung wohl ganz und gar wegfallen. Die Mumon-Stiftung aus Leipzig, die möchte dem mit einer Kampagne entgegenwirken. Götz Steger, der stellt Stiftung und Kampagne vor.

0: Der Song Eisenhüttenstadt von 8 Eimer Hühnerherzen. Eine von unzähligen Bands, deren Karriere in soziokulturellen Zentren begann. Wenn jetzt in Sachsen-Anhalt, möglicherweise gefolgt von anderen Bundesländern, Gelder für solche Orte gestrichen werden, könnte das für viele das Ende bedeuten. Damit fehlen viel mehr als nur ein paar Auftrittsorte und Plätze zum Chillen.
1: Wenn soziokulturelle Zentren von der Landkarte verschwinden, verschwinden auch Möglichkeiten, sich gegen rechts zu mobilisieren. Es verschwinden Räume für queere Menschen, für Menschen, die in der Gesellschaft keinen Platz haben.

0: Platz finden oder auch vielleicht gar nicht finden wollen.
1: Sagt Carla Riese von der Monum Stiftung, die sich 2012 in Leipzig gegründet hat. Worum geht es der Monum Stiftung?
2: Ziel ist die Förderung von Initiativen, Vereinen, Personen, die sich kritisch mit der Gesellschaft auseinandersetzen, die sich mit bestehenden Diskriminierungen wie Rassismus, wie Antisemitismus und Sexismus beschäftigen.
1: Aus der Dringlichkeit heraus wurde Ende letzten Jahres zusätzlich zur Stiftung die Kampagne Alles beginnt im Zentrum ins Leben gerufen, bei der Spenden gesammelt werden.
2: Uns geht es dabei um die finanzielle Unterstützung von soziokulturellen Zentren, von selbstverwalteten Jugendclubs oder auch queeren Cafés, die angegriffen werden, denen Fördergelder entzogen werden oder die sonstige finanzielle Schwierigkeiten haben, eben aufgrund von politischem Druck vor Ort, wie zum Beispiel, wenn der Mietvertrag gekündigt wird, weil in der Kommune Druck gemacht wird.
1: UnterstützerInnen sind bislang unter anderem der Autor Max Czollek oder Bands wie die eben gehörten Achteimer Hühnerherzen, Tokotronic oder die Beatsteaks. Bands, die heute auf Festivals wie Rock am Ring spielen, angefangen haben sie alle in den stickigen Proberäumen des örtlichen AJZ.
2: Diese Orte brauchen Förderung, um eben überhaupt solche Bands hervorbringen zu können. Da entsteht nicht nur Kultur, da entsteht auch Politik, da wird politisch diskutiert, da werden Demos gegen rechts organisiert, da werden CSDs organisiert. Und natürlich kann man dort auch abhängen, ohne viel Geld zu zahlen, was ja heute auch rar geworden ist.
1: Das Label Uncle M veranstaltet zurzeit gerade eine Soli-Tour zugunsten der Kampagne mit diversen Bands, wie unter anderem Friends Don't Lie. Die Motivation für das Projekt schöpft Labelbetreiber Mirko Gläser aus seiner eigenen Jugend von
3: dem kleinen 16-jährigen Mirko, der Ende der 90er Jahre in Salzgitter aufgewachsen ist,
1: wo er im dortigen Zentrum Forellenhof nicht nur alle möglichen Punk- und Hardcore-Bands kennengelernt hat, sondern auch schnell einbezogen wurde.
3: Bereits am 2./3. Abend wurde ich vom Team aufgefordert, bitte nicht einfach nur Eintritt zu zahlen, sondern auch mitzuhelfen. Also mir wurde wirklich sprichwörtlich ein Besen in die Hand gedrückt nach einem Konzert. Und es wurde gesagt, hey kleiner Mann, mach mal bitte mit. Und das war für mich wirklich Gold wert. Genau diesen Impuls habe ich damals gebraucht, weil ich Teil davon sein wollte. Und ohne die Person, die mir diesen Besen in die Hand gedrückt hätte, wäre ich heute nicht hier auf diesem Stuhl und würde das machen, was ich tue.
1: Aber diese Orte sind heute bedroht. Beispiele für Schäden, die durch rechte Attacken entstehen, gibt es leider mehr als genug.
2: Atomkinder e.V. in Schwarzenberg, die werden immer wieder von rechten Akteuren angegriffen. Ende 2025 wurde versucht, die Haustüre aus den Angeln zu sprengen. Und da konnten wir Geld geben für Reparaturen und auch für die Verstärkung der Sicherheitsmaßnahmen. So auch im Bagil in Rostock. Da gab es auch mehrere Brandanschläge, wo wir danach auch finanziell unterstützen könnten.
1: Unbürokratisch schnelle Akuthilfe für solche Fälle ist der eine Kampagnenpfeiler. Aber es soll auch langfristigere Hilfe ermöglicht werden.
2: Und dann gibt es noch die Strukturförderung. Das heißt, jetzt im Herbst bekommen 4 Zentren von uns über 3 Jahre lang hinweg Geld, das in die Struktur vor Ort fließen soll. Also damit Raum geschaffen werden kann, um überhaupt Projekte zu entwickeln und die auch durchzuziehen und nicht ständig nur überlegen zu müssen, wie jetzt die nächste Stromrechnung bezahlt werden kann.
1: Vor allen Dingen mit dem Blick nach Sachsen-Anhalt wird klar, dass das Überleben von soziokulturellen Zentren von derartiger Unterstützung abhängen wird.

Die Kampagne Alles beginnt im Zentrum von der Monom-Stiftung, hier nochmal vorgestellt von Götz Steger im Deutschlandfunk Kultur.

0: Immer noch besonders, wie dieser Song von Billie Eilish endet, Bad Guy, diese tiefen Bässe da am Ende, super produziert. Billie Eilish lebt ja in Los Angeles und da gehen wir jetzt auch mal kurz hin. Vor knapp 3 Wochen, da ist in Los Angeles der Prozess gegen den Rapper Lil Durk zu Ende gegangen. Der Grammy-Gewinner, der wurde da vom Vorwurf freigesprochen, einen Mord in Auftrag gegeben zu haben. Der Rap-Superstar ist eins der bekanntesten Gesichter des sogenannten Chicago Drill. Das ist eine Spielart von Rap, die Anfang der 10er Jahre in Chicagos Süden und Westen entstand. Düster, roh, eng verbunden mit den realen Gangkonflikten der Stadt. Und von Chicago aus, da hat Drill den Hip-Hop weltweit geprägt und mit konventionellen Regeln der Musikvermarktung auch gebrochen. Wo steht die Szene heute? Was ist fast 15 Jahre später von der einst revolutionären Bewegung geblieben? Viktor F.F. Berha, der hat sich damit beschäftigt.
1: Jubelszenen vor einem Gerichtsgebäude in Los Angeles. Gerade hat eine Jury den Rapper Lil Durk freigesprochen, vom Vorwurf, einen Mord in Auftrag gegeben zu haben. Ihm drohte eine lebenslängliche Freiheitsstrafe. Lil Durk, der mit bürgerlichen Namen Devontae Banks heißt, ist Grammy-Gewinner und er ist ein Star der Chicagoer Drill-Szene. Was damals mit schweren, düsteren Beats und Do-It-Yourself-Musikvideos auf YouTube begann, hat Hip-Hop weltweit verändert. Und es geht dabei mehr als nur Musik. Kaum eine Rap-Szene ist so eng mit realer Bandengewalt verbunden wie Chicago Drill. Und auch in keinem anderen Genre wird das so zelebriert. Es ist das Jahr 2012. Keith Pharrell Cozart, alias Chief Keef, ist da gerade mal 16 Jahre alt, lebt bei seiner Großmutter und steht unter polizeilichem Hausarrest. Deswegen dreht er das Musikvideo zu seinem Song I Don't Like spontan zu Hause mit seinen Freunden und lädt es auf YouTube hoch. Das Video wirkt rudimentär. Chief Keef und seine Freunde springen mit nackten Oberkörpern durchs Bild, schütteln ihre Dreadlocks im Takt. Ohne große Inszenierung, ohne Effekte. Gerade das macht es drastisch und setzt den Standard für die Drill-Ästhetik. Der Sound aggressiv und reduziert, mit hämmernden Drums und einem simplen, repetitiven Refrain. In Chicagos etablierter Hip-Hop-Szene stößt der Erfolg der jungen Drill-Rapper erstmal auf heftige Ablehnung. Der Hip-Hop-Journalist Andrew Barker erinnert sich so im Hip-Hop-Podcast No Jumper.
2: Und dann ganz plötzlich, boom, diese Kids tauchen auf und sprengen alles. Wer sind die überhaupt? Die haben sich noch gar nichts erarbeitet und rappen nur über Gewalt. Teilweise rappen sie kaum. Sie wiederholen immer dieselbe Zeile.
1: Was damals neu war, ist heute Standard. Junge Rapper aus Chicago Southside verstanden früh, wie sie über YouTube und Social Media ein Millionenpublikum erreichen, ohne Plattenfirmen oder Musikmedien. Und immer ganz nah dran eine eigene Community. Die Szene nahm auch vorweg, wie Rap heute vermarktet wird, erzählt Barker im Podcast No Jumper.
2: Ich habe diese Aufrufzahlen gesehen und dachte, Mann, sind die echt? Diese Kids kaufen doch keine Klicks. Das war echt. Die waren auf der Straße extrem angesagt. Das war eine echte Bewegung.
1: Chief Keef verlässt die Stadt und lebt heute in Los Angeles. Lil Durk öffnete seinen Sound stärker für melodischen Mainstream-Rap. 2024 gewinnt er mit J. Cole und dem Song All My Life sogar einen Grammy. Und auch Drill selbst wanderte weiter. Vor allem in London und New York entstanden große eigenständige Szenen mit eigenen Interpretationen des Songs. Doch mit Drill werden auch reale Gangkonflikte öffentlich. Rapper provozieren Rivalen in Songs und auf Social Media, verhöhnen sogar ihre Toten und immer wieder folgt auf die Gewalt in den Texten reale Waffengewalt. Bloodhound Lil Jeff und Bloodhound Q50 gehörten zur jüngsten Generation. Auch ihre Songs werden millionenfach geklickt und gestreamt. In vielen ihrer Tracks geht es auch um Morde, die sie vermutlich selbst begangen haben. Der Drill-Sound hat sich verändert, die Nähe zur Gewalt aber nicht. Lil Jeff wird 2024 mit 21 Jahren erschossen. Im September dieses Jahres ereilt Q50 selbiges Schicksal. Er wird 22. Die Gewalt um Drill in Chicago hat mittlerweile eine eigene Internet-Community. Auf dem Reddit-Forum Chiracology verfolgen 450.000 User Chicagoer Rapper Gangkonflikte und Morde fast wie eine fortlaufende Serie. Andere haben daraus ein Geschäftsmodell gemacht.
3: But when it comes to rappers who truly keep it real, the Chicago drill scene has dominated for the last decade.
1: Der britische YouTuber Trap Law Ross rekonstruiert in seinen Videos die Gewalt rund um Chicago Drill. Mit reißerischen Titeln wie Rap's First Serial Killer oder Chicago's Deadliest Gang. Seine Videos erreichen Millionen.
3: Today, we're going to take a closer look at the man, his past and his career to find out once and for all if King Von really was the first serial killer in Hip-Hop history.
1: Der Brite, der eigentlich Ross Callum heißt und nie in Chicago gelebt hat, betreibt eine Art True Crime für Rap-Fans. Auch beim Prozess gegen Lil Durk in Los Angeles ist Trap Law Ross vor Ort. Die Staatsanwaltschaft warf Durk vor, aus Rache für den Tod seines Freundes King Von einen Mordanschlag auf den Rapper Quando Rondo in Auftrag gegeben zu haben. Dabei starb dessen Cousin. Der Prozess selbst wird zum Social Media Spektakel. Fans, Livestreamer und Content Creator begleiten jede Wendung. Lil Durk wird freigesprochen, der Prozess zeigt aber die große Schattenseite des Drill-Hypes. Für viele sind die Gewalt und die Geschichten dahinter längst interessanter als die

Chicago Drill, die Musik, die auf Gewalt setzt, auf Gewaltgeschichten und eng mit ihr verbandelt ist, hier vorgestellt im Deutschlandfunk Kultur. Das ist Daniel Ponder mit Sun and Moon.

Nick Carpenter nennt sich Medium Build, haben ihn hier gerade gehört mit seinem Track Last Time im Deutschlandfunk Kultur. Bei uns kommen gleich die 17 Uhr Nachrichten. Danach geht es bei Studio 9 nochmal um den ersten AfD-Landtagspräsidenten im sachsen-anhaltinischen Landtag. Mein Name ist Martin Böttcher, vielen Dank fürs Zuhören. Hier bis zu den Nachrichten habe ich noch Musik von Cat Burns. There's just something about her. Machen Sie es gut.

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3: Unsere Alten können doch auch nützlich sein. Leute über 70 haben viel mehr Zeit, um sich als Freiwillige zu engagieren oder sich gegenseitig zu helfen. 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
1: Finnland hat nach Japan und Italien die drittälteste Bevölkerung weltweit. 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
4: Die Gründe dafür sind vielfältig. Es ist eine Mischung aus kulturellen Faktoren, dem Einfluss der digitalen Welt und der sinkenden Bereitschaft und Möglichkeit, Mutter oder Vater zu werden.
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5: Mit Viktoria Eglau. Der neue Landtag von Sachsen-Anhalt wählt den AfD-Abgeordneten Rausch zu seinem Präsidenten. Der Nobelpreis für Physik geht an den in den USA lehrenden belgischen Wissenschaftler Francis Hulzen. Und in Frankfurt am Main wird die Buchmesse mit dem Ehrengast Tschechien eröffnet. Der neue Landtag von Sachsen-Anhalt hat den AfD-Abgeordneten Rausch zu seinem Parlamentspräsidenten gewählt. Er ist der erste Landtagspräsident der AfD in Deutschland. Der 35-Jährige erklärte, er wolle ausgleichend handeln und das Amt überparteilich führen. Rausch erhielt 48 Ja-Stimmen. Die BSW-Fraktion hatte angekündigt, ihn zu wählen und ihm damit zu einer Mehrheit zu verhelfen, aber es kamen noch mehrere zusätzliche Stimmen dazu. Frank Eichmann.
6: Die AfD-Spitze ist begeistert von der Wahl des ersten eigenen Landtagspräsidenten. Die jahrelange Ausgrenzung unserer Partei hat heute endlich ein Ende gefunden, so die Parteichefs Chrupalla und Weidel. Kritik von allen anderen Parteien im Bundestag. Die linken Politikerin Reichinek sieht in der heutigen Wahl den nächsten großen Schritt zur Machtergreifung einer Partei, die geistige Erbin derer sei, die dieses Land in seine dunkelste Zeit geführt hätten. Grünen-Fraktionschefin Hasselmann beklagt das dröhnende Schweigen des CDU-Chefs Friedrich Merz. Sie erwarte von ihm eine glasklare, unmissverständliche Erklärung.
5: Der Nobelpreis für Physik geht in diesem Jahr an den in den USA lehrenden belgischen Wissenschaftler Francis Hulzen. Er wird für seine entscheidenden Beiträge zum Neutrino-Observatorium IceCube und zur Entdeckung hochenergetischer Neutrinos astrophysikalischen Ursprungs gewürdigt. Das teilte die Königlich Schwedische Akademie der Wissenschaften in Stockholm mit. Das Neutrino-Observatorium IceCube verfolgt Teilchen, die aus dem Kosmos stammen. Die Teilchen mit extrem hohen Energien gelten als sehr selten. Der ehemalige Chef des Bundesnachrichtendienstes Hanning ist festgenommen worden. Der Vorwurf: Spionage, Landesverrat und geheimdienstliche Agententätigkeit. Hanning soll über seinen ehemaligen Büroleiter Dokumente des Nachrichtendienstes erhalten und diese für seine Beratertätigkeit genutzt haben. Über die Berliner Reaktionen Jasper Ruppert.
7: Das schlägt richtig ein wie eine Bombe. So beschreibt es der CDU-Politiker Marc Henrichmann. Er ist Vorsitzender im parlamentarischen Kontrollgremium, das die Nachrichtendienste kontrolliert. Man habe in der Vergangenheit vielleicht zu sehr geschlafen, sagt Henrichmann weiter. Das hole uns jetzt ein. Grünen-Sicherheitspolitiker Konstantin von Notz, der ebenfalls Mitglied im parlamentarischen Kontrollgremium ist, spricht von einer eisenharten Affäre. Von Notz fordert Konsequenzen. Man müsse die Lobbytätigkeiten ehemaliger Spitzenbeamter und höchster Geheimnisträger stärker in den Blick nehmen. Diese sind offenkundig auch ein Einfallstor für gegnerische Geheimdienste, so von Notz.
5: Deutschland hat im vergangenen Jahr weniger Geld an ärmere Länder für Klimaschutz und die Anpassung an die Erderwärmung gezahlt. Die Bundesregierung stellte nach Angaben aus Ministerien 4,7 Milliarden Euro für die internationale Klimafinanzierung zur Verfügung. Im Vorjahr waren es noch 6,1 Milliarden Euro. Umwelt- und Entwicklungsorganisationen äußerten sich enttäuscht. So warf der WWF der Bundesregierung vor, an der falschen Stelle zu sparen. Die Entwicklungsorganisation Oxfam warnte vor einem Vertrauensverlust ärmerer Länder. Die Mittel sollen Entwicklungs- und Schwellenländern etwa beim Ausbau erneuerbarer Energien und bei der Steigerung der Energieeffizienz helfen. In Frankfurt am Main wird zur Stunde die 78. Buchmesse mit einem Ehrenpavillon des Gastlandes Tschechien eröffnet. Es sprechen Kulturstaatsminister Weimar und Tschechiens Kulturminister Klempier. Ab morgen ist die Messe für das Fachpublikum geöffnet, ab Freitag dann für Privatbesucher und Besucherinnen. Um das Publikum zu überzeugen, werden alle Register gezogen, das sagt unsere Literaturredakteurin Miriam C.
8: Die Messe wird eher wie so eine Art Festival gedacht, würde ich fast sagen. Ne? So kleine Kuriosität. Es gibt dieses Mal auf der Buchmesse eine Tätowiererin, bei der man also spontan sich so seine liebste Buchillustration irgendwie stechen lassen kann. Und ganz zentral eben dieses Jahr platziert ein Bereich, wo man sich Bücher signieren lassen kann. Ne? Von seinem Lieblingsautor, Lieblingsautorin. Da sind dann die großen Stars. Mona Kasten aus der Romance-Literatur. Christoph Kramer, der Fußballer, der jetzt auch Bücher schreibt. Also auf so einen Eventcharakter wird gesetzt jetzt in Frankfurt.
5: Literaturredakteurin Miriam C. hier im Programm von Deutschlandfunk Kultur.
0: Das Wetter.
5: In der Nacht ist es im Süden und Südosten und auch im Norden stärker bewölkt. Es kann etwas regnen. Die Tiefstwerte liegen bei 14 bis 5 Grad. Morgen ist es oft heiter. Im Norden und später auch im Westen und Nordwesten kann es etwas regnen. Abends gibt es im äußersten Westen Gewitter. Die Höchstwerte 17 bis 26 Grad.
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9: Guten Tag. Ein AfD-Politiker im Amt des Landtagspräsidenten. Das hat es noch nie gegeben in Deutschland, ist aber seit heute Wirklichkeit in Sachsen-Anhalt. Tobias Rausch heißt der Neue und ein Stellvertreter von der AfD ist auch schon gewählt. Damit hat sich der Landtag konstituiert. Einzelheiten dazu gleich.

0: Foghorn Town, der Song von The Growlers im Deutschlandfunk Kultur. Ein Monat nach der Wahl in Sachsen-Anhalt ist in Magdeburg heute der Landtag zu seiner konstituierenden Sitzung zusammengekommen. Hauptprogrammpunkt war die Wahl des neuen Landtagspräsidenten Tobias Rausch, 35 Jahre jung, bisheriger parlamentarischer Geschäftsführer der AfD. Nora Wilker ist unsere Korrespondentin in Magdeburg. Tobias Rausch, für alle, die ihn nicht kennen, wer ist das?
1: Ja, genau, wie du sagst, also bisher eben parlamentarischer Geschäftsführer, ist ja so organisatorisch in der parlamentarischen Arbeit beschäftigt und beschreibt sich selbst immer so als gemäßigten Strippenzieher. Heute nach seinem Wahlsieg meinte er hier über den Landtag:
2: Hier werden Gesetze beschlossen, hier wird über Milliarden Euro Steuergeld entschieden, hier wird die Regierung gewählt und kontrolliert. Und hier müssen wir auch diejenigen gehört werden, deren Auffassung am Ende bei der Abstimmung keine Mehrheit finden. Deshalb werde ich mich als Präsident selbstbewusst für die Rechte dieses Parlaments einsetzen.
1: Ja, danach hat er betont, wie wichtig es ihm sei, alle Abgeordneten fair zu behandeln. Für jeden werden dieselben Regeln gelten. Daran will er sich messen lassen. Die größten Fraktionen seien, also die größten Fraktionen genauso eben wie die kleinsten Fraktionen. Als Landtagspräsident muss er ja überparteilich auch arbeiten. Also er hat sich da heute schon sehr versöhnlich gezeigt. Er ist unter anderen Fraktionen aber sehr umstritten, unter anderem wegen seiner Rolle in der AfD-Vetternwirtschaftsaffäre. Seine Geschwister haben ja zum Beispiel für eine AfD-Abgeordnete gearbeitet. Und er wird schon auch mit völkischen Ideologien in Verbindung gebracht.
0: Darf man also auf das Versöhnliche vielleicht doch nicht allzu viel setzen. Die AfD allein hat ja im Landtag nicht genug Stimmen. Darauf ist natürlich absolut geguckt worden. Nicht genug Stimmen, um ihre Kandidaten alleine ins Amt zu wählen. Und damit stellt sich natürlich die Frage, von wem hat er die anderen Stimmen bekommen?
1: Ja, das fragen wir uns hier alle auch, aber das weiß man nicht. Die Wahl war geheim, ne? Also alle 83 Landtagsabgeordnete sind hier einzeln von ihren Plätzen im Plenarsaal nach vorne zur Wahlurne getreten. Aber er hat eben 48 Stimmen bekommen, ne? Und 44 hätte er von der AfD und dem BSW gemeinsam höchstens sozusagen bekommen können. Das heißt, 4 hat er von einer weiteren Partei bekommen, von mindestens einer weiteren. Das sorgt hier für Gesprächsstoff. Sven Schulze hat gestern noch betont, dass von der CDU keine Stimmen an Rausch gehen werden. Kann aber jetzt, ne, sein, dass das doch passiert ist. Das wissen wir ja auch nicht.
0: Irgendeiner muss es gewesen sein. Es ist das erste Mal, dass die AfD einen Landtagspräsidenten stellt. Wie haben die anderen Fraktionen im Landtag denn heute reagiert danach?
1: Ja, schon mit demonstrativer Stille auch. Also von den AfD-Fraktionskollegen hat Rausch hier Blumensträuße, Glückwünsche, Umarmungen bekommen. Die anderen Parteien haben nicht geklatscht, saßen zum Teil wirklich ganz still auf ihren Plätzen. Und vor dem Gebäude hier waren ja auch mehrere hunderte Demonstrierende. Schon morgens um 9, als ich da eben lang bin, hieß es da, jemand wie Rausch sei in einer Demokratie in so einem Amt, für so ein Amt nicht tragbar. Bis zu 2000 Demonstrierende wurden dann noch erwartet.
0: Die Wahl von Tobias Rausch war aber nicht die einzige Wahl heute im Landtag. Ich habe es eingangs gesagt, der Vizepräsident ist auch schon gewählt, auch einer von der AfD. Was ist da passiert?
1: Ja, die ist gerade vorbei und Hans-Thomas Tillschneider von der AfD wurde auch hier noch zusätzlich jetzt zum Vizepräsident gewählt mit 44 Ja-Stimmen. Das ist also genau die AfD und BSW-Mehrheit, ne, die eben gemeinsam haben. Die CDU und alle anderen Fraktionen haben sich auch hier sichtlich schockiert geguckt, hatte man den Eindruck, als das Wahlergebnis bekannt gegeben wurde. Das BSW hat gelächelt, aber gesagt, dass die Stimmen wohl nicht von ihnen wären. Hans-Thomas Tillschneider ist der ideologische Vordenker der AfD hier in Sachsen-Anhalt, steht auch namentlich im Verfassungsschutzbericht zur AfD hier. Also das ist schon eine ordentliche Machtdemonstration hier heute, dass die AfD eben einen Landtagspräsidenten sowie einen Vize stellt. Damit gilt der Landtag ja auch schon als konstituiert. Und gerade werden jetzt noch weitere Vizepräsidenten gewählt, von der CDU einer und von der SPD soll es dann auch noch eingeben.
0: Und du hast es gesagt, eine ordentliche Machtdemonstration, ja, das ist das eine. Konkret fragt man sich natürlich, was diese Ämter jetzt der AfD auch nützen werden.
1: Ja, also als Landtagspräsident leitet Rausch künftig die Landtagsverwaltung mit rund 130 Mitarbeitern, kann da Zuständigkeiten ändern, ne, zum Beispiel für die Presse. Also er könnte zum Beispiel sagen, dass der Raum, wo sich hier immer die Journalisten treffen, also die Landespressekonferenz einmal die Woche, dass der Raum nicht mehr zur Verfügung steht. Also so kann er sozusagen wichtige Abläufe ändern. Und er leitet natürlich die Sitzungen, ne, kann Ordnungsrufe aussprechen, Abgeordnete im Extremfall auch von der Sitzung ausschließen. In der vergangenen Legislaturperiode gab es hier 37 Ordnungsrufe und 32 davon gegen die AfD-Abgeordneten. Also na, da hat er schon auf vielen Ebenen Hebel, die auch im Zweifel wirklich politisch wirken können natürlich.
0: Großer Tag also für die AfD heute, vor allem vor dem Hintergrund, wenn man vorausschaut in den Dezember, wo dann in Sachsen-Anhalt der Ministerpräsident gewählt werden soll. Das ist schon Oberwasser für Ulrich Siegmund heute, oder?
1: Ja, würde ich jetzt auch denken. Ne? Also, dass man bei so einer Wahl dann mal eben 4 Stimmen von einer weiteren Partei bekommt, wo eigentlich alle sagen, sie stimmen nicht für die AfD, würde mir jetzt an deren Stelle auch vielleicht ein okayes Gefühl geben mit Blick auf die Ministerpräsidentenwahl. Man muss aber trotzdem sagen, ne, das sind zwei Paar Schuhe, das sind zwei verschiedene Wahlen. Die Ministerpräsidentenwahl ja, wie du gesagt hast, auch erst im Dezember. Also wir müssen trotzdem abwarten.
0: Nora Wilke aus Magdeburg, vielen Dank.
1: Danke.

0: Naked and Alive, das Kassler Duo Milky Chance im Deutschlandfunk Kultur. So, und jetzt mal kurz was zum Dahinschwelgen. Haben Sie die Bilder vor sich? Blühende Wiesen, weite Wälder, idyllische Landschaften an der Schlei und zwischendrin der Landarzt. Kann es ein schöneres Umfeld zum Arbeiten geben? Offenbar, denn so wie im Fernsehen ist die Wirklichkeit ja selten und weil auf dem Land eher zu wenig Ärzte arbeiten, wollte die Politik mit der sogenannten Landarztquote gegensteuern. Idee, ein garantierter Studienplatz, auch ohne Spitzenabi. Im Gegenzug verpflichten sich die Studentinnen und Studenten mindestens 10 Jahre auf dem Land zu arbeiten. Aber statt aufs Land ziehen nun Studentinnen bundesweit vor Gericht. Vor dem Verwaltungsgericht in Gelsenkirchen ist heute über die ersten 4 Klagen entschieden worden. Jonas Panning.
1: Am Nachmittag flossen im Gelsenkirchener Verwaltungsgericht sogar Freudentränen. 2019 hatte die Klägerin einen der ersten Verträge unterschrieben, um einen der begehrten Medizinstudienplätze zu erhalten. Die Frau will Kinderärztin werden und begann Anfang dieses Jahres mit der Facharztausbildung. Dabei war dem Land in der Zwischenzeit aufgefallen, Kinderärzte werden gar nicht mehr benötigt. Der Vertrag sei dennoch gültig, so das Gericht. Die Frau dürfe sich zur Kinderärztin weiter ausbilden lassen, erklärt Gerichtssprecher Christoph Kutznick.
2: Dass jetzt später das Land das eingrenzt auf die Bereiche, in denen ein besonderer Bedarf besteht, das war in diesen Altverträgen nicht angelegt. Deshalb hat die Kammer ebenso entschieden.
1: Mittlerweile hat NRW, das im Jahr 2018 als erstes Bundesland eine Landarztquote einführte, die Verträge verändert und dem Bedarf angepasst. Allerdings ist der auch heute noch schwer vorauszusagen, wie in der Verhandlung deutlich wurde. Mit den Landarztprogrammen reagieren NRW und mittlerweile 10 weitere Bundesländer auf den Ärztemangel in bestimmten Regionen. Eine feste Anzahl an Studienplätzen, in NRW sind es mittlerweile 8,8%, wird Bewerberinnen und Bewerbern freigehalten, die sich nach dem Studium und der Ausbildung zu einer 10-jährigen Tätigkeit als Hausarzt in unterversorgten Gebieten verpflichten. Wer dagegen verstößt und seine Pläne ändert, riskiert eine Vertragsstrafe in Höhe von 250.000 Euro. Diese sei grundsätzlich nicht zu beanstanden, so die Gelsenkirchener Verwaltungsrichter, Sprecher Christoph Kutznick.
2: Die Vertragsstrafe muss so hoch sein, damit eben diese Pflicht auch durchgesetzt wird. Die Kläger haben durch diesen Vertrag die Leistung erhalten, dass sie einen Medizinstudienplatz erhalten haben über die privilegierte Landarztquote, die sie im Hauptquotenvergaben nicht erhalten hätten, weil sie da die Anforderungen nicht erfüllten. Nach Abschluss dieses Medizinstudiums haben sie also die Leistung des Landes voll erhalten und dann müssen sie auch ihren Teil des Vertrages erfüllen.
1: Das Land argumentiert bei der Höhe der Strafe auch mit den Kosten des Medizinstudiums, die pro Studienplatz ca. 275.000 Euro betragen. Zu starr sei dieser Betrag, so Klägeranwalt Joachim Rau.
3: Ob das Land die 250.000 Euro als Strafsanktion nur androhen möchte, wage ich mal zu bezweifeln. Es ist dieser Betrag zu bezahlen, wenn man eben gegen den Vertrag verstößt. Und diese Zahlung ist schon dann fällig, wenn relativ geringfügige Verstöße gegen den Vertrag festzustellen sind.
1: Allerdings ist es dazu in Nordrhein-Westfalen noch nicht gekommen. Die ersten Teilnehmer des sogenannten Landarztprogramms haben gerade erst ihre Facharztausbildung aufgenommen und es wird noch Jahre dauern, bis sie in unterversorgten Regionen eingesetzt werden. Ohnehin zeigten sich Vertreter des Landes heute kulant, wenn es um die Durchsetzung der Strafe geht. So wurde auf Härtefallregelungen verwiesen, Gerichtssprecher Kutznick.
2: Die Vertragsstrafe ist auch hinreichend bestimmt, auch wann sie fällig wird und bei welchen Pflichtverstößen.
1: So wurde vor dem Gelsenkirchener Verwaltungsgericht heute lange über den Begriff unverzüglich diskutiert. Seien damit Tage oder 2 Wochen gemeint, fragte Klägeranwalt Rau. Doch die Richter sahen hier offenbar keine Notwendigkeit zur Klarstellung. Man werde frühestens nach 6 Monaten tätig, hieß es von Landesseite, und es gäbe jederzeit die die Möglichkeit, über Probleme oder Verzögerungen zu reden. Die erste juristische Überprüfung hat das Landarztprogramm also nahezu unbeschadet überstanden. Die vom Verwaltungsgericht angemahnten Punkte hat das Land mittlerweile ohnehin korrigiert.

0: Lass die Schweinehunde heulen. Lisa Bassange.
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0: Und die kommen heute von Ben Ebeling.
2: Der Vorsteher des Börsenvereins des deutschen Buchhandels, Sebastian Gogolz, hat vor den Folgen der zunehmenden Leseschwäche in der jüngeren Generation gewarnt. Gogolz äußerte sich anlässlich der Frankfurter Buchmesse, die soeben eröffnet wurde. Ihm zufolge wird spätestens mit dem Erwachsenenwerden eine Leseschwäche auch zu einer Meinungsbildungsschwäche. Er sagte wörtlich, wie soll man sich eine fundierte Meinung bilden, wenn man nicht in der Lage ist, verschiedene Positionen lesen zu verstehen und zu vergleichen. Gogolz verwies auf Zahlen der jüngsten PISA-Studie. Demnach fehlte jedem dritten 15-Jährigen die grundlegende Kompetenz beim Lesen. Wien übernimmt das Archiv der Literaturnobelpreisträgerin Elfriede Jelinek. Das gab die Stadtregierung heute bekannt. Der Teilvorlass enthält demnach das gesamte erhaltene literarische Archiv Jelineks von ihren publizistischen Anfängen bis in die 2000er Jahre. Aufbewahrt wird es in der Wien-Bibliothek im Rathaus. Für den Vorlass sollen 600.000 Euro gezahlt werden. Jelinek ist seit 2023 Ehrenbürgerin von Wien. Am 20. Oktober wird sie 80 Jahre alt. Das Herzberg-Festival im hessischen Breitenbach am Herzberg ist durch Ticketbetrug um 150.000 Euro geprellt worden. Rund 800 gefälschte Tickets sollen an die Besucher verkauft worden sein. Das sagte Festivalgeschäftsführerin Katja Schmirler-Wortmann auf Anfrage der Hessenschau. Demnach sahen die Tickets täuschend echt aus und wurden beispielsweise über die Plattform eBay verkauft. Das Herzberg-Festival gilt als eins der größten und ältesten Freiluft-Hippie-Festivals in Europa. Die Musik ist ein Mix aus Rock, Jazz, Reggae und anderen Genres. Mehr als 200 Künstler und Künstlerinnen traten in diesem Sommer auf 5 Bühnen auf. Der britische Autor und ehemalige Politiker Jeffrey Archer ist im Alter von 86 Jahren gestorben. Seine Bücher über die Reichen und Mächtigen verkauften sich millionenfach. Über sein jüngstes Werk Adam and Eve sollte er in dieser Woche eigentlich bei einem Literaturfestival sprechen. Archers politische Karriere begann mit 29 Jahren, als er einen Sitz im Parlament bekam. 1974 ging er fast pleite und verarbeitete diese Erfahrung in seinem ersten Buch Not a Penny More, Not a Penny Less. Danach schrieb er eine ganze Serie von Romanen, die im Milieu der Upper Class spielten. Lisa Maria Röhling.
3: Zu seinen bekanntesten und erfolgreichsten Werken gehört Kain und Abel aus dem Jahr 1979. Auch da ging es um zwei Männer und ihre Jagd nach finanziellem Erfolg und nach Ruhm. Und das war auch irgendwie sein Rezept. Es geht in seinen Romanen um Machtspiele, um politische Skandale, um Spionage, große Familiensagen und eben oft um Fragen von Klasse und Geld. Und ja, das hat seinen Fans gefallen.
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0: Frauen, die ein Kopftuch tragen, werden unterdrückt, leben ein trauriges Leben, sind einfach anders. Soweit die Klischees. In ihrem Buch Kopftuchmädchen beschreibt die Ärztin und Comedian Anissa Lucif anderes, beschreibt vor allem aber auch Lebenswirklichkeiten in Deutschland. Anissa

0: On the corner of Oak Street, Tukunbo im Deutschlandfunk Kultur. Wenn wir jetzt alle mal kurz in uns gehen und überlegen, was uns durch den Kopf geht, wenn wir im Alltag Mädchen oder Frauen begegnen, die ein Kopftuch tragen. Ganz ehrlich, im Idealfall wahrscheinlich nichts, weil es ja erstens ihre Sache und zweitens so ein Kleidungsstück ist. Dass es anders ist, wissen wir aber. Ein Kopftuch ist nicht einfach nur ein Kopftuch, sondern längst ein religiöses, politisches, gesellschaftliches Statement, auch wenn die, die es tragen, das vielleicht ganz anders sehen. Eine von ihnen ist die Medizinerin, Comedian und Muslima Anissa Lusif, deren Buch Kopftuchmädchen heute erscheint. Hallo Anissa Lusif.
1: Hallo.
0: Kopftuchmädchen, wie oft sind Sie selbst so genannt worden?
1: Ich glaube, vornehmlich im Internet, seitdem ich Comedy mache, einige Male. Im echten Leben so direkt jetzt nicht. Man muss sagen, der Begriff hatte ja erst 2018 nochmal so ein Déjà-vu durch Alice Weidel. Vielleicht war das einfach noch ein bisschen vor meiner Zeit.
0: Mhm. Kopftuchmädchen geht gar nicht, impliziert für mich vor allem Respektlosigkeit. Nehme ich aber tatsächlich auch manchmal noch wahr, dass es Menschen gibt, die es unwissentlich benutzen. Waren es auch das Nichtwissen und die Respektlosigkeit anderer, die Sie veranlasst haben, dieses Buch zu schreiben?
1: Auf jeden Fall, also das Nichtwissen in erster Linie, weil ich wollte so ein bisschen mit dem Buch suggerieren, was verbirgt sich hinter diesem Phänomen, muss man ja mittlerweile sagen. Ne? Also was verbirgt sich hinter einer Muslima, die in Europa, in Deutschland aufwächst und eben nicht, wo nicht mehrheitlich Muslime leben, aber sich deutlich angreifbar und auch sichtbar macht, durch das Tragen dieses Tuchs, ne? Und das habe ich in meinem Buch dann auch ja selber so ein bisschen ja so zusammengefasst, dass die Assoziationen damit dann teilweise auch widersprüchlich sind, aber auf jeden Fall sehr breit gefächert. Also es ist ein Begriff, der der ist, finde ich, sehr vielfältig in seinen Attributen.
0: Hm. Ihr Buch ist quasi so ein Schnelldurchlauf durch Ihr ganzes Leben, kann man sagen. Sie haben mit 12 entschieden, ich möchte bald Kopftuch tragen. Haben Sie damals nur ansatzweise schon ahnen können,

0: wie sehr diese Entscheidung Ihr Leben in Deutschland beeinflussen wird?
1: Naja, auf gewisser Ebene schon. Meine Mutter ist deutsch und weiß und hat ein Kopftuch getragen. Und dadurch war mir immer klar, wenn sie irgendwie ausländerfeindlich ja, angegangen wurde, dass es nicht daran liegt, dass sie irgendwie anders aneckt. Also das liegt nicht an ihrer Hautfarbe, das liegt nicht an einem Akzent, das liegt nicht daran, dass sie jetzt nicht angepasst war. Es war mir schon immer sehr deutlich vor Augen geführt, dass dieses Kopftuch aus ihr einen anderen Menschen macht in den Augen der anderen. Aber ja, wie ich dann auch im Buch bemerke, viele Dinge haben mich dann doch auch überrascht.
0: Was zum Beispiel?
1: Ja, also ich glaube, dass vielleicht gerade als Jugendliche, vielleicht ist da auch einfach die Hemmschwelle geringer oder man wird noch nicht so ganz ernst genommen. Ich glaube, das impliziert Alice Weidel auch so ein bisschen mit diesem Begriff Kopftuchmädchen, ne? Da werden ja teilweise auch erwachsene Frauen mit betitelt. Das soll so ein bisschen Unmündigkeit präsentieren. Das heißt, man meint das ja gar nicht so ernst, man weiß ja gar nicht, was man da tut. Und was mich sehr verwundert hat, war, dass man doch sehr unverblümt auf die Frage, ob man das freiwillig trägt oder nicht, teilweise irgendwie auf dem Flur oder zwischen Tür und Angel gefragt wird. Also dadurch, dass man halt so sichtbar muslimisch ist, ist man, ja, wie soll man das sagen? Ja, man ist, ich will nicht sagen, vielleicht so eine Art Auskunft, aber man ist schon irgendwo eine Anlaufstelle vielleicht für eben dieses Nichtwissen vom Islam und wird dann damit oft mit Vorurteilen halt mehr oder weniger überrannt. Was mich auch sehr überrascht hat, war aber, und das habe ich, finde ich, erst so richtig gemerkt, als ich Comedy gemacht habe, die Resonanz auch innerhalb der muslimischen Kreise. Also es ist nicht so, als hätten Kopftuchmädchen es auch in der muslimischen Community immer total einfach.
0: Sie sind in Düsseldorf-Garrard aufgewachsen, gilt als sozialer Brennpunkt lange schon und immer noch. Viele Hochhäuser, grauer Beton, erinnere ich aus meiner Kindheit. Ich bin nebenan im Nachbarviertel Urdenbach groß geworden. Ganz andere Welt, die Sie auch kennen. Aber war Garrard für Sie, so klingt es zumindest im Buch durch, in Teilen dann auch sowas wie ein geschützter Raum?
1: Also im Gegensatz zu dem Viertel dann im Düsseldorfer Norden schon, da ich nicht so eine Minderheit war. Also ich war auf meinem Gymnasium im Norden dann eher die Einzige, die den Kopftuch getragen hat, beziehungsweise später gab es, glaube ich, noch eine in den jüngeren Klassen. Und ich glaube, irgendwann hat dann auch einer aus den älteren Klassen eins getragen. Aber ja, der Norden, na, also da war schon eher so, ja, mit wenig Migrationshintergrund versehen. Und dadurch war ja gerade natürlich irgendwo meine Kindheit. Ich habe da ganz viele positive Aspekte. Also von den, ich sag mal, Aspekten des Brennpunkts habe ich ja, als junges Mädchen recht wenig mitbekommen. Und da war ich ja nicht irgendwie verwickelt oder so. Ich war ja meist dann schon zu Hause, wenn Garat spannend wurde. Ja, aber irgendwie war muslimisches Leben oder migrantisches Leben scheinbar sichtbarer in Garat als im Norden.
0: Sie versuchen ja, wie gesagt, mit diesem Buch gegen diese vielen Klischees und Stereotype auch ein bisschen anzuschreiben, fragen sich aber auch, warum so oft Menschen über Muslime und den Islam reden, die gar nicht viel damit zu tun haben. Aber gehört nicht auch zur Wirklichkeit, habe ich mich beim Lesen gefragt, dass es gar nicht so viele Muslime, vor allem Muslima, gibt, die in der Öffentlichkeit reden wollen, wie sie zum Beispiel jetzt.
1: Ich sehe das gespalten. Also zum einen denke ich, dass da innere Widerstände sind, die ich ja auch merke. Also ich habe letztens für eine Show überlegt, wen könnte ich denn alles noch buchen, ne, für eine Comedy-Show, die jetzt auch migrantisch ist und offen bekennt muslimisch und weiblich. Und es ist tatsächlich so, dass es nur ein paar wenige gibt. Und ich denke, das liegt daran, da das Shaming schon sehr hoch ist. Also man repräsentiert offensichtlich für manche Menschen irgendetwas Frommes, Heiliges, Zurückhaltendes. Und dann sind dann auch die Widerstände innerhalb der Familie oder der Community nicht immer, aber gerade bei den sehr, sehr konservativen oder ich würde schon in Teilen sagen fundamentalen Stimmen sind dann eher negativ. Und das hemmt natürlich, ne? Also diese Fremdzuschreibung. Aber ich habe auch Hürden gesehen, zum Beispiel eben beruflich, ne? Also es ist nicht unbedingt einfacher, mit dem Kopftuch sich zu bewerben für Stellen. Und gerade wenn es im kreativen Bereich ist, das scheint sich jetzt langsam zu ändern. Aber in der Vergangenheit, im akademischen, im kreativen Bereich als auch im Servicebereich hatte man deutliche Nachteile, wenn man auf dem Bewerbungsfoto ein Kopftuch getragen hat. Also es war nicht so, als würden einem jetzt alle öffentlichen Räume ja offen stehen, ne?
0: Die Ärztin und Comedian Anissa Lucif im Deutschlandfunk Kultur. Ihr Buch Kopftuchmädchen erscheint heute im Heine Verlag. Ich danke Ihnen.
1: Vielen Dank.

0: Spaceman, der Song der Hamburger Band Pool im Deutschlandfunk Kultur. Dass der Herbst naht, das merken wir Journalistinnen auch immer daran, dass wieder Nobelpreiswoche ist. Fester Termin im Kalender, vor allem um die Literatur- und Friedensnobelpreise, gibt es gegen Ende der Woche ja immer regelmäßig viel Spekulationen. Vorher aber stehen die Naturwissenschaften an und das ist nach der Medizin gestern heute die Physik gewesen. Jana Simram.
1: Die Königlich Schwedische Akademie der Wissenschaften hat beschlossen, den Nobelpreis für Physik 2026 an Francis Hansen zu verleihen, für entscheidende Beiträge zum Neutrino-Observatorium Ice Cube und zur Entdeckung hochenergetischer Neutrinos astrophysikalischen Ursprungs.
2: Neutriner auf astrophysikalist Ursprung.
1: Klingt kompliziert? Einfacher erklärt, der Astrophysiker Francis Hansen bekommt den Physik-Nobelpreis für seinen Beitrag zu einem Observatorium an der Amundsen-Scott-Südpolstation in der Antarktis. Damit lassen sich winzige Elementarteilchen aus dem Weltall, sogenannte Neutrinos, im Eis des Südpols aufspüren. Oder wie die Generalsekretärin der Schwedischen Akademie der Wissenschaften, Ellen Moons, es ausdrückt:
2: Årets Nobelpris handlar om spöklika budbärare. Von Rümden.
1: Beim diesjährigen Physik-Nobelpreis geht es um geisterhafte Boten aus dem Weltraum. Hansen hat erkannt, dass sich das Eis am Südpol zur Beobachtung von Neutrinos aus dem All verwenden lässt. Der in Belgien geborene Physiker forscht an der Universität Wisconsin-Madison in den USA. Schon 1988 hat er erstmals seine Vision zur Neutrinomessung am Südpol präsentiert. Mark Pierce, Vorsitzender des Nobelkomitees. Das Ice Cube-Projekt ist so umfangreich, dass es unmöglich ist, die gesamte Arbeit allein zu bewältigen. Deshalb hat Francis Hansen eine internationale Zusammenarbeit ins Leben gerufen, an der mehr als 450 Menschen aus 14 Ländern weltweit beteiligt sind. Sie haben ihre Kräfte gebündelt, um diesen riesigen Neutrino-Detektor zu realisieren. Darunter auch das deutsche Elektronensynchrotron DESY und zahlreiche Universitäten aus Deutschland. Mithilfe des Ice Cube Observatoriums in der Antarktis lassen sich die Bahnen der Neutrinos im Eis messen, erklärt Bernhard Mehlich vom Nobelkomitee.
3: So the idea, the central idea was to use a very large volume of ice.
1: Die zentrale Idee bestand darin, das große Eisvolumen zu nutzen, damit darin einige der hochenergetischen Neutrinos mit einem Atomkern in Wechselwirkung treten können. Dadurch entstehen geladene Teilchen, die sich durch das Eis bewegen und dabei hellblaues Licht abstrahlen, sogenannte Cherenkov-Strahlung, die man erfassen kann.
3: Blue light, which is called Cherenkov radiation, which can be picked up.
1: Dass die Neutrinos so selten mit Materie interagieren, macht sie so wertvoll, erklärt Mehlich.
3: Which means they fly.
1: Denn es bedeutet, dass sie aus astrophysikalischen Quellen, die Millionen oder sogar Milliarden Lichtjahre entfernt liegen, ohne Wechselwirkung zur Erde fliegen. Dabei behalten sie alle Informationen darüber, woher sie kommen. Und das wird es uns in Zukunft ermöglichen, zu erfahren, was dort im All in der Ferne tatsächlich geschieht. Hansen war während der Verkündung zugeschaltet. Ihn erreichte die Nachricht auf dem Weg zu einer Konferenz in Italien. Es sei eine große Überraschung gewesen, die er nicht erwartet habe, so der Nobelpreisträger. Ich hoffe, dass die Auszeichnung der Bedeutung unserer Zusammenarbeit gerecht wird, vor allem einigen sehr wichtigen Personen, die entscheidende Beiträge zu diesem Projekt geleistet haben. Stellvertretend für Sie alle wird Francis Hansen den Physik-Nobelpreis am 10. Dezember in Stockholm entgegennehmen, am Todestag des Stifters Alfred Nobel.

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5: Mit Viktoria Eglau. Nach der Festnahme von Ex-BND-Chef Hanning wird parteiübergreifend Aufklärung gefordert. Die AfD stellt in Sachsen-Anhalt neben dem Landtagspräsidenten auch einen Vize. Und unzureichend geschützte KI-Software greift das Online-Lexikon Wikipedia an. Der ehemalige Chef des Bundesnachrichtendienstes Hanning ist festgenommen worden. Der Vorwurf: Spionage, Landesverrat und geheimdienstliche Agententätigkeit. Hanning soll über seinen ehemaligen Büroleiter Dokumente des Nachrichtendienstes erhalten und diese für seine Beratertätigkeit genutzt haben. Dazu sagte die Sprecherin der Bundesanwaltschaft, Oberstaatsanwältin Peterson.
6: Auf diese Weise soll Herr Hanning in den Besitz von ca. 2000 Dokumenten gekommen sein, die zum Teil auch eingestuft waren als Verschlusssachen. In einem Fall steht der Verdacht im Raum, dass Herr Hanning eingestuftes Material verwendet hat, um eine Analyse zu erstellen für einen Mitarbeiter eines fremden Geheimdienstes. In einem weiteren Fall soll er in einem intensiven Kontakt gestanden haben zu einem Mitarbeiter eines anderen fremden Nachrichtendienstes und diesen mit Informationen, wenn auch nicht eingestufter Art, versorgt haben.
5: Die Sprecherin der Bundesanwaltschaft Ines Peterson. Nach der Festnahme Hannings wird parteiübergreifend eine lückenlose Aufklärung gefordert. Unionsfraktionschef Frei sagte, eine Reform der Geheimdienste sei dringend nötig. Der Grünen-Politiker von Notz forderte schärfere Regelungen für ehemalige Spitzenkräfte der Nachrichtendienste. Nach der Wahl des AfD-Abgeordneten Rausch zum Landtagspräsidenten in Sachsen-Anhalt stellt die Partei auch einen Vizepräsidenten. Rauschs Fraktionskollege Till Schneider wurde zu einem seiner drei Stellvertreter gewählt. Auf Till Schneider geht maßgeblich das Programm der Partei für eine mögliche Regierungsübernahme in Sachsen-Anhalt zurück. Er gilt als rechtsextremer Vordenker. Till Schneider erhielt 5 Stimmen mehr als die AfD-Abgeordnete hat. Die anderen Fraktionen hatten eigentlich erklärt, ihn nicht zu wählen. Für Rausch stimmten in der geheimen Wahl auch Abgeordnete außerhalb seiner Fraktion und der des BSW, was eine Debatte über das mögliche Wahlverhalten der CDU-Fraktion ausgelöst hat. Der katalanische Separatistenführer Puigdemont kann nach Spanien zurückkehren. Der spanische Oberste Gerichtshof hob den Haftbefehl gegen ihn auf. Puigdemont war 2017 vor der juristischen Verfolgung durch die spanische Justiz geflohen und lebt seitdem in Belgien. Aus Madrid, Lena Leun.
7: Das Verfassungsgericht hat entschieden. Das vor 2 Jahren eingeführte Amnestiegesetz gilt, neben anderen Strafen, auch für den Vorwurf der Veruntreuung. Der spanische Oberste Gerichtshof hatte das bisher anders gesehen. Deshalb blieben die Haftbefehle gegen den früheren katalanischen Ministerpräsidenten Carles Puigdemont und 2 seiner Mitstreiter bestehen. Der zuständige Richter warf ihnen vor, im Jahr 2017 öffentliche Gelder für das Referendum über die Unabhängigkeit Kataloniens verwendet zu haben. Das Verfassungsgericht hatte dieses Referendum damals für unzulässig erklärt.
5: In Frankreich gehen die Schülerproteste weiter. Nach Angaben der Organisatoren sollen im ganzen Land 450.000 Menschen protestiert haben. Die Behörden nannten bislang deutlich niedrigere Zahlen. Die Proteste richten sich gegen den maroden Zustand vieler Schulen und zu wenig Lehrpersonal. Kai Rienecker.
8: Begleitet wurden die Schülerproteste von Eltern, Lehrern, Studenten und Gewerkschaften. In der französischen Hauptstadt, wie in Straßburg, Lyon oder Rennes, kam es zu Auseinandersetzungen mit der Polizei, die teilweise Tränengas einsetzte. Immer wieder brannten Mülleimer oder kleinere Barrikaden. Schwarz Vermummte schossen Böller auf die Polizei. Premierminister Sébastien Lecornu verurteilte die Gewalt am Rande der Demonstrationen. Gleichzeitig kündigte Lecornu an, dass der Unterricht an den Oberstufenschulen in Frankreich bis Ende der Woche ausgesetzt werden soll.
5: Weltweit wird über die Gefahren von KI-Agenten diskutiert. Nun haben die Angriffe auch Wikipedia getroffen. Unzureichend geschützte KI-Software des Herstellers OpenAI griff das Online-Lexikon an, wie die Wikimedia Foundation mitteilte. Demnach wurden Aktivitäten von nicht autorisierten Bots entdeckt, die Änderungen an Einträgen vorgenommen hätten. Außerdem sollen die KI-Agenten erfolglos ein von Wikipedia entwickeltes Notiztool angegriffen und die IT-Infrastruktur mit einer hohen Zahl an Abrufen und Downloads erheblich belastet haben.
0: Das Wetter.
5: In der Nacht ist es im Süden und Südosten und auch im Norden stärker bewölkt und es kann etwas regnen. Sonst ist es gering bewölkt. Die Tiefstwerte liegen bei 14 bis 5 Grad. Morgen ist es oft heiter. Im Norden und später auch im Westen und Nordwesten kann es etwas regnen. Abends gibt es im äußersten Westen vereinzelt Gewitter. Die Höchstwerte 17 bis 26 Grad.
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9: Guten Abend. Geheim ist geheim. Kennen Sie das noch aus Ihrer Kindheit? Geheimnisse darf man auf gar keinen Fall weitererzählen. Für einen Geheimdienstchef versteht sich das ja wohl von selbst. Auch wenn aus dem Chef mittlerweile ein Ehemaliger geworden ist. Deswegen sitzt August Hanning jetzt in Haft. Gerade gehört in den Nachrichten, alles, was es darüber zu wissen lohnt, erfahren Sie gleich.

0: Free, der Song von Glimmer of Blooms im Deutschlandfunk Kultur. Ein Geheimdienst trägt das Wichtigste seines Tuns schon im Namen. Das, was er macht und die Informationen, die er sammelt, sollten geheim bleiben. Die Verschwiegenheit seiner Mitarbeiterinnen und Mitarbeiter gehört natürlich zum Berufsprofil. Wenn also ein ehemaliger Chef des Geheimdienstes festgenommen wird, wegen Spionageverdacht, ist das mindestens mal maximal ungünstig. Es geht um August Hanning, mittlerweile 80 Jahre alt, der von 1998 bis 2005 Chef des Bundesnachrichtendienst war. Er und sein ehemaliger Büroleiter sitzen jetzt in Haft. Unsere Hauptstadtkorrespondentin Gudula Geuter verfolgt das alles für uns. Was wird Hanning konkret vorgeworfen?
1: Also Haft ist bestätigt tatsächlich bisher nur für den möglichen Komplizen. Der Generalbundesanwalt hat ja die Ermittlungen übernommen und es gibt eine ausführliche Pressemitteilung und da wird es recht konkret, was die Vorwürfe sind. In seiner Zeit als Präsident des Bundesnachrichtendienstes, wir sprechen da von Ende 1998 bis Ende 2005, hatte er eben diesen Büroleiter Manfred D., der danach auch im Bundesinnenministerium für ihn tätig war, in den 4 Jahren, als Hanning dort Staatssekretär war. Und dieser Manfred D. ist danach wieder als Büroleiter mehrerer BND-Präsidenten in den Dienst zurückgekehrt. Und dann kommt, Zitat aus der Pressemitteilung des Generalbundesanwalts, vermutlich im Frühjahr 2010 vereinbarten die Beschuldigten miteinander, dass Manfred D., dem Beschuldigten Hanning, gegen Entgelt fortlaufend wertvolle Erkenntnisse des Bundesnachrichtendienstes besorgen sollte. Zitat Ende. Das heißt, wir reden richtig hart über Kauf und Verkauf von geheimhaltungsbedürftigen Informationen. Der Hintergrund ist, dass August Hanning inzwischen über verschiedene Firmen Tätigkeiten als privater Sicherheitsberater aufgenommen hatte. Und in diesem Rahmen, so der Vorwurf, habe er die Informationen, wieder Zitat, gewinnbringend verwerten wollen. Und was den Vorwurf der Verwertung betrifft, wir haben es eben in den Kurznachrichten schon gehört, in einem Fall soll Hanning die übermittelten und zwar eingestufte Erkenntnisse, also Geheimhaltungsbedürftige, benutzt haben, um für den Mitarbeiter eines fremden nachrichtendienstlichen Sicherheitsapparat, heißt es, eine Analyse zu erstellen. Dabei ist unklar, ob er das auch bekommen hat. Deshalb ist bei den Delikten, die aufgeführt sind, geht es teilweise nur um den Vorwurf des Versuchs. Und Hanning soll in einem intensiven Austausch mit einem Angehörigen eines anderen staatlichen Nachrichtendienstes gestanden haben, ihn informiert haben, zum Teil auch über Dinge, die aus solchen Materialien stammten, allerdings nicht eingestuft.
0: Mhm. Aber heißt das, dass die Vorwürfe sich auch untermauern lassen?
1: Das beruht auf Unterlagen, die bei ihm gefunden wurden. Aber natürlich muss das weitere Verfahren zeigen. Die Unschuldsvermutung gilt.
0: Mhm. Weiß man denn, für welche Nachrichtendienste Hanning gearbeitet haben sollen?
1: Nein, das weiß man nicht. Offenbar, das ergibt sich aus dem Gesagten, war es mehr als einer, mehr ist nicht bekannt.
0: Wie kam es denn überhaupt zu den Ermittlungen gegen Hanning?
1: Das ist, wie es im Juristendeutsch so schön heißt, ein Beifang aus einer anderen Ermittlung, nämlich in Zusammenhang mit einer angeblich geplanten Entführung der Kinder der Tochter des Steakhouse-Gründers Block soll eine mit Hanning verbundene Firma involviert gewesen sein. Hanning bestreitet den Vorwurf, aber in dem Zusammenhang haben Hamburger Ermittler bei ihm durchsucht und offenbar sehr viel Material mitgenommen. Daraus soll sich der Verdacht dann ergeben haben.
0: Wenn man sich jetzt fragt, wie brisant das Ganze ist, dann hängt das ja sicherlich auch davon ab, was für Unterlagen da möglicherweise weitergegeben worden sind. Weiß man denn darüber mehr?
1: Nein, das weiß man auch nicht. Wie gesagt, zum Teil geht der Generalbundesanwalt davon aus, dass das eingestuft ist. Bei dem, was Manfred D. weitergegeben haben soll, soll es um Dokumente gehen, mindestens unter anderem, die für die sogenannte ND-Lage vorgesehen waren. ND steht für Nachrichtendienste und das sind die Treffen von Spitzenbeamten der entsprechenden Bundesministerien, die irgendwas mit Sicherheit zu tun haben. Das heißt, das ist zum Beispiel Innen und Außen und verschiedener deutscher Sicherheitsbehörden, eben auch Spitzenbeamten im Bundeskanzleramt. Das ist diese ND-Lage und da werden die großen sicherheitsrelevanten Themen verhandelt. Das heißt, das kann um hochsensible Sachen gehen, das wissen wir aber nicht.
0: Wie sind denn die politischen Reaktionen auf all das, was da jetzt heute zutage gekommen ist?
1: Es haben sich natürlich Vertreter aller Fraktionen und Parteien entsetzt geäußert. Die Fraktionschefs von SPD und CDU-CSU-Fraktion haben, wie alle anderen, auch Aufklärung gefordert. Thorsten Frey, Unionsfraktionschef, hat von einer verstörenden Nachricht gesprochen. Matthias Miersch, SPD, von einem alarmierenden Vorgang. Also Miersch und andere SPD-Abgeordnete haben eine Debatte über Karenzzeiten von ausscheidenden Geheimdienstmitarbeitern gefordert. Ähnlich auch schon länger die Grünen, unter anderem heute die Fraktionsvorsitzende Britta Hasselmann und Konstantin von Notz, der stellvertretende Vorsitzende auch des parlamentarischen Gremiums zur Kontrolle der Geheimdienste ist, mit der Vorstellung eines Lobbyistenverbots für Leute, die einmal Geheimnisträger waren. Und die stellvertretende linken Fraktionschefin Clara Bünger sieht diese Ermittlungen gegen Hanning als erneutes Zeichen, dass die Geheimdienste selbst ein Sicherheitsrisiko seien. Sie lehnt deshalb auch die geplante Reform ab, die ja Bundesnachrichtendienst und Verfassungsschutz mehr Befugnisse geben soll. CDU und SPD sehen das komplett anders und zumindest für den BND sagen auch die Grünen, an der Reform solle unbedingt festgehalten werden.
0: Gudula Geuter, vielen Dank.

0: Der Tutranoi, unter uns gesagt, Malika Ayan.
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2: Gar nichts bekommt mehr. Wenn ich habe keine Dokumente und so, dann warum soll ich hier weiterleben und so?
3: Zwei jugendliche Geflüchtete suchen in Deutschland ihren Platz in einer Gesellschaft, die sie nicht mitdenkt. Zwischen Asylverfahren, Identitätssuche und dem Wunsch nach Normalität. Die beiden leben in einer Wohngruppe für unbegleitete minderjährige Geflüchtete in Deutschland. Der Film Wohin mit mir beleuchtet die schwierige Lebensphase des Erwachsenwerdens. Gleichzeitig zeigt er eindringlich die Erfahrungen junger Geflüchteter.
4: Die Agentur für Arbeit muss erst zustimmen, dass du diesen Job machen darfst. Ne? Dass kein anderer Deutscher das machen möchte, dass das in Ordnung ist, wenn das ein Flüchtling macht.
2: Ich bin nicht sauer, aber ich bin nicht glücklich.
3: Wohin mit mir? Der Dokumentarfilm von Marvin Menet ist jetzt in den Kinos.
4: Ich sag dir jetzt erstmal, was in dem Bescheid steht. Danach werden wir überlegen, was wir weitermachen, welche Möglichkeiten es gibt.
3: Lorenzo, Kaspar und Miss Detroit sind unterwegs im alten Saab zu den Friedhöfen Mitteleuropas. Warum? Na, sie fühlen sich unter den Toten wohler als unter den Lebenden. Lorenzo will eine Doktorarbeit über die toten europäischen Dichter schreiben. Miss Detroit träumt davon, Friedhofsbotanikerin zu werden und Kaspar denkt an seinen Vater im böhmischen Paradies. Wo die Toten sprechen, heißt der neue große Roman von Jaroslav Rudisch. Heute Abend liest er daraus in Hannover. Literaturkritiker Tobias Wenzel war mit dem Autor in seinem Saab unterwegs.
5: Rudisch fährt dasselbe Modell wie diese Friedhofsgärtnerin, die die Toten durch die Blumen sprechen hört. Mit Lorenzo, der Literatur wortwörtlich verspeist, teilt der Autor die Leidenschaft für Grabinschriften.
6: Es war schön, aber es hat gereicht, habe ich zum Beispiel mal gelesen.
3: Wo die Toten sprechen, Jaroslav Rudisch erzählt von Freundschaft, von Vergänglichkeit und davon, was uns in Europa zusammenhält. Heute Abend ab 19 Uhr liest er im Literaturhaus Hannover. Morgen auf der Frankfurter Buchmesse spricht er auf der Bühne von Deutschlandfunk Kultur. In diesem Jahr tourt die irische Künstlerin Wallis Bird endlich wieder mit ihrer Band und hat im Gepäck ihr neues Album I Can See Your House From Here, auf dem sie existenzielle Themen eindringlich verarbeitet hat.

like you and me. Nach dem Motto, das Private ist politisch, nimmt sie ihr Publikum mit auf eine Reise durch persönliche und kollektive Erfahrungen von Verlust, Hoffnung und Menschlichkeit. Morgen Abend in Dresden.

0: Commios Mackenzie. Die alte Vespa gehört zu Italien wie Pizza und Espresso, bisher zumindest, denn mittlerweile wird es in vielen Städten zu eng und deswegen sind Umwelt- und Zufahrtsregeln verschärft worden. Ältere Mopeds dürfen teilweise nicht mehr in die Innenstädte. Was also tun? Unter jungen Italienerinnen und Italienern sind Umbaukits im Trend, mit denen sie jetzt ihre geliebten Originale zum E-Roller umrüsten. Greta Prünster.
1: Es ist ein vertrautes Geräusch für die Menschen in Italien. Eine knatternde Vespa, gespeist mit einer Mischung aus Öl und Benzin, die durch die Gassen braust. Doch zuletzt ist das Knattern seltener zu hören. Viele italienische Städte haben alten Motoren den Kampf angesagt. In den Innenstadtbereichen gelten mancherorts strenge Fahrverbote. Auch die Vespa von Enrico Boldrini war davon betroffen. Doch der Friseur und DJ konnte sich von seinem hellblauen Roller nicht trennen. Mein Großvater hat sie mir vererbt. Sie hat für mich einen großen emotionalen Wert. Es fühlt sich damit ein bisschen so an, als ob er noch bei mir wäre. Das Erbstück pflegte er gut. Doch weil er damit nicht mehr ins Zentrum fahren durfte, war der Roller für Enrico Boldrini im Alltag kaum noch zu gebrauchen. Irgendwann stand die Vespa nur noch in der Garage rum und wurde vergessen. Die Lösung fand er auf einer Motorradmesse. Beim Start-up Retro-Kit aus Rimini, das alten Vespas ein elektrisches Herz und damit ein zweites Leben verpasst. Der alte Motor wird entnommen und durch einen Elektromotor ersetzt. Wer handwerklich geschickt ist, könne sich einen Bausatz mit E-Motor einfach nach Hause bestellen, erklärt Startup-Gründer Alex Leardini. Man kann ihn selbst zusammenbauen, wie bei IKEA-Möbeln. Wir bieten dazu eine Schritt-für-Schritt-Anleitung an. RetroKit bietet auch Einbauten in der eigenen Werkstatt oder bei Vertriebspartnern an, auch in Deutschland. Das Startup ist in den vergangenen Jahren stark gewachsen. Besonders bei jungen Menschen komme die Idee gut an, erzählt der Gründer. Unser Konzept ist Reuse, also Wiederverwertung. Das ist deutlich nachhaltiger als Recycling. Außerdem lassen wir bei unseren Kunden alte Erinnerungen wieder aufleben. Doch der Weg zur Unternehmensgründung war steinig. Das Problem? Für den Einbaumotor gab es keine Zulassung. Alex Leardini sprach persönlich beim Verkehrsministerium in Rom vor und präsentierte sein Konzept. Mit Erfolg. Inzwischen ist unser Kit geprüft und genehmigt worden. Unsere Kunden können einfach zur Kfz-Zulassungsstelle gehen und sich die Genehmigung für die modifizierte Vespa ausstellen lassen. Auch für den deutschen Markt gibt es eine Lösung, erklärt der dafür zuständige Mitarbeiter Emilio Fruggeri. Unser Bausatz hat eine TÜV-Zulassung. Zum Aufladen der Batterie reicht eine haushaltsübliche Steckdose. Doch bleibt die Vespa so überhaupt ein Original? In der Fußgängerzone von Rimini gehen die Meinungen dazu auseinander. Die Vespa ist ein Symbolobjekt der italienischen Kulturgeschichte und Anthropologie. Wenn man sie umbaut, bedeutet das, dass man das originale Erscheinungsbild verfälscht. Wenn man die Umwelt damit schützen kann, bin ich absolut einverstanden. Enrico Boldrini jedenfalls strahlt über beide Ohren, als er seine Vespa aus der Werkstatt abholt. Die hellblaue Vespa kurvt durch die engen Gassen, der Elektromotor schnurrt leise. Enrico Boldrini ist sich sicher. Das hätte seinem Großvater auch gefallen.
0: Und hier bei uns im Deutschlandfunk Kultur geht's gleich weiter mit der Weltzeit. Die Deutschen kriegen zu wenig Kinder, heißt es ja immer wieder. Der Blick nach Finnland, der hilft in dem Fall mal nicht. Da sieht's nämlich noch schlechter aus. Darum geht's hier gleich.

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1: Hallo, schön, dass Sie dabei sind. Dass die Finnen super glücklich sind, hat sich mittlerweile herumgesprochen.
2: Trotz Dunkelheit und Kälte in ihrer Heimat sind die Finnen weiterhin das glücklichste Volk der Welt. Zum 9. Mal in Folge führt Finnland den jährlich veröffentlichten Weltglücksbericht der Vereinten Nationen an. Wir haben eine unberührte Natur und die Ruhe und der Frieden hier sind wahrscheinlich unser Trumpf, warum es so schön ist, hier zu leben.
1: Die Finnen sind auch 2026 nach wie vor weltweit die glücklichsten. Ruhe und Frieden haben allerdings einen Haken. Es ist wirklich sehr ruhig im Land der tausend Seen. Sehr ruhig. Anders ausgedrückt, Finnland hat von allen nordischen Ländern die niedrigste Geburtenrate. Sie lag 2025 bei 1,30 Kindern pro Frau. So der Trend seit 2010. Gleichzeitig hat Finnland nach Japan und Italien inzwischen die drittälteste Bevölkerung weltweit. Wenig Babys, viele Senioren also. Wie ist das möglich in einem Sozialstaat, der Eltern und Kinder optimal versorgt mit allem, was sie brauchen? Hat Michael Franzen für uns recherchiert.
3: Hallo.
4: Hello.
3: My name is Michael. Are you Rika?
4: I am Rika.
5: Sie wartet schon, Rika Juntila, die Leiterin der Stadtbücherei von Sysmä, der 3400 Einwohnergemeinde an der finnischen Seenplatte. Bis in die Hauptstadt Helsinki sind es 120 Kilometer. Hört sich näher an, als es ist, konstatiert die 43-Jährige, während sie durch den Lesesaal läuft. Einen Autobahnanschluss hat die Kleinstadt keinen. Dafür mit knapp 37% den höchsten Anteil von über 70-Jährigen unter allen finnischen Kommunen.
6: Für die Bücherei ist das wirklich großartig. Die Alten lesen ja noch und nutzen unser Angebot intensiv. Aber für die Gemeinde ist der hohe Altersdurchschnitt natürlich ein Problem. Viele Senioren müssen betreut werden und zahlen kaum Steuern. Wirtschaftlich gesehen ist das eine Herausforderung.
5: Immer mehr Alte und immer weniger Junge. In Sysmä ist das schon länger so. In den letzten 10 Jahren ist die Bevölkerung um 1000 Einwohner geschrumpft. Rika zuckt mit den Schultern. Natürlich bekommt auch die Bibliothekarin mit, dass immer mehr Ladenlokale und Wohnhäuser leer stehen. Die einzige Bankfiliale nur noch an einem Tag in der Woche für ein paar Stunden geöffnet ist. Dabei hat die Kommune fast nichts unversucht gelassen, um den Bevölkerungsschwund zu stoppen. Rika lächelt. Auf das Stichwort hat sie nur gewartet. Ob man denn über den Babybonus von 500 Euro Bescheid wisse, den Umzugshilfen für junge Familien und nicht zu vergessen dem E-Residency-Programm, also der Möglichkeit, sich digital in Sysmä anzumelden, um auch als Urlauber die städtischen Leistungen in Anspruch nehmen zu können.
7: This is our main area. This is my colleague.
3: Hello.
7: Hello. Yeah, I'm also Rika.
3: Okay.
5: In der Stadtbücherei arbeiten sie zu dritt. Rika, die zweite Rika, Rika Kataja, ist 31 Jahre alt und erst seit einem Jahr dabei. Vorher war sie Lehrerin, aber das war auf Dauer nichts für sie. Zu viel Stress, zu viele pubertierende Teenager.
7: I guess I'm old in spirit or something. I don't really mind that much.
5: Sie habe sich immer schon alt gefühlt, meint die Frau im schwarzen T-Shirt mit dem Konterfei einer finnischen Heavy-Metal-Band. Nur um hinzuzufügen, mit den Alten komme sie prima klar. Nur eines sollten sie Rika 2 besser nicht fragen, ob sie Kinder will.
7: No, I don't want any.
8: Nein, ich will keine Kinder. Wirklich nicht. Viele wollen immer wissen, ja, warum denn nicht? Das nervt. Aber es ist einfach so.

0: warum mein Mann und ich nur ein Kind haben. Vielleicht liegt es daran, dass uns beiden der Job so wichtig ist. Ich weiß es nicht. Dabei ist unsere Familie groß. Mein Mann hat allein 3 Geschwister und viele Nichten und Neffen. Aber wir wollten nur ein Kind.
1: Szenenwechsel nach Espoo, in die Nachbarstadt von Helsinki, an die Fakultät für Architektur der Aalto-Universität. Wissenschaftlerin Ira Werner verfolgt schon länger 2 Ziele. Sie will Finnland städtebaulich altersgerechter machen und den gesellschaftlichen Diskurs ändern.
2: The older adults, they are also useful for that.
3: Unsere Alten können doch auch nützlich sein. Leute über 70 haben viel mehr Zeit, um sich als Freiwillige zu engagieren oder sich gegenseitig zu helfen. Viele kümmern sich um ihre Enkelkinder und entlasten so deren Eltern. Die Älteren sind nicht nur eine Last.
1: Letztes Jahr hat die 62-Jährige eine große Studie zum altersgerechten Städtebau veröffentlicht, mit Geld vom Umweltministerium. Tenor: Einige Städte wie Vantaa und Lahti haben das Thema auf dem Schirm, andere zögern noch. Ira seufzt leise. Die Wirtschaftskrise, die Inflation. Sie macht Finnland zu schaffen.
3: Es wird zunehmend schwieriger, mit Kommunen zu kooperieren bzw. Geld dafür zu bekommen. Auch das Umweltministerium hält sich inzwischen eher zurück. Und wegen der sinkenden Steuereinnahmen zögern immer mehr Kommunen, bei neuen Projekten wie unserem mitzumachen. Sie wissen einfach nicht, wie es weitergeht.
1: Hallo. Nach Helsinki. Zu einer Finnin, die vor mehr als 25 Jahren in Freiburg an der Universität ihren Mann kennengelernt hat und dementsprechend fließend Deutsch spricht. Und der Frage, warum bekommen finnische Frauen nur noch so wenige Kinder?
4: Ich bin absolut am Beispiel davon, warum das ein Problem ist.
1: Das mit dem Kinderwunsch, dem Späten. Es ist Montag, kurz nach 17 Uhr. Outi Sortino, gerade von der Arbeit nach Hause gekommen. Die 50-Jährige ist Personalchefin bei einem finnischen Hersteller von Sanitärarmaturen und Mutter einer erwachsenen Tochter.
5: Ich habe mein erstes Kind bekommen, als ich schon 31 war. Wir hatten auch einen Wunsch auf ein zweites Kind, haben dann ein bisschen gewartet und gedacht, dass es dann irgendwann mal kommt. Kam nicht, haben wir uns Hilfe geholt und aber dann war es tatsächlich alles zu spät.
1: Outis Tochter Saima studiert inzwischen. Ein Kind wolle sie noch nicht, meint die Managerin. Aber ab und zu würden sie schon darüber reden, wie das ist, Mutter zu sein. Ist ganz interessant, meint Outi. In der Generation ihrer Tochter spielten andere Dinge eine Rolle bei der Partnerwahl als noch vor 20, 30 Jahren.
5: Dass Männer und Frauen mehr und mehr auseinander sind, also rein wertesystemmäßig. Frauen gehen Richtung links und mehr Toleranz und Männer gehen hier in Finnland Richtung mehr rechts und vielleicht eher härtere Werte. Und das ist ein großes Thema hier, dass die sich dann nicht finden. Und auch regional. Frauen studieren mehr, die ziehen in die Städte und viele Männer bleiben halt auf dem Land und da gibt es dann nicht genügend Frauen.
1: Ähnlich wie die nordischen Nachbarn Schweden und Norwegen leidet Finnland unter einem Fruchtbarkeitsparadox. Was damit gemeint ist, die Geburtenrate liegt im Keller, obwohl das Sozialsystem ausgesprochen kinder- und elternfreundlich ist.
5: Man fühlt sich schon hier in Finnland sehr unterstützt vom Staat, was Kinderbetreuung anbelangt, was auch das Verbinden von Karriere und Familie anbelangt und vielleicht vor allem nicht nur vom Staat und Strukturen, aber auch das ganze Arbeitsleben ist darauf hingerichtet, dass beide Eltern sich um die Kinder kümmern. Also man merkt es in Meetings zum Beispiel, dass die tatsächlich relativ pünktlich dann so um 4:30, 5 geht es zu Ende und es ist auch immer normal, dass man dann sagt, so ich muss meine Kinder abholen, ich muss jetzt los.
1: Um irgendwelche Kita-Öffnungszeiten muss sich die nächste Gesprächspartnerin nicht sorgen.
6: Hello.
7: Hello, Säule. It's Michael, the German journalist.
6: Yes.
1: Säule Rajamäki macht gerade Homeoffice in ihrem Mökki, ihrem Ferienhaus in Lappland, ganz im Norden des EU-Landes. Bei strahlendem Sonnenschein und frischen 10 Grad, wie die Kulturberaterin am anderen Ende der Leitung erwähnt.
6: I don't see it as a crisis.
1: Für die Vorsitzende des finnischen Verbandes der Kinderlosen ist der Bevölkerungsrückgang keine Krise. Das vorneweg.
6: I see it more like a moral panic.
3: Mir kommt es eher wie moralische Panikmache vor.

0: Besonders bei uns in Finnland schwingt immer mit. Oh nein, das finnische Volk verschwindet. Die finnische Sprache. Das ist mir viel zu nationalistisch, fast schon rassistisch. Finnlands rechte Regierung suggeriert, wir brauchen mehr finnische Babys, weiße Babys, von heterosexuellen Paaren. Diese ganze Diskussion über die sinkende Geburtenrate schließt viele Leute einfach aus.
1: Die Mitvierzigerin wollte nie Kinder. Säule hält kurz inne. Nein, so ganz stimme das nicht, erklärt sie. Als sie Anfang 20 war, dachte sie, Kinder kriegen, das gehört einfach dazu. Doch je älter sie wurde, desto mehr stellte sie das in Frage, entschied sie sich bewusst gegen das Konzept Vater, Mutter, Kind. Für die Sprecherin der Kinderlosen alles prima, wenn da nicht diese eine Frage wäre, warum keine Kinder?
0: Das ist immer noch eine sehr typische Frage, die Frauen in einem gewissen Alter gestellt wird. Viele gehen davon aus, eine Frau muss einfach einen Kinderwunsch haben. Ich finde das nicht nur anstrengend, sondern auch belastend. Besonders, wenn du die Person nicht kennst, die dir diese intime Frage stellt. Ich muss mir dann überlegen, okay, wie wird mein Gegenüber wohl reagieren, wenn ich die Wahrheit sage, dass ich einfach keine Kinder will? Du musst die Situation richtig einschätzen können und dann entscheiden, ist es sicher genug, um komplett ehrlich zu sein oder nicht.
1: Die Geschäftsräume des Finnischen Instituts für Bevölkerungsforschung. Sie sind im sogenannten Designviertel von Helsinki untergebracht. Im dritten Stock eines prächtigen Altbaus. Beste Lage also. Forschungsdirektorin Anna Rothkirch weiß das zu schätzen. Unten die Cafés, das alles fußläufig, schnell zu erreichen ist.
2: It's the decline in birth rates.
1: Seit 20 Jahren forscht Anna am Institut. Und wenn es ein Thema gibt, das sie während dieser Zeit am meisten beschäftigt hat, dann ist das die sinkende Geburtenrate.
2: It's for sure a mixture of both. Cultural signals, not least transmitted digitally.
3: Die Gründe dafür sind vielfältig. Es ist eine Mischung aus kulturellen Faktoren, dem Einfluss der digitalen Welt und der sinkenden Bereitschaft und Möglichkeit, Mutter oder Vater zu werden. Alle unsere Studien zeigen, die digitale Transformation, also dass wir so viel Zeit mit unseren Smartphones und digitalen Geräten verbringen, ist einer der Hauptfaktoren für die sinkende Geburtenrate. Es war nicht der auslösende Faktor, aber es hat alles beschleunigt.
2: It's not the driving factor, but it's accelerated it.
1: In Finnland gibt es kaum jemanden, der so gut Bescheid weiß über den Geburtenknick wie die Wissenschaftlerin. Anna ist gefragt, auch international. Letzte Woche erst war sie in Brüssel auf einer Fachtagung zur Bevölkerungsentwicklung in der EU. Der Trend, meint sie, sei fast überall der gleiche. Zu wenige Babys, immer mehr Alte und politische Entscheidungsträger, die das Thema lieber links liegen lassen. Auf dem Kongress hat sie auch über die negativen Folgen der digitalen Medien geredet. Dass sich beispielsweise Influencerinnen wechselweise als perfekte Mütter inszenieren oder dringend vom Kinderkriegen abraten, wegen der Risiken und weil das könnte ja die Figur zerstören. Die Mutter von drei erwachsenen Kindern schüttelt den Kopf. Sie hält davon rein gar nichts.
3: Ich selbst habe mir nie gedacht, ich muss ein Opfer bringen, wenn ich Mutter werde. Für mich war das einfach eine Möglichkeit. Und dann beim nächsten Kind habe ich mir überlegt, will ich das? Wie komme ich damit klar? Für mich war es immer eine Art Abenteuer. Ehrlich gesagt nervt es mich als Feministin, wie wir über die niedrige Geburtenrate diskutieren. Da geht es immer um wirtschaftliche Fragen. Glaub mir. Wenn du in Finnland das Wort Fruchtbarkeit in den Mund nimmst, fangen die Leute sofort an, über die Rente zu reden, dass wir mehr Babys brauchen, damit unser Rentensystem nicht zusammenbricht. Ich denke mir dann immer, wenn du jung und verliebt bist und dir überlegst, wie du dir dein Leben vorstellst, dann solltest du dir doch keine Gedanken um die Rente machen müssen.
1: Regt sich Anna auf, ehe sie sich einen Ruck gibt. Statt über die Rente will sie lieber zum Schluss noch über etwas Positives reden. Ihre jüngste Tochter bekommt bald ihr erstes Baby und ist damit anscheinend nicht allein.
3: Die Geburtenrate scheint wieder zu steigen. 2024 lag sie bei nur 1,24 Babys pro Frau. Dieses Jahr werden wir voraussichtlich 1,37 erreichen. Das ist wirklich interessant. Finnland befindet sich ja in einer Rezession. Wir hatten diese ganzen Sozialkürzungen. Die Arbeitslosigkeit ist hoch. Und es gibt die, die sagen, die Welt ist nicht mehr sicher genug, um Kinder zu bekommen. Trotzdem beobachten wir diese Trendwende, besonders unter Frauen um die 30, die zum ersten Mal Mutter werden. Es scheint so, als ob die junge Generation resilienter ist als gedacht.
1: Resilienz, also Widerstandsfähigkeit, dafür gibt es im Finnischen ein extra Wort, Sisu. Finnlands werdende Mütter und Väter scheinen davon viel zu halten.
2: Sisu, we need Sisu in everything.
4: Finnlands Geburten, wenig Babys, viele Senioren. Michael Franzen war das, auch wenn es dort mit den Geburten wohl gerade wieder aufwärts zu gehen scheint. Bevor wir zu Finnlands Nachbarn Schweden weiterreisen und uns die Situation der Pflege dort anschauen, hören Sie Amy Winehouse. Nein, pardon, die junge Norwegerin Angelina Jordan, die sehr ähnlich klingt wie die britische Jazz- und Soul-Legende. Und ja, schon mit 17 kann man Liebeskummer haben. 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

0: Sie hören die Weltzeit, während wir uns in Deutschland die Köpfe heiß diskutieren darüber, wie die ideale gerechte Pflegereform auszusehen hat, hat Schweden hier längst die Nase vorn. Aber zunächst einmal der Reihe nach. Jana Sinnram, unsere Korrespondentin in Stockholm. Finnland hat die drittälteste Bevölkerung weltweit. Wie sieht das in Schweden aus?
1: Also die Bevölkerungspyramide hat sich auch hier in den letzten 100 Jahren deutlich geändert. Es gibt weniger Kinder und mehr ältere Menschen. Aber im europäischen Vergleich altert die Bevölkerung eigentlich eher moderat. Das Durchschnittsalter in Schweden liegt bei gut 41. Das ist deutlich hinter Deutschland bei rund 45 Jahren. Und insgesamt gibt es hier aber eine hohe Lebenserwartung von gut 84 Jahren. Also viele Menschen werden viel, viel älter. Und entsprechend ist das Thema Pflege hier auch sehr virulent und wichtig.
0: Hohe Lebenserwartung, sagst du, da sind wir schon bei Rente und Pflege und dem vielleicht Klischee, dass Schweden eine Art Vorbild-Sozialstaat sei. Stimmt so?
1: Also das finde ich wirklich ein bisschen zu pauschal. Sozialstaat heißt hier nicht Rundum-Sorglos-Paket. Also bei der Gesundheitsversorgung zum Beispiel wird eigentlich im Prinzip das Nötigste gemacht. Man hat kaum Kontakt zu Fachärzten. Da würde ich auf jeden Fall sagen, ist noch Luft nach oben. Aber grundsätzlich ist es schon so, dass alle Menschen mitgedacht werden. Und gerade beim Thema Alter und Pflege ist es schon ein sehr, sehr gutes System. Zuständig sind da die Kommunen. Und wer Hilfe braucht, kann einen Antrag auf heimische Pflegeleistungen stellen. Das wird dann evaluiert, was jemand genau braucht. Und das kann reichen von einfach ein paar Stunden Hilfe für den Haushalt bis zu 4 oder sogar mehr Besuchen pro Tag zum Umlagern, zum Waschen, zur Rundumversorgung sozusagen. Und finanziert wird das Ganze größtenteils durch Steuergeld. Es gibt hier einfach eine allgemeine Haltung. Die Menschen haben so lange gearbeitet und viele Steuern gezahlt, dann haben sie jetzt auch ein Recht darauf, gut versorgt zu werden. Im Übrigen ist es auch so, dass auch die Frauen hier in Schweden ja häufig schon lange gute Jobs gemacht haben und entsprechend auch viel eingezahlt haben. Und die Steuerlast ist wirklich sehr, sehr hoch hier in Schweden. Aber auch die Ausgaben für die Pflege sind deutlich höher als in Deutschland. Also da wird einfach mehr investiert.
0: Wenn wir also gleich mal auf Rente und Pflege schauen, es heißt, das Pflegesystem in Schweden hat viele Vorteile. Es gilt als effektiv und umfassend. Ältere würden besser betreut. Das Personal in Heimen und ambulanten Diensten sei nicht überfordert. Du hast dich, wie schon erwähnt, speziell mit der Altenpflege im Land beschäftigt. Kannst du das bestätigen?
1: Also auch da muss man wieder sagen, man kann nicht pauschal sagen, dass jetzt alles toll ist und dass es hier sozusagen das gelobte Land ist. Qualität und Umfang der Leistungen, die unterscheiden sich schon zum Teil nach den Kommunen. Und auch Schweden hat durchaus Probleme, ausreichend gut geschultes Personal für den Pflegedienst zu finden. Da haben häufig Leute Migrationshintergrund, können vielleicht auch nicht so gut Schwedisch. Der Pflegehelfer, den wir begleitet haben an seinem Tag, der kam zum Beispiel als Flüchtling aus Afghanistan. Der konnte sehr gut Schwedisch. Und auch er hat aber berichtet, dass er teilweise durchaus unter Zeitdruck steht. Mein Eindruck ist aber, im Vergleich zu Deutschland läuft das alles hier wirklich noch sehr, sehr gut. Also dieser Pflegehelfer, den wir begleitet haben, der war mit dem Taxiboot in den Schären unterwegs, also in den Inseln vor Stockholm. Denn selbst wer abgelegen auf so einer Insel lebt, wird versorgt von der Kommune. Und er musste 3 Personen an einem Vormittag versorgen, nachmittags dann nochmal 2 auf dem Festland. Und im Vergleich zu Deutschland scheint mir das immer noch ein ziemlich guter Zustand, fast schon paradiesisch zu sein.
0: Man wird auf den Inseln betreut, das heißt, Ziel ist, so lange wie möglich zu Hause zu betreuen.
1: Ja, das Konzept ist Aging in Place, hat mir eine Pflegewissenschaftlerin hier in Schweden erklärt. Also so lange wie möglich sollen die Menschen selbstständig zu Hause bleiben können.
0: Du hast auch mit Rentnern, die zu Hause gepflegt werden, gesprochen. Fühlen sie sich wohl damit?
1: Ja, die älteren Herren auf den Inseln, mit denen wir gesprochen haben, die waren noch recht selbstständig, auch wenn sie schon weit über 90 waren. Und einen Besuch am Tag hatten sie, mit dem sie auch wirklich sehr, sehr zufrieden waren. Auch weil sie gesagt haben, ja, es ist auch gut einfach, wenn jeden Tag jemand vorbeikommt, nach dem Rechten sieht und es ist auch gut gegen Einsamkeit. Die schwedische Sozialbehörde, die führt aber auch jährlich Befragungen durch. Und da sagen in der Regel zwischen 80% und 90% der Teilnehmenden, also derjenigen, die wirklich auf diese Fragen antworten, dass sie zufrieden mit ihrem häuslichen Pflegedienst sind. Also da offensichtlich auch ein relativ hoher Zufriedenheitsgrad.
0: Und was kostet die Pflege zu Hause? Kann sich das jeder leisten?
1: Ja, da ein ganz klares Ja. Und das ist auch das Ziel der Behörden. Der maximale Eigenanteil, den die Menschen für die Pflege bezahlen müssen, der liegt bei umgerechnet ungefähr 240 Euro im Monat. Manche zahlen auch weniger, denn die Kommune schaut sich an, was hat jemand an Einkünften, also an Rente beispielsweise, was zahlt diese Person für ihre Wohnung. Und dann muss jeder einen bestimmten Betrag für seine normalen Lebenshaltungskosten zurückbehalten. Und erst wenn das gewährleistet ist, wird dieser maximale Eigenanteil fällig. Also da ganz klar das Ziel, jeder soll sich diese Pflege leisten können.
0: Und wie kommt dieser Fokus auf die häusliche Pflege? Haben Pflegeheime in Schweden einen schlechten Ruf?
1: Nee, es geht vielmehr darum, dass Menschen so lange wie möglich ein selbstbestimmtes Leben haben sollen. Für die Kommunen hat das natürlich auch den Vorteil, dass es deutlich preisgünstiger ist zu finanzieren als ein Platz im Pflegeheim. Und es gibt einfach nicht so viele Pflegeheimplätze. Die meisten Pflegeheime werden auch von den Kommunen betrieben. Und da gibt es einfach tatsächlich zu wenige Plätze. Und das führt dann zumindest auch zu dem Problem, dass es kaum Wahlfreiheit gibt. Also wer lieber eigentlich einen Platz im Pflegeheim hätte und sich das wünscht, hat oft sehr lange Wartezeiten oder findet gar keinen Platz. Also auch da gibt es immer wieder Artikel, die sagen, wir müssen in Zukunft mehr Pflegeheime bauen. Einfach durch die alternde Bevölkerung ist es nötig, dass es da mehr Plätze geben wird.
0: Pflege in Schweden. Vielen Dank, Jana, für diese Informationen.
1: Sehr gerne.
0: Jana Sinnram war das, unsere Korrespondentin in Stockholm. Mehr Infos aus dem Ausland finden Sie in unserem Weltzeit-Podcast. Morgen geht es an dieser Stelle um Guatemala. Genauer um die Situation, ja möglicherweise den Neustart der bislang korrupten Justiz in dem zentralamerikanischen Land. Es folgt Indie-Pop vom Feinsten, genauer von dem US-Amerikaner Kishibashi, der von dem Vorhaben singt, trotz großer Unsicherheit weitermachen zu wollen. Carry On Phenomenon, sein Titel. Danke fürs Zuhören und noch einen schönen Abend.

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3: Mit Viktoria Eglau. Die AfD stellt in Sachsen-Anhalt neben dem Landtagspräsidenten auch einen Vize. Vor dem dritten Jahrestag des Terrorangriffs der Hamas wird Israels Armee in Alarmbereitschaft versetzt. Und der Medienkonzern Paramount vollzieht die Übernahme von Warner Brothers Discovery. Der neue Landtag von Sachsen-Anhalt hat den AfD-Abgeordneten Rausch zu seinem Präsidenten gewählt. Rausch erhielt 48 Ja-Stimmen. Die BSW-Fraktion hatte angekündigt, ihn zu wählen und ihm damit zu einer Mehrheit zu verhelfen, aber es kamen noch mehrere zusätzliche Stimmen dazu. Rausch-Fraktionskollege Till Schneider wurde zu einem seiner drei Stellvertreter gewählt. Auf Till Schneider geht maßgeblich das Programm der Partei für eine mögliche Regierungsübernahme in Sachsen-Anhalt zurück. Er gilt als rechtsextremer Vordenker. Frank Eichmann.
4: Die AfD-Spitze ist begeistert von der Wahl des ersten eigenen Landtagspräsidenten. Die jahrelange Ausgrenzung unserer Partei hat heute endlich ein Ende gefunden, so die Parteichefs Chrupalla und Weidel. Kritik von allen anderen Parteien im Bundestag. Die linken Politikerin Reichinek sieht in der heutigen Wahl den nächsten großen Schritt zur Machtergreifung einer Partei, die geistige Erbin derer sei, die dieses Land in seine dunkelste Zeit geführt hätten. Grünen-Fraktionschefin Hasselmann beklagt das dröhnende Schweigen des CDU-Chefs Friedrich Merz. Sie erwarte von ihm eine glasklare, unmissverständliche Erklärung.
3: Deutschland hat im vergangenen Jahr weniger Geld an ärmere Länder für Klimaschutz und die Anpassung an die Erderwärmung gezahlt. Die Bundesregierung stellte nach Angaben aus Ministerien 4,7 Milliarden Euro für die internationale Klimafinanzierung zur Verfügung. Im Vorjahr waren es noch 6,1 Milliarden Euro. Umwelt- und Entwicklungsorganisationen äußerten sich enttäuscht. So warnte etwa Oxfam vor einem Vertrauensverlust ärmerer Länder. Die Mittel sollen Entwicklungs- und Schwellenländern etwa beim Ausbau erneuerbarer Energien und bei der Steigerung der Energieeffizienz helfen. Der ehemalige Chef des Bundesnachrichtendienstes Hanning ist festgenommen worden. Der Vorwurf: Spionage, Landesverrat und geheimdienstliche Agententätigkeit. Hanning soll über seinen ehemaligen Büroleiter Dokumente des Nachrichtendienstes erhalten und diese für seine Beratertätigkeit genutzt haben. Dazu sagte die Sprecherin der Bundesanwaltschaft, Oberstaatsanwältin Peterson.
5: Auf diese Weise soll Herr Hanning in den Besitz von ca. 2000 Dokumenten gekommen sein, die zum Teil auch eingestuft waren als Verschlusssachen. In einem Fall steht der Verdacht im Raum, dass Herr Hanning eingestuftes Material verwendet hat, um eine Analyse zu erstellen für einen Mitarbeiter eines fremden Geheimdienstes. In einem weiteren Fall soll er in einem intensiven Kontakt gestanden haben zu einem Mitarbeiter eines anderen fremden Nachrichtendienstes und diesen mit Informationen, wenn auch nicht eingestufter Art, versorgt haben.
3: Die Sprecherin der Bundesanwaltschaft Ines Peterson. Nach der Festnahme Hannings wird parteiübergreifend eine lückenlose Aufklärung gefordert. Vor dem dritten Jahrestag des Angriffs der radikal-islamistischen Hamas vom 7. Oktober hat Israels Verteidigungsminister Katz die Armee in Alarmbereitschaft versetzt. Grund seien Geheimdienstinformationen über Absichten der Hamas, Aktionen gegen Israels Streitkräfte im Gazastreifen zu verüben, hieß es aus dem Ministerium. Premierminister Netanyahu sagte in einer Kabinettssitzung, es sei davon auszugehen, dass die Hamas versuchen könnte, Israel noch vor der Parlamentswahl Ende Oktober anzugreifen. Bei ihrem Terrorangriff hatten Hamas-Kämpfer am 7. Oktober 2023 insgesamt 1.221 Menschen getötet und 251 weitere als Geiseln in den Gazastreifen verschleppt. Israel reagierte mit einem massiven Militäreinsatz im Gazastreifen. Der Medienkonzern Paramount hat die lang geplante Übernahme von Warner Brothers Discovery vollzogen. Der neu fusionierte Konzern heißt Skydance. Es ist eine der bislang größten Fusionen in der Medien- und Unterhaltungsbranche. Mia von Hirsch.
6: Der Kauf in Höhe von 81 Milliarden US-Dollar führt zwei der ältesten Hollywood-Studios zusammen. Zu dem neu fusionierten Konzern gehören in Zukunft die Fernsehsender CNN, CBS sowie Streaming-Anbieter HBO Max. Die Harry Potter-Filmreihe und Filme wie Der Pate. Im April protestierten tausende Filmstars, Regisseure und Drehbuchautoren gegen die geplante Fusion, aus Sorge vor weniger Arbeitsplätzen und weniger Wahlmöglichkeiten für das Filmpublikum weltweit.
0: Das Wetter.
3: Morgen ist es oft heiter im Norden und später auch im Westen und Nordwesten kann es etwas regnen. Abends gibt es im äußersten Westen Gewitter. Die Höchstwerte 17 bis 26 Grad.
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7: Und er wünscht Ihnen einen guten Abend. In dieser Sendung geht es gleich um sogenannte Reifenfresser, also um Fahrzeuge, bei denen die Reifen besonders stark beansprucht werden. Formel-1-Boliden zum Beispiel oder SUVs oder bestimmte Wagen der Oberklasse. Und auch die Elektroautos gehören dazu. Die fahren zwar sauberer, doch wegen des höheren Gewichts gibt's auch mehr Reifenabrieb. Das ist gleich unser erstes Thema und das die erste Musik, Ophélie, vom französischen Sänger Oscar Anton.

0: Die Luft in Deutschland ist in den vergangenen Jahrzehnten sauberer geworden. Dafür haben rechtliche Vorgaben und technische Fortschritte gesorgt. Doch sind die Probleme damit gelöst? Natürlich nicht. Jeden Tag atmen wir Schadstoffe ein, die unserer Gesundheit schaden können. Winzige Plastikartikel zum Beispiel, deren Ursprung viele wohl nicht direkt auf dem Schirm haben. Sie stammen vom Reifenabrieb der Millionen Autos auf unseren Straßen. Wie groß ist das Problem und lässt es sich lösen? Marius Elfering hat sich das genauer angesehen.
1: In Deutschland gibt es ein Plastikproblem. Es geht hierbei nicht um achtlos weggeworfenen Müll, der das Stadtbild unansehnlich macht. Es geht um Plastik, das eben nicht direkt mit dem bloßen Auge erkennbar ist. Kleinste Kunststoffpartikel in der Luft.
2: Also so ungefähr wie ein menschliches Haar in der Größenordnung. Die können dann in der Luft verbleiben und längere Lebensdauern haben und auch innerhalb einer Straße oder auch der ganzen Stadt verwirbelt werden. Ein Mikrometer Partikel hat in der Atmosphäre erstmal eine Lebensdauer von einer Woche so ungefähr.
1: Professor Hartmut Herrmann leitet die Abteilung Chemie der Atmosphäre am Leibniz-Institut für Troposphärenforschung in Leipzig. Er und sein Team forschen unter anderem dazu, welchen Einfluss Mikro- und Nanoplastik in der Luft haben. Um dies genauer zu untersuchen, saugten Hartmut Herrmann und sein Team beispielsweise 2 Wochen lang Luft durch Filteranlagen, welche sie an einer vielbefahrenen Straße in Leipzig aufstellten. Das Ergebnis? Der untersuchte Feinstaub in der Luft besteht zu gut 4% aus Plastik. Gut 2/3 davon gehen auf Reifenabrieb zurück.
2: Sie sehen natürlich ein Gemisch aller möglichen Partikel. Das können alle möglichen anderen städtischen Partikel sein, aber es gab auch Perioden immer mal mit Mineralstaub. Und auf einem Filter misst man sozusagen alles zusammen. Aber da kommt uns jetzt zunutze, dass wir Atmosphärenchemiker sind. Wir haben analytische Labore und können praktisch Mikroplastik analytisch zu Leibe rücken und sehen sogenannte Tracer-Verbindungen, die nur aus bestimmten Makromolekülen kommen können. Und so haben wir praktisch einen chemischen Fingerabdruck.
1: Oder, wenn man so möchte, einen Reifenabdruck. In Deutschland gibt es knapp 50 Millionen zugelassene Autos. Das bedeutet auch hunderte Millionen Reifen, die Tag für Tag auf den Straßen rollen und die so Tag für Tag winzige Partikel in die Umgebung abgeben, darunter auch Mikro- und Nanoplastik. Wie stark die Belastung der Luft durch Reifenabrieb ist, das hängt nicht nur von den Reifen und den Fahrzeugen selbst ab, sondern auch von äußeren Faktoren, wie beispielsweise dem Wetter.
2: Man sieht unterschiedliche Effekte in den Jahreszeiten. Ich kann sagen, im Sommer, wenn es besonders trocken ist, sehen wir mehr Mikroplastik in den Partikeln. Wenn es eher feucht ist, wird nicht so viel wieder redispergiert. Also Redispersion ist der Vorgang, dass die Partikel auf der Straße liegen von vorherigen Abriebsereignissen, aber dann durch laufenden Verkehr nochmal mobilisiert werden. Und das kann viele Male passieren. Und je trockener es ist, desto effektiver ist das.
1: Dass man dem Problem begegnen muss, das ist für Hartmut Herrmann klar. Denn auch wenn die Feinstaubbelastung in Deutschland in den vergangenen 25 Jahren deutlich besser geworden sei, betont er,
2: es ist natürlich noch kein Reinluftgebiet. Es ist immer noch Luftverschmutzung da.
1: Die winzigen Partikel, die durch Reifenabrieb entstehen, sind teilweise klein genug, um mit der Atemluft bis tief in unsere Lunge zu gelangen. Die Messungen, die Herrmann und sein Team in Leipzig durchgeführt haben, zeigen, hochgerechnet atmen Menschen in einer Stadt wie Leipzig täglich etwa 2,1 Mikrogramm Plastik über die Luft ein. Das Risiko für den Menschen dürfe man hierbei nicht unterschätzen, meint der Forscher. Die möglichen gesundheitlichen Folgen haben Hartmut Herrmann und sein Team anhand vorhandener medizinischer Daten hochgerechnet.
2: Und haben ja so Aussagen aus der Medizinstatistik praktisch genommen und können eigentlich sagen, dass Herz-Kreislauf-Mortalität um ungefähr 10% zunimmt und Lungenkrebs um 13% bei Menschen. Das ist so mit gängiger Statistik abgeschätzt worden. Aus diesen Massen, die wir eben für das Mikroplastik aus den Straßenmessungen abgeleitet haben.
1: Es sei übrigens wahr, erklärt Hartmut Herrmann, dass Elektroautos tendenziell mehr Reifenabrieb produzieren würden, weil sie aufgrund der Batterien schwerer seien als vergleichbare Verbrenner. Aber
2: im Feld sehen wir das noch nicht, weil der Anteil der Elektrofahrzeuge immer noch marginal ist.
1: Und auch wenn eine Erhöhung der Belastung durch Elektroautos messbar wäre, meint er,
2: das sollte aber, glaube ich, kein Argument sein, nicht auf Elektroautos zu wechseln, weil die Vorteile doch überwiegen.
1: Es gehe darum, dass Möglichkeiten geschaffen werden, die feinen Partikel, die durch Reifenabrieb entstehen, quasi an der Quelle einzusammeln. Darauf würde die Forschung in Zukunft abzielen.
2: Man wird wahrscheinlich versuchen, im Radkasten schon noch Partikel einzusammeln. Und es gibt im Moment so ein paar futuristisch aussehende Fahrzeuge bei unseren Großforschungseinrichtungen, wo das getestet wird. Es gibt keine gute technologische Alternative zu diesem Gummireifen. Das ist ein bisschen das Problem.
1: Letztlich gehe es hierbei auch darum, die Forschung weiter voranzutreiben. Wie können wir kleinste Partikel in der Luft, die durch Reifenabrieb entstehen, reduzieren?
2: Deshalb ist eigentlich die Bottomline weniger emittieren. Die Partikel nach der Emission wieder einfangen, ist immer schwierig. Und man muss also bestenfalls an die Quelle gehen, um die Gesundheitsrisiken zu minimieren.
1: Und genau das ist geplant. Mit der neuen Euro-7-Norm will die EU nun auch dieses Problem angehen. Erstmals sind Grenzwerte für Reifenabrieb vorgesehen. Für neue Pkw-Reifentypen gelten sie ab 2028.
0: Mikroplastik, das Problem mit dem Reifenabrieb. Das war ein Bericht von Marius Elfering. Und jetzt haben wir einen Klassiker aus dem Jahr 1986, The Pretenders mit Don't Get Me Wrong.

0: Vor 20 Jahren, am 22. September 2006, kam es bei der Erprobung einer neuen Verkehrstechnik zu einem tragischen Unfall. Ein Transrapid war auf der Teststrecke im Emsland in einen parkenden Werkstattwagen gerast. Dabei starben 23 Passagiere. Der Unfall trug damals, obwohl er mit der Technik nichts zu tun hatte, zum Ende des deutschen Magnetschwebezugs bei. Jetzt soll womöglich an gleicher Stelle eine neue Verkehrstechnik getestet werden, der sogenannte Hyperloop. Die Idee? Busähnliche Kapseln schießen, ebenfalls magnetisch angetrieben, mit Tempo 500 oder mehr durch eine fast luftleere Röhre. Energiesparend und sicher. Dirk Asendorf hat in Emden und München Forschungsgruppen besucht, die daran arbeiten.
1: So, ich fahre jetzt einmal die Röhre auf.
2: Es sieht aus wie der flachgelegte Turm eines Windrads. Ein grau lackiertes Stahlrohr, 27 Meter lang, 1,60 im Durchmesser. Beide Enden luftdicht verschlossen. Hier erforscht der Ingenieur Thomas Schüning von der Fachhochschule Emden-Leer die sogenannte Hyperloop-Technik.
1: Also wenn wir jetzt mal in die Röhre hineinschauen, dann sehen Sie hier in der Mitte einen Linearmotor, wo wir also mit einem Magnetfeld Magneten, die dann in einem Fahrzeug verbaut sind, insofern ansteuern können, dass das Fahrzeug beschleunigt und auch gebremst werden kann. Und das Ganze eben berührungslos.
2: Eine magnetisch angetriebene Kapsel in einer fast luftleeren Röhre. Menschen als Rohrpost. So soll sie aussehen, die Zukunft des Hochgeschwindigkeitsverkehrs. Mit Tempo 500 in 2 Stunden von Berlin ans Mittelmeer. Die nötige Technik sei weitgehend vorhanden.
1: Eine Kapsel ist nichts anderes als ein Flugzeug ohne Flügel, ohne Fahrwerk. Pipeline-Technologie kennen wir aus dem Energietransport. Vakuumtechnik kennen wir aus der Industrie heraus. Und wenn wir so bei 10 Millibar arbeiten, dann brauchen Sie noch nicht mal hochspezialisierte Pumpen. Das ist überhaupt gar kein Problem.
2: Eine fast luftleere Röhre, das sei der entscheidende Vorteil gegenüber dem Hochgeschwindigkeitsverkehr auf der Schiene, erklärt Schünings Kollege, der Physiker Walter Neu.
3: Denn der Luftwiderstand steigt proportional mit dem Quadrat der Geschwindigkeit. Also wenn Sie mit einem ICE 250 fahren und Sie wollen den auf 500 beschleunigen, brauchen Sie 8-mal so viel Energie.
2: Der Hyperloop dagegen habe es mit einem geringeren Luftwiderstand zu tun als ein Verkehrsflugzeug in 12 Kilometern Höhe und könne dabei mit intelligenter elektronischer Steuerung bis zu 20.000 Passagiere pro Stunde durch eine einzige Röhre transportieren.
3: Das ist mehr als ICE bei uns im Moment auf einer Bahnstrecke schafft, als Auto sowieso, als Busverkehr sowieso und auch als Flugverkehr.
2: Soweit die Theorie. In der Praxis müsste sich der Hyperloop aber erst einmal gegen die existierenden Verkehrssysteme auf Schiene, Straße und in der Luft durchsetzen. Und das dürfte gerade in Deutschland besonders schwer werden, meint Birgit Milius. Sie leitet das Fachgebiet Bahnbetrieb und Infrastruktur an der TU Berlin.
4: Hochgeschwindigkeit, total toll, aber stellen Sie vor, für Ihre Haustür geht so eine riesige Röhre lang, aber Sie haben davon keinen Mehrwert. Naja, klar könnt ihr von Berlin nach München durchführen, aber wir hätten gern hier einen Bahnhof und dort einen Bahnhof und dort noch einen dritten. Also ich glaube, das ist noch nicht ganz bis zu Ende durchdacht.
2: Und dann gäbe es da noch all die Vorschriften, Normen und Gesetze.
4: Brandschutz ist ein Thema sicherlich. Security. Wenn ich eine bestimmte Geschwindigkeit fahren will, muss ich ein Sicherheitssystem irgendwie haben. Und diese Sicherheit muss nachgewiesen werden. Und da sind wir als Bahn ein Stück voraus, weil wir machen das seit Jahrzehnten.
2: Walter Neu vergleicht den Hyperloop auch in dieser Frage lieber mit dem Flugzeug als mit der Eisenbahn.
3: Wenn so ein Flugzeug abstürzt, ist die Überlebenschance beinahe bei null. Wenn ich jetzt auf dem Erdboden mich mit einer ähnlichen Geschwindigkeit bewege und dort passiert etwas an der Kabine, bin ich zumindest auf dem Erdboden. Ich habe die Chance, in sehr kurzer Zeit wieder die Normaldruckbedingungen herzustellen und aus dieser Röhre evakuiert werden zu können, schlimmstenfalls, indem ich einfach laufe.
2: Und gegen das mulmige Gefühl, das sich beim Rasen durch eine stockdunkle, fast luftleere Röhre einstellen könnte, empfiehlt der Physiker simulierte Fenster.
3: Ich könnte natürlich auch Bildschirme in meine Kapsel integrieren und den Eindruck erwecken, dass ich mich durch eine Landschaft fortbewege, dass ich nicht eingesperrt in eine Sardinendose bin, sondern dass ich weiß, wo ich bin.
2: Fast klingt es, als müsste der Hyperloop nur noch gebaut werden. Aber so weit sei es längst noch nicht, warnt Dominik Radek.
5: Teil von Hyperloop ist einfach Hype.
2: Radek weiß, wovon er spricht. Der Ingenieur leitet die zweite deutsche Hyperloop-Forschungsgruppe an der TU München. Auch dort gibt es eine Teströhre, etwas kürzer, dafür aber mit größerem Durchmesser als in Emden.
5: In dem Demonstrator haben wir halt irgendwie 65.000 Komponenten und du kriegst jede einzelne davon und die funktioniert erstmal nicht. Und bei dem Hyperloop ist es halt so, dass es komplett am Anfang steht und wir sind im ganz hohen Abstraktionslevel, versuchen wir ein System zu bauen, was irgendwie Sinn zu macht. Und das ist schon einfach sehr spannend, ja.
2: Was die Ingenieure so begeistert, soll bald auch für die Allgemeinheit erlebbar werden. Für 100 Millionen Euro will die Schwarz-Rote Koalition eine wenige Kilometer lange sogenannte Referenzstrecke bauen. Für Testfahrten mit Passagieren. Als Standort sind der ehemalige Flugplatz Fürstenfeldbruck bei München, ein ungenutzter Tunnel im Hamburger Stadtteil Altona im Gespräch und die ehemalige Transrapid-Teststrecke im Emsland. Bis 2011 wurde dort an einem deutschen Magnetschwebezug gearbeitet. Die Technik ist inzwischen demontiert, der Fahrweg steht aber noch auf seinen bis zu 12 Meter hohen Betonstelzen in der Landschaft. Ideale Voraussetzung, um eine Hyperloop-Röhre obendrauf zu bauen, meint Thomas Schüning von der Fachhochschule Emden-Leer.
1: Die Transrapid-Strecke macht sehr viel Sinn, als Zertifizierungsstelle zu entwickeln, weil wir haben über den gesamten Fahrweg im Prinzip 32 Kilometer, den wir in einer Acht, also unendlich lange fahren können. Ist ein super Beweis, wenn es läuft, um dann wirklich in die Fläche zu gehen.
2: Auch in China und Südkorea laufen große Hyperloop-Forschungsprogramme. Im Norden der Niederlande gibt es eine 420 Meter lange Teststrecke, sogar mit Weiche. Und ein EU-Projekt entwickelt den Standard für eine einheitliche Leittechnik, damit der Hyperloop, anders als die Eisenbahn, problemlos über Landesgrenzen hinwegrauschen kann. Irgendwann vielleicht.
0: Mit 500 Sachen durch die Röhre, Forschung an der Verkehrstechnik Hyperloop. The Ryans ist eine australische Indie-Rock-Band aus Northern Beaches am Rand von Sydney. Die vier besten Freunde, wie sie von sich sagen, erreichten 2024 mit ihrem Debütalbum gleich die Spitze der australischen Charts. Der Song hier wurde erst später veröffentlicht, How to Breathe. Okay.

0: Die Kirchen stehen vor großen Herausforderungen. Viele Mitglieder laufen ihnen davon und einige von denen, die bleiben, erhoffen sich Veränderungen in einer immer diverseren Gesellschaft und wollen, dass die Angebote mehr zu ihrem Leben passen.
1: Es gibt diese Sehnsucht nach Nostalgie, der aber dann möglicherweise im kirchlichen Kontext eben keine Praxis entspricht. Ja, also das heißt, man findet traditionelle Formen irgendwie schön. Man empfindet es als so eine Art wertvolles kulturelles Kapital. Und in dem Moment, wo die Sachen natürlich, ich sage jetzt mal, versteinert sind, zwar traditionell, aber irgendwie versteinert, aber keine Erlebnisqualität mehr für die Leute haben, dann werden sie tatsächlich auch unattraktiv.
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3: Ich kann mir nicht vorstellen, wie Menschen ohne Kirche oder ohne Glauben, sagen wir mal Kirche nicht, ohne Glauben, wie die klarkommen, wenn es eng wird, wenn man Not hat. Die konservative Haltung, die habe ich und die spiegelt sich da schon mehr wider, ne?
4: Wenn die Leute das zu Ende denken, dann würden sie natürlich nicht wollen, dass bei uns dieselben Strukturen herrschen wie im 19. Jahrhundert. Das würden sie nicht wollen, aber sie würden schon wollen, dass Kirchen zumindest als Gebäude dastehen, dass die Kirchtürme noch richtig läuten.
5: Die katholische Kirche ist für mich, hat mir sehr viel gegeben an sich. Also sie hat mir sehr viele Freunde gegeben. Aber ich würde nicht sagen, dass die katholische Kirche per se meine Heimat ist.
6: Drei Kirchenmitglieder, drei Generationen und drei Meinungen. Wie konservativ sollte die Kirche denn sein? Oder wie veränderbar, damit sie zum eigenen Leben und Glauben passt?
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1: Also die sechste, die neueste Kirchenmitgliedschaftsuntersuchung, die zeigt schon auch sehr klar, dass es jetzt den typischen Kirchenmenschen tatsächlich gar nicht gibt.
6: Christine Merle ist Professorin für praktische Theologie an der Universität Hamburg und hat die aktuelle Kirchenmitgliedschaftsuntersuchung wissenschaftlich begleitet. Die Langzeitstudie der evangelischen Kirche in Deutschland ist repräsentativ angelegt. 5000 Befragte, rund 500 Fragen, 6 Umfragerunden seit 1972. Schon länger werden darin neben Protestanten auch Konfessionslose befragt. Bei der jüngsten Umfrage erstmals auch Katholiken. Wie hältst du es mit der Kirche? War der Titel der KMU 6. Die Theologin fasst in aller Kürze zusammen.
1: Zu Kirchenmitgliedern wird man sagen können, dass sie überdurchschnittlich oft älter sind, traditionsorientierten oder teilmodernen Milieus angehören, dass sie häufiger eine höhere Bildung haben. Man wird aber auch sagen können, dass die Mehrheit der Kirchenmitglieder das sozialdiakonische Engagement von Kirche schätzt, Gottesdienste eher selten besucht und in der Religiosität eher auch nicht an den traditionellen Formen von Kirche orientiert ist. Also es gibt diese Sehnsucht nach Nostalgie, der aber dann möglicherweise im kirchlichen Kontext eben keine Praxis entspricht. Ja, also das heißt, man findet traditionelle Formen irgendwie schön, man empfindet es als so eine Art wertvolles kulturelles Kapital, ohne dass man notwendigerweise daran teilnimmt. Und in dem Moment, wo die Sachen natürlich, ich sage jetzt mal, versteinert sind, zwar traditionell, aber irgendwie versteinert, aber keine Erlebnisqualität mehr für die Leute haben, dann werden sie tatsächlich auch unattraktiv.
6: Was die Theologin formuliert, das Angebot muss zum Lebensstil passen, hat die Protestantin Erika Schütrumpf ein Leben lang selbst erfahren.
3: Ich bin 83 Jahre und durfte sehr dankbar

0: Kirche kaputt und. Die haben sie aufgeregt, wo die Kirchenbänke rausgeschafft wurden. Naja, und dann wurde gesammelt für die Kirche, ne? Ich weiß, dass verschiedene Leute gesagt haben, gut, für die Orgel gebe ich was, aber nicht für den Bau. Und da habe ich gesagt, ich habe unsere alte Kirche gern gehabt und die neue Kirche, das ist jetzt meine Kirche.
1: Wie ein Sinnbild für die Balance zwischen Bewahren und Verändern. Seit den Lockdowns der Corona-Zeit werden die Gottesdienste übrigens gestreamt. Auch eine Veränderung, die aber gerade die älteren Kirchenmitglieder gern annehmen.
0: Schon oft auch, weil ich nicht mehr so kann, habe ich mir die am Küchentisch eben mit dem Tee dabei. Ne? Es geht dann anders. Naja, wenn 2 oder 3 in meinem Namen versammelt sind, ne? Dann greift man zurück auf die Dinge, die man mal irgendwann gelernt hat.
1: Gospelmusik zählt nicht dazu. 1, 2, 3.

0: Schön, dass unsere Kirche hier in Heringen heute anlässlich unseres Gospel-Workshops so reich und voll gefüllt ist.
1: Warum müssen wir in der Kirche diese neumodischen Gospels singen?
2: Gospel ist wie ein Gebet mit Trompetenverstärker. Es erreicht die Seele direkt.
1: Ach naja, ich weiß nicht.
2: Jahrhundertelang war die Kirchenmusik so, wie soll ich denn mal sagen, ziemlich verengt. Alles hochklassisch, sehr ehrwürdig, aber für viele Menschen im Kirchenschiff so spannend wie eine Steuererklärung. Echt?
1: Aber eins sage ich dir, wenn ich heute beim Jubiläum mitsinge, dann bitte ein Lied, wo ich nur Happy Day rufen muss, weil den Rest verstehe ich leider nicht.
2: Ich weiß, Erwin, kein Englisch, ne?
1: Ich kann kein Englisch.
2: Ja.
3: Naja, wenn ich jetzt nichts verstehe, was mache ich da? Ja, dann gucke ich die Gegend an. Die Leute an. Ja, würde ich sagen. Und mach mir meine Gedanken. Kirche muss sich verändern im Moment. Lockerer werden. Das ist klar.
4: Die letzte Kirchenmitgliedschaftsuntersuchung belegt, 2/3 aller Befragten wünschen sich mehr moderne Musik in der Kirche. Protestanten, Katholiken und Konfessionslose. Ich bin Kirchenmitglied, weil ich in der Kirche in Kontakt mit dem Heiligen komme. Nur 6% der evangelischen Befragten haben dieser Aussage in der KMU 6 zugestimmt. Bei den Katholiken lag die Zustimmung etwas höher. Übrigens eine der wenigen Fragen, bei denen sich Unterschiede, wenn auch kleine, zwischen den Konfessionen feststellen lassen.
5: Jetzt mit aller Vorsicht natürlich formuliert, als typisch könnte man bezeichnen, sozial etabliert, religiös individualisiert. Und wichtig finde ich eben auch nochmal zu sagen, also tatsächlich das Gros der Leute will tatsächlich irgendwie auch Reformen und will, dass man sich irgendwie an bestimmten Debatten beteiligt, die Kirche. Ja.
4: Die Statistik beweist, sagt die Theologin, es werden nicht mehr Menschen kommen, wenn Kirche sich auf ihr sogenanntes Kerngeschäft beschränkt. Also Gottesdienste feiern und in denen vor allem über Gott und Glauben sprechen. Schon jetzt sind weniger als 50% der Menschen in Deutschland Mitglied einer Kirche. Es waren mal fast alle. Vor ein paar Jahren hat das Forschungszentrum Generationenverträge der Albert-Ludwigs-Universität Freiburg eine weitere Halbierung bis 2060 prognostiziert. Inzwischen geht man davon aus, dass diese Halbierung schon in den 2040er Jahren passieren wird. Sonntagmorgen, 10:30. Messe in der katholischen Herz-Jesu-Kirche in Berlin-Prenzlauer Berg. Die Kirche ist gut gefüllt. Ungefähr 200 Menschen haben sich in den Kirchenbänken verteilt. Viele Familien mit Kindern sind dabei. Die Gemeinde ist jung. Der Kirchenbau knüpft an älteste Traditionen an. Große Mosaike auf goldenem Hintergrund erinnern ans christliche Byzanz vor 1,5 Jahrtausenden. Dabei wurde die Kirche kurz vor 1900 gebaut. Ein traditioneller Ort für eine traditionelle Messe. 10 Kinder und Jugendliche sind als Ministranten mit eingebunden ins Ritual. Ordentlich nach Größe sortiert, ziehen sie mit 2 Priestern ins Kirchenschiff ein. Anselm Natterer, 17 Jahre alt und hochgewachsen, läuft zum Schluss.

0: Anselms Gewand mit Stehkragen im kirchenjahreszeitlichen Grün reicht bis zum Boden. Darüber trägt er ein weites weißes Gewand, das bis zur Hüfte reicht, das sogenannte Rochette. Unter dem grünen Saum schauen, wie bei allen Ministranten, Sneaker hervor, in dezenten Farben.
1: Wir versuchen, die Dienste quasi oder die Jobs so zuzuteilen, dass jeder das macht, was er am liebsten macht. Manche mögen es lieber, das Weihrauchfass zu schwenken, die anderen mögen lieber, die Gaben nach vorne zu bringen.
2: Ich will mal gucken, ob Lukas und Noah das mit dem leuchtet. Genau.
0: Anselm ist einer von zwei Oberministranten und verantwortlich dafür, dass jeder Messdiener zur richtigen Zeit am richtigen Ort im Ablauf der Messe steht.
1: Wir müssen den Wein zum Altar bringen, das Wasser zum Altar bringen, die Hostien nach vorne bringen. Das kann man sehr schnell lernen und das lernt man auch über die Jahre immer hinweg und irgendwann macht man es, ohne drüber nachzudenken. Aber gerade als neuer Ministrant ist das die schwierigste Aufgabe, die man bewältigen muss. Ministrant heißt Diener sein, das ist einfach so wörtlich übersetzt von Ministrare. Aber es ist kein Dienst in dem Sinne, dass es verpflichtend ist. Es ist ein Dienst, den alle Ministranten, die am Sonntag kommen, gerne machen.
0: Ehrenamtlich natürlich. Im Dienst der Kirche. Dienst. Dienen. Mit 17?
1: Ich verstehe, dass das Wort Dienst vielleicht etwas sehr hart klingt, aber es ist in dem Sinne ein sehr schöner Dienst, den man verbringt. Wenn ich mit den kleinen Ministranten rede, dann ist es sehr oft Job, weil es dann auch einfacher zu verstehen ist. Aber wenn ich zum Beispiel mit unserem Pfarrer rede, unserem Leitenden, dann benutzen wir mal Dienst, weil das auch einfach dann ein Zeichen von Respekt ist gegenüber dem Pfarrer.
0: Ungefähr 300.000 Kinder, Jugendliche und junge Erwachsene sind derzeit in der katholischen Kirche in Deutschland als Ministranten engagiert. Seit gut 30 Jahren dürfen auch Mädchen und Frauen dienen. Inzwischen machen sie gut die Hälfte der Ministrierenden aus. In früheren Jahrhunderten wurden beim Ministrieren vor allem die künftigen Priester ins Ritual hineinsozialisiert. Spätestens mit der Öffnung für Mädchen und Frauen steht diese Funktion nicht mehr im Vordergrund. Aber die katholische Kirche in Deutschland wird kleiner und hat erkannt, wie wichtig eine frühe Anbindung ist.
1: Bei mir persönlich war es so, dass meine drei Geschwister alle schon Ministranten waren. Deswegen war es nicht quasi schon vorgeschrieben, aber es war eine Art Weg, den ich schon immer gehen wollte, weil mich meine Geschwister dadurch auch sehr inspiriert haben. Außerdem fand ich es einfach interessant, mal nicht in der Bank zu sitzen, um zu gucken, was die alle da vorne machen, sondern tatsächlich dort mitzuhelfen und mitzumachen. Mich hat der Dienst einfach begeistert, wie man aktiv am Glauben mithelfen konnte.
0: Anderen gegenüber muss Anselm Natterer allerdings schon oft erklären, was er da fast jeden Sonntag macht. Seinen Mitschülern und Mitschülerinnen zum Beispiel, obwohl er eine katholische Schule besucht. Als konservativ bezeichnet Anselm sich selbst übrigens nicht, obwohl er so häufig Teil eines fast 2000 Jahre alten Rituals ist.
1: Es gibt tatsächlich Priester, die einen sehr strikten Ablauf haben und auch nichts daran verändert haben möchten. Aber es gibt auch Priester, mit denen man noch 5 Minuten vorm Messablauf schnell eine Kleinigkeit ändern kann. Wobei es natürlich immer diesen Ablauf gibt, an dem man sich halten muss.
0: Kleine Veränderungen sind also möglich. In der Herz-Jesu-Kirche gibt es zum Beispiel ein freies Gebet. Eher typisch in freikirchlich-charismatischen Gemeinden.
3: Alle Kinder, fantastisch, dass ihr da seid. Für wen wollen wir beten? Wer traut sich, einen Bittlaut auszusprechen? Ja, wer traut sich?
4: Menschen, die krank sind?
3: Genau, dass sie bald auch gesund werden und besucht werden von den Menschen.
5: Wir beten dich,
3: Herr. Allmächtiger Gott, erhöre unsere Bitte durch Christus, unseren Herrn. Ihr habt einen Applaus für dich.
0: Prüfet alles und das Gute behaltet. So schrieb es Paulus, der erste Theologe des Christentums, in einem Brief an die Gemeinde in Thessaloniki, der zu den ältesten Texten des Neuen Testaments gehört.
5: Also was an der Kirche konservativ ist, ist die Wertschätzung gewordener Lehren und Riten, dann auch die Bereitschaft, sich führen zu lassen.
0: Andreas Püttmann ist Katholik, Politikwissenschaftler und Publizist. Seine eigene Sozialisation beschreibt er salopp als erzkatholisch.
5: Diese Ambiguitätstoleranz oder die Flexibilitätstoleranz, die Reformtoleranz, war in dem Katholizismus, in den ich sozialisiert wurde, etwas geringer ausgeprägt. Aber die Grundsatzfestigkeit ist ja auch etwas, was man auf dem Lebensweg gut gebrauchen kann.
0: Mit 16 Jahren trat Püttmann in die Junge Union ein. 2009 aus der CDU aus, weil er seine katholische Überzeugung nicht mehr mit den Positionen der Partei vereinbaren konnte. Stichwort Reproduktionsmedizin. Die konservative Heimat in der Partei hat er verloren. Die konservative Heimat in der Kirche aber nicht, sagt er.
5: Ich finde, dass das Spektrum der katholischen Kirche in Deutschland immer noch groß genug ist, dass sich jeder da wohlfühlen kann. Ich brauche allerdings gar keine Sonderkirche, ja, oder Sonderspiritualität. Ich habe mich eigentlich sozusagen in dem großen Hauptschiff immer ganz wohl gefühlt, wenngleich ich also auch an die Ränder in gewisser Weise gegangen bin, ja, und früher also sehr stark auch an die konservativen Ränder. Aber das hat sich dann etwas diversifiziert.
0: Die kompromisslos Beharrenden. So nennt eine Kirchenbindungsstudie des Erzbistums München und Freising von 2019 die konservativen Ränder. 13% der repräsentativ ausgewählten Katholiken in Deutschland gehörten dazu.
5: Da könnte man jetzt meinen, das sind die Treuesten der Treuen. Aber man sieht, sie nehmen weniger am kirchlichen Leben teil als die Bekennenden. Sie beten etwas weniger als die Bekennenden. Sie bezeichnen den christlichen Glauben weniger als Lebensgrundlage für sich, also als existenziell. Und 34% dieser kompromisslos Beharrenden sagen selbst über sich, mein Glaube passt nicht zu dem der Kirche.
0: Besonders diese Einschätzung teilt der Publizist nicht.
5: Also man findet eigentlich als kirchlich Konservativer doch immer noch seinen Raum. Und notfalls setzt man sich halt ins Auto, wenn man den eigenen progressiven Pfarrer nicht leiden kann und fährt dann eben halt mal ein bisschen weiter. Es gibt ja auch unter den jüngeren Klerikern wieder mehr konservativ Ausgerichtete. Und dann nehmen eben einige auch einen längeren Weg dann mal zum Gottesdienst in Kauf, um jetzt eine etwas weniger liberale Tonlage auch im Gottesdienst zu suchen und zu finden.
0: Der katholische Publizist unterscheidet zwischen Traditionalisten, die sich über die Vergangenheit definieren, und Konservativen. Zu denen zählt Andreas Püttmann sich auch selbst. Statistisch erfassen lässt sich diese Gruppe kaum. Püttmann geht es um eine Haltung.
5: Gerade die hierarchische Struktur der katholischen Kirche und ihr relativ klares Korsett, was Gebote und Verbote angeht, sind für Konservative anziehend. Dieser Konservatismus ist also nicht per se gegen Fortschritt, sondern er ist zurückhaltend und skeptisch, weil er der Meinung ist, dass das Gewordene ja nicht ganz zufällig so geworden ist, sondern weil es wahrscheinlich eine Antwort war auf Nöte, auf Bedrängnisse, auf Erfahrungen, die man gemacht hat. Und sowas einfach so in die Tonne zu kloppen, das scheint mir doch ein bisschen naiv zu sein.
0: Mit dieser Einschätzung liegt Andreas Püttmann auf einer Linie mit einer evangelischen Landesbischöfin, die in ihrer Kirche vor grundlegenden Strukturreformen steht.
6: Das heißt ja nicht, dass einfach alles Alte auf den Müll gekippt wird.
0: Christina Maria Bammel leitet seit Mai die evangelisch-lutherische Landeskirche in Braunschweig.
6: Wir haben natürlich eine gewisse Konservativität. Wir sind eine sehr alte Institution und Organisation. Aber es geht darum, was soll erkennbar werden und was ist quasi in unsere Glaubens-DNA eingetragen? Unser Engagement für eine Mitwelt, die hoffentlich nicht an der Konsumgier dieser Zeit erstickt. Das Engagement für diejenigen, deren Stimme überhört wird. Das Engagement für eine Gerechtigkeit, wo wir sicherlich nicht allein stehen. Das ist ein Stück auch unser Glaubenskern. Und das ist für mich nicht verhandelbar, jenseits von parteipolitischen Farben.
0: Bewahren und erneuern gehört offenbar zusammen in der Kirche von heute. Meine Kirche muss sich grundlegend ändern, wenn sie eine Zukunft haben soll. Dieser Aussage stimmen 80% der evangelischen Befragten in der aktuellen Kirchenmitgliedschaftsuntersuchung zu. Bei den katholischen sind es sogar 96%. Zum grundlegend Ändern zählt in der katholischen Kirche der sogenannte synodale Weg. Angestoßen durch die Aufdeckung sexualisierter Gewalt. In der evangelischen Kirche steht die Aufarbeitung noch ganz am Anfang. Und weil beide Kirchen Mitglieder und Personal verlieren, legen auch beide Kirchen Gemeinden zusammen und bauen gewohnte Strukturen ab. So passiert in der evangelischen Nikodemus-Gemeinde in Berlin-Neukölln. Die existiert seit Anfang dieses Jahres nicht mehr, weil sie aufgegangen ist in der größeren Kirchengemeinde Neukölln-Nord. Landesbischöfin Christina Maria Bammel hat diesen Wandel mitgestaltet. Vor ihrem Amt in Braunschweig war sie Mitglied der Kirchenleitung in Berlin.
7: Und wir laufen durch den Raum und summen dabei ein bisschen wieder gegen auf Händen.
0: Die Selbstständigkeit der Nikodemus-Gemeinde ist jetzt weg. Die Kirche blieb erhalten, aber als sogenannter kirchlicher Ort mit kulturellem Schwerpunkt. Nur noch einmal im Monat gibt es einen Gottesdienst in der Nikodemus-Kirche.
8: Na, Katja, wie geht's dir?
9: Ein bisschen Reizfuß und so. Mal gucken, ob das gut läuft mit dem Singen.
10: Ja.
9: Aber ich wollte fragen, ob du mitgekriegt hast.
0: Musiktag. Spätnachmittags probt der Posaunenchor, im Anschluss der Gemeindechor. Nach und nach kommen 30 Personen in den hohen, schlichten Raum.
11: Unsere Nikodemus-Kirche ist ein relativ kleines Gebäude mit einer super Akustik.
0: Katja Neppert. Im Chor singt sie alt. In der Gemeinde engagiert sie sich für die Vernetzung in die Zivilgesellschaft und für Interreligiöses.
11: Und die Leute in dem Chor, die kennen sich dann auch alle. Also wir singen halt nicht nur zusammen, sondern nach dem Chor, dann gehen wir halt auch zusammen in die Kneipe was trinken. Und da entstehen halt auch unheimlich viele Ideen auch für die Gemeinde. Und mehr als die Hälfte der Gemeindekirchenratsmitglieder rekrutiert sich aus dem Chor. Also das ist so die Kernzelle von unserer Gemeinde. Also es ist gut, aufgeschlossen zu sein gegenüber Neuem, aber ich kann mir schon vorstellen, dass gerade Leute, die halt nicht so flexibel und kräftig sind, dass sie da dann halt auch was vermissen. Und da werden dann Konzepte geschmiedet für Leute, die noch nicht da sind und die Alten kommen darin nicht vor. Also das ist schwer auszuhalten.
0: Und selbst Katja Neppert, die sich zu den Flexiblen zählt, wundert sich mitunter über die Veränderungen im kirchlichen Ort mit kulturellem Schwerpunkt.
12: Also das ist irgendwie, wird das doch als Kirche genutzt?
0: Sie blickt zum leicht erhöhten vorderen Teil der Kirche, auf dem die roten Stühle für die Chorprobe stehen.
11: Normalerweise steht da auch ein Kreuz drauf, aber das ist jetzt halt einer von diesen kirchlichen Orten. Und die sagen halt, das soll hier ein kulturelles Zentrum werden und sind verschiedene Religionen, ist auch das interkulturelle Zentrum im dritten Stock und so. Und die wollen sich nicht so aufdrängen, das sieht man doch, dass eine Kirche ist, da muss man doch keine Symbole haben und so. Ich finde, warum? Also ich finde es eigentlich okay, wenn hier auch ein Kreuz ist. Also es muss ja nicht so sein, dass die anderen da nicht sein dürfen. So, aber eigentlich... Es sieht man doch, dass es eine Kirche ist. Warum soll da kein Kreuz sein? Ich verstehe es nicht. Naja.

0: Nach Sicherheit streben, Fantasie und Kreativität entwickeln, die guten Dinge des Lebens genießen. Laut Kirchenmitgliedschaftsuntersuchung sind das die wichtigsten Wertorientierungen innerhalb der deutschen Gesellschaft. Kirchenmitglieder unterscheiden sich bei ihrer Einschätzung kaum von Konfessionslosen. Ein bisschen weniger streben Kirchenmitglieder nach Selbstverwirklichung. Und sie verbinden mit Tradition mehr Positives als Konfessionslose. Aber der Aussage, mir sind religiöse Fragen bedeutungslos und egal, stimmt auch unter den Kirchenmitgliedern etwas mehr als die Hälfte zu. Die Mitgliederzahlen zeigen es. Kirchliches Angebot und säkulare Lebensrealität, das ist kein gutes Match mehr. Und die, die bleiben?
1: Man muss es erstmal wertschätzen, ja? Dass Menschen, die ihre Mitgliedschaft in einer evangelischen Kirche aufrechterhalten, eine wirklich beachtliches Commitment geben. Und sie tun das nicht, damit sie direkt etwas davon haben, in den allermeisten Fällen, sondern damit Gutes damit bewirkt werden kann. Und das ist etwas, was wir vielleicht nicht immer genug deutlich machen, was das für ein schätzenswerter Einsatz ist.
2: Wir müssen gestärkt werden. Wir sind doch hier die Heimat des Christentums.
3: Ich gehe nicht in eine Messe rein und denke mir, wow, vor 2000 Jahren gab es schon jemanden, der wahrscheinlich einen sehr ähnlichen Dienst wie ich gerade übernommen hat. Weil ich auch finde, dass mit der Vergangenheit der katholischen Kirche vorsichtig umgegangen werden muss. Aber ich finde es dann vor allen Dingen an größeren Messen, wie zum Beispiel Ostern oder Weihnachten, schon ein bisschen beeindruckend, wenn man zurückdenkt. Dieses Ritual haben sie schon vor vielen Jahren, also wirklich sehr vielen Jahren gefeiert. Finde ich das schon beeindruckend.
4: Meine Wurzeln sind christlich und diese spirituelle Dimension, die Kirche bietet, die brauche ich auch in meinem Leben. Aber ich würde halt nicht erwarten, dass das alles von alleine kommt. Ich bin schon darauf eingestellt, dass ich mich verständlich machen muss.
5: Konservative Räume, fremde Heimat, Kirche. Das war ein Feature von Kirsten Dietrich, das Sie in der Deutschlandfunk-App gern nachhören können und das Sie neben unseren anderen Sendungen natürlich auch im Podcast der Zeitfragen finden. 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
1: Heute mit Moshe Drost am Mikrofon und dem glücklichsten Dirigenten der Welt.
2: I'm the happiest conductor of the world.
1: Das sagt Kazuki Yamada, der neue Chefdirigent des Deutschen Symphonieorchesters Berlin. Es war Liebe auf den ersten Blick oder vielleicht sogar auf den ersten Schlag zwischen Dirigent und Orchester. Vor 2 Tagen am Sonntag war dann das offizielle Antrittskonzert in der ausverkauften Berliner Philharmonie. Auf dem Programm La Mer von Claude Debussy, neue Musik von Anna Klein, davor das Klavierkonzert von Edvard Grieg mit Alice Sarah Ott als Solistin und zu Beginn Charles Ives The Unanswered Question. Bringt uns zu der Frage, wie schafft man es, 100 Musikerinnen und Musiker in kürzester Zeit auf seine Seite zu ziehen? Denn diese Begeisterung, die Kazuki Yamada aus den Reihen des Orchesters entgegenschlägt, die ist tatsächlich außergewöhnlich.
2: It's really difficult to explain that kind of chemistry.
3: Und das ist wirklich schwer zu erklären. Die Chemie zwischen uns hat von Anfang an gestimmt. Da war dieses ganz besondere Gefühl, das wir hoffentlich alle teilen. Das DSO ist ein großartiges Orchester. Und natürlich ist die Beziehung zwischen Dirigent und Orchester etwas Einzigartiges. Natürlich können wir Worte benutzen beim Musizieren, um bestimmte Dinge zu erklären. Aber eigentlich braucht es keine Worte, um in die Musik einzutauchen. Während des Konzerts habe ich viele Dinge anders gemacht als in der Probe. Aber die Musiker sind mir sofort gefolgt. Das war eine Art von Telepathie, ein sechster Sinn, den wir so voneinander nicht erwartet hatten. Aber es ist wirklich toll. Vielleicht sogar wie in einer Ehe. Warum nicht?
2: Ja, why not? Kind of the marriage. Why not? It's great.
1: Und die Flitterwochen beginnen ja erst. Dennoch, es schadet nicht, sich vor oder während einer Beziehung ein paar Fragen zu stellen, auch existenzielle, auch wenn die Antwort vielleicht schwierig zu finden ist oder sogar verweigert wird. Wie bei Charles Ives. The Unanswered Question ist auskomponierte Philosophie. 9-mal stellt die Solotrompete die immer gleiche Frage und 9-mal gibt es keine Antwort, sondern nur eine Art hässliches Echo. 4 Holzbläser nehmen die Frage auf, aber verdrehen den Sinn höhnisch und giftig. Und die Streicher, die kreisen unbeirrt um sich selbst, ruhen in einem sphärischen Choral. Ist das ignorant oder weise? Entscheiden Sie selbst. Seit 1906 wandert die unbeantwortete Frage durch den Raum. Charles Ives, The Unanswered Question, Kazuki Yamada und das Deutsche Symphonieorchester Berlin.

Ganz oben auf der Empore war die Trompete postiert, weiter unten im Saal das Bläserquartett und die Streicher auf der Bühne. Auf drei unterschiedlichen Ebenen spielt bei Charles Ives berühmtestem Stück die Musik. Das war The Unanswered Question, aufgenommen vor 2 Tagen in der Berliner Philharmonie beim Antrittskonzert von Kazuki Yamada beim Deutschen Symphonieorchester Berlin. Auf manche Fragen, und meistens sind es eben die ganz existenziellen, gibt es keine oder keine eindeutige Antwort. Und trotzdem muss man aus dem Gedankenkarussell herausfinden, muss tätig werden, aus sich selbst heraus Kraft entwickeln und die Dinge angehen. Und manchmal hilft dabei ein Paukenschlag und die ganz große Geste, wie bei Edvard Grieg und seinem Klavierkonzert. Grieg, ein junger Mann auf der Suche nach seiner eigenen Musiksprache, nach einem Rezept, das, Zitat, Schwarzbrot mit Austern und Kaviar zusammenbringt. Schwarzbrot, das war die nordische Folklore, Austern und Kaviar, die europäische Musikkultur. Und sehr überzeugend, quasi auf Sterneküchenniveau, hat Grieg diese beiden Dinge in seinem Klavierkonzert zusammengebracht. Wie jeder gute Koch hat sich auch Grieg inspirieren lassen von Robert Schumanns Klavierkonzert, die gleiche Tonart, ähnlich donnernde Klavierkaskaden gleich zu Beginn. Aber die Atmosphäre ist doch eine andere. Lichter, natürlicher. Für den schwärmerischen zweiten Satz hat es sicher geholfen, dass Grieg ihn während seiner Flitterwochen komponiert hat. Es ist überhaupt ein Konzert, wie es nur ein 25-Jähriger schreiben kann, mit großer Geste und aus einem übervollen Herzen heraus komponiert. Edvard Grieg, sein Klavierkonzert A-Moll, Opus 16. Die Solistin ist jetzt Alice Sarah Ott. Das DSO wird geleitet von Kazuki Yamada.

Es war ihre Premiere beim Deutschen Symphonieorchester Berlin. Die Pianistin Alice Sarah Ott war das. Mit dem Klavierkonzert von Edvard Grieg, sein Opus 16 in A-Moll. Gespielt vor 2 Tagen am Sonntag in der Berliner Philharmonie. Und es gab Applaus genug für eine Zugabe. Und als Kontrast zum stürmischen Konzert wählte Alice Sarah Ott ein meditatives Stück von Arvo Pärt für Alina.

Applaus für Alice Sarah Ott. Das war Für Alina von Arvo Pärt, gespielt als Zugabe nach dem Klavierkonzert von Edvard Grieg vergangenen Sonntag in der Berliner Philharmonie. Deutschlandfunk Kultur, wir übertragen heute das Antrittskonzert des neuen Chefdirigenten Kazuki Yamada beim DSO. Und für dieses Konzert hat er keinen Riesenbrecher, keinen Mahler, keinen Strauß aufs Programm gesetzt, sondern Musik, die unter der Überschrift Natur stehen könnte oder Mensch und Natur. Am Ende Debussys La Mer, davor gab es Musik von Anna Klein, Woman of the Mountain. Das Stück entführt uns nach Irland auf einen mythenumwobenen Berg, einen Berg mit Geschichte, sogar ein Tor zur Anderswelt soll sich dort befinden, außerdem Grabhügel, dichte Wälder und schroffe Felsen. Berg der Frauen heißt dieser Ort. Und Berg der Frauen heißt auch ein irisches Volkslied, das sich durch das ganze Stück zieht. Anna Klein, eine Britin mit irischen Wurzeln, bezeichnet das Werk als Reise einer Frau, die in der Natur nach Liebe sucht. Frau, Natur, Liebe, Irland, bei wem hier die Rosamunde Pilcher Alarmglocken schrillen, derart schmonzettig wird es nicht, aber Angst vor überbordenden Emotionen, die kann man Anna Klein auch nicht vorwerfen. Das Stück hat cineastisches Potenzial. Breitbandsound trifft auf archaische Klangwelten, Naturklänge auf Volksmelodien, die Bergbesteigung ist zugleich eine Reise ins Innere und am Ende steht das Ankommen auf dem Gipfel, in sich selbst, wo auch immer. Anna Klein ist eine vielbeschäftigte Komponistin. Aufträge kamen unter anderem vom Barbican Center, von der Carnegie Hall, dem Kennedy Center, vom MoMA und Orchestern wie der Los Angeles Philharmonic, der Philharmonie de Paris oder dem des Konzertgebau Amsterdam. Woman of the Mountain wurde vor wenigen Monaten erst uraufgeführt. Am Sonntag fand die europäische Erstaufführung statt. Beim Deutschen Symphonieorchester Berlin. Es dirigiert Kazuki Yamada.

0: Ein kraftvolles, fast schon abruptes Ende. Das war Woman of the Mountain von Anna Klein, gespielt vom Deutschen Symphonieorchester Berlin vor 2 Tagen in der Berliner Philharmonie. Und es war das Antrittskonzert des neuen Chefdirigenten Kazuki Yamada. Den können Sie jetzt ein klein wenig näher kennenlernen. Kazuki Yamada, 1979 in Japan geboren. Er ist derzeit noch Chef beim City of Birmingham Orchestra. Die Birminghamer haben dem DSO übrigens einen sehr netten Brief geschrieben und ihm zu seinem neuen Chef gratuliert. Yamada lebt seit vielen Jahren in Berlin und ist von der Stadt begeistert.
1: Yes, so there are many great activities of the culture. Not only the music, of course. The music is wow, really wow. But not only music, there are a lot of elements. In Berlin.
2: Es gibt eine tolle Kulturszene und nicht nur was die Musik betrifft. Klar, die Musikszene ist natürlich einfach nur wow, aber es gibt in Berlin noch viel mehr und auch davon lasse ich mich inspirieren. Es ist eine sehr gemischte Kulturszene und diese Verbindung zwischen den Künsten finde ich einfach großartig.
0: Nach nur 2 gemeinsamen Konzerten hat das DSO sie zu dem neuen Chefdirigenten ernannt. Nach 2 Dates, also schon die Hochzeit. Wann merkt man und woran merkt man, dass es funkt zwischen Orchester und Dirigent?
1: It's really difficult to explain that kind of chemistry.
2: Und das ist wirklich schwer zu erklären. Die Chemie zwischen uns hat von Anfang an gestimmt. Da war dieses ganz besondere Gefühl, das wir hoffentlich alle teilen. Das DSO ist ein großartiges Orchester. Und natürlich ist die Beziehung zwischen Dirigent und Orchester etwas Einzigartiges. Natürlich können wir Worte benutzen beim Musizieren, um bestimmte Dinge zu erklären. Aber eigentlich braucht es keine Worte, um in die Musik einzutauchen. Während des Konzerts habe ich viele Dinge anders gemacht als in der Probe. Aber die Musiker sind mir sofort gefolgt. Das war eine Art von Telepathie, ein 6. Sinn, den wir so voneinander nicht erwartet hatten. Aber es ist wirklich toll. Vielleicht sogar wie in einer Ehe. Warum nicht?
1: Ja, why not? Kind of the marriage. Why not? It's great.
0: Was gefällt Ihnen besonders am DSO? Wie würden Sie den Charakter des Orchesters beschreiben?
1: DSO is really special orchestra for me. They have many powers, energies, but positive.
2: Das DSO ist für mich ein ganz besonderes Orchester. Es hat viel Kraft, viel Energie. Ich spüre bei ihm eine so positive Energie. Dazu kommt natürlich die fantastische musikalische Qualität. Außerdem sind die Musiker außerordentlich gastfreundlich. Klar, es gibt in Berlin viele Orchester und Opernhäuser. Es gibt viele fantastische Orchester. Aber das DSO ist für mich etwas ganz Besonderes.
1: But I love the speciality of DSO.
0: Die Zeit der Diktatoren am Pult ist ja schon vorbei. Wie würden Sie Ihre Rolle als Dirigent beschreiben? Wie sehen Sie sich?
1: We can say the orchestra is like small society. Yes. Maybe small, but there is maybe the politic things and then diplomatic thing.
2: Man kann sagen, das Orchester ist wie eine kleine Gesellschaft. Klein, aber es geht durchaus politisch oder diplomatisch zu. Und natürlich ist die Frage, welche Rolle übernimmt in dieser kleinen Gesellschaft der Dirigent? Er kann ein Politiker oder ein großer Anführer sein, vielleicht auch ein falscher Anführer. Ich weiß nicht, aber ich möchte ein guter Anführer sein. Nur wie? Es gibt 2 Wege, den Bottom-up-Weg oder umgekehrt. Welcher Weg der beste ist, wissen wir nicht.
1: And also I'm Japanese and then Japanese way is like to lead the atmosphere, to lead the atmosphere.
2: Dazu kommt, ich bin Japaner und die japanische Art ist es, die Stimmung zu lesen. Genau das möchte ich tun. Ich möchte die Stimmung wirklich lesen und dann alles miteinander verbinden. Musik mit vielen, vielen Menschen teilen, das ist das Wichtigste. Und dabei möchte ich Ihnen helfen. Ich denke, das ist meine wichtigste Rolle im DSO. Ich kann einige Ratschläge geben, um die Musik zu verbessern. So sehe ich das.
0: Es gibt Dirigenten, die haben als Kind schon vor dem Spiegel dirigiert und wussten, das ist genau das, was ich machen möchte. Andere brauchen ein bisschen länger. Wie war das bei Ihnen? Wann wussten Sie, ich möchte Dirigent werden, ich werde Dirigent.
1: My family was not music family. And then there was the piano. That's why I started to play piano in the family and then like that.
2: Ich stamme nicht aus einer Musikerfamilie, aber es gab ein Klavier und damit habe ich angefangen. Ich hatte eigentlich gar nicht vor, Musiker zu werden. Einerseits wollte ich zwar, aber ich hatte das Gefühl, dass mir das nötige Können fehlt. Deshalb habe ich gelernt. Ich habe viel gelernt, sowohl am Klavier als auch im Chor. Wirklich viel. Aber es fehlte mir an Selbstvertrauen. Mit 17 gab es die Gelegenheit, ein Orchester zu dirigieren. Ein kleines, nur ganz kurz, aber immerhin ein halbwegs professionelles Orchester. Und diese Erfahrung hat mein Leben völlig verändert. Also wirklich, wow, meine Welt war plötzlich eine andere. Und danach habe ich beschlossen, Dirigent zu werden. Ich war 17 Jahre alt. Vielleicht zu früh, vielleicht zu spät. Ich weiß es nicht. Ich erinnere mich noch immer an diese Erfahrung. Es war eine Art Schock und eine große Veränderung in meinem Leben.
1: It was very big shock, some shock or big change for my life.
0: Gab es Vorbilder? Gibt es sie jetzt noch?
1: There are already many great conductors, even in Japan, of course. I was affected by them.
2: Es gibt natürlich viele großartige Dirigenten, auch in Japan, und sie haben mich beeinflusst. Aber damals wusste ich eigentlich nicht genau, welche Rolle ein Dirigent spielt. Ich wusste eigentlich gar nichts, aber es war sehr aufregend, gerade weil ich so wenig wusste. Und dann habe ich nach meiner Entscheidung, Dirigent zu werden, viele, viele Dinge begriffen. Auch jetzt noch lerne ich viel. Jeden Tag lerne ich etwas Neues dazu. Es ist ziemlich aufregend. Und auch das DSO wird ein guter Lehrer, ein gutes Vorbild für mich sein.
1: And then also the DSO will be the good teacher, good model for me, yeah.
0: Das stelle ich mir sehr aufregend vor, den eigenen Weg zu finden, das Selbstbewusstsein aufzubauen. Sie haben ja gerade gesagt, es mangelte Ihnen so ein bisschen an Selbstbewusstsein am Anfang.
1: Yes, so how to find the confidence. It was not easy actually.
2: Ja, wie findet man das Selbstvertrauen? Das war nicht einfach, aber zum Glück konnte ich das Selbstvertrauen aufbringen, weil es viele Menschen gibt, die mir geholfen haben. Ich habe viel von ihnen gelernt und die Unterstützung von so vielen Menschen war wirklich, wirklich großartig für mich. Deshalb konnte meine Karriere als Dirigent beginnen. Und heute bin ich der glücklichste Dirigent der Welt.
1: That's why I'm the happiest conductor of the world, I can see.
0: Kazuki Yamada, der glücklichste Dirigent der Welt. Sein Antrittskonzert vergangenen Sonntag beendete er mit Musik von Claude Debussy mit La Mer. Ein Werk mit ganz unmittelbarem Bezug zu Yamadas Heimat Japan. Die berühmte große Welle von Kanagawa, der berühmte Holzschnitt des japanischen Künstlers Hokusai. Einen Ausschnitt daraus ziert die Erstausgabe der Partitur auf ausdrücklichen Wunsch Debussys. Drei symphonische Skizzen hat er die drei Teile von La Mer genannt, denn wie könnte etwas so Wechselvolles und Unstetes wie das Meer jemals vollendet sein? Es ist keine sinfonische Dichtung, keine Lautmalerei, es sind Impressionen der aufgehenden Sonne, des Wellenspiels und des Windes. Kazuki Yamada beschreibt das Besondere von Debussys Musik mit ihrem Sinn für Bewegung, Farben und einem besonderen Parfum, dem Geruch und Geschmack der Natur. Claude Debussy, La Mer, jetzt mit dem DSO unter Kazuki Yamada. Musik.

0: Applaus für das Deutsche Symphonieorchester Berlin und seinen neuen Chefdirigenten, den Japaner Kazuki Yamada. Das war Claude Debussy, La Mer, gespielt vor 2 Tagen am Sonntag in der Berliner Philharmonie. Es war das Antrittskonzert von Kazuki Yamada. In der ersten Hälfte waren zu hören Charles Ives, The Unanswered Question, das Klavierkonzert von Edvard Grieg mit Alice Sarah Ott und ein neues Werk der Komponistin N. Klein. Vielen Dank an den RBB, der uns diese Aufnahme zur Verfügung gestellt hat. 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Vielen Dank und bis zum nächsten Konzert.
1: Bis zu den Nachrichten hören Sie noch einmal Musik von Claude Debussy, eines seiner letzten vollendeten Werke. Die Sonate für Violoncello und Klavier, komponiert 1915. 3 Teile, Prolog, Serenade et Finale. Es spielen Leonard Elschenbruch Cello und Alexei Grinyuk Klavier.

0: Leonard Elschenbruch und Alexei Grinyuk spielten Musik von Claude Debussy, seine Sonate für Violoncello und Klavier D-Moll, Lesure Werkverzeichnis 135.
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2: Uhr, die Nachrichten. Nach der Wahl zum Berliner Abgeordnetenhaus warnen zahlreiche Menschen aus Politik und Zivilgesellschaft vor einer Koalition unter Führung der Linken. Im sogenannten Berliner Appell für Verantwortung heißt es, nötig sei eine Regierung, die sich zum Schutz jüdischen Lebens, zu einer unmissverständlichen Abgrenzung von Extremismus und zur finanziellen Stabilität der Stadt bekenne. Das sehe man bei einer rot-grün-roten Regierung nicht gegeben. Zu den rund 80 Erstunterzeichnern des Appells gehören der frühere Bundestagspräsident Thierse, Ex-Außenminister Fischer und der einstige Kanzleramtsminister Altmaier. Mitinitiator Volker Beck, Präsident der Deutsch-Israelischen Gesellschaft, veröffentlichte das Dokument. Linke, Grüne und SPD in Berlin wollen morgen in einem weiteren Vorgespräch über die Themen Antisemitismus, Rassismus und organisierte Kriminalität beraten. Bei der Wahl zum Berliner Abgeordnetenhaus am 20. September war die Linke stärkste Kraft geworden. Nach der Wahl des AfD-Abgeordneten Rausch zum Landtagspräsidenten in Sachsen-Anhalt hat die SPD-Bundestagsfraktion gegen das Abstimmungsergebnis demonstriert. Die Abgeordneten gingen in Berlin in einem Protestmarsch vom Reichstagsgebäude zum Bebelplatz. Dort hatten Nationalsozialisten im Mai 1933 Bücher verbrannt. Mehrere SPD-Politiker trugen Ausgaben des Grundgesetzes in den Händen. Parteichef Klingbeil erklärte in einer Mitteilung, es sei ein Tabubruch, Rechtsextreme in solche Ämter zu wählen. BSW und CDU müssten dringend erklären, wie es dazu habe kommen können. Rausch war am Mittag gewählt worden. Damit gibt es erstmals einen Parlamentspräsidenten aus den Reihen der in Teilen als rechtsextrem eingestuften AfD. Die Bundesanwaltschaft hat den früheren BND-Chef Hanning wegen des Verdachts der Spionage und des Landesverrats festnehmen lassen. Wie die Karlsruher Behörde mitteilte, wurde auch ein ehemaliger BND-Mitarbeiter wegen Beihilfe verhaftet. Hanning leitete den Bundesnachrichtendienst von 1998 bis 2005. Ihm wird vorgeworfen, über Jahre hinweg geheime BND-Dokumente für eine private Beratertätigkeit genutzt zu haben. Nach Information des Magazins Spiegel gehen die Ermittler dem Verdacht nach, dass Hanning eine Analyse für den Geheimdienst Aserbaidschans erstellt haben könnte. Die Bundesanwaltschaft äußerte sich nicht dazu. Führende Politiker von Union, SPD und Grünen forderten eine lückenlose Aufklärung. Die ukrainische Armee hat die russische Hauptstadt Moskau mit hunderten Drohnen angegriffen. Wie die dortige Regionalregierung mitteilte, wurden 2 Menschen getötet. Es gab 9 Verletzte. Zudem geriet ein Warenlager in Brand. Zahlreiche Wohnhäuser wurden beschädigt. In den von Russland besetzten Gebieten der Regionen Saporischschja und Luhansk kamen 7 Menschen bei ukrainischen Angriffen ums Leben. Russland attackierte nach Angaben seines Verteidigungsministeriums Datenzentren in mehreren ukrainischen Städten. Außerdem gab es laut russischen Nachrichtenagenturen Angriffe auf die ukrainischen Häfen Tschernomorsk und Ismail. In bulgarischen Gewässern des Schwarzen Meeres wurden 2 Handelsschiffe angegriffen. Eines davon sank. Die Besatzung wird vermisst. Auf dem anderen Schiff gab es mehrere Verletzte. Vor der russischen Schwarzmeerküste wurde in der Nähe von Sotschi ein Öltanker in Brand geschossen. Die Besatzung wurde gerettet. Die finnischen Behörden haben die Bauarbeiten für 2 Rechenzentren des US-Konzerns Google vorerst stark eingeschränkt. Nach Angaben der Aufsichtsbehörde soll eine Umweltverträglichkeitsprüfung der geplanten Anlagen in Muhos und Kajaani abgewartet werden. Die Firma, die Google in Finnland vertritt, steht im Verdacht, an den beiden Standorten ohne die vorgeschriebene Prüfung hunderte Hektar Wald gerodet zu haben. Google hatte im September Investitionen in Höhe von 13 Milliarden Euro an mehreren Standorten in Finnland angekündigt. Neue Rechenkapazitäten gelten als wichtige Ressource für Cloud- und KI-Anwendungen. Das Wetter: in der Nacht im äußersten Süden und Südosten sowie im Norden etwas Regen. Örtlich Schauer, sonst gering bewölkt oder klar, gebietsweise Nebel. Tiefstwerte 14 bis 5 Grad. Morgen nach Nebelauflösung oft heiter, im Norden sowie später auch im Westen und Nordwesten etwas Regen. Tageshöchstwerte im Norden 17 bis 23, sonst 20 bis 26 Grad. Die weiteren Aussichten: am Donnerstag überwiegend stark bewölkt, vor allem im Osten und Südosten sowie in der Nordwesthälfte Schauer oder teils länger anhaltender und kräftiger Regen.
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3: Boah, ich weiß nicht, was hier schon wieder los ist. Also ich gehe aus der Haustür, es fliegen Steine. Zwei junge Männer werfen mit irgendwelchen Pflastersteinen aufeinander und hauen sich volle Kanne gegenseitig in die Fresse. Ich rufe die Polizei, die ist aber jetzt auch schon da. Es kommt immer mehr Polizei. Ich weiß auch nicht, ich habe das über... Ich finde es so krass, die Welt macht mir Angst.
4: Und jetzt?
5: Ich bin Nora, um die 40 und wohne mit Sia, meiner Mischlingshündin. Und Anna, meiner Mitbewohnerin.
6: Hallo, hi.
5: In einer WG in Berlin-Neukölln. Wahrscheinlich bin ich ein bisschen auf der harmoniesüchtigen Seite. Zuhören und so. Leben und leben lassen. In letzter Zeit mache ich mir entsprechend immer mehr Sorgen, was um mich rum so los ist.
7: Da, kleiner Hundi, und halt. Ja, stopp. Super. Muss mal eben auf die Karte gucken, ne, wo wir sind.
5: Ukraine, Pandemie, Klimawandel, Migration, USA, Palästina, Israel, hybrider Krieg, Rentenlücke, Wirtschaftskrise, Rechtsruck, Hass im Netz, Wutbürger, Politikbashing. Mein Gefühl, das wird erstmal nicht besser. Und das macht was mit den Leuten. Neulich hat mich eine Frau auf dem Bahnsteig weggeschubst. Beim Hundespaziergang hat mich ein Typ in die Wade getreten. Ja, und jetzt halt auch noch Schlägerei vor der Haustür. Ganz ehrlich, mir macht es Angst. Und ich habe keine Ahnung, wie ich mich dazu verhalten soll.
7: Ah, shit, wir sind schon eine halbe Stunde zu spät. So, wo ist denn dieser Kickerladen?
5: Mal eben schnell die Weltlage ändern. Das wäre schön. Aber ich bin halt keine Superheldin. Also kann ich wohl nur bei mir selber anfangen. Vielleicht hat meine Freundin Luisa eine Idee, was ich machen kann, um nicht immer angespannter zu werden. Die ist Politikwissenschaftlerin und Journalistin. Und die kickert wahnsinnig gern.
8: Hi, guten Tag. Das ist Sia. Sia ist schon wieder ein bisschen verstört, glaube ich. Ich packe mal mein Fahrrad irgendwo.
9: Dass ich, ach, guck mal, die hat sich da so neben dich unter die Bank gekuschelt.
8: Ja, da ist schön in Sicherheit, ne?
10: Ein sehr guter Ort. Aber nee, ich würde nicht sagen, dass es an dir liegt. Ich würde sagen, da liegt schon was in der Luft, das andere auch empfinden, auf jeden Fall. Es ist ein Gefühl, das sich ausbreitet und ich empfinde das auch so. Ich war immer seltsam unberührt von den Krisen und auch das ist anders geworden. Ne? Auch das ist anders geworden jetzt mit diesen Hitzesommern und irgendwie habe ich so an allen Fronten das Gefühl, die Einschläge kommen näher und ich glaube, das geht vielen so.
8: Also mein persönliches Gefühl gerade ist eben, dass ich, dass mir irgendwas fehlt. Also dass ich irgendeinen bestimmten Skill da einfach nicht so richtig mitbringe. Bislang.
10: Ich kann dir sagen, in Zeiten der Polykrise ist Kickern wirklich das absolut Beste, was man machen kann. Es ist so nerventlastend und du kannst es einfach alles rauslassen. Du kannst fluchen, du kannst brüllen, du kannst ballern. Es ist herrlich.
8: Aber ich will ja gar nicht fluchen und brüllen und ballern.
10: Doch, es ist herrlich.
8: Ich will ja, dass sich alle beruhigen.
5: Mein Pazifismus stößt mal wieder auf taube Ohren. In der Bar wird geflucht und geballert. Der Hund und ich stehen angespannt in der Ecke rum.
9: Oh, Bibi.
5: Und währenddessen frage ich mich, ob an dem, was Luisa gesagt hat, nicht irgendwie auch was dran ist. Also klar, ihr ging es jetzt natürlich ums Kickern. Aber ich meine so mit Blick auf das echte Leben. Statt zusammenreißen, angespannt sein, sich unterbuttern lassen, vielleicht mal selber nach vorne gehen. Eskalieren sozusagen.
10: Du musst irgendeinen Weg finden, erstmal so ein bisschen lockerer zu werden, die Dinge nicht ganz so an dich ranzulassen.
8: Was für die Sensibilisierung oder so?
10: Ja, vielleicht so ein bisschen. Oder auch ganz banal, ein Selbstverteidigungskurs oder ein Kurs fürs kluge Zurückpöbeln.
5: Klug zurückpöbeln. Für jemanden wie mich, die sich in der Regel echt viel Mühe gibt, Leuten nicht auf die Füße zu treten, also geschweige denn aktiv auf jemanden loszugehen, ist es eine ziemliche Herausforderung. Rumschreien, beleidigen, andere bedrohen. Also sowas mache ich vielleicht mal, wenn ich Theater spiele oder so. Aber sonst stehe ich innerlich total auf der Bremse.
7: Ja, alles gut, Maus.
5: Und es kann schon sein, dass es genau mein Problem ist.
7: Okay, komm, wir gehen.
5: Wenn der Ton rauer, die Welt um einen rum lauter und brutaler wird, dann muss man damit ja irgendwie zurechtkommen.
7: So, kleiner Hund, komm, wir gehen hier mal auf den Bürgersteig.
5: Vielleicht brauchst du also wirklich genau das. Mehr Angriffslust, sich ein paar mehr Raketen in den Schrank stellen sozusagen. Mal sehen, was das Internet dazu sagt.
6: Welcher Wuttyp bin ich? Okay, Aggressionsspektrum-Test.
5: Okay, fülle ich mal hier diesen Online-Test zum Wuttyp aus. Kann ja nicht schaden.
6: Ich schreie, brülle und oder benutze Schimpfwörter, um andere zu verletzen, wenn ich wütend bin. Gottes Willen.
11: Rage Room. Ausrastraum. Zerstöre Möbel, Elektronik und mehr mit Hämmern oder Brechstangen. Preis ca. 59 Euro pro Person für eine Stunde.
6: Hey Luisa, ich dachte, ich schicke mal einen Zwischenstand. Ich google mir hier voll den Wolf. Also bislang finde ich lauter so Angebote für irgendwelche gewalttätigen Menschen, dass sie da in so gruppentherapeutischen Settings irgendwie lernen, wie sie nicht dauernd rumbrüllen und Leute vermöbeln. Für Menschen wie mich, die ja mehr so da am anderen Ende des Spektrums unterwegs sind, gibt es irgendwie nicht so viel. Aber ich halte dich auf dem Laufenden.
5: Die innere Wutbürgerin wecken. Mein Eindruck, die meisten Leute finden den Ansatz so ein bisschen weird. Entsprechend ist die Resonanz dürftig. Dann schreibt aber doch mal einer zurück, ein Betreiber von so einem Wutraum. Da kann man mit dem Baseballschläger auf Vasen einschlagen und so. Der Typ, laut Google ein ehemaliger Soldat, will dann allerdings 400 Euro von mir. Die habe ich natürlich nicht. Und ansonsten glaubt er mir nicht, dass ich als Journalistin unabhängig bin. Wie jeder wüsste, hätte Angela Merkel schließlich den öffentlichen Rundfunk zum Staatsfunk umgebaut. Tja, also schon wieder ein Dead End.
6: Also irgendwie ist das doch totaler Quatsch, dieser Test hier. 18,6% passive Aggression, 39,5% aktive Aggression, 41,9% Selbstaggression. Aha, ja und jetzt?
5: Und dann, Halleluja, hat meine Freundin Sisi eine Idee. Sisi hat zwei Kinder und in deren Grundschule ist "Du Hurensohn" inzwischen eine gängige Anrede. Beide Kinder wurden schon gemobbt. Jetzt üben sie, wie man mit sowas am besten umgeht. Ein Pöbeltraining sozusagen. Sisi und ihre Tochter Charlie laden mich ein, vorbeizukommen und mit ihnen zu üben.
12: Wenn ich mich an meine Schulzeit erinnere und mir jetzt anschaue, wie das für Charlie und Flo ist, dann fällt mir auf, dass auch die Eltern untereinander viel aggressiver sind heute. Also sobald es einen Konflikt zwischen den Kindern gibt, geht das dann auf der Elternebene weiter. Und natürlich müssen die Eltern erstmal die Rollenvorbilder sein, wie man mit Konflikten umgeht. Und wenn die das schon ganz schlecht machen, wie sollen es dann die Kinder können?
5: Aktuell sagt übrigens mehr als die Hälfte der Lehrerinnen und Lehrer in Berlin, dass Gewalt an ihrer Schule ein großes bzw. sehr großes Problem ist. Und sie sagen, dass es seit der Pandemie mehr wird.
12: Also das ist die eine Frage, um sich wehren. Und ich habe zum Beispiel eine gute Freundin, die ich auch sehr schätze. Und die sagt, nein, ich möchte meinem Kind vor allem beibringen, zu überleben und sich durchzusetzen, weil es ist irgendwie eine harte Welt hier draußen. Und nee, der muss lernen, sich durchzusetzen.
5: Und was heißt das?
12: Also lieber, wenn ihn jemand schlägt, soll er zurückschlagen, damit er kein Opfer wird. Wo ich immer denken würde, nee, ich bin halt auch so, ich würde eher sozusagen die andere Wange hinhalten, mäßig erzogen worden und habe mein Leben lang so gut gelebt und bin immer gut durchgekommen.
6: Aber weil auch nicht so viele kamen, die auf deine Wange schlagen wollten, sozusagen.
13: Also ich kann mir das gar nicht vorstellen, zurückschlagen.
5: Und dann legen wir los.
6: Also, willst du das mal mit der Nora einfach probieren?
13: Okay, wie schlimm eine Beleidigung darf ich sagen?
6: Ich habe ein bisschen Angst.
5: Die Aufgabe? Charlie beleidigt mich und ich versuche, irgendwie sinnig zu reagieren.
13: Du hast ja eine Scheißhose an, die ist so gar nicht im Trend. Die sieht voll dumm aus.
6: Ja, ist jetzt nicht die schönste Hose, die ich habe, aber die ist ganz bequem.
13: Oh, es kommt doch nicht aufs Bequeme an, es kommt auf die Schönheit an, du Modefreak.
5: Das war schon mal nix, also probiere ich es weiter. Als Olé singender Fußballfan, als Gurkenkäuferin im Supermarkt und als gegängelte Eisdielenkundin. Aber auch da zockt mich Charlie ganz schön ab.
13: Oh, du Schokofreak! Vanille ist viel besser!
6: Das ist ein Gespräch, auf das ich keine Lust habe.
13: Oh, du scheinst ein Baby zu sein.
6: Ja, ich werde mich jetzt hier mal entfernen.
13: Nein, das darfst du aber nicht, du Hurensohn, ficker Schweinchen.
6: So, jetzt langsam, Charlie, habe ich den Impuls, dich zu schubsen.
5: Anscheinend mache ich Fortschritte. So nach und nach macht mich das hier nämlich schon ein bisschen aggro.
13: So fiese wie möglich.
5: Und dann mein großer Moment. Ich fange an zu pöbeln.
14: Hey, du Hurentochter, ich ficke deinen Opa.
13: Ich reagiere nicht auf Beleidigungen.
5: Zwischenfazit, ziemlich ausbaufähig. Und irgendwie fühlt es sich auch echt komisch an, so mit Charlie zu sprechen.
13: Ich reagiere nicht auf Beleidigungen.
14: Das ist wie so eine gesprungene Schallplatte, aber du machst schon eine Reaktion.
13: Ich reagiere nicht auf Beleidigungen.
14: Wohl machst du schon eine Reaktion, ich sehe es doch.
13: Ich reagiere nicht auf Beleidigungen.
14: Das ist aber langweilig. Okay, ich versuche jemand anderen zu beleidigen.
13: Guck, hast du es gemerkt? Also, ich würde einfach sagen, ich reagiere nicht auf Beleidigungen. Nicht, dass es immer weiter sagst, immer, ich reagiere nicht auf Beleidigungen. Dann bin ich irgendwann so frustriert, dass es nicht geklappt hat und ich gehe einfach weg.
14: Habt ihr noch irgendwelche weiteren Tipps, die ihr gerne teilen würdet?
13: Das ist das größte Futterärger.
14: Meinst Ärger zeigen ist schlimmer als Angst zeigen?
13: Also, das ist eigentlich was Ärger, dann hast die Person ihr Ziel erreicht. Aber Angst ist auch ein Ziel irgendwie. Also, beides ist gleich starkes Futter, finde ich.
5: Also, Futter für Leute, die sich mit einem anlegen wollen.
13: Dass die nicht sehen, ich bin verletzlich. Dass die sehen, einfach eine Mauer um sich auf meinem Sohn, nichts kommt an mich dran, die Beleidigungen interessieren mich die Bohne irgendwie.
14: Ja.
5: Aber was, wenn die Mauer nichts hilft? Die Leute einfach weitermachen.
13: Falls da so Leute sind, die auf uns zugehen und uns nicht durchlassen, wenn wir haben ja Smartwatches und da kann man einfach den SOS-Knopf drücken eigentlich und dann kommen Mom und Dad oder rufen. Dann werden die automatisch angerufen und dann können die also Hilfe eilen.
14: Und wer kommt für Mom und Dad?
12: Tja, ich weiß es nicht.
14: So, und jetzt Kartoffelgratin, würde ich sagen.
5: Und auch mal ein bisschen sortieren jetzt. Also mal was nachlesen, mir einen Vortrag anhören. Irgendwie versuchen zu verstehen, was zur Hölle mit uns deutschen Kartoffeln eigentlich gerade los ist.
15: Meine Damen und Herren, ich begrüße Sie recht herzlich im Rahmen der Sommerakademie der VHS zum heutigen Vortrag zur Psychologie des Bösen. Wie kommt es, dass destruktive Strömungen sozusagen zu bestimmten Zeiten hochkochen?
12: Rein in den Ofen mit dem Ding.
15: Erich Fromm glaubt, dass es eine gute und eine bösartige Aggression gibt. Die gute ist eher eine verteidigende, dem Leben zugewandte. Die bösartige Aggression ist die, die auf Destruktion und Zerstörung anderer Menschen und Dinge zielt. Wichtig ist, dass auch diese eigentlich gutartige Aggression zur Abwehr von Gefahren über Propaganda leicht angesprochen werden kann.
5: Die gute Aggression, gesunde Selbstbehauptung und sowas, kann man also hacken sozusagen. Und dann wird's gefährlich.
15: Dass da jemand ist, der unsere Nation nach dem Leben trachtet und insbesondere ängstliche Zeitgenossen sind natürlich leicht anfällig für solche Ideen.
12: Ach, einmal kurz nicht aufgepasst, schon angebrannt und braun geworden.
5: Unsere Gesellschaft sollte am besten in Schutt und Asche gelegt werden. Sowas in der Art sagen in einer aktuellen Studie 12,5%, also jeder Achte. Ich finde das ganz schön krass. Vielleicht kann Hanna was Schlaues dazu sagen. Wir kennen uns von der Uni. Hanna ist Soziologin und hat gerade ihren Doktor gemacht.
16: Na, Frau Doktor?
5: Ich muss noch was besorgen. Also treffen wir uns am Berliner Alexanderplatz und stoßen erstmal an.
16: Prost!
5: Und dann erkläre ich Hanna, worüber ich mir da gerade so viele Sorgen mache.
16: Guck dir mal den Mix an. Also das Klimading, das zieht jetzt auf jeden Fall weiter an. Die Migrationsstürme, das werden mehr Leute, völlig klar. Es wird zu Ressourcenmangel kommen, auch völlig klar. Währenddessen haben wir so autoritäre Bewegungen. Das mit der Rente wird auch nichts. Und so weiter. Sind lauter Faktoren, die geeignet sind, die Leute anzukochen und dann seltsamste Handlungen zu produzieren. Oder
17: selber ja auch.
16: Kannst du die Angst jetzt ein bisschen besser verstehen? Also ich habe eben den Eindruck, ich kann sie verstehen.
17: Ich kann ja auch die Angst der AfD-Wähler verstehen. Ich kann sie bloß nicht fühlen. Das ist der Unterschied. Das ist halt so, ich kann sie mir nicht zu eigen machen.
5: Keine Angst vor Polykrise und den ganzen gesellschaftlichen Folgen? Echt jetzt?
18: Das klingt jetzt richtig makaber und sarkastisch, ne? Aber ich setze große Hoffnung in die Klimakatastrophe.
5: Moment mal. Was? Hoffnung?
18: Ich setze große Hoffnung darin, dass wir mit Problemen konfrontiert werden, die sich sozial und ökonomisch nicht mehr einhegen lassen, sondern die wirklich sagen, okay, dieser Planet ist nicht mehr lebensfähig. Also ich glaube an die Apokalypse.
5: Und zwar, weil Hanna die Welt, wie sie gerade ist, so wahnsinnig ungerecht findet. Wenn die Vollkatastrophe kommt und das alles hier komplett vor die Wand fährt, dann raufen sich die Überlebenden vielleicht endlich mal zusammen und gehen besser miteinander um, als wir das heute machen.
18: Und erst dann kann sich sozusagen wirklich noch mal fundamental was ändern.
14: Also das heißt, du glaubst eigentlich nicht an Prävention?
18: Ich bin kein Reformist, ich bin Revolutionär. Die Revolution kommt nur auf Massengräbern, sage ich dir ganz ehrlich.
14: Also sagst du mir, du hast keine Angst, weil du sowieso schon völlig hoffnungslos bist?
18: Ja, ich bin da sehr pragmatisch realistisch. So. Also ich sag dir eins, ich will zum Beispiel nicht, dass meine Kinder Kinder in die Welt setzen. Wenn sie das trotzdem machen, okay, dann dealen wir auch noch damit. Aber ich fände das nicht so verantwortungsvoll.
14: Irgendwie. Das heißt, die Angstfreiheit kommt aus dem Gefühl, es ist sowieso schon zu spät.
18: Genau, ja.
14: Ja, krass. Ich habe eine Apokalyptikerin getroffen. Hanna Nostradamus. Also ich will doch hier Strategien finden, um die Welt zu retten.
18: Ja, es tut mir leid. Nicht mit mir.
14: Nicht mit dir. Nee. Aber wie kann ich mich selber retten? Zumindest und den Hund?
18: Wir müssen mal ja, den Hund kaufen und dann wieder raus und dann können wir darüber reden. Okay. Weil ich will jetzt noch ein Kaltgetränk.
14: Ja.
5: Hanna kriegt ihr Kaltgetränk. Mir läuft's kalt den Rücken runter. Krise als Chance? Also ich persönlich fände ja schon irgendwie ganz gut, die Apokalypse zu überspringen. Dass wir zum Beispiel heute schon miteinander auskommen. Tja, erstmal muss ich wohl eine Lösung für mich und meinen Hund finden.
14: Na komm her, komm, wir machen die Füßchen sauber.
5: Genau wie ich hat sie ja nämlich, naja, so eine Art Pazifismusproblem.
14: Wischen wir deine Schnauze ab. Super.
5: Noch der kleinste Kleffer zockt ihr Spielzeug und Snacks ab. Und wir stehen daneben und gucken blöd aus der Wäsche.
14: Oh, shit, ja. Oh no. Na, wären wir schon nass, bevor wir im Wald ankommen. Scheiße.
5: Vielleicht hat Hundetrainer Sven Iden eine zündende Idee, wie Sia und ich abwehrbereiter werden können.
14: Sven?
5: Sven hat selber 4 Hunde, wohnt im Norden von Berlin und lädt uns ein, mit ihm und seinem Rudel spazieren zu gehen.
14: Du wolltest auch gerne nass werden. So, komm hier runter. Guck mal, da muss gleich der Sven hin, das ist der Fahrersitz.
5: In Svens Auto strecken sich uns 4 neugierige Nasen entgegen. Sia thront derweil auf meinem Schoß und schlägt sich tapfer. Und dann geht's los, in den Wald.
19: Sia, ja klasse Maus, super. Dass sie macht, was du geschildert hast, also dieses Weggehen, dieses Ausweichen, ist halt in der Hundesprache, erst wird der Kopf zur Seite genommen, dann wird ein Bogen gelaufen. Und die meisten halbwegs sozialisierten Hunde verstehen das und sagen, nur dann eben nicht. Und nur Hunde, die entweder sehr jung sind und einfach noch eine überbordende Neugier haben. Oder halt Hunde, die gern dissen oder mobben, die gibt's ja auch. Für die kann das auch eine Einladung sein.
5: Das kommt uns doch irgendwie bekannt vor. Ob Mensch oder Tier, die höflich Zurückhaltende beißen halt die Hunde. Und übrigens nicht nur das. Hunde, die Bock auf Stunk haben, halten sie ja auch gern mal fest und klettern auf sie drauf.
14: Das ist auch so eine Situation, die also öfter vorkommt. Die bocken da auf oder so und sie bleibt dann ruhig stehen und guckt mich an und hofft, dass es vorübergeht.
19: Ja. Sie hofft vielleicht auch, dass du die wegjagst.
14: Ja.
5: Bislang sehen meine Wegjageversuche ungefähr so aus. Ich rede den Mobbern gut zu und halte sie dabei mit beiden Armen auf, 30 cm Abstand. Das Problem? Die Besitzer stehen oft daneben und machen gar nichts.
14: Ich erinnere mich gerade an eine Szene, da ging ich mit ihr aufs Tempelhofer Feld. Da sind da 3 so große Ausläufe. Ne?
19: Ja.
14: Und wir kommen an das Tor ran, da kommen schon 2 so auf uns zugestürmt. Dann habe ich das Tor aufgemacht, sie geht rein und wird dann von der einen da sofort, sagen wir mal, überstürmisch, überextrovertiert begrüßt. Ja. Es behagt ihr nicht so, sie kriegt ein bisschen Angst, habe ich gemerkt. Ne, versuchte zu flüchten, führte dazu, dass sie dann da gejagt wurde. Und dann habe ich eben sowas gemacht, ne, so ein bisschen in den Weg. Und sagt, du, guck mal.
19: Ich würde dem ein krasses Abbruchsignal geben.
14: Und daraufhin griff mich der Halter an. Der Hund würde überhaupt nichts machen, was ich jetzt hier machen würde. Fing an, mich da zu beschimpfen und sagte mir dann, wenn dein Hund sich benimmt wie ein Opfer, dann darfst du mit der nicht rausgehen.
19: Das ist natürlich Sozialdarwinismus vom Schlimmsten. Ja. Und dann kann man nur sagen, ja, leider hört der Querschnitt der Gesellschaft bei Hundehalterinnen und Haltern nicht auf. Und da findet man auch die Vollignoranten, die Verantwortungslosen. Deswegen gehe ich auch nicht gerne in diese Hundeausläufe, weil dann immer wieder Leute mit ihrer Schwanzverlängerung, Entschuldigung, dem Hund da ankommen. Ja, und der disst und mobbt. Und manche finden das, glaube ich, auch ein bisschen gut. Ja, und guck mal, was ich für einen Kerl habe. Aber lass doch mal kurz hier unterstehen. Ja.
14: 2 Menschen und 4 Hunde unter einem Baum.
19: Ja.
14: Sven, was machst du denn jetzt mit so Leuten? Also wir müssen ja mit denen leben.
19: Ja, das ist, also das ist in der Stadt hast du da natürlich vielleicht mehr zu kämpfen. Wollen wir unter dem Baum?
14: Ja. Ach so, nee, ich wusste einfach nicht, wo wir lang müssen.
19: Ja, geradeaus. Ja? Ich gehe tatsächlich auch ins Meideverhalten, wenn es geht. es gibt Leute, denen geht es ums Recht haben, um Posen. Und wenn du, ich finde, wenn du merkst, ich will jetzt hier nicht altklug daherreden, aber wenn man merkt, man hat mit so jemandem zu tun, und wenn du dich jetzt darauf einlässt, dann ähnelt das irgendeiner Facebook-Shitstorm-Debatte. Ist ja auch völlig unkonstruktiv.
5: Aber geht denn da wirklich gar nichts?
20: Ich will ja würdevoll gewinnen, ja. Sven, nicht eskalativ.
19: Den Typ, den du geschildert hast, bei dem kann man ja nicht würdevoll. Der hat ja immer das letzte Wort.
20: Also du meinst einfach, das ist eigentlich schlau, einfach wegzugehen und sich sozusagen in Anführungsstrichen anpöbeln zu lassen von den Leuten und, und sich innerlich zu sagen, was auch immer der da erzählt.
5: Wer mit Dominanzverhalten und Ellbogenmentalität nichts anfangen kann, geht weg. So weit, so nervenschonend. Nur, wenn einem sowas ständig begegnet, das zum Normalzustand wird, dann hat man ja irgendwann gar keinen Raum mehr. Anders gefragt, wollen wir wirklich den Sozialdarwinisten Platzhirschen und Möchtegern-Alphas die Welt bzw. die Hundeplätze überlassen?
20: Die überlässt Stöcke alles. Alles wird hergegeben, die anderen dürfen alles essen.
19: Ja.
20: Sie lässt es bleiben. So.
19: Ja, ich würde in dem Fall den anderen Hund wegjagen. Aber dass du sie stärken kannst, dass sie das selber macht, dafür sitzt das, glaube ich, zu tief. Und sie hat einfach gute Erfahrungen damit gemacht, von der Bahnsteigkante zurückzutreten.
5: Na toll. Die Verteidigung der allgemeinen Hunderechte kann ich also anscheinend nicht auf sie outsourcen. Ob sich anpöbeln lassen und den Schwanz einziehen oder halt irgendwie aktiv zurückschlagen. Selbst ist die Nora.
7: Okay, sie, komm mal wieder her. Hier. So. Rückengift. So, okay. Auf geht's, kommen wir hin zum Hundeplatz.
5: Neulich habe ich irgendwo einen schönen Spruch gelesen. Kriegsspiele kannst du nur gewinnen, indem du sie nicht anfängst.
20: Na, ne, das ist ein bisschen, ne, ne, nein, nein. Nasia, tägliche Hundeplatzvergewaltigung.
5: Preisfrage, was, wenn jemand anders damit anfängt?
20: Hey Sisi, Grüße aus den Neuköllner Kaden. Wir haben hier akuten Gummibärchenmangel zu überwinden. Da habe ich mich jetzt nochmal rausgeschleppt. Du, ich wollte mich nochmal bedanken fürs Pöbeln sozusagen. Ich fand das echt witzig. Und jetzt geht mir aber die ganze Zeit noch im Kopf rum, dass ich also schon, würde ich sagen, so eine Art überempfindlichen Feueralarm habe. Ne? Also dass du schon so kleine Sachen... So grobe Sprache, aber halt auch so leicht aggressives Verhalten, der Ton, so Häme und aber auch so gleichgültiges Verhalten, so dieses Ausgecheckte. Also dass mich das echt anfasst, also übermäßig, würde ich sagen. Und das ist wahrscheinlich dann schon sinnvoll, wie Luisa meinte, da irgendwie zu desensibilisieren. Und bei Körpersprache ist es ja aber genauso für mich. Ne? Also dass wenn Leute so raumgreifend unterwegs sind, wenn die so laut sind, und so dominant irgendwie auftreten, dass ich da quasi gleich Herzrhythmusstörungen kriege. Und jetzt habe ich nochmal rumgegoogelt und habe so ein Format gefunden, das heißt Playfight. Wenn ich das richtig verstanden habe, dann gehen da Erwachsene quasi so konsensual aufeinander los. Was es alles gibt. Ja, und da habe ich mir jetzt gedacht, vielleicht ist es genau das Richtige. Ne? Also so ein bisschen zu üben, dass man auch mal so ein bisschen gröber sein kann, ein bisschen mehr nach vorne gehen und dass es aber okay ist oder zumindest halt nicht so schlimm, wie sich das für mich in der Regel gleich anfühlt. Ne? Also so Toleranzraumerweiterung sozusagen. Ich weiß nicht, was sagst denn du dazu?
21: So richtig das Feedback bekommt man natürlich erst in der echten Welt, ne, ob es dann gut geht oder nicht gut geht. Aber super spannend. Also es würde mich auch super interessieren, wenn du so Playfights mal ausprobierst, wie das so ist, wenn man das mit anderen Erwachsenen so richtig macht. Nicht mit sehr niedlichen 10-Jährigen.
5: Also auf ins Kampfsportstudio nach Kreuzberg. Seit 15 Jahren organisiert Dominik hier Playfights. Ich muss zugeben, mir schlackern ein bisschen die Knie.
22: Der Schwerpunkt liegt auf Play statt auf Fight.
21: Mhm.
22: Und es ist Balgen. Wie kleine Kinder das ganz natürlich machen.
21: Mhm.
22: Aber eben auch mit ganz viel Kraft, wenn sie wollen. Zwei Personen gehen in die Mitte des Kreises, alle anderen sind Zeugen.
21: Mhm.
22: Aber die zwei da in der Mitte sind komplett isoliert für sich und machen dort, was ihnen in den Sinn kommt.
23: Einfach mal nur aus der Hüfte raus.
5: Los geht's mit Aufwärmen. Wir sind so um die 30 Leute, tanzen. Hüpfen auf der Stelle rum. Die Stimmung ist ziemlich ausgelassen.
23: The movement comes from the hip.
5: Wobei ich, ehrlich gesagt, ziemlich angespannt bin. Mir ist das hier irgendwie jetzt schon viel zu nah.
23: Ja.
5: Die nächste Aufgabe? Durch den Raum laufen und Leuten, die uns umarmen wollen, eine Absage erteilen.
0: Probier's einfach gleich nochmal. Steht der Tropfen mit den Stein.
5: Mindestens dreimal Nein sagen also. Eine Grenzschutzübung sozusagen. Und dann? Also irgendwie finde ich das leicht verstörend. Jeweils zwei Leute kugeln auf dem Boden vor mir rum und machen dabei so Drohgeräusche. Sowas hier zum Beispiel. Oder sowas. Sich gegenseitig zu verletzen, ist tabu. Und bis auf eine blutige Nase passiert auch nichts. Zur Sache geht's aber trotzdem ganz schön.
1: Das sind zwei sehr erfahrene.
0: Ja, das habe ich mir gedacht. Ich habe da gedacht, da hätte ich zero Bock drauf.
5: Unter anderem geht ein 2-Meter-Typ, der bestimmt 120 Kilo wiegt, mit einer ziemlich filigran gebauten 1,50-Meter-Frau in den Ring. Ich sitze im Schneidersitz am Rand und denke mir, das mache ich auf gar keinen Fall. Nee, Leute. Mir wäre das viel zu unkontrolliert. Auf Brustkörben rumtrommeln, an den Haaren ziehen, in den Schwitzkasten nehmen. Nee, ohne mich. Ich bleib hier einfach stoisch sitzen.
0: Du da nicht mal gegen Müll, aber ich habe nicht mal den Impuls in mir. Also ich kenne
5: wusste ich vorher nicht, aber Gewalt geht für mich anscheinend nicht mal im Spaß. 2 Stunden sitze ich da wie der Buddha, dann habe ich es überstanden. Äußerlich bleibe ich ganz ruhig, aber innerlich brodelt's.
20: Luisa, das mit dem Playfight, also das geht gar nicht für mich. Ich komme da gerade her, der Veranstalter meinte zu mir, das ist Raufen, wie kleine Kinder das ganz natürlich machen. Aber das heißt ja nicht, dass das harmlos ist, ne? Also ich denke da sofort dran, wie mich andere Kinder in den Schlafsack stopfen und mir den ins Gesicht drücken. Und ich schlag da so in Panik um mich, weil ich denke, ich ersticke. Ja, oder auch mit einem Ex-Freund, der mich da irgendwie durch den Flur schubst und als Schlampe beschimpft. Der hat ja sich ganz authentisch selbst ausgedrückt. Also natürlich, klar, ne? Aggression, das ist ein weites Spektrum, da gibt's Graustufen. Und ich glaube jetzt auch nicht, dass bei diesen Playfightern, das waren total nette Leute, ne? Sei jetzt irgendwie ein verrückter Axtmörder in der Ecke lauerte und auf seine Chance gewartet hat sozusagen. Aber trotzdem, ich kenne die nicht und ich muss dir auch ehrlich sagen, ich will die Mörderin in mir gar nicht besser kennenlernen, ja? Und natürliche Impulse hin oder her. Ich finde das einfach grundfalsch, ich lehne das ab.
5: Also nicht den Playfight, sondern die Spielarten von menschlicher Aggression, wo es kippt und finster wird. Da an die Grenze zu gehen, finde ich heikel.
20: Und ich finde auch, dass man da aufpassen muss. Ehrlich, ne? Ich sag nur, die Jungen werfen zum Spaß mit Steinen auf Frösche, die Frösche sterben im Ernst. Also nee, ich muss da irgendwie andere Wege finden.
5: Wege finden? Mein Körper hat dann einen Vorschlag.
0: Fuck.
5: Einfach nicht mehr aus dem Haus gehen.
0: Oh, scheiße.
20: Grüße vom Wohnzimmerboden. Es ist jetzt Tag 8 auf der Heizdecke bei gefühlt 45 Grad Außentemperatur. Ich nehme die ganze Zeit Schmerzmittel. Ich war bei der Osteopathie. Ich war bei der Thai-Massage. Morgen gehe ich zum Orthopäden. Also wenn es so weitergeht, ich weiß nicht, das ist jetzt Episode 6 oder 7 oder so in anderthalb Jahren dieser Art.
5: Hexenschuss.
20: Auch diese ständigen Schmerzen. Es ist einfach, es macht die Nerven so dünn. Und ich habe auch wirklich keine Ahnung, wieso das Thema Abwehrbereitschaft und Resilienz vorangehen soll.
5: Und der Hund ist übrigens auch krank.
2: Nadia Bär, hast du immer noch Magenschmerzen? Das ist blöd, ne? Wenn man nur Käse mag, aber es so gar nicht verträgt.
5: Meine Laune ist am

0: versaut.
1: Was macht man da jetzt? So als Schmalspur-Weltretterin mit marodem Rückgrat, die nur noch durch die Wohnung humpeln kann?
2: Wir haben ein sehr forderndes Umfeld.
1: Richtig, einen Online-Resilienzkurs.
2: Wir leben in einer immer schneller werdenden Welt, in der es ganz viel Chaos und auch Krisen gibt.
1: Das Thema? Innere Stärke.
3: Wie kann es uns da gelingen, Freude und Leichtigkeit in unseren Alltag zu bringen? Wie können wir innerlich in Balance bleiben, entspannt und gelassen sein und vor allem auch gesund bleiben?
1: Meine Antwort? Geordneter Rückzug.
4: Das ist würdelos.
1: Draußen fackeln die Wälder ab. Ein Islamist fährt beim CSD Menschen um. Politiker reden von Flachzangen und Vaterlandsverrat.
4: Was sind denn jetzt diese Schmerztabletten?
1: Und ich habe einfach keinen Bock mehr. Ich fühle mich hilflos, frustriert und total überfordert. Ich will einfach nur noch rumliegen, schlechte Serien gucken und dass die Welt mich in Ruhe lässt.

0: Wunderkuren für runtergerockte Infrastruktur gibt's bekanntlich nicht. Aber schrittchenweise was verbessern kann man dann halt doch.
1: Hi Sisi, super lieb, dass du mir Suppe kochen willst. Ganz vielen Dank. Ich schaffe das alles schon wieder. Es ist halt immer noch so dieses instabile Gefühl. Also so eine falsche Bewegung, zack, Armageddon. Super angespannt, gleichzeitig irgendwie wie so gelähmt. Reh im Scheinwerferlicht quasi. Und da wissen wir, wie die Geschichte ausgeht. Also ich komme jetzt mal in die Gänge. Es hilft ja nichts. Liebe Grüße.
2: Schreibe ruhig einmal alle deine Gründe auf, warum die Dinge, die du gern anders hättest, angeblich nicht umsetzen kannst.
0: Ja, weil die gar nicht in meiner Hand liegen, du Dödel.
2: Dann schau dir diese vermeintlichen Gründe mal ganz ehrlich und nüchtern an.
0: Ja, okay, du hast ja recht.
2: Es ist wichtig, dass du das tust, denn letzten Endes geht es ja darum, unsere Handlungsspielräume zu erkennen und auch wieder ins Handeln zu kommen.
0: Ja, aber wie mache ich das denn?
2: Auch hier beginnt alles erst einmal mit unserer eigenen Wahrnehmung. Du weißt, dass du nicht alles glauben sollst, was du denkst.
0: Sich nicht alles glauben, was man denkt.
1: Ja, wie immer muss ich erstmal überlegen.
0: Also an der eigenen Wahrnehmung arbeiten, schätze ich mal.
1: Ich hätte gern einen großen Cappuccino mit Hafermilch.
0: Okay, das probiere ich jetzt mal.
1: Et voilà. Danke auch.
3: So, Dankbarkeit, Scheinbuch. Entscheidende Selbstoptimierung. Ist Selbstakzeptanz die wirksamste Form der Selbstverteidigung?
0: Sei nett zu dir, dann tut's nicht so weh, sozusagen.
3: So, Weisheit des Tages. Der Verstand ist wie Tofu. Er schmeckt wie das, worin man ihn mariniert. Ja, da könnte man mal drüber nachdenken.
0: Was tun, wenn der Verstand ständig in der Polykrise mariniert? Das frage ich jetzt mal Caroline Böttiger. Caroline ist Neurowissenschaftlerin und hat eine Praxis in Berlin-Mitte. Hier arbeitet sie als Neurofeedback-Trainerin.
4: Hallo, hallo.
5: Hallo.
0: Neurofeedback ist eine ziemlich neue Methode. Unter anderem kann man damit üben, in stressigen Situationen ruhig zu bleiben.
4: Die Wellness geht schon an der Tür los.
0: Das Behandlungszimmer ist so eine Art möbelgewordene Entspannungskur. Gedeckte Farben, Steine, Duftöl, Kerzen. An der Wand ein großes Bambusbild.
4: Ich mag Bambus sehr, weil es so hoch wächst und gleichzeitig so flexibel ist.
0: Wir hauen uns auf zwei super gemütliche Stühle und kommen direkt auf den Punkt. Wenn die äußere zur inneren Krise wird, was zur Hölle macht man da jetzt?
4: Ich nehme das so wahr, als ob das Aggressionslevel und das Überforderungslevel irgendwie zugenommen hat, dass im öffentlichen Raum gefühlt immer mehr Leute irgendwie so rumbrüllen oder aus der Haut fahren, sich da schubsen, keine Ahnung. Online natürlich erst recht, wo man auch immer nicht weiß, sind das jetzt Bots oder sind das wirklich meine realen NachbarInnen, die da jetzt irgendwie schreiben, Kopf ab, alle erschießen. Mhm. Also gefühlt kannst du ja keine Seite aufmachen, ohne dass da gleich so eine Flut an Hasskommentaren dir entgegenkommt.
6: Ich glaube,

0: Traditionen brechen weg, alles, was an Sicherheitsgerüst irgendwie da war von früher, das ist nicht mehr so da. Natürlich brechen wir dann an der sensibelsten Stelle auf, nämlich an unseren Emotionen, und dass sich das dann im Außen zeigt und viele keine gute Recyclinganlage haben und ihren Müll da gut zu verwerten, sondern den dann nach außen werfen und dann andere Leute damit umgehen müssen. Das ist, glaube ich, einfach so ein Kollateralschaden unserer Zeit.
1: Also würdest du als Therapeutin unserer Gesellschaft gerade sowas wie eine kollektive Anpassungsstörung diagnostizieren?
0: Ja, vielleicht kann man das so sagen, ja. Das kann schon zutreffen.
2: Die
0: Ja, ich finde, alles
2: Anpassungsstörung
1: mit so
2: angehen,
1: kleiner
2: das versuchen wir jetzt
1: Gummifaden,
2: mal.
1: da ist jetzt so eine butterartige Substanz drauf und das möchtest du mir so in die Haare schmieren.
2: Richtig. Caroline bappt mir mit so einer
0: Wir nehmen
2: fettigen
0: jetzt mal
2: Paste
0: den
2: beschmierte Elektroden auf die
0: Kopfhaut
2: Kopfhaut.
0: unter dem Gel. Also du kriegst keinen Strom rein, sondern wir messen, was bei dir sowieso die ganze Zeit passiert im Gehirn.
2: Bevor es losgeht, lasse ich mir aber noch mal erklären, was genau das eigentlich ist, was wir hier gleich machen.
0: Beim Neurofeedback werden Elektroden angeschlossen und deine Gehirnaktivität wird dir sichtbar gemacht. Du siehst deinen Spannungszustand, du siehst deinen Wegträumzustand, du siehst deinen, wie nah bist du in deinem Körperzustand.
2: Die sehen aus wie so Radiosignale, so zackige Wellen. Jeder Zustand hat dabei ein charakteristisches Muster.
0: Das alles siehst du im Monitor vor dir und dann kannst du anfangen, damit zu arbeiten. Also kannst dich gerne auch so ein bisschen bewegen, aber du bist jetzt tatsächlich offiziell hier verkabelt.
1: Ja, also
2: in meinem Kopf
1: Gerät
2: arbeitet es definitiv. Wild durcheinander flackernde Wellenmuster.
0: Das Gerät und du, ihr seid jetzt eins.
2: Und dann geht's los.
0: Und wenn der Kreis kommt, dann drückst du auf das X. Jetzt
2: X drücken, wenn ein Kreis erscheint.
0: Nicht mehr links.
2: Augen zu, Augen auf.
0: Aber einfach nur geradeaus gucken. Ne?
2: Still sitzen und gar nichts machen. Nach einer Viertelstunde
0: dabei,
2: spuckt
0: ne?
2: das Gerät ein
0: Aber,
2: Ergebnis
0: das
2: aus.
0: Weiß, dann Beta wollen wir im Frontalbereich höher haben. Also
2: Diagnose? Von den Zuständen Zustände kriegen.
0: Wollen wir eigentlich immer runter haben. High Beta ist Panik- und Alarmzustand. Ne?
1: Also ich bin ein bisschen gestresster als der durchschnittliche Patient.
0: Als der Gesunde.
1: Ich bin ungesund gestresst.
2: Panik und Alarm. High Beta heißt der Endgegner. Mit dem steigen wir jetzt mal in den Ring.
0: Und da dein High Beta relativ hoch war, können wir das direkt einfach trainieren.
2: Ja. Die Waffe? Ein inneres Om.
0: Jetzt machst du das wirklich nur mit deinem Zustand.
2: Vor mir
0: also
2: auf dem Bildschirm schwebt ein Mönch im Lotussitz. Dafür, dass er in der Luft bleibt, sorge ich mit meinen Hirnströmen. Ich muss ruhig bleiben, sonst geht der Mönch zu Boden.
0: Wenn er runtergeht, dann bist du nicht ganz entspannt. So.
2: Klappt zunächst mal ganz gut.
0: So, das heißt, du bist jetzt hier bei über 70% Erfolg. Jetzt kann ich dir die Schwelle ein bisschen herausfordernder machen.
2: Na klar, Nora regelt. Der Wille ist da, der Skill.
1: Du könntest mir was über den nahenden Krieg erzählen, wenn das, der Mensch singt. Scheiße, Mist, der Mensch ist gelandet.
2: Sagen wir mal in
0: Arbeit. Allein daran zu denken hat schon geholfen. Genau. Und das ist jetzt das negative Feedback, ne? Dass er dann da unten sitzt. Und dann gibt es dieses Störgeräusch und so, ne?
1: Caroline, ganz vielen Dank. Super, super interessant.
0: Super. Wenn du noch
2: Krisenszenarien mit Gleichmut begegnen.
1: Alles Gute, danke schön. Tschüss.
2: Das muss ich noch eine Weile üben. So 20 Sitzungen plus braucht man da wohl schon, bis man sein Gehirn bei Panik und Alarm gezielt runterregeln kann. Und ein bisschen Kleingeld. Tja, erstmal muss ich dafür sorgen, dass ich hier an diesem Podcast-Projekt nicht pleite gehe.
1: Boah, was? 3 verpasste Anrufe? WhatsApp, Signal-Nachricht und Telegram. Also so wird das nichts mit dem Reduzieren von High Theta, befürchte ich.
2: Beta, Nora, Beta. Theta ist das, wo wir hinwollen. Tiefenentspannt.
1: Okay, back to work.
2: Ungefähr 300 E-Mails beantworten und den Hund bespaßen.
1: Sassi, gib mal dein Füßchen. Super. Uiuiui, bist du aber durch viel Matsch gelaufen, hm? Sag mal. Mehr? Guck mal, die Taube predigt wieder Weltuntergang.
3: Wie gehen wir mit schwierigen Situationen um? Hierfür haben wir verschiedene Strategien. Wir gehen dem Problem aus dem Weg, wir ignorieren es und tun so, als wenn es nicht da wäre. Oder wir stecken enorm viel Energie rein, eine Situation zu verändern, die wir nicht wirklich verändern können. All das kostet auf Dauer enorm viel Energie, weil wir immer nur an der Oberfläche oder an dem Symptom herumdoktern und den Dingen nie auf den Grund gehen. Aber wenn uns klar ist, dass wir uns nicht vor dem Schmerz schützen können, etwas für uns Wertvolles zu verlieren, dann können wir das Leben mit all seinen Licht- und Schattenseiten viel besser annehmen.

0: Annehmen bedeutet nicht hinnehmen oder aufgeben oder resignieren. Annehmen bedeutet, ich wende mich dem hin und freunde mich damit an, selbst wenn es mir nicht gefällt oder sogar Angst macht.
1: Der Realität ins Gesicht sehen und aushalten, dass es bei einigen Dingen verdammt wehtut. Jemand, der mit sowas echt viel Erfahrung hat, ist mein Freund Michael.
2: Wir bedanken uns für Ihren Fahrkartenkauf. Ja, gerne.
1: Der ist Psychologe und hat sich jahrelang intensiv fürs Klima engagiert.
3: Na?
1: Wir treffen uns in der Frankfurter Innenstadt.
3: Ich will gar nicht, weil ich dich erkannt habe.
1: Und gehen da eine Runde spazieren.
4: Aber diesen Zweifel, war das nicht alles schon immer so? Und es fällt einem jetzt erst auf, das Älterwerden, es geht ganz vielen Leuten so.
3: Ja.
4: Aber es ist einfach eine andere Mentalität eingekehrt, dass die Leute auch nicht das Gefühl haben, irgendwie aufeinander angewiesen zu sein.
1: Gesellschaftlicher Klimawandel durch so eine Art Hyperindividualismus oder so. Mich machen diese Veränderungen traurig, hilflos, ratlos.
3: Nee, weil ich hatte irgendwie auch noch so im Kopf, wie du sagst, ne, weil ich das ja gerade dieses Klimathema, glaube ich, sehr emotionalisieren kann und sehr runterziehen kann.
4: Ja.
3: Und was du da eigentlich für Wege gefunden hast, also distanzierst du dich jetzt innerlich davon?
4: Vorhin hatten wir das Thema mit dem, dass die Leute irgendwie glauben, entkoppelt von anderen Leuten irgendwie erfolgreich zu sein, irgendwie entkoppelt von irgendwie Natur oder Umwelt zu sein. Je deutlicher die Alarmsignale, umso größer die Abwehr. Und uns macht mich wahnsinnig, dass irgendwie Leute denken, wenn ich heute irgendwie die richtige ETF-Auswahl habe, geht es mir in 30 Jahren super. Und einfach dieses Thema komplett ausblenden, das macht mich wahnsinnig.
3: Also immer noch?
4: Ja, und wie ich auch gelernt habe durch Leute, mit denen ich darüber gesprochen habe, was soll es denn einen sonst machen? Also sonst müssten wir was innerlich in sich abtreten oder sowas. Das ist auch nicht gut. Ich glaube, dass es eher ein Kernmerkmal davon ist, mit wahnsinnig frustrierenden Dingen umgehen zu lernen und nicht immer darauf zu hoffen, dass alles irgendwie super wäre. Ja. Und wahrscheinlich eher in den Nischen das Schöne zu finden. Ja. Und so wie wir gerade sind, scheint es ja nicht so schlimm zu sein. Also gerade geht's ja noch.
1: Also in der Sonne, mit einer Limo in der Hand.
3: Kurzzeitfokus sozusagen. Also so,
4: ja, oder Akzeptanz und nicht halt zu wissen, und dass es nicht einen die ganze Zeit begleitet. Also es gibt bestimmt wahnsinnig viele Fridays for Future-Veteranen, denen es bestimmt super schlecht geht.
1: Annehmen, was ist. Erwartungen ans Leben und an andere Menschen zurückschrauben. In den Nischen das Schöne finden.
2: So, wofür bin ich denn heute dankbar? Dass ich mir hier so ein Brötchen kaufen kann, ohne groß über den Preis nachzudenken.
1: Und auch an sich selbst nicht dauernd so viel herumkritisieren. Meint jedenfalls mein Dankbarkeitstagebuch.
2: Und was habe ich heute gut gemacht? Trotz enormem Workload die Nerven behalten.
1: Ich muss sagen, niedrige Erwartungen zu haben, fällt mir nicht gerade leicht. Auch weil ich denke, da kann sowas depressiv-fatalistisches bei rauskommen. Im Leben kann man nichts erreichen. Versuch's gar nicht erst.
3: Zahle ich mit Karte, bitte?
1: Realistisch bleiben, ja. Also, was auch immer das dann konkret heißt. Aber ich glaube, so ein bisschen Optimismus, auf ein bisschen was hoffen oder sich zumindest klar darüber sein, dass man auch mal positiv überrascht werden kann, ist schon auch wichtig.
3: Ciao, ciao.
1: Wie man da hinkommt, ist halt die Frage. Jemand, der vielleicht eine Antwort hat, ist Christian Jaburg. Der ist Buddhist und lädt mich ins Friedenszentrum Berlin zum gemeinsamen Chanten

0: Zwei Gebetsräume, ein Flur, eine Kaffeeküche. Nichiren heißt das, was Christian hier praktiziert. Eine buddhistische Tradition aus Japan.
1: Was ich attraktiv fand an der Praxis, ist, dass sie sehr diesseitig ist und sehr, sehr bezogen auf mein Leben im Hier und Jetzt. Quasi ein Werkzeug in die Hand gibt, um mein Leben auszustatten mit den Tugenden des Buddha. Mhm. Mut, Weisheit, Lebenskraft und Mitgefühl.
0: Erreicht werden soll das unter anderem über das sogenannte Chanten, eine Gesangsmeditation.
1: Das ist eigentlich alles, was wir machen. Namgyo Rinkyo. Und wir singen den Titel des Lotus Sutras. Ich verehre das Lotus Sutra mit allem, was darin ausgesagt wird. Nämlich vor allem, jeder Mensch besitzt die Buddha-Natur seit Anbeginn. Das ist nichts, was einem verliehen wird, sondern das hat man schon. Und das kann einem auch nicht genommen werden.
0: Anders gesagt, alles Leben ist wertvoll. Und man sollte achtsam und mitfühlend damit umgehen.
1: Jedes Leben wertzuschätzen, jeden Menschen wertzuschätzen. Und auch diejenigen wertzuschätzen, die man vielleicht irgendwie nicht so mag oder die einem nicht sympathisch sind. In letzter Konsequenz sogar diejenigen zu schätzen, die einem vielleicht wehtun. Wobei das natürlich auch eine bestimmte Haltung ist. Das ist die Geschichte vom Bodhisattva Fukio. Der hat immer gesagt, ich verehre dich zutiefst, denn auch du bist in der Lage, die Buddha-Natur hervorzubringen, weil du sie bereits besitzt. Und wenn er dann, und das ist ihm passiert, angegriffen wurde und so weiter, dann hat sich Bodhisattva Fukio in sichere Entfernung gebracht. Also er hat nicht die rechte Backe hingehalten, wenn auf die linke geschlagen wurde oder umgekehrt. Er hat sich in sichere Entfernung gebracht und aus der Entfernung heraus hat er gesagt, und ich verehre dich zutiefst, und auch du bist in der Lage, die Buddha-Natur hervorzubringen. Also es ist eher so diese Haltung. Ne?
2: Wertschätzung zusammen mit Klugheit, auch ich zähle.
1: Ja, und genau. So, darf ich Nora vorstellen. Hey. Nora ist vom Deutschlandradio, ne, und singt heute mal mit.
0: Vom Chanten zum inneren Frieden kommen und vom inneren Frieden zum Mut, Weisheit, Lebenskraft und Mitgefühl. Das probiere ich jetzt mal. Und zwischendurch das Atmen nicht vergessen. Ungefähr 20 Minuten lang chanten wir das Lotus Sutra. Am Setting verändert sich dabei im Grunde gar nichts. Aber so auf Nervenebene passiert was. Das Chanten entspannt mich total. Ich werde dabei irgendwie so heiter gelassen.
2: So ein bisschen wie Drogen nehmen, ne? Von der Wirkung. Also jetzt müssen wir nicht den Text üben. Okay. Aber das hat so, also ne, man merkt, dass das was vom Gehirn macht, finde ich.
0: Christians Einstellung finde ich total sympathisch. Und auch das Chanten hat mir gerade echt gut getan. Aber wird davon die Welt besser?
2: Da geht es jetzt um deinen persönlichen Wirkungsbereich, was ja Sinn macht. Ja. Was ist denn jetzt mit den Großkrisen?
1: Mit den Großkrisen, ja, die Frage kommt dann immer. Ne? Also was können die Menschen in der Ukraine dafür, dass sie unter diesem Krieg leiden? Mhm. Und natürlich können sie nichts dafür. Sie sind natürlich Opfer entsetzlicher Umstände. Aber wenn sie darin verharren und sagen, meine Situation ist entsetzlich, und das liegt aber daran, dass Putin in Moskau diesen Befehl gegeben hat, unser Land zu überfallen, und keine Motivation finden, um ihr eigenes Leben zu verbessern oder Frieden und Glück in ihrer direkten Umgebung zu schaffen, dann wird das Leben sehr, sehr beschränkt bleiben. Die Veränderung der Welt beginnt immer in mir. Also nicht in mir persönlich, sondern in jedem von uns.
2: Dann also Donald Trump würde vielleicht sagen,
1: ja, genau.
2: Beginnt ausschließlich in ihm.
1: Ja, genau. Mhm. Ne? Und damit trägt auch jeder eine Verantwortung.
0: Und die gilt dann eben auch angesichts von, naja, sagen wir mal, interessantem Sozialverhalten.
2: Wenn ich in einem anderen jetzt so das Mitgefühl noch nicht so richtig erkennen kann oder die weisen Handlungen, dass ich an ihn glaube, dass er das potenziell zumindest entwickeln könnte.
1: Genau. Wenn er sich dazu entschließt.
2: Und niemand wird aufgegeben.
1: Ganz genau.
2: Gibst du nicht trotzdem manchmal jemanden auf?
1: Klar. ja, sicher.
2: Hey Luisa, ja cool, dass das klappt mit dem Ballwatching. Dann packe ich die Sisi ein und ich denke mal, dass wir so um 6 rum dann am Sonntag bei dir aufschlagen. Was wollte ich noch? Ach so, ich wollte dir auch noch erzählen, dass mir die ganze Zeit, also dieses Playfight-Ding, ging mir jetzt einfach nicht mehr aus dem Kopf, weil ich hatte ja da so ein lautes inneres Nein quasi, ne, so eine Abwehrreaktion. Und parallel, die Leute waren wirklich auffällig nett. Die waren so nett und so entspannt und aufgeschlossen und lagen sich da in den Armen und nur ich habe da so deppig irgendwie mich da so versperrt sozusagen. Und da habe ich mich jetzt durchgerungen und habe dann nochmal Kontakt aufgenommen und gesagt, Leute, ich habe das Gefühl, ich habe da irgendwas nicht gecheckt oder so. Will sich dann nochmal jemand mit mir treffen und da hat sich jetzt tatsächlich eine Julia zurückgemeldet. Super nett, die geht heute Abend mit mir Pizza essen und dann reden wir da nochmal drüber, bin ich total gespannt drauf. Hi Julia.
3: Das weiß ich schon ein bisschen länger, als dass ich zum Playfighten gehe, dass mich solche Szenarien anziehen.
2: Also auch Grenzerfahrungen vielleicht?
3: Auf jeden Fall. Ich habe übers Raufen so viel über meine Grenzen erfahren.
0: Die eigenen Grenzen, die der anderen und gleichzeitig schwingt da für Julia das große Ganze mit.
3: Können wir noch mal kurz den Bogen zur Gesellschaft im Hier und Jetzt ziehen. Ich glaube auch, dass dieses grenzenloser Konsum, grenzenloser Frieden, grenzenlose Optionen, grenzenloser Fortschritt, dass dieses Modell halt an seine Grenzen kommt.
0: In der Welt und in sich an Grenzen kommen und lernen, damit umzugehen.
3: Und beim Raufen ist es eigentlich ein Mikrokosmos.
0: Der Playfight ist für Julia was Existenzielles. Ein Übungsraum.
3: Da begegne ich einer Person vielleicht zum ersten Mal. Selbst wenn ich diese Person gut kenne, weiß ich gar nicht, wie die jetzt gerade drauf ist. Vielleicht spüre ich mich selber gerade auch noch gar nicht so richtig, wie ich jetzt drauf bin. Vielleicht wünsche ich mir einen grenzenlosen, ein Feuerwerk der Energien. Und das passiert gar nicht so. Ich will sagen, wir sind irgendwo immer wieder auf uns selber zurückgeworfen. Und das kann ich auf eine Beziehung ausdehnen und sagen, also das ist auch ein immer wieder, begegnen, ohne wirklich zu wissen, wie es ausgeht.
2: Dankeschön.
0: Das Universum hat offenbar gelauscht.
2: Jetzt hast du eine
0: das Pizza Essen ist total anders als bestellt, schmeckt aber trotzdem.
3: Wo man hinkommt.
0: Aber jetzt mal ehrlich, wie macht Julia das, dass sie da so voll reingehen kann?
3: Ich glaube, wir alle haben Angst vor Kontrollverlust. Und das ist ein großes Tabu. Wie geht man mit Angst um? Man geht auf sie zu und geht in Kontakt. Und allein dadurch verändert die Angst ihr Gesicht.
0: Und so im Alltag, ganz konkret?
3: Rausgehen, mich mit Menschen verbinden und auch mir mal immer wieder eine Rückversicherung holen, dass das, was auch in meinem Kopf entsteht, als Angst, als Weltschmerz, als Überdruss, dass ich da immer mal wieder einen Realitätscheck mache. Und aber auch offen dafür bleibe, Erfahrungen zu machen, mit denen ich vielleicht nicht gerechnet habe, offen zu sein für Menschen, die jetzt nicht auf der Warteliste auf Nummer 1 stehen. Aber viel beginnt mit Körperkontakt und spielerischer Auseinandersetzung. Mir fehlt auch wirklich das Spielerische. Für meine Begriffe auch zu ernst. Wir lachen zu wenig über uns selber.
0: Unsicherheit als Teil des Lebens akzeptieren und dann Ja sagen zum Leben. In Verbindung gehen. Ob aus mir noch mal eine Playfighterin wird, weiß ich nicht. Aber Julias Einstellung fühlt sich für mich genau richtig an.
2: Guck mal, Sie, ich esse jetzt wieder eine Weisheit des Tages. Ja, hör mal zu, pass auf. Das Leben wird sich nie fertig und geregelt anfühlen. Es gibt aber diese Momente der Achtsamkeit, in denen du sagen kannst, so ist es gut.
4: Was sagst du dazu?
2: Was, da gähnst du, ne? Okay, komm, wir gehen über die Wiese. Vielleicht treffen wir noch einen netten Hund. Oder eine Ente, die du anbellen kannst. Da freue ich mich, ne? Ja. Die kleinen Freuden im Leben.
0: Und auch immer mal einen Realitätscheck machen. Sowas Ähnliches hat Caroline auch gesagt, die Neurofeedback-Trainerin.
5: Also wir Menschen haben so diese Tendenz, wenn wir Dinge häufiger hören, glauben wir denen. Und wenn wir uns mit vielen negativen Dingen zu viel beschäftigen, glauben wir denen und dann sind die plötzlich für uns real, obwohl sie noch nicht real sind. Dann sind wir in einem anderen Zustand, dann sind wir in einem höheren Alert State, also diesem Alarmzustand im Gehirn. Und dann treffen wir vielleicht auch nicht mehr die vernünftigsten Entscheidungen. Es tut uns nicht mehr so gut. Wir können nicht mehr so runterfahren. Wir können nicht mehr so in unserer Energie bleiben oder ne, unsere Batterien füllen. Das müssen wir aber, weil wir wollen ja, dass es uns gut geht. Und de facto steht der Säbelzahntiger nicht vor der Tür oder es ist momentan noch nicht so weit. Also zu lernen, was ist eine relevante, akute Gefahr und was ist eine chronische Verzerrung von Informationen, die ich zu häufig gehört habe.
6: Dieses eine, was du schon mal hier vorgelesen hast, bei denen nochmal.
7: Nee, was ist los?
0: Und dann kommt die Wahl in Sachsen-Anhalt. Luisas Familie, Sisi und ich, sitzen zusammen vorm Fernseher.
8: Es ist nicht reversibel oder nur mit sehr viel Anstrengung. Mhm. So ein Gefühl. Yeah.
6: Stimmt, so it's real.
8: It's real.
0: Gefühlsmäßig sind wir alle so ein bisschen bedröppelt, ratlos. Aber zumindest nicht alleine damit. Zum Abschied will uns dann Luisas Tochter Alma unbedingt noch ein Gruselgedicht vorlesen.
6: Okay, dann lies mal vor.
7: Also da war eine Klappe und ich hob die Klappe hoch. Und unter der Klappe, da war eine Grube. Und ich sprang in die Grube. Und in der Grube, da lag ein Sack. Und ich öffnete den Sack. Da lag eine Mumie. Und ich wickelte die Mumie aus.
5: Warum?
7: Was ich dann sah, war mir nicht schlüpfen. Eine splitternackte Barbie-Puppe.
0: Gruselsarg, aus dem eine Zombie-Mumie steigt? Oder doch eine hohle Plastikattrappe? Schauen wir mal.
9: Das war Die Welt macht mir Angst. Und jetzt von und mit Nora Lessing.
10: Und wofür bin ich denn heute dankbar? Dass ich auch im Herbst noch am Spreeufer auf der Wiese sitzen kann. Für den Hund an meiner Seite, so ein liebenswertes Tier.
9: Mit Dank an Anna, Luisa, Sissy, Charlie, Dr. Thorsten Reeters, Hanna, Sven Iden, Dominik, Caroline Böttiger, Michael, Christian Jaburg, Julia, Alma und Hanna.
10: Dafür, dass mich heute noch überhaupt niemand angepöbelt hat. Ich hatte nicht eine negative Interaktion. Gar keine. Lauter lächelnde Leute, Leute, die aus dem Weg gehen, die aufpassen, die einen kleinen Witz machen. Das war richtig schön.
9: Ton und Technik, Oliver Dannert.
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13: Nach der Wahl des AfD-Abgeordneten Rausch zum Landtagspräsidenten in Sachsen-Anhalt hat die SPD-Bundestagsfraktion gegen das Abstimmungsergebnis demonstriert. Die Abgeordneten gingen in Berlin in einem Protestmarsch vom Reichstagsgebäude zum Bebelplatz. Dort hatten Nationalsozialisten im Mai 1933 Bücher verbrannt. Mehrere SPD-Politiker trugen Ausgaben des Grundgesetzes in den Händen. Parteichef Klingbeil erklärte in einer Mitteilung, es sei ein Tabubruch, Rechtsextreme in solche Ämter zu wählen. BSW und CDU müssten dringend erklären, wie es dazu habe kommen können. Rausch war am Mittag gewählt worden. Damit gibt es erstmals einen Parlamentspräsidenten aus den Reihen der in Teilen als rechtsextrem eingestuften AfD. Rausch erhielt 48 Ja-Stimmen. Die BSW-Fraktion hatte angekündigt, ihn zu wählen, aber es kamen noch mehrere zusätzliche Stimmen dazu. Nach der Wahl zum Berliner Abgeordnetenhaus warnen zahlreiche Menschen aus Politik und Zivilgesellschaft vor einer Koalition unter Führung der Linken. Im sogenannten Berliner Appell für Verantwortung heißt es, nötig sei eine Regierung, die sich zum Schutz jüdischen Lebens, zu einer unmissverständlichen Abgrenzung von Extremismus und zur finanziellen Stabilität der Stadt bekenne. Das sehe man bei einer rot-grün-roten Regierung nicht gegeben. Zu den rund 80 Erstunterzeichnern des Appells gehören der frühere Bundestagspräsident Thierse, Ex-Außenminister Fischer und der einstige Kanzleramtsminister Altmaier. Mitinitiator Volker Beck, Präsident der Deutsch-Israelischen Gesellschaft, veröffentlichte das Dokument. Linke, Grüne und SPD in Berlin wollen morgen in einem weiteren Vorgespräch über die Themen Antisemitismus, Rassismus und organisierte Kriminalität beraten. Bei der Wahl zum Berliner Abgeordnetenhaus am 20. September war die Linke stärkste Kraft geworden. In Frankreich ist es bei Schülerprotesten erneut zu Zusammenstößen zwischen Demonstranten und der Polizei gekommen. In Paris, Lyon und Straßburg lieferten sie sich gewalttätige Auseinandersetzungen. Junge Menschen errichteten Barrikaden und zündeten sie an. Die Polizei setzte Tränengas ein. Landesweit beteiligten sich mehrere hunderttausend Menschen an Demonstrationen. An mehreren Orten wurden die Schülerproteste von Eltern unterstützt. Sie prangerten erneut den Lehrermangel und den maroden Zustand vieler Schulgebäude an. Präsident Macron berief für den Abend ein Krisentreffen ein. Die Proteste hatten Ende September in Vororten von Paris begonnen und sich danach auf das ganze Land ausgeweitet. Die Ukraine rechnet nach Worten von Präsident Selenskyj mit einem neuen Großangriff des russischen Militärs. In seiner abendlichen Videoansprache verwies Selenskyj auf Informationen des Geheimdienstes. Er rief die Bevölkerung auf, die Warnmeldungen vor Raketenangriffen zu beachten. Die ukrainischen Streitkräfte seien bereit zu reagieren, soweit es die Verteidigungsmittel zuließen. Zugleich bat Selenskyj verbündete Staaten um weitere Waffenlieferungen. Die ukrainische Flugabwehr leidet unter Munitionsmangel, vor allem bei Waffensystemen, mit denen sich ballistische Raketen bekämpfen lassen. In Frankfurt am Main hat die Buchmesse begonnen. Sie wurde von Kulturstaatsminister Weimar und dem Kulturminister des Gastlandes Tschechien, Klem Pirsch, eröffnet. Weimar warb in seiner Eröffnungsrede für eine stärkere Regulierung großer Internetplattformen. Extreme Positionen würden gestärkt, abwägende Positionen systematisch geschwächt. Der Börsenverein des Deutschen Buchhandels und 120 Verlage hatten zum Auftakt der Messe zu einer stärkeren Regulierung von künstlicher Intelligenz aufgerufen. Sie verlangten wirksame Instrumente zur Durchsetzung des Urheberrechts. Die 78. Buchmesse ist ab morgen für das Fachpublikum zugänglich. Von Freitag an öffnet sie auch für die Allgemeinheit. Das Wetter. In der Nacht im äußersten Süden und Südosten sowie im Norden etwas Regen, örtlich Schauer. Sonst gering bewölkt oder klar, gebietsweise Nebel. Tiefstwerte 14 bis 5 Grad. Morgen nach Nebelauflösung oft heiter. Im Norden sowie später auch im Westen und Nordwesten etwas Regen. Tageshöchstwerte im Norden 17 bis 23, sonst 20 bis 26 Grad. Die weiteren Aussichten. Am Donnerstag überwiegend stark bewölkt, vor allem im Osten und Südosten sowie in der Nordwesthälfte. Schauer oder teils länger anhaltender und kräftiger Regen bei 13 bis 20 Grad. Das waren die Nachrichten.
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14: Herzlich willkommen.
15: Wie soll man sich eine fundierte Meinung bilden, wenn man nicht in der Lage ist, verschiedene Positionen lesen, zu verstehen und zu vergleichen? Wahlprogramme, Koalitionsvereinbarungen, Zeitungsartikel.
14: Lesend die Welt zu verstehen. Dafür plädierte Börsenvereinsvorsteher Sebastian Gogolz heute bei der Pressekonferenz zur Eröffnung der 78. Internationalen Buchmesse in Frankfurt, von der wir gleich berichten. Zuerst schauen wir aber nach Sachsen-Anhalt, wo heute erstmals ein AfD-Politiker zum Landtagspräsidenten gewählt wurde. Und wer das Wahlprogramm der als in Teilen gesichert rechtsextrem eingestuften Partei gelesen hat, der muss sich fragen, was das wohl für die Kultur Arbeit im Land bedeutet. Mit Lesen und mit Bildung haben auch die Proteste von Schülerinnen und Schülern in Frankreich zu tun. Heute sind wieder zahllose junge Menschen auf die Straßen gegangen. Wofür? Auch das wird uns beschäftigen. Und hier ist ein Song der österreichischen Musikerin Christina Kerschmann, die sich den Künstlernamen Noah ausgesucht hat. Musik.

0: Zum ersten Mal in der bundesdeutschen Geschichte stellt die AfD nicht nur den Landtagspräsidenten, sondern auch dessen Stellvertreter. In Sachsen-Anhalt haben die Fraktionen heute Tobias Rausch im ersten Wahlgang in dieses Amt gewählt und das sogar mit 4 Stimmen mehr als AfD und BSW zusammen haben. Die Brandmauer ist offenbar also Geschichte. Was diese Zäsur für Kulturschaffende in Sachsen-Anhalt bedeuten könnte, darüber möchte ich mit Annegret Labs sprechen. Sie ist Direktorin des Kunstmuseums Magdeburg. Hallo, guten Abend, Frau Labs.
1: Guten Abend.
0: Ich habe schon gesagt, heute ist nicht nur Tobias Rausch zum Landtagspräsidenten in Sachsen-Anhalt gewählt worden, sondern auch sein Stellvertreter Hans-Thomas Tillschneider, der ja zum rechten Flügel der AfD gehört und von dem das Kulturprogramm dieser Partei stammt. Was bedeutet das für Sie und Ihre Kollegen aus den Kultureinrichtungen in Sachsen-Anhalt?
1: Naja, dieses Ergebnis heute bedeutet vor allen Dingen aufgrund der Stimmen, mit der dieser Landtagspräsident gewählt ist, dass wir nicht mehr sicher davon ausgehen können, dass es nicht auch zu einer Regierungsbildung kommen kann, die unter der AfD uns natürlich eine ganz besondere Kulturpolitik ins Haus schwappt. Und das verunsichert uns als Kultureinrichtungen, aber auch als freie Kulturschaffende und KulturakteurInnen ganz besonders, weil wir im Vorfeld ja schon einen Vorgeschmack davon bekommen konnten, was die AfD plant, wenn es um die Kulturpolitik im Land geht. Und das ist nicht weniger als ein Kulturkampf, denn die patriotische Kunst und Kultur, die von Seiten der AfD gefordert werden, würden uns natürlich ganz erheblich zu schaffen machen, beziehungsweise die könnten wir natürlich gar nicht so umsetzen wie und wollen wir natürlich auch gar nicht so umsetzen wie gefordert.
0: Und da haben sich ja aber ja schon einige Kulturinstitutionen und auch Bildungseinrichtungen zu Bündnissen zusammengeschlossen, um auch so Strategien zu erarbeiten, was man eben tun kann, falls die AfD an die Regierung kommt. Das Bauhaus zum Beispiel gehört da zu den Initiatoren, deren Direktorin war gestern bei uns in Fazit im Gespräch. Was merken Sie so, was solche Bündnisse überhaupt leisten können?
1: Also wir haben tatsächlich ein großes Bündnis, was dann auch Kulturbündnis Sachsen-Anhalt heißen wird. Morgen wird es die Vereinsgründung dazu geben. Und diese Bündnisse können viel leisten, wenn sie wirklich alle umfassen. Und dieses Bündnis ist tatsächlich so breit aufgestellt, dass es sowohl die großen Kultureinrichtungen im Land, die großen Stiftungen, Bauhaus haben Sie eben gerade genannt, aber auch die vielen kleinen, die freien, die kleineren Theater, das Harztheater, das Aschersleber Kulturinstitut, also wirklich auch alles in der Fläche mitnimmt. Und das hat gezeigt im Vorfeld, wir haben über 500 Anmeldungen für dieses Bündnis bekommen, wie intensiv die Kultur doch auch betroffen ist von dem, was verlangt werden wird oder werden soll, kann man ja nur sagen. Es ist ja noch nicht so weit, dass man wirklich auch in diesem Zusammenhalt spürt, wir können diese Strategien nur gemeinsam erarbeiten. Also es wird nicht gehen, dass jeder zum Einzelkämpfer wird und sich selbst überlegt, was mache ich denn jetzt, um agieren zu können, sondern es wird diese Gemeinschaft brauchen. Denn das, was die AfD im Vorfeld gesagt hat, kein Steuergeld mehr für nicht patriotische Kultur und Kunst, diese Ansage ist ja sehr ernst zu nehmen und das würde nicht nur im Theater und in der zeitgenössischen Kunst, sondern auch in vielen kleinen, freien Bereichen der Kunst und Kultur alles zertrümmern, was jetzt existiert. Und wir kennen das ja tatsächlich aus anderen autoritär geführten Systemen. Gucken wir nach Polen, die Peace-Regierung, oder schauen wir nach Amerika, was dort passiert. Und das würde dann auch in Deutschland, in Sachsen-Anhalt passieren. Und das wissen wir natürlich genau. Und da müssen wir jetzt sehen, dass wir uns versammeln und sagen, vor allen Dingen hinweisen darauf. Es ist immer noch nicht ganz durchgestellt, was es wirklich bedeutet. Ich merke, wenn ich mit gerade außerhalb Sachsen-Anhalts mit Kulturschaffenden oder mit Politikern rede, dann kommt ganz schnell so dieses, ach, so schlimm, nein, das wird doch nicht. Doch. Das steht da. Und wenn das irgendwie durchgestellt wird, und das wird es ja, weil ich meine, wir reden immer von den Parlamenten, wir reden nicht von den Verwaltungen in den Ministerien. Da geht das ja ganz schnell. Im Ministerium kann ich ganz schnell aufräumen. Ja, da brauche ich keine Mehrheit.
0: Jetzt hat Ihre Kollegin, die Bauhausdirektorin Barbara Steiner, gestern bei uns gesagt, dass es auch jetzt darum gehen muss, das eigene Kulturverständnis zum Ausdruck zu bringen, also stärker darüber zu diskutieren, auch in den Institutionen, was ist denn deutsche Identität oder was heißt denn sowas wie patriotische Kultur? Sehen Sie das ähnlich wie Ihre Kollegin? Müssen Sie da mehr nach vorne gehen?
1: Naja, wir müssen darüber reden, dass es das nicht gibt. Ich meine, es ist ja schon so, dass Goethe in Wilhelm Meisters Wanderjahre sehr schön darüber spricht, dass es keine patriotische Kunst und keine patriotische Wissenschaft gibt. Beide gehören wie alles hohe Gute der ganzen Welt, sagt er. Und ich meine, das ist etwas, das müssen wir durchstellen. Und so meint Frau Steiner das natürlich auch. Wir müssen uns damit beschäftigen, heißt, ich bin gerade dabei, das Buch von Thomas Dürschneider zu lesen. Es ist kein Vergnügen. Wir müssen ganz klar sagen, was ist unser Kulturbegriff? Was ist unser Kunstbegriff? Was ist Kunstfreiheit? Was bedeutet das eigentlich? Und die Angriffe, die jetzt von Seiten der AfD kommen, sind ja auch deshalb so leicht möglich, weil in vielen Bereichen, wenn ich gerade an unseren Kulturstaatsminister denke, diese Dinge auch schon aufgeweicht werden. Es ist ja gar nicht nur die AfD, die die Kunstfreiheit aufweicht. Wenn ein Herr Weimar sagt, wir müssen uns überlegen, ob wir die Kultur in Berlin noch fördern, wenn die Linke an der Macht ist, dann ist das genauso ein Angriff auf die Kulturfreiheit. Das müssen wir verteidigen. Dafür sind wir da und dafür sind wir Institutionen und die vielen Freien im Land jetzt auch angetreten, uns zusammenzuschließen, zu sagen, ja, wir schreiben zum Beispiel oder haben geschrieben Briefe an die ganzen Parlamentarier im Landtag, wo wirklich auch nochmal ganz klar auf die Situation der Kunst im Land und der Kultur im Land hingewiesen wird und darauf, was wir sind, was wir brauchen, wer wir sind und wie frei wir sind und wie frei wir vor allen Dingen bleiben werden, egal was passiert.
0: Dass Sie die Parlamentarier ansprechen, ist ja schon mal ein guter Schritt. Aber wäre es nicht auch gut, wenn man mit den Leuten, die jetzt im Land die AfD gewählt haben, ins Gespräch käme und mit denen mal über solche Begriffe auch reden könnte? Haben Sie da noch Hoffnung, dass solche Dialoge überhaupt möglich sind?
1: Das ist tatsächlich wahrscheinlich sehr schwierig. Ich bin gerade einen Kaffee trinken gewesen hier nebenan und da kam eine junge Frau auf mich zu mit einem riesengroßen Einkaufsbeutel und auf dem Einkaufsbeutel war montiert das Gesicht von Ulrich Siegmund, dem Spitzenkandidaten, und ihr eigenes Konterfei, unterschrieben mit der Signatur von Ulrich Siegmund. Kann ich denn mit dieser vielleicht 16- oder 18-Jährigen darüber sprechen, was sie dort eigentlich macht? Es ist ja eigentlich eher dieses Problem einer völlig unpolitischen Generation, nennen nicht diese Generation, sondern überhaupt von sehr unpolitischen Menschen, die plötzlich durch den Populismus dieser Partei eingefangen werden. Das war so ein schönes Beispiel dafür. Ich glaube nicht, dass die junge Frau weiß, was an frauenfeindlichen Programmpunkten in diesem Regierungsprogramm steht. Kann ich mir nicht vorstellen. Ja, also das sind ja die Dinge, natürlich miteinander reden ist das eine, aufeinander zugehen. Ich wäre die Letzte, die das nicht tut, haben wir auch schon gemacht. Aber es wird uns nicht viel bringen. Letzten Endes die Radikalisierung schreitet voran und wir können nur sehen, dass wir unsere Angebote weiter frei und in Breite und Weite und Internationalität machen, wie wir das bisher getan haben. Und das möglichst für diejenigen, die ja auch noch da sind. Also es ist natürlich auch ärgerlich, dass immer über die AfD-WählerInnen geredet wird. Es wird ja nicht über die anderen geredet. Die sind ja auch da. Die, die heute alle auf dem Domplatz waren und das Grundgesetz gelesen haben. Das war
0: das
1: eine
0: haben
1: wunderschöne
0: Sie heute Mittag
1: Veranstaltung.
0: Gemacht, ne?
1: Das haben wir heute Vormittag gemacht, von 9 bis 11, als die Parlamentarier sich zusammengefunden haben und haben wirklich das Grundgesetz im Chor gelesen. Das war sehr, sehr schön. Und wer das Grundgesetz lange nicht in der Hand gehabt hat, der sollte das unbedingt mal machen. Das macht nämlich Freude zu erkennen, was da alles drinsteht. Und das sind natürlich auch die Punkte, auf die wir uns dann in unserer Arbeit in den nächsten Jahren berufen werden. Da steht ja alles drin. Wir müssen es ja nur so machen, wie es dort steht.
0: Und Frau Labs, wäre das nicht auch wünschenswert? Sie haben ja jetzt schon so beschrieben, wie es eben Bündnisse in Sachsen-Anhalt gibt, aber dass man vielleicht auch Kooperationen und Vernetzungen mit Kultureinrichtungen in anderen Bundesländern jetzt noch stärker vorantreibt?
1: Da sind wir tatsächlich auch dabei und wir merken, dass gerade von vielen Institutionen im Bundesgebiet auch sehr viel Solidarität zu uns herüberschwappt. Ich habe eben gerade so eine Mail gelesen. Also es ist schon toll, was da kommt, was da auch an Angeboten, an Hilfestellungen kommt. Das wünscht man sich natürlich noch mehr, weil im Prinzip müssen alle begreifen, das, was wir jetzt hier in Sachsen-Anhalt haben, ist der Anfang. Es ist der Anfang von etwas, was die ganzen anderen Länder über kurz oder lang genauso ergreift, wenn sie nicht aufpassen. Also wir haben ja jetzt, das würde ich so sagen, so ein bisschen die Vorbildsituation zu zeigen. Wie können wir damit umgehen? Wie können wir resilienter werden, wir werden ja die Kultur nicht aufgeben. Also ich habe gestern einen Vortrag gehört zur Situation in Polen unter PiS, ne? Ich hatte mir eigentlich versprochen von diesem Vortrag, dass ich so ein bisschen Handreichungen bekomme, wie wir da umgehen. Dann hieß es einfach, nee, 2015 waren wir alle weg, 2024 sind wir alle wieder da. Das kann nicht die Lösung sein. Ja, wo sind wir 10 Jahre? In 10 Jahren geht die Kultur wirklich richtig baden. Und in Deutschland natürlich noch mehr, weil deutsche Kultur ist Steuergeld finanziert. Und wenn eine AfD sagt, kein Steuergeld mehr für nicht patriotische Kultur, und diese Ansage ist ja da, und wenn wir die ernst nehmen, ja, was soll denn patriotische Kultur sein? Ja, kein zeitgenössisches Theater, keine zeitgenössische Kunst, viele freie, offene, vielfältige Angebote sind weg. Und wenn ich höre, Kunst darf nicht politisch sein, mein Gott, selbst der alte Rubens ist politisch gewesen, als er gegen den Dreißigjährigen Krieg angemalt hat. Also ich meine, es gibt es einfach gar nicht. Und insofern werden wir das auch nicht anbieten können und vor allen Dingen auch nicht wollen. Und das erwartet im Übrigen ja auch unser Publikum von uns, dass wir das nicht anbieten, weil, wie gesagt, diese noch anderen 50% sind ja da.
0: Annegret Labsi, Direktorin des Kunstmuseums in Magdeburg. Vielen Dank, Frau Labs, für dieses Gespräch. Alles Gute.
1: Ja, danke schön. Wiederhören.

0: Bücher, Bestseller, Autoren und Leserinnen, wohin man schaut, so sieht's ab morgen in den Messehallen der Internationalen Frankfurter Buchmesse aus. Bei dem Andrang, der da immer herrscht, könnte man glatt vergessen, wie tief die Buchbranche in der Krise steckt, wie sehr die Leselust und Fähigkeit sinkt und was die künstliche Intelligenz alles für Probleme mit sich bringt. Um all das wird es auch gehen in den nächsten Tagen, aber heute wurde erstmal gefeiert. Am Abend war nämlich die feierliche Eröffnung der 78. Frankfurter Buchmesse und meine Kollegin Stefanie von Oppen war dabei. Stefanie, wie war die Stimmung bei dieser Eröffnung?
1: Ja, das war wie immer voller Vorfreude und sehr gelöst und unglaublich viele Menschen strömten da in diese Festhalle. Der Saal war wirklich fast voll besetzt, sehr internationales Publikum natürlich, eine große Delegation der Tschechen selbstverständlich dabei. Tschechien ist ja das Gastland der Buchmesse in diesem Jahr und vielleicht, um nachher noch auf die Details einzugehen, kann ich schon mal voraussagen, es gab ja dann eine anderthalb Stunden oder fast zweistündige Veranstaltung und das war wie so eine kleine Achterbahnfahrt von Gefühlen, die man da so durchlebte als Gast dieser Veranstaltung, denn es ging so ein bisschen von staatstragend, rührend, sehr politisch, sehr engagiert, bis hin zu einem kleinen Skandal, der da auch noch stattfand. Also das war wirklich auch ein bisschen großes Kino heute.
0: Und was für ein Skandal war das? Hat er vielleicht mit Tschechien, dem Gastland, zu tun? Das habe ich nämlich vorhin schon so ein bisschen mitbekommen.
1: Es war fast so ein bisschen ähnlich wie vor 2 Jahren bei Italien. Die hatten ja auch das Problem, dass nachdem entschieden war, dass sie Gastland sind, dann eine rechte Regierung an die Regierung gekommen war. Und das ist mit Tschechien genau dasselbe. Seit 2025 regierte eine rechte Regierung. Babic ist der Ministerpräsident. Und heute war dann eben entsandt der Kulturminister von Tschechien, der in den letzten Tagen schon Wirbel verbreitet hat, indem er ankündigte, die Kulturpolitik in Tschechien wird sich ändern. Und als der dann gesprochen hat, gab es tatsächlich laute Buhrufe, laute Proteste und ein Mann hat ein großes Plakat ausgerollt, auf dem stand Antikulturpolitik und ich habe den hinterher noch angesprochen, das war dann offensichtlich der Leiter, der Direktor der Prager Buchmesse und der hat mir auch erzählt, in welcher verzweiflungsvollen Situation die Kultur sich in Tschechien angesichts eben dieser rechten Regierung befindet. Man muss dazu noch sagen, dieser Kulturminister gehört zur sogenannten Automobilistenpartei und war tatsächlich in den 80er Jahren auch mal Mitglied des Geheimdienstes. Aber ich möchte auch den Auftritt von Tschechien nicht auf diesen Kulturminister reduzieren. Ganz am Anfang war natürlich Musik, das ist ja immer so. Da schritt eine Geigerin in den Saal und machte zu ihrer Geigenmusik so Art Naturtöne. Das war dann also eine Art Naturgesang. Dazu gesellte sich dann eine elektronische Musik. Und dann trat eine Dichterin, Marie Ilescu, auf, die auf das Motto der Tschechen, die Küste, das Meer, ein wirklich sehr eindrucksvolles Gedicht rezitierte, aber vor allem rief sie auf, dass wir die Ukraine unterstützen sollten. Man muss nämlich dazu wissen, diese Marie Ilescu hat Wurzeln in der Ukraine und wies darauf hin, dass eben in der Ukraine, weiß ich, 13 Millionen Bücher zerstört worden sind, viele Buchinstitutionen dem Krieg schon zum Opfer gefallen sind und so weiter. Also auch das eine politische Botschaft. Und dann gab es eben auch immer wieder musikalische Einschübe. Und schließlich trat dann die große zentrale Figur dieses Abends aus Tschechien auf die Bühne und das war Radka Denemarkova, die dann auch gleich in ihrem ersten Statement auf den Kulturminister reagierte.
2: Die Staatsminister für die Kultur, die die Kultur vernichten, kommen und gehen, aber die Literatur bleibt.
0: Also großer Jubel für die Rede der tschechischen Schriftstellerin und Staatsminister hatten wir ja auch einen da. Kulturstaatsminister Wolfram Weimer war auch bei der feierlichen Eröffnung. Wie ist er denn aufgetreten?
1: Also Herr Weimer hat wie im letzten Jahr auch schon sich nochmal auf die KI gestürzt. Da hatte er auch schon eine sehr krasse Wortwahl gehabt von wegen der Tech-Vampire und so weiter und hatte große Versprechungen abgegeben, nämlich dass er sich darum kümmern würde und sich mit den Tech-Millionären treffen, um eben da einen Riegel vorzuschieben vor deren ja Verletzung aller Urheberrechte dieser Welt. Da ist aber offensichtlich in der Zwischenzeit nicht so wahnsinnig viel passiert, was dann später später in seiner Rede auch Sebastian Gugolz so ein bisschen anmahnte. Und nun hat Herr Weimer also wieder versprochen, dass er dieses Thema jetzt wirklich mal angehen würde. Interessant fand ich da aber auch, dass Herr Weimer offensichtlich so ein bisschen literarisch in der Vergangenheit stecken geblieben ist. Also er empfiehlt irgendwie niemand anderes ein als Thomas Mann und wieder sein immer wieder gern zitierter Rilke. Habermas wurde kurz zitiert. Und dann fiel ihm zum Glück noch immerhin Daniel Kehlmann ein. Aber ich glaube, von Frauen in der Literatur hat er bisher wenig gehört. Interessant fand ich auch, dass er dann noch sehr wetterte gegen die sozialen Medien. Und TikTok ist irgendwie das große Böse. Und um dem was entgegenzusetzen, hat er jetzt einen neuen Preis eingerichtet oder hat die Idee zu einem neuen Preis. Und zwar will er so als Gegenmaßnahme zum Unwort des Jahres jetzt das Wort der Literatur als Preis ausschreiben. Das war eine Botschaft, die seine Rede dann noch abrundete.
0: Jetzt wurde ja auch ein Mann, der ganz wichtig für die Frankfurter Buchmesse war, in den letzten Jahren quasi heute verabschiedet. Jürgen Boos ist zum letzten Mal im Amt als Direktor. War das eine würdige Verabschiedung heute?
1: Ja, in jedem Falle. Ihm wurde von allen Seiten nochmal gedankt. Also keiner der Redenden vergaß, ihm nochmal zu danken für seine über 20-jährige Arbeit als Direktor der Frankfurter Buchmesse. Und dann kam noch eine kleine Überraschung, nämlich Salman Rushdie und Elif Shafak hatten auch eine sehr liebevolle Botschaft für Jürgen Boos und wie sehr sie ihn wohl vermissen würden und ihm alles Gute für die Zukunft gewünscht. Und Sebastian Gugolz, der ihn dann auch nochmal auf die Bühne rief. Und normalerweise ist es ja der Vorsteher des Börsenvereins, der dann die Buchmesse mit einem Hammerschlag eröffnet und diesmal hat er den Hammer Jürgen Boos in die Hand gedrückt.
0: Also die Frankfurter Buchmesse, die 78. wurde feierlich eröffnet heute Abend. Stefanie von Oppen hat uns davon erzählt. Vielen Dank und wir werden in den kommenden Tagen umfassend weiter von der Frankfurter Buchmesse berichten und live senden.
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0: Landesweite Demos, blockierte Schulen und Hochschulen. In Frankreich herrscht der Ausnahmezustand. Schüler und Studentinnen ziehen auf die Straßen, um für bessere Bildung zu kämpfen. Auch heute gab es im ganzen Land Proteste, denen sich jetzt auch die Gewerkschaften angeschlossen haben. Und in Paris ist meine Kollegin Romy Straßenbach und beobachtet das Ganze. Frau Straßenbach, Sie wohnen ja in einem dieser Bezirke, wo diese Proteste angefangen haben. Wie erleben Sie das, wenn Sie aus dem Fenster gucken oder einkaufen gehen?
4: Naja, die Proteste, und das ist ja das Besondere, die fanden ja vor allen Dingen vor den Schulen statt. Und so ist es tatsächlich so gewesen, dass wenn man hier zur Metro gegangen ist oder durch Paris, dann hat man immer wieder vor den Schulen diese Blockaden gesehen. Heute gab es dann aber tatsächlich wieder die Demos landesweit und da waren die SchülerInnen auf der Straße. Und ich war unterwegs und ich habe ganz viele gut gelaunte Jugendliche gesehen. Also es sind die letzten Sommertage. Man hat dann so seine Pappkartonschilder und an vielen Orten herrschte eigentlich auch eine ganz gute Stimmung. Aber das ist natürlich nicht das, was uns im Gedächtnis bleibt dieser Tage und was wir in den Medien sehen, sondern wir haben die brutale Gewalt gesehen bei den Zusammenstößen zwischen Polizei und den SchülerInnen.
0: Und das war heute auch wieder so. Das war zumindest heute in den Nachrichten zu hören, dass es zu Ausschreitungen gekommen sein soll.
4: Ja, auf jeden Fall. An ganz vielen Orten war das so. Es gab auch noch mal 500 Festnahmen. Knapp seit dem Beginn der Proteste sind das über 5000. Und ich will das noch mal unterstreichen. Wir reden ja im überwiegenden Fall von Minderjährigen, also 15-, 16-, 17-Jährigen. Und die Szenen, die wir sehen, die sind mit Tränengas, mit Gummi geschossen. Gestern erst hat ein 15-Jähriger eine Hand verloren durch eine Polizeigranate. Und genau diese Bilder kursieren dann natürlich auch in den sozialen Medien unter den Jugendlichen und heizen dann natürlich auch nochmal die Stimmung an, weil die Polizei, das haben wir ja traditionell auch oft bei Protesten in Frankreich, eben auch sofort zu so einem Feindbild wird und man die Wut, die man auch berechtigterweise hier auf die Straße trägt, sich dann gegen die Polizei richtet.
0: Wogegen richtet sich diese Wut denn eigentlich genau? Also man weiß natürlich, die Schüler gehen für bessere Bildung auf die Straße, aber was liegt denn genau im Argen oder woran mangelt es am meisten?
4: Ja, das Schulsystem in Frankreich steht vor so einem grundsätzlichen Problem, nämlich dass diese öffentliche Schule überhaupt keinen guten Ruf hat. Also 20% der Oberschulen, der Lycée sind Privatschulen. Und wenn man sich jetzt die politische, kulturelle, wirtschaftliche Elite mal anschaut, also die, die auch sozusagen die Gesetze machen und die über Budgets entscheiden, dann sind die meistens von diesen Privatschulen. Und das sind ganz verschiedene Welten. Also wenn ich unterwegs bin, hier im, zum Beispiel im Département Saint-Saint-Denis, was ein sehr benachteiligtes Département ist, dann war ich an Schulen, da gab es einen Basketball für 100 Schüler, die da in der Halle gespielt haben. Und ich war schon an Privatschulen, die glichen eher so einem Harry Potter Schloss, ja. Also, das sind ganz verschiedene Welten. Und diese Entscheidung, auf welche Schule man geht, die ist in Frankreich noch wesentlich entscheidender dafür, was überhaupt fürs Berufsleben nachher für Chancen sich eröffnen. Also im Prinzip kann man schon sagen, dass wenn man auf dieser oder jener Schule war, man in der Gehaltsstufe später überhaupt nicht in gewisse Bereiche kommen wird, weil es die ganze berufliche Laufbahn, die Hochschulen, die Grands Écoles, diese Elite-Schulen, die hängen schon davon ab, auf welcher Schule man ist. Und das ist ein Riesenproblem. Und dazu kommt eben diese schlechte Ausstattung der Schulen. Also wir haben Videos gesehen von Ratten, von Kakerlaken, herunterkommende Decken, kaputte Toiletten und eben einfach der große Unterrichtsausfall. Ja, weil in den Problemvierteln, das ist eine Riesenbelastung für die LehrerInnen, die hier arbeiten, und sie schicken dann eben auch junge und Unerfahrene her, die dann natürlich auch schnell überfordert sind.
0: Also das geht auch um soziale Fragen oder um soziale Unterschiede in der Schulbildung. Und es ist auch so, dass die Jugendlichen sich insgesamt auch abgehängt fühlen, also von der Politik nicht wahrgenommen mit ihren Themen. Das wird ja bei uns auch oft thematisiert.
4: Also ich glaube schon, dass es dieses generelle Gefühl gibt, ja, dass man so ein bisschen eine geopferte Generation ist. Also dahin kommt hinzu natürlich jetzt auch noch die Diskussion um die Wehrpflicht. Es kommt hinzu der Klimawandel, von dem man ja als junge Generation besonders betroffen ist. Und das spielt in Frankreich doch eine große Rolle, dass in diesem Sommer, das glaube ich, ist in Deutschland auch sehr präsent gewesen, ein wahnsinnig heißer Sommer gewesen ist. Und das fing schon im Mai an, also nicht nur erst in den Ferien, sondern auch schon davor. Und also viele der Schulgebäude waren überhaupt nicht mehr zu benutzen. Man hat wirklich die Eltern auch gebeten, die Kinder nicht mehr in die Schule zu schicken. Also es gibt diese Gemengelage, und das Interessante dabei ist aber gerade, dass sich sozusagen nicht nur offensichtlich benachteiligte Bevölkerungsgruppen diesem Protest anschließen, was man jetzt denken könnte in den Banlieues, in den Vorstädten, sondern auch eher bürgerlich oder gut situierte SchülerInnen von öffentlichen Schulen, wie zum Beispiel in Paris. Und da ist einfach so ein Spirit entstanden, der die alle so zusammenbringt. Und das ist was Neues, was sich auch unterscheidet zum Beispiel von den Unruhen, die wir 2023 gehabt haben, als in einer Vorstadt bei einer Polizeikontrolle ein Jugendlicher erschossen wurde, ein 17-Jähriger. Und da gab es ja nächtliche Ausschreitungen über Wochen hinweg. Aber das ist nicht das gleiche Publikum, was hier zusammenkommt.
0: Aber wenn die jungen Menschen jetzt quasi zu so einer Art Bewegung werden, könnte man sich fast vorstellen, dass das auch in andere Länder überschwappt. Wie nehmen Sie das in den Medien wahr? Wird es auch so kommuniziert oder abgebildet?
4: Ja, also was man sagen muss, ist, dass jetzt natürlich auch schon so ein Kampf um die Deutungshoheit, fast ein Kulturkampf ausgebrochen ist. Ich habe gerade gesehen, dass Trump sich eingemischt hat, und er glaubt nun, dass es an der Massenmigration und dem Islam in Frankreich liege. Das war seine Erklärung. Natürlich gibt es große Debatten, wie man politisch damit umgeht, auf rechter und linker Seite. Aber was so andere Länder angeht, würde ich sagen, in Frankreich gibt es natürlich eine ausgeprägte Protestkultur, und die hatte auch immer schon mit sehr vielen Straßenschlachten zu tun, was man in Deutschland vielleicht, wo man schon bei den Klimaklebern irgendwie die Hände über den Kopf geschlagen hat, die ja nun da saßen, das sind wir in Frankreich, muss ich sagen, schon andere Bilder gewöhnt, das traurigerweise. Aber doch würde ich schon sagen, diese Vernetzung der Jugendlichen, die sozialen Medien, die ja auch erlauben, zum Beispiel Botschaften aus anderen Ländern durch die Sprache viel besser zu verstehen, die eint natürlich. Und es gibt noch ein Phänomen, und das ist die Bedeutung von Handys und von der Vernetzung von jungen Leuten. Denn es ist nicht ganz ohne Zufall, dass gerade in diesem Herbst ein Handyverbot an den Schulen durchgesetzt wurde, was also auch an den Oberschulen, jetzt an den Lycées. Und viele Jugendliche fühlen sich dadurch auch in ihrer Meinungsfreiheit eingeschränkt oder abgeschnitten irgendwo von ihrem Zugang zu ihren Gleichaltrigen. Und das könnte durchaus ein Thema sein, was ja auch in Deutschland gerade diskutiert wird und wo wir uns eben fragen müssen, dass wir einerseits die Jugendlichen so schützen wollen von den sozialen Medien, aber auch unterschätzen, wie viel von ihrem Leben schon in den sozialen Medien stattfindet.
0: Also dieses Thema wird uns ganz sicher weiter beschäftigen. Romy Strassenburg live aus Paris. Vielen Dank für diese Eindrücke und für dieses Gespräch.
4: Ja, viele Grüße.
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5: Der Vorsteher des Börsenvereins des deutschen Buchhandels, Sebastian Gugolz, hat vor den Folgen der zunehmenden Leseschwäche in der jüngeren Generation gewarnt. Gugolz äußerte sich anlässlich der Frankfurter Buchmesse, die heute eröffnet wurde. Ihm zufolge wird spätestens mit dem Erwachsenwerden eine Leseschwäche auch zu einer Meinungsbildungsschwäche. Er sagte wörtlich: Wie soll man sich eine fundierte Meinung bilden, wenn man nicht in der Lage ist, verschiedene Positionen lesen, zu verstehen und zu vergleichen? Gugolz verwies auf Zahlen der jüngsten PISA-Studie. Demnach fehlte jedem dritten 15-Jährigen die grundlegende Kompetenz beim Lesen. Wien übernimmt das Archiv der Literatur-Nobelpreisträgerin Elfriede Jelinek. Das gab die Stadtregierung heute bekannt. Der Teilvorlass enthält demnach das gesamte erhaltene literarische Archiv Jelineks von ihren publizistischen Anfängen bis in die 2000er Jahre. Aufbewahrt wird es in der Wien-Bibliothek im Rathaus. Für den Vorlass sollen 600.000 Euro gezahlt werden. Jelinek ist seit 2023 Ehrenbürgerin von Wien. Am 20. Oktober wird sie 80 Jahre alt. Wegen seiner Solidaritätsbekundungen mit dem Staat Israel hat Indonesien ein anstehendes Konzert des US-Gospelsängers

0: Jetzt ist der britische Komponist im Alter von 76 Jahren gestorben. 5-mal war er für den Oscar nominiert, bekommen hat er ihn nie. Fenton kam über Umwege zu seinem Beruf. Erst studierte er Orgel und trat dann als Schauspieler auf, bevor er 1974 seinen ersten Job als Komponist am Theater bekam. 8 Jahre später wurde George Fenton für die Filmmusik zu Gandhi für einen Oscar nominiert. Sein Stammregisseur wurde Ken Loach, mit dem er 18-mal zusammenarbeitete.
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2: Zahlreiche Künstler und Literaten zog es Anfang des 20. Jahrhunderts nach Berlin. Auch den Maler Lovis Corinth. Der kam 1901 in die deutsche Hauptstadt, wurde sehr schnell bekannt und entwickelte sich künstlerisch rasant weiter. Die Berlinische Galerie widmet sich dem Impressionisten, der in seinem Spätwerk noch zu einem wichtigen Künstler des Expressionismus wurde und der viele Künstler nachfolgender Generationen geprägt hat. Unser Kunstkritiker Carsten Pro konnte sich die große Ausstellung schon ansehen, die ja der Frage nachgeht, was Lovis Corinths Werk denn überhaupt so zeitenübergreifend oder auch aktuell macht. Wie zeigt die Ausstellung das denn?
3: Ja, ich würde vielleicht sagen, es zeigt sich für mich durch diese Ausstellung wirklich an der Direktheit seiner Malerei. Er hat ja zunächst als naturalistischer Maler begonnen und dann nach und nach so die Treue zur korrekten Darstellung von Körpern und Räumen aufgegeben. Zugunsten, kann man sagen, vielleicht von Lichtwirkung, von sinnlicher Wirkung, von Farbe auch. Und bevor er dann nach Berlin gegangen ist, schon in den Jahren, hat man das sehr stark gesehen, so an Schlachthofdarstellungen zum Beispiel. Da geht es eigentlich nicht mehr so sehr um diese natürliche Darstellung, sondern die zerlegten Tierkörper bilden eigentlich sowas wie den Anlass, um Form nur noch so anzudeuten und alles so aus der fließenden Farbe quasi entstehen zu lassen, diese Körper, die zerlegten Körper quasi. Oder auf dem späten Werk, das Trojanische Pferd, das dann schon in Berlin entstanden ist, da gibt es so eine Art Kriegsgeschehen, eine Szene aus der antiken Mythologie eben, die aber eigentlich so wie so ein moderner Kriegsschauplatz wirkt. Und im Gemenge der Körper sieht man eigentlich fast gar nichts mehr. Und trotzdem erzielt er so einen absolut realistischen Eindruck. Das finde ich faszinierend, wie man eigentlich aus der Formlosigkeit plötzlich doch wieder was Realistisches sieht. Und man wird wirklich direkt reingezogen, auch weil jede Figur in dieser Schemenhaftigkeit trotzdem so eine ganz eigene Präsenz entwickelt. Und Stephanie Heckmann, die Co-Kuratorin der Ausstellung, hat das sehr schön auf den Punkt gebracht.
4: Es sieht aus, als wäre es gerade gemalt. Und gerade diese späten Werke wie das Trojanische Pferd, das hat so eine Modernität, dass man jetzt nicht überrascht wäre, wenn man hören würde, dass das von den Neuen Wilden stammt oder von Lucian Freud, der ja auch den Akt zu seinem Thema erhoben hat und jenseits der Konvention versucht hat, den menschlichen Körper als Körper auch zu erfassen. Und Corinth war sicher für viele figurative Maler, vor allen Dingen in Berlin, wo die Figur ja immer eine große Rolle gespielt hat, ein Vorbild. Also dieses Wilde der Malerei, das hat quasi Corinth ja erfunden auch.
2: Und bei dieser wilden Malerei, was für eine Rolle spielte denn Berlin da überhaupt dabei?
3: Ja, man muss einfach wahrscheinlich ganz nüchtern sagen, auf keiner seiner vorherigen Stationen hatte er Erfolg. Also er war in München, in Antwerpen und in Paris. Und das ist sicherlich auch sein Grund gewesen, weshalb er dann aus München später weggegangen ist. In Paris fehlte ihm irgendwie auch die Bindung an diese ganze Riege der modernen Künstlerinnen und Künstler in Frankreich. In München, das ja eigentlich mal so ein Hauptort auch in Deutschland der Moderne war, gab es so eine Art Backlash, kann man vielleicht sagen, hin zu so mehr nationalistischer oder nationaler Darstellung. Also alles Internationale wurde so ein bisschen zurückgedrängt. Ich glaube, das war ihm dann irgendwann zu provinziell. Er kannte Berlin schon so ein bisschen, hatte dort Verbindung zur Berliner Sezession, vor allem zum Maler Walter Leistico. Er brachte also quasi die erfolglosen Bilder mit nach Berlin, die woanders eben gar nicht beachtet worden waren. Zum Beispiel die Salome, so ein echtes Skandalbild aus der Münchner Zeit, weil es so einen halbnackten Frauenkörper mit dem abgeschlagenen Haupt eben von Johannes dem Täufer zeigt. Und in Berlin wurde er dafür gefeiert. Und man könnte sagen, er konnte sich ermutigt fühlen, dann auch richtig loszulegen als Maler.
2: Und jetzt aber eigentlich dieses Wild, ich weiß gar nicht, ob es das so richtig trifft, denn das wirkt ja oft eigentlich sehr realitätsnah, was er macht, oder wirkt das nur jetzt für unsere Augen heute so?
3: Ja, das finde ich eine interessante Spannung, eigentlich in dem Werk immer auch, egal in welcher Form er gemalt hat, aber er war offenkundig sehr streng in der Form, also in der Grund.

0: Grundlage der Malerei. Er war ja auch so ausgebildet, eigentlich so in dieser naturalistischen Exaktheit der Darstellung. Das war eigentlich quasi die Basis, auf der er dann die Farbe nach und nach mehr und mehr entfesselt hat, diese Farbmalerei, die eben im Bild alles hinter sich lässt, aber zugleich absolut konzentriert und kontrolliert wirkt. Also für mich ist das in der Wirkung wie ja ein Phänomen eigentlich fast. Und Co-Kuratorin Janina Nentwig beschreibt das so.
1: Das geht ihm darum, diesen einen Moment, den er so intensiv empfindet, schnell, also hat er mit hohem Tempo gemalt, zu erfassen. Und wenn das für ihn abgeschlossen war, dann hat er aufgehört zu malen. Dann bleiben da eben aus kritischer Sicht unfertige Stellen, aber die beschreiben eben genau den Moment.
0: Ja, das Unfertige wurde ihm oft vorgeworfen dann in seiner Zeit, aber für Korinth war eben diese Art Rücksichtslosigkeit der momentanen Malerei eigentlich auch ja, vielleicht so eine Art Momentum seiner persönlichen künstlerischen Befreiung, kann man sagen.
2: Jetzt soll er ja auch als Lehrer sehr erfolgreich gewesen sein, vor allem in der Ausbildung von Künstlerinnen. Wird das in dieser Ausstellung auch gezeigt?
0: Ja, das finde ich auch sehr bemerkenswert, weil das war eigentlich ja in wenigen Ausstellungen zu Korinth bisher überhaupt ein Thema. Also er hat sich mit der Ausbildung von Schülerinnen, auch von Schülern natürlich finanziert. Das wird ja auch gezeigt. Aber er hat eben sehr großen Wert gelegt auf diese akkurate und sehr solide Ausbildung. Er hat also nicht wilde Malerei unterrichtet sozusagen, sondern ein exaktes Studium zum Beispiel von Akten. Und Frauen hatten ja lange zu Akademien überhaupt keinen Zugang. Da halfen eben nur solche privaten Ausbildungen. Und die Studienzeugnisse, die man jetzt in der Berliner Ausstellung sieht, die sind wirklich stark, muss man wirklich sagen. Also es sind wirklich talentierte, wirklich gute Künstlerinnen, da können Sie sehen, die hätten eigentlich, und ich sage im Konjunktiv hätten eigentlich wirklich auch als Künstlerin Karriere machen können. Aber dann heirateten sie zum Beispiel und dann mussten sie die Karriere hintanstellen für die Familie und hatten keine Chance mehr. Seine Frau, Charlotte Behrendt, war ja auch Korinths Schülerin. Die hat er dann später selber noch gefördert. Die konnte als Künstlerin sozusagen noch sich selber betätigen. Aber das ist die absolute Ausnahme in der Zeit gewesen.
2: Carsten Probst über Lovis Korinth. Die Berlinische Galerie widmet ihm ihre neue große Ausstellung unter dem Titel Dann kam Berlin, zu sehen bis zum 25. Januar.

0: Das Duo Blue Eye mit Make a Living. Es gibt ja manche Schriftsteller, deren Lebensgeschichte sich selbst schon wie ein Roman anhört. Und bei Jeffrey Archer ist das auf jeden Fall so. Er war Politiker, saß schon mal im Gefängnis und seine Bücher verkauften sich auf der ganzen Welt millionenfach. Heute sollte sein neuer Roman erscheinen in Großbritannien. Noch gestern ist Jeffrey Archer, wie sein Verlag mitteilt, plötzlich und friedlich zu Hause gestorben. Er wurde 86 Jahre alt und Lisa Maria Röhling erinnert an ihn.
1: Jeffrey Archer hatte sich vor einer Woche Zeit genommen für ein langes Interview mit der BBC. Es ging um sein Leben, die Höhen und Tiefen seiner Karriere und seinen neuesten Roman Adam und Eve. Sein letzter Roman, das hatte Archer schon lange vorher angekündigt. Und dabei wolle er auch bleiben. Ich wusste immer, dass es mein letztes Buch wird. Ich habe aber auch immer gehofft, dass es mein bestes Werk wird, damit ich abtreten kann und sagen kann, das war's. Und jetzt, wo es fertig ist und bald veröffentlicht wird, bleibe ich dabei. Ich will keinen weiteren Roman mehr schreiben. Dass Jeffrey Archer überhaupt einmal Schriftsteller werden würde und dann noch so ein erfolgreicher, war eigentlich nicht geplant. 1940 in London geboren, hat er als junger Mann keine besonderen Karrierepläne. Seine Schul- und Unilaufbahn ist eher unspektakulär. Seinen Lebenslauf peppt er gern mal mit der ein oder anderen Schwindelei auf. Schließlich entdeckt er die Politik für sich.
2: This is Jeffrey Archer speaking. Your conservative candidate.
1: Für die konservativen Tories zieht Archer 1969 ins Parlament ein und ist damit der jüngste Abgeordnete seiner Zeit. Archer versteht es, Kontakte zu knüpfen und sich mit einflussreichen Menschen zu umgeben. In einem Interview sagt er, er hat große Ambitionen.
3: I don't pretend that I'm not ambitious.
1: Seine Ambitionen werden aber von seinem eigenen Übermut ausgebremst. Archer ist zwar in vielen wohltätigen Organisationen unterwegs und weiß es, Spenden zu sammeln, privat scheint er sein Geld aber nicht gut anzulegen. Eine Fehlinvestition in eine kanadische Firma treibt ihn in den finanziellen Ruin, das Ende seiner Karriere als Abgeordneter. Hochverschuldet sucht Archer nach einem neuen Job und versucht sich als Schriftsteller. Das ist eher aus der Not heraus entstanden. Als ich das Parlament verlassen hatte mit Schulden von fast einer halben Million Pfund und nach einem Job gesucht habe, da war klar, ich werde sicherlich nicht irgendwo in der Finanzabteilung eingestellt. Sein Debütroman Es ist nicht alles Gold, was glänzt, wird direkt zum Erfolg. Kurz danach erscheint Kain und Abel. Die Geschichte über zwei Männer, die am gleichen Tag geboren werden, aber völlig unterschiedliche Wege zu finanziellem Erfolg einschlagen, ist bis heute eines seiner erfolgreichsten Bücher und verschafft ihm den internationalen Durchbruch. Seine Romane erzählen von Machtspielen, politischen Intrigen, gesellschaftlichen Skandalen, Familiensagen, Spionage, diskutieren Fragen von Geld und Klasse. Doch Archers eigenes Leben ist ähnlich aufregend und skandalbehaftet. 1985 ist Jeffrey Archer neben seiner Arbeit als Autor wieder in die Politik eingestiegen, wird unter Margaret Thatcher Parteisekretär der Konservativen. Dann berichtet eine Zeitung, er soll mit einer Sexarbeiterin geschlafen und ihr danach Schweigegeld bezahlt haben. Archer zieht gegen das Boulevardblatt wegen Verleumdung vor Gericht und gewinnt. Seine Karriere bei den Tories aber ist vorerst zu Ende. Knapp 10 Jahre später ein neuer Versuch, in die Politik zurückzukehren. Der konservative Premierminister John Major beruft ihn ins House of Lords. Archer kandidiert als Bürgermeister von London. Dann der Skandal, der sein Leben noch einmal auf den Kopf stellt.
4: Lord Archer has been found guilty of perjury and jailed for 4 years. Disgrace for the millionaire novelist who conned his way to the center of power.
1: Ein Freund erklärt in einem Interview, dass Archer im Prozess gegen die Boulevardzeitung in den 80ern gelogen habe. Wegen Meineides wird Archer deshalb zu 4 Jahren Haft verurteilt, muss aber nur 2 davon absitzen. Kürzlich sagt er in einem Interview, wie ihn die Zeit geprägt hat. Ich habe gelernt, wie privilegiert ich bin und die Erfahrung hat mir Material für 5 Bücher beschert. Bis ins hohe Alter schreibt Jeffrey Archer Romane, Kurzgeschichten und Sachbücher. Und auch wenn Adam und Eve sein letzter Roman sein sollte, erklärt er in einem seiner letzten Interviews, in Rente gehe er sicherlich nicht.
5: I am certainly not giving up.
1: Ich gebe doch nicht auf. Das ist nicht mein Stil. Ich werde Tag und Nacht arbeiten. Ich werde mich meinen wohltätigen Zwecken widmen. Ich werde ganz viele andere Dinge tun. Und ich werde Kurzgeschichten schreiben, vielleicht eine Novelle.
6: Short stories and possibly a novella.
1: Das Schreiben hat Jeffrey Archer bis zum Ende seines Lebens nicht losgelassen. Laut seinem Verlag starb er am Montag unerwartet und friedlich. Und zwar in einer Pause zwischen 2 Schreibeinheiten.
0: Und die deutschen Übersetzungen von Jeffrey Archers Büchern wie Kain und Abel sind beim Heine Verlag erschienen. Die Sängerin Brigitte Fassbender wird mit dem Theaterpreis der Faust für ihr Lebenswerk ausgezeichnet. Die Jury ehrt eine Mezzosopranistin von herausragender Persönlichkeit. Fassbender habe das Musiktheater geprägt wie kaum eine Sängerin ihrer Generation. Und auch der Wechsel ins Regiefach und ihre spätere langjährige Intendanz des Tiroler Landestheaters, so die Juroren, sei Inspiration und Vorbild für viele Frauen in dem damals noch stark männlich dominierten Beruf. Übergeben wird die Auszeichnung bei einer Gala am 14. November im Hessischen Staatstheater Wiesbaden. Und was die Kulturwelt ansonsten noch beschäftigt, das hat sich heute Gregor Sander in den Feuilletons von morgen angesehen.
7: Alle Feuilletons zeigen sich mit der Wahl der neuen Buchpreisträgerin Sheida Basyar und ihres im Hunsrück spielenden und die Verdrängung des Holocaust thematisierenden Romans Die Lücken sehr zufrieden. Oder wie es Judith von Sternburg in der Frankfurter Rundschau ausdrückt, es ist auch nicht sehr überraschend, obwohl die Jury unter dem Vorsitz der Literaturkritikerin Cornelia Geisler die schönste und klügste Shortlist weit und breit herausgearbeitet hat. Die Lücken aber war auf dieser schönen und klugen Liste der am weitesten ausholende und am tiefsten dringende Roman. Andreas Platthaus warnt in der Frankfurter Allgemeinen Zeitung davor, die Lücken als Heimatroman zu lesen. Der Begriff Heimat, so sagte Basyar, ergebe für sie deshalb nur noch Sinn in der Weise, wie ihn ihr Verlag Kiepenheuer und Witsch gebraucht habe, als man ihr vor 12 Jahren, als sie dorthin kam, sagte, wir möchten ihnen eine literarische Heimat bieten. Die hat sie gefunden und seit heute genießt sie dauerhaft Heimvorteil. Aber nicht dank eines Heimatromans, wie vielfach behauptet, sondern dank eines unheimlichen Romans. Unheimlich verstörend, aber auch unheimlich gut. Richard Kämmerlings von der Tageszeitung Die Welt setzt noch eine Warnung aus der Danksagung der Autoren dazu. Ich möchte darauf hinweisen, dass es im Moment keine Minderheit in Deutschland gibt, die keinen Grund zur Sorge hat. Wieder sei von Deportationen die Rede, auch wenn man ein anderes Wort dafür verwende. Und so kommt der Weltautor bei aller Begeisterung über die literarische Qualität des Romans zu folgendem Fazit. Dass dieser Roman so aktuell wirkt, ist wahrlich kein Grund zur Freude. Am 3. Jahrestag des Überfalls der Hamas auf Israel erinnert sich Caroline Ehmke in der FR. Als die ersten Bilder in den sozialen Medien zu sehen waren, setzte ein körperliches Zittern ein, blankes Entsetzen. Im Interview mit Michael Hesse warnt die Publizistin davor, das Massaker der Hamas, die Gewalt israelischer Siedler und das Leid der palästinensischen Zivilbevölkerung gegeneinander abzuwägen. Wie kann man allen Ernstes die eine Gewalt gegen die andere aufrechnen? Ich kann Gewalt kontextualisieren oder historisieren. Ich kann Zorn und Verzweiflung emotional oder psychisch ausleuchten. Aber das ändert nichts an den unverrückbaren Grenzen, die universale Menschenrechte setzen. Und das heißt eben, jede einzelne Tat, jede einzelne Verletzung, jeden einzelnen Körper anzuerkennen und zu schützen. In der Süddeutschen Zeitung geben Aziz Abu Zarah und Maos Inon ein gemeinsames Interview. Nach dem Massaker der Hamas, bei dem die Eltern des israelischen Hostelbetreibers Inon ermordet wurden, schrieb ihm der palästinensische Reiseführer Abu Zarah eine tröstende WhatsApp. Inzwischen haben die beiden sogar das Buch »Die Zukunft ist Frieden« gemeinsam geschrieben und der Israeli Inon erklärt ihre Unerschütterlichkeit so. Es geht hier nicht um Hoffnung. Alle Konflikte enden irgendwann. Das lehrt die Geschichte. Dass der israelisch-palästinensische Konflikt ebenfalls enden wird, ist weder Wunschdenken noch Naivität, sondern schlicht historisches Gesetz. Der Palästinenser Abu Zarah fügt hinzu, wäre man 1945 durch Europa gereist, hätte man nicht geglaubt, dass es einmal die EU geben würde. Wenn Menschen sagen, Frieden sei unmöglich, zeigt das, dass unsere Bildungssysteme versagen, Geschichte zu vermitteln. Es gibt so viele Fälle, von denen wir lernen können. Das Problem ist nicht, dass wir nicht wissen, was zu tun wäre. Es liegt darin, dass Regierungen und Menschen es nicht tun. Es ist gar nicht so kompliziert. Vielleicht sind es dieser unerschütterliche Wille und das bedingungslose Miteinander, die dieses Interview so lesenswert machen. Und so stimmen wir hier zum Schluss auch bedingungslos zu, wenn Abu Zarah in der SZ sagt, wir müssen uns auch gar nicht in allem einig sein. Wir müssen den anderen nur anerkennen und wertschätzen. Seine Geschichte, seine Verluste, sein Leid, seine Träume.
0: Gregor Sander war das mit dem Blick in die Feuilletons. Und wir verabschieden uns mit der englischen Band Cassia und ihrem Song Not Enough Time to Think. Eigentlich auch ein schönes Motto für eine gute Nacht.

0: 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Null Uhr. Heute ist Mittwoch, der 7. Oktober. Die Nachrichten. Bundeskanzler Merz hat zum dritten Jahrestag des Terrorangriffs der Hamas auf Israel an die Opfer erinnert. Er hoffe, dass der tiefe Schmerz und die Wunden heilen könnten, die diese monströsen und barbarischen Taten geschlagen hätten, erklärte Merz. Die israelischen Freunde könnten auf den deutschen Einsatz zählen, damit sich ein solches Verbrechen niemals wiederhole. Zudem bekräftigte der Bundeskanzler, die Regierung werde Antisemitismus konsequent bekämpfen. In vielen deutschen Städten wird mit Gedenkveranstaltungen der Opfer des Überfalls gedacht. Außerdem gibt es Demonstrationen gegen das militärische Vorgehen Israels als Reaktion auf das Massaker. Am 7. Oktober 2023 hatten Kämpfer der Hamas rund 1200 Menschen getötet. 251 waren in den Gazastreifen verschleppt worden. Der terroristische Überfall löste den Gazakrieg aus. Die von der Hamas kontrollierte Gesundheitsbehörde im Gazastreifen beziffert die Zahl der Opfer israelischer Angriffe auf mehr als 74.000. Nach der Wahl des AfD-Abgeordneten Rausch zum Landtagspräsidenten in Sachsen-Anhalt hat die SPD-Bundestagsfraktion gegen das Abstimmungsergebnis demonstriert. Die Abgeordneten gingen in Berlin in einem Protestmarsch vom Reichstagsgebäude zum Bebelplatz. Dort hatten Nationalsozialisten im Mai 1933 Bücher verbrannt. Mehrere SPD-Politiker trugen Ausgaben des Grundgesetzes in den Händen. Parteichef Klingbeil erklärte in einer Mitteilung, es sei ein Tabubruch, Rechtsextreme in solche Ämter zu wählen. BSW und CDU müssten dringend erklären, wie es dazu habe kommen können. Rausch war gestern gewählt worden. Damit gibt es erstmals einen Parlamentspräsidenten aus den Reihen der in Teilen als rechtsextrem eingestuften AfD. Rausch erhielt 48 Ja-Stimmen. Die BSW-Fraktion hatte angekündigt, ihn zu wählen, aber es kamen noch 4 zusätzliche Stimmen dazu. Zum ersten Mal seit gut 3 Monaten kommen die Spitzen von Union und SPD zu einer Sitzung des Koalitionsausschusses zusammen. Dabei soll über den weiteren Reformkurs beraten werden. Zu den wichtigsten Punkten gehören die Themen Rente, Steuer, Pflege und Arbeitsmarkt. Bei der Ausgestaltung der Vorhaben gibt es Uneinigkeit in der Koalition. Die SPD moniert vor allem seit den Verlusten der Regierungsparteien bei den jüngsten Wahlen, dass es bei den Reformvorhaben nicht nur um Kürzungen gehen dürfe. Die Wahl des AfD-Politikers Rausch zum Landtagspräsidenten in Sachsen-Anhalt dürfte auch bei dieser Gelegenheit Anlass zu Diskussionen bieten. In Frankreich ist es bei Schülerprotesten erneut zu Zusammenstößen zwischen Demonstranten und der Polizei gekommen. In Paris, Lyon und Straßburg lieferten sie sich gewalttätige Auseinandersetzungen. Junge Menschen errichteten Barrikaden und zündeten sie an. Die Polizei setzte Tränengas ein. Landesweit beteiligten sich mehrere hunderttausend Menschen an Demonstrationen. An mehreren Orten wurden die Schülerproteste von Eltern unterstützt. Sie prangerten erneut den Lehrermangel und den maroden Zustand vieler Schulgebäude an. Präsident Macron beriet am Abend mit mehreren Ministern. Über Ergebnisse des Krisentreffens ist nichts bekannt. Die Proteste hatten Ende September in Vororten von Paris begonnen und sich danach auf das ganze Land ausgeweitet. In der Berliner Charité ist zum ersten Mal ein Patient in Deutschland erfolgreich mit einer Therapie behandelt worden, die auf der Genschere CRISPR basiert. Der 19-jährige Patient hatte die genetisch bedingte Bluterkrankung Beta-Thalassämie und war daher auf Bluttransfusionen angewiesen. Nach der Behandlung mit der neuen Methode sei der Patient nun nicht mehr davon abhängig, teilte das Universitätsklinikum mit. Mit der Methode können Gene in Knochenmarkstammzellen der Patienten so verändert werden, dass sie wieder funktionierendes Hämoglobin produzieren. Die Entwicklerinnen der Methode, Emmanuelle Charpentier und Jennifer Doudna, hatten dafür 2020 den Nobelpreis erhalten. Das Wetter. In der Nacht im äußersten Süden und Südosten sowie im Norden etwas Regen, örtlich Schauer. Sonst gering bewölkt oder klar, gebietsweise Nebel. Tiefstwerte 14 bis 5 Grad. Am Tag nach Nebelauflösung oft heiter. Im Norden sowie später auch im Westen und Nordwesten etwas Regen. Höchstwerte im Norden 17 bis 23, sonst 20 bis 26 Grad. Das waren die Nachrichten.
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2: Am Mikrofon ist Ruth Jarre. Herzlich willkommen. Vor 350 Jahren ist Paul Gerhardt gestorben und nach einer ersten Paul-Gerhardt-Sendung mit dem Titel »Du meine Seele singe, Paul Gerhardt, der Seelentröster« folgt nun Teil 2 über den berlin-brandenburgischen Pfarrer und Liederdichter. »Wie soll ich dich empfangen, Paul Gerhardt, der fromme Beter des Barock?« Fromm sein hat im heutigen Sprachgebrauch oft einen mitleidig-ironischen Ton und wird beinahe mit Naivität gleichgesetzt. Bei Paul Gerhardt kommt man um dieses Attribut allerdings nicht herum und es erhält eine neue, auf ihren Ursprung zurückgehende Bedeutung. Frömmigkeit ist Vertrauen, Urvertrauen, etwas, das wir heute vielfach schmerzlich vermissen. In diesem Gefühl hat Paul Gerhardt viele seiner Lieder geschrieben. Klaus-Martin Breskott stellt den Dichter-Theologen, der sein ganzes Leben in Berlin und im nahen Umland an der Spree verbracht hat, vor. Er leitet auch das Artesinus-Konsort Berlin, das alle Choräle für diese Sendung eingesungen und eingespielt hat.

Es gibt kaum ein Lied, das den Advent und damit das neue Kirchenjahr mit seinem Ausblick auf Weihnachten inniger eröffnet, als Paul Gerhardts »Wie soll ich dich empfangen?« In seiner Anmut ist es ein Liebeslied und spiegelt freudige Erwartung, Unsicherheit und Aufregung in einem. Während Johann Sebastian Bach Paul Gerhardts Verse im Weihnachtsoratorium als Kontrafaktur auf ein Liebeslied Hans Leo Hasslers benutzt, findet Johann Krüger auf die schlichte, von Paul Gerhardt oft verwendete Reimform 7676, 7676 eine eigene, textwarme Melodie. Mit ihrem Quartsprung am Anfang des B-Teils markiert sie den Höhepunkt. Hier klärt sich in den ersten beiden Strophen der Dialog des Liedes zwischen »O Jesu« und »Mein Herze« und stellt eine subkutan spürbare Wort-Ton-Beziehung her. In dieser inständigen Ansprache spiegelt sich Paul Gerhardts Frömmigkeit, sein Urvertrauen in seinen Gott auf vollkommene Weise. In dieser neuen Stunde mit dem barocken Liederdichter Paul Gerhardt stehen Lieder im Mittelpunkt, die sich an den großen Festen des Jahres orientieren und ihren Ursprung in der Geschichte des Neuen Testaments haben. Keines dieser Feste wird so groß gefeiert wie Weihnachten. Nach dem Advent, der Zeit der Erwartung, kommt endlich die Geburt, die Ankunft des Erlösers der Welt, die auch in der europäischen Kunstgeschichte zu den am meisten dargestellten Motiven zählt. Paul Gerhardt hat mit »Kommt und lasst uns Christus ehren« ein Weihnachtslied beigetragen, das mit seiner kompakten, aus nur 4 7-silbigen Versen bestehenden Form einen beliebten weihnachtlichen Rundgesang imitiert, den Quempass. Das Reimschema »A, A, A, B« bietet die Möglichkeit, im Quartett einander gegenüberzustehen und auf eine Mitte hin zu singen, zur Krippe. Drei Singende übernehmen voneinander den Aufschlagreim, dann folgt der Abschluss durch den vierten Singenden und es geht wieder von vorn los. Paul Gerhardt macht aus dem ursprünglich die Weihnachtsgeschichte nacherzählenden Gesang »Den die Hirten lobeten Sehre« ein Lied für alle, die alljährlich singend zur Krippe eilen. Der Kreuzburger Michael Praetorius hat es klangvoll in Szene gesetzt und Friedrich August Gerling, ein Komponist der Romantik aus der Generation um Johannes Brahms, hat einen weiteren Satz dazu geschrieben, den wir mit dem von Michael Praetorius verwoben haben. Kommt und lasst uns Christus ehren.

Das Artesinus Konsort Berlin sang »Kommt und lasst uns Christus ehren« in Sätzen von Michael Praetorius und Friedrich Gerling. Zwischen allen festlich-fröhlichen Weihnachtsliedern behauptet sich ein Lied, das durch seine Zartheit ergreift. Auch das ist von Paul Gerhardt. »Ich steh an deiner Krippen hier«. Die Nähe zum Adventslied »Wie soll ich dich empfangen« ist offenkundig. Hier wie da hält einer beseelt Zwiesprache mit sich und seinem Sehnsuchtsgegenüber, ohne dem Getümmel der Welt Beachtung zu schenken. Ich und O Jesu, du mein Leben. Wie schon bei den Psalmliedern in der letzten Sendung zu Paul Gerhardt deutlich wurde, dies ist das Stilmittel Paul Gerhardts. Das Selbstgespräch, die Ansprache des eigenen Ichs, des eigenen Herzens. Und als lyrisches Ich schließlich die mystisch anmutende Zwiesprache mit dem Erlöser, der hier als Säugling, als duftendes Baby in der Krippe zum Gegenüber wird. Für das Bild des neugeborenen Kindes und die Rührung, die es hervorruft, findet sich in den Märchen der Gebrüder Grimm ein phänomenales Synonym. Der Anblick des Kindes ist zum Stein erweichen. Und diese Energie hat es bis heute. Es rührt. Es öffnet Schlösser und Türen. Es verleitet zu Wohlwollen, zu Friede und Freude. Geschrieben hat Paul Gerhardt das Lied 1653 im südbrandenburgischen Mittenwalde unter Verwendung des Strophenmaßes 8-7-8-7-8-8-7, also mit sich wiederholendem A-Teil, A-B-A-B, dem Aufgesang, und dem folgenden dreiversigen B-Teil, C-C-D, dem Abgesang. Damit greift er auf eine beliebte Reimform des Gesangbuchs zurück, die aus 7 Versen bestehende sogenannte Lutherstrophe, die aus dem Minnesang kommt und während der Reformationszeit populär wurde. Martin Luther hatte sie auch für sein Weihnachtslied »Nun freut euch, lieben Christen, gemein« und das Passionslied »Aus tiefer Not schrei ich zu dir« verwendet. In der Zeit der Romantik wurde sie zum Sinnbild des altdeutschen Klangs, ehe sie im 20. Jahrhundert in Vergessenheit geriet. Das Lied klingt überall dort, wo Weihnachten gefeiert wird.

Auch das folgende Lied, mit dem wir Weihnachten hinter uns lassen und in das Frühjahr, in die Passionszeit wechseln, hat Paul Gerhardt zwischen den beiden Berliner Amtszeiten als Pfarrer an St. Moritz in Mittenwalde geschrieben. O Haupt voll Blut und Wunden. Wie beim Adventslied »Wie soll ich dich empfangen?« verwendet er die achtteilige Strophe 7676, 7676 mit durchgängigem Kreuzreim im A- und B-Teil als Kontrafraktur auf eine Melodie Hans Leo Hasslers, auf das Liebeslied »Mein Gemüt ist mir verwirrt«. Für Johann Sebastian Bach war dieser auch für »Wie soll ich dich empfangen?« im Weihnachtsoratorium die bevorzugte Melodie. Hier bildet sie die Grundlage für das berühmte Passionslied »O Haupt voll Blut und Wunden«. Durch die Jahrhunderte beschäftigten sich etliche Komponisten mit dieser Melodie, unter anderem Johann Pachelbel, Georg Philipp Telemann, Max Reger oder Josef Gabriel Rheinberger. Im 20. Jahrhundert war es Paul Simon, der sie für seinen legendären Song American Tune verwendete und damit die Genialität der Melodien der alten Meister unter Beweis stellt, die rhythmisch kongenial kompatibel sind und bis in den Jazz hinein ihre Heimat haben. Wir haben in der Interpretation des Textes von Paul Gerhardt, der über die Gliedmaßen des Gekreuzigten, die Membra Jesu Nostri, nach der gleichnamigen Kantate von Dietrich Buxtehude meditiert, Sätze von Hans Leo Hassler, Johann Krüger, Johann Sebastian Bach und Felix Mendelssohn Bartholdy gewählt.

Auch bei einem zweiten Lied zur Passion, ein Lämmlein geht und trägt die Schuld, in dem Paul Gerhardt das Agnus Dei, das Opfergebet aus der Liturgie, der rituellen Ordnung des Gottesdienstes, in 8 Strophen mit je 10 Versen verarbeitet, hilft eine ältere, bereits erfolgreich erprobte Melodie. Die des süddeutschen Dichters und Komponisten der Reformation, Wolfgang Dachstein. Der einstmalige Stadtkantor von Weimar, Melchior Vulpius, hat einen klangschönen Satz dazu komponiert. Seinen Siegeszug hat das Lied vor allem Reinhard Kaiser, Johann Friedrich Fasch, Georg Philipp Telemann und Gottfried August Fomilius zu verdanken, die das Lied in ihren Kantaten und Oratorien verarbeiteten. Auch Hugo Distler hat das Lied in einer Fassung für 3-stimmigen Frauenchor in seinen Jahrkreis aufgenommen.

Sie hörten, ein Lämmlein geht und trägt die Schuld. Im Satz von Melchior Vulpius mit dem Artesinus-Konsort Berlin. Über Karfreitag und den stillen Samstag kommen wir am dritten Tag zur Auferstehung und damit zum wichtigsten Fest der Christenheit, Ostern. Was gibt es Unglaublicheres? Und was ist darum mehr zu feiern als dieser Sieg über den Tod? Entsprechend freudig wird das Unfassbare zelebriert. Auch Paul Gerhardt trägt zu diesem Fest bei, mit einem Lied, in dem er einmal mehr mit seiner für ihn typischen Selbstermunterung auftritt. Auf, mein Herz, mit Freuden. Das Original dieses Osterliedes breitet sich wieder raumgreifend in einer Art von Überbietungsdramaturgie über 9 Strophen mit jeweils 8 Versen aus. Sie sind zunächst kreuzweise, dann paarig gereimt. Besonders ist, wie sich das Lied seine Freude über die Melodieführung ertastet. Zwar verrät der tänzerisch freudige Dreiertakt sofort den Charakter des Liedes, aber es geht den Weg des Textes mit dem Rückblick auf den gerade erlittenen Schmerz und die Trauer bewusst mit und offenbart die Verwirrung der Gefühle in der Reflexion durch eine feinfühlig durchkomponierte Wort-Ton-Beziehung. Das Singen wird zur Selbsterfahrung. Diese doppelte Qualität rührt wieder an der Frage, sind die Melodien das Herz eines Liedes? Worin stecken seine Überlebensgeister? In jedem Fall beflügeln die Melodien, wie dieses Lied unter Beweis stellt, den Erfahrungsraum elementar. Eben noch in der Schockstarre der Trauer gerät das Leben in den Taumel unfasslicher Freude. Welches Herz soll diesen Schlagwechsel aushalten, diese Befreiung, für die sich erneut in den Grimmschen Märchen ein vergleichendes Bild findet? Das des eisernen Heinrichs. Als der treue Diener von der Erlösung seines Herrn erfährt, wird sein Herz, das in den eisernen Banden der Trauer gefangen war, frei. Und diese eisernen Bande springen so laut auf, dass sich sein Herr zunächst ängstigt. Heinrich, der Wagen bricht. Aber Heinrich klärt ihn lachend auf. Nein, Herr, der Wagen nicht. Es sind die Bande von meinem Herzen, das da lag in großen Schmerzen. Diese fundamentale Befreiung des Herzens verkörpert der B-Teil des Liedes, der sich aus den Tiefen der Trauer in die Höhe der Freude aufschwingt. Wir hören auf, mein Herz, mit Freuden, mit der Melodie Johann Krügers in Sätzen von Johann Sebastian Bach und Johann Georg Ebeling.

Sie hörten Paul Gerhardts Osterlied Auf, mein Herz, mit Freuden mit dem Artesinus-Konsort Berlin. Am Saxophon wie immer Uwe Steinmetz. Auf den Weihnachtskreis und den Osterkreis folgt als dritte die Trinitatiszeit. Der weite Sommer und Herbst. Und damit kommen wir zu dem berühmtesten Lied Paul Gerhardts, das in dieser Zeit zu Hause ist. Geh aus, mein Herz, und suche Freud. In 15 Strophen jubelt Paul Gerhardt über das Wunder der Schöpfung und bringt sie mit dem himmlischen Garten in Verbindung, in dem das lyrische Ich, die Krone der Schöpfung, am Ende selbst ein guter Baum zu sein wünscht, der voller Glaubensfrüchte zum Diener des Schöpfers wird. Zunächst hatte Johann Krügers Nachfolger Johann Georg Ebeling eine erste eigene Melodie darauf geschrieben. 1838 unterlegte der Lehrerorganist Friedrich Eickhoff dem Lied eine Melodie von August Harder, die dieser für das Naturgedicht »Die Luft ist blau, das Tal ist grün« des Göttinger Hainbunddichters Ludwig Hölty geschrieben hatte. Es ist die Melodie, die bis heute in aller Munde ist, obgleich sie durch den enormen Tonumfang ihre Tücken hat und durch die Zeilenwiederholung am Ende Textwiederholungen nötig macht, die eigentlich überflüssig sind. Max Bruch hat Paul Gerhardts Lied noch einmal neu bearbeitet und dabei viele Nuancen des Textes im Stile der alten Meister feinfühlig hörbar gemacht.

Geh aus mein Herz und suche Freud, in der Vertonung von Max Broch mit dem Athesinus-Konsort Berlin. In der Trinitatiszeit, die unmittelbar nach Pfingsten, dem Geburtstag der Kirche, beginnt und am Ewigkeitssonntag, also direkt vor dem ersten Advent, endet, hat viel Leben Platz. Eines der im 19. und 20. Jahrhundert beliebtesten Lieder Paul Gerhardts ist als Lied der Zuversicht, ähnlich wie »Befiehl du deine Wege«, das in der letzten Paul-Gerhardt-Sendung zu hören war, Teil dieser Zeit und vielen Generationen urvertraut. Sollte ich meinem Gott nicht singen? Das Lied ist in seinem Aufbau komplex. Die 12 Strophen haben jeweils 10 Verse, die wechselnd gereimt sind. Zunächst gibt es den klassischen Kreuzreim A, B, A, B. Ihm folgt ein umarmender Reim C, D, D, C. Das Lied endet mit einem Paarreim E, E, der litaneihaft die tröstende Gewissheit besingt, alles Ding währt seine Zeit, Gottes Lieb in Ewigkeit. Seine Popularität hat immer wieder Komponisten animiert, neue Melodien zu finden. So auch Albrecht Peter Bertsch, einen Schweizer Komponisten, der um 1800 im Duktus der Klassik einen volkstümlichen Ton anschlägt, womit das Lied in der Schweiz populär wurde. Die deutlich ältere Fassung stammt von dem Hamburger Johann Schopp. Sie ist die gemeinhin Vertraute. Um das Vertraute lebendig zu halten, haben wir hier nicht verschiedene Sätze unterlegt, sondern anders instrumentiert, mit Flöte und Saxophon. Und wir haben das Lied Paul Gerhardts mit 3 neuen Strophen für unsere Zeit fortgeschrieben. Sie hören das Athesinus-Konzert Berlin, an der Flöte Simon Borutzky, am Saxophon Uwe Steinmetz.

0: Sollt ich meinem Gott nicht singen? Wir hörten das Artesinus-Konsort Berlin. Uwe Steinmetz spielte Saxophon unter der Leitung von Klaus-Martin Breskott. Er ist auch der Autor dieser Sendung »Wie soll ich dich empfangen?« Paul Gerhardt, der fromme Beter des Barock zum 350. Todestag des Dichtertheologen. 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
2: Ich bin Eva von Buch. Ich singe im Chor Die Vetternwirtschaft in Bielefeld.
3: Und ich bin Sebastian Döring und bin der Chorleiter.
2: Wir sind circa 60 Menschen. Wir sind schon, glaube ich, im Schnitt ziemlich alt. Also ich würde mal sagen, um die 50. Wir haben viele ältere Chormitglieder, weil wir eben auch schon seit 1999 zusammen singen. Wir haben aber auch ein paar tolle junge Neuzugänge in den letzten Jahren gewinnen können und das macht besonders viel Spaß.
3: Ja, ich habe als Chorleiter ein riesengroßes Privileg, mit diesem Chor arbeiten zu dürfen, einfach weil da viele Menschen drin sind, die sich sehr engagieren für den Chor auch selber. Wir haben das aufgeteilt, dass wir zum Beispiel für Konzerte bestimmte kleine Gremien bilden, wie Programmgruppen oder Dekorationsgruppen oder. Und habe ansonsten mit dem Chor einfach ganz viele super, super liebe und nette Leute, mit denen ich auch in meiner Freizeit sehr gerne Zeit verbringe. Ursprünglich hat sich der Chor mal gegründet als Chor der Nichtsänger. Das hat sich natürlich sehr gewandelt. Aber es wurde damals schon bei der Gründung des Chores vom Repertoire ganz viel gesungen, wo auf bekannte Stücke aus der Pop-Rock-Literatur neue eigene deutsche Texte drauf geschrieben wurden. Das heißt, wir haben auch jetzt noch einige Songs mit aktuellen deutschen humoristischen Texten drinne, aber singen mittlerweile auch ganz normal Popsongs, gehen ein bisschen in die Klassik rein, machen manchmal einen kleinen Schwenker in Richtung der Jazzmusik. Also es ist eigentlich bunt gewürfelt alles dabei. Gibt es
2: Applaus? Gemeinsam alle zusammentreffen tun wir uns in den Sommerferien, regelmäßig, wenn die Chorprobe ja nicht stattfindet. Also gibt es 6 oder 7 sogenannte Gartentreffen. Da kommen auch immer ziemlich viele Chorkolleginnen und Kollegen und das macht total Spaß. Zum Glück kommt auch Sebastian Döring oft dazu, sodass wir auch ein bisschen singfähig sind. Aber wir haben ganz viele andere Hobbys und Freuden, die wir teilen. Also wir spielen zusammen, es gibt Doppelkopfgruppen, es gibt Reisegruppen. Wir sind ein Handelsplatz für Autos, Fernseher und Sonstiges. Wir sind Fahrgemeinschaften.
3: Wir sind teilweise nicht nur Fahrgemeinschaften, wir sind sogar teilweise Wohngemeinschaften, weil wir viele Pärchen im Chor einerseits drin haben und andererseits aber auch teilweise Schwestern, die wir im Chor zusammen haben, teilweise Schwägerinnen und Schwäger. Also wir sind wirklich sehr, sehr, sehr eng miteinander, auch außerhalb der Chorproben.
2: Das trifft auch den Chorleiter, der mischt da nämlich ordentlich mit. Also normal wäre ja, dass ein Chorleiter seine Freizeit für sich verbringt, aber dieser Chorleiter, Sebastian, ist besonders, der spielt mit uns Doppelkopf, der erntet mit uns irgendwelches Obst. Dieser Chorleiter, der ist wirklich das Beste, was einem passieren kann. Es macht einfach großen, großen Spaß, mit ihm zu singen, zu arbeiten und auch all die anderen beschriebenen Sachen zu tun. Ja, danke, Sebastian.
0: Eva von Buch und Sebastian Döring stellten den Chor Die Vetternwirtschaft aus Bielefeld vor, unseren Chor der Woche. Am Mikrofon Baruth Jarre. Machen Sie es gut.

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1: 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Bundeskanzler Merz hat zum dritten Jahrestag des Terrorangriffs der Hamas auf Israel an die Opfer erinnert. Er hoffe, dass der tiefe Schmerz und die Wunden heilen könnten, die diese monströsen und barbarischen Taten geschlagen hätten, erklärte Merz. Die israelischen Freunde könnten auf den deutschen Einsatz zählen, damit sich ein solches Verbrechen niemals wiederhole. Zudem bekräftigte der Bundeskanzler, die Regierung werde Antisemitismus konsequent bekämpfen. In vielen deutschen Städten wird der Opfer des Überfalls gedacht. Außerdem gibt es Demonstrationen gegen das militärische Vorgehen Israels als Reaktion auf das Massaker. Am 7. Oktober 2023 hatten Kämpfer der Hamas rund 1200 Menschen getötet. 251 waren in den Gazastreifen verschleppt worden. Der terroristische Überfall löste den Gazakrieg aus. Die von der Hamas kontrollierte Gesundheitsbehörde im Gazastreifen beziffert die Zahl der Opfer israelischer Angriffe auf mehr als 74.000. Zum ersten Mal seit gut 3 Monaten kommen am Abend die Spitzen von Union und SPD zu einer Sitzung des Koalitionsausschusses zusammen. Dabei soll über den weiteren Reformkurs beraten werden. Zu den wichtigsten Punkten gehören die Themen Rente, Steuer, Pflege und Arbeitsmarkt. Bei der Ausgestaltung der Vorhaben gibt es Uneinigkeit in der Koalition. Die SPD moniert, vor allem seit den Verlusten der Regierungsparteien bei den jüngsten Wahlen, dass es bei den Reformvorhaben nicht nur um Kürzungen gehen dürfe. Anlass für Diskussionen dürfte auch die Wahl des AfD-Politikers Rausch zum Landtagspräsidenten in Sachsen-Anhalt bieten. Nach der Wahl zum Berliner Abgeordnetenhaus warnen zahlreiche Menschen aus Politik und Zivilgesellschaft vor einer Koalition unter Führung der Linken. Im sogenannten Berliner Appell für Verantwortung heißt es, nötig sei eine Regierung, die sich zum Schutz jüdischen Lebens, zu einer unmissverständlichen Abgrenzung von Extremismus und zur finanziellen Stabilität der Stadt bekenne. Das sehe man bei einer rot-grün-roten Regierung nicht gegeben. Zu den rund 80 Erstunterzeichnern des Appells gehören der frühere Bundestagspräsident Thierse, Ex-Außenminister Fischer und der einstige Kanzleramtsminister Altmaier. Mitinitiator Volker Beck, Präsident der Deutsch-Israelischen Gesellschaft, veröffentlichte das Dokument. Linke, Grüne und SPD in Berlin wollen heute in einem weiteren Vorgespräch über die Themen Antisemitismus, Rassismus und organisierte Kriminalität beraten. Bei der Wahl zum Berliner Abgeordnetenhaus am 20. September war die Linke stärkste Kraft geworden. Die Ukraine rechnet nach den Worten von Präsident Selenskyj mit einem neuen Großangriff des russischen Militärs. In seiner abendlichen Videoansprache verwies Selenskyj auf Informationen des Geheimdienstes. Er rief die Bevölkerung auf, die Warnmeldungen vor Raketenangriffen zu beachten. Die ukrainischen Streitkräfte seien bereit zu reagieren, soweit es die Verteidigungsmittel zuließen. Zugleich bat Selenskyj verbündete Staaten um weitere Waffenlieferungen. Die ukrainische Flugabwehr leidet unter Munitionsmangel, vor allem bei Waffensystemen, mit denen sich ballistische Raketen bekämpfen lassen. In Frankreich ist es bei Schülerprotesten erneut zu Zusammenstößen zwischen Demonstranten und der Polizei gekommen. In Paris, Lyon und Straßburg lieferten sie sich gewalttätige Auseinandersetzungen. Junge Menschen errichteten Barrikaden und zündeten sie an. Die Polizei setzte Tränengas ein. Landesweit beteiligten sich mehrere hunderttausend Menschen an Demonstrationen. An mehreren Orten wurden die Schülerproteste von Eltern unterstützt. Sie prangerten erneut den Lehrermangel und den maroden Zustand vieler Schulgebäude an. Präsident Macron kam am Abend mit mehreren Ministern zu einem Krisengespräch zusammen. Die Proteste hatten Ende September in Vororten von Paris begonnen und sich danach auf das ganze Land ausgeweitet. Das Wetter. In der Nacht im äußersten Süden und Südosten sowie im Norden etwas Regen, örtlich Schauer. Sonst gering bewölkt oder klar, gebietsweise Nebel. Tiefstwerte 14 bis 5 Grad. Am Tag nach Nebelauflösung oft heiter. Im Norden sowie später auch im Westen und Nordwesten etwas Regen. Höchstwerte im Norden 17 bis 23, sonst 20 bis 26 Grad. Das waren die Nachrichten.
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2: 4 Stunden Country, Folk, Blues und alles dazwischen. Ich bin Kerstin Poppendick. Schön, dass Sie dabei sind. Und los geht's mit Shavuzi und Cowgirl.

Meg Louie ist das und Gone Girl, eine Musikerin, die gerade erst dabei ist, Fuß zu fassen in der Musikindustrie, hat nämlich gerade erst ihr Debütalbum veröffentlicht und bei diesem Debütalbum hat sie schon prominente Unterstützung bekommen. Bisher war die US-amerikanische Musikerin vor allem im Background zu hören bei so Leuten wie John Legend oder auch Sufjan Stevens, aber jetzt traut sie sich selbst und alleine mit ihrem bürgerlichen Namen Meg Louie ins Rampenlicht und zwar mit ihrem ersten Album. Und ja, da schließt sich so ein Kreis. Denn wie gesagt, erst hat sie bei zum Beispiel Sufjan Stevens im Background gesungen, jetzt singt er auf ihrem Debütalbum Instant Validation. Und er hat dieses Album auch gleich noch produziert. Das ist insofern bemerkenswert, als Stevens ausgesprochen wählerisch ist, wen er produziert. Aber bei und mit Meg Louie hat er eine sehr gute Wahl, eine sehr gute Entscheidung getroffen. Instant Validation heißt ihr Debütalbum und darauf zu finden auch dieser Song hier. Meg Louie und Elvis Queen.

Genau so heißt dieser Song, Go for Broke. Die Mighty Oaks waren das mit dem Titeltrack ihrer neuen EP, die da am 16. Oktober erscheinen wird. Und es ist nicht einfach nur so eine EP, sondern es ist eine herzliche Einladung der Band, mit der sie sagen wollen, wir kommen übrigens ab Mitte November auf große, große Deutschland-Tour. Tatsächlich eine beeindruckend lange Liste an Tourterminen. Also los geht's am 16. November in Hamburg und sie enden dann am 13. Dezember in Rubingen. Und dazwischen stehen Orte auf dem Plan wie Hamburg, Flensburg, Bremen, Binz, Münster, Düsseldorf, Köln, Frankfurt am Main, Stuttgart, Heidelberg, Freiburg, München, Leipzig, Berlin, Nürnberg und dann eben, wie gesagt, am 13.12. schön in der Vorweihnachtszeit wird dann beendet die Tour in Rubingen. Auf dem Tourplan, auf dem Playlistplan stehen ja so die großen Songs der vergangenen 10 Jahre Bandgeschichte, aber auch ein paar neue Sachen, weil der Song, den wir gerade eben gehört haben, Go for Broke, der wird dann garantiert auch dabei sein. Die Mighty Oaks in der Tonart Amerikaner im Deutschlandfunk Kultur. Was Neues gibt's auch von Father John Misty. Der Song heißt The Expanded Universe. Es ist allerdings, also ich meine, das letzte Album von Father John Misty war Mahashmahama. Das kam vor 2 Jahren raus und ich habe nochmal nachgeguckt, da auf dem Album ist der Song nicht drauf. Vielleicht ist es ja ein versteckter Hinweis auf, kommt demnächst ein neues Album. Vielleicht ist es aber auch einfach nur mal so ein Song, den Father John Misty veröffentlichen wollte, würde mich bei ihm auch nicht überraschen. The Expanded Universe, Father John Misty.

klingt so ein bisschen, als wäre er irgendwo weit weg im Weltall unterwegs, oder? Father John Misty und The Expanded Universe. Sie hören die Tonart Americana im Deutschlandfunk Kultur. Und da geht's jetzt weiter mit einer wirklich außergewöhnlichen Musikerin, Michelle Indigeocello. Die US-Amerikanerin, die wollte sich nie auf irgendeinen Stil, musikalisch Stil, festlegen. Folk, Jazz, Soul, R&B, Hip-Hop, hat sie alles schon gemacht und dafür auch schon 3 Grammys gewonnen. Am Freitag ist ein neues Album von ihr erschienen und auch da legt sie sich wirklich nicht fest. Eigentlich ist es noch viel mehr als sonst. Zum einen ist es ein Coveralbum. Also im Mittelpunkt dieses neuen Albums stehen Songs aus 6 Jahrzehnten Popgeschichte, die Michelle Indigeocello nicht einfach nur interpretiert, sondern sie entdeckt sie völlig neu. Da ist Folk dabei, Soul, Country, Pop, R&B. Also das sind so die stilistischen Grundlagen der Songs. Und wenn das noch nicht vielseitig genug ist, jeder Song auf diesem Album hat auch noch Gastmusiker. Chaka Khan zum Beispiel, Cat Power, Chris Thiele, Bill Callahan, Liz Wright, Madison Cunningham und viele, viele weitere. Das zeigt auch schon, wie gut Michelle Indigeocello in der Musikwelt vernetzt ist. Hören wir doch erstmal einen Song von diesem Album. Michelle Indigeocello zusammen mit Brandi Carlile und Golden Ring.

zwei außergewöhnlich und großartige Musikerinnen vereint in diesem Song Golden Ring. Die eine ist Michelle Indigeocello, die andere Brandi Carlile. Das neue Album von Michelle Indigeocello heißt Synonym und ja, das Konzept dahinter ist im Grunde genommen, man nehme bemerkenswerte Songs und nimmt die neu auf mit bemerkenswerten SängerInnen, gibt diesen Songs quasi ein neues Leben. Also der Albumtitel Synonym ist programmatisch. Ein Synonym, das bezeichnet unterschiedliche Wörter mit gleicher Bedeutung. Und diese Idee überträgt Michelle Indigeocello eben auf die Musik. Ihre Arrangements, die klingen anders als die Originale und trotzdem bewahrt sie die emotionale Essenz der Originalversionen. Also ich glaube, es geht hier vor allem eben um die Möglichkeit, bekannte Geschichten neu zu erzählen, mit ihrer Handschrift, mit ihrer Stimme. Weil Coversongs, die können ja ganz schnell auch mal langweilig werden. Also wenn Musiker, Musikerinnen einfach nur Songs eben nochmal neu nachsingen, einsingen. Das ist aber bei diesem Album komplett anders. Das ist wirklich so ein Perspektivwechsel, also gleichzeitig so eine Wertschätzung der Songs. 15 Lieder sind auf diesem Album drauf. Unter anderem Songs von Bob Dylan, Brian Eno, Barbara Streisand, Roberta Flack. Und Michelle Indigeocello sagt, sie wolle ja mehr kollektive Musik machen. Sie wollte nicht alleine diese Songs neu aufnehmen, ihnen ein neues Leben geben, sondern eben mit anderen Musikerinnen, Musikern zusammen. Und sie wollte auch gar nicht unbedingt die Frau sein, die im Mittelpunkt steht. Also bei dem Song, den wir ja gerade zum Beispiel mit Brandi Carlile gehört haben, war es ja so, dass am Anfang Brandi Carlile zu hören war und erst später kam Michelle Indigeocello dazu. Also ja, Michelle Indigeocello, man kann schon sagen, die hat die Songs einfach neu zerlegt, hat sie zerlegt und dann neu zusammengesetzt und das Ganze wirklich ganz liebevoll mit viel Herz gemacht und nie überproduziert, sodass im Grunde genommen alle scheinen, sie, der ursprüngliche Song, aber genauso eben auch die Gastmusiker und Gastmusikerinnen. Genauso wie in dem Fall von It Ain't Me, Babe, ein Lied, das sie zusammen mit Madison Cunningham aufgenommen hat. Und das klingt so.

Beck macht jetzt auch Country-Musik. Das war gerade eben Beck, Ride Lonesome. Ich meine tatsächlich der Beck, der Anfang der 90er mit dem Song Loser für ordentlich Aufmerksamkeit und Erfolg gesorgt hat. Das ist jetzt aber auch schon ein paar Jahre her und seit 7 Jahren hat er jetzt also ein neues Album veröffentlicht. Wobei in der Zwischenzeit, also zwischen Loser und dem neuen Album jetzt, ist ja schon einiges passiert und auch musikalisch ist da einiges bei ihm passiert. Also er war nicht nur ebenso grunchig unterwegs wie bei Loser, sondern er hat auch mal Synthie-Funk gemacht, 60s Pop, Dream Pop und jetzt bei Ride Lonesome, ja, da reitet er einsam in Richtung Horizont, wie so ein Cowboy eben. Ride Lonesome, der Song, den wir gerade gehört haben, das ist der Titeltrack seines neuen Albums. Und ganz offensichtlich zelebriert Beck auf diesem Album seine Liebe fürs klassische amerikanische Songwriting. Ich meine, offensichtlich ist das ja gerade ein ganz guter Trend, ne? Also Brandon Flowers, der Kopf der Rockband The Killers, hat ja auch gerade ein Country-Album veröffentlicht. Warum denn auch nicht? Ist ja auch ein großartiges Genre. Wir können mal reinhören hier in dieses neue Album von Beck.

in the Night, Back in der Tonart Amerikaner im Deutschlandfunk Kultur. Stellen Sie sich mal vor, Jolene hätte einen Sohn. Also die Jolene aus Dolly Partons Song Jolene. Diese Überlegung hat die junge Musikerin Kelly Beltz angestellt und hat einen Song geschrieben, der da eben heißt The Son of Jolene. Und irgendwie hat tatsächlich Dolly Parton zu Lebzeiten davon gehört, dass Kelly Beltz diese Idee hat und fand das so clever, dass sie gesagt hat, Mensch, auf diese Idee ist tatsächlich noch niemand gekommen, da würde ich sogar mitsingen. Und so haben die beiden tatsächlich dieses Lied aufgenommen, Son of Jolene, Beltz zusammen mit Dolly Parton. Und es ist tatsächlich einer der letzten Songs, die Dolly Parton zu Lebzeiten mitgesungen hat. Den Song, den gibt es gleich hier in der Tonart Amerikaner. Aber Beltz, als Künstlerin nennt sie sich tatsächlich nur Beltz, nur ihren Nachnamen, die können Sie im kommenden März in Berlin erleben. Da wird sie nämlich beim C2C, Country to Country Festival in Berlin auftreten, am 6. und 7. März in Berlin. Aber wie dieser Song überhaupt klingt, und ich kann Ihnen versprechen, das macht nochmal so ein bisschen Gänsehaut, jetzt Dolly Parton gleich zu hören, das hören Sie jetzt. Beltz zusammen mit Dolly Parton und Son of Jolene.

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Nach der Wahl des AfD-Abgeordneten Rausch zum Landtagspräsidenten in Sachsen-Anhalt hat die SPD-Bundestagsfraktion gegen das Abstimmungsergebnis demonstriert. Die Abgeordneten gingen in Berlin in einem Protestmarsch vom Reichstagsgebäude zum Bebelplatz. Dort hatten Nationalsozialisten im Mai 1933 Bücher verbrannt. Mehrere SPD-Politiker trugen Ausgaben des Grundgesetzes in den Händen. Parteichef Klingbeil erklärte in einer Mitteilung, es sei ein Tabubruch, rechts